0: Räucher auch die schwierigsten Dinge meistern, um zu seinen Hochsitzen zu gelangen. Das politische Alltagsleben in Magdeburg ist oft kritisch, besonders für Räucher, da er mit seinen umstrittenen Aussagen auch gern ein Ansprechpartner für viele bundesweite Medien ist. Hier in seinem 130 Hektar großen Pachtgebiet kann sich der gebürtige Leipziger entspannen. Lange Zeit war er innerhalb der CDU Wolfsbeauftragter und setzte sich für eine drastische Reduzierung der Wolfspopulation in Sachsen-Anhalt ein. Auch wenn die Landtagswahl am 6. September 2026 aufgrund der hohen AfD-Wahlprognosen schwer werden wird, will Räucher es noch einmal wissen. Auch dieses Mal möchte er unbedingt das Direktmandat in seinem Wahlkreis gewinnen.
1: Ja, Herr Räucher, wir möchten Sie heute vorstellen, Sie sind im Wahlkampf schon seit einigen Wochen. Wie schwer ist denn dieser Wahlkampf diesmal und dieses Jahr und wie sehr strengt er an?
2: Also ein Wahlkampf muss immer anstrengend sein, das motiviert ja auch, das ist der Eustress, also so ein positiver Stress. Wobei natürlich auch, es ist sicherlich schwer, wenn sehr viel beschädigt wird und wenn sehr viel beschmiert wird, das ein bisschen Kinderkram kommt jetzt verstärkt vor. Aber mir macht Wahlkampf Spaß, es gehört dazu. Dann wird auch manchmal gesagt, jetzt tauchst du auch einmal auf und da sage ich, nein, liebe Leute, ich war die gesamte Wahlperiode immer ansprechbar, nur jetzt ist es halt ein bisschen schriller, ein bisschen lauter, ein bisschen auffällig und das soll auch so sein.
1: Wir wollen ja die Kandidaten auch ein bisschen vorstellen und da möchte ich bei Ihnen anfangen mit Ihrer Biografie. Sie sind ja hier, kommen ja hier aus dem Osten, sind dann aber über Ungarn nach Westdeutschland geflohen. Was war denn damals Ihre Motivation, die DDR zu verlassen?
2: Ja, die politischen Entwicklungen von damals, ganz klar. Ich durfte damals nicht studieren, obwohl ich sehr gute Schulnoten hatte. Wurde mir ganz klar gesagt, meine politische Einstellung sei nicht so passend. Und natürlich hat auch ein bisschen der Wohlstand des Westens gelockt, das muss ich ganz klar sagen, den wir jetzt haben und wo so viele heute jammern und sagen, uns ging es so schlecht, es geht uns sehr, sehr gut. Auch das war ein Teil des Zieles, also es war nicht nur politisch, sondern es war eine Mischung aus den politischen Aussichten. Ich war in der Kirche engagiert, in der Thomaskirche in Leipzig und all diese Dinge haben einem dort die Zukunft verbaut und deshalb habe ich mich zur Flucht aktiv entschieden und bin noch vor der Grenzöffnung illegal gegangen.
1: Sie waren ja damals noch sehr jung. Sie hatten noch keine Ausbildung. Sie sind dann nach Hamburg gegangen und haben dann Groß- und Einzelhandelskaufmann gelernt. Und dann haben Sie auch irgendwann Ihre politische Karriere angestrebt. Was war denn der Grund, in eine Partei einzutreten und warum die CDU?
2: Vielleicht darf ich da noch einen Schritt zurückrudern. Ich hatte in der DDR eine Ausbildung zum Keramiktechniker gemacht. Das heißt, ich habe eine technische Ausbildung gemacht und dann in Hamburg die kaufmännische Ausbildung. Also erst mein Abitur zu Ende gemacht in Hamburg und dann die kaufmännische Ausbildung gemacht. Insofern habe ich zwei Ausbildungen, wenn Sie mir erlauben, das noch zu sagen. Und als ich dann in Hamburg war, dachte ich, bin im freien Land und habe mich bei Wahlen auch als Wahlhelfer engagiert. Da habe ich allerdings auch komische Erlebnisse gehabt, wie die Jusos da mit den Sachen umgegangen sind, sodass ich erstmal gesagt habe, nee, lasst mich in Ruhe, mit Politik will ich nichts zu tun haben. Aber ich war schon immer ein politischer Mensch. Denn wenn Sie gehört haben eben, dass ich in der jungen Gemeinde war und da aktiv war, dann können Sie sich das vorstellen, das geht aus einem nicht raus. Also habe ich irgendwann angefangen zu sagen, ich will hier nicht meckern, sondern ich will auch mitgestalten. Ich habe Erfahrung in der Wirtschaft. Ich bin sehr, sehr viel international unterwegs. Und warum soll ich mich nicht auch im Stadtrat und anders politisch engagieren?
1: Es ging ja dann kurz nach der Wende, glaube ich, sind Sie auch schon gleich wieder zurückgegangen in den Osten. Wo haben Sie sich denn engagiert? Sind Sie schon in die CDU in Hamburg eingetreten oder erst hier?
2: Nein, ich bin erst hier im Harz wieder. Also meine Familie kommt aus dem Harz. Ich war viele Jahre in Leipzig und ich bin 2011 in die CDU eingetreten. Und da habe ich mich dann auch verstärkt kommunalpolitisch engagiert. Also genau, Graswurzelbewegung in der Kommune, in der Gemeinde, da wo man lebt, vor der eigenen Haustür etwas tun. Also nicht die Welt retten, sondern da wo man was erreichen kann, konkret etwas machen.
1: Sie sitzen seit 2021 im Landtag von Sachsen-Anhalt und wenn man Sie beobachtet, merkt man gleich, dass Sie ein Mensch mit Ecken und Kanten sind. Sie sind also kein Berufspolitiker, der, sage ich mal, vom Plenarsaal dann gleich in den Landtagssaal wechselt, sondern Sie sagen schon das, was Sie denken. Ist das manchmal schwierig? Und manchmal kommt mir das so vor, dass Sie auch so, in der CDU so ein bisschen alleine auch gelassen werden.
2: Ja und nein. Also was mich natürlich frei macht von den politischen Zwängen ist, dass ich kein KKK, also Kreissaal, Hörsaal und dann Plenarsaal oder Saaltyp bin. Insofern macht mich das frei von Abhängigkeit.

0: Streitigkeiten in der Partei, dass ich sagen muss, ich habe dir das gemacht, jetzt musst du mir das machen, sondern ich sage frei, was ich denke. Das ist richtig. Und es gelingt den Leuten, die vielleicht Akten anlegen, nicht irgendwie Leichen im Keller zu finden. Das ärgert die vielleicht ein bisschen und dann regen sie sich über irgendein ironisches Bild auf. Wichtig ist mir tatsächlich, politische Akzente zu setzen, wie zum Beispiel mit dem sprachlich falschen Gendern, da was zu unternehmen. Oder mit dem Wolf. Also ich habe konkrete Ziele erreichen können, durchsetzen können. Und da kann ich Ihnen sagen, da gibt es durchaus Teamwork in der CDU und auch in der Union, also mit der CSU, weit über den Tellerrand hinaus. Und da ist ein Zusammenhalt da. Es gibt aber auch immer wieder Leute, die ja, die ein bisschen Angst davor haben, wenn jemand wirklich selbstständig und unabhängig ist und sich nicht, ich sag mal, unter Druck setzen lässt. Und das ist wichtig.
1: Sie gelten ja in der CDU als konservativer Mensch, das kann man so sagen. Jetzt ist die AfD hier in Sachsen-Anhalt da, in ganz Deutschland, aber in Sachsen-Anhalt sind die in den letzten Jahren besonders stark gewachsen. Und jetzt kurz vor der Wahl stehen die knapp vor einer absoluten Mehrheit. Viele sagen, sie paktieren mit denen auch. Woran liegt das? Sie wollen natürlich, sie haben sich, das ist das, was sie öfter machen, sie sagen knallhart, was sie möchten, wie mit dem Wolf. Und sie haben auch ganz knallhart gesagt, die Brandmauer ist für sie nichts. Wie schwer ist das denn in der CDU, diese Meinung aufrechtzuerhalten?
0: Das ist gar nicht, es wird immer leichter, diese Meinung aufrechtzuerhalten. Berlin hat da ein paar Probleme. Ich war sicherlich einer der ersten, die als Abgeordnete gesagt haben, die Brandmauer ist falsch. Und gleichzeitig habe ich auch immer dazu gesagt, ich bin aber nicht für die Zusammenarbeit mit extremen Parteien, sprich AfD oder Linke. Und warum muss dann die Brandmauer weg? Ist eigentlich relativ leicht erklärt. Wenn man die DDR-Vergangenheit kennt und weiß, was Ausgrenzung ist, wenn man weiß, dass Menschen stigmatisiert werden, dann verliert man diese Menschen. Und das möchte ich nicht. Ich möchte, dass die Menschen uns vertrauen, dass die Menschen zu uns kommen, sich nicht stigmatisiert fühlen. Und deshalb muss die Brandmauer weg. War ein großer politischer Fehler von Angela Merkel und Annegret Kramp-Karrenbauer, uns das aufzuhalten. Jetzt haben wir diesen Beschluss und er ist da, er ist in der Welt. Und die westdeutschen Verbände haben mehr Delegierte und Mitglieder, merken langsam, selbst in Schleswig-Holstein und überall, dass die AfD auf dem Vormarsch ist, wenn man das Thema nicht aktiv angeht und wenn man eben nicht auf die Menschen, die Fragen oder die Probleme haben, zugeht. Man muss offen für die sein. Und das ist meine Verantwortung als Politiker, für jeden offen zu sein. Ich suche mir nicht nach Gesinnung und nach Einstellung aus, wen ich unterstütze und helfe, sondern der Bürger ist der Bürger und da ist jeder für mich gleich.
1: Jetzt hatte ja Sachsen-Anhalt einen Innenminister mit Holger Stahlknecht, der auch sehr mächtig und auch sehr beliebt war. Und dieser Innenminister Holger Stahlknecht hat als erstes eine Minderheitsregierung ins Spiel gebracht und wurde dann vom Ministerpräsidenten entlassen. Warum ist es so schwer, eine Minderheitsregierung zu machen? Dann müsste man mit der AfD gar nicht so sehr zusammenarbeiten. Man muss sich aber natürlich tolerieren lassen. Das heißt, wenn man die gleichen Ziele verfolgt, dann macht man es mit denen, ohne groß mit denen zusammenzuarbeiten. Warum ist es in der Politik so schwer?
0: Also es ist natürlich immer das Schönste, wenn man eine absolute Mehrheit hat, dann kann man durchregieren. Das gelingt im Moment keiner Partei. Die AfD steht kurz davor. Die Bürger werden entscheiden, ob sie das wirklich wollen oder nicht. Und wenn man eine Koa hat und einen Koa-Vertrag, kann man regieren. Da sind es aber Kompromisse. Und viele Kompromisse sind faule Kompromisse. Das sehe ich als kritisch an. Und solche Menschen wie Holger Stahlknecht, die haben natürlich eine klare Meinung, die haben den Mut, schwierige Themen anzusprechen. Ich würde niemals für eine Minderheitsregierung kämpfen, sondern ich kämpfe jetzt erstmal für die CDU und vor allen Dingen für mein Direktmandat, denn ich möchte und muss meinen Wahlkreis direkt vertreten. Also wer mich will im Landtag, wer will, dass die CDU hier im Harz vertreten ist, der muss mich direkt wählen mit der Erststimme.
1: Da wollte ich jetzt gerade darauf zukommen, denn Sie haben ja keinen so guten Listenplatz bekommen. War das so eine Art Abstrafung?
0: Nein, die Landespartei mischt sich bei den Listenplätzen gar nicht ein, sondern das entscheiden wir vor Ort. Und da ich ein starker Kandidat bin, hat man mir gesagt, pass mal auf, du könntest das schaffen. Und ich habe gesagt, ja, das ist auch mein Anspruch. Klar ist es schön und gemütlich, wenn man einen super Listenplatz hat, aber das darf nicht der Anspruch der CDU werden. Dann wären wir vergleichbar mit SPD oder Linken und das will ich nicht. Insofern stelle ich mich dem und ich nenne das manchmal etwas despektierlich Listenfuzzis. Und da ich das also auch schon öffentlich geäußert habe, dass ich kein Listenfuzzi sein möchte, ist das für mich die Konsequenz zu sagen, ich kämpfe um ein Direktmandat.
1: Jetzt ist ja die CDU hier im Harzkreis sehr stark. Die hat auch in den letzten Jahren unglaublich viel erreicht. Ich will mir noch ein paar Beispiele nennen. Daimler Truck in Halberstadt, Hexentanz das neu gemacht, Bergtheater neu, Schloss Wernigerode wurde saniert und so weiter und so fort.
0: Rheinmetall kommt auch wichtig heutzutage.
1: Rheinmetall. Warum ist es so schwierig für die CDU, das auch dem Wähler zu vermitteln? Warum wählen so viele Menschen hier denn die AfD?
0: Also es ist immer leicht, Negativwerbung zu machen, dass wenn Sie auf die Medienlandschaft schauen, dann wird über Herrn Reuscher wird gesagt, der ist umstritten, oder dann wird gesagt, er ist äußerst umstritten. Und ich weiß nicht, was dann die nächste Steigerungsform ist. Also die MZ und Volksstimme, die versuchen immer so maßlos zu übertreiben. Dabei reicht es eigentlich, die echte, wahre Geschichte zu erzählen, weil das Leben so spannend ist. Und das ist halt, wir sind da ein bisschen langweilig als CDU. Wir setzen Themen um. Wir haben über Jahrzehnte den politischen Rahmen dafür gegeben, dass Deutschland zu den 3, 4 stärksten Wirtschaftsmächten der Welt gehört und auch heute gehört. Und da haben wir unseren Anteil dran, nämlich den Rahmen zu setzen und die Möglichkeiten dafür zu schaffen. Und wir alle wissen, die DDR, Ostdeutschland, war kurz vorm Untergang und hat enorm aufgeholt. Ist noch nicht auf Westniveau, aber ist, wenn wir es international betrachten, und ich sage mal ganz konkret Sachsen-Anhalt, ist unter den 20 stärksten Prozent weltweit in der Wirtschaft. Mit allen Top, auch mit den Entwicklungsländern verglichen, sind wir unter den Top 20 an Prozenten. Und das ist ein enormer Erfolg nach der DDR und nach dem Sozialismus. Und das wird jetzt schlecht geredet, weil es leichter ist, es schlecht zu reden, auch vor allen Dingen von der blauen Konkurrenz. Die versprechen dann das Blaue vom Himmel. Und die reden ja gern von Pinocchio und Co., wenn sie uns angreifen wollen. Ich denke mal, sollten sie wirklich regieren können, werden sie ganz erheblich auf die Nase fallen und mit einer wesentlich längeren Nase. Denn das, was sie versprechen, ist weder verfassungsrechtlich, noch europarechtlich, noch bundesrechtlich umsetzbar. Und es ist halt leicht, die große Klappe zu haben. Aber diese Arbeit, die wir machen, die so ein bisschen unsexy, langweilig ist, gehört einfach dazu. Und das können wir gut.
1: Es wird wahrscheinlich bei Ihnen, in Blankenburg ist ja Ihr Wahlkreis und Osterwiek, Es wird wahrscheinlich auch sehr knapp werden. Es wird ein harter Kampf. Wenn Sie dann in den Landtag nochmal gewählt werden, was möchten Sie denn unbedingt noch umgesetzt sehen?
0: Also umgesetzt gibt es mehrere Themen, die ich sehen möchte. Einmal natürlich das Zentralkrankenhaus hier bei uns im Harz, bei Blankenburg. Ist ein wichtiges Thema, sind wir uns in der CDU einig. Dann müssen wir das Jagdrecht zum Beispiel, das war eine Kleinigkeit jetzt. Also die Gesundheit ist eher ein großes Thema, das betrifft jeden. Das Jagdrecht betrifft eher die Leute, die Tierhalter, den ländlichen Raum. Das müssen wir umsetzen und da müssen wir den Umweltminister mal auf den Topf setzen, dass er das endlich umsetzt und nicht weiter blockiert, denn wir haben einen tollen neuen Rechtsrahmen geschaffen. Das ist mir zum Beispiel sehr wichtig. Und ein sehr, sehr wichtiges Thema, auch das haben die Blauen geklaut, das habe ich schon 2016 übrigens gesagt. Die haben keine eigenen Ideen, das kommt von Reuscher, da habe ich nämlich mein erstes Banner hängen gehabt im Wahlkampf, wo ich geschrieben habe, Windkraft, nein, danke. Ich bin nicht dagegen, ich bin aber dagegen, dass erneuerbare Energien subventioniert werden und den Gesamtstrompreis teurer machen. Jeder darf Photovoltaikanlagen, jeder darf Solar, jeder darf Windkraft, ist alles okay. Aber nicht auf Kosten der Allgemeinheit und nicht auf Kosten hoher Strompreise, sondern nur, wenn es uns hilft, für Wirtschaft und Privatleute den Strom günstiger zu machen. Das ist eines der wesentlichen Themen, was auch unserer Wirtschaft sehr helfen würde, aber auch den privaten Haushaltssäckeln. Und wie gesagt, da brauchen sich die Blauen gar nicht aufspielen. Das kommt von uns, das Thema, haben wir schon lange gesagt. Und ein Thema ist mir auch noch wichtig, damit wir vorankommen bei Infrastruktur, und bei vielen wichtigen regionalen und kommunalen Themen, Verbandsklagerecht, Schreddern, Abschaffen, Vernichten, weg damit. Weil die Leute, die das ausnutzen, sind nicht am Gemeinwohl interessiert. Das sind ganz fiese Typen, die das immer wieder benutzen.
1: Umweltschutzorganisationen, die gegen die Autobahn klagen, um das mal dem...
0: Das sind so die Aushängeschilde. Aber sind das wirklich Umweltschutz? Ist die deutsche Umwelthilfe wirklich Umweltschutz oder sind die Industriezerstörer, würde ich da eher fragen. Und da sage ich, DUH sind für mich eher Industriezerstörer. Man muss natürlich Themen ansprechen, das mache ich auch. Da bin ich ja auch mutig dabei. Aber man muss nicht immer gleich versuchen, alles, was einem nicht gefällt, zu vernichten.
1: Kommen wir nochmal zum Bahnticket, denn es wird ja in Berlin ganz groß geschrieben. Hier zum Beispiel in Ihrem Wahlkreis in Osterwiek, da gibt es noch nicht mal mehr einen Bahnhof. Da brauchen die Leute das gar nicht, die sind aufs Auto angewiesen. Trotzdem müssen die ja im Prinzip zahlen, die Subventionen für das billige Bahnticket in den deutschen Großstädten. Wie stehen Sie denn dazu?
0: Ja, auch das ist so eine elitäre Großstadtidee. Das 49-Euro-Ticket, was auch immer es jetzt kostet, einzuführen, davon profitiert nur die städtische Klientel, die eh kein Auto braucht, weil Straßenbahn, Bus, S-Bahn, alles da ist. Und da sieht man auch, dass da ein bisschen mangelnder Geist bei diesen links-grün-woken Menschen ist. Denn wenn man im ländlichen Raum den Nahverkehr fördern will, müsste man im ländlichen Raum das Ticket vielleicht für 9 Euro 99 verkaufen. Da gibt es halt weniger Angebote und dann die Leute locken, dass sie die wenigen Angebote möglichst intensiv nutzen. Und im städtischen Raum, wo ein wahnsinnig gutes Angebot ist, mit wahnsinnig hohem Aufwand, auch herbestellen.

0: Sachsen-Anhalt und wo wird die AfD landen?
1: Also die CDU wird noch mal einen Schritt nach vorne machen und besser landen, als wir jetzt aktuell bei den Umfragen dastehen. Und die AfD wird nach meiner Einschätzung es nicht schaffen, die Regierung allein zu übernehmen. Und ich drücke auch die Daumen dafür, dass die roten Helfer aus Moskau, die den Kollegen von der AfD helfen wollen, das BSW, nicht reinkommen, damit sie diese unheilige Allianz nicht bilden können. Insofern, die CDU holt noch auf. Wir sind jetzt leider der Zweitplatzierte, aber das macht nichts. Ich werde trotzdem kämpfen, dass wir ein möglichst sehr, sehr gutes Ergebnis erlangen.
2: In der Harzregion ist Alexander Reuscher für seine konsequente Haltung und seinem auffälligen Fahrzeug bekannt. 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
9: Am Mittwochvormittag wird es überwiegend stark bewölkt, dazu Nieselregen bei Temperaturen um 18 Grad. Mittags bleibt es bewölkt mit einem kräftigen, böigen Wind aus Westen. Der Abend ist teils wolkig mit etwas Sonne und Temperaturen um 20 Grad. In der Nacht wird es überwiegend bewölkt und es

0: weht ein leichter Wind aus Süden. Am Donnerstag gibt es einen Mix aus Sonne und Wolken bei Temperaturen um 23 Grad.
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0: In Ballenstedt hat am Freitagabend eine Vegetationsfläche am Felsenkellerweg gebrannt. Auf rund 700 Quadratmetern standen Büsche und Gräser in Flammen. Die Feuerwehr Ballenstedt war mit 3 Fahrzeugen und 16 Einsatzkräften vor Ort und konnte den Brand innerhalb von rund 40 Minuten löschen. Der Zaun eines angrenzenden Regenrückhaltebeckens blieb unbeschädigt. Die Brandursache ist bislang unklar. Die Polizei sucht nun Zeugen, die im Bereich verdächtige Personen oder Beobachtungen gemacht haben. Bei Ballenstedt ist am Freitagabend ein rund 3 Hektar großes Waldgebiet in Brand geraten. Das Feuer brach im Bereich am Kohlenschacht aus. Rund 150 Einsatzkräfte aus 13 Feuerwehren waren mit etwa 30 Fahrzeugen vor Ort. Unterstützt wurden die Löscharbeiten von einem Löschflugzeug. Nach Einschätzung der Feuerwehr kann eine Selbstentzündung durch die Witterung ausgeschlossen werden. Die genaue Brandursache ist noch unklar. Die Polizei bittet Zeugen um Hinweise. In Aschersleben ist am Freitagvormittag ein Radfahrer bei einem Zusammenstoß mit einem Auto schwer verletzt worden. Der 42-Jährige wollte am Fußgängerüberweg am Zollberg die Straße überqueren, als er mit dem Wagen eines 86-Jährigen kollidierte. Nach Zeugenaussagen soll der Radfahrer dabei ein Schutzgitter sowie das Hinweisschild zum Absteigen missachtet haben. Er wurde mit einem Rettungshubschrauber in eine Fachklinik gebracht. Beide Fahrzeuge waren nicht mehr fahrbereit. Für die Rettungsmaßnahmen und die Unfallaufnahme blieb die Straße rund 2,5 Stunden gesperrt. Auf dem Flugplatz Hasselfelde ist es am Samstagnachmittag während des Flugfestes Wild West Fly-In zu einem Unfall gekommen. Ein 72-jähriger Pilot aus Mecklenburg-Vorpommern geriet mit seinem Ultraleichtflugzeug beim Landeanflug in eine Geländesenke. Nach eigenen Angaben könnte eine Windböe bei Rückenwind die Maschine nach unten gedrückt haben. Der Pilot konnte das Flugzeug unverletzt verlassen. An der Maschine entstand vermutlich ein wirtschaftlicher Totalschaden. Die Feuerwehr Hasselfelde war mit 25 Einsatzkräften vor Ort und barg das Flugzeug.
3: Ein freudiges Ereignis. Elefantennachwuchs im Zoo.
4: Es ist durchaus im Bereich des Möglichen, dass der Absatz an Elefantenplüschtieren in Zukunft etwas größer wird als bisher. Denn der Wunsch, ein solches Rüsseltier mit nach Hause nehmen zu wollen, könnte stärker werden, wenn man im Elefantenhaus zu Besuch war. Dort stolpert seit ein paar Tagen ein Jungtier durch das Gehege, denn im Magdeburger Zoo konnte man ein besonderes Ereignis feiern.

0: Wir haben ja einen ganz historischen Moment. Das erste Elefantenkalb in der Geschichte Magdeburgs wurde am 6.8. um 1.14 Uhr dann geboren. Beim Geschlecht halten wir uns noch ein bisschen bedeckt. Sweeney hat uns noch nicht nah genug rangelassen, dass wir da eine hundertprozentige Aussage zu abgeben könnten. Wir haben natürlich einen sehr educated guess, aber halten uns dann noch ein bisschen zurück. Was wir sehr gut wissen, ist die Schulterhöhe. Da sind wir bei 86 Zentimetern. Gewogen haben wir auch noch nicht, weil Sweeney das Kalb noch sehr eng bei sich behält. Und wir halten unsere Elefanten hier im Protected Contact, das heißt zwischen uns und dem Elefanten muss immer ein Gitter sein, um uns vor unabsichtlichen Bewegungen des Tieres zu schützen. Das kann bei Elefanten dann doch schnell gefährlich werden. Bis jetzt kann das Kalb schon selbstständig aufstehen, sich hinlegen, Bewegungen laufen oder Wendungen laufen. Das hat in den ersten Stunden auch noch nicht so gut geklappt. Da konnte man nur vorwärts und bremsen war auch schon ein bisschen schwierig. Und was uns am meisten freut, ist, dass es zum jetzigen Zeitpunkt wirklich schon ganz gut trinkt.
1: Das freut natürlich nicht nur den Zoodirektor. Schließlich beginnt das Leben eines Elefanten mit einem Sturz des Jungtiers aus etwa 3 Metern Höhe. Doch davon hat sich das Kleine gut erholt und allmählich

0: Klappt das auch mit der Koordination der acht Beine? Schließlich muss man als Jungelefant immer genau aufpassen, was das Muttertier unternimmt, um nicht dazwischen zu geraten.
1: Nesvini passt da schon sehr gut auf. Sie ist eine sehr gute Mutter, sie passt sehr gut auf. Sie hat das immer im Blick und dirigiert dann mit dem Rüssel in die richtige Richtung.
0: Sveni, das Muttertier, wurde 1993 ursprünglich in Afrika geboren, lebte dann lange im grünen Zoo Wuppertal und kam 2024 nach Magdeburg. Das passiert im Rahmen des Ex-Situ-Programms für afrikanische Elefanten, weil man sie mit dem seit 2018 hier lebenden und genetisch passenden Elefantenbullen Kando zusammenführen wollte. Der erfüllte seine Aufgabe auch zuverlässig und nach einer 22 Monate dauernden Tragezeit konnte man nun den gesunden Nachwuchs begrüßen.
1: Wir haben das Elefantenhaus und die Außenanlagen intensiv mit Kameras überwacht und haben dann an Veränderungen des Schlafrhythmus, Veränderungen des Laufverhaltens feststellen können, jetzt geht es dann wohl demnächst los. Und dann das eindeutige Zeichen ist natürlich der Abgang der Fruchtwässer. Das sind beim Elefanten so knapp an die 100 Liter. Das kriegt man sehr klar mit.
0: Für den Magdeburger Zoo ist es das erste Mal seit seiner Gründung vor 76 Jahren, dass solch ein Zuchterfolg erzielt wurde. Denn bisher wurden hier nur weibliche Tiere gehalten. Nun kommt es darauf an, dass sich eine stabile Mutter-Kind-Beziehung entwickelt, weshalb Besucher nur eingeschränkten Zugang zum Duo bekommen sollen.
1: Das machen wir auch von Sveni abhängig von ihrem Verhalten. Sie ist bis jetzt eine sehr entspannte Elefantenmutter und wenn alles gut läuft, werden wir morgen das Elefantenhaus schon für die ersten Stunden öffnen, immer mit einer Aufsicht und wir werden es auch sofort wieder schließen, wenn wir das Gefühl haben, Sveni gefällt das gerade nicht. Sie hat jederzeit die Möglichkeit, sich in Räume zurückzuziehen, wo sie nicht zu sehen ist. Und trotzdem geht dann hier die Mutter-Kind-Bindung vor und wir behalten uns vor, das Haus dann auch jederzeit wieder zu schließen.
0: Ja, und so kann der Magdeburger Zoo nun auch auf diesem Feld des Artenschutzes einen Beitrag leisten und die Besucher dürften mit ein bisschen Glück dabei zuschauen. Und Glück brauchen auch die Zoomitarbeiter, um einmal herauszufinden, ob wir es hier mit einem männlichen oder einem weiblichen Kalb zu tun haben.

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2: Am Mittwochvormittag wird es überwiegend stark bewölkt, dazu Nieselregen bei Temperaturen um 18 Grad. Mittags bleibt es bewölkt mit einem kräftigen, böigen Wind aus Westen. Der Abend ist teils wolkig mit etwas Sonne und Temperaturen um 20 Grad. In der Nacht wird es überwiegend bewölkt und es weht ein leichter Wind aus Süden. Am Donnerstag gibt es einen Mix aus Sonne und Wolken bei Temperaturen um 23 Grad.
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3: Sponsoringvertrag unterschrieben. Das Harzfest mit der Hilfe der Harzsparkasse. Das Harzfest steht an. In Hasselfelde wird dieses Jahr vom 21. bis 23. August das große Fest des Landkreises gefeiert. Zusammen mit dem Landrat Thomas Balzerowski, dem Bürgermeister der Stadt Oberharz am Brocken, Ronald Fiebelkorn und dem Vorstandsvorsitzenden der Harzsparkasse Heiko Elschner wird der Sponsoringvertrag unterschrieben. Das Fest ersetzt seit vielen Jahren den traditionellen Neujahrsempfang und soll für ein Wochenende die Aufmerksamkeit auf die kleineren Orte des Landkreises lenken.
4: Die Veranstaltung, so wie die sich entwickelt hat, und wir werden auch dieses Jahr hier in Hasselfelde erleben, dass viele Menschen daran teilhaben und sich auch präsentieren können. Es geht ja auch darum, dass Vereine, Institutionen etc. dabei sind und sich einfach mal zeigen können und vernetzen können. Und ich glaube, das geht deutlich über Neujahrsempfang oder Sommerempfang, wie auch immer, hinaus. Und ich glaube, es ist eine gute Idee, das Harzfest ins Leben zu rufen.
5: Die Freude wächst von Tag zu Tag. Ich will mal sagen, wir sind jetzt seit anderthalb Jahren in der Planung und jetzt sind alle heiß, dass es endlich losgeht. Das ist so. Wenn man ein großes Fest plant, dann soll es auch irgendwann mal losgehen. Und da freuen wir uns eigentlich drauf, dass wir noch in zwei Wochen anstarten können.
6: Wir wollen natürlich den Harz in seiner vollen Breite zeigen, in seiner Vielfältigkeit auch. Und Hasselfelde ist ein guter Standort für das Harzfest. Die Hasselfelder haben mit der 800-Jahr-Feier eine sehr gute Visitenkarte abgegeben. Wir haben die Hasselfelder angesprochen und auch ermuntert, sich zu bewerben. Und man hat sich beworben, man hat sich auch gut vorbereitet. Und jetzt starten wir hier in Hasselfelde. Die Vorbereitungen laufen. Ich glaube, es wird ein sehr gutes Fest.
3: Im Kurpark soll das Fest stattfinden. Bereits vor 4 Jahren, zur 800-Jahr-Feier, gab es hier ein breites Angebot aus Hasselfelde mit vielen Vereinen und Highlights. Zum Harzfest gibt es hier ebenfalls eine Vielzahl an Angeboten. Neben den Feierlichkeiten ist ein weiteres Highlight das Waldseebadfest, denn das wird 100 Jahre alt.
6: Ich habe ja gesagt, die 800-Jahr-Feier war eine hervorragende Visitenkarte. Der Kurpark ist hervorragend hergerichtet, ist auch eine tolle Festmeile. Wir werden unterschiedliche Meilen haben, die Wirtschaftsmeile, die Blaulichtmeile, die Tourismusmeile, also alles das, was den Harz auch ausmacht. Es lohnt sich herzukommen, stecken Sie Geld ein und vor allen Dingen bringen Sie viel Zeit mit, weil meistens ist es so, man entdeckt immer wieder Neuigkeiten, auch wo sich andere Attraktionen zeigen, die man dann besuchen kann. Es lohnt sich auf alle Fälle herzukommen.
5: Aber das Highlight ist das Waldseebadfest, weil das Waldseebad wird 100 Jahre alt. Und vielleicht auch kann man schon verraten, dass es an dem Sonnabend dann einen großen Zapfenstreich geben wird, was es zur 800-Jahr-Feier nicht gab. Und natürlich dann der kunterbunte Umzug, wo in 33 Bildern alles dargestellt werden soll.
3: Besucher können am Festwochenende in der Westernstadt Pullman City parken. Denn von hier gibt es einen Shuttle-Service zum Festgebiet. Damit soll die Anreise möglichst einfach gestaltet werden. Ronald Fiebelkorn hofft des Weiteren auf gutes Wetter und viele Menschen, die Spaß mitbringen und das Harzfest zu einem unvergesslichen Wochenende machen.

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2: 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Zahn um Zahn, Handtuch um Handtuch. Möge der Bessere gewinnen. Aber ich bin Erster. Das bin ich immer. Ich hatte schon in der Schultüte eine kleine Starterpistole. Und ich war schneller als der Schulbus. Bei uns gab's kein Nutella zum Frühstück, wie für Weicheier.

0: Okay. Eier gab's, aber pur. Und mit derselben Menge Wasabi und Jalapeño. Da rennt jeder schneller. Okay, gib mir Neuland. Und ich entdecke es. Ich gehe Wege, die gab es so vorher gar nicht. Hindernisse, Bäume, ich reiße sie aus. Ein nach dem anderen, so viel wie ich schaffe. Jetzt hast du Angst, wa? Ich nie. Geht's mit dem Flieger los? Ich flieg selbst. Ja? Wie? Ausbildung? Dauert viel zu lange. Ich mach es einfach. Ja, ja wie? Ja. Startknopf, Knüppelhoch passt. Ja? So einfach? Selbstverständlich. Haben Sie inzwischen was gefunden außer Wellness und Langstreckenflügen? Ach, gucken hier. Da haben wir es doch. Boxtraining an den Stromstellen. 2 Stunden geht's los. Schatz, schnell Koffer packen. Haben wir noch Zeit für ein Quickie? Ich will, du auch klar. Lärmbelästigung am Hotel? Presslufthammer? Kreissäge? Cool, mach ich gleich mit. Schatz, schnell noch die sexy Bauarbeiterlederhose und den coolen Helm. Obenrum ziehe ich blank. 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Mal gucken, was geht. Mein Name? Calderon, wie Testosteron. An Reise kommen Sie mir hier nicht mit irgend zum Reisebus mit Jodelverein. Ich war selbst. Nö, Sie brauchen im Hotel nicht anrufen. Man hört uns kommen. 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So sieht's aus. Ja? Nur Formel 1 ist schöner. Ja? Ja, den habe ich auf dem Autosalon in Genf erlegt. Da geht's zur Sache mit den heißen Teilen. Ja. Sag mal, was macht die Parkschleppe da draußen an meinem blutroten Ferrari? Was? Halteverbot? Nicht für mich. Wehe, hier wird was abgeschleppt. Ich schlepp dich gleich ab.
1: Elf Tage Party. Schützenfest Eröffnung in Zerbst. Mit einem Böllerschießen gab die Schützengilde Zerbst den Startschuss für das Heimat- und Schützenfest 2026. In der Heimatstadt von Katharina der Großen wird wieder 11 Tage lang gefeiert. Zerbsts Bürgermeister Andreas Dittmann ist froh, dass es nun endlich losgeht.
2: Na, vor allem ist man froh, wenn die Vorbereitungen alle geklappt haben. Und die letzten Tage, die waren noch mal recht hektisch. Die Kolleginnen und Kollegen, sowohl im Kulturamt, im Bauernwirtschaftshof, die haben alle Hände voll zu tun gehabt und irgendwer muss immer gucken, ob das auch alles koordiniert läuft. Also von daher freuen wir uns, dass jetzt sozusagen alle Vorbereitungen abgeschlossen sind und wieder Zerbster sein Fest begrüßt. Jetzt geht's los.
1: Das Fest wurde am 31. Juli traditionell mit einem Umzug durch den Schlossgarten eingeläutet. Angeführt vom Lindauer Spielmannszug ging es für zahlreiche Ehrengäste und Besucher zur Festwiese und dann ins Zelt.

0: Im Zelt angekommen, begrüßte Bürgermeister Andreas Dittmann alle Besucher und warf einen Blick auf all das, was nun in Zerbst im Rahmen des fast zweiwöchigen Fests alles ansteht.
1: Na, erstmal natürlich, wir sehen es hinter uns, die 123. Zerbster Pferdemarktlotterie mit einem Skoda Fabia als Hauptpreis. Es sind noch Lose erhältlich, also das allein schon ein Grund. Dann haben wir hier natürlich mitten in der Stadt unseren großen Vergnügungspark mit tollen Fahrgeschäften, tollen gastronomischen Angeboten. Man kann aber auch Sport betreiben oder einfach besuchen. Also gerade jetzt läuft der Heimat- und Schützenfestlauf. Morgen ist ein großes Badminton-Turnier und der sportliche Höhepunkt ist am nächsten Wochenende, wenn hier ein Springen und Dressur bis hoch zur schweren Klasse stattfindet. Also all das macht das Zerbster Heimat- und Schützenfest aus. Und ich kann alle nur ganz herzlich einladen, zu uns nach Zerbst zu kommen.
0: Im Zelt musste dann natürlich noch eine ganz wichtige Tradition vollzogen werden, der Fassbieranstich. Andreas Dittmann machte sich zusammen mit Jan-Edo Albers, dem Bürgermeister von Zerbsts Partnerstadt Jever, daran. Ohne größere Probleme konnten die beiden jeweils ein Fass öffnen und Freibier für die Besucher ausschenken. Damit war die Eröffnungszeremonie des Heimat- und Schützenfests offiziell abgeschlossen und es konnte ordentlich gefeiert werden. Über einige Änderungen beim Fest in diesem Jahr berichtete uns der Bürgermeister noch.
1: Naja, es gab ein paar zwangsweise neue Ideen. Wir mussten nämlich alles zeitlich umdrehen. Normalerweise ist das Reitspringen und Fahrturnier am ersten Wochenende. Das ging aber aus wettkampftechnischen Gründen nicht. Deswegen wurde das Fahrturnier schon abgekoppelt. Das ist schon durch und das Springen und Dressurreiten ist am zweiten Wochenende. Das hat eine ganze Kette nach sich gezogen. Aber wir haben auch neue Fahrgeschäfte mit hier. Die Nachfrage nach Herrn Orloff und den Schwarzenberg-Kosaken war so groß, dass es zwei Veranstaltungen gibt. Also von daher, ja, ist eine Menge los.
0: Bis zum Montag, den 10. August, wird im Rahmen des Heimat- und Schützenfests in Zerbst noch eine Menge los sein. Am Wochenende zuvor findet das heiß erwartete Reit- und Springturnier statt, bevor dann am Sonntagabend wieder als Höhepunkt das große Abschlussfeuerwerk den Zerbster Nachthimmel in ein buntes Farbenspiel verwandelt.
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4: Am Mittwochvormittag wird es überwiegend stark bewölkt, dazu Nieselregen bei Temperaturen um 18 Grad. Mittags bleibt es bewölkt mit einem kräftigen, böigen Wind aus Westen. Der Abend ist teils wolkig mit etwas Sonne und Temperaturen um 20 Grad. In der Nacht wird es überwiegend bewölkt und es weht ein leichter Wind aus Süden. Am Donnerstag gibt es einen Mix aus Sonne und Wolken bei Temperaturen um 23 Grad.
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0: für Blankenburg und Osterwiek. Landtagskandidat Alexander Reuscher vorgestellt. Die meisten Menschen kennen Alexander Reuscher mit Anzug und Krawatte. Seit 2021 sitzt er für den Wahlkreis Blankenburg und Osterwiek im Landtag von Sachsen-Anhalt. Damals gewann er mit 33,6% das Direktmandat. Alexander Reuscher gilt als leidenschaftlicher Politiker, der immer sagt, was er denkt, auch wenn es nicht vielen gefällt. Politisch gehört er innerhalb der CDU zum konservativen Flügel. Schon früh hat sich der 55-Jährige gegen eine Brandmauer zur AfD ausgesprochen und verteidigt auch andere strittige Themen innerhalb der CDU leidenschaftlich. In seiner Freizeit ist er passionierte Jäger, oft in seinem Jagdgebiet in Osterwiek anzutreffen. Mit seinem österreichischen Geländefahrzeug, einem Pinzgauer, kann Reuscher auch die schwierigsten Dinge meistern, um zu seinen Hochsitzen zu gelangen. Das politische Alltagsleben in Magdeburg ist oft kritisch, besonders für Reuscher, da er mit seinen umstrittenen Aussagen auch gern ein Ansprechpartner für viele bundesweite Medien ist. Hier in seinem 130 Hektar großen Pachtgebiet kann sich der gebürtige Leipziger entspannen. Lange Zeit war er innerhalb der CDU Wolfsbeauftragter und setzte sich für eine drastische Reduzierung der Wolfspopulation in Sachsen-Anhalt ein. Auch wenn die Landtagswahl am 6. September 2026 aufgrund der hohen AfD-Wahlprognosen schwer werden wird, will Reuscher es noch einmal wissen. Auch dieses Mal möchte er unbedingt das Direktmandat in seinem Wahlkreis gewinnen.
1: Ja, Herr Reuscher, wir möchten Sie heute vorstellen. Sie sind im Wahlkampf schon seit einigen Wochen. Wie schwer ist denn dieser Wahlkampf diesmal und dieses Jahr und wie sehr strengt er an?
2: Also ein Wahlkampf muss immer anstrengend sein, das motiviert ja auch, das ist der Eustress, also so ein positiver Stress. Wobei natürlich auch, es ist sicherlich schwer, wenn sehr viel beschädigt wird und wenn sehr viel beschmiert wird, dass ein bisschen Kinderkram kommt jetzt verstärkt vor. Aber mir macht Wahlkampf Spaß, es gehört dazu. Dann wird auch manchmal gesagt, jetzt tauchst du auch einmal auf und da sage ich, nein, liebe Leute, ich war die gesamte Wahlperiode immer ansprechbar, nur jetzt ist es halt ein bisschen schriller, ein bisschen lauter, ein bisschen auffällig und das soll auch so sein.
1: Wir wollen ja die Kandidaten auch ein bisschen vorstellen und da möchte ich bei Ihnen anfangen mit Ihrer Biografie. Sie sind ja hier, kommen ja hier aus dem Osten, sind dann aber über Ungarn nach Westdeutschland geflohen. Was war denn damals Ihre Motivation, die DDR zu verlassen?
2: Ja, die politischen Entwicklungen von damals, ganz klar. Ich durfte damals nicht studieren, obwohl ich sehr gute Schulnoten hatte. Wurde mir ganz klar gesagt, meine politische Einstellung sei nicht so passend. Und natürlich hat auch ein bisschen der Wohlstand des Westens gelockt, das muss ich ganz klar sagen, den wir jetzt haben und wo so viele heute jammern und sagen, uns ging es so schlecht, es geht uns sehr, sehr gut. Auch das war ein Teil des Zieles, also es war nicht nur politisch, sondern es war eine Mischung aus den politischen Aussichten. Ich war in der Kirche engagiert, in der Thomaskirche in Leipzig und all diese Dinge haben einem dort die Zukunft verbaut und deshalb habe ich mich zur Flucht aktiv entschieden und bin noch vor der Grenzöffnung illegal gegangen.
1: Sie waren ja damals noch sehr jung. Sie hatten noch keine Ausbildung, Sie sind dann nach Hamburg gegangen und haben dann Groß- und Einzelhandelskaufmann gelernt und dann haben Sie auch irgendwann Ihre politische Karriere angestrebt. Was war denn der Grund, in eine Partei einzutreten und warum die CDU?
2: Vielleicht darf ich da noch einen Schritt zurückrudern. Ich hatte in der DDR eine Ausbildung zum Keramiktechniker gemacht. Das heißt, ich habe eine technische Ausbildung gemacht und dann in Hamburg die kaufmännische Ausbildung. Also erst mein Abitur zu Ende gemacht in Hamburg und dann die kaufmännische Ausbildung gemacht. Insofern habe ich zwei Ausbildungen, wenn Sie mir erlauben, das noch zu sagen. Und als ich dann in

0: Hamburg war, dachte ich, bin im freien Land und habe mich bei Wahlen auch als Wahlhelfer engagiert. Da habe ich allerdings auch komische Erlebnisse gehabt, wie die Jusos da mit den Sachen umgegangen sind, so dass ich erstmal gesagt habe, nee, lasst mich in Ruhe, mit Politik will ich nichts zu tun haben. Aber ich war schon immer ein politischer Mensch, denn wenn Sie gehört haben eben, dass ich in der jungen Gemeinde war und da aktiv war, dann können Sie sich das vorstellen, das geht aus einem nicht raus. Also habe ich irgendwann angefangen zu sagen, ich will hier nicht meckern, sondern ich will auch mitgestalten. Ich habe Erfahrung in der Wirtschaft. Ich bin sehr, sehr viel international unterwegs. Und warum soll ich mich nicht auch im Stadtrat und anders politisch engagieren?
1: Es ging ja dann kurz nach der Wende, glaube ich, sind Sie auch schon gleich wieder zurückgegangen in den Osten. Wo haben Sie sich denn da engagiert? Sind Sie schon in die CDU in Hamburg eingetreten oder erst hier?
0: Nein, ich bin erst hier im Harz wieder. Also meine Familie kommt aus dem Harz. Ich war viele Jahre in Leipzig und ich bin 2011 in die CDU eingetreten. Und da habe ich mich dann auch verstärkt kommunalpolitisch engagiert. Also genau, Graswurzelbewegung in der Kommune, in der Gemeinde, da wo man lebt, vor der eigenen Haustür etwas tun. Also nicht die Welt retten, sondern da wo man was erreichen kann, konkret etwas machen.
1: Sie sitzen seit 2021 im Landtag von Sachsen-Anhalt. Und wenn man Sie beobachtet, merkt man gleich, dass Sie ein Mensch mit Ecken und Kanten sind. Sie sind also kein Berufspolitiker, der, sage ich mal, vom Plenarsaal dann gleich in den Landtagssaal wechselt, sondern Sie sagen schon das, was Sie denken. Ist das manchmal schwierig? Und manchmal kommt mir das so vor, dass Sie auch so ein, ja, ich sag mal, in der CDU so ein bisschen alleine auch gelassen werden.
0: Ja und nein. Also was mich natürlich frei macht von den politischen Zwängen, ist, dass ich kein KKK, also Kreis oder Kreissaal, Hörsaal und dann Plenarsaal oder Saaltyp bin. Insofern macht mich das frei von Abhängigkeiten in der Partei, dass ich sagen muss, ich habe dir das gemacht, jetzt musst du mir das machen, sondern ich sage frei, was ich denke. Das ist richtig. Und es gelingt den Leuten, die vielleicht Akten anlegen, nicht irgendwie Leichen im Keller zu finden. Das ärgert die vielleicht ein bisschen und dann regen sie sich über irgendein ironisches Bild auf. Wichtig ist mir tatsächlich, politische Akzente zu setzen, wie zum Beispiel mit dem sprachlich falschen Gendern, da was zu unternehmen. Oder mit dem Wolf. Also ich habe konkrete Ziele erreichen können, durchsetzen können. Und da kann ich Ihnen sagen, da gibt es durchaus Teamwork in der CDU und auch in der Union, also mit der CSU, weit über den Tellerrand hinaus. Und da ist ein Zusammenhalt da. Es gibt aber auch immer wieder Leute, die ja, die ein bisschen Angst davor haben, wenn jemand wirklich selbstständig und unabhängig ist und sich nicht, ich sag mal, unter Druck setzen lässt. Und das ist wichtig.
1: Sie gelten ja in der CDU als konservativer Mensch, das kann man so sagen. Jetzt ist die AfD hier in Sachsen-Anhalt da, in ganz Deutschland, aber in Sachsen-Anhalt sind die in den letzten Jahren besonders stark gewachsen. Und jetzt kurz vor der Wahl stehen die knapp vor einer absoluten Mehrheit. Viele sagen, sie paktieren mit denen auch. Woran liegt das? Sie wollen natürlich, sie haben sich, das ist das, was sie öfter machen, sie sagen knallhart, was sie möchten, wie mit dem Wolf. Und sie haben auch ganz knallhart gesagt, die Brandmauer ist für sie nichts. Wie schwer ist das denn in der CDU, diese Meinung aufrechtzuerhalten?
0: Das ist gar nicht, es wird immer leichter, diese Meinung aufrechtzuerhalten. Berlin hat da ein paar Probleme. Ich war sicherlich einer der ersten, die als Abgeordnete gesagt haben, die Brandmauer ist falsch. Und gleichzeitig habe ich auch immer dazu gesagt, ich bin aber nicht für die Zusammenarbeit mit extremen Parteien, sprich AfD oder Linke. Und warum muss dann die Brandmauer weg? Ist eigentlich relativ leicht erklärt. Wenn man die DDR-Vergangenheit kennt und weiß, was Ausgrenzung ist, wenn man weiß, dass Menschen stigmatisiert werden, dann verliert man diese Menschen. Und das möchte ich nicht. Ich möchte, dass die Menschen uns vertrauen, dass die Menschen zu uns kommen, sich nicht stigmatisiert fühlen. Und deshalb muss die Brandmauer weg. War ein großer politischer Fehler von Angela Merkel und Annegret Kramp-Karrenbauer, uns das aufzuhalten. Jetzt haben wir diesen Beschluss und er ist da, er ist in der Welt. Und die westdeutschen Verbände haben mehr Delegierte und Mitglieder, merken langsam, selbst in Schleswig-Holstein und überall, dass die AfD auf dem Vormarsch ist, wenn man das Thema nicht aktiv angeht und wenn man eben nicht auf die Menschen, die Fragen oder die Probleme haben, zugeht. Man muss offen für die sein. Und das ist meine Verantwortung als Politiker, für jeden offen zu sein. Ich suche mir nicht nach Gesinnung und nach Einstellung aus, wen ich unterstütze und helfe, sondern der Bürger ist der Bürger und da ist jeder für mich gleich.
1: Jetzt hatte ja Sachsen-Anhalt einen Innenminister mit Holger Stahlknecht, der auch sehr mächtig und auch sehr beliebt war. Und dieser Innenminister Holger Stahlknecht hat als erstes eine Minderheitsregierung ins Spiel gebracht und wurde dann vom Ministerpräsidenten entlassen. Warum ist es so schwer, eine Minderheitsregierung zu machen? Dann müsste man mit der AfD gar nicht so sehr zusammenarbeiten. Man muss sich aber natürlich tolerieren lassen. Das heißt, wenn man die gleichen Ziele verfolgt, dann macht man es mit denen, ohne groß mit denen zusammenzuarbeiten. Warum ist es in der Politik so schwer?
0: Also es ist natürlich immer das Schönste, wenn man eine absolute Mehrheit hat, dann kann man durchregieren. Das gelingt im Moment keiner Partei. Die AfD steht kurz davor. Die Bürger werden entscheiden, ob sie das wirklich wollen oder nicht. Und wenn man eine Koa hat und einen Koa-Vertrag, kann man regieren. Da sind es aber Kompromisse. Und viele Kompromisse sind faule Kompromisse. Das sehe ich als kritisch an. Und solche Menschen wie Holger Stahlknecht, die haben natürlich eine klare Meinung. Die haben den Mut, schwierige Themen anzusprechen. Ich würde niemals für eine Minderheitsregierung kämpfen, sondern ich kämpfe jetzt erstmal für die CDU und für, vor allen Dingen für mein Direktmandat, denn ich möchte und muss meinen Wahlkreis direkt vertreten. Also wer mich will im Landtag, wer will, dass die CDU hier im Harz vertreten ist, der muss mich direkt wählen mit der Erststimme.
1: Da wollte ich jetzt gerade darauf zukommen, denn Sie haben ja keinen so guten Listenplatz bekommen. War das so eine Art Abstrafung?
0: Nein, die Landespartei mischt sich bei den Listenplätzen gar nicht ein, sondern das entscheiden wir vor Ort. Und da ich ein starker Kandidat bin, hat man mir gesagt, pass mal auf, du könntest das schaffen. Und ich habe gesagt, ja, das ist auch mein Anspruch. Klar, es ist schön und gemütlich, wenn man einen super Listenplatz hat. Aber das darf nicht der Anspruch der CDU werden. Dann wären wir vergleichbar mit SPD oder Linken. Und das will ich nicht. Insofern stelle ich mich dem. Und ich nenne das manchmal etwas despektierlich Listenfuzzis. Und da ich das also auch schon öffentlich geäußert habe, dass ich kein Listenfuzzi sein möchte, ist das für mich die Konsequenz, zu sagen, ich kämpfe um ein Direktmandat.
1: Jetzt ist ja die CDU hier im Harzkreis sehr stark. Die hat auch in den letzten Jahren unglaublich viel erreicht. Ich will noch ein paar Beispiele nennen. Daimler Truck in Halberstadt, Hexentanz das neu gemacht, Bergtheater neu, Schloss Wernigerode wurde saniert und so weiter und so fort.
0: Rheinmetall kommt auch wichtig heutzutage.
1: Rheinmetall. Warum ist es so schwierig für die CDU, das auch dem Wähler zu vermitteln? Warum wählen so viele Menschen hier denn die AfD?
0: Also es ist immer leicht, Negativwerbung zu machen, dass wenn Sie auf die Medienlandschaft schauen, dann wird über Herrn Reuscher wird gesagt, der ist umstritten oder dann wird gesagt, er ist äußerst umstritten und ich weiß nicht, was dann die nächste Steigerungsform ist. Also die MZ und Volksstimme, die versuchen immer so maßlos zu übertreiben. Dabei reicht es eigentlich, die echte, wahre Geschichte zu erzählen, weil das Leben so spannend ist. Und das ist halt, wir sind da ein bisschen langweilig als CDU. Wir setzen Themen um. Wir haben über Jahrzehnte den politischen Rahmen dafür gegeben, dass Deutschland zu den 3, 4 stärksten Wirtschaftsmächten der Welt gehört und auch heute gehört. Und da haben wir unseren Anteil dran, nämlich den Rahmen zu setzen und die Möglichkeiten dafür zu schaffen. Und wir alle wissen, die DDR, Ostdeutschland, war kurz vorm Untergang und hat enorm aufgeholt. Ist noch nicht auf Westniveau, aber ist, wenn wir es international betrachten, und ich sage mal ganz konkret Sachsen-Anhalt, ist unter den 20 stärksten Prozent weltweit in der Wirtschaft. Mit allen Top, auch mit den Entwicklungsländern verglichen, sind wir unter den Top 20 an Prozenten. Und das ist ein enormer Erfolg nach der DDR und nach dem Sozialismus. Und das wird jetzt schlecht geredet, weil es leichter ist, es schlecht zu reden, auch vor allen Dingen von der blauen Konkurrenz. Die versprechen dann das Blaue vom Himmel. Und die reden ja gern von Pinocchio und Co., wenn sie uns angreifen wollen. Ich denke mal, sollten sie wirklich regieren können, werden sie ganz erheblich auf die Nase fallen und mit einer wesentlich längeren Nase. Denn das, was sie versprechen, ist weder verfassungsrechtlich, noch europarechtlich, noch bundesrechtlich umsetzbar. Und es ist halt leicht, die große Klappe zu haben. Aber diese Arbeit, die wir machen, die so ein bisschen unsexy, langweilig ist, gehört einfach dazu und das können wir gut.
1: Es wird wahrscheinlich bei Ihnen, in Blankenburg ist ja Ihr Wahlkreis und Osterwiek, Es wird wahrscheinlich auch sehr knapp werden, es wird ein harter Kampf. Wenn Sie dann in den Landtag nochmal gewählt werden, was möchten Sie denn unbedingt noch umgesetzt sehen?
0: Also umgesetzt gibt es mehrere Themen, die ich sehen möchte. Einmal natürlich das Zentralkrankenhaus hier bei uns im Harz, bei Blankenburg. Ist ein wichtiges Thema, sind wir uns in der CDU einig. Dann müssen wir das Jagdrecht zum Beispiel, das war eine Kleinigkeit jetzt. Also die Gesundheit ist eher ein großes Thema, das betrifft jeden. Das Jagdrecht betrifft eher die Leute, die Tierhalter, den ländlichen Raum. Das müssen wir umsetzen und da müssen wir den Umweltminister mal auf den Topf setzen, dass er das endlich umsetzt und nicht weiter blockiert, denn wir haben einen tollen neuen Rechtsrahmen geschaffen. Das ist mir zum Beispiel sehr wichtig. Und ein sehr, sehr wichtiges Thema, auch das haben die Blauen geklaut, das habe ich schon 2016 übrigens gesagt, die haben keine eigenen Ideen, das kommt von Reuscher, da habe ich nämlich mein erstes Banner hängen gehabt im Wahlkampf, wo ich geschrieben habe, Windkraft, nein, danke. Ich bin nicht dagegen, ich bin aber dagegen, dass erneuerbare Energien subventioniert werden und den Gesamtstrompreis teurer machen. Jeder darf Photovoltaikanlagen, jeder darf Solar, jeder darf Windkraft, ist alles okay. Aber nicht auf Kosten der Allgemeinheit und nicht auf Kosten hoher Strompreise, sondern nur, wenn es uns hilft, für Wirtschaft und Privatleute den Strom günstiger zu machen. Das ist eines der wesentlichen Themen, was auch unserer Wirtschaft sehr helfen würde, aber auch den privaten Haushaltssäckeln. Und wie gesagt, da brauchen sich die Blauen gar nicht aufspielen. Das kommt von uns, das Thema, haben wir schon lange gesagt. Und ein Thema ist mir auch noch wichtig, damit wir vorankommen bei Infrastruktur und bei vielen wichtigen regionalen und kommunalen Themen. Verbandsklagerecht, Schreddern, Abschaffen, Vernichten, weg damit. Weil die Leute, die das ausnutzen, sind nicht am Gemeinwohl interessiert. Das sind ganz fiese Typen, die das immer wieder benutzen.
1: Umweltschutzorganisationen, die gegen die Autobahn klagen, um das mal dem...
0: Das sind so die Aushängeschilde. Aber sind das wirklich Umweltschutz? Ist die deutsche Umwelthilfe wirklich Umweltschutz oder sind die Industriezerstörer, würde ich da eher fragen. Und da sage ich, DUH sind für mich eher Industriezerstörer. Man muss natürlich Themen ansprechen, das mache ich auch. Da bin ich ja auch mutig dabei. Aber man muss nicht immer gleich versuchen, alles, was einem nicht gefällt, zu vernichten.
1: Kommen wir nochmal zum Bahnticket, denn es wird ja in Berlin ganz groß geschrieben. Hier zum Beispiel in Ihrem Wahlkreis in Osterwiek, da gibt es noch nicht mal mehr einen Bahnhof. Da brauchen die Leute das gar nicht, die sind aufs Auto angewiesen. Trotzdem müssen die ja im Prinzip zahlen, die Subventionen für das billige Bahnticket in den deutschen Großstädten. Wie stehen Sie denn dazu?
0: Ja, auch das ist so eine elitäre Großstadtidee. Das 49-Euro-Ticket, was auch immer es jetzt kostet, einzuführen, davon profitiert nur die städtische Klientel, die eh kein Auto braucht, weil Straßenbahn, Bus, S-Bahn, alles da ist. Und da sieht man auch, dass da ein bisschen mangelnder Geist bei diesen links-grün-woken Menschen ist. Denn wenn man im ländlichen Raum den Nahverkehr fördern will, müsste man im ländlichen Raum das Ticket vielleicht für 9,99 € verkaufen. Da gibt es halt weniger Angebote und dann die Leute locken, dass sie die wenigen Angebote möglichst intensiv nutzen. Und im städtischen Raum, wo ein wahnsinnig gutes Angebot ist, mit wahnsinnig hohem Aufwand, auch hergestellt, bereitgestellt und übrigens von allen Steuerzahlern, auch von denen im ländlichen Raum, bezahlt wird, denn das wird nicht von den Betrieben allein getragen, das wird vom Staat unterstützt und das sind Steuergelder. Da müsste so ein Ticket 149,99 € kosten. Schließlich hat man den Luxus, dass man Tag und Nacht rund um die Uhr im 10-5-Minuten-Takt, was auch immer, die Öffentlichen benutzen kann. Das wäre eine ausgleichende Gerechtigkeit. Der ländliche Raum

0: trotzdem kämpfen, dass wir ein möglichst sehr, sehr gutes Ergebnis erlangen.
1: In der Harzregion ist Alexander Reuscher für seine konsequente Haltung und seinem auffälligen Fahrzeug bekannt. Ob das jedoch reichen wird, erneut das Direktmandat im Wahlkreis Blankenburg und Osterwiek zu gewinnen, wissen wir alle erst am Wahlabend am Sonntag, dem 6. September 2026.

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1: 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Prost!
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3: Wow. So. Na dann.

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5: Am Mittwochvormittag wird es überwiegend stark bewölkt, dazu Nieselregen bei Temperaturen um 18 Grad. Mittags bleibt es bewölkt mit einem kräftigen, böigen Wind aus Westen. Der Abend ist teils wolkig mit etwas Sonne und Temperaturen um 20 Grad. In der Nacht wird es überwiegend bewölkt und es weht ein leichter Wind aus Süden. Am Donnerstag gibt es einen Mix aus Sonne und Wolken bei Temperaturen um 23 Grad.
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0: In Ballenstedt hat am Freitagabend eine Vegetationsfläche am Felsenkellerweg gebrannt. Auf rund 700 Quadratmetern standen Büsche und Gräser in Flammen. Die Feuerwehr Ballenstedt war mit 3 Fahrzeugen und 16 Einsatzkräften vor Ort und konnte den Brand innerhalb von rund 40 Minuten löschen. Der Zaun eines angrenzenden Regenrückhaltebeckens blieb unbeschädigt. Die Brandursache ist bislang unklar. Die Polizei sucht nun Zeugen, die im Bereich verdächtige Personen oder Beobachtungen gemacht haben. Bei Ballenstedt ist am Freitagabend ein rund 3 Hektar großes Waldgebiet in Brand geraten. Das Feuer brach im Bereich am Kohlenschacht aus. Rund 150 Einsatzkräfte aus 13 Feuerwehren waren mit etwa 30 Fahrzeugen vor Ort. Unterstützt wurden die Löscharbeiten von einem Löschflugzeug. Nach Einschätzung der Feuerwehr kann eine Selbstentzündung durch die Witterung ausgeschlossen werden. Die genaue Brandursache ist noch unklar. Die Polizei bittet Zeugen um Hinweise. In Aschersleben ist am Freitagvormittag ein Radfahrer bei einem Zusammenstoß mit einem Auto schwer verletzt worden. Der 42-Jährige wollte am Fußgängerüberweg am Zollberg die Straße überqueren, als er mit dem Wagen eines 86-Jährigen kollidierte. Nach Zeugenaussagen soll der Radfahrer dabei ein Schutzgitter sowie das Hinweisschild zum Absteigen missachtet haben. Er wurde mit einem Rettungshubschrauber in eine Fachklinik gebracht. Beide Fahrzeuge waren nicht mehr fahrbereit. Für die Rettungsmaßnahmen und die Unfallaufnahme blieb die Straße rund 2,5 Stunden gesperrt. Auf dem Flugplatz Hasselfelde ist es am Samstagnachmittag während des Flugfestes Wild West Fly-In zu einem Unfall gekommen. Ein 72-jähriger Pilot aus Mecklenburg-Vorpommern geriet mit seinem Ultraleichtflugzeug beim Landeanflug in eine Geländesenke. Nach eigenen Angaben könnte eine Windböe bei Rückenwind die Maschine nach unten gedrückt haben. Der Pilot konnte das Flugzeug unverletzt verlassen. An der Maschine entstand vermutlich ein wirtschaftlicher Totalschaden. Die Feuerwehr Hasselfelde war mit 25 Einsatzkräften vor Ort und barg das Flugzeug.
1: Ein freudiges Ereignis. Elefantennachwuchs im Zoo.
2: Es ist durchaus im Bereich des Möglichen, dass der Absatz an Elefantenplüschtieren in Zukunft etwas größer wird als bisher. Denn der Wunsch, ein solches Rüsseltier mit nach Hause nehmen zu wollen, könnte stärker werden, wenn man im Elefantenhaus zu Besuch war. Dort stolpert seit ein paar Tagen ein Jungtier durch das Gehege, denn im Magdeburger Zoo konnte man ein besonderes Ereignis feiern.

0: Wir haben ja einen ganz historischen Moment. Das erste Elefantenkalb in der Geschichte Magdeburgs wurde am 6.8. um 1.14 Uhr dann geboren. Beim Geschlecht halten wir uns noch ein bisschen bedeckt. Sweeney hat uns noch nicht nah genug rangelassen, dass wir da eine hundertprozentige Aussage zu abgeben könnten. Wir haben natürlich einen sehr educated guess, aber halten uns dann noch ein bisschen zurück. Was wir sehr gut wissen, ist die Schulterhöhe. Da sind wir bei 86 Zentimetern. Gewogen haben wir auch noch nicht, weil Sweeney das Kalb noch sehr eng bei sich behält. Und wir halten unsere Elefanten hier im Protected Contact, das heißt zwischen uns und dem Elefanten muss immer ein Gitter sein, um uns vor unabsichtlichen Bewegungen des Tieres zu schützen. Das kann bei Elefanten dann doch schnell gefährlich werden. Bis jetzt kann das Kalb schon selbstständig aufstehen, sich hinlegen, Bewegungen laufen oder Wendungen laufen. Das hat in den ersten Stunden auch noch nicht so gut geklappt. Da konnte man nur vorwärts und bremsen war auch schon ein bisschen schwierig. Und was uns am meisten freut, ist, dass es zum jetzigen Zeitpunkt wirklich schon ganz gut trinkt.
1: Das freut natürlich nicht nur den Zoodirektor. Schließlich beginnt das Leben eines Elefanten mit einem Sturz des Jungtiers aus etwa 3 Metern Höhe. Doch davon hat sich das Kleine gut erholt und allmählich klappt es auch mit der Koordination der 8 Beine. Schließlich muss man als Jungelefant immer genau aufpassen, was das Muttertier unternimmt, um nicht dazwischen zu geraten.
0: Nee, Sweeney passt da schon sehr gut auf. Sie ist eine sehr gute Mutter, sie passt sehr gut auf. Sie hat das immer im Blick und dirigiert dann mit dem Rüssel in die richtige Richtung.
1: Sweeney, das Muttertier, wurde 1993 ursprünglich in Afrika geboren, lebte dann lange im grünen Zoo Wuppertal und kam 2024 nach Magdeburg. Das passiert im Rahmen des

0: Situ-Programms für afrikanische Elefanten, weil man sie mit dem seit 2018 hier lebenden und genetisch passenden Elefantenbullen Kando zusammenführen wollte. Der erfüllte seine Aufgabe auch zuverlässig und nach einer 22 Monate dauernden Tragezeit konnte man nun den gesunden Nachwuchs begrüßen.
1: Wir haben das Elefantenhaus und die Außenanlagen intensiv mit Kameras überwacht und haben dann an Veränderungen des Schlafrhythmus, Veränderungen des Laufverhaltens feststellen können, jetzt geht es dann wohl demnächst los. Und dann das eindeutige Zeichen ist natürlich der Abgang der Fruchtwässer. Das sind beim Elefanten so knapp an die 100 Liter. Das kriegt man sehr klar mit.
0: Für den Magdeburger Zoo ist es das erste Mal seit seiner Gründung vor 76 Jahren, dass solch ein Zuchterfolg erzielt wurde. Denn bisher wurden hier nur weibliche Tiere gehalten. Nun kommt es darauf an, dass sich eine stabile Mutter-Kind-Beziehung entwickelt, weshalb Besucher nur eingeschränkten Zugang zum Duo bekommen sollen.
1: Das machen wir auch von Sweeney abhängig von ihrem Verhalten. Sie ist bis jetzt eine sehr entspannte Elefantenmutter und wenn alles gut läuft, werden wir morgen das Elefantenhaus schon für die ersten Stunden öffnen, immer mit einer Aufsicht und wir werden es auch sofort wieder schließen, wenn wir das Gefühl haben, Sweeney gefällt das gerade nicht. Sie hat jederzeit die Möglichkeit, sich in Räume zurückzuziehen, wo sie nicht zu sehen ist und trotzdem geht dann hier die Mutter-Kind-Bindung vor und wir behalten uns vor, das Haus dann auch jederzeit wieder zu schließen.
0: Ja, und so kann der Magdeburger Zoo nun auch auf diesem Feld des Artenschutzes einen Beitrag leisten und die Besucher dürften mit ein bisschen Glück dabei zuschauen. Und Glück brauchen auch die Zoo-Mitarbeiter, um einmal herauszufinden, ob wir es hier mit einem männlichen oder einem weiblichen Kalb zu tun haben.

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2: Am Mittwochvormittag wird es überwiegend stark bewölkt, dazu Nieselregen bei Temperaturen um 18 Grad. Mittags bleibt es bewölkt mit einem kräftigen, böigen Wind aus Westen. Der Abend ist teils wolkig mit etwas Sonne und Temperaturen um 20 Grad. In der Nacht wird es überwiegend bewölkt und es weht ein leichter Wind aus Süden. Am Donnerstag gibt es einen Mix aus Sonne und Wolken bei Temperaturen um 23 Grad.
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3: Sponsoringvertrag unterschrieben. Das Harzfest mit der Hilfe der Harzsparkasse. Das Harzfest steht an. In Hasselfelde wird dieses Jahr vom 21. bis 23. August das große Fest des Landkreises gefeiert. Zusammen mit dem Landrat Thomas Balzerowski, dem Bürgermeister der Stadt Oberharz am Brocken, Ronald Fiebelkorn und dem Vorstandsvorsitzenden der Harzsparkasse Heiko Elschner wird der Sponsoringvertrag unterschrieben. Das Fest ersetzt seit vielen Jahren den traditionellen Neujahrsempfang und soll für ein Wochenende die Aufmerksamkeit auf die kleineren Orte des Landkreises lenken.
4: Die Veranstaltung, so wie die sich entwickelt hat, und wir werden auch dieses Jahr hier in Hasselfelde erleben, dass viele Menschen daran teilhaben und sich auch präsentieren können. Es geht ja auch darum, dass Vereine, Institutionen etc. dabei sind und sich einfach mal zeigen können und vernetzen können. Und ich glaube, das geht deutlich über Neujahrsempfang oder Sommerempfang, wie auch immer, hinaus. Und ich glaube, es ist eine gute Idee, das Harzfest ins Leben zu rufen.
5: Die Freude wächst von Tag zu Tag. Ich will mal sagen, wir sind jetzt seit anderthalb Jahren in der Planung und jetzt sind alle heiß, dass es endlich losgeht. Das ist so. Wenn man ein großes Fest plant, dann soll es auch irgendwann mal losgehen. Und da freuen wir uns eigentlich drauf, dass wir noch in zwei Wochen anstarten können.
6: Wir wollen natürlich den Harz in seiner vollen Breite zeigen, in seiner Vielfältigkeit auch. Und Hasselfelde ist ein guter Standort für das Harzfest. Die Hasselfelder haben mit der 800-Jahr-Feier eine sehr gute Visitenkarte abgegeben. Wir haben die Hasselfelder angesprochen und auch ermuntert, sich zu bewerben. Und man hat sich beworben, man hat sich auch gut vorbereitet. Und jetzt starten wir hier in Hasselfelde. Die Vorbereitungen laufen. Ich glaube, es wird ein sehr gutes Fest.
3: Im Kurpark soll das Fest stattfinden. Bereits vor 4 Jahren, zur 800-Jahr-Feier, gab es hier ein breites Angebot aus Hasselfelde mit vielen Vereinen und Highlights. Zum Harzfest gibt es hier ebenfalls eine Vielzahl an Angeboten. Neben den Feierlichkeiten ist ein weiteres Highlight das Waldseebadfest, denn das wird 100 Jahre alt.
6: Ich habe ja gesagt, die 800-Jahr-Feier war eine hervorragende Visitenkarte. Der Kurpark ist hervorragend hergerichtet, ist auch eine tolle Festmeile. Wir werden unterschiedliche Meilen haben, die Wirtschaftsmeile, die Blaulichtmeile, die Tourismusmeile, also alles das, was den Harz auch ausmacht. Es lohnt sich herzukommen, stecken Sie Geld ein und vor allen Dingen bringen Sie viel Zeit mit, weil meistens ist es so, man entdeckt immer wieder Neuigkeiten, auch wo sich andere Attraktionen zeigen, die man dann besuchen kann. Es lohnt sich auf alle Fälle herzukommen.
5: Aber das Highlight ist das Waldseebadfest, weil das Waldseebad wird 100 Jahre alt. Und vielleicht auch kann man schon verraten, dass es an dem Sonnabend dann einen großen Zapfenstreich geben wird, was es zur 800-Jahr-Feier nicht gab. Und natürlich dann der kunterbunte Umzug, wo in 33 Bildern alles dargestellt werden soll.
3: Besucher können am Festwochenende in der Westernstadt Pullman City parken. Denn von hier gibt es einen Shuttle-Service zum Festgebiet. Damit soll die Anreise möglichst einfach gestaltet werden. Ronald Fiebelkorn hofft des Weiteren auf gutes Wetter und viele Menschen, die Spaß mitbringen und das Harzfest zu einem unvergesslichen Wochenende machen.

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1: 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Sie wünschen?
2: Mann, ich hab Kopf, ich hab Puls gleichzeitig, ich hab Blutdruck. Ich muss raus, jetzt sofort. Warum liegen hier noch keine gescheiten Angebote, was? Oh, mal weg, ich guck selber hier. Mann, dass Sie hier noch nicht pleite gegangen sind mit Ihrem... Was? Sternenzaubertraum, ist doch viel zu lang. Du bist doch gestorben, ehe du das raus hast. Ich brauch Länder, Menschen, Abenteuer. Ich erobere mir meinen Urlaubsort selbst. Ich will einen ehrlichen Kampf um die beste Liege. Zahn um Zahn, Handtuch um Handtuch. Möge der Bessere gewinnen. Aber ich bin Erster. Das bin ich immer. Ich hatte schon in der Schultüte eine kleine Starterpistole. Und die war schneller als der Schulbus. Bei uns gab's kein Nutella zum Frühstück, wie für Weicheier. Okay, Eier gab's, aber pur. Und mit derselben Menge Wasabi und Jalapeno. Da rennt jeder schneller. Okay, gib mir Neuland. Und ich entdecke es. Ich gehe Wege, die gab es so vorher gar nicht. Hindernisse, Bäume, ich reiße sie aus. Ein nach dem anderen, so viel wie ich schaffe. Ha? Jetzt hast du Angst, wa? Ich nicht.

0: Geht's mit dem Flieger los?
1: Ich flieg selbst.
0: Ja?
1: Wie? Ausbildung?
0: Dauert viel zu lange. Ich mach es einfach. Ja, ja wie?
1: Ja, Startknopf, Knüppel hoch, passt. Ja?
0: So einfach? Selbstverständlich. Ja, haben Sie inzwischen was gefunden, außer
1: Wellness und Langstreckenflügen?
0: Ach, gucken hier. Na, da haben wir es doch. Boxtraining an den Stromstellen. 2 Stunden geht's los. Schatz, schnell Koffer packen. Haben wir noch Zeit für ein Quickie? Ich will, du auch, klar. Lärmbelästigung am Hotel? Presslufthammer? Kreissäge? Cool, mach ich gleich mit. Schatz, schnell noch die sexy Bauarbeiterlederhose und den coolen Helm. Obenrum zieh ich blank. Zeige nur meine Muskeln. Mal gucken, was geht. Mein Name? Calderon, wie Testosteron. Anreise kommen Sie mir hier nicht mit irgendeinem Reisebus mit Jodeln verein. Ich fahr selbst. Nö, Sie brauchen im Hotel nicht anrufen. Man hört uns kommen. 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Da geht es zur Sache mit den heißen Teilen. Ha? 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Was? Halteverbot? Nicht für mich. Wehe, hier wird was abgeschleppt. Ich schlepp dich gleich ab. Born to be wild.
2: Elf Tage Party. Schützenfest Eröffnung in Zerbst.
3: Mit einem Böllerschießen gab die Schützengilde Zerbst den Startschuss für das Heimat- und Schützenfest 2026. In der Heimatstadt von Katharina der Großen wird wieder 11 Tage lang gefeiert. Zerbsts Bürgermeister Andreas Dittmann ist froh, dass es nun endlich losgeht.
4: Na, vor allem ist man froh, wenn die Vorbereitungen alle geklappt haben. Und die letzten Tage, die waren noch mal recht hektisch. Die Kolleginnen und Kollegen, sowohl im Kulturamt, im Bauernwirtschaftshof, die haben alle Hände voll zu tun gehabt und irgendwer muss immer gucken, ob das auch alles koordiniert läuft. Also von daher freuen wir uns, dass jetzt sozusagen alle Vorbereitungen abgeschlossen sind und wieder Zerbster sein Fest begrüßt. Jetzt geht's los.
3: Das Fest wurde am 31. Juli traditionell mit einem Umzug durch den Schlossgarten eingeläutet. Angeführt vom Lindauer Spielmannszug ging es für zahlreiche Ehrengäste und Besucher zur Festwiese und dann ins Zelt.

0: Bürgermeister Andreas Dittmann alle Besucher und warf einen Blick auf all das, was nun in Zerbst im Rahmen des fast zweiwöchigen Fests alles ansteht.
1: Na, erstmal natürlich, wir sehen es hinter uns, die 123. Zerbster Pferdemarktlotterie mit einem Skoda Fabia als Hauptpreis. Es sind noch Lose erhältlich, also das allein schon ein Grund. Dann haben wir hier natürlich mitten in der Stadt unseren großen Vergnügungspark mit tollen Fahrgeschäften, tollen gastronomischen Angeboten. Man kann aber auch Sport betreiben oder einfach besuchen. Also gerade jetzt läuft der Heimat- und Schützenfestlauf. Morgen ist ein großes Badminton-Turnier und der sportliche Höhepunkt ist am nächsten Wochenende, wenn hier ein Springen und Dressur bis hoch zur schweren Klasse stattfindet. Also all das macht das Zerbster Heimat- und Schützenfest aus. Und ich kann alle nur ganz herzlich einladen, zu uns nach Zerbst zu kommen.
0: Im Zelt musste dann natürlich noch eine ganz wichtige Tradition vollzogen werden, der Fassbieranstich. Andreas Dittmann machte sich zusammen mit Jan Edo Albers, dem Bürgermeister von Zerbsts Partnerstadt Jever, daran. Ohne größere Probleme konnten die beiden jeweils ein Fass öffnen und Freibier für die Besucher ausschenken. Damit war die Eröffnungszeremonie des Heimat- und Schützenfests offiziell abgeschlossen und es konnte ordentlich gefeiert werden. Über einige Änderungen beim Fest in diesem Jahr berichtete uns der Bürgermeister noch.
1: Naja, es gab ein paar zwangsweise neue Ideen. Wir mussten nämlich alles zeitlich umdrehen. Normalerweise ist das Reitspringen und Fahrturnier am ersten Wochenende. Das ging aber aus wettkampftechnischen Gründen nicht. Deswegen wurde das Fahrturnier schon abgekoppelt. Das ist schon durch und das Springen und Dressurreiten ist am zweiten Wochenende. Das hat eine ganze Kette nach sich gezogen. Aber wir haben auch neue Fahrgeschäfte mit hier. Die Nachfrage nach Herrn Orloff und den Schwarzenberg-Kosaken war so groß, dass es zwei Veranstaltungen gibt. Also von daher, ja, ist eine Menge los.
0: Bis zum Montag, den 10. August, wird im Rahmen des Heimat- und Schützenfests in Zerbst noch eine Menge los sein. Am Wochenende zuvor findet das heiß erwartete Reit- und Springturnier statt, bevor dann am Sonntagabend wieder als Höhepunkt das große Abschlussfeuerwerk den Zerbster Nachthimmel in ein buntes Farbenspiel verwandelt.
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5: Am Mittwochvormittag wird es überwiegend stark bewölkt, dazu Nieselregen bei Temperaturen um 18 Grad. Mittags bleibt es bewölkt mit einem kräftigen, böigen Wind aus Westen. Der Abend ist teils wolkig mit etwas Sonne und Temperaturen um 20 Grad. In der Nacht wird es überwiegend bewölkt und es weht ein leichter Wind aus Süden. Am Donnerstag gibt es einen Mix aus Sonne und Wolken bei Temperaturen um 23 Grad.
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0: Blankenburg feiert Blütenfest mit neuer Königin. Aus dem Altstadtfest im Blankenburger Zentrum entstand das Blütenfest im Teepark und in diesem Jahr wurde die Veranstaltung im neu gestalteten Stadtpark gefeiert.
1: Viele Blankenburger werden sich noch an den Blankenburger Sommer erinnern und wir wollen wieder Leben einziehen lassen. Und jetzt sind wir mit dem Blütenfest hierher zurückgekehrt an den Veranstaltungsort in Blankenburg. Ja, und alle sind herzlich eingeladen, dieses Jahr und auch in den kommenden Jahren sich hier einzufinden, zu feiern, sich wiederzusehen und einfach Spaß zu haben.
0: Zu einem Blütenfest gehört natürlich eine Blütenkönigin, die den Bürgermeister bei repräsentativen Aufgaben der Stadt begleitet. Mehrere junge Frauen hatten nach der Wende bereits diese Aufgabe übernommen. So wurde zum Beispiel Kathleen Schams 1993 beim Blütenfest auf dem Eichenberg vom damaligen Bürgermeister Bodo Kaiser die Blütenkrone überreicht. In diesem Jahr wurde Taja Jonas als neue Blütenkönigin gekürt.
2: Ich bin Taja. Ich bin aktuell noch Schülerin des Gymnasiums am Tee und bin 17 Jahre alt. Und zu dem Job der Blütenkönigin bin ich gekommen, indem ich im Amtsblatt den Artikel gelesen habe, beziehungsweise die Ausschreibung zur Blütenkönigin. Meine Mutti ihn mir gezeigt hat und ich einfach mich drauf beworben habe.
3: Welche Aufgaben wird denn so eine Blütenkönigin wahrnehmen?
2: Einmal die Repräsentation von Blankenburg natürlich, die Unterstützung und die Mithilfe von einigen Veranstaltungen sowie das Auftreten.
3: Was erhoffen Sie sich?
2: Viele nette Menschen kennenzulernen, wenn ich sogar ehrlich bin. Das war auch mit einer der Punkte, warum ich das Amt gerne übernehmen wollte, damit ich in Blankenburg vielleicht auch mehr Leute hier selber kennenlernen kann und viele Aktionen mitmachen darf.
0: Nicht wegzudenken ist seit 2016 auch das Maskottchen der Stadt. Der Löwe Welfi, der eine besonders tragende Rolle bei diesem Sommerfest hatte. Der Musikal

0: Der musikalische Auftakt am Samstag erfolgte mit der Jagdhornbläsergruppe Blankenburg. Herzlich begrüßt wurden natürlich auch in diesem Jahr wieder die Vertreter der Partnerstädte Wolfenbüttel, Herdecke und Oschetschow, die mit kleinen Delegationen angereist waren.
1: Die Partnerschaft Blankenburg und Herdecke besteht ja jetzt seit über 35 Jahren. Und eine solche Partnerschaft lebt natürlich auch von Begegnungen. Und das ist für mich immer eine große Freude, hier nach Blankenburg zu kommen. Wenn ich nach Blankenburg komme, dann ist es nicht eher ein Besuch in irgendeiner fremden Stadt, sondern es ist wie ein Wiedersehen mit Freunden. Und die Städtepartnerschaft lebt ja auch von solchen Begegnungen. Und deswegen kommen wir immer wieder gern, genauso wie die Blankenburger immer gern nach Herdecke zur Maiwoche kommen.
2: Also ich bin mittlerweile richtiger Blankenburg-Fan geworden. Wir haben eine Städtepartnerschaft seit 11 Jahren mit der Stadt Wolfenbüttel. Also ich bin dienstlich ein bisschen betroffen. War aber im Frühjahr auch hier in Kattenstedt in einem tollen Ferienhaus und habe mal eine Woche Blankenburg erlebt mit Stadtführung und allem drum und dran. Habe mich ein bisschen in die Stadt verliebt. Es ist einfach wunderschön, hierher zu kommen. Und das Blütenfest ist eins der Highlights des Jahres.
0: Das Fest wird seit 10 Jahren in Eigenregie der Stadt von den Mitarbeiterinnen aus dem Tourismusbetrieb organisiert. Und das bedeutete natürlich viel zusätzliche Arbeit.
3: Wir haben das Blütenfest hier im Stadtpark jetzt seit einem Jahr vorbereitet und freuen uns, die Besucher jetzt auch endlich bei bestem Wetter hier begrüßen zu dürfen und sind ganz stolz auf die Leistung des Teams vom Blankenburger Tourismusbetrieb. Die Besucher können sich hier an diesem Wochenende auf ein buntes Bühnenprogramm auf der frisch sanierten und renovierten Stadtparkbühne freuen, auf eine große Vereinsmeile mit regionalen Firmen, auch mit Händlern, einen großen Mittelaltermarkt, das freut uns auch, das haben wir beim Blütenfest dieses Jahr zum ersten Mal. Und das Blütenfest findet ja auch das erste Mal im Stadtpark statt. Tolle Location, es ist ein bisschen familiärer als die Jahre zuvor im Teepark und wir haben viel mehr Bäume, wir haben schönen Schatten und freuen uns einfach, dass wir das jetzt endlich durchführen können und dass es gut angenommen wird.
4: Gab es denn Probleme im Vorfeld?
3: Es gab ein paar Probleme. Wir müssen natürlich das Konzept ein bisschen umstellen. Wie im Teepark funktioniert das hier nicht mehr. Wir mussten gucken, wie wir die Stromverteilung vornehmen, die Wasserverteilung, vor allen Dingen für die Gastronomie, die Versorger. Aber ansonsten hat eigentlich alles sehr, sehr gut geklappt. Wir hatten ja auch gut Unterstützung. Der Bauhof hat uns gut geholfen. Da auch nochmal ein großes, großes Dankeschön. 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
0: Ein Fest für die Blankenburger sollte es sein und kein Eintritt wurde erhoben. Zu verdanken ist das den Hauptsponsoren.
5: Wir sind als Stadtwerke natürlich auch dieses Jahr beim Blütenfest mit dabei. Als Hauptsponsor ist es uns ganz wichtig, die Leute hier in Blankenburg zusammenzubringen bei bestem Wetter. An unserem Stand dreht schon seit heute Morgen das Glücksrad ununterbrochen und wir haben auch einen wunderschönen Rodeo mit dabei. Also hier ist viel Spaß geboten für Groß und Klein.
0: Nicht nur Musik erschallte von der Bühne, sondern seit 2 Jahren werden bei diesem Anlass auch die Gewinner beim bundesweiten Städteradeln bekannt gegeben.
6: 21 Tage lang im Juni hatten möglichst viele Bewerber die Gelegenheit, ihre Alltagswege klimafreundlich mit dem Fahrrad zurücklegen. Also so die Grundidee ist dahinter, anstelle des Autos das Rad zu nehmen und dadurch auch CO2 einzusparen. Und egal, ob man bereits jeden Tag fährt oder selten unterwegs ist, am Ende des Tages hat jeder einzelne Kilometer gezählt.
0: Blankenburg ist seit 4 Jahren mit dabei und belegte diesmal Platz 17 unter den landesweit 56 Teilnehmerkommunen. Insgesamt legten die 228 Blankenburger Radler der 23 teilnehmenden Teams in den 21 Tagen 45.594 Kilometer zurück. Das aktivste Team mit 46 Teilnehmern war Wir für Hüttenrode. Die Einzelsiegerin mit 857 Kilometer, Nicole Buchtmann, kam von den Drahteselreitern und der Sieger, Fabian Lamm, mit 1044 Kilometern von der Blankenburger Feuerwehr. Ein abwechslungsreiches Programm, vielfältige kulinarische Angebote,

0: sowie Spaß und Action. Begeisterten 3 Tage lang die Blankenburger und ihre Gäste. Es war ein gelungener Neustart im Blankenburger Stadtpark.
1: DB-Reparaturteam im Einsatz. So aufwendig wird Vandalismus beseitigt.
2: Der Magdeburger Hauptbahnhof wurde zwar zum besten Bahnhof in Deutschland gekürt, aber das scheint hierzulande ein einsamer Leuchtturm zu sein. Denn der Zustand vieler Bahnhöfe im Lande ist weit davon entfernt, schön zu sein. Um das zu ändern, lud man dieser Tage auf einen kleineren Haltepunkt ein, hier der Bahnhof Magdeburg Südost, in einem typischen Zustand für viele solcher kleinerer Bahnhöfe. Graffiti, zerstörte Einrichtungsgegenstände oder Schilder. Das Feld solcher, meistens durch Vandalismus entstandenen Schäden ist groß. Üblicherweise beauftragt man dafür DB-eigene Unternehmen, die allerdings eher grundhafte Sanierungen vornehmen, weshalb man sich entschloss, mit speziellen Reparaturtrupps eine zusätzliche Möglichkeit zur Beseitigung von Schäden an solchen Stationen zu schaffen.
3: Warum machen die das? Weil wir tatsächlich viel, viel Vandalismusschäden haben, viel, viel Defekte an unseren Bahnsteigen, und die versuchen wir mit unseren Handwerkerkollegen entsprechend schnell wieder zu beheben.
2: Dazu hat man 2 neue, jeweils 4-köpfige Teams zusammengestellt. Erfahrene Handwerker aus den verschiedensten Berufen. Vom Elektriker über den Baufachmann bis hin zum Dachdecker ist alles dabei. Im Grunde suchte man nach Universalgenies, die in der Lage sind, die vielfältigen Anforderungen solcher Schnellreparaturen auszufüllen.
3: Genau, also erstmal grundsätzlich Vandalismusschäden zu beseitigen, unter anderem wie hier die eingeschmissene Vitrine, die wir heute Morgen hier so vorgefunden haben, Graffiti zu beseitigen, Pflasterarbeiten durchzuführen, Dacharbeiten durchzuführen und alles, was sozusagen außerhalb der Parameter, die wir uns selbst gesetzt haben, für einen ordentlichen Zustand von Bahnhöfen entsprechend auch diese zu beseitigen.
2: Was dabei zu tun ist, melden nicht nur die Kunden an die Deutsche Bahn, sondern auch Inspektoren und Mitarbeiter. In diesem speziellen Fall an das Bahnhofsmanagement der DB InfraGo, das zuständig für ein Territorium ist, das in gewisser Weise dem ehemaligen DDR-Bezirk Magdeburg entspricht. Für den Bezirk Halle gibt es weitere Reparaturtrupps.
3: Einerseits ganz klar auch durch unsere Kunden. Andererseits inspizieren wir auch regelmäßig qualitativ unsere Stationen, und dann laufen die Schäden quasi in unsere Systeme einmal rein und landen dann quasi hier bei unseren Kolleginnen und Kollegen.
2: Diese Trupps gibt es jetzt seit 2 Monaten und bisher ist man mit den Ergebnissen der Maßnahmen sehr zufrieden.
3: Naja, also man sieht den Unterschied. Das muss man ganz klar sagen. Man sieht den Unterschied auch hier in Magdeburg Südost, war man sehr starker Vandalismus, Standort. Wir haben sukzessive mit diversen Maßnahmen den Standort entsprechend aufgewertet. Und wenn man sozusagen, und das tue ich auch sehr oft, sich Bahnhöfe und Verkehrsstationen einmal anschaut, man sieht den Unterschied mit dieser Handwerkerkolonne.
2: In ganz Sachsen-Anhalt gibt es insgesamt 289 Verkehrsstationen und in ganz Deutschland werden in diesem Jahr für dieses Sonderprogramm etwa 50 Millionen Euro ausgegeben, hauptsächlich für das Personal und die benötigten Ersatzteile. Erfahrungsgemäß durfte diese Arbeit auch nicht aufhören, denn Vandalismus auf Bahnhöfen wird weiter ein Problem sein, vor allem weil es auf vielen dieser Stationen schon seit Jahren kein Personal mehr gibt.
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0: Am Donnerstagvormittag wird es teils sonnig bei Temperaturen um 21 Grad. Mittags bleibt es teils sonnig und es weht ein kräftiger, böiger Wind aus Westen. Der Abend bleibt sonnig mit vereinzelt Wolken und Temperaturen um 22 Grad. In der Nacht wird es überwiegend klar mit einem leichten Wind aus Südwesten. Am Freitag wird es meist wolkig mit wenig Sonne und Temperaturen um 23 Grad.
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0: In Ballenstedt hat am Samstagvormittag eine rund 3000 Quadratmeter große Wiesenfläche im Bereich am Zehling gebrannt. Insgesamt 70 Feuerwehrleute aus Ballenstedt, Rieda, Badeborn, Harzgerode und Quedlinburg waren mit 6 Fahrzeugen im Einsatz und konnten das Feuer löschen. Die betroffene Fläche gehört der Stadt Ballenstedt. Der entstandene Schaden wird auf etwa 500 Euro geschätzt. Die Ursache des Brandes ist bislang unklar. Die Polizei ermittelt und bittet Personen, die im fraglichen Zeitraum etwas Verdächtiges beobachtet haben, sich beim Polizeirevier Harz zu melden. Bei einem Wohnungsbrand in Ballenstedt ist am Sonntagmorgen ein 83-jähriger Mann ums Leben gekommen. Ein Nachbar hatte gegen 7 Uhr Rauch aus dem Einfamilienhaus bemerkt und Feuerwehr sowie Polizei alarmiert. Rund 80 Einsatzkräfte aus Ballenstedt, Radesleben und Ermsleben waren vor Ort. Die Rettungskräfte konnten den Bewohner nur noch tot aus dem Gebäude bergen. Die Ursache des Feuers ist noch unklar. Die Kriminalpolizei hat die Ermittlungen übernommen. Der Sachschaden wird auf rund 50.000 Euro geschätzt. In Bernburg ist am Samstag ein Motorradfahrer bei einem Verkehrsunfall schwer verletzt worden. Der 26-Jährige wollte in der Halleschen Straße einen vorausfahrenden Wagen überholen, als dieser gleichzeitig nach links in die Blumenstraße abbog. Bei der Kollision stürzte der Motorradfahrer. Bei der Unfallaufnahme stellte die Polizei fest, dass er keinen Führerschein besitzt und das Motorrad nicht zugelassen war. Außerdem wurde festgestellt, dass die Maschine im März in Bernburg gestohlen worden war. Ein Atemalkoholtest ergab beim 26-Jährigen einen Wert von 1,07 Promille. Zusätzlich bestand der Verdacht auf Drogeneinfluss.
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0: Nach der Premiere zur 800-Jahr-Feier und weiteren Veranstaltungen im vergangenen Sommer wurde aus dem zeitweisen Angebot nun eine dauerhafte Einrichtung. Der Umbau erfolgte in kurzer Zeit. Fertig ist die Lounge aber noch nicht.
1: Sehr zufrieden. Innerhalb kürzester Zeit ist es uns hier also gelungen, eine nachhaltige Infrastruktur zu entwickeln, über eine Bühne, über Stromversorgung, über Trinkwasserversorgung. Und wir haben auch den ersten Schritt Richtung Einfriedung getan. Im Torbogen befindet sich mittlerweile eine feste Vergitterung.
0: Genutzt werden soll die Fläche möglichst vielfältig. Vereine, Institutionen, Unternehmen und andere Veranstalter können die vorhandene Infrastruktur nutzen. Ziel ist es, Veranstaltungen einfacher und mit weniger Aufwand auf die Beine zu stellen.
2: Wir haben uns an die 800-Jahr-Feier zurückerinnert und an das, was in 2025 die Sommerlounge war. Und haben gesagt, dann lasst es uns richtig machen. Richtig heißt für uns eine feste Bühne, die immer bleibt, Technik, die immer bleibt, Sitzmöglichkeiten, die alle nutzen können und Beleuchtung und auch Zaun drumherum aus Sicherheitsgründen, dass das alles passt. Damit das Ziel, und das ist wirklich so, dass wir möglichst viele unterschiedliche Anbieter haben, ob das jetzt Vereine sind oder Firmen, die sagen, wir machen eine Präsentation, wir machen eine kleine Lesung, alles Mögliche soll ja durchgeführt werden.
0: Wie vielfältig die Angebote sein können, zeigte sich bereits bei der Eröffnung. Beim ersten Marktplatz der Talente präsentierten sich rund 20 Vereine, Institutionen und Unternehmen. Ein weiterer Höhepunkt war die Auszeichnung der Gewinner des Malwettbewerbs zum 20-jährigen Bestehen des Bitterfelder Bogens. 120 Bilder von Kindern und Jugendlichen waren eingereicht worden. Aus 20 ausgewählten Arbeiten konnten die Besucher ihre Favoriten wählen. Insgesamt wurden 570 Stimmen abgegeben. Den ersten Platz holte Larissa Gavrilova vom Jugendclub Linde. Ihr Bild zeigte den Bitterfelder Bogen mit Pflanzen, einem Flugzeug und Dinosauriern. Ausgezeichnet wurde sie von Oberbürgermeister Armin Schenk und Kulturbotschafterin Jana Respondek. Unterstützt wird die Kommunallounge von der kommunalen Familie, darunter auch die Stadtwerke Bitterfeld-Wolfen.
3: Ich denke, das ist ein Teil unseres Unternehmensziels. Unser Claim ist ja auf gute Nachbarschaft. Und insofern betrachten wir das nicht nur so als Floskel, sondern der wirtschaftliche Erfolg, den die Stadtwerke und alle kommunalen Unternehmen auch haben, der soll natürlich in die Region zurückfließen.
0: Für die Besucher ist dabei vor allem entscheidend, was tatsächlich auf dem Platz passiert. Deshalb haben wir uns bei der Eröffnung umgehört.
4: Ich finde das echt cool hier. Wir kommen vom Schwabenland. Und ja, wir kennen uns da oben halt weit aus, aber ich finde das schön hier.
5: Wir sind mehr oder weniger jetzt so reingestolpert, ohne das zu wissen, was hier los ist.
6: Es ist wunderschön. Wir sind sehr positiv überrascht. Die Leute sind sehr freundlich. Es ist ein ganz toller Ort, ein sonniger, schöner Ort. Also da gehen die Herzen auf. Ganz toll. Wir freuen uns, hier sein zu dürfen. Und das Event finde ich super klasse. Ganz tolle Idee.
7: Wir finden es schön. Wir waren letztes Jahr schon da und jetzt sind wir dieses Jahr wieder hier.
8: Zumindest mal vorbeikommen.
9: Gemütlich, ja.
10: Ja, ist richtig schön. Ich finde es auch, die Sonne drückt zwar ein bisschen, aber wenn man hier so sitzt auf den Sitzkissen, ist es sehr entspannt.
11: Ich finde es sehr schön, aber traurig, dass so wenig gekommen sind.
0: Die Rückmeldungen fallen überwiegend positiv aus. Besonders die Aussicht auf regelmäßige Veranstaltungen und mehr Leben in der Innenstadt kommt bei den Besuchern gut an. Auch am Abend verändert sich der Innenhof durch die Gestaltung deutlich.
3: Also ich muss sagen, am Anfang, man hatte eine Vorstellung, es gab ja auch viele animierte Bilder vorher, aber wenn man es dann so sieht, insbesondere am Abend, wir haben es gestern schon mal sehen können, mit einer entsprechenden Beleuchtung, dann ist das natürlich eine tolle Atmosphäre, gerade vor der Kulisse hier.
0: Ganz fertig ist die Lounge noch nicht. Geplant sind eine vollständige Einfriedung sowie später auch Lösungen für Schatten und schlechtes Wetter.
1: Wir haben natürlich noch ganz viele Ideen. Im kommenden Jahr soll die gesamte Einfriedung des Areals erfolgen. Es ist auch in späteren Schritten geplant, eine Verschattung oder auch eine Variante für schlechteres Wetter zu schaffen, sodass man die Fläche also auch ganzjährig nutzen kann.
0: Aus einer Idee zur 800-Jahr-Feier ist damit ein dauerhafter Treffpunkt entstanden. Jetzt soll die Kommunallounge regelmäßig mit Veranstaltungen gefüllt werden und so auch die Bitterfelder Innenstadt ein Stück lebendiger machen.

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0: Am Donnerstagvormittag wird es teils sonnig bei Temperaturen um 21 Grad. Mittags bleibt es teils sonnig und es weht ein kräftiger, böiger Wind aus Westen. Der Abend bleibt sonnig mit vereinzelt Wolken und Temperaturen um 22 Grad. In der Nacht wird es überwiegend klar mit einem leichten Wind aus Südwesten. Am Freitag wird es meist wolkig mit wenig Sonne und Temperaturen um 23 Grad.
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Die meisten Menschen kennen Alexander Reuscher mit Anzug und Krawatte.

0: Seit 2021 sitzt er für den Wahlkreis Blankenburg und Osterwiek im Landtag von Sachsen-Anhalt. Damals gewann er mit 33,6% das Direktmandat. Alexander Reuscher gilt als leidenschaftlicher Politiker, der immer sagt, was er denkt, auch wenn es nicht vielen gefällt. Politisch gehört er innerhalb der CDU zum konservativen Flügel. Schon früh hat sich der 55-Jährige gegen eine Brandmauer zur AfD ausgesprochen und verteidigt auch andere strittige Themen innerhalb der CDU leidenschaftlich. In seiner Freizeit ist der passionierte Jäger oft in seinem Jagdgebiet in Osterwiek anzutreffen. Mit seinem österreichischen Geländefahrzeug, einem Pinzgauer, kann Reuscher auch die schwierigsten Dinge meistern, um zu seinen Hochsitzen zu gelangen. Das politische Alltagsleben in Magdeburg ist oft kritisch, besonders für Reuscher, da er mit seinen umstrittenen Aussagen auch gern ein Ansprechpartner für viele bundesweite Medien ist. Hier in seinem 130 Hektar großen Pachtgebiet kann sich der gebürtige Leipziger entspannen. Lange Zeit war er innerhalb der CDU Wolfsbeauftragter und setzte sich für eine drastische Reduzierung der Wolfspopulation in Sachsen-Anhalt ein. Auch wenn die Landtagswahl am 6. September 2026 aufgrund der hohen AfD-Wahlprognosen schwer werden wird, will Reuscher es noch einmal wissen. Auch dieses Mal möchte er unbedingt das Direktmandat in seinem Wahlkreis gewinnen.
1: Ja, Herr Reuscher, wir möchten Sie heute vorstellen, Sie sind im Wahlkampf schon seit einigen Wochen. Wie schwer ist denn dieser Wahlkampf diesmal und dieses Jahr und wie sehr strengt er an?
2: Also ein Wahlkampf muss immer anstrengend sein, das motiviert ja auch, das ist der Eustress, also so ein positiver Stress. Wobei natürlich auch, es ist sicherlich schwer, wenn sehr viel beschädigt wird und wenn sehr viel beschmiert wird, das ist ein bisschen Kinderkram, kommt jetzt verstärkt vor. Aber mir macht Wahlkampf Spaß, es gehört dazu. Dann wird auch manchmal gesagt, jetzt tauchst du auf einmal auf und da sage ich, nein, liebe Leute, ich war die gesamte Wahlperiode immer ansprechbar, nur jetzt ist es halt ein bisschen schriller, ein bisschen lauter, ein bisschen auffällig und das soll auch so sein.
1: Wir wollen ja die Kandidaten auch ein bisschen vorstellen und da möchte ich bei Ihnen anfangen mit Ihrer Biografie. Sie sind ja hier, kommen ja hier aus dem Osten, sind dann aber über Ungarn nach Westdeutschland geflohen. Was war denn damals Ihre Motivation, die DDR zu verlassen?
2: Ja, die politischen Entwicklungen von damals, ganz klar. Ich durfte damals nicht studieren, obwohl ich sehr gute Schulnoten hatte. Wurde mir ganz klar gesagt, meine politische Einstellung sei nicht so passend. Und natürlich hat auch ein bisschen der Wohlstand des Westens gelockt, das muss ich ganz klar sagen, den wir jetzt haben. Und wo so viele heute jammern und sagen, uns ging es so schlecht, es geht uns sehr, sehr gut. Auch das war ein Teil des Zieles, also es war nicht nur politisch, sondern es war eine Mischung aus den politischen Aussichten. Ich war in der Kirche engagiert, in der Thomaskirche in Leipzig. Und all diese Dinge haben einem dort die Zukunft verbaut. Und deshalb habe ich mich zur Flucht aktiv entschieden und bin noch vor der Grenzöffnung illegal gegangen.
1: Sie waren ja damals noch sehr jung. Sie hatten noch keine Ausbildung. Sie sind dann nach Hamburg gegangen und haben dann Groß- und Einzelhandelskaufmann gelernt. Und dann haben Sie auch irgendwann Ihre politische Karriere angestrebt. Was war denn der Grund, in eine Partei einzutreten und warum die CDU?
2: Vielleicht darf ich da noch einen Schritt zurückrudern. Ich hatte in der DDR eine Ausbildung zum Keramiktechniker gemacht. Das heißt, ich habe eine technische Ausbildung gemacht und dann in Hamburg die kaufmännische Ausbildung. Also erst mein Abitur zu Ende gemacht in Hamburg und dann die kaufmännische Ausbildung gemacht. Insofern habe ich zwei Ausbildungen, wenn Sie mir erlauben, das noch zu sagen. Und als ich dann in Hamburg war, dachte ich, bin im freien Land und habe mich bei Wahlen auch als Wahlhelfer engagiert. Da habe ich allerdings auch komische Erlebnisse gehabt, wie die Jusos da mit den Sachen umgegangen sind, sodass ich erstmal gesagt habe, nee, lasst mich in Ruhe, mit Politik will ich nichts zu tun haben. Aber ich war schon immer ein politischer Mensch, denn wenn Sie gehört haben eben, dass ich in der jungen Gemeinde war und da aktiv war, dann können Sie sich das vorstellen, das geht aus einem nicht raus. Also habe ich irgendwann angefangen zu sagen, ich will hier nicht meckern, sondern ich will auch mitgestalten. Ich habe Erfahrung in der Wirtschaft, ich bin sehr, sehr viel international unterwegs und warum soll ich mich nicht auch im Stadtrat und anders politisch engagieren?
1: Es ging ja dann kurz nach der Wende, glaube ich, sind Sie auch schon gleich wieder zurückgegangen in den Osten. Wo haben Sie sich denn engagiert? Sind Sie schon in die CDU in Hamburg eingetreten oder erst hier?
2: Nein, ich bin erst hier im Harz wieder. Also meine Familie kommt aus dem Harz. Ich war viele Jahre in Leipzig und ich bin 2011 in die CDU eingetreten. Und da habe ich mich dann auch verstärkt kommunalpolitisch engagiert. Also genau Graswurzelbewegung in der Kommune, in der Gemeinde, da wo man lebt, vor der eigenen Haustür etwas tun. Also nicht die Welt retten, sondern da, wo man was erreichen kann, konkret etwas machen.
1: Sie sitzen seit 2021 im Landtag von Sachsen-Anhalt. Und wenn man Sie beobachtet, merkt man gleich, dass Sie ein Mensch mit Ecken und Kanten sind. Sie sind also kein Berufspolitiker, der, sage ich mal, vom Plenarsaal dann gleich in den Landtagssaal wechselt, sondern Sie sagen schon das, was Sie denken. Ist das manchmal schwierig? Und manchmal kommt mir das so vor, dass Sie auch so ein, ja, ich sag mal, in der CDU so ein bisschen alleine auch gelassen werden.
2: Ja und nein. Also was mich natürlich frei macht von den politischen Zwängen ist, dass ich kein KKK, also Kreissaal, Hörsaal und dann Plenarsaal oder Saaltyp bin. Insofern macht mich das frei von Abhängigkeiten in der Partei, dass ich sagen muss, ich habe dir das gemacht, jetzt musst du mir das machen, sondern ich sage frei, was ich denke. Das ist richtig und es gelingt den Leuten, die vielleicht Akten anlegen, nicht irgendwie Leichen im Keller zu finden. Das ärgert die vielleicht ein bisschen und dann regen sie sich über irgendein ironisches Bild auf. Wichtig ist mir tatsächlich, politische Akzente zu setzen, wie zum Beispiel mit dem sprachlich falschen Gendern, da was zu unternehmen. Oder mit dem Wolf. Also ich habe konkrete Ziele erreichen können, durchsetzen können. Und da kann ich Ihnen sagen, da gibt es durchaus Teamwork in der CDU und auch in der Union, also mit der CSU, weit über den Tellerrand hinaus. Und da ist ein Zusammenhalt da. Es gibt aber auch immer wieder Leute, die ein bisschen Angst davor haben, wenn jemand wirklich selbstständig und unabhängig ist und sich nicht, unter Druck setzen lässt. Und das ist wichtig.
1: Sie gelten ja in der CDU als konservativer Mensch, das kann man so sagen. Jetzt ist die AfD hier in Sachsen-Anhalt da, in ganz Deutschland, aber in Sachsen-Anhalt sind die in den letzten Jahren besonders stark gewachsen. Und jetzt, kurz vor der Wahl, stehen die knapp vor einer absoluten Mehrheit. Viele sagen, sie paktieren mit denen auch. Woran liegt das? Sie wollen natürlich, sie haben nicht, das ist das, was sie öfter machen, sie sagen knallhart, was sie möchten, wie mit dem Wolf. Und sie haben auch ganz knallhart gesagt, die Brandmauer ist für Sie nichts. Wie schwer ist das denn in der CDU, diese Meinung aufrechtzuerhalten?
2: Das ist gar nicht, es wird immer leichter, diese Meinung aufrechtzuerhalten. Berlin hat da ein paar Probleme. Ich war sicherlich einer der Ersten, die als Abgeordnete gesagt haben, die Brandmauer ist falsch. Und gleichzeitig habe ich auch immer dazu gesagt, ich bin aber nicht für die Zusammenarbeit mit extremen Parteien, sprich AfD oder Linke. Und warum muss dann die Brandmauer weg? Ist eigentlich relativ leicht erklärt. Wenn man die DDR-Vergangenheit kennt und weiß, was Ausgrenzung ist, wenn man weiß, dass Menschen stigmatisiert werden, dann verliert man diese Menschen. Und das möchte ich nicht. Ich möchte, dass die Menschen uns vertrauen, dass die Menschen zu uns kommen, sich nicht stigmatisiert fühlen. Und deshalb muss die Brandmauer weg, war ein großer politischer Fehler von Angela Merkel und Annegret Kramp-Karrenbauer, uns das aufzuhalten. Jetzt haben wir diesen Beschluss und er ist da, er ist in der Welt. Und die westdeutschen Verbände haben mehr Delegierte und Mitglieder, merken langsam, selbst in Schleswig-Holstein und überall, dass die AfD auf dem Vormarsch ist, wenn man das Thema nicht aktiv angeht und wenn man eben nicht auf die Menschen, die Fragen oder die Probleme haben, zugeht. Man muss offen für die sein und das ist meine Verantwortung als Politiker, für jeden offen zu sein. Ich suche mir nicht nach Gesinnung und nach Einstellung aus, wen ich unterstütze und helfe, sondern der Bürger ist der Bürger und da ist jeder für mich gleich.
1: Jetzt hatte ja Sachsen-Anhalt einen Innenminister mit Holger Stahlknecht, der auch sehr mächtig und auch sehr beliebt war. Und dieser Innenminister Holger Stahlknecht hat als erstes eine Minderheitsregierung ins Spiel gebracht und wurde dann vom Ministerpräsidenten entlassen. Warum ist es so schwer, eine Minderheitsregierung zu machen? Dann müsste man mit der AfD gar nicht so sehr zusammenarbeiten. Man muss sich aber natürlich tolerieren lassen. Das heißt, wenn man die gleichen Ziele verfolgt, dann macht man es mit denen, ohne groß mit denen zusammenzuarbeiten. Warum ist es in der Politik so schwer?
2: Also es ist natürlich immer das Schönste, wenn man eine absolute Mehrheit hat, dann kann man durchregieren. Das gelingt im Moment keiner Partei. Die AfD steht kurz davor. Die Bürger werden entscheiden, ob sie das wirklich wollen oder nicht. Und wenn man eine Koa hat und einen Koa-Vertrag, kann man regieren. Da sind aber Kompromisse. Und viele Kompromisse sind faule Kompromisse. Das sehe ich als kritisch an. Und solche Menschen wie Holger Stahlknecht, die haben natürlich eine klare Meinung. Die haben den Mut, schwierige Themen anzusprechen. Ich würde niemals für eine Minderheitsregierung kämpfen, sondern ich kämpfe jetzt erstmal für die CDU und für, vor allen Dingen für mein Direktmandat. Denn ich möchte und muss meinen Wahlkreis direkt vertreten. Also wer mich will im Landtag, wer will, dass die CDU hier im Harz vertreten ist, der muss mich direkt wählen mit der Erststimme.
1: Da wollte ich jetzt gerade drauf zukommen, denn Sie haben ja keinen so guten Listenplatz bekommen. War das so eine Art Abstrafung?
2: Nein, die Landespartei mischt sich bei den Listenplätzen gar nicht ein, sondern das entscheiden wir vor Ort. Und da ich ein starker Kandidat bin, hat man mir gesagt, pass mal auf, du könntest das schaffen. Und ich habe gesagt, ja, das ist auch mein Anspruch. Klar ist es schön und gemütlich, wenn man einen super Listenplatz hat, aber das darf nicht der Anspruch der CDU werden. Dann wären wir vergleichbar mit SPD oder Linken und das will ich nicht. Insofern stelle ich mich dem und ich nenne das manchmal etwas despektierlich Listenfuzzis. Und da ich das also auch schon öffentlich geäußert habe, dass ich kein Listenfuzzi sein möchte, ist das für mich die Konsequenz zu sagen, ich kämpfe um ein Direktmandat.
1: Jetzt ist ja die CDU hier im Harzkreis sehr stark. Die hat auch in den letzten Jahren unglaublich viel erreicht. Ich will mir noch ein paar Beispiele nennen. Daimler Truck in Halberstadt, Hexentanz hat es neu gemacht, Bergtheater neu, Schloss Wernigerode wurde saniert und so weiter und so fort.
2: Rheinmetall kommt auch wichtig heutzutage.
1: Rheinmetall. Warum ist es so schwierig für die CDU, das auch dem Wähler zu vermitteln? Warum wählen so viele Menschen hier denn die AfD?
2: Also es ist immer leicht, Negativwerbung zu machen, dass wenn Sie auf die Medienlandschaft schauen, dann wird über Herrn Rolscher wird gesagt, der ist umstritten oder dann wird gesagt, er ist äußerst umstritten und ich weiß nicht, was dann die nächste Steigerungsform ist. Also die MZ und Volksstimme, die versuchen immer so maßlos zu übertreiben. Dabei reicht es eigentlich, die echte, wahre Geschichte zu erzählen, weil das Leben so spannend ist. Und das ist halt, wir sind da ein bisschen langweilig als CDU. Wir setzen Themen um. Wir haben über Jahrzehnte den politischen Rahmen dafür gegeben, dass Deutschland zu den 3, 4 stärksten Wirtschaftsmächten der Welt gehört und auch heute gehört. Und da haben wir unseren Anteil dran, nämlich den Rahmen zu setzen und die Möglichkeiten dafür zu schaffen. Und wir alle wissen, die DDR, Ostdeutschland, war kurz vorm Untergang und hat enorm aufgeholt. Ist noch nicht auf Westniveau, aber ist, wenn wir es international betrachten, und ich sage mal ganz konkret Sachsen-Anhalt, ist unter den 20 stärksten Prozent weltweit in der Wirtschaft. Mit allen Top, auch mit den Entwicklungsländern verglichen, sind wir unter den Top 20 an Prozenten. Und das ist ein enormer Erfolg nach der DDR und nach dem Sozialismus. Und das wird jetzt schlecht geredet, weil es leichter ist, es schlecht zu reden, auch vor allen Dingen von der blauen Konkurrenz. Die versprechen dann das Blaue vom Himmel. Und die reden ja gern von Pinocchio und Co., wenn sie uns angreifen wollen. Ich denke mal, sollten sie wirklich regieren können, werden sie ganz erheblich auf die Nase fallen und mit einer wesentlich längeren Nase. Denn das, was sie versprechen, ist weder verfassungsrechtlich, noch europarechtlich, noch bundesrechtlich umsetzbar. Und es ist halt leicht, die große Klappe zu haben. Aber diese Arbeit, die wir machen, die so ein bisschen unsexy, langweilig ist, gehört einfach dazu und das können wir gut.
1: Es wird wahrscheinlich bei Ihnen, in Blankenburg ist ja Ihr Wahlkreis und Osterwiek, Es wird wahrscheinlich auch sehr knapp werden, es wird ein harter Kampf. Wenn Sie dann in den Landtag nochmal gewählt werden, was möchten Sie denn unbedingt noch umgesetzt sehen?
2: Also umgesetzt gibt es mehrere Themen, die ich sehen möchte. Einmal natürlich das Zentralkrankenhaus hier bei uns im Harz, bei Blankenburg. Ist ein wichtiges Thema, sind wir uns in der CDU einig. Dann müssen wir das Jagdrecht zum Beispiel, das war eine Kleinigkeit jetzt. Also die Gesundheit ist eher ein großes Thema, das betrifft jeden. Das Jagdrecht betrifft eher die Leute, die Tierhalter, den ländlichen Raum. Das müssen wir umsetzen und da müssen wir den Umweltminister mal auf den Topf setzen, dass er das endlich umsetzt und nicht weiter blockiert, denn wir haben einen tollen neuen Rechtsrahmen geschaffen. Das ist mir zum Beispiel sehr wichtig. Und ein sehr, sehr wichtiges Thema, auch das haben die Blauen geklaut, das habe ich schon 2016 übrigens gesagt. Die haben keine eigenen Ideen, das kommt von Rolscher, da habe ich nämlich mein erstes Banner hängen gehabt im Wahlkampf, wo ich geschrieben habe, Windkraft, nein, danke. Ich bin nicht dagegen, ich bin aber dagegen, dass erneuerbare Energien subventioniert werden und den Gesamtstrompreis teurer machen. Jeder darf Photovoltaikanlagen, jeder darf Solar, jeder darf Windkraft, ist alles okay. Aber nicht auf Kosten der Allgemeinheit und nicht auf Kosten hoher Strompreise, sondern nur, wenn es uns hilft, für Wirtschaft und Privatleute den Strom günstiger zu machen. Das ist eines der wesentlichen Themen, was auch unserer Wirtschaft sehr helfen würde, aber auch den privaten Haushaltssäckeln. Und wie gesagt, da brauchen sich die Blauen gar nicht aufspielen. Das kommt von uns, das Thema, haben wir schon lange gesagt. Und ein Thema ist mir auch noch wichtig, damit wir vorankommen bei Infrastruktur, und bei vielen wichtigen regionalen und kommunalen Themen, Verbandsklagerecht, Schreddern, Abschaffen, Vernichten, weg damit. Weil die Leute, die das ausnutzen, sind nicht am Gemeinwohl interessiert. Das sind ganz fiese Typen, die das immer wieder benutzen.
1: Umweltschutzorganisationen, die gegen die Autobahn klagen, um das mal dem...
2: Das sind so die Aushängeschilde. Aber sind das wirklich Umweltschutz? Ist die deutsche Umwelthilfe wirklich Umweltschutz oder sind die Industriezerstörer, würde ich da eher fragen. Und da sage ich, DUH sind für mich eher Industriezerstörer. Man muss natürlich Themen ansprechen, das mache ich auch. Da bin ich ja auch mutig dabei. Aber man muss nicht immer gleich versuchen, alles, was einem nicht gefällt, zu vernichten.
1: Kommen wir nochmal zum Bahnticket, denn es wird ja in Berlin ganz groß geschrieben. Hier zum Beispiel in Ihrem Wahlkreis in Osterwiek, da gibt es noch nicht mal mehr einen Bahnhof. Da brauchen

0: die Leute das gar nicht, die sind aufs Auto angewiesen. Trotzdem müssen die ja im Prinzip zahlen, die Subventionen für das billige Bahnticket in den deutschen Großstädten. Wie stehen Sie denn dazu?
1: Ja, auch das ist so eine elitäre Großstadtidee, das 49-Euro-Ticket, was auch immer es jetzt kostet, einzuführen. Davon profitiert nur die städtische Klientel, die eh kein Auto braucht, weil Straßenbahn, Bus, S-Bahn, alles da ist. Und da sieht man auch, dass da ein bisschen mangelnder Geist bei diesen links-grün-woken Menschen ist. Denn wenn man im ländlichen Raum den Nahverkehr fördern will, müsste man im ländlichen Raum das Ticket vielleicht für 9,99 Euro verkaufen. Da gibt es halt weniger Angebote und dann die Leute locken, dass sie die wenigen Angebote möglichst intensiv nutzen. Und im städtischen Raum, wo ein wahnsinnig gutes Angebot ist, mit wahnsinnig hohem Aufwand, auch hergestellt, bereitgestellt und übrigens von allen Steuerzahlern, auch von denen im ländlichen Raum, bezahlt wird, denn das wird nicht von den Betrieben allein getragen, das wird vom Staat unterstützt und das sind Steuergelder. Da müsste so ein Ticket 149,99 Euro kosten. Schließlich hat man den Luxus, dass man Tag und Nacht rund um die Uhr im 10-5-Minuten-Takt, was auch immer, die Öffentlichen benutzen kann. Das wäre eine ausgleichende Gerechtigkeit. Der ländliche Raum subventioniert in vielerlei Hinsicht die Städte mit und die haben die große Klappe und wollen mir sagen, wie ich im ländlichen Raum leben soll, muss ich sagen, das lasse ich mir nicht gefallen.
0: Letzte Frage, möglichst kurz beantwortet. Wo wird die CDU bei der Wahl landen am 6. September hier in Sachsen-Anhalt und wo wird die AfD landen?
1: Also die CDU wird nochmal einen Schritt nach vorne machen und besser landen, als wir jetzt aktuell bei den Umfragen dastehen. Und die AfD wird nach meiner Einschätzung es nicht schaffen, die Regierung allein zu übernehmen. Und ich drücke auch die Daumen dafür, dass die roten Helfer aus Moskau, die den Kollegen von der AfD helfen wollen, das BSW, nicht reinkommen, damit sie diese unheilige Allianz nicht bilden können. Insofern, die CDU holt noch auf. Wir sind jetzt leider der Zweitplatzierte, aber das macht nichts. Ich werde trotzdem kämpfen, dass wir ein möglichst sehr, sehr gutes Ergebnis erlangen.
2: In der Harzregion ist Alexander Reuscher für seine konsequente Haltung und seinem auffälligen Fahrzeug bekannt. 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

0: Ein freudiges Ereignis. Elefantennachwuchs im Zoo.
1: Es ist durchaus im Bereich des Möglichen, dass der Absatz an Elefantenplüschtieren in Zukunft etwas größer wird als bisher. Denn der Wunsch, ein solches Rüsseltier mit nach Hause nehmen zu wollen, könnte stärker werden, wenn man im Elefantenhaus zu Besuch war. Dort stolpert seit ein paar Tagen ein Jungtier durch das Gehege, denn im Magdeburger Zoo konnte man ein besonderes Ereignis feiern.

0: Wir haben hier einen ganz historischen Moment. Das erste Elefantenkalb in der Geschichte Magdeburgs wurde am 6.8. um 1.14 Uhr dann geboren. Beim Geschlecht halten wir uns noch ein bisschen bedeckt. Sweeney hat uns noch nicht nah genug rangelassen, dass wir da eine hundertprozentige Aussage zu abgeben können. Wir haben natürlich einen sehr educated guess, aber halten uns da noch ein bisschen zurück. Was wir sehr gut wissen, ist die Schulterhöhe. Da sind wir bei 86 cm. Gewogen haben wir auch noch nicht, weil Sweeney das Kalb noch sehr eng bei sich behält. Und wir halten unsere Elefanten hier im Protected Contact, das heißt zwischen uns und dem Elefanten muss immer ein Gitter sein, um uns vor unabsichtlichen Bewegungen des Tieres zu schützen. Das kann bei Elefanten dann doch schnell gefährlich werden. Bis jetzt kann das Kalb schon selbstständig aufstehen, sich hinlegen, Bewegungen laufen oder Wendungen laufen. Das hat in den ersten Stunden auch noch nicht so gut geklappt. Da konnte man nur vorwärts und bremsen war auch schon ein bisschen schwierig. Und was uns am meisten freut, ist, dass es zum jetzigen Zeitpunkt wirklich schon ganz gut trinkt.
1: Das freut natürlich nicht nur den Zoodirektor. Schließlich beginnt das Leben eines Elefanten mit einem Sturz des Jungtiers aus etwa 3 Metern Höhe. Doch davon hat sich das Kleine gut erholt und allmählich klappt es auch mit der Koordination der 8 Beine. Schließlich muss man als Jungelefant immer genau aufpassen, was das Muttertier unternimmt, um nicht dazwischen zu geraten.
0: Nee, Sweeney passt da schon sehr gut auf. Sie ist eine sehr gute Mutter, sie passt sehr gut auf. Sie hat das immer im Blick und dirigiert dann mit dem Rüssel in die richtige Richtung.
1: Sweeney, das Muttertier, wurde 1993 ursprünglich in Afrika geboren, lebte dann lange im grünen Zoo Wuppertal und kam 2024 nach Magdeburg.

0: Das passiert im Rahmen des Ex-Situ-Programms für afrikanische Elefanten, weil man sie mit dem seit 2018 hier lebenden und genetisch passenden Elefantenbullen Kando zusammenführen wollte. Der erfüllte seine Aufgabe auch zuverlässig und nach einer 22 Monate dauernden Tragezeit konnte man nun den gesunden Nachwuchs begrüßen.
1: Wir haben das Elefantenhaus und die Außenanlagen intensiv mit Kameras überwacht und haben dann an Veränderungen des Schlafrhythmus, Veränderungen des Laufverhaltens feststellen können, jetzt geht's dann wohl demnächst los. Und dann das eindeutige Zeichen ist natürlich der Abgang der Fruchtwässer. Das sind beim Elefanten so knapp an die 100 Liter. Das kriegt man sehr klar mit.
0: Für den Magdeburger Zoo ist es das erste Mal seit seiner Gründung vor 76 Jahren, dass solch ein Zuchterfolg erzielt wurde. Denn bisher wurden hier nur weibliche Tiere gehalten. Nun kommt es darauf an, dass sich eine stabile Mutter-Kind-Beziehung entwickelt, weshalb Besucher nur eingeschränkten Zugang zum Duo bekommen sollen.
1: Das machen wir auf uns wenig abhängig von ihrem Verhalten. Sie ist bis jetzt eine sehr entspannte Elefantenmutter und wenn alles gut läuft, werden wir morgen das Elefantenhaus schon für die ersten Stunden öffnen, immer mit einer Aufsicht und wir werden es auch sofort wieder schließen, wenn wir das Gefühl haben, Sweeney gefällt das gerade nicht. Sie hat jederzeit die Möglichkeit, sich in Räume zurückzuziehen, wo sie nicht zu sehen ist und trotzdem geht dann hier die Mutter-Kind-Bindung vor und wir behalten uns vor, das Haus dann auch jederzeit wieder zu schließen.
0: Ja, und so kann der Magdeburger Zoo nun auch auf diesem Feld des Artenschutzes einen Beitrag leisten und die Besucher dürften mit ein bisschen Glück dabei zuschauen. Und Glück brauchen auch die Zoo-Mitarbeiter, um einmal herauszufinden, ob wir es hier mit einem männlichen oder einem weiblichen Kalb zu tun haben.

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0: Am Donnerstagvormittag wird es teils sonnig bei Temperaturen um 21 Grad. Mittags bleibt es teils sonnig und es weht ein kräftiger, böiger Wind aus Westen. Der Abend bleibt sonnig mit vereinzelt Wolken und Temperaturen um 22 Grad. In der Nacht wird es überwiegend klar mit einem leichten Wind aus Südwesten. Am Freitag wird es meist wolkig mit wenig Sonne und Temperaturen um 23 Grad.
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0: Blankenburg feiert Blütenfest mit neuer Königin. Aus dem Altstadtfest im Blankenburger Zentrum entstand das Blütenfest im Teepark und in diesem Jahr wurde die Veranstaltung im neu gestalteten Stadtpark gefeiert.
1: Viele Blankenburger werden sich noch an den Blankenburger Sommer erinnern und wir wollen wieder Leben einziehen lassen. Und jetzt sind wir mit dem Blütenfest hierher zurückgekehrt an den Veranstaltungsort in Blankenburg. Ja, und alle sind herzlich eingeladen, dieses Jahr und auch in den kommenden Jahren sich hier einzufinden, zu feiern, sich wiederzusehen und einfach Spaß zu haben.
0: Zu einem Blütenfest gehört natürlich eine Blütenkönigin, die den Bürgermeister bei repräsentativen Aufgaben der Stadt begleitet. Mehrere junge Frauen hatten nach der Wende bereits diese Aufgabe übernommen. So wurde zum Beispiel Kathleen Schams 1993 beim Blütenfest auf dem Eichenberg vom damaligen Bürgermeister Bodo Kaiser die Blütenkrone überreicht. In diesem Jahr wurde Taja Jonas als neue Blütenkönigin gekürt.
2: Ich bin Taja. Ich bin aktuell noch Schülerin des Gymnasiums am Tee und bin 17 Jahre alt. Und zu dem Job der Blütenkönigin bin ich gekommen, indem ich im Amtsblatt den Artikel gelesen habe, beziehungsweise die Ausschreibung zur Blütenkönigin. Meine Mutti ihn mir gezeigt hat und ich einfach mich drauf beworben habe.
3: Welche Aufgaben wird denn so eine Blütenkönigin wahrnehmen?
2: Einmal die Repräsentation von Blankenburg natürlich, die Unterstützung und die Mithilfe von einigen Veranstaltungen sowie das Auftreten.
3: Was erhoffen Sie sich?
2: Viele nette Menschen kennenzulernen, wenn ich sogar ehrlich bin. Das war auch mit einer der Punkte, warum ich das Amt gerne übernehmen wollte, damit ich in Blankenburg vielleicht auch mehr Leute hier selber kennenlernen kann und viele Aktionen mitmachen darf.
0: Nicht wegzudenken ist seit 2016 auch das Maskottchen der Stadt. Der Löwe Welfi, der eine besonders tragende Rolle bei diesem Sommerfest hatte. Der musikalische Auftakt am Samstag erfolgte mit der Jagdhornbläsergruppe Blankenburg. Herzlich begrüßt wurden natürlich auch in diesem Jahr wieder die Vertreter der Partnerstädte Wolfenbüttel, Herdecke und Oschetschow, die mit kleinen Delegationen angereist waren.
4: Die Partnerschaft Blankenburg und Herdecke besteht ja jetzt seit über 35 Jahren. Und eine solche Partnerschaft lebt natürlich auch von Begegnungen. Und das ist für mich immer eine große Freude, hier nach Blankenburg zu kommen. Wenn ich nach Blankenburg komme, dann ist es nicht eher ein Besuch in irgendeiner fremden Stadt, sondern es ist wie ein Wiedersehen mit Freunden. Und die Städtepartnerschaft lebt ja auch von solchen Begegnungen. Und deswegen kommen wir immer wieder gern, genauso wie die Blankenburger immer gern nach Herdecke zur Maiwoche kommen.
5: Also ich bin mittlerweile richtiger Blankenburg-Fan geworden. Wir haben eine Städtepartnerschaft seit 11 Jahren mit der Stadt Wolfenbüttel. Also ich bin dienstlich ein bisschen betroffen. War aber im Frühjahr auch hier in Kattenstedt in einem tollen Ferienhaus und habe mal eine Woche Blankenburg erlebt mit Stadtführung und allem drum und dran. Habe mich ein bisschen in die Stadt verliebt. Es ist einfach wunderschön, hierher zu kommen. Und das Blütenfest ist eins der Highlights des Jahres.
0: Das Fest wird seit 10 Jahren in Eigenregie der Stadt von den Mitarbeiterinnen aus dem Tourismusbetrieb organisiert. Und das bedeutete natürlich viel zusätzliche Arbeit.
6: Wir haben das Blütenfest hier im Stadtpark jetzt seit einem Jahr vorbereitet und freuen uns, die Besucher jetzt auch endlich bei bestem Wetter hier begrüßen zu dürfen und sind ganz stolz auf die Leistung des Teams vom Blankenburger Tourismusbetrieb. Die Besucher können sich hier an diesem Wochenende auf ein buntes Bühnenprogramm auf der frisch sanierten und renovierten Stadtparkbühne freuen, auf eine große Vereinsmeile mit regionalen Firmen, auch mit Händlern, einen großen Mittelaltermarkt, das freut uns auch, das haben wir beim Blütenfest dieses Jahr zum ersten Mal. Und das Blütenfest findet ja auch das erste Mal im Stadtpark statt. Tolle Location, es ist ein bisschen familiärer als die Jahre zuvor im Teepark. Und wir haben viel mehr Bäume, wir haben schönen Schatten und freuen uns einfach, dass wir das jetzt endlich durchführen können und dass es gut angenommen wird.
3: Gab es denn Probleme im Vorfeld?
6: Es gab ein paar Probleme. Wir müssen natürlich das Konzept ein bisschen umstellen. Wie im Teepark funktioniert das hier nicht mehr. Wir mussten gucken, wie wir die Stromverteilung vornehmen, die Wasserverteilung, vor allen Dingen für die Gastronomie, die Versorger. Aber ansonsten hat eigentlich alles sehr, sehr gut geklappt. Wir hatten ja auch gut Unterstützung. Der Bauhof hat uns gut geholfen. Da auch nochmal ein großes, großes Dankeschön. Und auch an die Sicherheitsfirma Incognito, die uns da unterstützt und mit Rat und Tat zur Seite steht.
0: Ein Fest für die Blankenburger sollte es sein und kein Eintritt wurde erhoben. Zu verdanken ist das den Hauptsponsoren.
7: Wir sind als Stadtwerke natürlich auch dieses Jahr beim Blütenfest mit dabei. Als Hauptsponsor ist es uns ganz wichtig, die Leute hier in Blankenburg zusammenzubringen bei bestem Wetter. An unserem Stand dreht schon seit heute Morgen das Glücksrad ununterbrochen und wir haben auch einen wunderschönen Rodeo mit dabei. Also hier ist viel Spaß geboten für Groß und Klein.
0: Nicht nur Musik erschallte von der Bühne, sondern seit 2 Jahren werden bei diesem Anlass auch die Gewinner beim bundesweiten Städteradeln bekannt gegeben.
8: 21 Tage lang im Juni hatten möglichst viele Bewerber die Gelegenheit, ihre Alltagswege klimafreundlich mit dem Fahrrad zurücklegen. Also so die Grundidee ist dahinter, anstelle des Autos das Rad zu nehmen und dadurch auch CO2 einzusparen. Und egal, ob man bereits jeden Tag fährt oder selten unterwegs ist, am Ende des Tages hat jeder einzelne Kilometer gezählt.
0: Blankenburg ist seit 4 Jahren mit dabei und belegte diesmal Platz 17 unter den landesweit 56 Teilnehmerkommunen. Insgesamt legten die 228 Blankenburger Radler der 23 teilnehmenden Teams in den 21 Tagen 45.594 Kilometer zurück. Das aktivste Team mit 46 Teilnehmern war Wir für Hüttenrode. Die Einzelsiegerin mit 857 Kilometer, Nicole Buchtmann, kam von den Drahteselreitern und der Sieger, Fabian Lamm, mit 1044 Kilometern von der Blankenburger Feuerwehr. Ein abwechslungsreiches Programm, vielfältige kulinarische Angebote sowie Spaß und Action begeisterten 3 Tage lang die Blankenburger und ihre Gäste. Es war ein gelungener Neustart im Blankenburger Stadtpark.
9: DB-Reparaturteam im Einsatz. So aufwendig wird Vandalismus beseitigt.
10: Der Magdeburger Hauptbahnhof wurde zwar zum besten Bahnhof in Deutschland gekürt, aber das scheint hierzulande ein einsamer Leuchtturm zu sein. Denn der Zustand vieler Bahnhöfe im Lande ist weit davon entfernt, schön zu sein. Um das zu ändern, lud man dieser Tage auf einen kleineren Haltepunkt ein, hier der Bahnhof Magdeburg Südost, in einem typischen Zustand für viele solcher kleinerer Bahnhöfe. Graffiti, zerstörte Einrichtungsgegenstände oder Schilder. Das Feld solcher, meistens durch Vandalismus entstandenen Schäden ist groß. Üblicherweise beauftragt man dafür DB-eigene Unternehmen, die allerdings eher grundhafte Sanierungen vornehmen, weshalb man sich entschloss, mit speziellen Reparaturtrupps eine zusätzliche Möglichkeit zur Beseitigung von Schäden an solchen Stationen zu schaffen.
11: Warum machen die das? Weil wir tatsächlich viel, viel Vandalismusschäden haben, viel, viel Defekte an unseren Bahnsteigen und die versuchen wir mit unseren Handwerkerkollegen entsprechend schnell wieder zu beheben.
10: Dazu hat man 2 neue, jeweils 4-köpfige Teams zusammengestellt, erfahrene Handwerker aus den verschiedensten Berufen. Vom Elektriker über den Baufachmann bis hin zum Dachdecker ist alles dabei. Im Grunde suchte man nach Universalgenies, die in der Lage sind, die vielfältigen Anforderungen solcher Schnellreparaturen auszufüllen.
11: Genau, also erstmal grundsätzlich Vandalismusschäden zu beseitigen, unter anderem wie hier die eingeschmissene Vitrine, die wir heute Morgen hier so vorgefunden haben, Graffiti zu beseitigen, Pflasterarbeiten durchzuführen, Dacharbeiten durchzuführen und alles, was sozusagen außerhalb der Parameter, die wir uns selbst gesetzt haben, für einen ordentlichen Zustand von Bahnhöfen entsprechend auch diese zu beseitigen.
10: Was dabei zu tun ist, melden nicht nur die Kunden an die Deutsche Bahn, sondern auch Inspektoren und Mitarbeiter. In diesem speziellen Fall an das Bahnhofsmanagement der DB Infrago, das zuständig für ein Territorium ist, das in gewisser Weise dem ehemaligen DDR-Bezirk Magdeburg entspricht. Für den Bezirk Halle gibt es weitere Reparaturtrupps.
11: Einerseits ganz klar auch durch unsere Kunden, andererseits inspizieren wir auch regelmäßig qualitativ unsere Stationen und dann laufen die Schäden quasi in unsere Systeme einmal rein und landen dann quasi hier bei unseren Kolleginnen und Kollegen.
10: Diese Trupps gibt es jetzt seit 2 Monaten und bisher ist man mit den Ergebnissen der Maßnahmen sehr zufrieden.
11: Naja, also man sieht den Unterschied. Das muss man ganz klar sagen. Man sieht den Unterschied. Auch hier in Magdeburg Südost war man sehr starker Vandalismusstandort. Wir haben sukzessive mit diversen Maßnahmen den Standort entsprechend aufgewertet. Und wenn man sozusagen, und das tue ich auch sehr oft, sich Bahnhöfe und Verkehrsstationen einmal anschaut, man sieht den Unterschied mit dieser Handwerkerkolonne.
10: In ganz Sachsen-Anhalt gibt es insgesamt 289 Verkehrsstationen und in ganz Deutschland werden in diesem Jahr für dieses Sonderprogramm etwa 50 Millionen Euro ausgegeben, hauptsächlich für das Personal und die benötigten Ersatzteile. Erfahrungsgemäß durfte diese Arbeit auch nicht aufhören, denn Vandalismus auf Bahnhöfen wird weiter ein Problem sein, vor allem weil es auf vielen dieser Stationen schon seit Jahren kein Personal mehr gibt.
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0: Am Donnerstagvormittag wird es teils sonnig bei Temperaturen um 21 Grad. Mittags bleibt es teils sonnig und es weht ein kräftiger, böiger Wind aus Westen. Der Abend bleibt sonnig mit vereinzelt Wolken und Temperaturen um 22 Grad. In der Nacht wird es überwiegend klar mit einem leichten Wind aus Südwesten. Am Freitag wird es meist wolkig mit wenig Sonne und Temperaturen um 23 Grad.
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0: In Ballenstedt hat am Samstagvormittag eine rund 3000 Quadratmeter große Wiesenfläche im Bereich am Zehling gebrannt. Insgesamt 70 Feuerwehrleute aus Ballenstedt, Rieder, Badeborn, Harzgerode und Quedleburg waren mit 6 Fahrzeugen im Einsatz und konnten das Feuer löschen. Die betroffene Fläche gehört der Stadt Ballenstedt. Der entstandene Schaden wird auf etwa 500 Euro geschätzt. Die Ursache des Brandes ist bislang unklar. Die Polizei ermittelt und bittet Personen, die im fraglichen Zeitraum etwas Verdächtiges beobachtet haben, sich beim Polizeirevier Harz zu melden. Bei einem Wohnungsbrand in Ballenstedt ist am Sonntagmorgen ein 83-jähriger Mann ums Leben gekommen. Ein Nachbar hatte gegen 7 Uhr Rauch aus dem Einfamilienhaus bemerkt und Feuerwehr sowie Polizei alarmiert. Rund 80 Einsatzkräfte aus Ballenstedt, Radesleben und Ermsleben waren vor Ort. Die Rettungskräfte konnten den Bewohner nur noch tot aus dem Gebäude bergen. Die Ursache des Feuers ist noch unklar. Die Kriminalpolizei hat die Ermittlungen übernommen. Der Sachschaden wird auf rund 50.000 Euro geschätzt. In Bernburg ist am Samstag ein Motorradfahrer bei einem Verkehrsunfall schwer verletzt worden. Der 26-Jährige wollte in der Halleschen Straße einen vorausfahrenden Wagen überholen, als dieser gleichzeitig nach links in die Blumenstraße abbog. Bei der Kollision stürzte der Motorradfahrer. Bei der Unfallaufnahme stellte die Polizei fest, dass er keinen Führerschein besitzt und das Motorrad nicht zugelassen war. Außerdem wurde festgestellt, dass die Maschine im März in Bernburg gestohlen worden war. Ein Atemalkoholtest ergab beim 26-Jährigen einen Wert von 1,07 Promille. Zusätzlich bestand der Verdacht auf Drogeneinfluss.
3: Neuer Ort zum Treffen. Bitterfeld schafft neue Eventlokalität.
4: Mitten in Bitterfeld gibt es einen neuen Ort zum Treffen, Feiern und Verweilen. Im Rathaus Innenhof ist die Kommunallounge eröffnet worden. Bühne, Beleuchtung und verschiedene Sitzmöglichkeiten sollen den Platz künftig regelmäßig zum Veranstaltungsort machen.
5: Die Idee geht zurück auf ein besonderes Event, 800 Jahre Bitterfeld. Da haben wir das erste Mal ja probiert, wie kann man diesen Innenhof gestalten, kann man hier zusätzlich auch Programme anbieten. Es ist damals gemacht worden und es war sehr erfolgreich.

0: möglichst vielfältig. Vereine, Institutionen, Unternehmen und andere Veranstalter können die vorhandene Infrastruktur nutzen. Ziel ist es, Veranstaltungen einfacher und mit weniger Aufwand auf die Beine zu stellen.
1: Wir haben uns an die 800-Jahr-Feier zurückerinnert und an das, was in 2025 die Sommer lang war. Und haben gesagt, dann lasst es uns richtig machen. Richtig heißt für uns eine feste Bühne, die immer bleibt, Technik, die immer bleibt, Sitzmöglichkeiten, die alle nutzen können und Beleuchtung und auch Zaun drumherum aus Sicherheitsgründen, dass das alles passt. Damit das Ziel, und das ist wirklich so, dass wir möglichst viele unterschiedliche Anbieter haben, ob das jetzt Vereine sind oder Firmen, die sagen, wir machen eine Präsentation, wir machen eine kleine Lesung, alles Mögliche soll ja durchgeführt werden.
0: Wie vielfältig die Angebote sein können, zeigte sich bereits bei der Eröffnung. Beim ersten Marktplatz der Talente präsentierten sich rund 20 Vereine, Institutionen und Unternehmen. Ein weiterer Höhepunkt war die Auszeichnung der Gewinner des Malwettbewerbs zum 20-jährigen Bestehen des Bitterfelder Bogens. 120 Bilder von Kindern und Jugendlichen waren eingereicht worden. Aus 20 ausgewählten Arbeiten konnten die Besucher ihre Favoriten wählen. Insgesamt wurden 570 Stimmen abgegeben. Den ersten Platz holte Larissa Gavrilova vom Jugendclub Linde. Ihr Bild zeigte den Bitterfelder Bogen mit Pflanzen, einem Flugzeug und Dinosauriern. Ausgezeichnet wurde sie von Oberbürgermeister Armin Schenk und Kulturbotschafterin Jana Respondek. Unterstützt wird die Kommunallounge von der kommunalen Familie, darunter auch die Stadtwerke Bitterfeld-Wolfen.
2: Ich denke, das ist ein Teil unseres Unternehmensziels. Unser Claim ist ja auf gute Nachbarschaft. Und insofern betrachten wir das nicht nur so als Floskel, sondern der wirtschaftliche Erfolg, den die Stadtwerke und alle kommunalen Unternehmen auch haben, der soll natürlich in die Region zurückfließen.
0: Für die Besucher ist dabei vor allem entscheidend, was tatsächlich auf dem Platz passiert. Deshalb haben wir uns bei der Eröffnung umgehört.
3: Ich finde das echt cool hier. Wir kommen vom Schwabenland. Und ja, wir kennen uns da oben halt weit aus, aber ich finde es schön hier.
4: Wir sind mehr oder weniger jetzt so reingestolpert, ohne das zu wissen, was hier los ist.
5: Es ist wunderschön. Wir sind sehr positiv überrascht. Die Leute sind sehr freundlich. Es ist ein ganz toller Ort, ein sonniger, schöner Ort. Also da gehen die Herzen auf. Ganz toll. Wir freuen uns, hier sein zu dürfen. Und das Event finde ich super klasse. Ganz tolle Idee.
6: Wir finden es schön. Wir waren letztes Jahr schon da und jetzt sind wir dieses Jahr wieder hier.
7: Zumindest mal vorbeigucken.
8: Gemütlich, ja.
9: Ja, ist richtig schön. Ich finde es auch, die Sonne drückt zwar ein bisschen, aber wenn man hier so sitzt auf den Sitzkissen, ist es sehr entspannt.
10: Ich finde es sehr schön, aber traurig, dass so wenig gekommen sind.
0: Die Rückmeldungen fallen überwiegend positiv aus. Besonders die Aussicht auf regelmäßige Veranstaltungen und mehr Leben in der Innenstadt kommt bei den Besuchern gut an. Auch am Abend verändert sich der Innenhof durch die Gestaltung deutlich.
2: Also ich muss sagen, am Anfang, man hatte eine Vorstellung, es gab hier auch viele animierte Bilder vorher, aber wenn man es dann so sieht, insbesondere am Abend, wir haben es gestern schon mal sehen können, mit einer entsprechenden Beleuchtung, dann ist das natürlich eine tolle Atmosphäre, gerade vor der Kulisse hier.
0: Ganz fertig ist die Lounge noch nicht. Geplant sind eine vollständige Einfriedung sowie später auch Lösungen für Schatten und schlechtes Wetter.
11: Wir haben natürlich noch ganz viele Ideen. Im kommenden Jahr soll die gesamte Einfriedung des Areals erfolgen. Es ist auch in späteren Schritten geplant, eine Verschattung oder auch eine Variante für schlechteres Wetter zu schaffen, sodass man die Fläche also auch ganzjährig nutzen kann.
0: Aus einer Idee zur 800-Jahr-Feier ist damit ein dauerhafter Treffpunkt entstanden. Jetzt soll die Kommunallounge regelmäßig mit Veranstaltungen gefüllt werden und so auch die Bitterfelder Innenstadt ein Stück lebendiger machen.
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0: Am Donnerstagvormittag wird es teils sonnig bei Temperaturen um 21 Grad. Mittags bleibt es teils sonnig und es weht ein kräftiger, böiger Wind aus Westen. Der Abend bleibt sonnig mit vereinzelt Wolken und Temperaturen um 22 Grad. In der Nacht wird es überwiegend klar mit einem leichten Wind aus Südwesten. Am Freitag wird es meist wolkig mit wenig Sonne und Temperaturen um 23 Grad.
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für Blankenburg und Osterwiek. Landtagskandidat Alexander Reuscher vorgestellt. Die meisten Menschen kennen Alexander Reuscher mit Anzug und Krawatte. Seit 2021 sitzt er für den Wahlkreis Blankenburg und Osterwiek im Landtag von Sachsen-Anhalt. Damals gewann er mit 33,6% das Direktmandat. Alexander Reuscher gilt als leidenschaftlicher Politiker, der immer sagt, was er denkt, auch wenn es nicht vielen gefällt. Politisch gehört er innerhalb der CDU zum konservativen Flügel. Schon früh hat sich der 55-Jährige gegen eine Brandmauer zur AfD ausgesprochen und verteidigt auch andere strittige Themen innerhalb der CDU leidenschaftlich.

0: In seiner Freizeit ist der passionierte Jäger oft in seinem Jagdgebiet in Osterwiek anzutreffen. Mit seinem österreichischen Geländefahrzeug, einem Pinzgauer, kann Räucher auch die schwierigsten Dinge meistern, um zu seinen Hochsitzen zu gelangen. Das politische Alltagsleben in Magdeburg ist oft kritisch, besonders für Räucher, da er mit seinen umstrittenen Aussagen auch gern ein Ansprechpartner für viele bundesweite Medien ist. Hier in seinem 130 Hektar großen Pachtgebiet kann sich der gebürtige Leipziger entspannen. Lange Zeit war er innerhalb der CDU Wolfsbeauftragter und setzte sich für eine drastische Reduzierung der Wolfspopulation in Sachsen-Anhalt ein. Auch wenn die Landtagswahl am 6. September 2026 aufgrund der hohen AfD-Wahlprognosen schwer werden wird, will Räucher es noch einmal wissen. Auch dieses Mal möchte er unbedingt das Direktmandat in seinem Wahlkreis gewinnen.
1: Ja, Herr Räucher, wir möchten Sie heute vorstellen. Sie sind im Wahlkampf schon seit einigen Wochen. Wie schwer ist denn dieser Wahlkampf diesmal und dieses Jahr und wie sehr strengt er an?
2: Also ein Wahlkampf muss immer anstrengend sein, das motiviert ja auch, das ist der Eustress, also so ein positiver Stress. Wobei natürlich auch, es ist sicherlich schwer, wenn sehr viel beschädigt wird und wenn sehr viel beschmiert wird, dass ein bisschen Kinderkram kommt jetzt verstärkt vor. Aber mir macht Wahlkampf Spaß, es gehört dazu. Dann wird auch manchmal gesagt, jetzt tauchst du auch einmal auf und da sage ich, nein, liebe Leute, ich war die gesamte Wahlperiode immer ansprechbar, nur jetzt ist es halt ein bisschen schriller, ein bisschen lauter, ein bisschen auffällig und das soll auch so sein.
1: Wir wollen ja die Kandidaten auch ein bisschen vorstellen und da möchte ich bei Ihnen anfangen mit Ihrer Biografie. Sie sind ja hier, kommen ja hier aus dem Osten, sind dann aber über Ungarn nach Westdeutschland geflohen. Was war denn damals Ihre Motivation, die DDR zu verlassen?
2: Ja, die politischen Entwicklungen von damals, ganz klar. Ich durfte damals nicht studieren, obwohl ich sehr gute Schulnoten hatte. Wurde mir ganz klar gesagt, meine politische Einstellung sei nicht so passend. Und natürlich hat auch ein bisschen der Wohlstand des Westens gelockt, das muss ich ganz klar sagen. Den wir jetzt haben und wo so viele heute jammern und sagen, uns ging es so schlecht, es geht uns sehr, sehr gut. Auch das war ein Teil des Zieles, also es war nicht nur politisch, sondern es war eine Mischung aus den politischen Aussichten. Ich war in der Kirche engagiert, in der Thomaskirche in Leipzig und all diese Dinge haben einem dort die Zukunft verbaut. Und deshalb habe ich mich zur Flucht aktiv entschieden und bin noch vor der Grenzöffnung illegal gegangen.
1: Sie waren ja damals noch sehr jung. Sie hatten noch keine Ausbildung. Sie sind dann nach Hamburg gegangen und haben dann Groß- und Einzelhandelskaufmann gelernt. Und dann haben Sie auch irgendwann Ihre politische Karriere angestrebt. Was war denn der Grund, in eine Partei einzutreten und warum die CDU?
2: Vielleicht darf ich da noch einen Schritt zurückrudern. Ich hatte in der DDR eine Ausbildung zum Keramiktechniker gemacht. Das heißt, ich habe eine technische Ausbildung gemacht und dann in Hamburg die kaufmännische Ausbildung. Also erst mein Abitur zu Ende gemacht in Hamburg und dann die kaufmännische Ausbildung gemacht. Insofern habe ich zwei Ausbildungen, wenn Sie mir erlauben, das noch zu sagen. Und als ich dann in Hamburg war, dachte ich, ich bin im freien Land und habe mich bei Wahlen auch als Wahlhelfer engagiert. Da habe ich allerdings auch komische Erlebnisse gehabt, wie die Jusos da mit den Sachen umgegangen sind, sodass ich erstmal gesagt habe, nee, lasst mich in Ruhe, mit Politik will ich nichts zu tun haben. Aber ich war schon immer ein politischer Mensch, denn wenn Sie gehört haben eben, dass ich in der jungen Gemeinde war und da aktiv war, dann können Sie sich das vorstellen, das geht aus einem nicht raus. Also habe ich irgendwann angefangen zu sagen, ich will hier nicht meckern, sondern ich will auch mitgestalten. Ich habe Erfahrung in der Wirtschaft, ich bin sehr, sehr viel international unterwegs und warum soll ich mich nicht auch im Stadtrat und anders politisch engagieren?
1: Es ging ja dann kurz nach der Wende, glaube ich, sind Sie auch schon gleich wieder zurückgegangen in den Osten. Wo haben Sie sich denn da engagiert? Sind Sie schon in die CDU in Hamburg eingetreten oder erst hier?
2: Nein, ich bin erst hier im Harz wieder, also meine Familie kommt aus dem Harz. Ich war viele Jahre in Leipzig und ich bin 2011 in die CDU eingetreten und da habe ich mich dann auch verstärkt kommunalpolitisch engagiert, also genau, Graswurzelbewegung in der Kommune, in der Gemeinde, da wo man lebt, vor der eigenen Haustür etwas tun. Also nicht die Welt retten, sondern da wo man was erreichen kann, konkret etwas machen.
1: Sie sitzen seit 2021 im Landtag von Sachsen-Anhalt und wenn man Sie beobachtet, merkt man gleich, dass Sie ein Mensch mit Ecken und Kanten sind. Sie sind also kein Berufspolitiker, der, sage ich mal, vom Plenarsaal dann gleich in den Landtagssaal wechselt, sondern Sie sagen schon das, was Sie denken. Ist das manchmal schwierig? Und manchmal kommt mir das so vor, dass Sie auch so ein, ja, ich sag mal, in der CDU so ein bisschen alleine abgelassen werden.
2: Ja und nein. Also was mich natürlich frei macht von den politischen Zwängen, ist, dass ich kein KKK, also Kreis oder Kreissaal, Hörsaal und dann Plenarsaal oder Saaltyp bin. Insofern macht mich das frei von Abhängigkeiten in der Partei, dass ich sagen muss, ich habe dir das gemacht, jetzt musst du mir das machen, sondern ich sage frei, was ich denke. Das ist richtig. Und es gelingt den Leuten, die vielleicht Akten anlegen, nicht irgendwie Leichen im Keller zu finden. Das ärgert die vielleicht ein bisschen und dann regen sie sich über irgendein ironisches Bild auf. Wichtig ist mir tatsächlich, politische Akzente zu setzen, wie zum Beispiel mit dem sprachlich falschen Gendern, da was zu unternehmen. Oder mit dem Wolf. Also ich habe konkrete Ziele erreichen können, durchsetzen können. Und da kann ich Ihnen sagen, da gibt es durchaus Teamwork in der CDU und auch in der Union, also mit der CSU, weit über den Tellerrand hinaus. Und da ist ein Zusammenhalt da. Es gibt aber auch immer wieder Leute, die ja, die ein bisschen Angst davor haben, wenn jemand wirklich selbstständig und unabhängig ist und sich nicht, ich sag mal, unter Druck setzen lässt. Und das ist wichtig.
1: Sie gelten ja in der CDU als konservativer Mensch, das kann man so sagen. Jetzt ist die AfD hier in Sachsen-Anhalt da, in ganz Deutschland, aber in Sachsen-Anhalt sind die in den letzten Jahren besonders stark gewachsen. Und jetzt kurz vor der Wahl stehen die knapp vor einer absoluten Mehrheit. Viele sagen, sie paktieren mit denen auch. Woran liegt das? Sie wollen natürlich, sie haben sich, das ist das, was sie öfter machen, sie sagen knallhart, was sie möchten, wie mit dem Wolf. Und sie haben auch ganz knallhart gesagt, die Brandmauer ist für sie nichts. Wie schwer ist das denn in der CDU, diese Meinung aufrechtzuerhalten?
2: Das ist gar nicht, es wird immer leichter, diese Meinung aufrechtzuerhalten. Berlin hat da ein paar Probleme. Ich war sicherlich einer der Ersten, die als Abgeordnete gesagt haben, die Brandmauer ist falsch. Und gleichzeitig habe ich auch immer dazu gesagt, ich bin aber nicht für die Zusammenarbeit mit extremen Parteien, sprich AfD oder Linke. Und warum muss dann die Brandmauer weg? Ist eigentlich relativ leicht erklärt. Wenn man die DDR-Vergangenheit kennt und weiß, was Ausgrenzung ist, wenn man weiß, dass Menschen stigmatisiert werden, dann verliert man diese Menschen. Und das möchte ich nicht. Ich möchte, dass die Menschen uns vertrauen, dass die Menschen zu uns kommen, sich nicht stigmatisiert fühlen. Und deshalb muss die Brandmauer weg. War ein großer politischer Fehler von Angela Merkel und Annegret Kramp-Karrenbauer, uns das aufzuhalten. Jetzt haben wir diesen Beschluss und er ist da, er ist in der Welt. Und die westdeutschen Verbände haben mehr Delegierte und Mitglieder, merken langsam, selbst in Schleswig-Holstein und überall, dass die AfD auf dem Vormarsch ist, wenn man das Thema nicht aktiv angeht und wenn man eben nicht auf die Menschen, die Fragen oder die Probleme haben, zugeht. Man muss offen für die sein. Und das ist meine Verantwortung als Politiker, für jeden offen zu sein. Ich suche mir nicht nach Gesinnung und nach Einstellung aus, wen ich unterstütze und helfe, sondern der Bürger ist der Bürger und da ist jeder für mich gleich.
1: Jetzt hatte ja Sachsen-Anhalt einen Innenminister mit Holger Stahlknecht, der auch sehr mächtig und auch sehr beliebt war. Und dieser Innenminister Holger Stahlknecht hat als erstes eine Minderheitsregierung ins Spiel gebracht und wurde dann vom Ministerpräsidenten entlassen. Warum ist es so schwer, eine Minderheitsregierung zu machen? Dann müsste man mit der AfD gar nicht so sehr zusammenarbeiten. Man muss sich aber natürlich tolerieren lassen. Das heißt, wenn man die gleichen Ziele verfolgt, dann macht man es mit denen, ohne groß mit denen zusammenzuarbeiten. Warum ist es in der Politik so schwer?
2: Also es ist natürlich immer das Schönste, wenn man eine absolute Mehrheit hat, dann kann man durchregieren. Das gelingt im Moment keiner Partei. Die AfD steht kurz davor. Die Bürger werden entscheiden, ob sie das wirklich wollen oder nicht. Und wenn man eine Koa hat und einen Koa-Vertrag, kann man regieren. Da sind es aber Kompromisse. Und viele Kompromisse sind faule Kompromisse. Das sehe ich als kritisch an. Und solche Menschen wie Holger Stahlknecht, die haben natürlich eine klare Meinung. Die haben den Mut, schwierige Themen anzusprechen. Ich würde niemals für eine Minderheitsregierung kämpfen, sondern ich kämpfe jetzt erstmal für die CDU und für, vor allen Dingen für mein Direktmandat, denn ich möchte und muss meinen Wahlkreis direkt vertreten. Also wer mich will im Landtag, wer will, dass die CDU hier im Harz vertreten ist, der muss mich direkt wählen mit der Erststimme.
1: Da wollte ich jetzt gerade drauf zukommen, denn Sie haben ja keinen so guten Listenplatz bekommen. War das so eine Art Abstrafung?
2: Nein, die Landespartei mischt sich bei den Listenplätzen gar nicht ein, sondern das entscheiden wir vor Ort. Und da ich ein starker Kandidat bin, hat man mir gesagt, pass mal auf, du könntest das schaffen. Und ich habe gesagt, ja, das ist auch mein Anspruch. Klar ist es schön und gemütlich, wenn man einen super Listenplatz hat, aber das darf nicht der Anspruch der CDU werden. Dann wären wir vergleichbar mit SPD oder Linken und das will ich nicht. Insofern stelle ich mich dem und ich nenne das manchmal etwas despektierlich Listenfuzzis. Und da ich das also auch schon öffentlich geäußert habe, dass ich kein Listenfuzzi sein möchte, ist das für mich die Konsequenz zu sagen, ich kämpfe um ein Direktmandat.
1: Jetzt ist ja die CDU hier im Harzkreis sehr stark. Die hat auch in den letzten Jahren unglaublich viel erreicht. Ich will mir noch ein paar Beispiele nennen. Daimler Truck in Halberstadt, Hexentanz, das neue.

0: gemacht, Bergtheater neu, Schloss Wernigerode wurde saniert und so weiter und so fort.
1: Rheinmetall kommt auch wichtig heutzutage.
0: Rheinmetall. Warum ist es so schwierig für die CDU, das auch dem Wähler zu vermitteln? Warum wählen so viele Menschen hier denn die AfD?
1: Also es ist immer leicht, Negativwerbung zu machen. Dass, wenn Sie auf die Medienlandschaft schauen, dann wird über Herrn Reuscher wird gesagt, der ist umstritten. Oder dann wird gesagt, er ist äußerst umstritten. Und ich weiß nicht, was dann die nächste Steigerungsform ist. Also die MZ und Volksstimme, die versuchen immer so maßlos zu übertreiben. Dabei reicht es eigentlich, die echte, wahre Geschichte zu erzählen, weil das Leben so spannend ist. Und das ist halt, wir sind da ein bisschen langweilig als CDU. Wir setzen Themen um. Wir haben über Jahrzehnte den politischen Rahmen dafür gegeben, dass Deutschland zu den 3, 4 stärksten Wirtschaftsmächten der Welt gehört und auch heute gehört. Und da haben wir unseren Anteil dran, nämlich den Rahmen zu setzen und die Möglichkeiten dafür zu schaffen. Und wir alle wissen, die DDR, Ostdeutschland, war kurz vorm Untergang und hat enorm aufgeholt. Ist noch nicht auf Westniveau, aber ist, wenn wir es international betrachten, und ich sage mal ganz konkret Sachsen-Anhalt, ist unter den 20 stärksten Prozent weltweit in der Wirtschaft. Mit allen Top, auch mit den Entwicklungsländern verglichen, sind wir unter den Top 20 an Prozenten. Und das ist ein enormer Erfolg nach der DDR und nach dem Sozialismus. Und das wird jetzt schlecht geredet, weil es leichter ist, es schlecht zu reden, auch vor allen Dingen von der blauen Konkurrenz. Die versprechen dann das Blaue vom Himmel. Und die reden ja gern von Pinocchio und Co., wenn sie uns angreifen wollen. Ich denke mal, sollten sie wirklich regieren können, werden sie ganz erheblich auf die Nase fallen und mit einer wesentlich längeren Nase. Denn das, was sie versprechen, ist weder verfassungsrechtlich, noch europarechtlich, noch bundesrechtlich umsetzbar. Und es ist halt leicht, die große Klappe zu haben. Aber diese Arbeit, die wir machen, die so ein bisschen unsexy, langweilig ist, gehört einfach dazu. Und das können wir gut.
0: Es wird wahrscheinlich bei Ihnen, in Blankenburg ist ja Ihr Wahlkreis und Osterwiek, Es wird wahrscheinlich auch sehr knapp werden. Es wird ein harter Kampf. Wenn Sie dann in den Landtag nochmal gewählt werden, was möchten Sie denn unbedingt noch umgesetzt sehen?
1: Also umgesetzt gibt es mehrere Themen, die ich sehen möchte. Einmal natürlich das Zentralkrankenhaus hier bei uns im Harz, bei Blankenburg. Ist ein wichtiges Thema, sind wir uns in der CDU einig. Dann müssen wir das Jagdrecht zum Beispiel, das war eine Kleinigkeit jetzt. Also die Gesundheit ist eher ein großes Thema, das betrifft jeden. Das Jagdrecht betrifft eher die Leute, die Tierhalter, den ländlichen Raum. Das müssen wir umsetzen und da müssen wir den Umweltminister mal auf den Topf setzen, dass er das endlich umsetzt und nicht weiter blockiert, denn wir haben einen tollen neuen Rechtsrahmen geschaffen. Das ist mir zum Beispiel sehr wichtig. Und ein sehr, sehr wichtiges Thema, auch das haben die Blauen geklaut, das habe ich schon 2016 übrigens gesagt. Die haben keine eigenen Ideen, das kommt von Rolscher, da habe ich nämlich mein erstes Banner hängen gehabt im Wahlkampf, wo ich geschrieben habe, Windkraft, nein, danke. Ich bin nicht dagegen, ich bin aber dagegen, dass erneuerbare Energien subventioniert werden und den Gesamtstrompreis teurer machen. Jeder darf Photovoltaikanlagen, jeder darf Solar, jeder darf Windkraft, ist alles okay. Aber nicht auf Kosten der Allgemeinheit und nicht auf Kosten hoher Strompreise, sondern nur, wenn es uns hilft, für Wirtschaft und Privatleute den Strom günstiger zu machen. Das ist eines der wesentlichen Themen, was auch unserer Wirtschaft sehr helfen würde, aber auch den privaten Haushaltssäckeln. Und wie gesagt, da brauchen sich die Blauen gar nicht aufspielen. Das kommt von uns, das Thema, haben wir schon lange gesagt. Und ein Thema ist mir auch noch wichtig, damit wir vorankommen bei Infrastruktur, und bei vielen wichtigen regionalen und kommunalen Themen, Verbandsklagerecht, Schreddern, Abschaffen, Vernichten, weg damit, weil die Leute, die das ausnutzen, sind nicht am Gemeinwohl interessiert. Das sind ganz fiese Typen, die das immer wieder benutzen.
0: Umweltschutzorganisationen, die gegen die Autobahn klagen, um das mal dem...
1: Das sind so die Aushängeschilde. Aber sind das wirklich Umweltschutz? Ist die deutsche Umwelthilfe wirklich Umweltschutz oder sind die Industriezerstörer, würde ich da eher fragen. Und da sage ich, DUH sind für mich eher Industriezerstörer. Man muss natürlich Themen ansprechen, das mache ich auch. Da bin ich ja auch mutig dabei. Aber man muss nicht immer gleich versuchen, alles, was einem nicht gefällt, zu vernichten.
0: Kommen wir noch mal zum Bahnticket, denn es wird ja in Berlin ganz groß geschrieben. Hier zum Beispiel in Ihrem Wahlkreis in Osterwiek, da gibt es noch nicht mal mehr einen Bahnhof. Da brauchen die Leute das gar nicht, die sind aufs Auto angewiesen. Trotzdem müssen die ja im Prinzip zahlen, die Subventionen für das billige Bahnticket in den deutschen Großstädten. Wie stehen Sie denn dazu?
1: Ja, auch das ist so eine elitäre Großstadtidee, das 49-Euro-Ticket, was auch immer es jetzt kostet, einzuführen. Davon profitiert nur die städtische Klientel, die eh kein Auto braucht, weil Straßenbahn, Bus, S-Bahn, alles da ist. Und da sieht man auch, dass da ein bisschen mangelnder Geist bei diesen links-grünen Wurken-Menschen ist. Denn wenn man im ländlichen Raum den Nahverkehr fördern will, müsste man im ländlichen Raum das Ticket vielleicht für 9 Euro 99 verkaufen, da gibt es halt weniger Angebote und dann die Leute locken, dass sie die wenigen Angebote möglichst intensiv nutzen. Und im städtischen Raum, wo ein wahnsinnig gutes Angebot ist, mit wahnsinnig hohem Aufwand, auch hergestellt, bereitgestellt und übrigens von allen Steuerzahlern, auch von denen im ländlichen Raum, bezahlt wird, denn das wird nicht von den Betrieben allein getragen, das wird vom Staat unterstützt und das sind Steuergelder. Da müsste so ein Ticket 149,99 Euro kosten. Schließlich hat man den Luxus, dass man Tag und Nacht rund um die Uhr im 10-5-Minuten-Takt, was auch immer, die Öffentlichen benutzen kann. Das wäre eine ausgleichende Gerechtigkeit. Der ländliche Raum subventioniert in vielerlei Hinsicht die Städte mit und die haben die große Klappe und wollen mir sagen, wie ich im ländlichen Raum leben soll, muss ich sagen, das lasse ich mir nicht gefallen.
0: Letzte Frage, möglichst kurz beantwortet. Wo wird die CDU bei der Wahl landen am 6. September hier in Sachsen-Anhalt und wo wird die AfD landen?
1: Also die CDU wird nochmal einen Schritt nach vorne machen und besser landen, als wir jetzt aktuell bei den Umfragen dastehen. Und die AfD wird nach meiner Einschätzung es nicht schaffen, die Regierung allein zu übernehmen. Und ich drücke auch die Daumen dafür, dass die roten Helfer aus Moskau, die den Kollegen von der AfD helfen wollen, das BSW, nicht reinkommen, damit sie diese unheilige Allianz nicht bilden können. Insofern, die CDU holt noch auf. Wir sind jetzt leider der Zweitplatzierte, aber das macht nichts. Ich werde trotzdem kämpfen, dass wir ein möglichst sehr, sehr gutes Ergebnis erlangen.
2: In der Harzregion ist Alexander Reuscher für seine konsequente Haltung und seinem auffälligen Fahrzeug bekannt. Ob das jedoch reichen wird, erneut das Direktmandat im Wahlkreis Blankenburg und Osterwiek zu gewinnen, wissen wir alle erst am Wahlabend am Sonntag, dem 6. September 2026.

0: Ein freudiges Ereignis. Elefantennachwuchs im Zoo.
1: Es ist durchaus im Bereich des Möglichen, dass der Absatz an Elefantenplüschtieren in Zukunft etwas größer wird als bisher. Denn der Wunsch, ein solches Rüsseltier mit nach Hause nehmen zu wollen, könnte stärker werden, wenn man im Elefantenhaus zu Besuch war. Dort stolpert seit ein paar Tagen ein Jungtier durch das Gehege, denn im Magdeburger Zoo konnte man ein besonderes Ereignis feiern.

0: Wir haben ja einen ganz historischen Moment. Das erste Elefantenkalb in der Geschichte Magdeburgs wurde am 6.8. um 1.14 Uhr dann geboren. Beim Geschlecht halten wir uns noch ein bisschen bedeckt. Sweeney hat uns noch nicht nah genug rangelassen, dass wir da eine hundertprozentige Aussage zu abgeben können. Wir haben natürlich einen sehr educated guess, aber halten uns da noch ein bisschen zurück. Was wir sehr gut wissen, ist die Schulterhöhe. Da sind wir bei 86 Zentimetern. Gewogen haben wir auch noch nicht, weil Sweeney das Kalb noch sehr eng bei sich behält. Und wir halten unsere Elefanten hier im Protected Contact, das heißt zwischen uns und dem Elefanten muss immer ein Gitter sein, um uns vor unabsichtlichen Bewegungen des Tieres zu schützen. Das kann bei Elefanten dann doch schnell gefährlich werden. Bis jetzt kann das Kalb schon selbstständig aufstehen, sich hinlegen, Bewegungen laufen oder Wendungen laufen. Das hat in den ersten Stunden auch noch nicht so gut geklappt. Da konnte man nur vorwärts und bremsen war auch schon ein bisschen schwierig. Und was uns am meisten freut, ist, dass es zum jetzigen Zeitpunkt wirklich schon ganz gut trinkt.
1: Das freut natürlich nicht nur den Zoodirektor. Schließlich beginnt das Leben eines Elefanten mit einem Sturz des Jungtiers aus etwa 3 Metern Höhe. Doch davon hat sich das Kleine gut erholt und allmählich klappt es auch mit der Koordination der 8 Beine. Schließlich muss man als Jungelefant immer genau aufpassen, was das Muttertier unternimmt, um nicht dazwischen zu geraten.
0: Nee, Sweeney passt da schon sehr gut auf. Sie ist eine sehr gute Mutter, sie passt sehr gut auf. Sie hat das immer im Blick und dirigiert dann mit dem Rüssel in die richtige Richtung.
1: Sweeney, das Muttertier, wurde 1993 ursprünglich in Afrika geboren, lebte dann lange im grünen Zoo Wuppertal und kam 2024 nach Magdeburg. Das passiert im Rahmen des Ex-Situ-Programms für afrikanische Elefanten, weil man sie mit dem seit 2018 hier lebenden und genetisch passenden Elefantenbullen Kando zusammenführen wollte. Der erfüllte seine Aufgabe auch zuverlässig und nach einer 22 Monate dauernden Tragezeit konnte man nun den gesunden Nachwuchs begrüßen.
0: Wir haben das Elefantenhaus und die Außenanlagen intensiv mit Kameras überwacht und haben dann an Veränderungen des Schlafrhythmus, Veränderungen des Laufverhaltens feststellen können, jetzt geht's dann wohl demnächst los. Und dann das eindeutige Zeichen ist natürlich der Abgang der Fruchtwässer, das sind beim Elefanten so knapp an die 100 Liter, das kriegt man sehr klar mit.
1: Für den Magdeburger Zoo ist es das erste Mal seit seiner Gründung vor 76 Jahren, dass solch ein Zuchterfolg erzielt wurde. Denn bisher wurden hier nur weibliche Tiere gehalten. Nun kommt es darauf an, dass sich eine stabile Mutter-Kind-Beziehung entwickelt, weshalb Besucher nur eingeschränkten Zugang zum Duo bekommen sollen.
0: Das machen wir auch von Sweeney abhängig von ihrem Verhalten. Sie ist bis jetzt eine sehr entspannte Elefantenmutter und wenn alles gut läuft, werden wir morgen das Elefantenhaus schon für die ersten Stunden öffnen, immer mit einer Aufsicht und wir werden es auch sofort wieder schließen, wenn wir das Gefühl haben, Sweeney gefällt das gerade nicht. Sie hat jederzeit die Möglichkeit, sich in Räume zurückzuziehen, wo sie nicht zu sehen ist und trotzdem geht dann hier die Mutter-Kind-Bindung vor und wir behalten uns vor, das Haus dann auch jederzeit wieder zu schließen.
1: Ja, und so kann der Magdeburger Zoo nun auch auf diesem Feld des Artenschutzes einen Beitrag leisten und die Besucher dürften mit ein bisschen Glück dabei zuschauen. Und Glück brauchen auch die Zoo-Mitarbeiter, um einmal herauszufinden, ob wir es hier mit einem männlichen oder einem weiblichen Kalb zu tun haben.

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0: Am Donnerstagvormittag wird es teils sonnig bei Temperaturen um 21 Grad. Mittags bleibt es teils sonnig und es weht ein kräftiger, böiger Wind aus Westen. Der Abend bleibt sonnig mit vereinzelt Wolken und Temperaturen um 22 Grad. In der Nacht wird es überwiegend klar mit einem leichten Wind aus Südwesten. Am Freitag wird es meist wolkig mit wenig Sonne und Temperaturen um 23 Grad.
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0: Blankenburg feiert Blütenfest mit neuer Königin. Aus dem Altstadtfest im Blankenburger Zentrum entstand das Blütenfest im Teepark und in diesem Jahr wurde die Veranstaltung im neu gestalteten Stadtpark gefeiert.
1: Viele Blankenburger werden sich noch an den Blankenburger Sommer erinnern und wir wollen wieder Leben einziehen lassen. Und jetzt sind wir mit dem Blütenfest hierher zurückgekehrt an den Veranstaltungsort in Blankenburg. Ja, und alle sind herzlich eingeladen, dieses Jahr und auch in den kommenden Jahren sich hier einzufinden, zu feiern, sich wiederzusehen und einfach Spaß zu haben.
0: Zu einem Blütenfest gehört natürlich eine Blütenkönigin, die den Bürgermeister bei repräsentativen Aufgaben der Stadt begleitet. Mehrere junge Frauen hatten nach der Wende bereits diese Aufgabe übernommen. So wurde zum Beispiel Kathleen Schams 1993 beim Blütenfest auf dem Eichenberg vom damaligen Bürgermeister Bodo Kaiser die Blütenkrone überreicht. In diesem Jahr wurde Taja Jonas als neue Blütenkönigin gekürt.
2: Ich bin Taja. Ich bin aktuell noch Schülerin des Gymnasiums am Tee und bin 17 Jahre alt. Und zu dem Job der Blütenkönigin bin ich gekommen, indem ich im Amtsblatt den Artikel gelesen habe, beziehungsweise die Ausschreibung zur Blütenkönigin. Meine Mutti ihn mir gezeigt hat und ich einfach mich drauf beworben habe.
3: Welche Aufgaben wird denn so eine Blütenkönigin wahrnehmen?
2: Einmal die Repräsentation von Blankenburg natürlich, die Unterstützung und die Mithilfe von einigen Veranstaltungen sowie das Auftreten.
3: Was erhoffen Sie sich?
2: Viele nette Menschen kennenzulernen, wenn ich sogar ehrlich bin. Das war auch mit einer der Punkte, warum ich das Amt gerne übernehmen wollte, damit ich in Blankenburg vielleicht auch mehr Leute hier selber kennenlernen kann und viele Aktionen mitmachen darf.
0: Nicht wegzudenken ist seit 2016 auch das Maskottchen der Stadt. Der Löwe Welfi, der eine besonders tragende Rolle bei diesem Sommerfest hatte. Der musikalische Auftakt am Samstag erfolgte mit der Jagdhornbläsergruppe Blankenburg. Herzlich begrüßt wurden natürlich auch in diesem Jahr wieder die Vertreter der Partnerstädte Wolfenbüttel, Herdecke und Oschetschow, die mit kleinen Delegationen angereist waren.
4: Die Partnerschaft Blankenburg und Herdecke besteht ja jetzt seit über 35 Jahren. Und eine solche Partnerschaft lebt natürlich auch von Begegnungen. Und das ist für mich immer eine große Freude, hier nach Blankenburg zu kommen. Wenn ich nach Blankenburg komme, dann ist es nicht eher ein Besuch in irgendeiner fremden Stadt, sondern es ist wie ein Wiedersehen mit Freunden. Und die Städtepartnerschaft lebt ja auch von solchen Begegnungen. Und deswegen kommen wir immer wieder gern, genauso wie die Blankenburger immer gern nach Herdecke zur Maiwoche kommen.
5: Also ich bin mittlerweile richtiger Blankenburg-Fan geworden. Wir haben eine Städtepartnerschaft seit 11 Jahren mit der Stadt Wolfenbüttel. Also ich bin dienstlich ein bisschen betroffen. War aber im Frühjahr auch hier in Kattenstedt in einem tollen Ferienhaus und habe mal eine Woche Blankenburg erlebt mit Stadtführung und allem drum und dran. Habe mich ein bisschen in die Stadt verliebt. Es ist einfach wunderschön, hierher zu kommen. Und das Blütenfest ist eins der Highlights.

0: des Jahres.
1: Das Fest wird seit 10 Jahren in Eigenregie der Stadt von den Mitarbeiterinnen aus dem Tourismusbetrieb organisiert. Und das bedeutete natürlich viel zusätzliche Arbeit.
2: Wir haben das Blütenfest hier im Stadtpark jetzt seit einem Jahr vorbereitet und freuen uns, die Besucher jetzt auch endlich bei bestem Wetter hier begrüßen zu dürfen und sind ganz stolz auf die Leistung des Teams vom Blankenburger Tourismusbetrieb. Die Besucher können sich hier an diesem Wochenende auf ein buntes Bühnenprogramm auf der frisch sanierten und renovierten Stadtparkbühne freuen, auf eine große Vereinsmeile mit regionalen Firmen, auch mit Händlern, einen großen Mittelaltermarkt, das freut uns auch, das haben wir beim Blütenfest dieses Jahr zum ersten Mal. Und das Blütenfest findet ja auch das erste Mal im Stadtpark statt. Tolle Location, es ist ein bisschen familiärer als die Jahre zuvor im Teepark und wir haben viel mehr Bäume, wir haben schönen Schatten und freuen uns einfach, dass wir das jetzt endlich durchführen können und dass es gut angenommen wird.
3: Gab es denn Probleme im Vorfeld?
2: Es gab ein paar Probleme. Wir müssen natürlich das Konzept ein bisschen umstellen. Wie im Teepark funktioniert das hier nicht mehr. Wir mussten gucken, wie wir die Stromverteilung vornehmen, die Wasserverteilung, vor allen Dingen für die Gastronomie, die Versorger. Aber ansonsten hat eigentlich alles sehr, sehr gut geklappt. Wir hatten ja auch gut Unterstützung. Der Bauhof hat uns gut geholfen. Da auch nochmal ein großes, großes Dankeschön. Und auch an die Sicherheitsfirma Incognito, die uns da unterstützt und mit Rat und Tat zur Seite steht.
1: Ein Fest für die Blankenburger sollte es sein und kein Eintritt wurde erhoben. Zu verdanken ist das den Hauptsponsoren.
4: Wir sind als Stadtwerke natürlich auch dieses Jahr beim Blütenfest mit dabei. Als Hauptsponsor ist es uns ganz wichtig, die Leute hier in Blankenburg zusammenzubringen bei bestem Wetter. An unserem Stand dreht schon seit heute Morgen das Glücksrad ununterbrochen und wir haben auch einen wunderschönen Rodeo mit dabei. Also hier ist viel Spaß geboten für Groß und Klein.
1: Nicht nur Musik erschallte von der Bühne, sondern seit 2 Jahren werden bei diesem Anlass auch die Gewinner beim bundesweiten Städteradeln bekannt gegeben.
5: 21 Tage lang im Juni hatten möglichst viele Bewerber die Gelegenheit, ihre Alltagswege klimafreundlich mit dem Fahrrad zurücklegen. Also so die Grundidee ist dahinter, anstelle des Autos das Rad zu nehmen und dadurch auch CO2 einzusparen. Und egal, ob man bereits jeden Tag fährt oder selten unterwegs ist, am Ende des Tages hat jeder einzelne Kilometer gezählt.
1: Blankenburg ist seit 4 Jahren mit dabei und belegte diesmal Platz 17 unter den landesweit 56 Teilnehmerkommunen. Insgesamt legten die 228 Blankenburger Radler der 23 teilnehmenden Teams in den 21 Tagen 45.594 Kilometer zurück. Das aktivste Team mit 46 Teilnehmern war Wir für Hüttenrode. Die Einzelsiegerin mit 857 Kilometer, Nicole Buchtmann, kam von den Drahteselreitern und der Sieger, Fabian Lamm, mit 1044 Kilometern von der Blankenburger Feuerwehr. Ein abwechslungsreiches Programm, vielfältige kulinarische Angebote sowie Spaß und Action. Begeisterten 3 Tage lang die Blankenburger und ihre Gäste. Es war ein gelungener Neustart im Blankenburger Stadtpark.
6: DB-Reparaturteam im Einsatz. So aufwendig wird Vandalismus beseitigt.
7: Der Magdeburger Hauptbahnhof wurde zwar zum besten Bahnhof in Deutschland gekürt, aber das scheint hierzulande ein einsamer Leuchtturm zu sein. Denn der Zustand vieler Bahnhöfe im Lande ist weit davon entfernt, schön zu sein. Um das zu ändern, lud man dieser Tage auf einen kleineren Haltepunkt ein, hier der Bahnhof Magdeburg Südost, in einem typischen Zustand für viele solcher kleinerer Bahnhöfe. Graffiti, zerstörte Einrichtungsgegenstände oder Schilder. Das Feld solcher, meistens durch Vandalismus entstandenen Schäden ist groß. Üblicherweise beauftragt man dafür DB-eigene Unternehmen, die allerdings eher grundhafte Sanierungen vornehmen, weshalb man sich entschieden

0: Schloss mit speziellen Reparaturtrupps eine zusätzliche Möglichkeit zur Beseitigung von Schäden an solchen Stationen zu schaffen.
1: Warum machen die das? Weil wir tatsächlich viel, viel Vandalismusschäden haben, viel, viel Defekte an unseren Bahnsteigen, und die versuchen wir mit unseren Handwerkerkollegen entsprechend schnell wieder zu beheben.
0: Dazu hat man zwei neue, jeweils vierköpfige Teams zusammengestellt. Erfahrene Handwerker aus den verschiedensten Berufen. Vom Elektriker über den Baufachmann bis hin zum Dachdecker ist alles dabei. Im Grunde suchte man nach Universalgenies, die in der Lage sind, die vielfältigen Anforderungen solcher Schnellreparaturen auszufüllen.
1: Genau, also erstmal grundsätzlich Vandalismusschäden zu beseitigen, unter anderem wie hier die eingeschmissene Vitrine, die wir heute Morgen hier so vorgefunden haben, Graffiti zu beseitigen, Pflasterarbeiten durchzuführen, Dacharbeiten durchzuführen und alles, was sozusagen außerhalb der Parameter, die wir uns selbst gesetzt haben, für einen ordentlichen Zustand von Bahnhöfen entsprechend auch diese zu beseitigen.
0: Was dabei zu tun ist, melden nicht nur die Kunden an die Deutsche Bahn, sondern auch Inspektoren und Mitarbeiter. In diesem speziellen Fall an das Bahnhofsmanagement der DB InfraGo, das zuständig für ein Territorium ist, das in gewisser Weise dem ehemaligen DDR-Bezirk Magdeburg entspricht. Für den Bezirk Halle gibt es weitere Reparaturtrupps.
1: Einerseits ganz klar auch durch unsere Kunden. Andererseits inspizieren wir auch regelmäßig qualitativ unsere Stationen, und dann laufen die Schäden quasi in unsere Systeme einmal rein und landen dann quasi hier bei unseren Kolleginnen und Kollegen.
0: Diese Trupps gibt es jetzt seit 2 Monaten, und bisher ist man mit den Ergebnissen der Maßnahmen sehr zufrieden.
1: Naja, also man sieht den Unterschied. Das muss man ganz klar sagen. Man sieht den Unterschied auch hier in Magdeburg Südost, war man sehr starker Vandalismusstandort. Wir haben sukzessive mit diversen Maßnahmen den Standort entsprechend aufgewertet. Und wenn man sozusagen, und das tue ich auch sehr oft, sich Bahnhöfe und Verkehrsstationen einmal anschaut, man sieht den Unterschied mit dieser Handwerkerkolonne.
0: In ganz Sachsen-Anhalt gibt es insgesamt 289 Verkehrsstationen, und in ganz Deutschland werden in diesem Jahr für dieses Sonderprogramm etwa 50 Millionen Euro ausgegeben, hauptsächlich für das Personal und die benötigten Ersatzteile. Erfahrungsgemäß durfte diese Arbeit auch nicht aufhören, denn Vandalismus auf Bahnhöfen wird weiter ein Problem sein, vor allem weil es auf vielen dieser Stationen schon seit Jahren kein Personal mehr gibt.
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0: Am Donnerstagvormittag wird es teils sonnig bei Temperaturen um 21 Grad. Mittags bleibt es teils sonnig und es weht ein kräftiger, böiger Wind aus Westen. Der Abend bleibt sonnig mit vereinzelt Wolken und Temperaturen um 22 Grad. In der Nacht wird es überwiegend klar mit einem leichten Wind aus Südwesten. Am Freitag wird es meist wolkig mit wenig Sonne und Temperaturen um 23 Grad.
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0: In Ballenstedt hat am Samstagvormittag eine rund 3000 Quadratmeter große Wiesenfläche im Bereich am Zehling gebrannt. Insgesamt 70 Feuerwehrleute aus Ballenstedt, Rieda, Badeborn, Harzgerode und Quedleburg waren mit 6 Fahrzeugen im Einsatz und konnten das Feuer löschen. Die betroffene Fläche gehört der Stadt Ballenstedt. Der entstandene Schaden wird auf etwa 500 Euro geschätzt. Die Ursache des Brandes ist bislang unklar. Die Polizei ermittelt und bittet Personen, die im fraglichen Zeitraum etwas Verdächtiges beobachtet haben, sich beim Polizeirevier Harz zu melden. Bei einem Wohnungsbrand in Ballenstedt ist am Sonntagmorgen ein 83-jähriger Mann ums Leben gekommen. Ein Nachbar hatte gegen 7 Uhr Rauch aus dem Einfamilienhaus bemerkt und Feuerwehr sowie Polizei alarmiert. Rund 80 Einsatzkräfte aus Ballenstedt, Radesleben und Ermsleben waren vor Ort. Die Rettungskräfte konnten den Bewohner nur noch tot aus dem Gebäude bergen. Die Ursache des Feuers ist noch unklar. Die Kriminalpolizei hat die Ermittlungen übernommen. Der Sachschaden wird auf rund 50.000 Euro geschätzt. In Bernburg ist am Samstag ein Motorradfahrer bei einem Verkehrsunfall schwer verletzt worden. Der 26-Jährige wollte in der Halleschen Straße einen vorausfahrenden Wagen überholen, als dieser gleichzeitig nach links in die Blumenstraße abbog. Bei der Kollision stürzte der Motorradfahrer. Bei der Unfallaufnahme stellte die Polizei fest, dass er keinen Führerschein besitzt und das Motorrad nicht zugelassen war. Außerdem wurde festgestellt, dass die Maschine im März in Bernburg gestohlen worden war. Ein Atemalkoholtest ergab beim 26-Jährigen einen Wert von 1,07 Promille. Zusätzlich bestand der Verdacht auf Drogeneinfluss.
3: Neuer Ort zum Treffen. Bitterfeld schafft neue Eventlokalität.
4: Mitten in Bitterfeld gibt es einen neuen Ort zum Treffen, Feiern und Verweilen. Im Rathaus Innenhof ist die Kommunallounge eröffnet worden. Bühne, Beleuchtung und verschiedene Sitzmöglichkeiten sollen den Platz künftig regelmäßig zum Veranstaltungsort machen.
5: Die Idee geht zurück auf ein besonderes Event, 800 Jahre Bitterfeld. Da haben wir das erste Mal ja probiert, wie kann man diesen Innenhof gestalten, kann man hier zusätzlich auch Programm anbieten. Es ist damals gemacht worden und es war sehr erfolgreich.
4: Nach der Premiere zur 800-Jahr-Feier und weiteren Veranstaltungen im vergangenen Sommer wurde aus dem zeitweisen Angebot nun eine dauerhafte Einrichtung. Der Umbau erfolgte in kurzer Zeit. Fertig ist die Lounge aber noch nicht.
6: Sehr zufrieden. Innerhalb kürzester Zeit ist es uns hier also gelungen, eine nachhaltige Infrastruktur zu entwickeln, über eine Bühne, über Stromversorgung, über Trinkwasserversorgung. Und wir haben auch den ersten Schritt Richtung Einfriedung getan. Im Torbogen befindet sich mittlerweile eine feste Vergitterung.
4: Genutzt werden soll die Fläche.

0: viele unterschiedliche Anbieter haben, ob das jetzt Vereine sind oder Firmen, die sagen, wir machen eine Präsentation, wir machen eine kleine Lesung, alles Mögliche soll ja durchgeführt werden.
1: Wie vielfältig die Angebote sein können, zeigte sich bereits bei der Eröffnung. Beim ersten Marktplatz der Talente präsentierten sich rund 20 Vereine, Institutionen und Unternehmen. Ein weiterer Höhepunkt war die Auszeichnung der Gewinner des Malwettbewerbs zum 20-jährigen Bestehen des Bitterfelder Bogens. 120 Bilder von Kindern und Jugendlichen waren eingereicht worden. Aus 20 ausgewählten Arbeiten konnten die Besucher ihre Favoriten wählen. Insgesamt wurden 570 Stimmen abgegeben. Den ersten Platz holte Larissa Gavrilova vom Jugendclub Linde. Ihr Bild zeigte den Bitterfelder Bogen mit Pflanzen, einem Flugzeug und Dinosauriern. Ausgezeichnet wurde sie von Oberbürgermeister Armin Schenk und Kulturbotschafterin Jana Respondek. Unterstützt wird die Kommunallounge von der kommunalen Familie, darunter auch die Stadtwerke Bitterfeld-Wolfen.
2: Ich denke, das ist ein Teil unseres Unternehmensziels. Unser Claim ist ja auf gute Nachbarschaft. Und insofern betrachten wir das nicht nur so als Floskel, sondern der wirtschaftliche Erfolg, den die Stadtwerke und alle kommunalen Unternehmen auch haben, der soll natürlich in die Region zurückfließen.
1: Für die Besucher ist dabei vor allem entscheidend, was tatsächlich auf dem Platz passiert. Deshalb haben wir uns bei der Eröffnung umgehört.
3: Ich finde das echt cool hier. Wir kommen vom Schwabenland. Und ja, wir kennen uns der Hoferheit weit aus, aber ich finde es schön hier.
4: Wir sind mehr oder weniger jetzt so reingestolpert, ohne das zu wissen, was hier los ist.
5: Es ist wunderschön. Wir sind sehr positiv überrascht. Die Leute sind sehr freundlich. Es ist ein ganz toller Ort, ein sonniger, schöner Ort. Also da gehen die Herzen auf. Ganz toll. Wir freuen uns, hier sein zu dürfen. Und das Event finde ich super klasse. Ganz tolle Idee.
6: Wir finden es schön. Wir waren letztes Jahr schon da und jetzt sind wir dieses Jahr wieder hier.
7: Zumindest mal vorbeikommen.
8: Gemütlich, ja.
9: Ja, ist richtig schön. Ich finde es auch, die Sonne drückt zwar ein bisschen, aber wenn man hier so sitzt auf den Sitzkissen, ist es sehr entspannt.
10: Ich finde es sehr schön, aber traurig, dass so wenig gekommen sind.
1: Die Rückmeldungen fallen überwiegend positiv aus. Besonders die Aussicht auf regelmäßige Veranstaltungen und mehr Leben in der Innenstadt kommt bei den Besuchern gut an. Auch am Abend verändert sich der Innenhof durch die Gestaltung deutlich.
2: Also ich muss sagen, am Anfang, man hatte eine Vorstellung, es gab hier auch viele animierte Bilder vorher, aber wenn man es dann so sieht, insbesondere am Abend, wir haben es gestern schon mal sehen können, mit einer entsprechenden Beleuchtung, dann ist das natürlich eine tolle Atmosphäre, gerade vor der Kulisse hier.
1: Ganz fertig ist die Lounge noch nicht. Geplant sind eine vollständige Einfriedung sowie später auch Lösungen für Schatten und schlechtes Wetter.
11: Wir haben natürlich noch ganz viele Ideen. Im kommenden Jahr soll die gesamte Einfriedung des Areals erfolgen. Es ist auch in späteren Schritten geplant, eine Verschattung oder auch eine Variante für schlechteres Wetter zu schaffen, sodass man die Fläche also auch ganzjährig nutzen kann.
1: Aus einer Idee zur 800-Jahr-Feier ist damit ein dauerhafter Treffpunkt entstanden. Jetzt soll die Kommunallounge regelmäßig mit Veranstaltungen gefüllt werden. Und so auch die Bitterfelder Innenstadt ein Stück lebendiger machen.
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0: Am Donnerstagvormittag wird es teils sonnig bei Temperaturen um 21 Grad. Mittags bleibt es teils sonnig und es weht ein kräftiger, böiger Wind aus Westen. Der Abend bleibt sonnig mit vereinzelt Wolken und Temperaturen um 22 Grad. In der Nacht wird es überwiegend klar mit einem leichten Wind aus Südwesten. Am Freitag wird es meist wolkig mit wenig Sonne und Temperaturen um 23 Grad.
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0: für Blankenburg und Osterwiek. Landtagskandidat Alexander Reuscher vorgestellt. Die meisten Menschen kennen Alexander Reuscher mit Anzug und Krawatte. Seit 2021 sitzt er für den Wahlkreis Blankenburg und Osterwiek im Landtag von Sachsen-Anhalt. Damals gewann er mit 33,6% das Direktmandat. Alexander Reuscher gilt als leidenschaftlicher Politiker, der immer sagt, was er denkt, auch wenn es nicht vielen gefällt. Politisch gehört er innerhalb der CDU zum konservativen Flügel. Schon früh hat sich der 55-Jährige gegen eine Brandmauer zur AfD ausgesprochen und verteidigt auch andere strittige Themen innerhalb der CDU leidenschaftlich. In seiner Freizeit ist der passionierte Jäger oft in seinem Jagdgebiet in Osterwiek anzutreffen. Mit seinem österreichischen Geländefahrzeug, einem Pinzgauer, kann Reuscher auch die schwierigsten Dinge meistern, um zu seinen Hochsitzen zu gelangen. Das politische Alltagsleben in Magdeburg ist oft kritisch, besonders für Reuscher, da er mit seinen umstrittenen Aussagen auch gern ein Ansprechpartner für viele bundesweite Medien ist. Hier in seinem 130 Hektar großen Pachtgebiet kann sich der gebürtige Leipziger entspannen. Lange Zeit war er innerhalb der CDU Wolfsbeauftragter und setzte sich für eine drastische Reduzierung der Wolfspopulation in Sachsen-Anhalt ein. Auch wenn die Landtagswahl am 6. September 2026 aufgrund der hohen AfD-Wahlprognosen schwer werden wird, will Reuscher es noch einmal wissen. Auch dieses Mal möchte er unbedingt das Direktmandat in seinem Wahlkreis gewinnen.
1: Ja, Herr Reuscher, wir möchten Sie heute vorstellen, Sie sind im Wahlkampf schon seit einigen Wochen. Wie schwer ist denn dieser Wahlkampf diesmal und dieses Jahr und wie sehr strengt er an?
2: Also ein Wahlkampf muss immer anstrengend sein, das motiviert ja auch, das ist der Eustress, also so ein positiver Stress. Wobei natürlich auch, es ist sicherlich schwer, wenn sehr viel beschädigt wird und wenn sehr viel beschmiert wird, das ist ein bisschen Kinderkram, kommt jetzt verstärkt vor. Aber mir macht Wahlkampf Spaß, es gehört dazu. Dann wird auch manchmal gesagt, jetzt tauchst du auf einmal auf und da sage ich, nein, liebe Leute, ich war die gesamte Wahlperiode immer ansprechbar, nur jetzt ist es halt ein bisschen schriller, ein bisschen lauter, ein bisschen auffällig und das soll auch so sein.
1: Wir wollen ja die Kandidaten auch ein bisschen vorstellen und da möchte ich bei Ihnen anfangen mit Ihrer Biografie. Sie sind ja hier, kommen ja hier aus dem Osten, sind dann aber über Ungarn nach Westdeutschland geflohen. Was war denn damals Ihre Motivation, die DDR zu verlassen?
2: Ja, die politischen Entwicklungen von damals, ganz klar. Ich durfte damals nicht studieren, obwohl ich sehr gute Schulnoten hatte. Wurde mir ganz klar gesagt, meine politische Einstellung sei nicht so passend. Und natürlich hat auch ein bisschen der Wohlstand des Westens gelockt, das muss ich ganz klar sagen. Den wir jetzt haben und wo so viele heute jammern und sagen, uns ging es so schlecht, es geht uns sehr, sehr gut. Auch das war ein Teil des Zieles, also es war nicht nur politisch, sondern es war eine Mischung aus den politischen Aussichten. Ich war in der Kirche engagiert, in der Thomaskirche in Leipzig und all diese Dinge haben einem dort die Zukunft verbaut und deshalb habe ich mich zur Flucht aktiv entschieden und bin noch vor der Grenzöffnung illegal gegangen.
1: Sie waren ja damals noch sehr jung. Sie hatten noch keine Ausbildung. Sie sind dann nach Hamburg gegangen und haben dann Groß- und Einzelhandelskaufmann gelernt. Und dann haben Sie auch irgendwann die politische Karriere angestrebt. Was war denn der Grund, in eine Partei einzutreten und warum die CDU?
2: Vielleicht darf ich da noch einen Schritt zurückrudern. Ich hatte in der DDR eine Ausbildung zum Keramiktechniker gemacht. Das heißt, ich habe eine technische Ausbildung gemacht und dann in Hamburg die kaufmännische Ausbildung. Also erst mein Abitur zu Ende gemacht in Hamburg und dann die kaufmännische Ausbildung gemacht. Insofern habe ich zwei Ausbildungen, wenn Sie mir erlauben, das noch zu sagen. Und als ich dann in Hamburg war, dachte ich, bin im freien Land und habe mich bei Wahlen auch als Wahlhelfer engagiert. Da habe ich allerdings auch komische Erlebnisse gehabt, wie die Jusos da mit den Sachen umgegangen sind, sodass ich erstmal gesagt habe, nee, lasst mich in Ruhe, mit Politik will ich nichts zu tun haben. Aber ich war schon immer ein politischer Mensch. Denn wenn Sie gehört haben eben, dass ich in der jungen Gemeinde war und da aktiv war, dann können Sie sich das vorstellen, das geht aus einem nicht raus. Also habe ich irgendwann angefangen zu sagen, ich will hier nicht meckern, sondern ich will auch mitgestalten. Ich habe Erfahrung in der Wirtschaft. Ich bin sehr, sehr viel international unterwegs. Und warum soll ich mich nicht auch im Stadtrat und anders politisch engagieren?
1: Es ging ja dann kurz nach der Wende, glaube ich, sind Sie auch schon gleich wieder zurückgegangen in den Osten. Wo haben Sie sich denn engagiert? Sind Sie schon in die CDU in Hamburg eingetreten oder erst hier?
2: Nein, ich bin erst hier im Harz wieder. Also meine Familie kommt aus dem Harz. Ich war viele Jahre in Leipzig und ich bin 2011 in die CDU eingetreten. Und da habe ich mich dann auch verstärkt kommunalpolitisch engagiert, also genau Graswurzelbewegung in der Kommune, in der Gemeinde, da wo man lebt, vor der eigenen Haustür etwas tun. Also nicht die Welt retten, sondern da, wo man was erreichen kann, konkret etwas machen.
1: Sie sitzen seit 2021 im Landtag von Sachsen-Anhalt. Und wenn man Sie beobachtet, merkt man gleich, dass Sie ein Mensch mit Ecken und Kanten sind. Sie sind also kein Berufspolitiker, der, sage ich mal, vom Plenarsaal dann gleich in den Landtagssaal wechselt, sondern Sie sagen schon das, was Sie denken. Ist das manchmal schwierig? Und manchmal kommt mir das so vor, dass Sie auch so ein, ja, ich sag mal, in der CDU so ein bisschen alleine abgelassen werden.
2: Ja und nein. Also was mich natürlich frei macht von den politischen Zwängen ist, dass ich kein KKK, also Kreissaal, Hörsaal und dann Plenarsaal oder Saaltyp bin. Insofern macht mich das frei von Abhängigkeiten in der Partei, dass ich sagen muss, ich habe dir das gemacht, jetzt musst du mir das machen, sondern ich sage frei, was ich denke. Das ist richtig und es gelingt den Leuten, die vielleicht Akten anlegen, nicht irgendwie Leichen im Keller zu finden. Das ärgert die vielleicht ein bisschen und dann regen sie sich über irgendein ironisches Bild auf. Wichtig ist mir tatsächlich, politische Akzente zu setzen, wie zum Beispiel mit dem sprachlich falschen Gendern, da was zu unternehmen. Oder mit dem

0: Wolf, also ich habe konkrete Ziele erreichen können, durchsetzen können. Und da kann ich Ihnen sagen, da gibt es durchaus Teamwork in der CDU und auch in der Union, also mit der CSU, weit über den Tellerrand hinaus. Und da ist ein Zusammenhalt da. Es gibt aber auch immer wieder Leute, die ein bisschen Angst davor haben, wenn jemand wirklich selbstständig und unabhängig ist und sich nicht, unter Druck setzen lässt. Und das ist wichtig.
1: Sie gelten ja in der CDU als konservativer Mensch, das kann man so sagen. Jetzt ist die AfD hier in Sachsen-Anhalt da, in ganz Deutschland, aber in Sachsen-Anhalt sind die in den letzten Jahren besonders stark gewachsen. Und jetzt kurz vor der Wahl stehen die knapp vor einer absoluten Mehrheit. Viele sagen, sie paktieren mit denen auch. Woran liegt das? Sie wollen natürlich, das ist das, was sie öfter machen, sie sagen knallhart, was sie möchten, wie mit dem Wolf. Und sie haben auch ganz knallhart gesagt, die Brandmauer ist für sie nichts. Wie schwer ist das denn in der CDU, diese Meinung aufrechtzuerhalten?
0: Das ist gar nicht, es wird immer leichter, diese Meinung aufrechtzuerhalten. Berlin hat da ein paar Probleme. Ich war sicherlich einer der Ersten, die als Abgeordnete gesagt haben, die Brandmauer ist falsch. Und gleichzeitig habe ich auch immer dazu gesagt, ich bin aber nicht für die Zusammenarbeit mit extremen Parteien, sprich AfD oder Linke. Und warum muss dann die Brandmauer weg? Ist eigentlich relativ leicht erklärt. Wenn man die DDR-Vergangenheit kennt und weiß, was Ausgrenzung ist, wenn man weiß, dass Menschen stigmatisiert werden, dann verliert man diese Menschen. Und das möchte ich nicht. Ich möchte, dass die Menschen uns vertrauen, dass die Menschen zu uns kommen, sich nicht stigmatisiert fühlen. Und deshalb muss die Brandmauer weg. War ein großer politischer Fehler von Angela Merkel und Annegret Kramp-Karrenbauer, uns das aufzuhalten. Jetzt haben wir diesen Beschluss und er ist da, er ist in der Welt. Und die westdeutschen Verbände haben mehr Delegierte und Mitglieder, merken langsam, selbst in Schleswig-Holstein und überall, dass die AfD auf dem Vormarsch ist, wenn man das Thema nicht aktiv angeht und wenn man eben nicht auf die Menschen, die Fragen oder die Probleme haben, zugeht. Man muss offen für die sein. Und das ist meine Verantwortung als Politiker, für jeden offen zu sein. Ich suche mir nicht nach Gesinnung und nach Einstellung aus, wen ich unterstütze und helfe, sondern der Bürger ist der Bürger und da ist jeder für mich gleich.
1: Jetzt hatte ja Sachsen-Anhalt einen Innenminister mit Holger Stahlknecht, der auch sehr mächtig und auch sehr beliebt war. Und dieser Innenminister Holger Stahlknecht hat als erstes eine Minderheitsregierung ins Spiel gebracht und wurde dann vom Ministerpräsidenten entlassen. Warum ist es so schwer, eine Minderheitsregierung zu machen? Dann müsste man mit der AfD gar nicht so sehr zusammenarbeiten. Man muss sich aber natürlich tolerieren lassen. Das heißt, wenn man die gleichen Ziele verfolgt, dann macht man es mit denen, ohne groß mit denen zusammenzuarbeiten. Warum ist es in der Politik so schwer?
0: Also es ist natürlich immer das Schönste, wenn man eine absolute Mehrheit hat, dann kann man durchregieren. Das gelingt im Moment keiner Partei. Die AfD steht kurz davor. Die Bürger werden entscheiden, ob sie das wirklich wollen oder nicht. Und wenn man eine Koa hat und einen Koa-Vertrag, kann man regieren. Da sind aber Kompromisse. Und viele Kompromisse sind faule Kompromisse. Das sehe ich als kritisch an. Und solche Menschen wie Holger Stahlknecht, die haben natürlich eine klare Meinung. Die haben den Mut, schwierige Themen anzusprechen. Ich würde niemals für eine Minderheitsregierung kämpfen, sondern ich kämpfe jetzt erstmal für die CDU und für, vor allen Dingen für mein Direktmandat, denn ich möchte und muss meinen Wahlkreis direkt vertreten. Also wer mich will im Landtag, wer will, dass die CDU hier im Harz vertreten ist, der muss mich direkt wählen mit der Erststimme.
1: Da wollte ich jetzt gerade darauf zukommen, denn Sie haben ja keinen so guten Listenplatz bekommen. War das so eine Art Abstrafung?
0: Nein, die Landespartei mischt sich bei den Listenplätzen gar nicht ein, sondern das entscheiden wir vor Ort. Und da ich ein starker Kandidat bin, hat man mir gesagt, pass mal auf, du könntest das schaffen. Und ich habe gesagt, ja, das ist auch mein Anspruch. Klar ist es schön und gemütlich, wenn man einen super Listenplatz hat, aber das darf nicht der Anspruch der CDU werden. Dann wären wir vergleichbar mit SPD oder Linken und das will ich nicht. Insofern stelle ich mich dem und ich nenne das manchmal etwas despektierlich Listenfuzzis. Und da ich das also auch schon öffentlich geäußert habe, dass ich kein Listenfuzzi sein möchte, ist das für mich die Konsequenz zu sagen, ich kämpfe um ein Direktmandat.
1: Jetzt ist ja die CDU hier im Harzkreis sehr stark. Die hat auch in den letzten Jahren unglaublich viel erreicht. Ich will noch ein paar Beispiele nennen. Daimler Truck in Halberstadt, Hexentanz hat es neu gemacht, Bergtheater neu, Schloss Wernigerode wurde saniert und so weiter und so fort.
0: Rheinmetall kommt auch wichtig heutzutage.
1: Rheinmetall. Warum ist es so schwierig für die CDU, das auch dem Wähler zu vermitteln? Warum wählen so viele Menschen hier denn die AfD?
0: Also es ist immer leicht, Negativwerbung zu machen. Dass, wenn Sie auf die Medienlandschaft schauen, dann wird über Herrn Reuscher wird gesagt, der ist umstritten. Oder dann wird gesagt, er ist äußerst umstritten. Und ich weiß nicht, was dann die nächste Steigerungsform ist. Also die MZ und Volksstimme, die versuchen immer so maßlos zu übertreiben. Dabei reicht es eigentlich, die echte, wahre Geschichte zu erzählen, weil das Leben so spannend ist. Und

0: Das ist halt, wir sind da ein bisschen langweilig als CDU. Wir setzen Themen um. Wir haben über Jahrzehnte den politischen Rahmen dafür gegeben, dass Deutschland zu den drei, vier stärksten Wirtschaftsmächten der Welt gehört und auch heute gehört. Und da haben wir unseren Anteil dran, nämlich den Rahmen zu setzen und die Möglichkeiten dafür zu schaffen. Und wir alle wissen, die DDR, Ostdeutschland, war kurz vorm Untergang und hat enorm aufgeholt. Ist noch nicht auf Westniveau, aber ist, wenn wir es international betrachten, und ich sage mal ganz konkret Sachsen-Anhalt, ist unter den 20 stärksten Prozent weltweit in der Wirtschaft, mit allen Top, auch mit den Entwicklungsländern verglichen, sind wir unter den Top 20 an Prozenten. Und das ist ein enormer Erfolg nach der DDR und nach dem Sozialismus. Und das wird jetzt schlecht geredet, weil es leichter ist, es schlecht zu reden, auch vor allen Dingen von der blauen Konkurrenz. Die versprechen dann das Blaue vom Himmel. Und die reden ja gern von Pinocchio und Co., wenn sie uns angreifen wollen. Ich denke mal, sollten Sie wirklich regieren können, werden Sie ganz erheblich auf die Nase fallen und mit einer wesentlich längeren Nase, denn das, was Sie versprechen, ist weder verfassungsrechtlich, noch europarechtlich, noch bundesrechtlich umsetzbar. Und es ist halt leicht, die große Klappe zu haben, aber diese Arbeit, die wir machen, die so ein bisschen unsexy, langweilig ist, gehört einfach dazu und das können wir gut.
1: Es wird wahrscheinlich bei Ihnen in Blankenburg, ist ja Ihr Wahlkreis und
0: Ja.
1: Osterwiek, es wird wahrscheinlich auch sehr knapp werden, es wird ein harter Kampf. Wenn Sie dann in den Landtag nochmal gewählt werden, was möchten Sie denn unbedingt noch umgesetzt sehen?
0: Also umgesetzt gibt es mehrere Themen, die ich sehen möchte. Einmal natürlich das Zentralkrankenhaus hier bei uns im Harz, bei Blankenburg. Ist ein wichtiges Thema, sind wir uns in der CDU einig. Dann müssen wir das Jagdrecht zum Beispiel, das war eine Kleinigkeit jetzt. Also die Gesundheit ist eher ein großes Thema, das betrifft jeden. Das Jagdrecht betrifft eher die Leute, die Tierhalter, den ländlichen Raum. Das müssen wir umsetzen und da müssen wir den Umweltminister mal auf den Topf setzen, dass er das endlich umsetzt und nicht weiter blockiert, denn wir haben einen tollen neuen Rechtsrahmen geschaffen. Das ist mir zum Beispiel sehr wichtig. Und ein sehr, sehr wichtiges Thema, auch das haben die Blauen geklaut, das habe ich schon 2016 übrigens gesagt, die haben keine eigenen Ideen. Das kommt von Rollscher, da habe ich nämlich mein erstes Banner hängen gehabt im Wahlkampf, wo ich geschrieben habe, Windkraft, nein, danke. Ich bin nicht dagegen, ich bin aber dagegen, dass erneuerbare Energien subventioniert werden und den Gesamtstrompreis teurer machen. Jeder darf Photovoltaikanlagen, jeder darf Solar, jeder darf Windkraft. Ist alles okay. Aber nicht auf Kosten der Allgemeinheit und nicht auf Kosten hoher Strompreise, sondern nur, wenn es uns hilft, für Wirtschaft und Privatleute den Strom günstiger zu machen. Das ist eines der wesentlichen Themen, was auch unserer Wirtschaft sehr helfen würde, aber auch den privaten Haushaltssäckeln. Und wie gesagt, da brauchen sich die Blauen gar nicht aufspielen. Das kommt von uns, das Thema, haben wir schon lange gesagt. Und ein Thema ist mir auch noch wichtig, damit wir vorankommen bei Infrastruktur. Und bei vielen wichtigen regionalen und kommunalen Themen, Verbandsklagerecht, Schreddern, abschaffen, vernichten, weg damit, weil die Leute, die das ausnutzen, sind nicht am Gemeinwohl interessiert. Das sind ganz fiese Typen, die das immer wieder benutzen.
1: Umweltschutzorganisationen, die gegen die Autobahn klagen, um das mal dem.
0: Das sind so die Aushängeschilde. Aber sind das wirklich Umweltschutz? Ist die deutsche Umwelthilfe wirklich Umweltschutz oder sind die Industriezerstörer, würde ich da eher fragen. Und da sage ich, DUH sind für mich eher Industriezerstörer. Man muss natürlich Themen ansprechen, das mache ich auch. Da bin ich ja auch mutig dabei. Aber man muss nicht immer gleich versuchen, alles, was einem nicht gefällt, zu vernichten.
1: Kommen wir nochmal zum Bahnticket, denn es wird ja in Berlin ganz groß geschrieben. Hier zum Beispiel in Ihrem Wahlkreis in Osterwiek, da gibt es noch nicht mal mehr einen Bahnhof. Da brauchen die Leute das gar nicht, die sind aufs Auto angewiesen. Trotzdem müssen die ja im Prinzip zahlen, die Subventionen für das billige Bahnticket in den deutschen Großstädten. Wie stehen Sie denn dazu?
0: Ja, auch das ist so eine elitäre Großstadtidee. Das 49-Euro-Ticket, was auch immer es jetzt kostet, einzuführen, davon profitiert nur die städtische Klientel, die eh kein Auto braucht, weil Straßenbahn, Bus, S-Bahn, alles da ist. Und da sieht man auch, dass da ein bisschen mangelnder Geist bei diesen links-grün wogen Menschen ist. Denn wenn man im ländlichen Raum den Nahverkehr fördern will, müsste man im ländlichen Raum das Ticket vielleicht für 9,99 € verkaufen. Da gibt es halt weniger Angebote und dann die Leute locken, dass sie die wenigen Angebote möglichst intensiv nutzen. Und im städtischen Raum, wo ein wahnsinnig gutes Angebot ist, mit wahnsinnig hohem Aufwand, auch hergestellt, bereitgestellt und übrigens von allen Steuerzahlern, auch von denen im ländlichen Raum bezahlt wird, denn das wird nicht von den Betrieben allein getragen, das wird vom Staat unterstützt und das sind Steuergelder. Da müsste so ein Ticket 149,99 € kosten. Schließlich hat man den Luxus, dass man Tag und Nacht rund um die Uhr im 10-5-Minuten-Takt, was auch immer, die Öffentlichen benutzen kann. Das wäre eine ausgleichende Gerechtigkeit. Der ländliche Raum subventioniert in vielerlei Hinsicht die Städte mit und die haben die große Klappe und wollen mir sagen, wie ich

0: im ländlichen Raum leben soll, muss ich sagen, das lasse ich mir nicht gefallen.
1: Letzte Frage, möglichst kurz beantwortet. Wo wird die CDU bei der Wahl landen am 6. September hier in Sachsen-Anhalt und wo wird die AfD landen?
0: Also die CDU wird noch mal einen Schritt nach vorne machen und besser landen, als wir jetzt aktuell bei den Umfragen dastehen. Und die AfD wird nach meiner Einschätzung es nicht schaffen, die Regierung allein zu übernehmen. Und ich drücke auch die Daumen dafür, dass die roten Helfer aus Moskau, die den Kollegen von der AfD helfen wollen, das BSW, nicht reinkommen, damit sie diese unheilige Allianz nicht bilden können. Insofern, die CDU holt noch auf. Wir sind jetzt leider der Zweitplatzierte, aber das macht nichts. Ich werde trotzdem kämpfen, dass wir ein möglichst sehr, sehr gutes Ergebnis erlangen.
2: In der Harzregion ist Alexander Reuscher für seine konsequente Haltung und seinem auffälligen Fahrzeug bekannt. Ob das jedoch reichen wird, erneut das Direktmandat im Wahlkreis Blankenburg und Osterwiek zu gewinnen, wissen wir alle erst am Wahlabend am Sonntag, dem 6. September 2026.

0: Ein freudiges Ereignis. Elefantennachwuchs im Zoo.
1: Es ist durchaus im Bereich des Möglichen, dass der Absatz an Elefantenplüschtieren in Zukunft etwas größer wird als bisher. Denn der Wunsch, ein solches Rüsseltier mit nach Hause nehmen zu wollen, könnte stärker werden, wenn man im Elefantenhaus zu Besuch war. Dort stolpert seit ein paar Tagen ein Jungtier durch das Gehege, denn im Magdeburger Zoo konnte man ein besonderes Ereignis feiern.

0: Wir haben ja einen ganz historischen Moment. Das erste Elefantenkalb in der Geschichte Magdeburgs wurde am 6.8. um 1.14 Uhr dann geboren. Beim Geschlecht halten wir uns noch ein bisschen bedeckt. Sweeney hat uns noch nicht nah genug rangelassen, dass wir da eine hundertprozentige Aussage zu abgeben können. Wir haben natürlich einen sehr educated guess, aber halten uns da noch ein bisschen zurück. Was wir sehr gut wissen, ist die Schulterhöhe. Da sind wir bei 86 Zentimetern. Gewogen haben wir auch noch nicht, weil Sweeney das Kalb noch sehr eng bei sich behält. Und wir halten unsere Elefanten hier im Protected Contact, das heißt zwischen uns und dem Elefanten muss immer ein Gitter sein, um uns vor unabsichtlichen Bewegungen des Tieres zu schützen. Das kann bei Elefanten dann doch schnell gefährlich werden. Bis jetzt kann das Kalb schon selbstständig aufstehen, sich hinlegen, Bewegungen laufen oder Wendungen laufen. Das hat in den ersten Stunden auch noch nicht so gut geklappt. Da konnte man nur vorwärts und bremsen war auch schon ein bisschen schwierig. Und was uns am meisten freut, ist, dass es zum jetzigen Zeitpunkt wirklich schon ganz gut trinkt.
1: Das freut natürlich nicht nur den Zoodirektor. Schließlich beginnt das Leben eines Elefanten mit einem Sturz des Jungtiers aus etwa 3 Metern Höhe. Doch davon hat sich das Kleine gut erholt und allmählich klappt es auch mit der Koordination der 8 Beine. Schließlich muss man als Jungelefant immer genau aufpassen, was das Muttertier unternimmt, um nicht dazwischen zu geraten.
0: Nee, Sweeney passt da schon sehr gut auf. Sie ist eine sehr gute Mutter, sie passt sehr gut auf. Sie hat das immer im Blick und dirigiert dann mit dem Rüssel in die richtige Richtung.
1: Sweeney, das Muttertier, wurde 1993 ursprünglich in Afrika geboren, lebte dann lange im grünen Zoo Wuppertal und kam 2024 nach Magdeburg. Das passiert im Rahmen des Ex-Situ-Programms für afrikanische Elefanten, weil man sie mit dem seit 2018 hier lebenden und genetisch passenden Elefantenbullen Kando zusammenführen wollte. Der erfüllte seine Aufgabe auch zuverlässig und nach einer 22 Monate dauernden Tragezeit konnte man nun den gesunden Nachwuchs begrüßen.
0: Wir haben das Elefantenhaus und die Außenanlagen intensiv mit Kameras überwacht und haben dann an Veränderungen des Schlafrhythmus, Veränderungen des Laufverhaltens feststellen können, jetzt geht's dann wohl demnächst los. Und dann das eindeutige Zeichen ist natürlich der Abgang der Fruchtwässer. Das sind beim Elefanten so knapp an die 100 Liter. Das kriegt man sehr klar mit.
1: Für den Magdeburger Zoo ist es das erste Mal seit seiner Gründung vor 76 Jahren, dass solch ein Zuchterfolg erzielt wurde. Denn bisher wurden hier nur weibliche Tiere gehalten. Nun kommt es darauf an, dass sich eine stabile Mutter-Kind-Beziehung entwickelt, weshalb Besucher nur eingeschränkten Zugang zum Duo bekommen sollen.
0: Das machen wir auch von Sweeney abhängig von ihrem Verhalten. Sie ist bis jetzt eine sehr entspannte Elefantenmutter und wenn alles gut läuft, werden wir morgen das Elefantenhaus schon für die ersten Stunden öffnen, immer mit einer

0: Aufsicht und wir werden es auch sofort wieder schließen, wenn wir das Gefühl haben, Svine gefällt das gerade nicht. Sie hat jederzeit die Möglichkeit, sich in Räume zurückzuziehen, wo sie nicht zu sehen ist. Und trotzdem geht dann hier die Mutter-Kind-Bindung vor und wir behalten uns vor, das Haus dann auch jederzeit wieder zu schließen.
1: Ja, und so kann der Magdeburger Zoo nun auch auf diesem Feld des Artenschutzes einen Beitrag leisten. Und die Besucher dürften mit ein bisschen Glück dabei zuschauen. Und Glück brauchen auch die Zoo-Mitarbeiter, um einmal herauszufinden, ob wir es hier mit einem männlichen oder einem weiblichen Kalb zu tun haben.

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0: Am Donnerstagvormittag wird es teils sonnig bei Temperaturen um 21 Grad. Mittags bleibt es teils sonnig und es weht ein kräftiger, böiger Wind aus Westen. Der Abend bleibt sonnig mit vereinzelt Wolken und Temperaturen um 22 Grad. In der Nacht wird es überwiegend klar mit einem leichten Wind aus Südwesten. Am Freitag wird es meist wolkig mit wenig Sonne und Temperaturen um 23 Grad.
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0: Blankenburg feiert Blütenfest mit neuer Königin. Aus dem Altstadtfest im Blankenburger Zentrum entstand das Blütenfest im Teepark und in diesem Jahr wurde die Veranstaltung im neu gestalteten Stadtpark gefeiert.
1: Viele Blankenburger werden sich noch an den Blankenburger Sommer erinnern und wir wollen wieder Leben einziehen lassen. Und jetzt sind wir mit dem Blütenfest hierher zurückgekehrt an den Veranstaltungsort in Blankenburg. Ja, und alle sind herzlich eingeladen, dieses Jahr und auch in den kommenden Jahren sich hier einzufinden, zu feiern, sich wiederzusehen und einfach Spaß zu haben.
0: Zu einem Blütenfest gehört natürlich eine Blütenkönigin, die den Bürgermeister bei repräsentativen Aufgaben der Stadt begleitet. Mehrere junge Frauen hatten nach der Wende bereits diese Aufgabe übernommen. So wurde zum Beispiel Kathleen Schams 1993 beim Blütenfest auf dem Eichenberg vom damaligen Bürgermeister Bodo Kaiser die Blütenkrone überreicht. In diesem Jahr wurde Taja Jonas als neue Blütenkönigin gekürt.
2: Ich bin Taja. Ich bin aktuell noch Schülerin des Gymnasiums am Tee und bin 17 Jahre alt. Und zu dem Job der Blütenkönigin bin ich gekommen, indem ich im Amtsblatt den Artikel gelesen habe, beziehungsweise die Ausschreibung zur Blütenkönigin. Meine Mutti ihn mir gezeigt hat und ich einfach mich drauf beworben habe.
3: Welche Aufgaben wird denn so eine Blütenkönigin wahrnehmen?
2: Einmal die Repräsentation von Blankenburg natürlich, die Unterstützung und die Mithilfe von einigen Veranstaltungen sowie das Auftreten.
3: Was erhoffen Sie sich?
2: Viele nette Menschen kennenzulernen, wenn ich sogar ehrlich bin. Das war auch mit einer der Punkte, warum ich das Amt gerne übernehmen wollte, damit ich in Blankenburg vielleicht auch mehr Leute hier selber kennenlernen kann und viele Aktionen mitmachen darf.
0: Nicht wegzudenken ist seit 2016 auch das Maskottchen der Stadt. Der Löwe Welfi, der eine besonders tragende Rolle bei diesem Sommerfest hatte. Der musikalische Auftakt am Samstag erfolgte mit der Jagdhornbläsergruppe Blankenburg. Herzlich begrüßt wurden natürlich auch in diesem Jahr wieder die Vertreter der Partnerstädte Wolfenbüttel, Herdecke und Oschetschow, die mit kleinen Delegationen angereist waren.
4: Die Partnerschaft Blankenburg und Herdecke besteht ja jetzt seit über 35 Jahren. Und eine solche Partnerschaft lebt natürlich auch von Begegnungen. Und das ist für mich immer eine große Freude, hier nach Blankenburg zu kommen. Wenn ich nach Blankenburg komme, dann ist es nicht wie ein Besuch in irgendeiner fremden Stadt, sondern es ist wie ein Wiedersehen mit Freunden. Und die Städtepartnerschaft lebt ja auch von solchen Begegnungen. Und deswegen kommen wir immer wieder gern, genauso wie die Blankenburger immer gern nach Herdecke zur Maiwoche kommen.
5: Also ich bin mittlerweile richtiger Blankenburg-Fan geworden. Wir haben eine Städtepartnerschaft seit 11 Jahren mit der Stadt Wolfenbüttel. Also ich bin dienstlich ein bisschen betroffen. War aber im Frühjahr auch hier in Kattenstedt in einem tollen Ferienhaus und habe mal eine Woche Blankenburg erlebt mit Stadtführung und allem drum und dran. Habe mich ein bisschen in die Stadt verliebt. Es ist einfach wunderschön, hierher zu kommen. Und das Blütenfest ist eins der Highlights des Jahres.
0: Das Fest wird seit 10 Jahren in Eigenregie der Stadt von den Mitarbeiterinnen aus dem Tourismusbetrieb organisiert. Und das bedeutete natürlich viel zusätzliche Arbeit.
6: Wir haben das Blütenfest hier im Stadtpark jetzt seit einem Jahr vorbereitet und freuen uns, die Besucher jetzt auch endlich bei bestem Wetter hier begrüßen zu dürfen und sind ganz stolz auf die Leistung des Teams vom Blankenburger Tourismusbetrieb. Die Besucher können sich hier an diesem Wochenende auf ein buntes Bühnenprogramm auf der frisch sanierten und renovierten Stadtparkbühne freuen, auf eine große Vereinsmeile mit regionalen Firmen, auch mit Händlern, einen großen Mittelaltermarkt, das freut uns auch, das haben wir beim Blütenfest dieses Jahr zum ersten Mal. Und das Blütenfest findet ja auch das erste Mal im Stadtpark statt. Tolle Location, es ist ein bisschen familiärer als die Jahre zuvor im Teepark. Und wir haben viel mehr Bäume, wir haben schönen Schatten und freuen uns einfach, dass wir das jetzt endlich durchführen können und dass es gut angenommen wird.
3: Gab es denn Probleme im Vorfeld?
6: Es gab ein paar Probleme. Wir müssen natürlich das Konzept ein bisschen umstellen. Wie im Teepark funktioniert das hier nicht mehr. Wir mussten gucken, wie wir die Stromverteilung vornehmen, die Wasserverteilung, vor allen Dingen für die Gastronomie, die Versorger. Aber ansonsten hat eigentlich alles sehr, sehr gut geklappt. Wir hatten ja auch gut Unterstützung. Der Bauhof hat uns gut geholfen. Da auch nochmal ein großes, großes Dankeschön. Und auch an die Sicherheitsfirma Incognito, die uns da unterstützt und mit Rat und Tat zur Seite steht.
0: Ein Fest für die Blankenburger sollte es sein und kein Eintritt wurde erhoben. Zu verdanken ist das den Hauptsponsoren.
7: Wir sind als Stadtwerke natürlich auch dieses Jahr beim Blütenfest mit dabei. Als Hauptsponsor ist es uns ganz wichtig, die Leute hier in Blankenburg zusammenzubringen bei bestem Wetter. An unserem Stand dreht schon seit heute Morgen das Glücksrad ununterbrochen und wir haben auch einen wunderschönen Rodeo mit dabei. Also hier ist viel Spaß geboten für Groß und Klein.
0: Nicht nur Musik erschallte von der Bühne, sondern seit 2 Jahren werden bei diesem Anlass auch die Gewinner beim bundesweiten Städteradeln bekannt gegeben.
8: 21 Tage lang im Juni hatten möglichst viele Bewerber die Gelegenheit, ihre Alltagswege klimafreundlich mit dem Fahrrad zurücklegen. Also so die Grundidee ist dahinter, anstelle des Autos das Rad zu nehmen und dadurch auch CO2 einzusparen. Und egal, ob man bereits jeden Tag fährt oder selten unterwegs ist, am Ende des Tages hat jeder einzelne Kilometer gezählt.
0: Blankenburg ist seit 4 Jahren mit dabei und belegte diesmal Platz 17 unter den landesweit 56 Teilnehmerkommunen. Insgesamt legten die 228 Blankenburger Radler der 23 teilnehmenden Teams in den 21 Tagen 45.594 Kilometer zurück. Das aktivste Team mit 46 Teilnehmern war Wir für Hüttenrode. Die Einzelsiegerin mit 857 Kilometer, Nicole Buchtmann, kam von den Drahteselreitern und der Sieger, Fabian Lamm, mit 1044 Kilometern von der Blankenburger Feuerwehr. Ein abwechslungsreiches Programm, vielfältige kulinarische Angebote sowie Spaß und Action. Begeisterten 3 Tage lang die Blankenburger und ihre Gäste. Es war ein gelungener Neustart im Blankenburger Stadtpark.
9: DB-Reparaturteam im Einsatz. So aufwendig wird Vandalismus beseitigt.
10: Der Magdeburger Hauptbahnhof wurde zwar zum besten Bahnhof in Deutschland gekürt, aber das scheint hierzulande ein einsamer Leuchtturm zu sein. Denn der Zustand vieler Bahnhöfe im Lande ist weit davon entfernt, schön zu sein. Um das zu ändern, lud man dieser Tage auf einen kleineren Haltepunkt ein, hier der Bahnhof Magdeburg Südost, in einem typischen Zustand für viele solcher kleinerer Bahnhöfe. Graffiti, zerstörte Einrichtungsgegenstände oder Schilder. Das Feld solcher, meistens durch Vandalismus entstandenen Schäden ist groß. Üblicherweise beauftragt man dafür DB-eigene Unternehmen, die allerdings eher grundhafte Sanierungen vornehmen, weshalb man sich entschloss, mit speziellen Reparaturtrupps eine zusätzliche Möglichkeit zur Beseitigung von Schäden an solchen Stationen zu schaffen.
11: Warum machen die das? Weil wir tatsächlich viel, viel Vandalismusschäden haben, viel, viel Defekte an unseren Bahnsteigen und die versuchen wir mit unseren Handwerkerkollegen entsprechend schnell wieder zu beheben.
10: Dazu hat man 2 neue, jeweils 4-köpfige Teams zusammengestellt, erfahrene Handwerker aus den verschiedensten Berufen. Vom Elektriker über den Baufachmann bis hin zum Dachdecker ist alles dabei. Im Grunde suchte man nach Universalgenies, die in der Lage sind,

0: die vielfältigen Anforderungen solcher Schnellreparaturen auszufüllen.
1: Genau, also erstmal grundsätzlich Vandalismusschäden zu beseitigen, unter anderem wie hier die eingeschmissene Vitrine, die wir heute Morgen hier so vorgefunden haben, Graffiti zu beseitigen, Pflasterarbeiten durchzuführen, Dacharbeiten durchzuführen und alles, was sozusagen außerhalb der Parameter, die wir uns selbst gesetzt haben, für einen ordentlichen Zustand von Bahnhöfen entsprechend auch diese zu beseitigen.
0: Was dabei zu tun ist, melden nicht nur die Kunden an die Deutsche Bahn, sondern auch Inspektoren und Mitarbeiter. In diesem speziellen Fall an das Bahnhofsmanagement der DB Infrago, das zuständig für ein Territorium ist, das in gewisser Weise dem ehemaligen DDR-Bezirk Magdeburg entspricht. Für den Bezirk Halle gibt es weitere Reparaturtrupps.
1: Einerseits ganz klar auch durch unsere Kunden. Andererseits inspizieren wir auch regelmäßig qualitativ unsere Stationen und dann laufen die Schäden quasi in unsere Systeme einmal rein und landen dann quasi hier bei unseren Kolleginnen und Kollegen.
0: Diese Trupps gibt es jetzt seit 2 Monaten und bisher ist man mit den Ergebnissen der Maßnahmen sehr zufrieden.
1: Naja, also man sieht den Unterschied. Das muss man ganz klar sagen. Man sieht den Unterschied auch hier in Magdeburg Südost, war man sehr starker Vandalismus, Standort. Wir haben sukzessive mit diversen Maßnahmen den Standort entsprechend aufgewertet. Und wenn man sozusagen, und das tue ich auch sehr oft, sich Bahnhöfe und Verkehrsstationen einmal anschaut, man sieht den Unterschied mit dieser Handwerkerkolonne.
0: In ganz Sachsen-Anhalt gibt es insgesamt 289 Verkehrsstationen und in ganz Deutschland werden in diesem Jahr für dieses Sonderprogramm etwa 50 Millionen Euro ausgegeben, hauptsächlich für das Personal und die benötigten Ersatzteile. Erfahrungsgemäß durfte diese Arbeit auch nicht aufhören, denn Vandalismus auf Bahnhöfen wird weiter ein Problem sein, vor allem weil es auf vielen dieser Stationen schon seit Jahren kein Personal mehr gibt.
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0: Am Donnerstagvormittag wird es teils sonnig bei Temperaturen um 21 Grad. Mittags bleibt es teils sonnig und es weht ein kräftiger, böiger Wind aus Westen. Der Abend bleibt sonnig mit vereinzelt Wolken und Temperaturen um 22 Grad. In der Nacht wird es überwiegend klar mit einem leichten Wind aus Südwesten. Am Freitag wird es meist wolkig mit wenig Sonne und Temperaturen um 23 Grad.
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0: In Ballenstedt hat am Samstagvormittag eine rund 3000 Quadratmeter große Wiesenfläche im Bereich am Zehling gebrannt. Insgesamt 70 Feuerwehrleute aus Ballenstedt, Rieda, Badeborn, Harzgerode und Quedlinburg waren mit 6 Fahrzeugen im Einsatz und konnten das Feuer löschen. Die betroffene Fläche gehört der Stadt Ballenstedt. Der entstandene Schaden wird auf etwa 500 Euro geschätzt. Die Ursache des Brandes ist bislang unklar. Die Polizei ermittelt und bittet Personen, die im fraglichen Zeitraum etwas Verdächtiges beobachtet haben, sich beim Polizeirevier Harz zu melden. Bei einem Wohnungsbrand in Ballenstedt ist am Sonntagmorgen ein 83-jähriger Mann ums Leben gekommen. Ein Nachbar hatte gegen 7 Uhr Rauch aus dem Einfamilienhaus bemerkt und Feuerwehr sowie Polizei alarmiert. Rund 80 Einsatzkräfte aus Ballenstedt, Radesleben und Ermsleben waren vor Ort. Die Rettungskräfte konnten den Bewohner nur noch tot aus dem Gebäude bergen. Die Ursache des Feuers ist noch unklar. Die Kriminalpolizei hat die Ermittlungen übernommen. Der Sachschaden wird auf rund 50.000 Euro geschätzt. In Bernburg ist am Samstag ein Motorradfahrer bei einem Verkehrsunfall schwer verletzt worden. Der 26-Jährige wollte in der Halleschen Straße einen vorausfahrenden Wagen überholen, als dieser gleichzeitig nach links in die Blumenstraße abbog. Bei der Kollision stürzte der Motorradfahrer. Bei der Unfallaufnahme stellte die Polizei fest, dass er keinen Führerschein besitzt und das Motorrad nicht zugelassen war. Außerdem wurde festgestellt, dass die Maschine im März in Bernburg gestohlen worden war. Ein Atemalkoholtest ergab beim 26-Jährigen einen Wert von 1,07 Promille. Zusätzlich bestand der Verdacht auf Drogeneinfluss.
3: Neuer Ort zum Treffen. Bitterfeld schafft neue Eventlokalität.
4: Mitten in Bitterfeld gibt es einen neuen Ort zum Treffen, Feiern und Verweilen. Im Rathausinnenhof ist die Kommunallounge eröffnet worden. Bühne, Beleuchtung und verschiedene Sitzmöglichkeiten sollen den Platz künftig regelmäßig zum Veranstaltungsort machen.
5: Die Idee geht zurück auf ein besonderes Event, 800 Jahre Bitterfeld. Da haben wir das erste Mal ja probiert, wie kann man diesen Innenhof gestalten, kann man hier zusätzlich auch Programme anbieten. Es ist damals gemacht worden und es war sehr erfolgreich.
4: Nach der Premiere zur 800-Jahr-Feier und weiteren Veranstaltungen im vergangenen Sommer wurde aus dem zeitweisen Angebot nun eine dauerhafte Einrichtung. Der Umbau erfolgte in kurzer Zeit. Fertig ist die Lounge aber noch nicht.
6: Sehr zufrieden. Innerhalb kürzester Zeit ist es uns hier also gelungen, eine nachhaltige Infrastruktur zu entwickeln, über eine Bühne, über Stromversorgung, über Trinkwasserversorgung. Und wir haben auch den ersten Schritt Richtung Einfriedung getan. Im Torbogen befindet sich mittlerweile eine feste Vergitterung.
4: Genutzt werden soll die Fläche möglichst vielfältig. Vereine, Institutionen, Unternehmen und andere Veranstalter können die vorhandene Infrastruktur nutzen. Ziel ist es, Veranstaltungen einfacher und mit weniger Aufwand auf die Beine zu stellen.
7: Wir haben uns an die 800-Jahr-Feier zurückerinnert und an das, was in 2025 die Sommerlounge war. Und haben gesagt, dann lasst es uns richtig machen. Richtig heißt für uns eine feste Bühne, die immer bleibt, Technik, die immer bleibt, Sitzmöglichkeiten, die alle nutzen können und Beleuchtung und auch Zaun drumherum aus Sicherheitsgründen, dass das alles passt. Damit das Ziel, und das ist wirklich so, dass wir möglichst

0: ausgewählten Arbeiten konnten die Besucher ihre Favoriten wählen. Insgesamt wurden 570 Stimmen abgegeben. Den ersten Platz holte Larissa Gavrilova vom Jugendclub Linde. Ihr Bild zeigte den Bitterfelder Bogen mit Pflanzen, einem Flugzeug und Dinosauriern. Ausgezeichnet wurde sie von Oberbürgermeister Armin Schenk und Kulturbotschafterin Jana Respondek. Unterstützt wird die Kommunallounge von der kommunalen Familie, darunter auch die Stadtwerke Bitterfeld-Wolfen.
1: Ich denke, das ist ein Teil unseres Unternehmensziels. Unser Claim ist ja auf gute Nachbarschaft. Und insofern betrachten wir das nicht nur so als Floskel, sondern der wirtschaftliche Erfolg, den die Stadtwerke und alle kommunalen Unternehmen auch haben, der soll natürlich in die Region zurückfließen.
0: Für die Besucher ist dabei vor allem entscheidend, was tatsächlich auf dem Platz passiert. Deshalb haben wir uns bei der Eröffnung umgehört.
2: Ich finde das echt cool hier. Wir kommen vom Schwabenland. Und ja, wir kennen uns da oben halt nicht aus, aber ich finde es schön hier.
3: Wir sind mehr oder weniger jetzt so reingestolpert, ohne das zu wissen, was hier los ist.
4: Es ist wunderschön. Wir sind sehr positiv überrascht. Die Leute sind sehr freundlich. Es ist ein ganz toller Ort, ein sonniger, schöner Ort. Also da gehen die Herzen auf. Ganz toll. Wir freuen uns, hier sein zu dürfen. Und das Event finde ich super klasse. Ganz tolle Idee.
5: Wir finden es schön. Wir waren letztes Jahr schon da und jetzt sind wir dieses Jahr wieder hier.
6: Zumindest mal vorbeigucken.
7: Gemütlich, ja.
8: Ja, ist richtig schön. Ich finde es auch, die Sonne drückt zwar ein bisschen, aber wenn man hier so sitzt auf den Sitzkissen, ist es sehr entspannt.
9: Ich finde es sehr schön, aber traurig, dass so wenig gekommen sind.
0: Die Rückmeldungen fallen überwiegend positiv aus. Besonders die Aussicht auf regelmäßige Veranstaltungen und mehr Leben in der Innenstadt kommt bei den Besuchern gut an. Auch am Abend verändert sich der Innenhof durch die Gestaltung deutlich.
1: Also ich muss sagen, am Anfang, man hatte eine Vorstellung, es gab hier auch viele animierte Bilder vorher, aber wenn man es dann so sieht, insbesondere am Abend, wir haben es gestern schon mal sehen können, mit einer entsprechenden Beleuchtung, dann ist das natürlich eine tolle Atmosphäre, gerade vor der Kulisse hier.
0: Ganz fertig ist die Lounge noch nicht. Geplant sind eine vollständige Einfriedung sowie später auch Lösungen für Schatten und schlechtes Wetter.
10: Wir haben natürlich noch ganz viele Ideen. Im kommenden Jahr soll die gesamte Einfriedung des Areals erfolgen. Es ist auch in späteren Schritten geplant, eine Verschattung oder auch eine Variante für schlechteres Wetter zu schaffen, sodass man die Fläche also auch ganzjährig nutzen kann.
0: Aus einer Idee zur 800-Jahr-Feier ist damit ein dauerhafter Treffpunkt entstanden. Jetzt soll die Kommunallounge regelmäßig mit Veranstaltungen gefüllt werden und so auch die Bitterfelder Innenstadt ein Stück lebendiger machen.
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0: Am Donnerstagvormittag wird es teils sonnig bei Temperaturen um 21 Grad. Mittags bleibt es teils sonnig und es weht ein kräftiger, böiger Wind aus Westen. Der Abend bleibt sonnig mit vereinzelt Wolken und Temperaturen um 22 Grad. In der Nacht wird es überwiegend klar mit einem leichten Wind aus Südwesten. Am Freitag wird es meist wolkig mit wenig Sonne und Temperaturen um 23 Grad.
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0: für Blankenburg und Osterwiek. Landtagskandidat Alexander Reuscher vorgestellt. Die meisten Menschen kennen Alexander Reuscher mit Anzug und Krawatte. Seit 2021 sitzt er für den Wahlkreis Blankenburg und Osterwiek im Landtag von Sachsen-Anhalt. Damals gewann er mit 33,6% das Direktmandat. Alexander Reuscher gilt als leidenschaftlicher Politiker, der immer sagt, was er denkt, auch wenn es nicht vielen gefällt. Politisch gehört er innerhalb der CDU zum konservativen Flügel. Schon früh hat sich der 55-Jährige gegen eine Brandmauer zur AfD ausgesprochen und verteidigt auch andere strittige Themen innerhalb der CDU leidenschaftlich. In seiner Freizeit ist der passionierte Jäger oft in seinem Jagdgebiet in Osterwiek anzutreffen. Mit seinem österreichischen Geländefahrzeug, einem Pinzgauer, kann Reuscher auch die schwierigsten Dinge meistern, um zu seinen Hochsitzen zu gelangen. Das politische Alltagsleben in Magdeburg ist oft kritisch, besonders für Reuscher, da er mit seinen umstrittenen Aussagen auch gern ein Ansprechpartner für viele bundesweite Medien ist. Hier in seinem 130 Hektar großen Pachtgebiet kann sich der gebürtige Leipziger entspannen. Lange Zeit war er innerhalb der CDU Wolfsbeauftragter und setzte sich für eine drastische Reduzierung der Wolfspopulation in Sachsen-Anhalt ein. Auch wenn die Landtagswahl am 6. September 2026 aufgrund der hohen AfD-Wahlprognosen schwer werden wird, will Reuscher es noch einmal wissen. Auch dieses Mal möchte er unbedingt das Direktmandat in seinem Wahlkreis gewinnen.
1: Ja, Herr Reuscher, wir möchten Sie heute vorstellen, Sie sind im Wahlkampf schon.

0: Seit einigen Wochen. Wie schwer ist denn dieser Wahlkampf diesmal und dieses Jahr und wie sehr strengt er an?
1: Also ein Wahlkampf muss immer anstrengend sein, das motiviert ja auch, das ist der Eustress, also so ein positiver Stress. Wobei natürlich auch, es ist sicherlich schwer, wenn sehr viel beschädigt wird und wenn sehr viel beschmiert wird, dass ein bisschen Kinderkram kommt jetzt verstärkt vor. Aber mir macht Wahlkampf Spaß, es gehört dazu. Dann wird auch manchmal gesagt, jetzt tauchst du auch einmal auf und da sage ich, nein, liebe Leute, ich war die gesamte Wahlperiode immer ansprechbar, nur jetzt ist es halt ein bisschen schriller, ein bisschen lauter, ein bisschen auffälliger und das soll auch so sein.
0: Wir wollen ja die Kandidaten auch ein bisschen vorstellen und da möchte ich bei Ihnen anfangen mit Ihrer Biografie. Sie sind ja hier, kommen ja hier aus dem Osten, sind dann aber über Ungarn nach Westdeutschland geflohen. Was war denn damals Ihre Motivation, die DDR zu verlassen?
1: Ja, die politischen Entwicklungen von damals, ganz klar. Ich durfte damals nicht studieren, obwohl ich sehr gute Schulnoten hatte. Wurde mir ganz klar gesagt, meine politische Einstellung sei nicht so passend. Und natürlich hat auch ein bisschen der Wohlstand des Westens gelockt, das muss ich ganz klar sagen. Den wir jetzt haben und wo so viele heute jammern und sagen, uns ging es so schlecht, es geht uns sehr, sehr gut. Auch das war ein Teil des Zieles, also es war nicht nur politisch, sondern es war eine Mischung aus den politischen Aussichten. Ich war in der Kirche engagiert, in der Thomaskirche in Leipzig und all diese Dinge haben einem dort die Zukunft verbaut und deshalb habe ich mich zur Flucht aktiv entschieden und bin noch vor der Grenzöffnung illegal gegangen.
0: Sie waren ja damals noch sehr jung. Sie hatten noch keine Ausbildung. Sie sind dann nach Hamburg gegangen und haben dann Groß- und Einzelhandelskaufmann gelernt. Und dann haben Sie auch irgendwann Ihre politische Karriere angestrebt. Was war denn der Grund, in eine Partei einzutreten und warum die CDU?
1: Vielleicht darf ich da noch einen Schritt zurückrudern. Ich hatte in der DDR eine Ausbildung zum Keramiktechniker gemacht. Das heißt, ich habe eine technische Ausbildung gemacht und dann in Hamburg die kaufmännische Ausbildung. Also erst mein Abitur zu Ende gemacht in Hamburg und dann die kaufmännische Ausbildung gemacht. Insofern habe ich zwei Ausbildungen, wenn Sie mir erlauben, das noch zu sagen. Und als ich dann in Hamburg war, dachte ich, ich bin im freien Land und habe mich bei Wahlen auch als Wahlhelfer engagiert. Da habe ich allerdings auch komische Erlebnisse gehabt, wie die Jusos da mit den Sachen umgegangen sind, sodass ich erstmal gesagt habe, nee, lasst mich in Ruhe, mit Politik will ich nichts zu tun haben. Aber ich war schon immer ein politischer Mensch. Denn wenn Sie gehört haben eben, dass ich in der jungen Gemeinde war und da aktiv war, dann können Sie sich das vorstellen, das geht aus einem nicht raus. Also habe ich irgendwann angefangen zu sagen, ich will hier nicht meckern, sondern ich will auch mitgestalten. Ich habe Erfahrung in der Wirtschaft. Ich bin sehr, sehr viel international unterwegs. Und warum soll ich mich nicht auch im Stadtrat und anders politisch engagieren?
0: Es ging ja dann kurz nach der Wende, glaube ich, sind Sie auch schon gleich wieder zurückgegangen in den Osten. Wo haben Sie sich denn da engagiert? Sind Sie schon in die CDU in Hamburg eingetreten oder erst hier?
1: Nein, ich bin erst hier im Harz wieder. Also meine Familie kommt aus dem Harz. Ich war viele Jahre in Leipzig und ich bin 2011 in die CDU eingetreten. Und da habe ich mich dann auch verstärkt kommunalpolitisch engagiert, also genau, Graswurzelbewegung in der Kommune, in der Gemeinde, da wo man lebt, vor der eigenen Haustür etwas tun. Also nicht die Welt retten, sondern da wo man was erreichen kann, konkret etwas machen.
0: Sie sitzen seit 2021 im Landtag von Sachsen-Anhalt und wenn man Sie beobachtet, merkt man gleich, dass Sie ein Mensch mit Ecken und Kanten sind. Sie sind also kein Berufspolitiker, der, sage ich mal, vom Plenarsaal dann gleich in den Landtagssaal wechselt, sondern Sie sagen schon das, was Sie denken. Ist das manchmal schwierig und manchmal kommt mir das so vor, dass Sie auch so ein, ja, ich sag mal, in der CDU so ein bisschen alleine abgelassen werden?
1: Ja und nein. Also was mich natürlich frei macht von den politischen Zwängen ist, dass ich kein KKK, also Kreis oder Kreissaal, Hörsaal und dann Plenarsaal oder Saaltyp bin. Insofern macht mich das frei von Abhängigkeiten in der Partei, dass ich sagen muss, ich habe dir das gemacht, jetzt musst du mir das machen, sondern ich sage frei, was ich denke. Das ist richtig und es gelingt den Leuten, die vielleicht Akten anlegen, nicht irgendwie Leichen im Keller zu finden. Das ärgert die vielleicht ein bisschen und dann regen sie sich über irgendein ironisches Bild auf. Wichtig ist mir tatsächlich, politische Akzente zu setzen, wie zum Beispiel mit dem sprachlich falschen Gendern, da was zu unternehmen. Oder mit dem Wolf. Also ich habe konkrete Ziele erreichen können, durchsetzen können. Und da kann ich Ihnen sagen, da gibt es durchaus Teamwork in der CDU und auch in der Union, also mit der CSU, weit über den Tellerrand hinaus. Und da ist ein Zusammenhalt da. Es gibt aber auch immer wieder Leute, die ein bisschen Angst davor haben, wenn jemand wirklich selbstständig und unabhängig ist und sich nicht, unter Druck setzen lässt. Und das ist wichtig.
0: Sie gelten ja in der CDU als konservativer Mensch, das kann man so sagen. Jetzt ist die AfD hier in Sachsen-Anhalt da, in ganz Deutschland, aber in Sachsen-Anhalt sind die in den letzten Jahren besonders stark gewachsen.

0: Jetzt kurz vor der Wahl stehen die knapp vor einer absoluten Mehrheit. Viele sagen, sie paktieren mit denen auch. Woran liegt das? Sie wollen natürlich, sie haben sich, das ist das, was sie öfter machen, sie sagen knallhart, was sie möchten, wie mit dem Wolf. Und sie haben auch ganz knallhart gesagt, die Brandmauer ist für sie nichts. Wie schwer ist das denn in der CDU, diese Meinung aufrechtzuerhalten?
1: Das ist gar nicht, es wird immer leichter, diese Meinung aufrechtzuerhalten. Berlin hat da ein paar Probleme. Ich war sicherlich einer der Ersten, die als Abgeordnete gesagt haben, die Brandmauer ist falsch. Und gleichzeitig habe ich auch immer dazu gesagt, ich bin aber nicht für die Zusammenarbeit mit extremen Parteien, sprich AfD oder Linke. Und warum muss dann die Brandmauer weg? Ist eigentlich relativ leicht erklärt. Wenn man die DDR-Vergangenheit kennt und weiß, was Ausgrenzung ist, wenn man weiß, dass Menschen stigmatisiert werden, dann verliert man diese Menschen. Und das möchte ich nicht. Ich möchte, dass die Menschen uns vertrauen, dass die Menschen zu uns kommen, sich nicht stigmatisiert fühlen. Und deshalb muss die Brandmauer weg. War ein großer politischer Fehler von Angela Merkel und Annegret Kramp-Karrenbauer, uns das aufzuhalten. Jetzt haben wir diesen Beschluss und er ist da, er ist in der Welt. Und die westdeutschen Verbände haben mehr Delegierte und Mitglieder, merken langsam, selbst in Schleswig-Holstein und überall, dass die AfD auf dem Vormarsch ist, wenn man das Thema nicht aktiv angeht und wenn man eben nicht auf die Menschen, die Fragen oder die Probleme haben, zugeht. Man muss offen für die sein. Und das ist meine Verantwortung als Politiker, für jeden offen zu sein. Ich suche mir nicht nach Gesinnung und nach Einstellung aus, wen ich unterstütze und helfe, sondern der Bürger ist der Bürger und da ist jeder für mich gleich.
0: Jetzt hatte ja Sachsen-Anhalt einen Innenminister mit Holger Stahlknecht, der auch sehr mächtig und auch sehr beliebt war. Und dieser Innenminister Holger Stahlknecht hat als erstes eine Minderheitsregierung ins Spiel gebracht und wurde dann vom Ministerpräsidenten entlassen. Warum ist es so schwer, eine Minderheitsregierung zu machen? Dann müsste man mit der AfD gar nicht so sehr zusammenarbeiten. Man muss sich aber natürlich tolerieren lassen. Das heißt, wenn man die gleichen Ziele verfolgt, dann macht man es mit denen, ohne groß mit denen zusammenzuarbeiten. Warum ist es in der Politik so schwer?
1: Also es ist natürlich immer das Schönste, wenn man eine absolute Mehrheit hat, dann kann man durchregieren. Das gelingt im Moment keiner Partei. Die AfD steht kurz davor. Die Bürger werden entscheiden, ob sie das wirklich wollen oder nicht. Und wenn man eine Koa hat und einen Koa-Vertrag, kann man regieren. Da sind es aber Kompromisse. Und viele Kompromisse sind faule Kompromisse. Das sehe ich als kritisch an. Und solche Menschen wie Holger Stahlknecht, die haben natürlich eine klare Meinung. Die haben den Mut, schwierige Themen anzusprechen. Ich würde niemals für eine Minderheitsregierung kämpfen, sondern ich kämpfe jetzt erstmal für die CDU und für, vor allen Dingen für mein Direktmandat, denn ich möchte und muss meinen Wahlkreis direkt vertreten. Also wer mich will im Landtag, wer will, dass die CDU hier im Harz vertreten ist, der muss mich direkt wählen mit der Erststimme.
0: Da wollte ich jetzt gerade darauf zukommen, denn Sie haben ja keinen so guten Listenplatz bekommen. War das so eine Art Abstrafung?
1: Nein, die Landespartei mischt sich bei den Listenplätzen gar nicht ein, sondern das entscheiden wir vor Ort. Und da ich ein starker Kandidat bin, hat man mir gesagt, pass mal auf, du könntest das schaffen. Und ich habe gesagt, ja, das ist auch mein Anspruch. Klar ist es schön und gemütlich, wenn man einen super Listenplatz hat. Aber das darf nicht der Anspruch der CDU werden. Dann wären wir vergleichbar mit SPD oder Linken. Und das will ich nicht. Insofern stelle ich mich dem. Und ich nenne das manchmal etwas despektierlich Listenfuzzis. Und da ich das also auch schon öffentlich geäußert habe, dass ich kein Listenfuzzi sein möchte, ist das für mich die Konsequenz, zu sagen, ich kämpfe um ein Direktmandat.
0: Jetzt ist ja die CDU hier im Harzkreis sehr stark. Die hat auch in den letzten Jahren unglaublich viel erreicht. Ich will nur ein paar Beispiele nennen. Daimler Truck in Halberstadt, Hexentanz hat es neu gemacht, Bergtheater neu, Schloss Wernigerode wurde saniert und so weiter und so fort.
1: Rheinmetall kommt auch wichtig heutzutage.
0: Rheinmetall. Warum ist es so schwierig für die CDU, das auch dem Wähler zu vermitteln? Warum wählen so viele Menschen hier denn die AfD?
1: Also es ist immer leicht, Negativwerbung zu machen, dass wenn Sie auf die Medienlandschaft schauen, dann wird über Herrn Reuscher wird gesagt, der ist umstritten oder dann wird gesagt, er ist äußerst umstritten und ich weiß nicht, was dann die nächste Steigerungsform ist. Also die MZ und Volksstimme, die versuchen immer so maßlos zu übertreiben. Dabei reicht es eigentlich, die echte, wahre Geschichte zu erzählen, weil das Leben so spannend ist. Und das ist halt, wir sind da ein bisschen langweilig als CDU. Wir setzen Themen um. Wir haben über Jahrzehnte den politischen Rahmen dafür gegeben, dass Deutschland zu den 3, 4 stärksten Wirtschaftsmächten der Welt gehört und auch heute gehört. Und da haben wir unseren Anteil dran, nämlich den Rahmen zu setzen und die Möglichkeiten dafür zu schaffen. Und wir alle wissen, die DDR, Ostdeutschland, war kurz vorm Untergang und hat enorm aufgeholt. Ist noch nicht auf Westniveau, aber ist, wenn wir es international betrachten, und ich sage mal ganz konkret Sachsen-Anhalt, ist unter den 20 stärksten Prozent weltweit in der Wirtschaft, mit allen Top, auch mit den Entwicklungsländern verglichen, sind wir unter den Top 20 an Prozenten. Und das ist ein enormer Erfolg nach der DDR und nach dem Sozialismus. Und das wird jetzt schlecht geredet, weil es leichter ist, es schlecht zu reden, auch vor allen Dingen von der blauen Konkurrenz. Die versprechen dann das Blaue vom Himmel. Und die reden ja gern von Pinocchio und Co., wenn sie uns angreifen wollen. Ich denke mal, sollten sie wirklich regieren können, werden sie ganz erheblich auf die Nase fallen und mit einer wesentlich längeren Nase. Denn das, was sie versprechen, ist weder verfassungsrechtlich, noch europarechtlich, noch bundesrechtlich umsetzbar. Und es ist halt leicht, die große Klappe zu haben. Aber diese Arbeit, die wir machen, die so ein bisschen unsexy, langweilig ist, gehört einfach dazu. Und das können wir gut.
0: Es wird wahrscheinlich bei Ihnen, in Blankenburg ist ja Ihr Wahlkreis und Osterwiek, Es wird wahrscheinlich auch sehr knapp werden. Es wird ein harter Kampf. Wenn Sie dann in den Landtag nochmal gewählt werden, was möchten Sie denn unbedingt noch umgesetzt sehen?
1: Also umgesetzt gibt es mehrere Themen, die ich sehen möchte. Einmal natürlich das Zentralkrankenhaus hier bei uns im Harz, bei Blankenburg. Ist ein wichtiges Thema, sind wir uns in der CDU einig. Dann müssen wir das Jagdrecht zum Beispiel, das war eine Kleinigkeit jetzt. Also die Gesundheit ist eher ein großes Thema, das betrifft jeden. Das Jagdrecht betrifft eher die Leute, die Tierhalter, den ländlichen Raum. Das müssen wir umsetzen und da müssen wir den Umweltminister mal auf den Topf setzen, dass er das endlich umsetzt und nicht weiter blockiert, denn wir haben einen tollen neuen Rechtsrahmen geschaffen. Das ist mir zum Beispiel sehr wichtig. Und ein sehr, sehr wichtiges Thema, auch das haben die Blauen geklaut, das habe ich schon 2016 übrigens gesagt. Die haben keine eigenen Ideen, das kommt von Rolscher, da habe ich nämlich mein erstes Banner hängen gehabt im Wahlkampf, wo ich geschrieben habe, Windkraft, nein, danke. Ich bin nicht dagegen, ich bin aber dagegen, dass erneuerbare Energien subventioniert werden und den Gesamtstrompreis teurer machen. Jeder darf Photovoltaikanlagen, jeder darf Solar, jeder darf Windkraft, ist alles okay. Aber nicht auf Kosten der Allgemeinheit und nicht auf Kosten hoher Strompreise, sondern nur, wenn es uns hilft, für Wirtschaft und Privatleute den Strom günstiger zu machen. Das ist eines der wesentlichen Themen, was auch unserer Wirtschaft sehr helfen würde, aber auch den privaten Haushaltssäckeln. Und wie gesagt, da brauchen sich die Blauen gar nicht aufspielen. Das kommt von uns, das Thema, haben wir schon lange gesagt. Und ein Thema ist mir auch noch wichtig, damit wir vorankommen bei Infrastruktur, und bei vielen wichtigen regionalen und kommunalen Themen, Verbandsklagerecht, Schreddern, Abschaffen, Vernichten, weg damit, weil die Leute, die das ausnutzen, sind nicht am Gemeinwohl interessiert. Das sind ganz fiese Typen, die das immer wieder benutzen.
0: Umweltschutzorganisationen, die gegen die Autobahn klagen, um das mal dem...
1: Das sind so die Aushängeschilde. Aber sind das wirklich Umweltschutz? Ist die deutsche Umwelthilfe wirklich Umweltschutz oder sind die Industriezerstörer, würde ich da eher fragen. Und da sage ich, DUH sind für mich eher Industriezerstörer. Man muss natürlich Themen ansprechen, das mache ich auch. Da bin ich ja auch mutig dabei. Aber man muss nicht immer gleich versuchen, alles, was einem nicht gefällt, zu vernichten.
0: Kommen wir nochmal zum Bahnticket, denn es wird ja in Berlin ganz groß geschrieben. Hier zum Beispiel in Ihrem Wahlkreis in Osterwiek, da gibt es noch nicht mal mehr einen Bahnhof. Da brauchen die Leute das gar nicht, die sind aufs Auto angewiesen. Trotzdem müssen die ja im Prinzip zahlen, die Subventionen für das billige Bahnticket in den deutschen Großstädten. Wie stehen Sie denn dazu?
1: Ja, auch das ist so eine elitäre Großstadtidee. Das 49-Euro-Ticket, was auch immer es jetzt kostet, einzuführen, davon profitiert nur die städtische Klientel, die eh kein Auto braucht, weil Straßenbahn, Bus, S-Bahn, alles da ist. Und da sieht man auch, dass da ein bisschen mangelnder Geist bei diesen links-grün-woken Menschen ist. Denn wenn man im ländlichen Raum den Nahverkehr fördern will, müsste man im ländlichen Raum das Ticket vielleicht für 9,99 € verkaufen. Da gibt es halt weniger Angebote und dann die Leute locken, dass sie die wenigen Angebote möglichst intensiv nutzen. Und im städtischen Raum, wo ein wahnsinnig gutes Angebot ist, mit wahnsinnig hohem Aufwand, auch hergestellt, bereitgestellt und übrigens von allen Steuerzahlern, auch von denen im ländlichen Raum, bezahlt wird, denn das wird nicht von den Betrieben allein getragen, das wird vom Staat unterstützt und das sind Steuergelder. Da müsste so ein Ticket 149,99 € kosten. Schließlich hat man den Luxus, dass man Tag und Nacht rund um die Uhr im 10-5-Minuten-Takt, was auch immer, die Öffentlichen benutzen kann. Das wäre eine ausgleichende Gerechtigkeit. Der ländliche Raum subventioniert in vielerlei Hinsicht die Städte mit und die haben die große Klappe und wollen mir sagen, wie ich im ländlichen Raum leben soll. Muss ich sagen, das lasse ich mir nicht gefallen.
0: Letzte Frage, möglichst kurz beantwortet. Wo wird die CDU bei der Wahl landen am 6. September hier in Sachsen-Anhalt und wo wird die AfD landen?
1: Also die CDU wird noch mal einen Schritt nach vorne machen und besser landen, als wir jetzt aktuell bei den Umfragen dastehen. Und die AfD wird nach meiner Einschätzung es nicht schaffen, die Regierung allein zu übernehmen. Und ich drücke auch die Daumen dafür, dass die roten Helfer aus Moskau, die den Kollegen von der AfD helfen wollen, das BSW, nicht reinkommen, damit sie diese unheilige Allianz nicht bilden können. Insofern, die CDU holt noch auf. Wir sind jetzt leider der Zweitplatzierte, aber das macht nichts. Ich werde trotzdem kämpfen, dass wir ein möglichst sehr, sehr gutes Ergebnis erlangen.
2: In der Harzregion ist Alexander Reuscher für seine konsequente Haltung und seinem auffälligen Fahrzeug bekannt. Ob das jedoch reichen wird, erneut das Direktmandat im Wahlkreis Blankenburg und Osterwiek zu gewinnen, wissen wir alle erst am Wahlabend am Sonntag, dem 6. 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

0: Ein freudiges Ereignis. Elefantennachwuchs im Zoo.
1: Es ist durchaus im Bereich des Möglichen, dass der Absatz an Elefantenplüschtieren in Zukunft etwas größer wird als bisher. Denn der Wunsch, ein solches Rüsseltier mit nach Hause nehmen zu wollen, könnte stärker werden, wenn man im Elefantenhaus zu Besuch war. Dort stolpert seit ein paar Tagen ein Jungtier durch das Gehege, denn im Magdeburger Zoo konnte man ein besonderes Ereignis feiern.

0: Wir haben ja einen ganz historischen Moment. Das erste Elefantenkalb in der Geschichte Magdeburgs wurde am 6.8. um 1.14 Uhr dann geboren. Beim Geschlecht halten wir uns noch ein bisschen bedeckt. Sweeney hat uns noch nicht nah genug rangelassen, dass wir da eine hundertprozentige Aussage zu abgeben können. Wir haben natürlich einen sehr educated guess, aber halten uns dann noch ein bisschen zurück. Was wir sehr gut wissen, ist die Schulterhöhe. Da sind wir bei 86 Zentimetern. Gewogen haben wir auch noch nicht, weil Sweeney das Kalb noch sehr eng bei sich behält. Und wir halten unsere Elefanten hier im Protected Contact, das heißt zwischen uns und dem Elefanten muss immer ein Gitter sein, um uns vor unabsichtlichen Bewegungen des Tieres zu schützen. Das kann bei Elefanten dann doch schnell gefährlich werden. Bis jetzt kann das Kalb schon selbstständig aufstehen, sich hinlegen, Bewegungen laufen oder Wendungen laufen. Das hat in den ersten Stunden auch noch nicht so gut geklappt. Da konnte man nur vorwärts und bremsen war auch schon ein bisschen schwierig. Und was uns am meisten freut, ist, dass es zum jetzigen Zeitpunkt wirklich schon ganz gut trinkt.
1: Das freut natürlich nicht nur den Zoodirektor. Schließlich beginnt das Leben eines Elefanten mit einem Sturz des Jungtiers aus etwa 3 Metern Höhe. Doch davon hat sich das Kleine gut erholt und allmählich klappt es auch mit der Koordination der 8 Beine. Schließlich muss man als Jungelefant immer genau aufpassen, was das Muttertier unternimmt, um nicht dazwischen zu geraten.
0: Nee, Sweeney passt da schon sehr gut auf. Sie ist eine sehr gute Mutter, sie passt sehr gut auf. Sie hat das immer im Blick und dirigiert dann mit dem Rüssel in die richtige Richtung.
1: Sweeney, das Muttertier, wurde 1993 ursprünglich in Afrika geboren, lebte dann lange im grünen Zoo Wuppertal und kam 2024 nach Magdeburg. Das passiert im Rahmen des Ex-Situ-Programms für afrikanische Elefanten, weil man sie mit dem seit 2018 hier lebenden und genetisch passenden Elefantenbullen Kando zusammenführen wollte. Der erfüllte seine Aufgabe auch zuverlässig und nach einer 22 Monate dauernden Tragezeit konnte man nun den gesunden Nachwuchs begrüßen.
0: Wir haben das Elefantenhaus und die Außenanlagen intensiv mit Kameras überwacht und haben dann an Veränderungen des Schlafrhythmus, Veränderungen des Laufverhaltens feststellen können. Jetzt geht's dann wohl demnächst los. Und dann das eindeutige Zeichen ist natürlich der Abgang der Fruchtwässer. Das sind beim Elefanten so knapp an die 100 Liter. Das kriegt man sehr klar mit.
1: Für den Magdeburger Zoo ist es das erste Mal seit seiner Gründung vor 76 Jahren, dass solch ein Zuchterfolg erzielt wurde. Denn bisher wurden hier nur weibliche Tiere gehalten. Nun kommt es darauf an, dass sich eine stabile Mutter-Kind-Beziehung entwickelt, weshalb Besucher nur eingeschränkten Zugang zum Duo bekommen sollen.
0: Das machen wir auch von Sweeney abhängig von ihrem Verhalten. Sie ist bis jetzt eine sehr entspannte Elefantenmutter und wenn alles gut läuft, werden wir morgen das Elefantenhaus schon für die ersten Stunden öffnen, immer mit einer Aufsicht und wir werden es auch sofort wieder schließen, wenn wir das Gefühl haben, Sweeney gefällt das gerade nicht. Sie hat jederzeit die Möglichkeit, sich in Räume zurückzuziehen, wo sie nicht zu sehen ist und trotzdem geht dann hier die Mutter-Kind-Bindung vor und wir behalten uns vor, das Haus dann auch jederzeit wieder zu schließen.
1: Ja, und so kann der Magdeburger Zoo nun auch auf diesem Feld des Artenschutzes einen Beitrag leisten und die Besucher dürften mit ein bisschen Glück dabei zuschauen. Und Glück brauchen auch die Zoomitarbeiter, um einmal herauszufinden, ob wir es hier mit einem männlichen oder einem weiblichen Kalb zu tun haben.

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0: Am Donnerstagvormittag wird es teils sonnig bei Temperaturen um 21 Grad. Mittags bleibt es teils sonnig und es weht ein kräftiger, böiger Wind aus Westen. Der Abend bleibt sonnig mit vereinzelt Wolken und Temperaturen um 22 Grad. In der Nacht wird es überwiegend klar mit einem leichten Wind aus Südwesten. Am Freitag wird es meist wolkig mit wenig Sonne und Temperaturen um 23 Grad.
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0: Blankenburg feiert Blütenfest mit neuer Königin. Aus dem Altstadtfest im Blankenburger Zentrum entstand das Blütenfest im Teepark und in diesem Jahr wurde die Veranstaltung im neu gestalteten Stadtpark gefeiert.
1: Viele Blankenburger werden sich noch an den Blankenburger Sommer erinnern und wir wollen wieder Leben einziehen lassen. Und jetzt sind wir mit dem Blütenfest hierher zurückgekehrt an den Veranstaltungsort in Blankenburg. Ja, und alle sind herzlich eingeladen, dieses Jahr und auch in den kommenden Jahren sich hier einzufinden, zu feiern, sich wiederzusehen und einfach Spaß zu haben.
0: Zu einem Blütenfest gehört natürlich eine Blütenkönigin, die den Bürgermeister bei repräsentativen Aufgaben der Stadt begleitet. Mehrere junge Frauen hatten nach der Wende bereits diese Aufgabe übernommen. So wurde zum Beispiel Kathleen Schams 1993 beim Blütenfest auf dem Eichenberg vom damaligen Bürgermeister Bodo Kaiser die Blütenkrone überreicht. In diesem Jahr wurde Taja Jonas als neue Blütenkönigin gekürt.
2: Ich bin Taja. Ich bin aktuell noch Schülerin des Gymnasiums am Tee und bin 17 Jahre alt. Und zu dem Job der Blütenkönigin bin ich gekommen, indem ich im Amtsblatt den Artikel gelesen habe, beziehungsweise die Ausschreibung zur Blütenkönigin. Meine Mutti ihn mir gezeigt hat und ich einfach mich drauf beworben habe.
3: Welche Aufgaben wird denn so eine Blütenkönigin wahrnehmen?
2: Einmal die Repräsentation von Blankenburg natürlich, die Unterstützung und die Mithilfe von einigen Veranstaltungen sowie das Auftreten.
3: Was erhoffen Sie sich?
2: Viele nette Menschen kennenzulernen, wenn ich sogar ehrlich bin. Das war auch mit einer der Punkte, warum ich das Amt gerne übernehmen wollte, damit ich in Blankenburg vielleicht auch mehr Leute hier selber kennenlernen kann und viele Aktionen mitmachen darf.
0: Nicht wegzudenken ist seit 2016 auch das Maskottchen der Stadt. Der Löwe Welfi, der eine besonders tragende Rolle bei diesem Sommerfest hatte. Der musikalische Auftakt am Samstag erfolgte mit der Jagdhornbläsergruppe Blankenburg. Herzlich begrüßt wurden natürlich auch in diesem Jahr wieder die Vertreter der Partnerstädte Wolfenbüttel, Herdecke und Oschetschow, die mit kleinen Delegationen angereist waren.
4: Die Partnerschaft Blankenburg und Herdecke besteht ja jetzt seit über 35 Jahren. Und eine solche Partnerschaft lebt natürlich auch von Begegnungen. Und das ist für mich immer eine große Freude, nach Blankenburg zu kommen. Wenn ich nach Blankenburg komme, dann ist es nicht wie ein Besuch in irgendeiner fremden Stadt, sondern es ist wie ein Wiedersehen mit Freunden. Und die Städtepartnerschaft lebt ja auch von solchen Begegnungen. Und deswegen kommen wir immer wieder gern, genauso wie die Blankenburger immer gern nach Herdecke zur Maiwoche kommen.
5: Also ich bin mittlerweile richtiger Blankenburg-Fan geworden. Wir haben eine Städtepartnerschaft seit 11 Jahren mit der Stadt Wolfenbüttel. Also ich bin dienstlich ein bisschen betroffen. War aber im Frühjahr auch hier in Kattenstedt in einem tollen Ferienhaus und habe mal eine Woche Blankenburg erlebt mit Stadtführung und allem drum und dran. Habe mich ein bisschen in die Stadt verliebt. Es ist einfach wunderschön, hierher zu kommen. Und das Blütenfest ist eins der Highlights des Jahres.
0: Das Fest wird seit 10 Jahren in Eigenregie der Stadt von den Mitarbeiterinnen aus dem Tourismusbetrieb organisiert. Und das bedeutete natürlich viel zusätzliche Arbeit.
6: Wir haben das Blütenfest hier im Stadtpark jetzt seit einem Jahr vorbereitet und freuen uns, die Besucher jetzt auch endlich bei bestem Wetter hier begrüßen zu dürfen und sind ganz stolz auf die Leistung des Teams vom Blankenburger Tourismusbetrieb. Die Besucher können sich hier an diesem Wochenende auf ein buntes Bühnenprogramm auf der frisch sanierten und renovierten Stadtparkbühne freuen, auf eine große Vereinsmeile mit regionalen Firmen, auch mit Händlern, einen großen Mittelaltermarkt, das freut uns auch, das haben wir beim Blütenfest dieses Jahr zum ersten Mal. Und das Blütenfest findet ja auch das erste Mal im Stadtpark statt. Tolle Location, es ist ein bisschen familiärer als die Jahre zuvor im Teepark und wir haben viel mehr Bäume, wir haben schönen Schatten und freuen uns einfach, dass wir das jetzt endlich durchführen können und dass es gut angenommen wird.
3: Gab es denn Probleme im Vorfeld?
6: Es gab ein paar Probleme. Wir müssen natürlich das Konzept ein bisschen umstellen. Wie im Teepark funktioniert das hier nicht mehr. Wir mussten gucken, wie wir die Stromverteilung vornehmen, die Wasserverteilung, vor allen Dingen für die Gastronomie, die Versorger. Aber ansonsten hat eigentlich alles sehr, sehr gut geklappt. Wir hatten ja auch gut Unterstützung. Der Bauhof hat uns gut geholfen. Da auch nochmal ein großes, großes Dankeschön. Und auch an die Sicherheitsfirma Incognito, die uns da unterstützt und mit Rat und Tat zur Seite steht.
0: Ein Fest für die Blankenburger sollte es sein und kein Eintritt wurde erhoben. Zu verdanken ist das den Hauptsponsoren.
7: Wir sind als Stadtwerke natürlich auch dieses Jahr beim Blütenfest mit dabei. Als Hauptsponsor ist es uns ganz wichtig, die Leute hier in Blankenburg zusammenzubringen bei bestem Wetter. An unserem Stand dreht schon seit heute Morgen das Glücksrad ununterbrochen und wir haben auch einen wunderschönen Rodeo mit dabei. Also hier ist viel Spaß geboten für Groß und Klein.
0: Nicht nur Musik erschallte von der Bühne, sondern seit 2 Jahren werden bei diesem Anlass auch die Gewinner beim bundesweiten Städteradeln bekannt gegeben.
8: 21 Tage lang im Juni hatten möglichst viele Bewerber die Gelegenheit, ihre Alltagswege klimafreundlich mit dem Fahrrad zurücklegen. Also so die Grundidee ist dahinter, anstelle des Autos das Rad zu nehmen und dadurch auch CO2 einzusparen. Und egal, ob man bereits jeden Tag fährt oder selten unterwegs ist, am Ende des Tages hat jeder einzelne Kilometer gezählt.
0: Blankenburg ist seit 4 Jahren mit dabei und belegte diesmal Platz 17 unter den landesweit 56 Teilnehmerkommunen. Insgesamt legten die 228 Blankenburger Radler der 23 teilnehmenden Teams in den 21 Tagen 45.594 Kilometer zurück. Das aktivste Team mit 46 Teilnehmern war Wir für Hüttenrode. Die Einzelsiegerin mit 857 Kilometer, Nicole Buchtmann, kam von den Drahteselreitern und der Sieger Fabian Lamm mit 1044 Kilometern von der Blankenburger Feuerwehr. Ein abwechslungsreiches Programm, vielfältige kulinarische Angebote sowie Spaß und Action. Begeisterten 3 Tage lang die Blankenburger und ihre Gäste. Es war ein gelungener Neustart im Blankenburger Stadtpark.
9: DB-Reparaturteam im Einsatz. So aufwendig wird Vandalismus beseitigt.
10: Der Magdeburger Hauptbahnhof wurde zwar zum besten Bahnhof in Deutschland gekürt, aber das scheint hierzulande ein einsamer Leuchtturm zu sein. Denn der Zustand vieler Bahnhöfe im Lande ist weit davon entfernt, schön zu sein. Um das zu ändern, lud man dieser Tage auf einen kleineren Haltepunkt ein, hier der Bahnhof Magdeburg Südost, in einem typischen Zustand für viele solcher kleinerer Bahnhöfe. Graffiti, zerstörte Einrichtungsgegenstände oder Schilder. Das Feld solcher, meistens durch Vandalismus entstandenen Schäden ist groß. Üblicherweise beauftragt man dafür DB-eigene Unternehmen, die allerdings eher grundhafte Sanierungen vornehmen, weshalb man sich entschloss, mit speziellen Reparaturtrupps eine zusätzliche Möglichkeit zur Beseitigung von Schäden an solchen Stationen zu schaffen.
11: Warum machen die das? Weil wir tatsächlich viel, viel Vandalismusschäden haben, viel, viel Defekte an unseren Bahnsteigen und die versuchen wir mit unseren Handwerkerkollegen entsprechend schnell wieder zu beheben.
10: Dazu hat man 2 neue, jeweils 4-köpfige Teams zusammengestellt, erfahrene Handwerker aus den verschiedensten Berufen. Vom Elektriker über den Baufachmann bis hin zum Dachdecker ist alles dabei. Im Grunde suchte man nach Universalgenies, die in der Lage sind, die vielfältigen Anforderungen solcher Schnellreparaturen auszufüllen.
11: Genau, also erstmal grundsätzlich Vandalismusschäden zu beseitigen, unter anderem wie hier die eingeschmissene Vitrine, die wir heute Morgen hier so vorgefunden haben, Graffiti zu beseitigen, Pflasterarbeiten durchzuführen, Dacharbeiten durchzuführen und alles, was sozusagen außerhalb der Parameter, die wir uns selbst gesetzt haben, für einen ordentlichen Zustand von Bahnhöfen entsprechend auch diese zu beseitigen.
10: Was dabei zu tun ist, melden nicht nur die Kunden an die Deutsche Bahn, sondern auch Inspektoren und Mitarbeiter. In diesem speziellen Fall an das Bahnhofsmanagement der DB Infrago, das zuständig für ein Territorium ist, das in gewisser Weise dem ehemaligen DDR-Bezirk Magdeburg entspricht. Für den Bezirk Halle gibt es weitere Reparaturtrupps.
11: Einerseits ganz klar auch durch unsere Kunden. Andererseits inspizieren wir auch regelmäßig qualitativ unsere Stationen und dann laufen die Schäden quasi in unsere Systeme einmal rein und landen dann quasi hier bei unseren Kolleginnen und Kollegen.
10: Diese Trupps gibt es jetzt seit 2 Monaten und bisher ist man mit den Ergebnissen der Maßnahmen sehr zufrieden.
11: Naja, also man sieht den Unterschied. Das muss man ganz klar sagen. Man sieht den Unterschied auch hier in Magdeburg Südost, war man sehr starker Vandalismus, Standort. Wir haben sukzessive mit diversen Maßnahmen den Standort entsprechend aufgewertet. Und wenn man sozusagen, und das tue ich auch sehr oft, sich Bahnhöfe und Verkehrsstationen einmal anschaut, man sieht den Unterschied mit dieser Handwerkerkolonne.
10: In ganz Sachsen-Anhalt gibt es insgesamt 289 Verkehrsstationen und in ganz Deutschland werden in diesem Jahr für dieses Sonderprogramm etwa 50 Millionen Euro ausgegeben, hauptsächlich für das Personal und die benötigten Ersatzteile. Erfahrungsgemäß durfte diese Arbeit auch nicht aufhören, denn Vandalismus auf Bahnhöfen wird weiter ein Problem sein, vor allem weil es auf vielen dieser Stationen schon seit Jahren kein Personal mehr gibt.
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0: Am Donnerstagvormittag wird es teils sonnig bei Temperaturen um 21 Grad. Mittags bleibt es teils sonnig und es weht ein kräftiger, böiger Wind aus Westen. Der Abend bleibt sonnig mit vereinzelt Wolken und Temperaturen um 22 Grad. In der Nacht wird es überwiegend klar mit einem leichten Wind aus Südwesten. Am Freitag wird es meist wolkig mit wenig Sonne und Temperaturen um 23 Grad.
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0: In Ballenstedt hat am Samstagvormittag eine rund 3000 Quadratmeter große Wiesenfläche im Bereich am Zehling gebrannt. Insgesamt 70 Feuerwehrleute aus Ballenstedt, Rieder, Badeborn, Harzgerode und Quedleburg waren mit 6 Fahrzeugen im Einsatz und konnten das Feuer löschen. Die betroffene Fläche gehört der Stadt Ballenstedt. Der entstandene Schaden wird auf etwa 500 Euro geschätzt. Die Ursache des Brandes ist bislang unklar. Die Polizei ermittelt und bittet Personen, die im fraglichen Zeitraum etwas Verdächtiges beobachtet haben, sich beim Polizeirevier Harz zu melden. Bei einem Wohnungsbrand in Ballenstedt ist am Sonntagmorgen ein 83-jähriger Mann ums Leben gekommen. Ein Nachbar hatte gegen 7 Uhr Rauch aus dem Einfamilienhaus bemerkt und Feuerwehr sowie Polizei alarmiert. Rund 80 Einsatzkräfte aus Ballenstedt, Radesleben und Ermsleben waren vor Ort. Die Rettungskräfte konnten den Bewohner nur noch tot aus dem Gebäude bergen. Die Ursache des Feuers ist noch unklar. Die Kriminalpolizei hat die Ermittlungen übernommen. Der Sachschaden wird auf rund 50.000 Euro geschätzt. In Bernburg ist am Samstag ein Motorradfahrer bei einem Verkehrsunfall schwer verletzt worden. Der 26-Jährige wollte in der Halleschen Straße einen vorausfahrenden Wagen überholen, als dieser gleichzeitig nach links in die Blumenstraße abbog. Bei der Kollision stürzte der Motorradfahrer. Bei der Unfallaufnahme stellte die Polizei fest, dass er keinen Führerschein besitzt und das Motorrad nicht zugelassen war. Außerdem wurde festgestellt, dass die Maschine im März in Bernburg gestohlen worden war. Ein Atemalkoholtest ergab beim 26-Jährigen einen Wert von 1,07 Promille. Zusätzlich bestand der Verdacht auf Drogeneinfluss.
3: Neuer Ort zum Treffen. Bitterfeld schafft neue Eventlokalität.
4: Mitten in Bitterfeld gibt es einen neuen Ort zum Treffen, Feiern und Verweilen. Im Rathaus Innenhof ist die Kommunallounge eröffnet worden. Bühne, Beleuchtung und verschiedene Sitzmöglichkeiten sollen den Platz künftig regelmäßig zum Veranstaltungsort machen.
5: Die Idee geht zurück auf ein besonderes Event, 800 Jahre Bitterfeld. Da haben wir das erste Mal ja probiert, wie kann man diesen Innenhof gestalten, kann man hier zusätzlich auch Programm anbieten. Es ist damals gemacht worden und es war sehr erfolgreich.
4: Nach der Premiere zur 800-Jahr-Feier und weiteren Veranstaltungen im vergangenen Sommer wurde aus dem zeitweisen Angebot nun eine dauerhafte Einrichtung. Der Umbau erfolgte in kurzer Zeit. Fertig ist die Lounge aber noch nicht.
6: Sehr zufrieden. Innerhalb kürzester Zeit ist es uns hier also gelungen, eine nachhaltige Infrastruktur zu entwickeln über eine Bühne, über Stromversorgung, über Trinkwasserversorgung. Und wir haben auch den ersten Schritt Richtung Einfriedung getan. Im Torbogen befindet sich mittlerweile eine feste Vergitterung.
4: Genutzt werden soll die Fläche möglichst vielfältig. Vereine, Institutionen, Unternehmen und andere Veranstalter können die vorhandene Infrastruktur nutzen. Ziel ist es, Veranstaltungen einfacher und mit weniger Aufwand auf die Beine zu stellen.
7: Wir haben uns an die 800-Jahr-Feier zurückerinnert und an das, was in 2025 die Sommerlounge war. Und haben gesagt, dann lasst es uns richtig machen. Richtig heißt für uns eine feste Bühne, die immer bleibt, Technik, die immer bleibt, Sitzmöglichkeiten, die alle nutzen können und Beleuchtung und auch Zaun drumherum aus Sicherheitsgründen, dass das alles passt. Damit das Ziel, und das ist wirklich so, dass wir möglichst viele unterschiedliche Anbieter haben, ob das jetzt Vereine sind oder Firmen, die sagen, wir machen eine Präsentation, wir machen eine kleine Lesung. Alles Mögliche soll ja durchgeführt werden.
4: Wie vielfältig die Angebote sein können, zeigte sich bereits bei der Eröffnung. Beim ersten Marktplatz der Talente präsentierten sich rund 20 Vereine, Institutionen und Unternehmen. Ein weiterer Höhepunkt war die Auszeichnung der Gewinner des Malwettbewerbs zum 20-jährigen Bestehen des Bitterfelder Bogens. 120 Bilder von Kindern und Jugendlichen waren eingereicht worden. Aus 20 Aus

0: unseres Unternehmensziels. Unser Claim ist ja auf gute Nachbarschaft. Und insofern betrachten wir das nicht nur so als Floskel, sondern der wirtschaftliche Erfolg, den die Stadtwerke und alle kommunalen Unternehmen auch haben, der soll natürlich in die Region zurückfließen.
1: Für die Besucher ist dabei vor allem entscheidend, was tatsächlich auf dem Platz passiert. Deshalb haben wir uns bei der Eröffnung umgehört.
2: Ich finde das echt cool hier. Wir kommen vom Schwabenland. Und ja, wir kennen uns da oben halt weit aus, aber ich finde es schön hier.
3: Wir sind mehr oder weniger jetzt so reingestolpert, ohne das zu wissen, was hier los ist.
4: Es ist wunderschön. Wir sind sehr positiv überrascht. Die Leute sind sehr freundlich. Es ist ein ganz toller Ort, ein sonniger, schöner Ort. Also da gehen die Herzen auf. Ganz toll. Wir freuen uns, hier sein zu dürfen. Und das Event finde ich super klasse. Ganz tolle Idee.
5: Wir finden es schön. Wir waren letztes Jahr schon da und jetzt sind wir dieses Jahr wieder hier.
6: Zumindest mal vorbeikommen.
7: Gemütlich, ja.
8: Ja, ist richtig schön. Ich finde es auch, die Sonne drückt zwar ein bisschen, aber wenn man hier so sitzt auf den Sitzkissen, ist es sehr entspannt.
9: Ich finde es sehr schön, aber traurig, dass so wenig gekommen sind.
1: Die Rückmeldungen fallen überwiegend positiv aus. Besonders die Aussicht auf regelmäßige Veranstaltungen und mehr Leben in der Innenstadt kommt bei den Besuchern gut an. Auch am Abend verändert sich der Innenhof durch die Gestaltung deutlich.
0: Also ich muss sagen, am Anfang, man hatte eine Vorstellung, es gab hier auch viele animierte Bilder vorher, aber wenn man es dann so sieht, insbesondere am Abend, wir haben es gestern schon mal sehen können, mit einer entsprechenden Beleuchtung, dann ist das natürlich eine tolle Atmosphäre, gerade vor der Kulisse hier.
1: Ganz fertig ist die Lounge noch nicht. Geplant sind eine vollständige Einfriedung sowie später auch Lösungen für Schatten und schlechtes Wetter.
10: Wir haben natürlich noch ganz viele Ideen. Im kommenden Jahr soll die gesamte Einfriedung des Areals erfolgen. Es ist auch in späteren Schritten geplant, eine Verschattung oder auch eine Variante für schlechteres Wetter zu schaffen, sodass man die Fläche also auch ganzjährig nutzen kann.
1: Aus einer Idee zur 800-Jahr-Feier ist damit ein dauerhafter Treffpunkt entstanden. Jetzt soll die Kommunallounge regelmäßig mit Veranstaltungen gefüllt werden. Und so auch die Bitterfelder Innenstadt ein Stück lebendiger machen.
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0: Am Donnerstagvormittag wird es teils sonnig bei Temperaturen um 21 Grad. Mittags bleibt es teils sonnig und es weht ein kräftiger, böiger Wind aus Westen. Der Abend bleibt sonnig mit vereinzelt Wolken und Temperaturen um 22 Grad. In der Nacht wird es überwiegend klar mit einem leichten Wind aus Südwesten. Am Freitag wird es meist wolkig mit wenig Sonne und Temperaturen um 23 Grad.
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0: für Blankenburg und Osterwiek. Landtagskandidat Alexander Reuscher vorgestellt. Die meisten Menschen kennen Alexander Reuscher mit Anzug und Krawatte. Seit 2021 sitzt er für den Wahlkreis Blankenburg und Osterwiek im Landtag von Sachsen-Anhalt. Damals gewann er mit 33,6% das Direktmandat. Alexander Reuscher gilt als leidenschaftlicher Politiker, der immer sagt, was er denkt, auch wenn es nicht vielen gefällt. Politisch gehört er innerhalb der CDU zum konservativen Flügel. Schon früh hat sich der 55-Jährige gegen eine Brandmauer zur AfD ausgesprochen und verteidigt auch andere strittige Themen innerhalb der CDU leidenschaftlich. In seiner Freizeit ist der passionierte Jäger oft in seinem Jagdgebiet in Osterwiek anzutreffen. Mit seinem österreichischen Geländefahrzeug, einem Pinzgauer, kann Reuscher auch die schwierigsten Dinge meistern, um zu seinen Hochsitzen zu gelangen. Das politische Alltagsleben in Magdeburg ist oft kritisch, besonders für Reuscher, da er mit seinen umstrittenen Aussagen auch gern ein Ansprechpartner für viele bundesweite Medien ist. Hier in seinem 130 Hektar großen Pachtgebiet kann sich der gebürtige Leipziger entspannen. Lange Zeit war er innerhalb der CDU Wolfsbeauftragter und setzte sich für eine drastische Reduzierung der Wolfspopulation in Sachsen-Anhalt ein. Auch wenn die Landtagswahl am 6. September 2026 aufgrund der hohen AfD-Wahlprognosen schwer werden wird, will Reuscher es noch einmal wissen. Auch dieses Mal möchte er unbedingt das Direktmandat in seinem Wahlkreis gewinnen.
1: Ja, Herr Reuscher, wir möchten Sie heute vorstellen. Sie sind im Wahlkampf schon seit einigen Wochen. Wie schwer ist denn dieser Wahlkampf diesmal und dieses Jahr und wie sehr strengt er an?
2: Also ein Wahlkampf muss immer anstrengend sein, das motiviert ja auch, das ist der Eustress, also so ein positiver Stress. Wobei natürlich auch, es ist sicherlich schwer, wenn sehr viel beschädigt wird und wenn sehr viel beschmiert wird, dass ein bisschen Kinderkram kommt jetzt verstärkt vor. Aber mir macht Wahlkampf Spaß, es gehört dazu. Dann wird auch manchmal gesagt, jetzt tauchst du auf einmal auf und da sage ich, nein, liebe Leute, ich war die gesamte Wahlperiode immer ansprechbar, nur jetzt ist es halt ein bisschen schriller, ein bisschen lauter, ein bisschen auffällig und das soll auch so sein.
1: Wir wollen ja die Kandidaten auch ein bisschen vorstellen und da möchte ich bei Ihnen anfangen mit Ihrer Biografie. Sie sind ja hier, kommen ja hier aus dem Osten, sind dann aber über Ungarn nach Westdeutschland geflohen. Was war denn damals Ihre Motivation, die DDR zu verlassen?
2: Ja, die politischen Entwicklungen von damals, ganz klar. Ich durfte damals nicht studieren, obwohl ich sehr gute Schulnoten hatte. Wurde mir ganz klar gesagt, meine politische Einstellung sei nicht so passend. Und natürlich hat auch ein bisschen der Wohlstand des Westens gelockt, das muss ich ganz klar sagen. Den wir jetzt haben und wo so viele heute jammern und sagen, uns ging es so schlecht, es geht uns sehr, sehr gut. Auch das war ein Teil des Zieles, also es war nicht nur politisch, sondern es war eine Mischung aus den politischen Aussichten. Ich war in der Kirche engagiert, in der Thomaskirche in Leipzig und all diese Dinge haben einem dort die Zukunft verbaut. Und deshalb habe ich mich zur Flucht aktiv entschieden und bin noch vor der Grenzöffnung illegal gegangen.
1: Sie waren ja damals noch sehr jung. Sie hatten noch keine Ausbildung. Sie sind dann nach Hamburg gegangen und haben dann Groß- und Einzelhandelskaufmann gelernt. Und dann haben Sie auch irgendwann Ihre politische Karriere angestrebt. Was war denn der Grund, in eine Partei einzutreten und warum die CDU?
2: Vielleicht darf ich da noch einen Schritt zurückrudern. Ich hatte in der DDR eine Ausbildung zum Keramiktechniker gemacht. Das heißt, ich habe eine technische Ausbildung gemacht und dann in Hamburg die kaufmännische Ausbildung. Also erst mein Abitur zu Ende gemacht in Hamburg und dann die kaufmännische Ausbildung gemacht. Insofern habe ich zwei Ausbildungen, wenn Sie mir erlauben, das noch zu sagen. Und als ich dann in Hamburg war, dachte ich, ich bin im freien Land und habe mich bei Wahlen auch als Wahlhelfer engagiert. Da habe ich allerdings auch komische Erlebnisse gehabt, wie die Jusos da mit den Sachen umgegangen sind, sodass ich erstmal gesagt habe, nee, lasst mich in Ruhe, mit Politik will ich nichts zu tun haben. Aber ich war schon immer ein politischer Mensch, denn wenn Sie gehört haben eben, dass ich in der jungen Gemeinde war und da aktiv war, dann können Sie sich das vorstellen, das geht aus einem nicht raus. Also habe ich irgendwann angefangen zu sagen, ich will hier nicht meckern, sondern ich will auch mitgestalten. Ich habe Erfahrung in der Wirtschaft. Ich bin sehr, sehr viel international unterwegs. Und warum soll ich mich nicht auch im Stadtrat und anders politisch engagieren?
1: Es ging ja dann kurz nach der Wende, glaube ich, sind Sie auch schon gleich wieder zurückgegangen in den Osten. Wo haben Sie sich denn da engagiert? Sind Sie schon in die CDU in Hamburg eingetreten oder erst hier?
2: Nein, ich bin erst hier im Harz wieder. Also meine Familie kommt aus dem Harz. Ich war viele Jahre in Leipzig und ich bin 2011 in die CDU eingetreten. Und da habe ich mich dann auch verstärkt kommunalpolitisch engagiert, also genau Graswurzelbewegung in der Kommune, in der Gemeinde, da wo man lebt, vor der eigenen Haustür etwas tun. Also nicht die Welt retten, sondern da wo man was erreichen kann, konkret etwas machen.
1: Sie sitzen seit 2021 im Landtag von Sachsen-Anhalt. Und wenn man Sie beobachtet, merkt man gleich, dass Sie ein Mensch mit Ecken und Kanten sind. Sie sind also kein Berufspolitiker, der, sage ich mal, vom Plenarsaal dann gleich in den Landtagssaal wechselt, sondern Sie sagen schon das, was Sie denken. Ist das manchmal schwierig? Und manchmal kommt mir das so vor, dass Sie auch so ein, ja, ich sag mal, in der CDU so ein bisschen alleine auch gelassen werden.
2: Ja und nein. Also, was mich natürlich frei macht von den politischen Zwängen, ist, dass ich kein KKK, also Kreis oder Kreissaal, Hörsaal und dann Plenarsaal oder Saaltyp bin. Insofern macht mich das frei von Abhängigkeiten in der Partei, dass ich sagen muss, ich habe dir das gemacht, jetzt musst du mir das machen, sondern ich sage frei, was ich denke. Das ist richtig. Und es gelingt den Leuten, die vielleicht Akten anlegen, nicht irgendwie Leichen im Keller zu finden. Das ärgert die vielleicht ein bisschen und dann regen sie sich über irgendein ironisches Bild auf. Wichtig ist mir tatsächlich, politische Akzente zu setzen, wie zum Beispiel mit dem sprachlich falschen Gendern, da was zu unternehmen. Oder mit dem Wolf. Also ich habe konkrete Ziele erreichen können, durchsetzen können. Und da kann ich Ihnen sagen, da gibt es durchaus Teamwork in der CDU und auch in der Union, also mit der CSU, weit über den Tellerrand hinaus. Und da ist ein Zusammenhalt da. Es gibt aber auch immer wieder Leute, die ja, die ein bisschen Angst davor haben, wenn jemand wirklich selbstständig und unabhängig ist und sich nicht, ich sag mal, unter Druck setzen lässt. Und das ist wichtig.
1: Sie gelten ja in der CDU als konservativer Mensch, das kann man so sagen. Jetzt ist die AfD hier in Sachsen-Anhalt da, in ganz Deutschland, aber in Sachsen-Anhalt sind die in den letzten Jahren besonders stark gewachsen. Und jetzt kurz vor der Wahl stehen die knapp vor einer absoluten Mehrheit. Viele sagen, sie paktieren mit denen auch. Woran liegt das? Sie wollen natürlich, sie haben sich, das ist das, was sie öfter machen. Sie sagen knallhart, was sie möchten, wie mit dem Wolf. Und sie haben auch ganz knallhart gesagt, die Brandmauer ist für sie nichts. Wie schwer ist das denn in der CDU, diese Meinung aufrechtzuerhalten?
2: Es ist gar nicht, es wird immer leichter, diese Meinung aufrechtzuerhalten. Berlin hat da ein paar Probleme. Ich war sicherlich einer der ersten, die als Abgeordnete gesagt haben, die Brandmauer ist falsch. Und gleichzeitig habe ich auch immer dazu gesagt, ich bin aber nicht für die Zusammenarbeit.

0: mit extremen Parteien, sprich AfD oder Linke. Und warum muss dann die Brandmauer weg, ist eigentlich relativ leicht erklärt. Wenn man die DDR-Vergangenheit kennt und weiß, was Ausgrenzung ist, wenn man weiß, dass Menschen stigmatisiert werden, dann verliert man diese Menschen. Und das möchte ich nicht. Ich möchte, dass die Menschen uns vertrauen, dass die Menschen zu uns kommen, sich nicht stigmatisiert fühlen. Und deshalb muss die Brandmauer weg, war ein großer politischer Fehler von Angela Merkel und Annegret Kramp-Karrenbauer, uns das aufzuhalten. Jetzt haben wir diesen Beschluss und er ist da, er ist in der Welt. Und die westdeutschen Verbände haben mehr Delegierte und Mitglieder, merken langsam, selbst in Schleswig-Holstein und überall, dass die AfD auf dem Vormarsch ist, wenn man das Thema nicht aktiv angeht und wenn man eben nicht auf die Menschen, die Fragen oder die Probleme haben, zugeht. Man muss offen für die sein. Und das ist meine Verantwortung als Politiker, für jeden offen zu sein. Ich suche mir nicht nach Gesinnung und nach Einstellung aus, wen ich unterstütze und helfe, sondern der Bürger ist der Bürger und da ist jeder für mich gleich.
1: Jetzt hatte ja Sachsen-Anhalt einen Innenminister mit Holger Stahlknecht, der auch sehr mächtig und auch sehr beliebt war. Und dieser Innenminister Holger Stahlknecht hat als erstes eine Minderheitsregierung ins Spiel gebracht und wurde dann vom Ministerpräsidenten entlassen. Warum ist es so schwer, eine Minderheitsregierung zu machen? Dann müsste man mit der AfD gar nicht so sehr zusammenarbeiten. Man muss sich aber natürlich tolerieren lassen. Das heißt, wenn man die gleichen Ziele verfolgt, dann macht man es mit denen, ohne groß mit denen zusammenzuarbeiten. Warum ist es in der Politik so schwer?
0: Also es ist natürlich immer das Schönste, wenn man eine absolute Mehrheit hat, dann kann man durchregieren. Das gelingt im Moment keiner Partei. Die AfD steht kurz davor. Die Bürger werden entscheiden, ob sie das wirklich wollen oder nicht. Und wenn man eine Koa hat und einen Koa-Vertrag, kann man regieren. Da sind aber Kompromisse. Und viele Kompromisse sind faule Kompromisse. Das sehe ich als kritisch an. Und solche Menschen wie Holger Stahlknecht, die haben natürlich eine klare Meinung. Die haben den Mut, schwierige Themen anzusprechen. Ich würde niemals für eine Minderheitsregierung kämpfen, sondern ich kämpfe jetzt erstmal für die CDU und für, vor allen Dingen für mein Direktmandat, denn ich möchte und muss meinen Wahlkreis direkt vertreten. Also wer mich will im Landtag, wer will, dass die CDU hier im Harz vertreten ist, der muss mich direkt wählen mit der Erststimme.
1: Da wollte ich jetzt gerade drauf zukommen, denn Sie haben ja keinen so guten Listenplatz bekommen. War das so eine Art Abstrafung?
0: Nein, die Landespartei mischt sich bei den Listenplätzen gar nicht ein, sondern das entscheiden wir vor Ort. Und da ich ein starker Kandidat bin, hat man mir gesagt, pass mal auf, du könntest das schaffen. Und ich habe gesagt, ja, das ist auch mein Anspruch. Klar ist es schön und gemütlich, wenn man einen super Listenplatz hat, aber das darf nicht der Anspruch der CDU werden. Dann wären wir vergleichbar mit SPD oder Linken und das will ich nicht. Insofern stelle ich mich dem und ich nenne das manchmal etwas despektierlich Listenfuzzis. Und da ich das also auch schon öffentlich geäußert habe, dass ich kein Listenfuzzi sein möchte, ist das für mich die Konsequenz zu sagen, ich kämpfe um ein Direktmandat.
1: Jetzt ist ja die CDU hier im Harzkreis sehr stark. Die hat auch in den letzten Jahren unglaublich viel erreicht. Ich will noch ein paar Beispiele nennen. Daimler Truck in Halberstadt, Hexentanz hat es neu gemacht, Bergtheater neu, Schloss Wernigerode wurde saniert und so weiter und so fort.
0: Rheinmetall kommt auch wichtig heutzutage.
1: Rheinmetall. Warum ist es so schwierig für die CDU, das auch dem Wähler zu vermitteln? Warum wählen so viele Menschen hier denn die AfD?
0: Also es ist immer leicht, Negativwerbung zu machen, dass wenn Sie auf die Medienlandschaft schauen, dann wird über Herrn Reuscher wird gesagt, der ist umstritten oder dann wird gesagt, er ist äußerst umstritten und ich weiß nicht, was dann die nächste Steigerungsform ist. Also die MZ und Volksstimme, die versuchen immer so maßlos zu übertreiben. Dabei reicht es eigentlich, die echte, wahre Geschichte zu erzählen, weil das Leben so spannend ist. Und das ist halt, wir sind da ein bisschen langweilig als CDU. Wir setzen Themen um. Wir haben über Jahrzehnte den politischen Rahmen dafür gegeben, dass Deutschland zu den 3, 4 stärksten Wirtschaftsmächten der Welt gehört und auch heute gehört. Und da haben wir unseren Anteil dran, nämlich den Rahmen zu setzen und die Möglichkeiten dafür zu schaffen. Und wir alle wissen, die DDR, Ostdeutschland, war kurz vorm Untergang und hat enorm aufgeholt. Ist noch nicht auf Westniveau, aber ist, wenn wir es international betrachten, und ich sage mal ganz konkret Sachsen-Anhalt, ist unter den 20 stärksten Prozent weltweit in der Wirtschaft. Mit allen Top, auch mit den Entwicklungsländern verglichen, sind wir unter den Top 20 an Prozenten. Und das ist ein enormer Erfolg nach der DDR und nach dem Sozialismus. Und das wird jetzt schlecht geredet, weil es leichter ist, es schlecht zu reden, auch vor allen Dingen von der blauen Konkurrenz. Die versprechen dann das Blaue vom Himmel. Und die reden ja gern von Pinocchio und Co., wenn sie uns angreifen wollen. Ich denke mal, sollten sie wirklich regieren können, werden sie ganz erheblich auf die Nase fallen und mit einer wesentlich längeren Nase. Denn das, was sie versprechen, ist weder verfassungsrechtlich noch europarechtlich, noch bundesrechtlich umsetzbar. Und es ist halt leicht, die große Klappe zu haben. Aber diese Arbeit, die wir machen, die so ein bisschen unsexy, langweilig ist, gehört einfach dazu. Und das können wir gut.
1: Es wird wahrscheinlich bei Ihnen, in Blankenburg ist ja Ihr Wahlkreis und Osterwiek, Es wird wahrscheinlich auch sehr knapp werden. Es wird ein harter Kampf. Wenn Sie dann in den Landtag nochmal gewählt werden, was möchten Sie denn unbedingt noch umgesetzt sehen?
0: Also umgesetzt gibt es mehrere Themen, die ich sehen möchte. Einmal natürlich das Zentralkrankenhaus hier bei uns im Harz, bei Blankenburg. Ist ein wichtiges Thema, sind wir uns in der CDU einig. Dann müssen wir das Jagdrecht zum Beispiel, das war eine Kleinigkeit jetzt. Also die Gesundheit ist eher ein großes Thema, das betrifft jeden. Das Jagdrecht betrifft eher die Leute, die Tierhalter, den ländlichen Raum. Das müssen wir umsetzen und da müssen wir den Umweltminister mal auf den Topf setzen, dass er das endlich umsetzt und nicht weiter blockiert, denn wir haben einen tollen neuen Rechtsrahmen geschaffen. Das ist mir zum Beispiel sehr wichtig. Und ein sehr, sehr wichtiges Thema, auch das haben die Blauen geklaut, das habe ich schon 2016 übrigens gesagt, die haben keine eigenen Ideen. Das kommt von Rolscher, da habe ich nämlich mein erstes Banner hängen gehabt im Wahlkampf, wo ich geschrieben habe, Windkraft, nein, danke. Ich bin nicht dagegen, ich bin aber dagegen, dass erneuerbare Energien subventioniert werden und den Gesamtstrompreis teurer machen. Jeder darf Photovoltaikanlagen, jeder darf Solar, jeder darf Windkraft, ist alles okay. Aber nicht auf Kosten der Allgemeinheit und nicht auf Kosten hoher Strompreise, sondern nur, wenn es uns hilft, für Wirtschaft und Privatleute den Strom günstiger zu machen. Das ist eines der wesentlichen Themen, was auch unserer Wirtschaft sehr helfen würde, aber auch den privaten Haushaltssäckeln. Und wie gesagt, da brauchen sich die Blauen gar nicht aufspielen. Das kommt von uns, das Thema, haben wir schon lange gesagt. Und ein Thema ist mir auch noch wichtig, damit wir vorankommen bei Infrastruktur, und bei vielen wichtigen regionalen und kommunalen Themen, Verbandsklagerecht, Schreddern, Abschaffen, Vernichten, weg damit. Weil die Leute, die das ausnutzen, sind nicht am Gemeinwohl interessiert. Das sind ganz fiese Typen, die das immer wieder benutzen.
1: Umweltschutzorganisationen, die gegen die Autobahn klagen, um das mal dem...
0: Das sind so die Aushängeschilde. Aber sind das wirklich Umweltschutz? Ist die deutsche Umwelthilfe wirklich Umweltschutz oder sind die Industriezerstörer, würde ich da eher fragen. Und da sage ich, DUH sind für mich eher Industriezerstörer. Man muss natürlich Themen ansprechen, das mache ich auch. Da bin ich ja auch mutig dabei. Aber man muss nicht immer gleich versuchen, alles, was einem nicht gefällt, zu vernichten.
1: Kommen wir nochmal zum Bahnticket, denn es wird ja in Berlin ganz groß geschrieben. Hier zum Beispiel in Ihrem Wahlkreis in Osterwiek, da gibt es noch nicht mal mehr einen Bahnhof. Da brauchen die Leute das gar nicht, die sind aufs Auto angewiesen. Trotzdem müssen die ja im Prinzip zahlen, die Subventionen für das billige Bahnticket in den deutschen Großstädten. Wie stehen Sie denn dazu?
0: Ja, auch das ist so eine elitäre Großstadtidee, das 49-Euro-Ticket, was auch immer es jetzt kostet, einzuführen. Davon profitiert nur die städtische Klientel, die eh kein Auto braucht, weil Straßenbahn, Bus, S-Bahn, alles da ist. Und da sieht man auch, dass da ein bisschen mangelnder Geist bei diesen links-grün-woken Menschen ist. Denn wenn man im ländlichen Raum den Nahverkehr fördern will, müsste man im ländlichen Raum das Ticket vielleicht für 9,99 € verkaufen. Da gibt es halt weniger Angebote und dann die Leute locken, dass sie die wenigen Angebote möglichst intensiv nutzen. Und im städtischen Raum, wo ein wahnsinnig gutes Angebot ist, mit wahnsinnig hohem Aufwand, auch hergestellt, bereitgestellt und übrigens von allen Steuerzahlern, auch von denen im ländlichen Raum, bezahlt wird, denn das wird nicht von den Betrieben allein getragen, das wird vom Staat unterstützt und das sind Steuergelder. Da müsste so ein Ticket 149,99 € kosten. Schließlich hat man den Luxus, dass man Tag und Nacht rund um die Uhr im 10-5-Minuten-Takt, was auch immer, die Öffentlichen benutzen kann. Das wäre eine ausgleichende Gerechtigkeit. Der ländliche Raum subventioniert in vielerlei Hinsicht die Städte mit und die haben die große Klappe und wollen mir sagen, wie ich im ländlichen Raum leben soll, muss ich sagen, das lasse ich mir nicht gefallen.
1: Letzte Frage, möglichst kurz beantwortet. Wo wird die CDU bei der Wahl landen am 6. September hier in Sachsen-Anhalt und wo wird die AfD landen?
0: Also die CDU wird nochmal einen Schritt nach vorne machen und besser landen, als wir jetzt aktuell bei den Umfragen dastehen. Und die AfD wird nach meiner Einschätzung es nicht schaffen, die Regierung allein zu übernehmen. Und ich drücke auch die Daumen dafür, dass die roten Helfer aus Moskau, die den Kollegen von der AfD helfen wollen, das BSW, nicht reinkommen, damit sie diese unheilige Allianz nicht bilden können. Insofern, die CDU holt noch auf. Wir sind jetzt leider der Zweitplatzierte, aber das macht nichts. Ich werde trotzdem kämpfen, dass wir ein möglichst sehr, sehr gutes Ergebnis erlangen.
2: In der Harzregion ist Alexander Reuscher für seine konsequente Haltung und seinem auffälligen Fahrzeug bekannt. Ob das jedoch reichen wird, erneut das Direktmandat im Wahlkreis Blankenburg und Osterwiek zu gewinnen, wissen wir alle erst am Wahlabend am Sonntag, dem 6. September 2026.

0: Ein freudiges Ereignis. Elefantennachwuchs im Zoo.
1: Es ist durchaus im Bereich des Möglichen, dass der Absatz an Elefantenplüschtieren in Zukunft etwas größer wird als bisher. Denn der Wunsch, ein solches Rüsseltier mit nach Hause nehmen zu wollen, könnte stärker werden, wenn man im Elefantenhaus zu Besuch war. Dort stolpert seit ein paar Tagen ein Jungtier durch das Gehege, denn im Magdeburger Zoo konnte man ein besonderes Ereignis feiern.

0: Wir haben ja einen ganz historischen Moment. Das erste Elefantenkalb in der Geschichte Magdeburgs wurde am 6.8. um 1.14 Uhr dann geboren. Beim Geschlecht halten wir uns noch ein bisschen bedeckt. Sweeney hat uns noch nicht nah genug rangelassen, dass wir da eine hundertprozentige Aussage zu abgeben könnten. Wir haben natürlich einen sehr educated guess, aber halten uns da noch ein bisschen zurück. Was wir sehr gut wissen, ist die Schulterhöhe. Da sind wir bei 86 cm. Gewogen haben wir auch noch nicht, weil Sweeney das Kalb noch sehr eng bei sich behält. Und wir halten unsere Elefanten hier im Protected Contact, das heißt zwischen uns und dem Elefanten muss immer ein Gitter sein, um uns vor unabsichtlichen Bewegungen des Tieres zu schützen. Das kann bei Elefanten dann doch schnell gefährlich werden. Bis jetzt kann das Kalb schon selbstständig aufstehen, sich hinlegen, Bewegungen laufen oder Wendungen laufen. Das hat in den ersten Stunden auch noch nicht so gut geklappt. Da konnte man nur vorwärts und bremsen war auch schon ein bisschen schwierig. Und was uns am meisten freut, ist, dass es zum jetzigen Zeitpunkt wirklich schon ganz gut trinkt.
1: Das freut natürlich nicht nur den Zoodirektor. Schließlich beginnt das Leben eines Elefanten mit einem Sturz des Jungtiers aus etwa 3 Metern Höhe. Doch davon hat sich das Kleine gut erholt und allmählich klappt es auch mit der Koordination der 8 Beine. Schließlich muss man als Jungelefant immer genau aufpassen, was das Muttertier unternimmt, um nicht dazwischen zu geraten.
0: Nee, Sweeney passt da schon sehr gut auf. Sie ist eine sehr gute Mutter, sie passt sehr gut auf. Sie hat das immer im Blick und dirigiert dann mit dem Rüssel in die richtige Richtung.
1: Sweeney, das Muttertier, wurde 1993 ursprünglich in Afrika geboren, lebte dann lange im grünen Zoo Wuppertal und kam 2024 nach Magdeburg. Das passiert im Rahmen des Ex-Situ-Programms für afrikanische Elefanten, weil man sie mit dem seit 2018 hier lebenden und genetisch passenden Elefantenbullen Kando zusammenführen wollte. Der erfüllte seine Aufgabe auch zuverlässig und nach einer 22 Monate dauernden Tragezeit konnte man nun den gesunden Nachwuchs begrüßen.
0: Wir haben das Elefantenhaus und die Außenanlagen intensiv mit Kameras überwacht und haben dann an Veränderungen des Schlafrhythmus, Veränderungen des Laufverhaltens feststellen können. Jetzt geht's dann wohl demnächst los. Und dann das eindeutige Zeichen ist natürlich der Abgang der Fruchtwässer. Das sind beim Elefanten so knapp an die 100 Liter. Das kriegt man sehr klar mit.
1: Für den Magdeburger Zoo ist es das erste Mal seit seiner Gründung vor 76 Jahren, dass solch ein Zuchterfolg erzielt wurde. Denn bisher wurden hier nur weibliche Tiere gehalten. Nun kommt es darauf an, dass sich eine stabile Mutter-Kind-Beziehung entwickelt, weshalb Besucher nur eingeschränkten Zugang zum Duo bekommen sollen.
0: Das machen wir auch von Sweeney abhängig von ihrem Verhalten. Sie ist bis jetzt eine sehr entspannte Elefantenmutter und wenn alles gut läuft, werden wir morgen das Elefantenhaus schon für die ersten Stunden öffnen, immer mit einer Aufsicht und wir werden es auch sofort wieder schließen, wenn wir das Gefühl haben, Sweeney gefällt das gerade nicht. Sie hat jederzeit die Möglichkeit, sich in Räume zurückzuziehen, wo sie nicht zu sehen ist und trotzdem geht dann hier die Mutter-Kind-Bindung vor und wir behalten uns vor, das Haus dann auch jederzeit wieder zu schließen.
1: Ja, und so kann der Magdeburger Zoo nun auch auf diesem Feld des Artenschutzes einen Beitrag leisten und die Besucher dürften mit ein bisschen Glück dabei zuschauen. Und Glück brauchen auch die Zoomitarbeiter, um einmal herauszufinden, ob wir es hier mit einem männlichen oder einem weiblichen Kalb zu tun haben.

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0: Am Donnerstagvormittag wird es teils sonnig bei Temperaturen um 21 Grad. Mittags bleibt es teils sonnig und es weht ein kräftiger, böiger Wind aus Westen. Der Abend bleibt sonnig mit vereinzelt Wolken und Temperaturen um 22 Grad. In der Nacht wird es überwiegend klar mit einem leichten Wind aus Südwesten. Am Freitag wird es meist wolkig mit wenig Sonne und Temperaturen um 23 Grad.
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0: Blankenburg feiert Blütenfest mit neuer Königin. Aus dem Altstadtfest im Blankenburger Zentrum entstand das Blütenfest im Teepark und in diesem Jahr wurde die Veranstaltung im neu gestalteten Stadtpark gefeiert.
1: Viele Blankenburger werden sich noch an den Blankenburger Sommer erinnern und wir wollen wieder Leben einziehen lassen. Und jetzt sind wir mit dem Blütenfest hierher zurückgekehrt an den Veranstaltungsort in Blankenburg. Ja, und alle sind herzlich eingeladen, dieses Jahr und auch in den kommenden Jahren sich hier einzufinden, zu feiern, sich wiederzusehen und einfach Spaß zu haben.
0: Zu einem Blütenfest gehört natürlich eine Blütenkönigin, die den Bürgermeister bei repräsentativen Aufgaben der Stadt begleitet. Mehrere junge Frauen hatten nach der Wende bereits diese Aufgabe übernommen. So wurde zum Beispiel Kathleen Schams 1993 beim Blütenfest auf dem Eichenberg vom damaligen Bürgermeister Bodo Kaiser die Blütenkrone überreicht. In diesem Jahr wurde Taja Jonas als neue Blütenkönigin gekürt.
2: Ich bin Taja. Ich bin aktuell noch Schülerin des Gymnasiums am Tee und bin 17 Jahre alt. Und zu dem Job der Blütenkönigin bin ich gekommen, indem ich im Amtsblatt den Artikel gelesen habe, beziehungsweise die Ausschreibung zur Blütenkönigin. Meine Mutti ihn mir gezeigt hat und ich einfach mich drauf beworben habe.
3: Welche Aufgaben wird denn so eine Blütenkönigin wahrnehmen?
2: Einmal die Repräsentation von Blankenburg natürlich, die Unterstützung und die Mithilfe von einigen Veranstaltungen sowie das Auftreten.
3: Was erhoffen Sie sich?
2: Viele nette Menschen kennenzulernen, wenn ich sogar ehrlich bin. Das war auch mit einer der Punkte, warum ich das Amt gerne übernehmen wollte, damit ich in Blankenburg vielleicht auch mehr Leute hier selber kennenlernen kann und viele Aktionen mitmachen darf.
0: Nicht wegzudenken ist seit 2016 auch das Maskottchen der Stadt. Der Löwe Welfi, der eine besonders tragende Rolle bei diesem Sommerfest hatte. Der musikalische Auftakt am Samstag erfolgte mit der Jagdhornbläsergruppe Blankenburg. Herzlich begrüßt wurden natürlich auch in diesem Jahr wieder die Vertreter der Partnerstädte Wolfenbüttel, Herdecke und Oschetschow, die mit kleinen Delegationen angereist waren.
4: Die Partnerschaft Blankenburg und Herdecke besteht ja jetzt seit über 35 Jahren. Und eine solche Partnerschaft lebt natürlich auch von Begegnungen. Und das ist für mich immer eine große Freude, nach Blankenburg zu kommen. Wenn ich nach Blankenburg komme, dann ist es nicht wie ein Besuch in irgendeiner fremden Stadt, sondern es ist wie ein Wiedersehen mit Freunden. Und die Städtepartnerschaft lebt ja auch von solchen Begegnungen. Und deswegen kommen wir immer wieder gern, genauso wie die Blankenburger immer gern nach Herdecke zur Maiwoche kommen.
5: Also ich bin mittlerweile richtiger Blankenburg-Fan geworden. Wir haben eine Städtepartnerschaft seit 11 Jahren mit der Stadt Wolfenbüttel. Also ich bin dienstlich ein bisschen betroffen. War aber im Frühjahr auch hier in Kattenstedt in einem tollen Ferienhaus und habe mal eine Woche Blankenburg erlebt mit Stadtführung und allem drum und dran. Habe mich ein bisschen in die Stadt verliebt. Es ist einfach wunderschön, hierher zu kommen. Und das Blütenfest ist eins der Highlights des Jahres.
0: Das Fest wird seit 10 Jahren in Eigenregie der Stadt von den Mitarbeiterinnen aus dem Tourismusbetrieb organisiert. Und das bedeutete natürlich viel zusätzliche Arbeit.
6: Wir haben das Blütenfest hier im Stadtpark jetzt seit einem Jahr vorbereitet und freuen uns, die Besucher jetzt auch endlich bei bestem Wetter hier begrüßen zu dürfen und sind ganz stolz auf die Leistung des Teams vom Blankenburger Tourismusbetrieb. Die Besucher können sich hier an diesem Wochenende auf ein buntes Bühnenprogramm auf der frisch sanierten und renovierten Stadtparkbühne freuen, auf eine große Vereinsmeile mit regionalen Firmen, auch mit Händlern, einen großen Mittelaltermarkt, das freut uns auch, das haben wir beim Blütenfest dieses Jahr zum ersten Mal. Und das Blütenfest findet ja auch das erste Mal im Stadtpark statt. Tolle Location, es ist ein bisschen familiärer als die Jahre zuvor im Teepark. Und wir haben viel mehr Bäume, wir haben schönen Schatten und freuen uns einfach, dass wir das jetzt endlich durchführen können und dass es gut angenommen wird.
3: Gab es denn Probleme im Vorfeld?
6: Es gab ein paar Probleme. Wir müssen natürlich das Konzept ein bisschen umstellen. Wie im Teepark funktioniert das hier nicht mehr. Wir mussten gucken, wie wir die Stromverteilung vornehmen, die Wasserverteilung, vor allen Dingen für die Gastronomie, die Versorger. Aber ansonsten hat eigentlich alles sehr, sehr gut geklappt. Wir hatten ja auch gut Unterstützung. Der Bauhof hat uns gut geholfen. Da auch nochmal ein großes, großes Dankeschön. Und auch an die Sicherheitsfirma Incognito, die uns da unterstützt und mit Rat und Tat zur Seite steht.
0: Ein Fest für die Blankenburger sollte es sein und kein Eintritt wurde erhoben. Zu verdanken ist das den Hauptsponsoren.
7: Wir sind als Stadtwerke natürlich auch dieses Jahr beim Blütenfest mit dabei. Als Hauptsponsor ist es

0: Es ist uns ganz wichtig, die Leute hier in Blankenburg zusammenzubringen bei bestem Wetter. An unserem Stand dreht schon seit heute Morgen das Glücksrad ununterbrochen und wir haben auch ein wunderschönen Rodeo mit dabei. Also hier ist viel Spaß geboten für Groß und Klein.
1: Nicht nur Musik erschallte von der Bühne, sondern seit 2 Jahren werden bei diesem Anlass auch die Gewinner beim bundesweiten Städteradeln bekannt gegeben.
2: 21 Tage lang im Juni hatten möglichst viele Bewerber die Gelegenheit, ihre Alltagswege klimafreundlich mit dem Fahrrad zurücklegen. Also so die Grundidee ist dahinter, anstelle des Autos das Rad zu nehmen und dadurch auch CO2 einzusparen. Und egal, ob man bereits jeden Tag fährt oder selten unterwegs ist, am Ende des Tages hat jeder einzelne Kilometer gezählt.
1: Blankenburg ist seit 4 Jahren mit dabei und belegte diesmal Platz 17 unter den landesweit 56 Teilnehmerkommunen. Insgesamt legten die 228 Blankenburger Radler der 23 teilnehmenden Teams in den 21 Tagen 45.594 Kilometer zurück. Das aktivste Team mit 46 Teilnehmern war Wir für Hüttenrode. Die Einzelsiegerin mit 857 Kilometer, Nicole Buchtmann, kam von den Drahteselreitern und der Sieger, Fabian Lamm, mit 1044 Kilometern von der Blankenburger Feuerwehr. Ein abwechslungsreiches Programm, vielfältige kulinarische Angebote sowie Spaß und Action. Begeisterten 3 Tage lang die Blankenburger und ihre Gäste. Es war ein gelungener Neustart im Blankenburger Stadtpark.
3: DB-Reparaturteam im Einsatz. So aufwendig wird Vandalismus beseitigt.
4: Der Magdeburger Hauptbahnhof wurde zwar zum besten Bahnhof in Deutschland gekürt, aber das scheint hierzulande ein einsamer Leuchtturm zu sein. Denn der Zustand vieler Bahnhöfe im Lande ist weit davon entfernt, schön zu sein. Um das zu ändern, lud man dieser Tage auf einen kleineren Haltepunkt ein, hier der Bahnhof Magdeburg Südost, in einem typischen Zustand für viele solcher kleinerer Bahnhöfe. Graffiti, zerstörte Einrichtungsgegenstände oder Schilder. Das Feld solcher, meistens durch Vandalismus entstandenen Schäden ist groß. Üblicherweise beauftragt man dafür DB-eigene Unternehmen, die allerdings eher grundhafte Sanierungen vornehmen, weshalb man sich entschloss, mit speziellen Reparaturtrupps eine zusätzliche Möglichkeit zur Beseitigung von Schäden an solchen Stationen zu schaffen.
5: Warum machen die das? Weil wir tatsächlich viel, viel Vandalismusschäden haben, viel, viel Defekte an unseren Bahnsteigen und die versuchen wir mit unseren Handwerkerkollegen entsprechend schnell wieder zu beheben.
4: Dazu hat man 2 neue, jeweils 4-köpfige Teams zusammengestellt, erfahrene Handwerker aus den verschiedensten Berufen. Vom Elektriker über den Baufachmann bis hin zum Dachdecker ist alles dabei. Im Grunde suchte man nach Universalgenies, die in der Lage sind, die vielfältigen Anforderungen solcher Schnellreparaturen auszufüllen.
5: Genau, also erstmal grundsätzlich Vandalismusschäden zu beseitigen, unter anderem wie hier die eingeschmissene Vitrine, die wir heute Morgen hier so vorgefunden haben, Graffiti zu beseitigen, Pflasterarbeiten durchzuführen, Dacharbeiten durchzuführen und alles, was sozusagen außerhalb der Parameter, die wir uns selbst gesetzt haben, für einen ordentlichen Zustand von Bahnhöfen entsprechend auch diese zu beseitigen.
4: Was dabei zu tun ist, melden nicht nur die Kunden an die Deutsche Bahn, sondern auch Inspektoren und Mitarbeiter. In diesem speziellen Fall an das Bahnhofsmanagement der DB InfraGo, das zuständig für ein Territorium ist, das in gewisser Weise dem ehemaligen DDR-Bezirk Magdeburg entspricht. Für den Bezirk Halle gibt es weitere Reparaturtrupps.
5: Einerseits ganz klar auch durch unsere Kunden. Andererseits inspizieren wir auch regelmäßig qualitativ unsere Stationen und dann laufen die Schäden quasi in unsere Systeme einmal rein und landen dann quasi hier bei unseren Kolleginnen und Kollegen.
4: Diese Trupps gibt es jetzt seit 2 Monaten und bisher ist man mit den Ergebnissen der Maßnahmen sehr zufrieden.
5: Naja, also man sieht den Unterschied. Das muss man ganz klar sagen. Man sieht den Unterschied. Auch hier in Magdeburg Südost war man sehr starker Vandalismus. Standort, wir haben wir sukzessive mit diversen Maßnahmen den Standort entsprechend aufgewertet. Und wenn man sozusagen, und das tue ich auch sehr oft, sich Bahnhöfe und Verkehrsstationen einmal anschaut, man sieht den Unterschied mit dieser Handwerkerkolonne.
4: In ganz Sachsen-Anhalt gibt es insgesamt 289 Verkehrsstationen und in ganz Deutschland werden in diesem Jahr für dieses Sonderprogramm etwa 50 Millionen Euro ausgegeben, hauptsächlich für das Personal und die benötigten Ersatzteile. Erfahrungsgemäß durfte diese Arbeit auch nicht aufhören, denn Vandalismus auf Bahnhöfen wird weiter ein Problem sein, vor allem weil es auf vielen dieser Stationen schon seit Jahren kein Personal mehr gibt.
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0: Am Donnerstagvormittag wird es teils sonnig bei Temperaturen um 21 Grad. Mittags bleibt es teils sonnig und es weht ein kräftiger, böiger Wind aus Westen. Der Abend bleibt sonnig mit vereinzelt Wolken und Temperaturen um 22 Grad. In der Nacht wird es überwiegend klar mit einem leichten Wind aus Südwesten. Am Freitag wird es meist wolkig mit wenig Sonne und Temperaturen um 23 Grad.
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0: In Ballenstedt hat am Samstagvormittag eine rund 3000 Quadratmeter große Wiesenfläche im Bereich am Zehling gebrannt. Insgesamt 70 Feuerwehrleute aus Ballenstedt, Rieda, Badeborn, Harzgerode und Quedleburg waren mit 6 Fahrzeugen im Einsatz und konnten das Feuer löschen. Die betroffene Fläche gehört der Stadt Ballenstedt. Der entstandene Schaden wird auf etwa 500 Euro geschätzt. Die Ursache des Brandes ist bislang unklar. Die Polizei ermittelt und bittet Personen, die im fraglichen Zeitraum etwas Verdächtiges beobachtet haben, sich beim Polizeirevier Harz zu melden. Bei einem Wohnungsbrand in Ballenstedt ist am Sonntagmorgen ein 83-jähriger Mann ums Leben gekommen. Ein Nachbar hatte gegen 7 Uhr Rauch aus dem Einfamilienhaus bemerkt und Feuerwehr sowie Polizei alarmiert. Rund 80 Einsatzkräfte aus Ballenstedt, Radesleben und Ermsleben waren vor Ort. Die Rettungskräfte konnten den Bewohner nur noch tot aus dem Gebäude bergen. Die Ursache des Feuers ist noch unklar. Die Kriminalpolizei hat die Ermittlungen übernommen. Der Sachschaden wird auf rund 50.000 Euro geschätzt. In Bernburg ist am Samstag ein Motorradfahrer bei einem Verkehrsunfall schwer verletzt worden. Der 26-Jährige wollte in der Halleschen Straße einen vorausfahrenden Wagen überholen, als dieser gleichzeitig nach links in die Blumenstraße abbog. Bei der Kollision stürzte der Motorradfahrer. Bei der Unfallaufnahme stellte die Polizei fest, dass er keinen Führerschein besitzt und das Motorrad nicht zugelassen war. Außerdem wurde festgestellt, dass die Maschine im März in Bernburg gestohlen worden war. Ein Atemalkoholtest ergab beim 26-Jährigen einen Wert von 1,07 Promille. Zusätzlich bestand der Verdacht auf Drogeneinfluss.
3: Neuer Ort zum Treffen. Bitterfeld schafft neue Eventlokalität.
4: Mitten in Bitterfeld gibt es einen neuen Ort zum Treffen, Feiern und Verweilen. Im Rathaus Innenhof ist die Kommunallounge eröffnet worden. Bühne, Beleuchtung und verschiedene Sitzmöglichkeiten sollen den Platz künftig regelmäßig zum Veranstaltungsort machen.
5: Die Idee geht zurück auf ein besonderes Event, 800 Jahre Bitterfeld. Da haben wir das erste Mal ja probiert, wie kann man diesen Innenhof gestalten, kann man hier zusätzlich auch Programme anbieten. Es ist damals gemacht worden und es war sehr erfolgreich.
4: Nach der Premiere zur 800-Jahr-Feier und weiteren Veranstaltungen im vergangenen Sommer wurde aus dem zeitweisen Angebot nun eine dauerhafte Einrichtung. Der Umbau erfolgte in kurzer Zeit. Fertig ist die Lounge aber noch nicht.
6: Zufrieden. Innerhalb kürzester Zeit ist es uns hier also gelungen, eine nachhaltige Infrastruktur zu entwickeln über eine Bühne, über Stromversorgung, über Trinkwasserversorgung und wir haben auch den ersten Schritt Richtung Einfriedung getan. Im Torbogen befindet sich mittlerweile eine feste Vergitterung.
4: Genutzt werden soll die Fläche möglichst vielfältig. Vereine, Institutionen, Unternehmen und andere Veranstalter können die vorhandene Infrastruktur nutzen. Ziel ist es, Veranstaltungen einfacher und mit weniger Aufwand auf die Beine zu stellen.
7: Wir haben uns an die 800-Jahr-Feier zurückerinnert und an das, was in 2025 die Sommerlounge war. Und haben gesagt, dann lasst es uns richtig machen. Richtig heißt für uns eine feste Bühne, die immer bleibt, Technik, die immer bleibt, Sitzmöglichkeiten, die alle nutzen können und Beleuchtung und auch Zaun drumherum aus Sicherheitsgründen, dass das alles passt. Damit das Ziel, und das ist wirklich so, dass wir möglichst viele unterschiedliche Anbieter haben, ob das jetzt Vereine sind oder Firmen, die sagen, wir machen eine Präsentation, wir machen eine kleine Lesung. Alles Mögliche soll ja durchgeführt werden.
4: Wie vielfältig die Angebote sein können, zeigte sich bereits bei der Eröffnung. Beim ersten Marktplatz der Talente präsentierten sich rund 20 Vereine, Institutionen und Unternehmen. Ein weiterer Höhepunkt war die Auszeichnung der Gewinner des Malwettbewerbs zum 20-jährigen Bestehen des Bitterfelder Bogens. 120 Bilder von Kindern und Jugendlichen waren eingereicht worden. Aus 20 ausgewählten Arbeiten konnten die Besucher ihre Favoriten wählen. Insgesamt wurden 570 Stimmen abgegeben. Den ersten Platz holte Larissa Gavrilova vom Jugendclub Linde. Ihr Bild zeigte den Bitterfelder Bogen mit Pflanzen, einem Flugzeug und Dinosauriern. Ausgezeichnet wurde sie von Oberbürgermeister Armin Schenk und Kulturbotschafterin Jana Respondek. Unterstützt wird die Kommunallounge von der kommunalen Familie, darunter auch die Stadtwerke Bitterfeld-Wolfen.
8: Ich denke, das ist ein Teil unserer

0: Jetzt so reingestolpert, ohne das zu wissen, was hier los ist.
1: Es ist wunderschön. Wir sind sehr positiv überrascht. Die Leute sind sehr freundlich. Es ist ein ganz toller Ort, ein sonniger, schöner Ort. Also da gehen die Herzen auf. Ganz toll. Wir freuen uns, hier sein zu dürfen. Und das Event finde ich super klasse. Ganz tolle Idee.
2: Wir finden es schön. Wir waren letztes Jahr schon da und jetzt sind wir dieses Jahr wieder hier.
3: Zumindest mal vorbeigucken.
4: Gemütlich, ja.
5: Ja, ist richtig schön. Ich finde es auch, die Sonne drückt zwar ein bisschen, aber wenn man hier so sitzt auf den Sitzkissen, ist es sehr entspannt.
6: Ich finde es sehr schön, aber traurig, dass so wenig gekommen sind.
7: Die Rückmeldungen fallen überwiegend positiv aus. Besonders die Aussicht auf regelmäßige Veranstaltungen und mehr Leben in der Innenstadt kommt bei den Besuchern gut an. Auch am Abend verändert sich der Innenhof durch die Gestaltung deutlich.
8: Also ich muss sagen, am Anfang, man hatte eine Vorstellung, es gab ja auch viele animierte Bilder vorher, aber wenn man es dann so sieht, insbesondere am Abend, wir haben es gestern schon mal sehen können, mit einer entsprechenden Beleuchtung, dann ist das natürlich eine tolle Atmosphäre, gerade vor der Kulisse hier.
7: Ganz fertig ist die Lounge noch nicht. Geplant sind eine vollständige Einfriedung sowie später auch Lösungen für Schatten und schlechtes Wetter.
9: Wir haben natürlich noch ganz viele Ideen. Im kommenden Jahr soll die gesamte Einfriedung des Areals erfolgen. Es ist auch in späteren Schritten geplant, eine Verschattung oder auch eine Variante für schlechteres Wetter zu schaffen, sodass man die Fläche also auch ganzjährig nutzen kann.
7: Aus einer Idee zur 800-Jahr-Feier ist damit ein dauerhafter Treffpunkt entstanden. Jetzt soll die Kommunallounge regelmäßig mit Veranstaltungen gefüllt werden. Und so auch die Bitterfelder Innenstadt ein Stück lebendiger machen.
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0: Am Donnerstagvormittag wird es teils sonnig bei Temperaturen um 21 Grad. Mittags bleibt es teils sonnig und es weht ein kräftiger, böiger Wind aus Westen. Der Abend bleibt sonnig mit vereinzelt Wolken und Temperaturen um 22 Grad. In der Nacht wird es überwiegend klar mit einem leichten Wind aus Südwesten. Am Freitag wird es meist wolkig mit wenig Sonne und Temperaturen um 23 Grad.
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0: für Blankenburg und Osterwiek. Landtagskandidat Alexander Reuscher vorgestellt. Die meisten Menschen kennen Alexander Reuscher mit Anzug und Krawatte. Seit 2021 sitzt er für den Wahlkreis Blankenburg und Osterwiek im Landtag von Sachsen-Anhalt. Damals gewann er mit 33,6% das Direktmandat. Alexander Reuscher gilt als leidenschaftlicher Politiker, der immer sagt, was er denkt, auch wenn es nicht vielen gefällt. Politisch gehört er innerhalb der CDU zum konservativen Flügel. Schon früh hat sich der 55-Jährige gegen eine Brandmauer zur AfD ausgesprochen und verteidigt auch andere strittige Themen innerhalb der CDU leidenschaftlich. In seiner Freizeit ist der passionierte Jäger oft in seinem Jagdgebiet in Osterwiek anzutreffen. Mit seinem österreichischen Geländefahrzeug, einem Pinzgauer, kann Reuscher auch die schwierigsten Dinge meistern, um zu seinen Hochsitzen zu gelangen. Das politische Alltagsleben in Magdeburg ist oft kritisch, besonders für Reuscher, da er mit seinen umstrittenen Aussagen auch gern ein Ansprechpartner für viele bundesweite Medien ist. Hier in seinem 130 Hektar großen Pachtgebiet kann sich der gebürtige Leipziger entspannen. Lange Zeit war er innerhalb der CDU Wolfsbeauftragter und setzte sich für eine drastische Reduzierung der Wolfspopulation in Sachsen-Anhalt ein. Auch wenn die Landtagswahl am 6. September 2026 aufgrund der hohen AfD-Wahlprognosen schwer werden wird, will Reuscher es noch einmal wissen. Auch dieses Mal möchte er unbedingt das Direktmandat in seinem Wahlkreis gewinnen.
1: Ja, Herr Reuscher, wir möchten Sie heute vorstellen, Sie sind im Wahlkampf schon seit einigen Wochen. Wie schwer ist denn dieser Wahlkampf diesmal und dieses Jahr und wie sehr strengt er an?
2: Also ein Wahlkampf muss immer anstrengend sein, das motiviert ja auch, das ist der Eustress, also so ein positiver Stress. Wobei natürlich auch, es ist sicherlich schwer, wenn sehr viel beschädigt wird und wenn sehr viel beschmiert wird, das ist ein bisschen Kinderkram. Kommt jetzt verstärkt vor, aber mir macht Wahlkampf Spaß, es gehört dazu. Dann wird auch manchmal gesagt, jetzt tauchst du auch einmal auf und da sage ich, nein, liebe Leute, ich war die gesamte Wahlperiode immer ansprechbar, nur jetzt ist es halt ein bisschen schriller, ein bisschen lauter, ein bisschen auffälliger und das soll auch so sein.
1: Wir wollen ja die Kandidaten auch ein bisschen vorstellen und da möchte ich bei Ihnen anfangen mit Ihrer Biografie. Sie sind ja hier, kommen ja hier aus dem Osten, sind dann aber über Ungarn nach Westdeutschland geflohen. Was war denn damals Ihre Motivation, die DDR zu verlassen?
2: Ja, die politischen Entwicklungen von damals, ganz klar. Ich durfte damals nicht studieren, obwohl ich sehr gute Schulnoten hatte. Wurde mir ganz klar gesagt, meine politische Einstellung sei nicht so passend. Und natürlich hat auch ein bisschen der Wohlstand des Westens gelockt, das muss ich ganz klar sagen. Den wir jetzt haben und wo so viele heute jammern und sagen, uns ging es so schlecht, es geht uns sehr, sehr gut. Auch das war ein Teil des Zieles,

0: Also es war nicht nur politisch, sondern es war eine Mischung aus den politischen Aussichten. Ich war in der Kirche engagiert, in der Thomaskirche in Leipzig. Und all diese Dinge haben einem dort die Zukunft verbaut. Und deshalb habe ich mich zur Flucht aktiv entschieden und bin noch vor der Grenzöffnung illegal gegangen.
1: Sie waren ja damals noch sehr jung. Sie hatten noch keine Ausbildung. Sie sind dann nach Hamburg gegangen und haben dann Groß- und Einzelhandelskaufmann gelernt. Und dann haben Sie auch irgendwann Ihre politische Karriere angestrebt. Was war denn der Grund, in eine Partei einzutreten und warum die CDU?
0: Vielleicht darf ich da noch einen Schritt zurückrudern. Ich hatte in der DDR eine Ausbildung zum Keramiktechniker gemacht. Das heißt, ich habe eine technische Ausbildung gemacht und dann in Hamburg die kaufmännische Ausbildung. Also erst mein Abitur zu Ende gemacht in Hamburg und dann die kaufmännische Ausbildung gemacht. Insofern habe ich zwei Ausbildungen, wenn Sie mir erlauben, das noch zu sagen. Und als ich dann in Hamburg war, dachte ich, bin im freien Land. Und habe mich bei Wahlen auch als Wahlhelfer engagiert. Da habe ich allerdings auch komische Erlebnisse gehabt, wie die Jusos da mit den Sachen umgegangen sind, so dass ich erstmal gesagt habe, nee, lasst mich in Ruhe, mit Politik will ich nichts zu tun haben. Aber ich war schon immer ein politischer Mensch. Denn wenn Sie gehört haben eben, dass ich in der jungen Gemeinde war und da aktiv war, dann können Sie sich das vorstellen, das geht aus einem nicht raus. Also habe ich irgendwann angefangen zu sagen, ich will hier nicht meckern, sondern ich will auch mitgestalten. Ich habe Erfahrung in der Wirtschaft. Ich bin sehr, sehr viel international unterwegs. Und warum soll ich mich nicht auch im Stadtrat und anders politisch engagieren?
1: Es ging ja dann kurz nach der Wende, glaube ich, sind Sie auch schon gleich wieder zurückgegangen in den Osten. Wo haben Sie sich denn da engagiert? Sind Sie schon in die CDU in Hamburg eingetreten oder erst hier?
0: Nein, ich bin erst hier im Harz wieder. Also meine Familie kommt aus dem Harz. Ich war viele Jahre in Leipzig und ich bin 2011 in die CDU eingetreten. Und da habe ich mich dann auch verstärkt kommunalpolitisch engagiert. Also genau Graswurzelbewegung in der Kommune, in der Gemeinde, da wo man lebt, vor der eigenen Haustür etwas tun. Also nicht die Welt retten, sondern da wo man was erreichen kann, konkret etwas machen.
1: Sie sitzen seit 2021 im Landtag von Sachsen-Anhalt. Und wenn man Sie beobachtet, merkt man gleich, dass Sie ein Mensch mit Ecken und Kanten sind. Sie sind also kein Berufspolitiker, der, sage ich mal, vom Plenarsaal dann gleich in den Landtagssaal wechselt, sondern Sie sagen schon das, was Sie denken. Ist das manchmal schwierig? Und manchmal kommt mir das so vor, dass Sie auch so ein, ja, ich sag mal, in der CDU so ein bisschen alleine auch gelassen werden.
0: Ja und nein. Also, was mich natürlich frei macht von den politischen Zwängen, ist, dass ich kein KKK, also Kreis oder Kreissaal, Hörsaal und dann Plenarsaal oder Saaltyp bin. Insofern macht mich das frei von Abhängigkeiten in der Partei, dass ich sagen muss, ich habe dir das gemacht, jetzt musst du mir das machen, sondern ich sage frei, was ich denke. Das ist richtig. Und es gelingt den Leuten, die vielleicht Akten anlegen, nicht irgendwie Leichen im Keller zu finden. Das ärgert die vielleicht ein bisschen und dann regen sie sich über irgendein ironisches Bild auf. Wichtig ist mir tatsächlich, politische Akzente zu setzen, wie zum Beispiel mit dem sprachlich falschen Gendern, da was zu unternehmen. Oder mit dem Wolf. Also ich habe konkrete Ziele erreichen können, durchsetzen können. Und da kann ich Ihnen sagen, da gibt es durchaus Teamwork in der CDU und auch in der Union, also mit der CSU, weit über den Tellerrand hinaus. Und da ist ein Zusammenhalt da. Es gibt aber auch immer wieder Leute, die ja, die ein bisschen Angst davor haben, wenn jemand wirklich selbstständig und unabhängig ist und sich nicht, ich sag mal, unter Druck setzen lässt. Und das ist wichtig.
1: Sie gelten ja in der CDU als konservativer Mensch, das kann man so sagen. Jetzt ist die AfD hier in Sachsen-Anhalt da, in ganz Deutschland, aber in Sachsen-Anhalt sind die in den letzten Jahren besonders stark gewachsen. Und jetzt kurz vor der Wahl stehen die knapp vor einer absoluten Mehrheit. Viele sagen, sie paktieren mit denen auch. Woran liegt das? Sie wollen natürlich, sie haben sich, das ist das, was sie öfter machen. Sie sagen knallhart, was sie möchten, wie mit dem Wolf. Und sie haben auch ganz knallhart gesagt, die Brandmauer ist für sie nichts. Wie schwer ist das denn in der CDU, diese Meinung aufrechtzuerhalten?
0: Es ist gar nicht, es wird immer leichter, diese Meinung aufrechtzuerhalten. Berlin hat da ein paar Probleme. Ich war sicherlich einer der ersten, die als Abgeordnete gesagt haben, die Brandmauer ist falsch. Und gleichzeitig habe ich auch immer dazu gesagt, ich bin aber nicht für die Zusammenarbeit mit extremen Parteien, sprich AfD oder Linke. Und warum muss dann die Brandmauer weg? Ist eigentlich relativ leicht erklärt. Wenn man die DDR-Vergangenheit kennt und weiß, was Ausgrenzung ist, wenn man weiß, dass Menschen stigmatisiert werden, dann verliert man diese Menschen. Und das möchte ich nicht. Ich möchte, dass die Menschen uns vertrauen, dass die Menschen zu uns kommen, sich nicht stigmatisiert fühlen. Und deshalb muss die Brandmauer weg. War ein großer politischer Fehler von Angela Merkel und Annegret Kramp-Karrenbauer, uns das aufzuhalten. Jetzt haben wir diesen Beschluss und er ist da, er ist in der Welt. Und die westdeutschen Verbände haben mehr Delegierte und Mitglieder. merken langsam, selbst in Schleswig-Holstein und überall, dass die AfD auf dem Vormarsch ist, wenn man das Thema nicht aktiv angeht und wenn man eben nicht auf die Menschen, die Fragen oder die Probleme haben, zugeht. Man muss offen für die sein. Und das ist meine Verantwortung als Politiker, für jeden offen zu sein. Ich suche mir nicht nach Gesinnung und nach Einstellung aus, wen ich unterstütze und helfe, sondern der Bürger ist der Bürger und da ist jeder für mich gleich.
1: Jetzt hatte ja Sachsen-Anhalt einen Innenminister mit Holger Stahlknecht, der auch sehr mächtig und auch sehr beliebt war. Und dieser Innenminister Holger Stahlknecht hat als erstes eine Minderheitsregierung ins Spiel gebracht und wurde dann vom Ministerpräsidenten entlassen. Warum ist es so schwer, eine Minderheitsregierung zu machen? Dann müsste man mit der AfD gar nicht so sehr zusammenarbeiten. Man muss sich aber natürlich tolerieren lassen. Das heißt, wenn man die gleichen Ziele verfolgt, dann macht man es mit denen, ohne groß mit denen zusammenzuarbeiten. Warum ist es in der Politik so schwer?
0: Also es ist natürlich immer das Schönste, wenn man eine absolute Mehrheit hat, dann kann man durchregieren. Das gelingt im Moment keiner Partei. Die AfD steht kurz davor. Die Bürger werden entscheiden, ob sie das wirklich wollen oder nicht. Und wenn man eine Koa hat und einen Koa-Vertrag, kann man regieren. Da sind aber Kompromisse. Und viele Kompromisse sind faule Kompromisse. Das sehe ich als kritisch an. Und solche Menschen wie Holger Stahlknecht, die haben natürlich eine klare Meinung. Die haben den Mut, schwierige Themen anzusprechen. Ich würde niemals für eine Minderheitsregierung kämpfen, sondern ich kämpfe jetzt erstmal für die CDU und für, vor allen Dingen für mein Direktmandat, denn ich möchte und muss meinen Wahlkreis direkt vertreten. Also wer mich will im Landtag, wer will, dass die CDU hier im Harz vertreten ist, der muss mich direkt wählen mit der Erststimme.
1: Da wollte ich jetzt gerade drauf zukommen, denn Sie haben ja keinen so guten Listenplatz bekommen. War das so eine Art Abstrafung?
0: Nein, die Landespartei mischt sich bei den Listenplätzen gar nicht ein, sondern das entscheiden wir vor Ort. Und da ich ein starker Kandidat bin, hat man mir gesagt, pass mal auf, du könntest das schaffen. Und ich habe gesagt, ja, das ist auch mein Anspruch. Klar ist es schön und gemütlich, wenn man einen super Listenplatz hat, aber das darf nicht der Anspruch der CDU werden. Dann wären wir vergleichbar mit SPD oder Linken und das will ich nicht. Insofern stelle ich mich dem und ich nenne das manchmal etwas despektierlich Listenfuzzis. Und da ich das also auch schon öffentlich geäußert habe, dass ich kein Listenfuzzi sein möchte, ist das für mich die Konsequenz zu sagen, ich kämpfe um ein Direktmandat.
1: Jetzt ist ja die CDU hier im Harzkreis sehr stark. Die hat auch in den letzten Jahren unglaublich viel erreicht. Ich will nur noch ein paar Beispiele nennen. Daimler Truck in Halberstadt, Hexentanz das neu gemacht, Bergtheater neu, Schloss Wernigerode wurde saniert und so weiter und so fort.
0: Rheinmetall kommt auch wichtig heutzutage.
1: Rheinmetall. Warum ist es so schwierig für die CDU, das auch dem Wähler zu vermitteln? Warum wählen so viele Menschen hier denn die AfD?
0: Also es ist immer leicht, Negativwerbung zu machen. Dass, wenn Sie auf die Medienlandschaft schauen, dann wird über Herrn Reuscher wird gesagt, der ist umstritten. Oder dann wird gesagt, er ist äußerst umstritten. Und ich weiß nicht, was dann die nächste Steigerungsform ist. Also die MZ und Volksstimme, die versuchen immer so maßlos zu übertreiben. Dabei reicht es eigentlich, die echte, wahre Geschichte zu erzählen, weil das Leben so spannend ist. Und das ist halt, wir sind da ein bisschen langweilig als CDU. Wir setzen Themen um. Wir haben über Jahrzehnte den politischen Rahmen dafür gegeben, dass Deutschland zu den 3, 4 stärksten Wirtschaftsmächten der Welt gehört und auch heute gehört. Und da haben wir unseren Anteil dran, nämlich den Rahmen zu setzen und die Möglichkeiten dafür zu schaffen. Und wir alle wissen, die DDR, Ostdeutschland, war kurz vorm Untergang und hat enorm aufgeholt. Ist noch nicht auf Westniveau, aber ist, wenn wir es international betrachten, und ich sage mal ganz konkret Sachsen-Anhalt, ist unter den 20 stärksten Prozent weltweit in der Wirtschaft. Mit allen Top, auch mit den Entwicklungsländern verglichen, sind wir unter den Top 20 an Prozenten. Und das ist ein enormer Erfolg nach der DDR und nach dem Sozialismus. Und das wird jetzt schlecht geredet, weil es leichter ist, es schlecht zu reden, auch vor allen Dingen von der blauen Konkurrenz. Die versprechen dann das Blaue vom Himmel. Und die reden ja gern von Pinocchio und Co., wenn sie uns angreifen wollen. Ich denke mal, sollten sie wirklich regieren können, werden sie ganz erheblich auf die Nase fallen und mit einer wesentlich längeren Nase. Denn das, was sie versprechen, ist weder verfassungsrechtlich, noch europarechtlich, noch bundesrechtlich umsetzbar. Und es ist halt leicht, die große Klappe zu haben. Aber diese Arbeit, die wir machen, die so ein bisschen unsexy, langweilig ist, gehört einfach dazu. Und das können wir gut.
1: Es wird wahrscheinlich bei Ihnen, in Blankenburg ist ja Ihr Wahlkreis und Osterwiek, Es wird wahrscheinlich auch sehr knapp werden. Es wird ein harter Kampf. Wenn Sie dann in den Landtag nochmal gewählt werden, was möchten Sie denn unbedingt noch umgesetzt sehen?
0: Also umgesetzt gibt es mehrere Themen, die ich sehen möchte. Einmal natürlich das Zentralkrankenhaus hier bei uns im Harz, bei Blankenburg. Ist ein wichtiges Thema, sind wir uns in der CDU einig. Dann müssen wir das Jagdrecht

0: Zum Beispiel, dass man eine Kleinigkeit jetzt. Also die Gesundheit ist ja ein großes Thema, das betrifft jeden. Das Jagdrecht betrifft eher die Leute, die Tierhalter, den ländlichen Raum. Das müssen wir umsetzen und da müssen wir den Umweltminister mal auf den Topf setzen, dass er das endlich umsetzt und nicht weiter blockiert, denn wir haben einen tollen neuen Rechtsrahmen geschaffen. Das ist mir zum Beispiel sehr wichtig. Und ein sehr, sehr wichtiges Thema, auch das haben die Blauen geklaut, das habe ich schon 2016 übrigens gesagt. Die haben keine eigenen Ideen, das kommt von Rolscher, da habe ich nämlich mein erstes Banner hängen gehabt im Wahlkampf, wo ich geschrieben habe, Windkraft, nein, danke. Ich bin nicht dagegen, ich bin aber dagegen, dass erneuerbare Energien subventioniert werden und den Gesamtstrompreis teurer machen. Jeder darf Photovoltaikanlagen, jeder darf Solar, jeder darf Windkraft, ist alles okay. Aber nicht auf Kosten der Allgemeinheit und nicht auf Kosten hoher Strompreise, sondern nur, wenn es uns hilft, für Wirtschaft und Privatleute den Strom günstiger zu machen. Das ist eines der wesentlichen Themen, was auch unserer Wirtschaft sehr helfen würde, aber auch den privaten Haushaltssäckeln. Und wie gesagt, da brauchen sich die Blauen gar nicht aufspielen. Das kommt von uns, das Thema, haben wir schon lange gesagt. Und ein Thema ist mir auch noch wichtig, damit wir vorankommen bei Infrastruktur und bei vielen wichtigen regionalen und kommunalen Themen, Verbandsklagerecht, Schreddern, Abschaffen, Vernichten, weg damit, weil die Leute, die das ausnutzen, sind nicht am Gemeinwohl interessiert. Das sind ganz fiese Typen, die das immer wieder benutzen.
1: Umweltschutzorganisationen, die gegen die Autobahn klagen, um das mal dem...
0: Das sind so die Aushängeschilde. Aber sind das wirklich Umweltschutz? Ist die deutsche Umwelthilfe wirklich Umweltschutz oder sind die Industriezerstörer, würde ich da eher fragen. Und da sage ich, DUH sind für mich eher Industriezerstörer. Man muss natürlich Themen ansprechen, das mache ich auch. Da bin ich ja auch mutig dabei. Aber man muss nicht immer gleich versuchen, alles, was einem nicht gefällt, zu vernichten.
1: Kommen wir nochmal zum Bahnticket, denn es wird ja in Berlin ganz groß geschrieben. Hier zum Beispiel in Ihrem Wahlkreis in Osterwiek, da gibt es noch nicht mal mehr einen Bahnhof. Da brauchen die Leute das gar nicht, die sind aufs Auto angewiesen. Trotzdem müssen die ja im Prinzip zahlen, die Subventionen für das billige Bahnticket in den deutschen Großstädten. Wie stehen Sie denn dazu?
0: Ja, auch das ist so eine elitäre Großstadtidee. Das 49-Euro-Ticket, was auch immer es jetzt kostet, einzuführen, davon profitiert nur die städtische Klientel, die eh kein Auto braucht, weil Straßenbahn, Bus, S-Bahn, alles da ist. Und da sieht man auch, dass da ein bisschen mangelnder Geist bei diesen links-grün-woken Menschen ist. Denn wenn man im ländlichen Raum den Nahverkehr fördern will, müsste man im ländlichen Raum das Ticket vielleicht für 9,99 € verkaufen. Da gibt es halt weniger Angebote und dann die Leute locken, dass sie die wenigen Angebote möglichst intensiv nutzen. Und im städtischen Raum, wo ein wahnsinnig gutes Angebot ist, mit wahnsinnig hohem Aufwand, auch hergestellt, bereitgestellt und übrigens von allen Steuerzahlern, auch von denen im ländlichen Raum, bezahlt wird, denn das wird nicht von den Betrieben allein getragen, das wird vom Staat unterstützt und das sind Steuergelder. Da müsste so ein Ticket 149,99 € kosten. Schließlich hat man den Luxus, dass man Tag und Nacht rund um die Uhr im 10-5-Minuten-Takt, was auch immer, die Öffentlichen benutzen kann. Das wäre eine ausgleichende Gerechtigkeit. Der ländliche Raum subventioniert in vielerlei Hinsicht die Städte mit und die haben die große Klappe und wollen mir sagen, wie ich im ländlichen Raum leben soll, muss ich sagen, das lasse ich mir nicht gefallen.
1: Letzte Frage, möglichst kurz beantwortet. Wo wird die CDU bei der Wahl landen am 6. September hier in Sachsen-Anhalt und wo wird die AfD landen?
0: Also die CDU wird noch mal einen Schritt nach vorne machen und besser landen, als wir jetzt aktuell bei den Umfragen dastehen. Und die AfD wird nach meiner Einschätzung es nicht schaffen, die Regierung allein zu übernehmen. Und ich drücke auch die Daumen dafür, dass die roten Helfer aus Moskau, die den Kollegen von der AfD helfen wollen, das BSW, nicht reinkommen, damit sie diese unheilige Allianz nicht bilden können. Insofern, die CDU holt noch auf. Wir sind jetzt leider der Zweitplatzierte, aber das macht nichts. Ich werde trotzdem kämpfen, dass wir ein möglichst sehr, sehr gutes Ergebnis erlangen.
2: In der Harzregion ist Alexander Reuscher für seine konsequente Haltung und seinem auffälligen Fahrzeug bekannt. 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

0: Ein freudiges Ereignis. Elefantennachwuchs im Zoo.
1: Es ist durchaus im Bereich des Möglichen, dass der Absatz an Elefantenplüschtieren in Zukunft etwas größer wird als bisher. Denn der Wunsch, ein solches Rüsseltier mit nach Hause nehmen zu wollen, könnte stärker werden, wenn man im Elefantenhaus zu Besuch war. Dort stolpert seit ein paar Tagen ein Jungtier durch das Gehege,

0: Wir haben hier einen ganz historischen Moment. Das erste Elefantenkalb in der Geschichte Magdeburgs wurde am 6.8. um 1.14 Uhr dann geboren. Beim Geschlecht halten wir uns noch ein bisschen bedeckt. Sweeney hat uns noch nicht nah genug rangelassen, dass wir da eine hundertprozentige Aussage zu abgeben könnten. Wir haben natürlich einen sehr educated guess, aber halten uns da noch ein bisschen zurück. Was wir sehr gut wissen, ist die Schulterhöhe. Da sind wir bei 86 Zentimetern. Gewogen haben wir auch noch nicht, weil Sweeney das Kalb noch sehr eng bei sich behält. Und wir halten unsere Elefanten hier im Protected Contact, das heißt zwischen uns und dem Elefanten muss immer ein Gitter sein, um uns vor unabsichtlichen Bewegungen des Tieres zu schützen. Das kann bei Elefanten dann doch schnell gefährlich werden. Bis jetzt kann das Kalb schon selbstständig aufstehen, sich hinlegen, Bewegungen laufen oder Wendungen laufen. Das hat in den ersten Stunden auch noch nicht so gut geklappt. Da konnte man nur vorwärts und bremsen war auch schon ein bisschen schwierig. Und was uns am meisten freut, ist, dass es zum jetzigen Zeitpunkt wirklich schon ganz gut trinkt.
1: Das freut natürlich nicht nur den Zoodirektor. Schließlich beginnt das Leben eines Elefanten mit einem Sturz des Jungtiers aus etwa 3 Metern Höhe. Doch davon hat sich das Kleine gut erholt und allmählich klappt es auch mit der Koordination der 8 Beine. Schließlich muss man als Jungelefant immer genau aufpassen, was das Muttertier unternimmt, um nicht dazwischen zu geraten.
0: Nee, Sweeney passt da schon sehr gut auf. Sie ist eine sehr gute Mutter, sie passt sehr gut auf. Sie hat das immer im Blick und dirigiert dann mit dem Rüssel in die richtige Richtung.
1: Sweeney, das Muttertier, wurde 1993 ursprünglich in Afrika geboren, lebte dann lange im grünen Zoo Wuppertal und kam 2024 nach Magdeburg. Das passiert im Rahmen des Ex-Situ-Programms für afrikanische Elefanten, weil man sie mit dem seit 2018 hier lebenden und genetisch passenden Elefantenbullen Kando zusammenführen wollte. Der erfüllte seine Aufgabe auch zuverlässig und nach einer 22 Monate dauernden Tragezeit konnte man nun den gesunden Nachwuchs begrüßen.
0: Wir haben das Elefantenhaus und die Außenanlagen intensiv mit Kameras überwacht und haben dann an Veränderungen des Schlafrhythmus, Veränderungen des Laufverhaltens feststellen können. Jetzt geht's dann wohl demnächst los. Und dann das eindeutige Zeichen ist natürlich der Abgang der Fruchtwässer. Das sind beim Elefanten so knapp an die 100 Liter. Das kriegt man sehr klar mit.
1: Für den Magdeburger Zoo ist es das erste Mal seit seiner Gründung vor 76 Jahren, dass solch ein Zuchterfolg erzielt wurde. Denn bisher wurden hier nur weibliche Tiere gehalten. Nun kommt es darauf an, dass sich eine stabile Mutter-Kind-Beziehung entwickelt, weshalb Besucher nur eingeschränkten Zugang zum Duo bekommen sollen.
0: Das machen wir auch von Sweeney abhängig von ihrem Verhalten. Sie ist bis jetzt eine sehr entspannte Elefantenmutter und wenn alles gut läuft, werden wir morgen das Elefantenhaus schon für die ersten Stunden öffnen, immer mit einer Aufsicht und wir werden es auch sofort wieder schließen, wenn wir das Gefühl haben, Sweeney gefällt das gerade nicht. Sie hat jederzeit die Möglichkeit, sich in Räume zurückzuziehen, wo sie nicht zu sehen ist und trotzdem geht dann hier die Mutter-Kind-Bindung vor und wir behalten uns vor, das Haus dann auch jederzeit wieder zu schließen.
1: Ja, und so kann der Magdeburger Zoo nun auch auf diesem Feld des Artenschutzes einen Beitrag leisten und die Besucher dürften mit ein bisschen Glück dabei zuschauen. Und Glück brauchen auch die Zoo-Mitarbeiter, um einmal herauszufinden, ob wir es hier mit einem männlichen oder einem weiblichen Kalb zu tun haben.

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0: Am Donnerstagvormittag wird es teils sonnig bei Temperaturen um 21 Grad. Mittags bleibt es teils sonnig und es weht ein kräftiger, böiger Wind aus Westen. Der Abend bleibt sonnig mit vereinzelt Wolken und Temperaturen um 22 Grad. In der Nacht wird es überwiegend klar mit einem leichten Wind aus Südwesten. Am Freitag wird es meist wolkig mit wenig Sonne und Temperaturen um 23 Grad.
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0: Blankenburg feiert Blütenfest mit neuer Königin. Aus dem Altstadtfest im Blankenburger Zentrum entstand das Blütenfest im Teepark und in diesem Jahr wurde die Veranstaltung im neu gestalteten Stadtpark gefeiert.
1: Viele Blankenburger werden sich noch an den Blankenburger Sommer erinnern und wir wollen wieder Leben einziehen lassen. Und jetzt sind wir mit dem Blütenfest hierher zurückgekehrt an den Veranstaltungsort in Blankenburg. Ja, und alle sind herzlich eingeladen, dieses Jahr und auch in den kommenden Jahren sich hier einzufinden, zu feiern, sich wiederzusehen und einfach Spaß zu haben.
0: Zu einem Blütenfest gehört natürlich eine Blütenkönigin, die den Bürgermeister bei repräsentativen Aufgaben der Stadt begleitet. Mehrere junge Frauen hatten nach der Wende bereits diese Aufgabe übernommen. So wurde zum Beispiel Kathleen Schams 1993 beim Blütenfest auf dem Eichenberg vom damaligen Bürgermeister Bodo Kaiser die Blütenkrone überreicht. In diesem Jahr wurde Taja Jonas als neue Blütenkönigin gekürt.
2: Ich bin Taja. Ich bin aktuell noch Schülerin des Gymnasiums am Tee und bin 17 Jahre alt. Und zu dem Job der Blütenkönigin bin ich gekommen, indem ich im Amtsblatt den Artikel gelesen habe, beziehungsweise die Ausschreibung zur Blütenkönigin. Meine Mutti ihn mir gezeigt hat und ich einfach mich drauf beworben habe.
3: Welche Aufgaben wird denn so eine Blütenkönigin wahrnehmen?
2: Einmal die Repräsentation von Blankenburg natürlich, die Unterstützung und die Mithilfe von einigen Veranstaltungen sowie das Auftreten.
3: Was erhoffen Sie sich?
2: Viele nette Menschen kennenzulernen, wenn ich sogar ehrlich bin. Das war auch mit einer der Punkte, warum ich das Amt gerne übernehmen wollte, damit ich in Blankenburg vielleicht auch mehr Leute hier selber kennenlernen kann und viele Aktionen mitmachen darf.
0: Nicht wegzudenken ist seit 2016 auch das Maskottchen der Stadt. Der Löwe Welfi, der eine besonders tragende Rolle bei diesem Sommerfest hatte. Der musikalische Auftakt am Samstag erfolgte mit der Jagdhornbläsergruppe Blankenburg. Herzlich begrüßt wurden natürlich auch in diesem Jahr wieder die Vertreter der Partnerstädte Wolfenbüttel, Herdecke und Oschetschow, die mit kleinen Delegationen angereist waren.
4: Die Partnerschaft Blankenburg und Herdecke besteht ja jetzt seit über 35 Jahren. Und eine solche Partnerschaft lebt natürlich auch von Begegnungen. Und das ist für mich immer eine große Freude, nach Blankenburg zu kommen. Wenn ich nach Blankenburg komme, dann ist es nicht eher ein Besuch in irgendeiner fremden Stadt, sondern es ist wie ein Wiedersehen mit Freunden. Und die Städtepartnerschaft lebt ja auch von solchen Begegnungen. Und deswegen kommen wir immer wieder gern, genauso wie die Blankenburger immer gern nach Herdecke zur Maiwoche kommen.
5: Also ich bin mittlerweile richtiger Blankenburg-Fan geworden. Wir haben eine Städtepartnerschaft seit 11 Jahren mit der Stadt Wolfenbüttel. Also ich bin dienstlich ein bisschen betroffen. War aber im Frühjahr auch hier in Kattenstedt in einem tollen Ferienhaus und habe mal eine Woche Blankenburg erlebt mit Stadtführung und allem drum und dran. Habe mich ein bisschen in die Stadt verliebt. Es ist einfach wunderschön, hierher zu kommen. Und das Blütenfest ist eins der Highlights des Jahres.
0: Das Fest wird seit 10 Jahren in Eigenregie der Stadt von den Mitarbeiterinnen aus dem Tourismusbetrieb organisiert. Und das bedeutete natürlich viel zusätzliche Arbeit.
6: Wir haben das Blütenfest hier im Stadtpark jetzt seit einem Jahr vorbereitet und freuen uns, die Besucher jetzt auch endlich bei bestem Wetter hier begrüßen zu dürfen und sind ganz stolz auf die Leistung des Teams vom Blankenburger Tourismusbetrieb. Die Besucher können sich hier an diesem Wochenende auf ein buntes Bühnenprogramm auf der frisch sanierten und renovierten Stadtparkbühne freuen, auf eine große Vereinsmeile mit regionalen Firmen, auch mit Händlern, einen großen Mittelaltermarkt, das freut uns auch, das haben wir beim Blütenfest dieses Jahr zum ersten Mal. Und das Blütenfest findet ja auch das erste Mal im Stadtpark statt. Tolle Location, es ist ein bisschen familiärer als die Jahre zuvor im Teepark und wir haben viel mehr Bäume, wir haben schönen Schatten und freuen uns einfach, dass wir das jetzt endlich durchführen können und dass es gut angenommen wird.
3: Gab es denn Probleme im Vorfeld?
6: Es gab ein paar Probleme. Wir müssen natürlich das Konzept ein bisschen umstellen. Wie im Teepark funktioniert das hier nicht mehr. Wir mussten gucken, wie wir die Stromverteilung vornehmen, die Wasserverteilung, vor allen Dingen für die Gastronomie, die Versorger. Aber ansonsten hat eigentlich alles sehr, sehr gut geklappt. Wir hatten ja auch gut Unterstützung. Der Bauhof hat uns gut geholfen. Da auch nochmal ein großes, großes Dankeschön. Und auch an die Sicherheitsfirma Incognito, die uns da unterstützt und mit Rat und Tat zur Seite steht.
0: Ein Fest für die Blankenburger sollte es sein und kein Eintritt wurde erhoben. Zu verdanken ist das den Hauptsponsoren.
7: Wir sind als Stadtwerke natürlich auch dieses Jahr beim Blütenfest mit dabei. Als Hauptsponsor ist es uns ganz wichtig, die Leute hier in Blankenburg zusammenzubringen bei bestem Wetter. An unserem Stand dreht schon seit heute Morgen das Glücksrad ununterbrochen und wir haben auch einen wunderschönen Rodeo mit dabei. Also hier ist viel Spaß geboten für Groß und Klein.
0: Nicht nur Musik erschallte von der Bühne, sondern seit 2 Jahren werden bei diesem Anlass auch die Gewinner beim bundesweiten Städteradeln bekannt gegeben.
8: 21 Tage lang im Juni.

0: Wir hatten möglichst viele Bewerber die Gelegenheit, ihre Alltagswege klimafreundlich mit dem Fahrrad zurücklegen. Also so die Grundidee ist dahinter, anstelle des Autos das Rad zu nehmen und dadurch auch CO2 einzusparen. Und egal, ob man bereits jeden Tag fährt oder selten unterwegs ist, am Ende des Tages hat jeder einzelne Kilometer gezählt.
1: Blankenburg ist seit 4 Jahren mit dabei und belegte diesmal Platz 17 unter den landesweit 56 Teilnehmerkommunen. Insgesamt legten die 228 Blankenburger Radler der 23 teilnehmenden Teams in den 21 Tagen 45.594 Kilometer zurück. Das aktivste Team mit 46 Teilnehmern war Wir für Hüttenrode. Die Einzelsiegerin mit 857 Kilometer, Nicole Buchtmann, kam von den Drahteselreitern und der Sieger, Fabian Lamm, mit 1044 Kilometern von der Blankenburger Feuerwehr. Ein abwechslungsreiches Programm, vielfältige kulinarische Angebote sowie Spaß und Action. Begeisterten 3 Tage lang die Blankenburger und ihre Gäste. Es war ein gelungener Neustart im Blankenburger Stadtpark.
2: DB-Reparaturteam im Einsatz. So aufwendig wird Vandalismus beseitigt.
3: Der Magdeburger Hauptbahnhof wurde zwar zum besten Bahnhof in Deutschland gekürt, aber das scheint hierzulande ein einsamer Leuchtturm zu sein. Denn der Zustand vieler Bahnhöfe im Lande ist weit davon entfernt, schön zu sein. Um das zu ändern, lud man dieser Tage auf einen kleineren Haltepunkt ein, hier der Bahnhof Magdeburg Südost, in einem typischen Zustand für viele solcher kleinerer Bahnhöfe. Graffiti, zerstörte Einrichtungsgegenstände oder Schilder. Das Feld solcher, meistens durch Vandalismus entstandenen Schäden ist groß. Üblicherweise beauftragt man dafür DB-eigene Unternehmen, die allerdings eher grundhafte Sanierungen vornehmen, weshalb man sich entschloss, mit speziellen Reparaturtrupps eine zusätzliche Möglichkeit zur Beseitigung von Schäden an solchen Stationen zu schaffen.
4: Warum machen die das? Weil wir tatsächlich viel, viel Vandalismusschäden haben, viel, viel Defekte an unseren Bahnsteigen und die versuchen wir mit unseren Handwerkerkollern entsprechend schnell wieder zu beheben.
3: Dazu hat man 2 neue, jeweils 4-köpfige Teams zusammengestellt, erfahrene Handwerker aus den verschiedensten Berufen. Vom Elektriker über den Baufachmann bis hin zum Dachdecker ist alles dabei. Im Grunde suchte man nach Universalgenies, die in der Lage sind, die vielfältigen Anforderungen solcher Schnellreparaturen auszufüllen.
4: Genau, also erstmal grundsätzlich Vandalismusschäden zu beseitigen, unter anderem wie hier die eingeschmissene Vitrine, die wir heute Morgen hier so vorgefunden haben, Graffiti zu beseitigen, Pflasterarbeiten durchzuführen, Dacharbeiten durchzuführen und alles, was sozusagen außerhalb der Parameter, die wir uns selbst gesetzt haben, für einen ordentlichen Zustand von Bahnhöfen entsprechend auch diese zu beseitigen.
3: Was dabei zu tun ist, melden nicht nur die Kunden an die Deutsche Bahn, sondern auch Inspektoren und Mitarbeiter. In diesem speziellen Fall an das Bahnhofsmanagement der DB Infrago, das zuständig für ein Territorium ist, das in gewisser Weise dem ehemaligen DDR-Bezirk Magdeburg entspricht. Für den Bezirk Halle gibt es weitere Reparaturtrupps.
4: Einerseits ganz klar auch durch unsere Kunden, andererseits inspizieren wir auch regelmäßig qualitativ unsere Stationen und dann laufen die Schäden quasi in unsere Systeme einmal rein und landen dann quasi hier bei unseren Kolleginnen und Kollegen.
3: Diese Trupps gibt es jetzt seit 2 Monaten und bisher ist man mit den Ergebnissen der Maßnahmen sehr zufrieden.
4: Naja, also man sieht den Unterschied. Das muss man ganz klar sagen. Man sieht den Unterschied auch hier in Magdeburg Südost, war man sehr starker Vandalismusstandort. Wir haben sukzessive mit diversen Maßnahmen den Standort entsprechend aufgewertet. Und wenn man sozusagen, und das tue ich auch sehr oft, sich Bahnhöfe und Verkehrsstationen einmal anschaut, man sieht den Unterschied mit dieser Handwerkerkolonne.
3: In ganz Sachsen-Anhalt gibt es insgesamt 289 Verkehrsstationen und in ganz Deutschland werden in diesem Jahr für dieses Sonderprogramm etwa 50 Millionen Euro ausgegeben, hauptsächlich für das Personal und die benötigten Ersatzteile. Erfahrungsgemäß durfte diese Arbeit auch nicht aufhören, denn Vandalismus auf Bahnhöfen wird weiter ein Problem sein, vor allem weil es auf vielen dieser Stationen schon seit Jahren kein Personal mehr gibt.
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0: Am Donnerstagvormittag wird es teils sonnig bei Temperaturen um 21 Grad. Mittags bleibt es teils sonnig und es weht ein kräftiger, böiger Wind aus Westen. Der Abend bleibt sonnig mit vereinzelt Wolken und Temperaturen um 22 Grad. In der Nacht wird es überwiegend klar mit einem leichten Wind aus Südwesten. Am Freitag wird es meist wolkig mit wenig Sonne und Temperaturen um 23 Grad.
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0: In Ballenstedt hat am Samstagvormittag eine rund 3000 Quadratmeter große Wiesenfläche im Bereich am Zehling gebrannt. Insgesamt 70 Feuerwehrleute aus Ballenstedt, Rieder, Badeborn, Harzgerode und Quedlinburg waren mit 6 Fahrzeugen im Einsatz und konnten das Feuer löschen. Die betroffene Fläche gehört der Stadt Ballenstedt. Der entstandene Schaden wird auf etwa 500 Euro geschätzt. Die Ursache des Brandes ist bislang unklar. Die Polizei ermittelt und bittet Personen, die im fraglichen Zeitraum etwas Verdächtiges beobachtet haben, sich beim Polizeirevier Harz zu melden. Bei einem Wohnungsbrand in Ballenstedt ist am Sonntagmorgen ein 83-jähriger Mann ums Leben gekommen. Ein Nachbar hatte gegen 7 Uhr Rauch aus dem Einfamilienhaus bemerkt und Feuerwehr sowie Polizei alarmiert. Rund 80 Einsatzkräfte aus Ballenstedt, Radesleben und Ermsleben waren vor Ort. Die Rettungskräfte konnten den Bewohner nur noch tot aus dem Gebäude bergen. Die Ursache des Feuers ist noch unklar. Die Kriminalpolizei hat die Ermittlungen übernommen. Der Sachschaden wird auf rund 50.000 Euro geschätzt. In Bernburg ist am Samstag ein Motorradfahrer bei einem Verkehrsunfall schwer verletzt worden. Der 26-Jährige wollte in der Halleschen Straße einen vorausfahrenden Wagen überholen, als dieser gleichzeitig nach links in die Blumenstraße abbog. Bei der Kollision stürzte der Motorradfahrer. Bei der Unfallaufnahme stellte die Polizei fest, dass er keinen Führerschein besitzt und das Motorrad nicht zugelassen war. Außerdem wurde festgestellt, dass die Maschine im März in Bernburg gestohlen worden war. Ein Atemalkoholtest ergab beim 26-Jährigen einen Wert von 1,07 Promille. Zusätzlich bestand der Verdacht auf Drogeneinfluss.
3: Neuer Ort zum Treffen. Bitterfeld schafft neue Eventlokalität.
4: Mitten in Bitterfeld gibt es einen neuen Ort zum Treffen, Feiern und Verweilen. Im Rathaus Innenhof ist die Kommunallounge eröffnet worden. Bühne, Beleuchtung und verschiedene Sitzmöglichkeiten sollen den Platz künftig regelmäßig zum Veranstaltungsort machen.
5: Die Idee geht zurück auf ein besonderes Event, 800 Jahre Bitterfeld. Da haben wir das erste Mal ja probiert, wie kann man diesen Innenhof gestalten, kann man hier zusätzlich auch Programm anbieten. Es ist damals gemacht worden und es war sehr erfolgreich.
4: Nach der Premiere zur 800-Jahr-Feier und weiteren Veranstaltungen im vergangenen Sommer wurde aus dem zeitweisen Angebot nun eine dauerhafte Einrichtung. Der Umbau erfolgte in kurzer Zeit. Fertig ist die Lounge aber noch nicht.
6: Zufrieden. Innerhalb kürzester Zeit ist es uns hier also gelungen, eine nachhaltige Infrastruktur zu entwickeln über eine Bühne, über Stromversorgung, über Trinkwasserversorgung und wir haben auch den ersten Schritt Richtung Einfriedung getan. Im Torbogen befindet sich mittlerweile eine feste Vergitterung.
4: Genutzt werden soll die Fläche möglichst vielfältig. Vereine, Institutionen, Unternehmen und andere Veranstalter können die vorhandene Infrastruktur nutzen. Ziel ist es, Veranstaltungen einfacher und mit weniger Aufwand auf die Beine zu stellen.
7: Wir haben uns an die 800-Jahr-Feier zurückerinnert und an das, was in 2025 die Sommer lang war. Und haben gesagt, dann lasst es uns richtig machen. Richtig heißt für uns eine feste Bühne, die immer bleibt, Technik, die immer bleibt, Sitzmöglichkeiten, die alle nutzen können und Beleuchtung und auch Zaun drumherum aus Sicherheitsgründen, dass das alles passt. Damit das Ziel, und das ist wirklich so, dass wir möglichst viele unterschiedliche Anbieter haben, ob das jetzt Vereine sind oder Firmen, die sagen, wir machen eine Präsentation, wir machen eine kleine Lesung. Alles Mögliche soll hier durchgeführt werden.
4: Wie vielfältig die Angebote sein können, zeigte sich bereits bei der Eröffnung. Beim ersten Marktplatz der Talente präsentierten sich rund 20 Vereine, Institutionen und Unternehmen. Ein weiterer Höhepunkt war die Auszeichnung der Gewinner des Malwettbewerbs zum 20-jährigen Bestehen des Bitterfelder Bogens. 120 Bilder von Kindern und Jugendlichen waren eingereicht worden. Aus 20 ausgewählten Arbeiten konnten die Besucher ihre Favoriten wählen. Insgesamt wurden 570 Stimmen abgegeben. Den ersten Platz holte Larissa Gavrilova vom Jugendclub Linde. Ihr Bild zeigte den Bitterfelder Bogen mit Pflanzen, einem Flugzeug und Dinosauriern. Ausgezeichnet wurde sie von Oberbürgermeister Armin Schenk und Kulturbotschafterin Jana Respondek. Unterstützt wird die Kommunallounge von der kommunalen Familie, darunter auch die Stadtwerke Bitterfeld-Wolfen.
8: Ich denke, das ist ein Teil unseres Unternehmensziels. Unser Claim ist ja auf gute Nachbarschaft. Und insofern betrachten wir das nicht nur so als Floskel, sondern der wirtschaftliche Erfolg, den die Stadtwerke und alle kommunalen Unternehmen auch haben, der soll natürlich in die Region zurückfließen.
4: Für die Besucher ist dabei vor allem entscheidend, was tatsächlich auf dem Platz passiert. Deshalb haben wir uns bei der Eröffnung umgehört.
9: Ich finde das echt cool hier. Wir kommen vom Schwabenland. Und ja, wir kennen uns der Hofer halt weit aus, aber ich finde das schön hier.

0: so wenig gekommen sind.
1: Die Rückmeldungen fallen überwiegend positiv aus. Besonders die Aussicht auf regelmäßige Veranstaltungen und mehr Leben in der Innenstadt kommt bei den Besuchern gut an. Auch am Abend verändert sich der Innenhof durch die Gestaltung deutlich.
2: Also ich muss sagen, am Anfang, man hatte eine Vorstellung, es gab hier auch viele animierte Bilder vorher, aber wenn man es dann so sieht, insbesondere am Abend, wir haben es gestern schon mal sehen können, mit einer entsprechenden Beleuchtung, dann ist das natürlich eine tolle Atmosphäre, gerade vor der Kulisse hier.
1: Ganz fertig ist die Lounge noch nicht. Geplant sind eine vollständige Einfriedung sowie später auch Lösungen für Schatten und schlechtes Wetter.
3: Wir haben natürlich noch ganz viele Ideen. Im kommenden Jahr soll die gesamte Einfriedung des Areals erfolgen. Es ist auch in späteren Schritten geplant, eine Verschattung oder auch eine Variante für schlechteres Wetter zu schaffen, sodass man die Fläche also auch ganzjährig nutzen kann.
1: Aus einer Idee zur 800-Jahr-Feier ist damit ein dauerhafter Treffpunkt entstanden. Jetzt soll die Kommunallounge regelmäßig mit Veranstaltungen gefüllt werden. Und so auch die Bitterfelder Innenstadt ein Stück lebendiger machen.
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0: Am Donnerstagvormittag wird es teils sonnig bei Temperaturen um 21 Grad. Mittags bleibt es teils sonnig und es weht ein kräftiger, böiger Wind aus Westen. Der Abend bleibt sonnig mit vereinzelt Wolken und Temperaturen um 22 Grad. In der Nacht wird es überwiegend klar mit einem leichten Wind aus Südwesten. Am Freitag wird es meist wolkig mit wenig Sonne und Temperaturen um 23 Grad.
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0: für Blankenburg und Osterwiek. Landtagskandidat Alexander Reuscher vorgestellt. Die meisten Menschen kennen Alexander Reuscher mit Anzug und Krawatte. Seit 2021 sitzt er für den Wahlkreis Blankenburg und Osterwiek im Landtag von Sachsen-Anhalt. Damals gewann er mit 33,6% das Direktmandat. Alexander Reuscher gilt als leidenschaftlicher Politiker, der immer sagt, was er denkt, auch wenn es nicht vielen gefällt. Politisch gehört er innerhalb der CDU zum konservativen Flügel. Schon früh hat sich der 55-Jährige gegen eine Brandmauer zur AfD ausgesprochen und verteidigt auch andere strittige Themen innerhalb der CDU leidenschaftlich. In seiner Freizeit ist der passionierte Jäger oft in seinem Jagdgebiet in Osterwiek anzutreffen. Mit seinem österreichischen Geländefahrzeug, einem Pinzgauer, kann Reuscher auch die schwierigsten Dinge meistern, um zu seinen Hochsitzen zu gelangen. Das politische Alltagsleben in Magdeburg ist oft kritisch, besonders für Reuscher, da er mit seinen umstrittenen Aussagen auch gern ein Ansprechpartner für viele bundesweite Medien ist. Hier in seinem 130 Hektar großen Pachtgebiet kann sich der gebürtige Leipziger entspannen. Lange Zeit war er innerhalb der CDU Wolfsbeauftragter und setzte sich für eine drastische Reduzierung der Wolfspopulation in Sachsen-Anhalt ein. Auch wenn die Landtagswahl am 6. September 2026 aufgrund der hohen AfD-Wahlprognosen schwer werden wird, will Reuscher es noch einmal wissen. Auch dieses Mal möchte er unbedingt das Direktmandat in seinem Wahlkreis gewinnen.
1: Ja, Herr Reuscher, wir möchten Sie heute vorstellen. Sie sind im Wahlkampf schon seit einigen Wochen. Wie schwer ist denn dieser Wahlkampf diesmal und dieses Jahr und wie sehr strengt er an?
2: Also ein Wahlkampf muss immer anstrengend sein, das motiviert ja auch, das ist der Eustress, also so ein positiver Stress. Wobei natürlich auch, es ist sicherlich schwer, wenn sehr viel beschädigt wird und wenn sehr viel beschmiert wird, dass ein bisschen Kinderkram kommt jetzt verstärkt vor. Aber mir macht Wahlkampf Spaß, es gehört dazu. Dann wird auch manchmal gesagt, jetzt tauchst du auch einmal auf und da sage ich, nein, liebe Leute, ich war die gesamte Wahlperiode immer ansprechbar, nur jetzt ist es halt ein bisschen schriller, ein bisschen lauter, ein bisschen auffällig und das soll auch so sein.
1: Wir wollen ja die Kandidaten auch ein bisschen vorstellen und da möchte ich bei Ihnen anfangen mit Ihrer Biografie. Sie sind ja hier, kommen ja hier aus dem Osten, sind dann aber über Ungarn nach Westdeutschland geflohen. Was war denn damals Ihre Motivation, die DDR zu verlassen?
2: Ja, die politischen Entwicklungen von damals, ganz klar. Ich durfte damals nicht studieren, obwohl ich sehr gute Schulnoten hatte. Wurde mir ganz klar gesagt, meine politische Einstellung sei nicht so passend. Und natürlich hat auch ein bisschen der Wohlstand des Westens gelockt, das muss ich ganz klar sagen. Den wir jetzt haben und wo so viele heute jammern und sagen, uns ging es so schlecht. Es geht uns sehr, sehr gut. Auch das war ein Teil des Zieles. Also es war nicht nur politisch, sondern es war eine Mischung aus den politischen Aussichten. Ich war in der Kirche engagiert, in der Thomaskirche in Leipzig. Und all diese Dinge haben einem dort die Zukunft verbaut. Und deshalb habe ich mich zur Flucht aktiv entschieden und bin noch vor der Grenzöffnung illegal gegangen.
1: Sie waren ja damals noch sehr jung. Sie hatten noch keine Ausbildung. Sie sind dann nach Hamburg gegangen und haben dann Groß- und Einzelhandelskaufmann gelernt. Und dann haben Sie auch irgendwann Ihre politische Karriere angestrebt. Was war denn der Grund, in eine Partei einzutreten und warum die CDU?
2: Vielleicht darf ich da noch einen Schritt zurückrudern. Ich hatte in der DDR eine Ausbildung zum Keramiktechniker gemacht. Das heißt, ich habe eine technische Ausbildung gemacht und dann in Hamburg die kaufmännische Ausbildung. Also erst mein Abitur zu Ende gemacht in Hamburg und dann die kaufmännische Ausbildung gemacht. Insofern habe ich zwei Ausbildungen, wenn Sie mir erlauben, das noch zu sagen. Und als ich dann in Hamburg war, dachte ich, ich bin im freien Land und habe mich bei Wahlen auch als Wahlhelfer engagiert. Da habe ich allerdings auch komische Erlebnisse gehabt, wie die Jusos da mit den Sachen umgegangen sind, sodass ich erstmal gesagt habe, nee, lasst mich in Ruhe, mit Politik will ich nichts zu tun haben. Aber ich war schon immer ein politischer Mensch. Denn wenn Sie gehört haben eben, dass ich in der jungen Gemeinde war und da aktiv war, dann können Sie sich das vorstellen, das geht aus einem nicht raus. Also habe ich irgendwann angefangen zu sagen, ich will hier nicht meckern, sondern ich will auch mitgestalten. Ich habe Erfahrung in der Wirtschaft. Ich bin sehr, sehr viel international unterwegs. Und warum soll ich mich nicht auch im Stadtrat und anders politisch engagieren?
1: Es ging ja dann kurz nach der Wende, glaube ich, sind Sie auch schon gleich wieder zurückgegangen in den Osten. Wo haben Sie sich denn da engagiert? Sind Sie schon in die CDU in Hamburg eingetreten oder erst hier?
2: Nein, ich bin erst hier im Harz wieder. Also meine Familie kommt aus dem Harz. Ich war viele Jahre in Leipzig und ich bin 2011 in die CDU eingetreten. Und da habe ich mich dann auch verstärkt kommunalpolitisch engagiert, also genau Graswurzelbewegung in der Kommune, in der Gemeinde, da wo man lebt, vor der eigenen Haustür etwas tun. Also nicht die Welt retten, sondern da wo man was erreichen kann, konkret etwas machen.
1: Sie sitzen seit 2021 im Landtag von Sachsen-Anhalt. Und wenn man Sie beobachtet, merkt man gleich, dass Sie ein Mensch mit Ecken und Kanten sind. Sie sind also kein Berufspolitiker, der, sage ich mal, vom Plenarsaal dann gleich in den Landtagssaal wechselt, sondern Sie sagen schon das, was Sie denken. Ist das manchmal schwierig? Und manchmal kommt mir das so vor, dass Sie auch so ein, ja, ich sag mal, in der CDU so ein bisschen alleine auch gelassen werden.
2: Ja und nein. Also, was mich natürlich frei macht von den politischen Zwängen, ist, dass ich kein KKK, also Kreis oder Kreissaal, Hörsaal und dann Plenarsaal oder Saaltyp bin. Insofern macht mich das frei von Abhängigkeiten in der Partei, dass ich sagen muss, ich habe dir das gemacht, jetzt musst du mir das machen, sondern ich sage frei, was ich denke. Das ist richtig. Und es gelingt den Leuten, die vielleicht Akten anlegen, nicht irgendwie Leichen im Keller zu finden. Das ärgert die vielleicht ein bisschen und dann regen sie sich über irgendein ironisches Bild auf. Wichtig ist mir tatsächlich, politische Akzente zu setzen, wie zum Beispiel mit dem sprachlich falschen Gendern, da was zu unternehmen. Oder mit dem Wolf. Also ich habe konkrete Ziele erreichen können, durchsetzen können. Und da kann ich Ihnen sagen, da gibt es durchaus Teamwork in der CDU und auch in der Union, also mit der CSU, weit über den Tellerrand hinaus. Und da ist ein Zusammenhalt da. Es gibt aber auch immer wieder Leute, die ja, die ein bisschen Angst davor haben, wenn jemand wirklich selbstständig und unabhängig ist und sich nicht, ich sag mal, unter Druck setzen lässt. Und das ist wichtig.
1: Sie gelten ja in der CDU als konservativer Mensch, das kann man so sagen. Jetzt ist die AfD hier in Sachsen-Anhalt da, in ganz Deutschland, aber in Sachsen-Anhalt sind die in den letzten Jahren besonders stark gewachsen. Und jetzt kurz vor der Wahl stehen die knapp vor einer absoluten Mehrheit. Viele sagen, sie paktieren mit denen auch. Woran liegt das? Sie wollen natürlich, sie haben sich, das ist das, was sie öfter machen. Sie sagen knallhart, was sie möchten, wie mit dem Wolf. Und sie haben auch ganz knallhart gesagt, die Brandmauer ist für sie nichts. Wie schwer ist das denn in der CDU, diese Meinung aufrechtzuerhalten?
2: Es ist gar nicht, es wird immer leichter, diese Meinung aufrechtzuerhalten. Berlin hat da ein paar Probleme. Ich war sicherlich einer der ersten, die als Abgeordnete gesagt haben, die Brandmauer ist falsch. Und gleichzeitig habe ich auch immer dazu gesagt, ich bin aber nicht für die Zusammenarbeit mit extremen Parteien, sprich AfD oder Linke. Und warum muss dann die Brandmauer weg? Ist eigentlich relativ leicht erklärt. Wenn man die DDR-Vergangenheit kennt und weiß, was Ausgrenzung ist, wenn man weiß, dass Menschen stigmatisiert werden, dann verliert man diese Menschen. Und das möchte ich nicht. Ich möchte, dass die Menschen uns vertrauen, dass die Menschen zu uns kommen, sich nicht stigmatisiert fühlen. Und deshalb muss die Brandmauer weg. War ein großer politischer Fehler von Angela Merkel und Annegret Kramp-Karrenbauer, uns das aufzuhalten. Jetzt haben wir diesen Beschluss und er ist da, er ist in der Welt. Und die westdeutschen Verbände haben mehr Delegierte und Mitglieder, merken langsam, selbst in Schleswig-Holstein und überall, dass die AfD auf dem Vormarsch ist, wenn man das Thema nicht aktiv angeht und wenn man eben nicht auf die Menschen, die Fragen oder die Probleme haben, zugeht. Man muss offen für die sein. Und das ist meine Verantwortung als Politiker, für jeden offen zu sein. Ich suche mir nicht nach Gesinnung und nach Einstellung aus, wen ich unterstütze und helfe, sondern der Bürger ist der Bürger und da ist jeder für mich gleich.
1: Jetzt hatte ja Sachsen-Anhalt einen Innenminister mit Holger Stahlknecht, der auch sehr mächtig und auch sehr beliebt war. Und dieser Innenminister Holger Stahlknecht hat als erstes eine Minderheitsregierung ins Spiel gebracht und wurde dann vom Minister

0: Vizepräsidenten entlassen. Warum ist es so schwer, eine Minderheitsregierung zu machen? Dann müsste man mit der AfD gar nicht so sehr zusammenarbeiten. Man muss sich aber natürlich tolerieren lassen. Das heißt, wenn man die gleichen Ziele verfolgt, dann macht man es mit denen, ohne groß mit denen zusammenzuarbeiten. Warum ist es in der Politik so schwer?
1: Also es ist natürlich immer das Schönste, wenn man eine absolute Mehrheit hat, dann kann man durchregieren. Das gelingt im Moment keiner Partei. Die AfD steht kurz davor. Die Bürger werden entscheiden, ob sie das wirklich wollen oder nicht. Und wenn man eine Koa hat und einen Koa-Vertrag, kann man regieren. Da sind es aber Kompromisse. Und viele Kompromisse sind faule Kompromisse. Das sehe ich als kritisch an. Und solche Menschen wie Holger Stahlknecht, die haben natürlich eine klare Meinung. Die haben den Mut, schwierige Themen anzusprechen. Ich würde niemals für eine Minderheitsregierung kämpfen, sondern ich kämpfe jetzt erstmal für die CDU und für, vor allen Dingen für mein Direktmandat, denn ich möchte und muss meinen Wahlkreis direkt vertreten. Also wer mich will im Landtag, wer will, dass die CDU hier im Harz vertreten ist, der muss mich direkt wählen mit der Erststimme.
0: Da wollte ich jetzt gerade drauf zukommen, denn Sie haben ja keinen so guten Listenplatz bekommen. War das so eine Art Abstrafung?
1: Nein, die Landespartei mischt sich bei den Listenplätzen gar nicht ein, sondern das entscheiden wir vor Ort. Und da ich ein starker Kandidat bin, hat man mir gesagt, pass mal auf, du könntest das schaffen. Und ich habe gesagt, ja, das ist auch mein Anspruch. Klar ist es schön und gemütlich, wenn man einen super Listenplatz hat, aber das darf nicht der Anspruch der CDU werden. Dann wären wir vergleichbar mit SPD oder Linken und das will ich nicht. Insofern stelle ich mich dem und ich nenne das manchmal etwas despektierlich Listenfuzzis. Und da ich das also auch schon öffentlich geäußert habe, dass ich kein Listenfuzzi sein möchte, ist das für mich die Konsequenz zu sagen, ich kämpfe um ein Direktmandat.
0: Jetzt ist ja die CDU hier im Harzkreis sehr stark. Die hat auch in den letzten Jahren unglaublich viel erreicht. Ich will mir noch ein paar Beispiele nennen. Daimler Truck in Halberstadt, Hexentanz das neu gemacht, Bergtheater neu, Schloss Wernigerode wurde saniert und so weiter und so fort.
1: Rheinmetall kommt auch wichtig heutzutage.
0: Rheinmetall. Warum ist es so schwierig für die CDU, das auch dem Wähler zu vermitteln? Warum wählen so viele Menschen hier denn die AfD?
1: Also es ist immer leicht, Negativwerbung zu machen. Dass, wenn Sie auf die Medienlandschaft schauen, dann wird über Herrn Reuscher wird gesagt, der ist umstritten. Oder dann wird gesagt, er ist äußerst umstritten. Und ich weiß nicht, was dann die nächste Steigerungsform ist. Also die MZ und Volksstimme, die versuchen immer so maßlos zu übertreiben. Dabei reicht es eigentlich, die echte, wahre Geschichte zu erzählen, weil das Leben so spannend ist. Und das ist halt, wir sind da ein bisschen langweilig als CDU. Wir setzen Themen um. Wir haben über Jahrzehnte den politischen Rahmen dafür gegeben, dass Deutschland zu den 3, 4 stärksten Wirtschaftsmächten der Welt gehört und auch heute gehört. Und da haben wir unseren Anteil dran, nämlich den Rahmen zu setzen und die Möglichkeiten dafür zu schaffen. Und wir alle wissen, die DDR, Ostdeutschland, war kurz vorm Untergang und hat enorm aufgeholt. Ist noch nicht auf Westniveau, aber ist, wenn wir es international betrachten, und ich sage mal ganz konkret Sachsen-Anhalt, ist unter den 20 stärksten Prozent weltweit in der Wirtschaft. Mit allen Top, auch mit den Entwicklungsländern verglichen, sind wir unter den Top 20 an Prozenten. Und das ist ein enormer Erfolg nach der DDR und nach dem Sozialismus. Und das wird jetzt schlecht geredet, weil es leichter ist, es schlecht zu reden, auch vor allen Dingen von der blauen Konkurrenz. Die versprechen dann das Blaue vom Himmel. Und die reden ja gern von Pinocchio und Co., wenn sie uns angreifen wollen. Ich denke mal, sollten sie wirklich regieren können, werden sie ganz erheblich auf die Nase fallen und mit einer wesentlich längeren Nase. Denn das, was sie versprechen, ist weder verfassungsrechtlich, noch europarechtlich, noch bundesrechtlich umsetzbar. Und es ist halt leicht, die große Klappe zu haben. Aber diese Arbeit, die wir machen, die so ein bisschen unsexy, langweilig ist, gehört einfach dazu. Und das können wir gut.
0: Es wird wahrscheinlich bei Ihnen, in Blankenburg ist ja Ihr Wahlkreis und Osterwiek, Es wird wahrscheinlich auch sehr knapp werden. Es wird ein harter Kampf. Wenn Sie dann in den Landtag nochmal gewählt werden, was möchten Sie denn unbedingt noch umgesetzt sehen?
1: Also umgesetzt gibt es mehrere Themen, die ich sehen möchte. Einmal natürlich das Zentralkrankenhaus hier bei uns im Harz, bei Blankenburg. Ist ein wichtiges Thema, sind wir uns in der CDU einig. Dann müssen wir das Jagdrecht zum Beispiel, das war eine Kleinigkeit jetzt. Also die Gesundheit ist eher ein großes Thema, das betrifft jeden. Das Jagdrecht betrifft eher die Leute, die Tierhalter, den ländlichen Raum. Das müssen wir umsetzen und da müssen wir den Umweltminister mal auf den Topf setzen, dass er das endlich umsetzt und nicht weiter blockiert, denn wir haben einen tollen neuen Rechtsrahmen geschaffen. Das ist mir zum Beispiel sehr wichtig. Und ein sehr, sehr wichtiges Thema, auch das haben die Blauen geklaut, das habe ich schon 2016 übrigens gesagt. Die haben keine eigenen Ideen, das kommt von Rolscher, da habe ich nämlich mein erstes Banner hängen gehabt im Wahlkampf, wo ich geschrieben habe, Windkraft, nein, danke. Ich bin nicht dagegen, ich bin aber dagegen, dass erneuerbare Energien subventioniert werden und den Gesamtstrom.

0: Strompreis teurer machen. Jeder darf Photovoltaikanlagen, jeder darf Solar, jeder darf Windkraft. Ist alles okay. Aber nicht auf Kosten der Allgemeinheit und nicht auf Kosten hoher Strompreise, sondern nur, wenn es uns hilft, für Wirtschaft und Privatleute den Strom günstiger zu machen. Das ist eines der wesentlichen Themen, was auch unserer Wirtschaft sehr helfen würde, aber auch den privaten Haushaltssäckeln. Und wie gesagt, da brauchen sich die Blauen gar nicht aufspielen. Das kommt von uns, das Thema, haben wir schon lange gesagt. Und ein Thema ist mir auch noch wichtig, damit wir vorankommen bei Infrastruktur und bei vielen wichtigen regionalen und kommunalen Themen. Verbandsklagerecht, Schreddern, Abschaffen, Vernichten, weg damit. Weil die Leute, die das ausnutzen, sind nicht am Gemeinwohl interessiert. Das sind ganz fiese Typen, die das immer wieder benutzen.
1: Umweltschutzorganisationen, die gegen die Autobahn klagen, um das mal dem.
0: Das sind so die Aushängeschilde. Aber sind das wirklich Umweltschutz? Ist die deutsche Umwelthilfe wirklich Umweltschutz oder sind die Industriezerstörer, würde ich da eher fragen. Und da sage ich, DUH sind für mich eher Industriezerstörer. Man muss natürlich Themen ansprechen, das mache ich auch. Da bin ich ja auch mutig dabei. Aber man muss nicht immer gleich versuchen, alles, was einem nicht gefällt, zu vernichten.
1: Kommen wir nochmal zum Bahnticket, denn es wird ja in Berlin ganz groß geschrieben. Hier zum Beispiel in Ihrem Wahlkreis in Osterwiek, da gibt es noch nicht mal mehr einen Bahnhof. Da brauchen die Leute das gar nicht, die sind aufs Auto angewiesen. Trotzdem müssen die ja im Prinzip zahlen, die Subventionen für das billige Bahnticket in den deutschen Großstädten. Wie stehen Sie denn dazu?
0: Ja, auch das ist so eine elitäre Großstadtidee. Das 49-Euro-Ticket, was auch immer es jetzt kostet, einzuführen, davon profitiert nur die städtische Klientel, die eh kein Auto braucht, weil Straßenbahn, Bus, S-Bahn, alles da ist. Und da sieht man auch, dass da ein bisschen mangelnder Geist bei diesen links-grün-woken Menschen ist. Denn wenn man im ländlichen Raum den Nahverkehr fördern will, müsste man im ländlichen Raum das Ticket vielleicht für 9,99 € verkaufen. Da gibt es halt weniger Angebote und dann die Leute locken, dass sie die wenigen Angebote möglichst intensiv nutzen. Und im städtischen Raum, wo ein wahnsinnig gutes Angebot ist, mit wahnsinnig hohem Aufwand, auch hergestellt, bereitgestellt und übrigens von allen Steuerzahlern, auch von denen im ländlichen Raum, bezahlt wird, denn das wird nicht von den Betrieben allein getragen, das wird vom Staat unterstützt und das sind Steuergelder. Da müsste so ein Ticket 149,99 € kosten. Schließlich hat man den Luxus, dass man Tag und Nacht rund um die Uhr im 10-5-Minuten-Takt, was auch immer, die Öffentlichen benutzen kann. Das wäre eine ausgleichende Gerechtigkeit. Der ländliche Raum subventioniert in vielerlei Hinsicht die Städte mit und die haben die große Klappe und wollen mir sagen, wie ich im ländlichen Raum leben soll, muss ich sagen, das lasse ich mir nicht gefallen.
1: Letzte Frage, möglichst kurz beantwortet. Wo wird die CDU bei der Wahl landen am 6. September hier in Sachsen-Anhalt und wo wird die AfD landen?
0: Also die CDU wird noch mal einen Schritt nach vorne machen und besser landen, als wir jetzt aktuell bei den Umfragen dastehen. Und die AfD wird nach meiner Einschätzung es nicht schaffen, die Regierung allein zu übernehmen. Und ich drücke auch die Daumen dafür, dass die roten Helfer aus Moskau, die den Kollegen von der AfD helfen wollen, das BSW, nicht reinkommen, damit sie diese unheilige Allianz nicht bilden können. Insofern, die CDU holt noch auf. Wir sind jetzt leider der Zweitplatzierte, aber das macht nichts. Ich werde trotzdem kämpfen, dass wir ein möglichst sehr, sehr gutes Ergebnis erlangen.
2: In der Harzregion ist Alexander Reuscher für seine konsequente Haltung und seinem auffälligen Fahrzeug bekannt. Ob das jedoch reichen wird, erneut das Direktmandat im Wahlkreis Blankenburg und Osterwiek zu gewinnen, wissen wir alle erst am Wahlabend am Sonntag, dem 6. September 2026.

0: freudiges Ereignis. Elefantennachwuchs im Zoo.
1: Es ist durchaus im Bereich des Möglichen, dass der Absatz an Elefantenplüschtieren in Zukunft etwas größer wird als bisher. Denn der Wunsch, ein solches Rüsseltier mit nach Hause nehmen zu wollen, könnte stärker werden, wenn man im Elefantenhaus zu Besuch war. Dort stolpert seit ein paar Tagen ein Jungtier durch das Gehege, denn im Magdeburger Zoo konnte man ein besonderes Ereignis feiern.

0: Wir haben ja einen ganz historischen Moment. Das erste Elefantenkalb in der Geschichte Magdeburgs wurde am 6.8. um 1.14 Uhr dann geboren. Beim Geschlecht halten wir uns noch ein bisschen bedeckt. Svini hat uns noch nicht nah genug rangelassen, dass wir da eine hundertprozentige Aussage zu abgeben könnten. Wir haben natürlich einen sehr educated guess, aber halten uns dann noch ein bisschen zurück. Was wir sehr gut wissen, ist die Schulterhöhe. Da sind wir bei 86 Zentimetern. Gewogen haben wir auch noch nicht, weil Svini das Kalb noch sehr eng bei sich behält. Und wir halten unsere Elefanten hier im Protected Contact, das heißt zwischen uns und dem Elefanten muss immer ein Gitter sein, um uns vor unabsichtlichen Bewegungen des Tieres zu schützen. Das kann bei Elefanten dann doch schnell gefährlich werden. Bis jetzt kann das Kalb schon selbstständig aufstehen, sich hinlegen, Bewegungen laufen oder Wendungen laufen. Das hat in den ersten Stunden auch noch nicht so gut geklappt. Da konnte man nur vorwärts und bremsen war auch schon ein bisschen schwierig. Und was uns am meisten freut, ist, dass es zum jetzigen Zeitpunkt wirklich schon ganz gut trinkt.
1: Das freut natürlich nicht nur den Zoodirektor. Schließlich beginnt das Leben eines Elefanten mit einem Sturz des Jungtiers aus etwa 3 Metern Höhe. Doch davon hat sich das Kleine gut erholt und allmählich klappt es auch mit der Koordination der 8 Beine. Schließlich muss man als Jungelefant immer genau aufpassen, was das Muttertier unternimmt, um nicht dazwischen zu geraten.
0: Nee, Svini passt da schon sehr gut auf. Sie ist eine sehr gute Mutter, sie passt sehr gut auf. Sie hat das immer im Blick und dirigiert dann mit dem Rüssel in die richtige Richtung.
1: Svini, das Muttertier, wurde 1993 ursprünglich in Afrika geboren, lebte dann lange im grünen Zoo Wuppertal und kam 2024 nach Magdeburg. Das passiert im Rahmen des Ex-Situ-Programms für afrikanische Elefanten, weil man sie mit dem seit 2018 hier lebenden und genetisch passenden Elefantenbullen Kando zusammenführen wollte. Der erfüllte seine Aufgabe auch zuverlässig und nach einer 22 Monate dauernden Tragezeit konnte man nun den gesunden Nachwuchs begrüßen.
0: Wir haben das Elefantenhaus und die Außenanlagen intensiv mit Kameras überwacht und haben dann an Veränderungen des Schlafrhythmus, Veränderungen des Laufverhaltens feststellen können, jetzt geht es dann wohl demnächst los. Und dann das eindeutige Zeichen ist natürlich der Abgang der Fruchtwässer. Das sind beim Elefanten so knapp an die 100 Liter. Das kriegt man sehr klar mit.
1: Für den Magdeburger Zoo ist es das erste Mal seit seiner Gründung vor 76 Jahren, dass solch ein Zuchterfolg erzielt wurde. Denn bisher wurden hier nur weibliche Tiere gehalten. Nun kommt es darauf an, dass sich eine stabile Mutter-Kind-Beziehung entwickelt, weshalb Besucher nur eingeschränkten Zugang zum Duo bekommen sollen.
0: Das machen wir auch von Svini abhängig von ihrem Verhalten. Sie ist bis jetzt eine sehr entspannte Elefantenmutter und wenn alles gut läuft, werden wir morgen das Elefantenhaus schon für die ersten Stunden öffnen, immer mit einer Aufsicht und wir werden es auch sofort wieder schließen, wenn wir das Gefühl haben, Svini gefällt das gerade nicht. Sie hat jederzeit die Möglichkeit, sich in Räume zurückzuziehen, wo sie nicht zu sehen ist. Und trotzdem geht dann hier die Mutter-Kind-Bindung vor und wir behalten uns vor, das Haus dann auch jederzeit wieder zu schließen.
1: Ja, und so kann der Magdeburger Zoo nun auch auf diesem Feld des Artenschutzes einen Beitrag leisten und die Besucher dürften mit ein bisschen Glück dabei zuschauen. Und Glück brauchen auch die Zoomitarbeiter, um einmal herauszufinden, ob wir es hier mit einem männlichen oder einem weiblichen Kalb zu tun haben.

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0: Am Donnerstagvormittag wird es teils sonnig bei Temperaturen um 21 Grad. Mittags bleibt es teils sonnig und es weht ein kräftiger, böiger Wind aus Westen. Der Abend bleibt sonnig mit vereinzelt Wolken und Temperaturen um 22 Grad. In der Nacht wird es überwiegend klar mit einem leichten Wind aus Südwesten. Am Freitag wird es meist wolkig mit wenig Sonne und Temperaturen um 23 Grad.
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0: Blankenburg feiert Blütenfest mit neuer Königin. Aus dem Altstadtfest im Blankenburger Zentrum entstand das Blütenfest im Teepark und in diesem Jahr wurde die Veranstaltung im neu gestalteten Stadtpark gefeiert.
1: Viele Blankenburger werden sich noch an den Blankenburger Sommer erinnern und wir wollen wieder Leben einziehen lassen. Und jetzt sind wir mit dem Blütenfest hierher zurückgekehrt an den Veranstaltungsort in Blankenburg. Ja, und alle sind herzlich eingeladen, dieses Jahr und auch in den kommenden Jahren sich hier einzufinden, zu feiern, sich wiederzusehen und einfach Spaß zu haben.
0: Zu einem Blütenfest gehört natürlich eine Blütenkönigin, die den Bürgermeister bei repräsentativen Aufgaben der Stadt begleitet. Mehrere junge Frauen hatten nach der Wende bereits diese Aufgabe übernommen. So wurde zum Beispiel Kathleen Schams 1993 beim Blütenfest auf dem Eichenberg vom damaligen Bürgermeister Bodo Kaiser die Blütenkrone überreicht. In diesem Jahr wurde Taja Jonas als neue Blütenkönigin gekürt.
2: Ich bin Taja. Ich bin aktuell noch Schülerin des Gymnasiums am Tee und bin 17 Jahre alt. Und zu dem Job der Blütenkönigin bin ich gekommen, indem ich im Amtsblatt den Artikel gelesen habe, beziehungsweise die Ausschreibung zur Blütenkönigin. Meine Mutti ihn mir gezeigt hat und ich einfach mich drauf beworben habe.
3: Welche Aufgaben wird denn so eine Blütenkönigin wahrnehmen?
2: Einmal die Repräsentation von Blankenburg natürlich, die Unterstützung und die Mithilfe von einigen Veranstaltungen sowie das Auftreten.
3: Was erhoffen Sie sich?
2: Viele nette Menschen kennenzulernen, wenn ich sogar ehrlich bin. Das war auch mit einer der Punkte, warum ich das Amt gerne übernehmen wollte, damit ich in Blankenburg vielleicht auch mehr Leute hier selber kennenlernen kann und viele Aktionen mitmachen darf.
0: Nicht wegzudenken ist seit 2016 auch das Maskottchen der Stadt. Der Löwe Welfi, der eine besonders tragende Rolle bei diesem Sommerfest hatte. Der musikalische Auftakt am Samstag erfolgte mit der Jagdhornbläsergruppe Blankenburg. Herzlich begrüßt wurden natürlich auch in diesem Jahr wieder die Vertreter der Partnerstädte Wolfenbüttel, Herdecke und Oschetschow, die mit kleinen Delegationen angereist waren.
4: Die Partnerschaft Blankenburg und Herdecke besteht ja jetzt seit über 35 Jahren. Und eine solche Partnerschaft lebt natürlich auch von Begegnungen. Und das ist für mich immer eine große Freude, nach Blankenburg zu kommen. Wenn ich nach Blankenburg komme, dann ist es nicht wie ein Besuch in irgendeiner fremden Stadt, sondern es ist wie ein Wiedersehen mit Freunden. Und die Städtepartnerschaft lebt ja auch von solchen Begegnungen. Und deswegen kommen wir immer wieder gern, genauso wie die Blankenburger immer gern nach Herdecke zur Maiwoche kommen.
5: Also ich bin mittlerweile richtiger Blankenburg-Fan geworden. Wir haben eine Städtepartnerschaft seit 11 Jahren mit der Stadt Wolfenbüttel. Also ich bin dienstlich ein bisschen betroffen. War aber im Frühjahr auch hier in Kattenstedt in einem tollen Ferienhaus und habe mal eine Woche Blankenburg erlebt mit Stadtführung und allem drum und dran. Habe mich ein bisschen in die Stadt verliebt. Es ist einfach wunderschön, hierher zu kommen. Und das Blütenfest ist eins der Highlights des Jahres.
0: Das Fest wird seit 10 Jahren in Eigenregie der Stadt von den Mitarbeiterinnen aus dem Tourismusbetrieb organisiert. Und das bedeutete natürlich viel zusätzliche Arbeit.
6: Wir haben das Blütenfest hier im Stadtpark jetzt seit einem Jahr vorbereitet und freuen uns, die Besucher jetzt auch endlich bei bestem Wetter hier begrüßen zu dürfen und sind ganz stolz auf die Leistung des Teams vom Blankenburger Tourismusbetrieb. Die Besucher können sich hier an diesem Wochenende auf ein buntes Bühnenprogramm auf der frisch sanierten und renovierten Stadtparkbühne freuen, auf eine große Vereinsmeile mit regionalen Firmen, auch mit Händlern, einen großen Mittelaltermarkt, das freut uns auch, das haben wir beim Blütenfest dieses Jahr zum ersten Mal. Und das Blütenfest findet ja auch das erste Mal im Stadtpark statt. Tolle Location, es ist ein bisschen familiärer als die Jahre zuvor im Teepark und wir haben viel mehr Bäume, wir haben schönen Schatten und freuen uns einfach, dass wir das jetzt endlich durchführen können und dass es gut angenommen wird.
3: Gab es denn Probleme im Vorfeld?
6: Es gab ein paar Probleme. Wir müssen natürlich das Konzept ein bisschen umstellen. Wie im Teepark funktioniert das hier nicht mehr. Wir mussten gucken, wie wir die Stromverteilung vornehmen, die Wasserverteilung, vor allen Dingen für die Gastronomie, die Versorger. Aber ansonsten hat eigentlich alles sehr, sehr gut geklappt. Wir hatten ja auch gut Unterstützung. Der Bauhof hat uns gut geholfen. Da auch nochmal ein großes, großes Dankeschön. Und auch an die Sicherheitsfirma Incognito, die uns da unterstützt und mit Rat und Tat zur Seite steht.
0: Ein Fest für die Blankenburger sollte es sein und kein Eintritt wurde erhoben. Zu verdanken ist das den Hauptsponsoren.
7: Wir sind als Stadtwerke natürlich auch dieses Jahr beim Blütenfest mit dabei. Als Hauptsponsor ist es uns ganz wichtig, die Leute hier in Blankenburg zusammenzubringen bei bestem Wetter. An unserem Stand dreht schon seit heute Morgen das Glücksrad ununterbrochen und wir haben auch ein wunderschönes Rodeo mit dabei. Also hier ist viel Spaß geboten für Groß und Klein.
0: Nicht nur Musik erschallte von der Bühne, sondern seit 2 Jahren werden bei diesem Anlass auch die Gewinner beim bundesweiten Städteradeln bekannt gegeben.
8: 21 Tage lang im Juni hatten möglichst viele Bewerber die Gelegenheit, ihre Alltagswege klimafreundlich mit dem Fahrrad zurücklegen. Also so die Grundidee ist dahinter, anstelle des Autos das Rad zu nehmen und dadurch auch CO2 einzusparen. Und egal, ob man bereits jeden Tag fährt oder selten unterwegs ist, am Ende des Tages hat jeder einzelne Kilometer gezählt.
0: Blankenburg ist seit 4 Jahren mit dabei und belegte diesmal Platz 17 unter den landesweit 56 Teilnehmerkommunen. Insgesamt legten die 228 Blankenburger Radler der 23 teilnehmenden Teams in den 21 Tagen 45.594 Kilometer zurück. Das aktivste Team mit 46 Teilnehmern war Wir für Hüttenrode. Die Einzelsiegerin mit 857 Kilometer, Nicole Buchtmann, kam von den Drahteselreitern und der Sieger Fabian Lamm mit 1044 Kilometern von der Blankenburger Feuerwehr. Ein abwechslungsreiches Programm, vielfältige kulinarische Angebote sowie Spaß und Action. Begeisterten 3 Tage lang die Blankenburger und ihre Gäste. Es war ein gelungener Neustart im Blankenburger Stadtpark.
9: DB-Reparaturteam im Einsatz. So aufwendig wird Vandalismus beseitigt.
10: Der Magdeburger Hauptbahnhof wurde zwar zum besten Bahnhof in Deutschland gekürt, aber das scheint hierzulande ein einsamer Leuchtturm zu sein. Denn der Zustand vieler Bahnhöfe im Lande ist weit davon entfernt, schön zu sein. Um das zu ändern, lud man dieser Tage auf einen kleineren Haltepunkt ein, hier der Bahnhof Magdeburg Südost, in einem typischen Zustand für viele solcher kleinerer Bahnhöfe. Graffiti, zerstörte Einrichtungsgegenstände oder Schilder. Das Feld solcher, meistens durch Vandalismus entstandenen Schäden ist groß. Üblicherweise beauftragt man dafür DB-eigene Unternehmen, die allerdings eher grundhafte Sanierungen vornehmen, weshalb man sich entschloss, mit speziellen Reparaturtrupps eine zusätzliche Möglichkeit zur Beseitigung von Schäden an solchen Stationen zu schaffen.
11: Warum machen die das? Weil wir tatsächlich viel Vandalismusschäden haben, viel Defekte an unseren Bahnsteigen und die versuchen wir mit unseren Handwerkerkollegen entsprechend schnell wieder zu beheben.
10: Dazu hat man 2 neue, jeweils 4-köpfige Teams zusammengestellt, erfahrene Handwerker aus den verschiedensten Berufen. Vom Elektriker über den Baufachmann bis hin zum Dachdecker ist alles dabei. Im Grunde suchte man nach Universalgenies, die in der Lage sind, die vielfältigen Anforderungen solcher Schnellreparaturen auszufüllen.
11: Genau, also erstmal grundsätzlich Vandalismusschäden zu beseitigen, unter anderem wie hier die eingeschmissene Vitrine, die wir heute Morgen hier so vorgefunden haben, Graffiti zu beseitigen, Pflasterarbeiten durchzuführen, Dacharbeiten durchzuführen und alles, was sozusagen außerhalb der Parameter, die wir uns selbst gesetzt haben, für einen ordentlichen Zustand von Bahnhöfen entsprechend auch diese zu beseitigen.
10: Was dabei zu tun ist, melden nicht nur die Kunden an die Deutsche Bahn, sondern auch Inspektoren und Mitarbeiter. In diesem speziellen Fall an das Bahnhofsmanagement der DB Infrago, das zuständig für ein Territorium ist, das in gewisser Weise dem ehemaligen DDR-Bezirk Magdeburg entspricht. Für den Bezirk Halle gibt es weitere Reparaturtrupps.
11: Einerseits ganz klar auch durch unsere Kunden. Andererseits inspizieren wir auch regelmäßig qualitativ unsere Stationen und dann laufen die Schäden quasi in unsere Systeme einmal rein und landen dann quasi hier bei unseren Kolleginnen und Kollegen.
10: Diese Trupps gibt es jetzt seit 2 Monaten und bisher ist man mit den Ergebnissen der Maßnahmen sehr zufrieden.
11: Naja, also man sieht den Unterschied. Das muss man ganz klar sagen. Man sieht den Unterschied auch hier in Magdeburg Südost, war man sehr starker Vandalismus, Standort. Wir haben sukzessive mit diversen Maßnahmen den Standort entsprechend aufgewertet. Und wenn man sozusagen, und das tue ich auch sehr oft, sich Bahnhöfe und Verkehrsstationen einmal anschaut, man sieht den Unterschied mit dieser Handwerkerkolonne.
10: In ganz Sachsen-Anhalt gibt es insgesamt 289 Verkehrsstationen und in ganz Deutschland werden in diesem Jahr für dieses Sonderprogramm etwa 50 Millionen Euro ausgegeben, hauptsächlich für das Personal und die benötigten Ersatzteile. Erfahrungsgemäß durfte diese Arbeit auch nicht aufhören, denn Vandalismus auf Bahnhöfen wird weiter ein Problem sein, vor allem weil es auf vielen dieser Stationen schon seit Jahren kein Personal mehr gibt.
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0: Am Donnerstagvormittag wird es teils sonnig bei Temperaturen um 21 Grad. Mittags bleibt es teils sonnig und es weht ein kräftiger, böiger Wind aus Westen. Der Abend bleibt sonnig mit vereinzelt Wolken und Temperaturen um 22 Grad. In der Nacht wird es überwiegend klar mit einem leichten Wind aus Südwesten. Am Freitag wird es meist wolkig mit wenig Sonne und Temperaturen um 23 Grad.
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0: In Ballenstedt hat am Samstagvormittag eine rund 3000 Quadratmeter große Wiesenfläche im Bereich am Zehling gebrannt. Insgesamt 70 Feuerwehrleute aus Ballenstedt, Rieder, Badeborn, Harzgerode und Quedleburg waren mit 6 Fahrzeugen im Einsatz und konnten das Feuer löschen. Die betroffene Fläche gehört der Stadt Ballenstedt. Der entstandene Schaden wird auf etwa 500 Euro geschätzt. Die Ursache des Brandes ist bislang unklar. Die Polizei ermittelt und bittet Personen, die im fraglichen Zeitraum etwas Verdächtiges beobachtet haben, sich beim Polizeirevier Harz zu melden. Bei einem Wohnungsbrand in Ballenstedt ist am Sonntagmorgen ein 83-jähriger Mann ums Leben gekommen. Ein Nachbar hatte gegen 7 Uhr Rauch aus dem Einfamilienhaus bemerkt und Feuerwehr sowie Polizei alarmiert. Rund 80 Einsatzkräfte aus Ballenstedt, Radesleben und Ermsleben waren vor Ort. Die Rettungskräfte konnten den Bewohner nur noch tot aus dem Gebäude bergen. Die Ursache des Feuers ist noch unklar. Die Kriminalpolizei hat die Ermittlungen übernommen. Der Sachschaden wird auf rund 50.000 Euro geschätzt. In Bernburg ist am Samstag ein Motorradfahrer bei einem Verkehrsunfall schwer verletzt worden. Der 26-Jährige wollte in der Halleschen Straße einen vorausfahrenden Wagen überholen, als dieser gleichzeitig nach links in die Blumenstraße abbog. Bei der Kollision stürzte der Motorradfahrer. Bei der Unfallaufnahme stellte die Polizei fest, dass er keinen Führerschein besitzt und das Motorrad nicht zugelassen war. Außerdem wurde festgestellt, dass die Maschine im März in Bernburg gestohlen worden war. Ein Atemalkoholtest ergab beim 26-Jährigen einen Wert von 1,07 Promille. Zusätzlich bestand der Verdacht auf Drogeneinfluss.
3: Neuer Ort zum Treffen. Bitterfeld schafft neue Eventlokalität.
4: Mitten in Bitterfeld gibt es einen neuen Ort zum Treffen, Feiern und Verweilen. Im Rathaus Innenhof ist die Kommunallounge eröffnet worden. Bühne, Beleuchtung und verschiedene Sitzmöglichkeiten sollen den Platz künftig regelmäßig zum Veranstaltungsort machen.
5: Die Idee geht zurück auf ein besonderes Event, 800 Jahre Bitterfeld. Da haben wir das erste Mal ja probiert, wie kann man diesen Innenhof gestalten, kann man hier zusätzlich auch Programm anbieten. Es ist damals gemacht worden und es war sehr erfolgreich.
4: Nach der Premiere zur 800-Jahr-Feier und weiteren Veranstaltungen im vergangenen Sommer wurde aus dem zeitweisen Angebot nun eine dauerhafte Einrichtung. Der Umbau erfolgte in kurzer Zeit. Fertig ist die Lounge aber noch nicht.
6: Sehr zufrieden. Innerhalb kürzester Zeit ist es uns hier also gelungen, eine nachhaltige Infrastruktur zu entwickeln über eine Bühne, über Stromversorgung, über Trinkwasserversorgung. Und wir haben auch den ersten Schritt Richtung Einfriedung getan. Im Torbogen befindet sich mittlerweile eine feste Vergitterung.
4: Genutzt werden soll die Fläche möglichst vielfältig. Vereine, Institutionen, Unternehmen und andere Veranstalter können die vorhandene Infrastruktur nutzen. Ziel ist es, Veranstaltungen einfacher und mit weniger Aufwand auf die Beine zu stellen.
7: Wir haben uns an der 800-Jahr-Feier zurückerinnert und an das, was in 2025 die Sommer lang war. Und haben gesagt, dann lasst es uns richtig machen. Richtig heißt für uns eine feste Bühne, die immer bleibt, Technik, die immer bleibt, Sitzmöglichkeiten, die alle nutzen können und Beleuchtung und auch Zaun drumherum aus Sicherheitsgründen, dass das alles passt. Damit das Ziel, und das ist wirklich so, dass wir möglichst viele unterschiedliche Anbieter haben, ob das jetzt Vereine sind oder Firmen, die sagen, wir machen eine Präsentation, wir machen eine kleine Lesung. Alles Mögliche soll ja durchgeführt werden.
4: Wie vielfältig die Angebote sein können, zeigte sich bereits bei der Eröffnung. Beim ersten Marktplatz der Talente präsentierten sich rund 20 Vereine, Institutionen und Unternehmen. Ein weiterer Höhepunkt war die Auszeichnung der Gewinner des Malwettbewerbs zum 20-jährigen Bestehen des Bitterfelder Bogens. 120 Bilder von Kindern und Jugendlichen waren eingereicht worden. Aus 20 ausgewählten Arbeiten konnten die Besucher ihre Favoriten wählen. Insgesamt wurden 570 Stimmen abgegeben. Den ersten Platz holte Larissa Gavrilova vom Jugendclub Linde. Ihr Bild zeigte den Bitterfelder Bogen mit Pflanzen, einem Flugzeug und Dinosauriern. Ausgezeichnet wurde sie von Oberbürgermeister Armin Schenk und Kulturbotschafterin Jana Respondek. Unterstützt wird die Kommunallounge von der kommunalen Familie, darunter auch die Stadtwerke Bitterfeld-Wolfen.
8: Ich denke, das ist ein Teil unseres Unternehmensziels. Unser Claim ist ja auf gute Nachbarschaft. Und insofern betrachten wir das nicht nur so als Floskel, sondern der wirtschaftliche Erfolg, den die Stadtwerke und alle kommunalen Unternehmen auch haben, der soll natürlich in die Region zurückfließen.
4: Für die Besucher ist dabei vor allem entscheidend, was tatsächlich auf dem Platz passiert. Deshalb haben wir uns bei der Eröffnung umgehört.
9: Ich finde das echt cool hier. Wir kommen vom Schwabenland. Und ja, wir kennen uns der Hobe halt weit aus, aber ich finde es schön hier.
10: Wir sind mehr oder weniger jetzt so reingestolpert, ohne das zu wissen, was hier los ist.
11: Es ist wunderschön. Wir sind sehr positiv überrascht. Die Leute sind sehr freundlich. Es ist ein ganz toller Ort, ein sonniger, schöner Ort. Also da gehen die Herzen auf. Ganz toll. Wir freuen uns, hier sein zu dürfen. Und das Event finde ich super klasse. Ganz tolle Idee.
12: Wir finden es schön. Wir waren letztes Jahr schon da und jetzt sind wir dieses Jahr wieder hier.
13: Zumindest mal vorbeikommen.
14: Gemütlich, ja.
15: Ja, ist richtig schön. Ich finde es auch, die Sonne drückt zwar ein bisschen, aber wenn man hier so sitzt auf den Sitzkissen, ist es sehr entspannt.
16: Ich finde es sehr schön, aber traurig, dass

0: einer entsprechenden Beleuchtung, dann ist das natürlich eine tolle Atmosphäre, gerade vor der Kulisse hier.
1: Ganz fertig ist die Lounge noch nicht. Geplant sind eine vollständige Einfriedung sowie später auch Lösungen für Schatten und schlechtes Wetter.
2: Wir haben natürlich noch ganz viele Ideen. Im kommenden Jahr soll die gesamte Einfriedung des Areals erfolgen. Es ist auch in späteren Schritten geplant, eine Verschattung oder auch eine Variante für schlechteres Wetter zu schaffen, sodass man die Fläche also auch ganzjährig nutzen kann.
1: Aus einer Idee zur 800-Jahr-Feier ist damit ein dauerhafter Treffpunkt entstanden. Jetzt soll die Kommunallounge regelmäßig mit Veranstaltungen gefüllt werden und so auch die Bitterfelder Innenstadt ein Stück lebendiger machen.
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Am Donnerstagvormittag wird es teils sonnig bei Temperaturen um 21 Grad. Mittags bleibt es teils sonnig und es weht ein kräftiger, böiger Wind aus Westen. Der Abend bleibt sonnig mit vereinzelt Wolken und Temperaturen um 22 Grad. In der Nacht wird es überwiegend klar mit einem leichten Wind aus Südwesten. Am Freitag

0: Tag wird es meist wolkig mit wenig Sonne und Temperaturen um 23 Grad.
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0: für Blankenburg und Osterwiek. Landtagskandidat Alexander Reuscher vorgestellt. Die meisten Menschen kennen Alexander Reuscher mit Anzug und Krawatte. Seit 2021 sitzt er für den Wahlkreis Blankenburg und Osterwiek im Landtag von Sachsen-Anhalt. Damals gewann er mit 33,6% das Direktmandat. Alexander Reuscher gilt als leidenschaftlicher Politiker, der immer sagt, was er denkt, auch wenn es nicht vielen gefällt. Politisch gehört er innerhalb der CDU zum konservativen Flügel. Schon früh hat sich der 55-Jährige gegen eine Brandmauer zur AfD ausgesprochen und verteidigt auch andere strittige Themen innerhalb der CDU leidenschaftlich. In seiner Freizeit ist er passionierte Jäger, oft in seinem Jagdgebiet in Osterwiek anzutreffen. Mit seinem österreichischen Geländefahrzeug, einem Pinzgauer, kann Reuscher auch die schwierigsten Dinge meistern, um zu seinen Hochsitzen zu gelangen. Das politische Alltagsleben in Magdeburg ist oft kritisch, besonders für Reuscher, da er mit seinen umstrittenen Aussagen auch gern ein Ansprechpartner für viele bundesweite Medien ist. Hier in seinem 130 Hektar großen Pachtgebiet kann sich der gebürtige Leipziger entspannen. Lange Zeit war er innerhalb der CDU Wolfsbeauftragter und setzte sich für eine drastische Reduzierung der Wolfspopulation in Sachsen-Anhalt ein. Auch wenn die Landtagswahl am 6. September 2026 aufgrund der hohen AfD-Wahlprognosen schwer werden wird, will Reuscher es noch einmal wissen. Auch dieses Mal möchte er unbedingt das Direktmandat in seinem Wahlkreis gewinnen.
1: Ja, Herr Reuscher, wir möchten Sie heute vorstellen. Sie sind im Wahlkampf schon seit einigen Wochen. Wie schwer ist denn dieser Wahlkampf diesmal und dieses Jahr und wie sehr strengt er an?
2: Also ein Wahlkampf muss immer anstrengend sein, das motiviert ja auch, das ist der Eustress, also so ein positiver Stress. Wobei natürlich auch, es ist sicherlich schwer, wenn sehr viel beschädigt wird und wenn sehr viel beschmiert wird, das ein bisschen Kinderkram kommt jetzt verstärkt vor. Aber mir macht Wahlkampf Spaß, es gehört dazu. Dann wird auch manchmal gesagt, jetzt tauchst du auch einmal auf und da sage ich, nein, liebe Leute, ich war die gesamte Wahlperiode immer ansprechbar, nur jetzt ist es halt ein bisschen schriller, ein bisschen lauter, ein bisschen auffälliger und das soll auch so sein.
1: Wir wollen ja die Kandidaten noch ein bisschen vorstellen und da möchte ich bei Ihnen anfangen mit Ihrer Biografie. Sie sind ja hier, kommen ja hier aus dem Osten, sind dann aber über Ungarn nach Westdeutschland geflohen. Was war denn damals Ihre Motivation, die DDR zu verlassen?
2: Ja, die politischen Entwicklungen von damals, ganz klar. Ich durfte damals nicht studieren, obwohl ich sehr gute Schulnoten hatte. Wurde mir ganz klar gesagt, meine politische Einstellung sei nicht so passend. Und natürlich hat auch ein bisschen der Wohlstand des Westens gelockt, das muss ich ganz klar sagen, den wir jetzt haben und wo so viele heute jammern und sagen, uns ging es so schlecht, es geht uns sehr, sehr gut. Auch das war ein Teil des Zieles, also es war nicht nur politisch, sondern es war eine Mischung aus den politischen Aussichten. Ich war in der Kirche engagiert, in der Thomaskirche in Leipzig und all diese Dinge haben einem dort die Zukunft verbaut und deshalb habe ich mich zur Flucht aktiv entschieden und bin noch vor der Grenzöffnung illegal gegangen.
1: Sie waren ja damals noch sehr jung. Sie hatten noch keine Ausbildung. Sie sind dann nach Hamburg gegangen und haben dann Groß- und Einzelhandelskaufmann gelernt. Und dann haben Sie auch irgendwann Ihre politische Karriere angestrebt. Was war denn der Grund, in eine Partei einzutreten und warum die CDU?
2: Vielleicht darf ich da noch einen Schritt zurückrudern. Ich hatte in der DDR eine Ausbildung zum Keramiktechniker gemacht. Das heißt, ich habe eine technische Ausbildung gemacht und dann in Hamburg die kaufmännische Ausbildung. Also erst mein Abitur zu Ende gemacht in Hamburg und dann die kaufmännische Ausbildung gemacht. Insofern habe ich zwei Ausbildungen, wenn Sie mir erlauben, das noch zu sagen. Und als ich dann in Hamburg war, dachte ich, bin im freien Land und habe mich bei Wahlen auch als Wahlhelfer engagiert. Da habe ich allerdings auch komische Erlebnisse gehabt, wie die Jusos da mit den Sachen umgehen.

0: gegangen sind, so dass ich erstmal gesagt habe, nee, lasst mich in Ruhe, mit Politik will ich nichts zu tun haben. Aber ich war schon immer ein politischer Mensch. Denn wenn Sie gehört haben eben, dass ich in der jungen Gemeinde war und da aktiv war, dann können Sie sich das vorstellen, das geht aus einem nicht raus. Also habe ich irgendwann angefangen zu sagen, ich will hier nicht meckern, sondern ich will auch mitgestalten. Ich habe Erfahrung in der Wirtschaft, ich bin sehr, sehr viel international unterwegs. Und warum soll ich mich nicht auch im Stadtrat und anders politisch engagieren?
1: Es ging ja dann kurz nach der Wende, glaube ich, sind Sie auch schon gleich wieder zurückgegangen in den Osten. Wo haben Sie sich denn da engagiert? Sind Sie schon in die CDU in Hamburg eingetreten oder erst hier?
0: Nein, ich bin erst hier im Harz wieder. Also meine Familie kommt aus dem Harz. Ich war viele Jahre in Leipzig und ich bin 2011 in die CDU eingetreten. Und da habe ich mich dann auch verstärkt kommunalpolitisch engagiert. Also genau Graswurzelbewegung in der Kommune, in der Gemeinde, da wo man lebt, vor der eigenen Haustür etwas tun. Also nicht die Welt retten, sondern da wo man was erreichen kann, konkret etwas machen.
1: Sie sitzen seit 2021 im Landtag von Sachsen-Anhalt. Und wenn man Sie beobachtet, merkt man gleich, dass Sie ein Mensch mit Ecken und Kanten sind. Sie sind also kein Berufspolitiker, der, sage ich mal, vom Plenarsaal dann gleich in den Landtagssaal wechselt, sondern Sie sagen schon das, was Sie denken. Ist das manchmal schwierig? Und manchmal kommt mir das so vor, dass Sie auch so ein, ja, ich sag mal, in der CDU so ein bisschen alleine abgelassen werden.
0: Ja und nein. Also, was mich natürlich frei macht von den politischen Zwängen, ist, dass ich kein KKK, also Kreis oder Kreissaal, Hörsaal und dann Plenarsaal oder Saaltyp bin. Insofern macht mich das frei von Abhängigkeiten in der Partei, dass ich sagen muss, ich habe dir das gemacht, jetzt musst du mir das machen, sondern ich sage frei, was ich denke. Das ist richtig. Und es gelingt den Leuten, die vielleicht Akten anlegen, nicht irgendwie Leichen im Keller zu finden. Das ärgert die vielleicht ein bisschen und dann regen sie sich über irgendein ironisches Bild auf. Wichtig ist mir tatsächlich, politische Akzente zu setzen, wie zum Beispiel mit dem sprachlich falschen Gendern, da was zu unternehmen. Oder mit dem Wolf. Also ich habe konkrete Ziele erreichen können, durchsetzen können. Und da kann ich Ihnen sagen, da gibt es durchaus Teamwork in der CDU und auch in der Union, also mit der CSU, weit über den Tellerrand hinaus. Und da ist ein Zusammenhalt da. Es gibt aber auch immer wieder Leute, die ja, die ein bisschen Angst davor haben, wenn jemand wirklich selbstständig und unabhängig ist und sich nicht, ich sag mal, unter Druck setzen lässt. Und das ist wichtig.
1: Sie gelten ja in der CDU als konservativer Mensch, das kann man so sagen. Jetzt ist die AfD hier in Sachsen-Anhalt da, in ganz Deutschland, aber in Sachsen-Anhalt sind die in den letzten Jahren besonders stark gewachsen. Und jetzt kurz vor der Wahl stehen die knapp vor einer absoluten Mehrheit. Viele sagen, sie paktieren mit denen auch. Woran liegt das? Sie wollen natürlich, sie haben sich, das ist das, was sie öfter machen. Sie sagen knallhart, was sie möchten, wie mit dem Wolf. Und sie haben auch ganz knallhart gesagt, die Brandmauer ist für sie nichts. Wie schwer ist das denn in der CDU, diese Meinung aufrechtzuerhalten?
0: Es ist gar nicht, es wird immer leichter, diese Meinung aufrechtzuerhalten. Berlin hat da ein paar Probleme. Ich war sicherlich einer der ersten, die als Abgeordnete gesagt haben, die Brandmauer ist falsch. Und gleichzeitig habe ich auch immer dazu gesagt, ich bin aber nicht für die Zusammenarbeit mit extremen Parteien, sprich AfD oder Linke. Und warum muss dann die Brandmauer weg? Ist eigentlich relativ leicht erklärt. Wenn man die DDR-Vergangenheit kennt und weiß, was Ausgrenzung ist, wenn man weiß, dass Menschen stigmatisiert werden, dann verliert man diese Menschen. Und das möchte ich nicht. Ich möchte, dass die Menschen uns vertrauen, dass die Menschen zu uns kommen, sich nicht stigmatisiert fühlen. Und deshalb muss die Brandmauer weg. War ein großer politischer Fehler von Angela Merkel und Annegret Kramp-Karrenbauer, uns das aufzuhalten. Jetzt haben wir diesen Beschluss und er ist da, er ist in der Welt. Und die westdeutschen Verbände haben mehr Delegierte und Mitglieder, merken langsam, selbst in Schleswig-Holstein und überall, dass die AfD auf dem Vormarsch ist, wenn man das Thema nicht aktiv angeht und wenn man eben nicht auf die Menschen, die Fragen oder die Probleme haben, zugeht. Man muss offen für die sein. Und das ist meine Verantwortung als Politiker, für jeden offen zu sein. Ich suche mir nicht nach Gesinnung und nach Einstellung aus, wen ich unterstütze und helfe, sondern der Bürger ist der Bürger und da ist jeder für mich gleich.
1: Jetzt hatte ja Sachsen-Anhalt einen Innenminister mit Holger Stahlknecht, der auch sehr mächtig und auch sehr beliebt war. Und dieser Innenminister Holger Stahlknecht hat als erstes eine Minderheitsregierung ins Spiel gebracht und wurde dann vom Ministerpräsidenten entlassen. Warum ist es so schwer, eine Minderheitsregierung zu machen? Dann müsste man mit der AfD gar nicht so sehr zusammenarbeiten. Man muss sich aber natürlich tolerieren lassen. Das heißt, wenn man die gleichen Ziele verfolgt, dann macht man es mit denen, ohne groß mit denen zusammenzuarbeiten. Warum ist es in der Politik so schwer?
0: Also es ist natürlich immer das Schönste, wenn man eine absolute Mehrheit hat, dann kann man durchregieren, Das gelingt im Moment keiner Partei. Die AfD steht kurz davor. Die Bürger werden entscheiden, ob sie das wirklich wollen oder nicht. Und wenn man eine Koa hat und einen Koa-Vertrag, kann man regieren. Da sind es aber Kompromisse. Und viele Kompromisse sind faule Kompromisse. Das sehe ich als kritisch an. Und solche Menschen wie Holger Stahlknecht, die haben natürlich eine klare Meinung. Die haben den Mut, schwierige Themen anzusprechen. Ich würde niemals für eine Minderheitsregierung kämpfen, sondern ich kämpfe jetzt erstmal für die CDU und für, vor allen Dingen für mein Direktmandat, denn ich möchte und muss meinen Wahlkreis direkt vertreten. Also wer mich will im Landtag, wer will, dass die CDU hier im Harz vertreten ist, der muss mich direkt wählen mit der Erststimme.
1: Da wollte ich jetzt gerade darauf zukommen, denn Sie haben ja keinen so guten Listenplatz bekommen. War das so eine Art Abstrafung?
0: Nein, die Landespartei mischt sich bei den Listenplätzen gar nicht ein, sondern das entscheiden wir vor Ort. Und da ich ein starker Kandidat bin, hat man mir gesagt, pass mal auf, du könntest das schaffen. Und ich habe gesagt, ja, das ist auch mein Anspruch. Klar ist es schön und gemütlich, wenn man einen super Listenplatz hat, aber das darf nicht der Anspruch der CDU werden. Dann wären wir vergleichbar mit SPD oder Linken und das will ich nicht. Insofern stelle ich mich dem und ich nenne das manchmal etwas despektierlich Listenfuzzis. Und da ich das also auch schon öffentlich geäußert habe, dass ich kein Listenfuzzi sein möchte, ist das für mich die Konsequenz zu sagen, ich kämpfe um ein Direktmandat.
1: Jetzt ist ja die CDU hier im Harzkreis sehr stark. Die hat auch in den letzten Jahren unglaublich viel erreicht. Ich will mir noch ein paar Beispiele nennen. Daimler Truck in Halberstadt, Hexentanz das neu gemacht, Bergtheater neu, Schloss Wernigerode wurde saniert und so weiter und so fort.
0: Rheinmetall kommt auch wichtig heutzutage.
1: Rheinmetall. Warum ist es so schwierig für die CDU, das auch dem Wähler zu vermitteln? Warum wählen so viele Menschen hier denn die AfD?
0: Also es ist immer leicht, Negativwerbung zu machen. Dass, wenn Sie auf die Medienlandschaft schauen, dann wird über Herrn Reuscher wird gesagt, der ist umstritten. Oder dann wird gesagt, er ist äußerst umstritten. Und ich weiß nicht, was dann die nächste Steigerungsform ist. Also die MZ und Volksstimme, die versuchen immer so maßlos zu übertreiben. Dabei reicht es eigentlich, die echte, wahre Geschichte zu erzählen, weil das Leben so spannend ist. Und das ist halt, wir sind da ein bisschen langweilig als CDU. Wir setzen Themen um. Wir haben über Jahrzehnte den politischen Rahmen dafür gegeben, dass Deutschland zu den 3, 4 stärksten Wirtschaftsmächten der Welt gehört und auch heute gehört. Und da haben wir unseren Anteil dran, nämlich den Rahmen zu setzen und die Möglichkeiten dafür zu schaffen. Und wir alle wissen, die DDR, Ostdeutschland, war kurz vorm Untergang und hat enorm aufgeholt. Ist noch nicht auf Westniveau, aber ist, wenn wir es international betrachten, und ich sage mal ganz konkret Sachsen-Anhalt, ist unter den 20 stärksten Prozent weltweit in der Wirtschaft. Mit allen Top, auch mit den Entwicklungsländern verglichen, sind wir unter den Top 20 an Prozenten. Und das ist ein enormer Erfolg nach der DDR und nach dem Sozialismus. Und das wird jetzt schlecht geredet, weil es leichter ist, es schlecht zu reden, auch vor allen Dingen von der blauen Konkurrenz. Die versprechen dann das Blaue vom Himmel. Und die reden ja gern von Pinocchio und Co., wenn sie uns angreifen wollen. Ich denke mal, sollten sie wirklich regieren können, werden sie ganz erheblich auf die Nase fallen und mit einer wesentlich längeren Nase. Denn das, was sie versprechen, ist weder verfassungsrechtlich, noch europarechtlich, noch bundesrechtlich umsetzbar. Und es ist halt leicht, die große Klappe zu haben. Aber diese Arbeit, die wir machen, die so ein bisschen unsexy, langweilig ist, gehört einfach dazu und das können wir gut.
1: Es wird wahrscheinlich bei Ihnen, in Blankenburg ist ja Ihr Wahlkreis und Osterwiek, Es wird wahrscheinlich auch sehr knapp werden, es wird ein harter Kampf. Wenn Sie dann in den Landtag nochmal gewählt werden, was möchten Sie denn unbedingt noch umgesetzt sehen?
0: Also umgesetzt gibt es mehrere Themen, die ich sehen möchte. Einmal natürlich das Zentralkrankenhaus hier bei uns im Harz, bei Blankenburg. Ist ein wichtiges Thema, sind wir uns in der CDU einig. Dann müssen wir das Jagdrecht zum Beispiel, das war eine Kleinigkeit jetzt. Also die Gesundheit ist eher ein großes Thema, das betrifft jeden. Das Jagdrecht betrifft eher die Leute, die Tierhalter, den ländlichen Raum. Das müssen wir umsetzen und da müssen wir den Umweltminister mal auf den Topf setzen, dass er das endlich umsetzt und nicht weiter blockiert, denn wir haben einen tollen neuen Rechtsrahmen geschaffen. Das ist mir zum Beispiel sehr wichtig. Und ein sehr, sehr wichtiges Thema, auch das haben die Blauen geklaut, das habe ich schon 2016 übrigens gesagt. Die haben keine eigenen Ideen, das kommt von Rolscher, da habe ich nämlich mein erstes Banner hängen gehabt im Wahlkampf, wo ich geschrieben habe, Windkraft, nein, danke. Ich bin nicht dagegen, ich bin aber dagegen, dass erneuerbare Energien subventioniert werden und den Gesamtstrompreis teurer machen. Jeder darf Photovoltaikanlagen, jeder darf Solar, jeder darf Windkraft, ist alles okay. Aber nicht auf Kosten der Allgemeinheit und nicht auf Kosten hoher Strompreise, sondern nur, wenn es uns hilft, für Wirtschaft und Privatleute den Strom günstiger zu machen. Das ist eines der wesentlichen Themen, was auch unserer Wirtschaft sehr helfen würde, aber auch den privaten Haushaltssäckeln. Und wie gesagt, da brauchen sich die Blauen gar nicht aufspielen. Das kommt von uns, das Thema, haben wir schon lange gesagt. Und ein Thema ist mir auch noch wichtig, damit wir vorankommen bei Infrastruktur.

0: Infrastruktur und bei vielen wichtigen regionalen und kommunalen Themen, Verbandsklagerecht, Schreddern, Abschaffen, Vernichten, weg damit, weil die Leute, die das ausnutzen, sind nicht am Gemeinwohl interessiert. Das sind ganz fiese Typen, die das immer wieder benutzen.
1: Umweltschutzorganisationen, die gegen die Autobahn klagen, um das mal dem...
0: Das sind so die Aushängeschilde. Sind das wirklich Umweltschutz? Ist die deutsche Umwelthilfe wirklich Umweltschutz oder sind die Industriezerstörer, würde ich da eher fragen. Und da sage ich, DUH sind für mich eher Industriezerstörer. Man muss natürlich Themen ansprechen, das mache ich auch. Da bin ich ja auch mutig dabei. Aber man muss nicht immer gleich versuchen, alles, was einem nicht gefällt, zu vernichten.
1: Kommen wir noch mal zum Bahnticket, denn es wird ja in Berlin ganz groß geschrieben. Hier zum Beispiel in Ihrem Wahlkreis in Osterwiek, da gibt es noch nicht mal mehr einen Bahnhof. Da brauchen die Leute das gar nicht, die sind aufs Auto angewiesen. Trotzdem müssen die ja im Prinzip zahlen, die Subventionen für das billige Bahnticket in den deutschen Großstädten. Wie stehen Sie denn dazu?
0: Ja, auch das ist so eine elitäre Großstadtidee. Das 49-Euro-Ticket, was auch immer es jetzt kostet, einzuführen, davon profitiert nur die städtische Klientel, die eh kein Auto braucht, weil Straßenbahn, Bus, S-Bahn, alles da ist. Und da sieht man auch, dass da ein bisschen mangelnder Geist bei diesen links-grün-woken Menschen ist. Denn wenn man im ländlichen Raum den Nahverkehr fördern will, müsste man im ländlichen Raum das Ticket vielleicht für 9,99 € verkaufen. Da gibt es halt weniger Angebote und dann die Leute locken, dass sie die wenigen Angebote möglichst intensiv nutzen. Und im städtischen Raum, wo ein wahnsinnig gutes Angebot ist, mit wahnsinnig hohem Aufwand, auch hergestellt, bereitgestellt und übrigens von allen Steuerzahlern, auch von denen im ländlichen Raum, bezahlt wird, denn das wird nicht von den Betrieben allein getragen, das wird vom Staat unterstützt und das sind Steuergelder. Da müsste so ein Ticket 149,99 € kosten. Schließlich hat man den Luxus, dass man Tag und Nacht rund um die Uhr im 10-5-Minuten-Takt, was auch immer, die Öffentlichen benutzen kann. Das wäre eine ausgleichende Gerechtigkeit. Der ländliche Raum subventioniert in vielerlei Hinsicht die Städte mit und die haben die große Klappe und wollen mir sagen, wie ich im ländlichen Raum leben soll, muss ich sagen, das lasse ich mir nicht gefallen.
1: Letzte Frage, möglichst kurz beantwortet. Wo wird die CDU bei der Wahl landen am 6. September hier in Sachsen-Anhalt und wo wird die AfD landen?
0: Also die CDU wird noch mal einen Schritt nach vorne machen und besser landen, als wir jetzt aktuell bei den Umfragen dastehen. Und die AfD wird nach meiner Einschätzung es nicht schaffen, die Regierung allein zu übernehmen. Und ich drücke auch die Daumen dafür, dass die roten Helfer aus Moskau, die den Kollegen von der AfD helfen wollen, das BSW, nicht reinkommen, damit sie diese unheilige Allianz nicht bilden können. Insofern, die CDU holt noch auf. Wir sind jetzt leider der Zweitplatzierte, aber das macht nichts. Ich werde trotzdem kämpfen, dass wir ein möglichst sehr, sehr gutes Ergebnis erlangen.
2: In der Harzregion ist Alexander Reuscher für seine konsequente Haltung und seinem auffälligen Fahrzeug bekannt. Ob das jedoch reichen wird, erneut das Direktmandat im Wahlkreis Blankenburg und Osterwiek zu gewinnen, wissen wir alle erst am Wahlabend am Sonntag, dem 6. September 2026.

0: Ein freudiges Ereignis. Elefantennachwuchs im Zoo.
1: Es ist durchaus im Bereich des Möglichen, dass der Absatz an Elefantenplüschtieren in Zukunft etwas größer wird als bisher. Denn der Wunsch, ein solches Rüsseltier mit nach Hause nehmen zu wollen, könnte stärker werden, wenn man im Elefantenhaus zu Besuch war. Dort stolpert seit ein paar Tagen ein Jungtier durch das Gehege, denn im Magdeburger Zoo konnte man ein besonderes Ereignis feiern.

Wir haben hier einen ganz historischen Moment. Das erste Elefantenkalb in der Geschichte Magdeburgs wurde am 6.8. um 1.14 Uhr dann geboren. Beim Geschlecht halten wir uns noch ein bisschen bedeckt. Sweeney hat uns noch nicht nah genug rangelassen, dass wir da eine hundertprozentige Aussage zu abgeben könnten. Wir haben natürlich einen sehr educated guess, aber halten uns da noch ein bisschen zurück. Was wir sehr gut wissen, ist die Schulterhöhe. Da sind wir bei 86 Zentimetern. Gewogen haben wir auch noch nicht, weil Sweeney das Kalb noch sehr eng bei sich behält. Und wir halten unsere Elefanten hier im Protected Contact, das heißt zwischen uns und dem Elefanten muss immer ein Gitter sein, um uns vor unabsichtlichen Bewegungen des Tieres zu schützen. Das kann bei Elefanten dann doch schnell gefährlich werden. Bis jetzt kann das Kalb schon selbstständig aufstehen, sich hinlegen, Bewegungen laufen oder Wendungen laufen.

0: Und das hat in den ersten Stunden auch noch nicht so gut geklappt. Da konnte man nur vorwärts und bremsen war auch schon ein bisschen schwierig. Und was uns am meisten freut, ist, dass es zum jetzigen Zeitpunkt wirklich schon ganz gut trinkt.
1: Das freut natürlich nicht nur den Zoodirektor. Schließlich beginnt das Leben eines Elefanten mit einem Sturz des Jungtiers aus etwa 3 Metern Höhe. Doch davon hat sich das Kleine gut erholt und allmählich klappt es auch mit der Koordination der 8 Beine. Schließlich muss man als Jungelefant immer genau aufpassen, was das Muttertier unternimmt, um nicht dazwischen zu geraten.
0: Nisvini passt da schon sehr gut auf. Sie ist eine sehr gute Mutter, sie passt sehr gut auf. Sie hat das immer im Blick und dirigiert dann mit dem Rüssel in die richtige Richtung.
1: Sveni, das Muttertier, wurde 1993 ursprünglich in Afrika geboren, lebte dann lange im grünen Zoo Wuppertal und kam 2024 nach Magdeburg. Das passiert im Rahmen des Ex-Situ-Programms für afrikanische Elefanten, weil man sie mit dem seit 2018 hier lebenden und genetisch passenden Elefantenbullen Kando zusammenführen wollte. Der erfüllte seine Aufgabe auch zuverlässig und nach einer 22 Monate dauernden Tragezeit konnte man nun den gesunden Nachwuchs begrüßen.
0: Wir haben das Elefantenhaus und die Außenanlagen intensiv mit Kameras überwacht und haben dann an Veränderungen des Schlafrhythmus, Veränderungen des Laufverhaltens feststellen können, jetzt geht's dann wohl demnächst los. Und dann das eindeutige Zeichen ist natürlich der Abgang der Fruchtwässer. Das sind beim Elefanten so knapp an die 100 Liter. Das kriegt man sehr klar mit.
1: Für den Magdeburger Zoo ist es das erste Mal seit seiner Gründung vor 76 Jahren, dass solch ein Zuchterfolg erzielt wurde. Denn bisher wurden hier nur weibliche Tiere gehalten. Nun kommt es darauf an, dass sich eine stabile Mutter-Kind-Beziehung entwickelt, weshalb Besucher nur eingeschränkten Zugang zum Duo bekommen sollen.
0: Das machen wir auch von Sveni abhängig von ihrem Verhalten. Sie ist bis jetzt eine sehr entspannte Elefantenmutter und wenn alles gut läuft, werden wir morgen das Elefantenhaus schon für die ersten Stunden öffnen, immer mit einer Aufsicht und wir werden es auch sofort wieder schließen, wenn wir das Gefühl haben, Sveni gefällt das gerade nicht. Sie hat jederzeit die Möglichkeit, sich in Räume zurückzuziehen, wo sie nicht zu sehen ist und trotzdem geht dann hier die Mutter-Kind-Bindung vor und wir behalten uns vor, das Haus dann auch jederzeit wieder zu schließen.
1: Ja, und so kann der Magdeburger Zoo nun auch auf diesem Feld des Artenschutzes einen Beitrag leisten und die Besucher dürften mit ein bisschen Glück dabei zuschauen. Und Glück brauchen auch die Zoomitarbeiter, um einmal herauszufinden, ob wir es hier mit einem männlichen oder einem weiblichen Kalb zu tun haben.

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0: Am Donnerstagvormittag wird es teils sonnig bei Temperaturen um 21 Grad. Mittags bleibt es teils sonnig und es weht ein kräftiger, böiger Wind aus Westen. Der Abend bleibt sonnig mit vereinzelt Wolken und Temperaturen um 22 Grad. In der Nacht wird es überwiegend klar mit einem leichten Wind aus Südwesten. Am Freitag wird es meist wolkig mit wenig Sonne und Temperaturen um 23 Grad.
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0: Blankenburg feiert Blütenfest mit neuer Königin. Aus dem Altstadtfest im Blankenburger Zentrum entstand das Blütenfest im Teepark und in diesem Jahr wurde die Veranstaltung im neu gestalteten Stadtpark gefeiert.
1: Viele Blankenburger werden sich noch an den Blankenburger Sommer erinnern und wir wollen wieder Leben einziehen lassen. Und jetzt sind wir mit dem Blütenfest hierher zurückgekehrt an den Veranstaltungsort in Blankenburg. Ja, und alle sind herzlich eingeladen, dieses Jahr und auch in den kommenden Jahren sich hier einzufinden, zu feiern, sich wiederzusehen und einfach Spaß zu haben.
0: Zu einem Blütenfest gehört natürlich eine Blütenkönigin, die den Bürgermeister bei repräsentativen Aufgaben der Stadt begleitet. Mehrere junge Frauen hatten nach der Wende bereits diese Aufgabe übernommen. So wurde zum Beispiel Kathleen Schams 1993 beim Blütenfest auf dem Eichenberg vom damaligen Bürgermeister Bodo Kaiser die Blütenkrone überreicht. In diesem Jahr wurde Taja Jonas als neue Blütenkönigin gekürt.
2: Ich bin Taja. Ich bin aktuell noch Schülerin des Gymnasiums am Tee und bin 17 Jahre alt. Und zu dem Job der Blütenkönigin bin ich gekommen, indem ich im Amtsblatt den Artikel gelesen habe, beziehungsweise die Ausschreibung zur Blütenkönigin. Meine Mutti ihn mir gezeigt hat und ich einfach mich drauf beworben habe.
3: Welche Aufgaben wird denn so eine Blütenkönigin wahrnehmen?
2: Einmal die Repräsentation von Blankenburg natürlich, die Unterstützung und die Mithilfe von einigen Veranstaltungen sowie das Auftreten.
3: Was erhoffen Sie sich?
2: Viele nette Menschen kennenzulernen, wenn ich sogar ehrlich bin. Das war auch mit einer der Punkte, warum ich das Amt gerne übernehmen wollte, damit ich in Blankenburg vielleicht auch mehr Leute hier selber kennenlernen kann und viele Aktionen mitmachen darf.
0: Nicht

0: Wegzudenken ist seit 2016 auch das Maskottchen der Stadt. Der Löwe Welfi, der eine besonders tragende Rolle bei diesem Sommerfest hatte. Der musikalische Auftakt am Samstag erfolgte mit der Jagdhornbläsergruppe Blankenburg. Herzlich begrüßt wurden natürlich auch in diesem Jahr wieder die Vertreter der Partnerstädte Wolfenbüttel, Herdecke und Oschetschow, die mit kleinen Delegationen angereist waren.
1: Die Partnerschaft Blankenburg und Herdecke besteht ja jetzt seit über 35 Jahren. Und eine solche Partnerschaft lebt natürlich auch von Begegnungen. Und das ist für mich immer eine große Freude, hier nach Blankenburg zu kommen. Wenn ich nach Blankenburg komme, dann ist es nicht eher ein Besuch in irgendeiner fremden Stadt, sondern es ist wie ein Wiedersehen mit Freunden. Und die Städtepartnerschaft lebt ja auch von solchen Begegnungen. Und deswegen kommen wir immer wieder gern, genauso wie die Blankenburger immer gern nach Herdecke zur Maiwoche kommen.
2: Also ich bin mittlerweile richtiger Blankenburg-Fan geworden. Wir haben eine Städtepartnerschaft seit 11 Jahren mit der Stadt Wolfenbüttel. Also ich bin dienstlich ein bisschen betroffen. War aber im Frühjahr auch hier in Kattenstedt in einem tollen Ferienhaus und habe mal eine Woche Blankenburg erlebt mit Stadtführung und allem drum und dran. Habe mich ein bisschen in die Stadt verliebt. Es ist einfach wunderschön, hierher zu kommen. Und das Blütenfest ist eins der Highlights des Jahres.
0: Das Fest wird seit 10 Jahren in Eigenregie der Stadt von den Mitarbeiterinnen aus dem Tourismusbetrieb organisiert. Und das bedeutete natürlich viel zusätzliche Arbeit.
3: Wir haben das Blütenfest hier im Stadtpark jetzt seit einem Jahr vorbereitet und freuen uns, die Besucher jetzt auch endlich bei bestem Wetter hier begrüßen zu dürfen und sind ganz stolz auf die Leistung des Teams vom Blankenburger Tourismusbetrieb. Die Besucher können sich hier an diesem Wochenende auf ein buntes Bühnenprogramm auf der frisch sanierten und renovierten Stadtparkbühne freuen, auf eine große Vereinsmeile mit regionalen Firmen, auch mit Händlern, einen großen Mittelaltermarkt, das freut uns auch, das haben wir beim Blütenfest dieses Jahr zum ersten Mal. Und das Blütenfest findet ja auch das erste Mal im Stadtpark statt. Tolle Location, es ist ein bisschen familiärer als die Jahre zuvor im Teepark. Und wir haben viel mehr Bäume, wir haben schönen Schatten und freuen uns einfach, dass wir das jetzt endlich durchführen können und dass es gut angenommen wird.
4: Gab es denn Probleme im Vorfeld?
3: Es gab ein paar Probleme. Wir müssen natürlich das Konzept ein bisschen umstellen. Wie im Teepark funktioniert das hier nicht mehr. Wir mussten gucken, wie wir die Stromverteilung vornehmen, die Wasserverteilung, vor allen Dingen für die Gastronomie, die Versorger. Aber ansonsten hat eigentlich alles sehr, sehr gut geklappt. Wir hatten ja auch gut Unterstützung. Der Bauhof hat uns gut geholfen. Da auch nochmal ein großes, großes Dankeschön. Und auch an die Sicherheitsfirma Incognito, die uns da unterstützt und mit Rat und Tat zur Seite steht.
0: Ein Fest für die Blankenburger sollte es sein und kein Eintritt wurde erhoben. Zu verdanken ist das den Hauptsponsoren.
5: Wir sind als Stadtwerke natürlich auch dieses Jahr beim Blütenfest mit dabei. Als Hauptsponsor ist es uns ganz wichtig, die Leute hier in Blankenburg zusammenzubringen bei bestem Wetter. An unserem Stand dreht schon seit heute Morgen das Glücksrad ununterbrochen und wir haben auch einen wunderschönen Rodeo mit dabei. Also hier ist viel Spaß geboten für Groß und Klein.
0: Nicht nur Musik erschallte von der Bühne, sondern seit 2 Jahren werden bei diesem Anlass auch die Gewinner beim bundesweiten Städteradeln bekannt gegeben.
6: 21 Tage lang im Juni hatten möglichst viele Bewerber die Gelegenheit, ihre Alltagswege klimafreundlich mit dem Fahrrad zurücklegen. Also so die Grundidee ist dahinter, anstelle des Autos das Rad zu nehmen und dadurch auch CO2 einzusparen. Und egal, ob man bereits jeden Tag fährt oder selten unterwegs ist, am Ende des Tages hat jeder einzelne Kilometer gezählt.
0: Blankenburg ist seit 4 Jahren mit dabei und belegte diesmal Platz 17 unter den landesweit 56 Teilnehmerkommunen. Insgesamt legten die 228 Blankenburger Radler der 23 teilnehmenden Teams in den 21 Tagen 45.594 Kilometer zurück. Das aktivste Team mit 46 Teilnehmern war Wir für Hüttenrode. Die Einzelsiegerin mit 857 Kilometer, Nicole Buchtmann, kam von den Drahteselreitern und der Sieger, Fabian Lamm, mit 1044 Kilometern von der Blankenburger Feuerwehr. Ein abwechslungsreiches Programm, vielfältige kulinarische Angebote sowie Spaß und Action. Begeisterten 3 Tage lang die Blankenburger und ihre Gäste. Es war ein gelungener Neustart im Blankenburger Stadtpark.
7: DB-Reparaturteam im Einsatz. So aufwendig wird Vandalismus beseitigt.
8: Der Magdeburger Hauptbahnhof wurde zwar zum besten Bahnhof in Deutschland gekürt, aber das scheint hierzulande ein einsamer Leuchtturm zu sein. Denn der Zustand vieler Bahnhöfe im Lande ist weit davon entfernt, schön zu sein. Um das zu ändern, lud man dieser Tage auf einen kleineren Haltepunkt ein, hier der Bahnhof Magdeburg Südost, in einem typischen Zustand für viele solcher kleinerer Bahnhöfe. Graffiti, zerstörte Einrichtungsgegenstände oder Schilder. Das Feld solcher, meistens durch Vandalismus entstandenen Schäden ist groß. Üblicherweise beauftragt man dafür DB-eigene Unternehmen, die allerdings eher grundhafte Sanierungen vornehmen, weshalb man sich entschloss, mit speziellen Reparaturtrupps eine zusätzliche Möglichkeit zur Beseitigung von Schäden an solchen Stationen zu schaffen.
9: Warum machen die das? Weil wir tatsächlich viel, viel Vandalismusschäden haben, viel, viel Defekte an unseren Bahnsteigen und die versuchen wir mit unseren Handwerkerkollegen entsprechend schnell wieder zu beheben.
8: Dazu hat man 2 neue, jeweils 4-köpfige Teams zusammengestellt, erfahrene Handwerker aus den verschiedensten Berufen. Vom Elektriker über den Baufachmann bis hin zum Dachdecker ist alles dabei. Im Grunde suchte man nach Universalgenies, die in der Lage sind, die vielfältigen Anforderungen solcher Schnellreparaturen auszufüllen.
9: Genau, also erstmal grundsätzlich Vandalismusschäden zu beseitigen, unter anderem wie hier die eingeschmissene Vitrine, die wir heute Morgen hier so vorgefunden haben, Graffiti zu beseitigen, Pflasterarbeiten durchzuführen, Dacharbeiten durchzuführen und alles, was sozusagen außerhalb der Parameter, die wir uns selbst gesetzt haben, für einen ordentlichen Zustand von Bahnhöfen entsprechend auch diese zu beseitigen.
8: Was dabei zu tun ist, melden nicht nur die Kunden an die Deutsche Bahn, sondern auch Inspektoren und Mitarbeiter. In diesem speziellen Fall an das Bahnhofsmanagement der DB InfraGo, das zuständig für ein Territorium ist, das in gewisser Weise dem ehemaligen DDR-Bezirk Magdeburg entspricht. Für den Bezirk Halle gibt es weitere Reparaturtrupps.
9: Einerseits ganz klar auch durch unsere Kunden, andererseits inspizieren wir auch regelmäßig qualitativ unsere Stationen und dann laufen die Schäden quasi in unsere Systeme einmal rein und landen dann quasi hier bei unseren Kolleginnen und Kollegen.
8: Diese Trupps gibt es jetzt seit 2 Monaten und bisher ist man mit den Ergebnissen der Maßnahmen sehr zufrieden.
9: Naja, also man sieht den Unterschied. Das muss man ganz klar sagen. Man sieht den Unterschied auch hier in Magdeburg Südost, war man sehr starker Vandalismusstandort. Wir haben sukzessive mit diversen Maßnahmen den Standort entsprechend aufgewertet. Und wenn man sozusagen, und das tue ich auch sehr oft, sich Bahnhöfe und Verkehrsstationen einmal anschaut, man sieht den Unterschied mit dieser Handwerkerkolonne.
8: In ganz Sachsen-Anhalt gibt es insgesamt 289 Verkehrsstationen und in ganz Deutschland werden in diesem Jahr für dieses Sonderprogramm etwa 50 Millionen Euro ausgegeben, hauptsächlich für das Personal und die benötigten Ersatzteile. Erfahrungsgemäß durfte diese Arbeit auch nicht aufhören, denn Vandalismus auf Bahnhöfen wird weiter ein Problem sein, vor allem weil es auf vielen dieser Stationen schon seit Jahren kein Personal mehr gibt.
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0: Am Donnerstagvormittag wird es teils sonnig bei Temperaturen um 21 Grad. Mittags bleibt es teils sonnig und es weht ein kräftiger, böiger Wind aus Westen. Der Abend bleibt sonnig mit vereinzelt Wolken und Temperaturen um 22 Grad. In der Nacht wird es überwiegend klar mit einem leichten Wind aus Südwesten. Am Freitag wird es meist wolkig mit wenig Sonne und Temperaturen um 23 Grad.
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0: In Ballenstedt hat am Samstagvormittag eine rund 3000 Quadratmeter große Wiesenfläche im Bereich am Zehling gebrannt. Insgesamt 70 Feuerwehrleute aus Ballenstedt, Rieder, Badeborn, Harzgerode und Quedleburg waren mit 6 Fahrzeugen im Einsatz und konnten das Feuer löschen. Die betroffene Fläche gehört der Stadt Ballenstedt. Der entstandene Schaden wird auf etwa 500 Euro geschätzt. Die Ursache des Brandes ist bislang unklar. Die Polizei ermittelt und bittet Personen, die im fraglichen Zeitraum etwas Verdächtiges beobachtet haben, sich beim Polizeirevier Harz zu melden. Bei einem Wohnungsbrand in Ballenstedt ist am Sonntagmorgen ein 83-jähriger Mann ums Leben gekommen. Ein Nachbar hatte gegen 7 Uhr Rauch aus dem Einfamilienhaus bemerkt und Feuerwehr sowie Polizei alarmiert. Rund 80 Einsatzkräfte aus Ballenstedt, Radesleben und Ermsleben waren vor Ort. Die Rettungskräfte konnten den Bewohner nur noch tot aus dem Gebäude bergen. Die Ursache des Feuers ist noch unklar. Die Kriminalpolizei hat die Ermittlungen übernommen. Der Sachschaden wird auf rund 50.000 Euro geschätzt. In Bernburg ist am Samstag ein Motorradfahrer bei einem Verkehrsunfall schwer verletzt worden. Der 26-Jährige wollte in der Halleschen Straße einen vorausfahrenden Wagen überholen, als dieser gleichzeitig nach links in die Blumenstraße abbog. Bei der Kollision stürzte der Motorradfahrer. Bei der Unfallaufnahme stellte die Polizei fest, dass er keinen Führerschein besitzt und das Motorrad nicht zugelassen war. Außerdem wurde festgestellt, dass die Maschine im März in Bernburg gestohlen worden war. Ein Atemalkoholtest ergab beim 26-Jährigen einen Wert von 1,07 Promille.

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1: Neuer Ort zum Treffen. Bitterfeld schafft neue Eventlokalität.
2: Mitten in Bitterfeld gibt es einen neuen Ort zum Treffen, Feiern und Verweilen. Im Rathaus Innenhof ist die Kommunallounge eröffnet worden. Bühne, Beleuchtung und verschiedene Sitzmöglichkeiten sollen den Platz künftig regelmäßig zum Veranstaltungsort machen.
3: Die Idee geht zurück auf ein besonderes Event, 800 Jahre Bitterfeld. Da haben wir das erste Mal ja probiert, wie kann man diesen Innenhof gestalten, kann man hier zusätzlich auch Programme anbieten. Es ist damals gemacht worden und es war sehr erfolgreich.
2: Nach der Premiere zur 800-Jahr-Feier und weiteren Veranstaltungen im vergangenen Sommer wurde aus dem zeitweisen Angebot nun eine dauerhafte Einrichtung. Der Umbau erfolgte in kurzer Zeit. Fertig ist die Lounge aber noch nicht.
4: Zufrieden. Innerhalb kürzester Zeit ist es uns hier also gelungen, eine nachhaltige Infrastruktur zu entwickeln über eine Bühne, über Stromversorgung, über Trinkwasserversorgung und wir haben auch den ersten Schritt Richtung Einfriedung getan. Im Torbogen befindet sich mittlerweile eine feste Vergitterung.
2: Genutzt werden soll die Fläche möglichst vielfältig. Vereine, Institutionen, Unternehmen und andere Veranstalter können die vorhandene Infrastruktur nutzen. Ziel ist es, Veranstaltungen einfacher und mit weniger Aufwand auf die Beine zu stellen.
5: Wir haben uns an die 800-Jahr-Feier zurückerinnert und an das, was in 2025 die Sommerlounge war. Und haben gesagt, dann lasst es uns richtig machen. Richtig heißt für uns eine feste Bühne, die immer bleibt, Technik, die immer bleibt, Sitzmöglichkeiten, die alle nutzen können und Beleuchtung und auch Zaun drumherum aus Sicherheitsgründen, dass das alles passt. Damit das Ziel, und das ist wirklich so, dass wir möglichst viele unterschiedliche Anbieter haben, ob das jetzt Vereine sind oder Firmen, die sagen, wir machen eine Präsentation, wir machen eine kleine Lesung, alles Mögliche soll hier durchgeführt werden.
2: Wie vielfältig die Angebote sein können, zeigte sich bereits bei der Eröffnung. Beim ersten Marktplatz der Talente präsentierten sich rund 20 Vereine, Institutionen und Unternehmen. Ein weiterer Höhepunkt war die Auszeichnung der Gewinner des Malwettbewerbs zum 20-jährigen Bestehen des Bitterfelder Bogens. 120 Bilder von Kindern und Jugendlichen waren eingereicht worden. Aus 20 ausgewählten Arbeiten konnten die Besucher ihre Favoriten wählen. Insgesamt wurden 570 Stimmen abgegeben. Den ersten Platz holte Larissa Gavrilova vom Jugendclub Linde. Ihr Bild zeigte den Bitterfelder Bogen mit Pflanzen, einem Flugzeug und Dinosauriern. Ausgezeichnet wurde sie von Oberbürgermeister Armin Schenk und Kulturbotschafterin Jana Respondek. Unterstützt wird die Kommunallounge von der kommunalen Familie, darunter auch die Stadtwerke Bitterfeld-Wolfen.
6: Ich denke, das ist ein Teil unseres Unternehmensziels. Unser Claim ist ja auf gute Nachbarschaft. Und insofern betrachten wir das nicht nur so als Floskel, sondern der wirtschaftliche Erfolg, den die Stadtwerke und alle kommunalen Unternehmen auch haben, der soll natürlich in die Region zurückfließen.
2: Für die Besucher ist dabei vor allem entscheidend, was tatsächlich auf dem Platz passiert. Deshalb haben wir uns bei der Eröffnung umgehört.
7: Ich finde das echt cool hier. Wir kommen vom Schwabenland. Und ja, wir kennen uns da oben halt weit aus, aber ich finde es schön hier.
8: Wir sind mehr oder weniger jetzt so reingestolpert, ohne das zu wissen, was hier los ist.
9: Es ist wunderschön. Wir sind sehr positiv überrascht. Die Leute sind sehr freundlich. Es ist ein ganz toller Ort, ein sonniger, schöner Ort. Also da gehen die Herzen auf. Ganz toll. Wir freuen uns, hier sein zu dürfen. Und das Event finde ich super klasse. Ganz tolle Idee.
10: Wir finden es schön. Wir waren letztes Jahr schon da und jetzt sind wir dieses Jahr wieder hier.
11: Zumindest mal vorbeigucken.
12: Gemütlich, ja.
13: Ja, ist richtig schön. Ich finde es auch, die Sonne drückt zwar ein bisschen, aber wenn man hier so sitzt auf den Sitzkissen, ist es sehr entspannt.
14: Ich finde es sehr schön, aber traurig, dass so wenig gekommen sind.
2: Die Rückmeldungen fallen überwiegend positiv aus. Besonders die Aussicht auf regelmäßige Veranstaltungen und mehr Leben in der Innenstadt kommt bei den Besuchern gut an. Auch am Abend verändert sich der Innenhof durch die Gestaltung deutlich.
6: Also ich muss sagen, am Anfang, man hatte eine Vorstellung, es gab hier auch viele animierte Bilder vorher, aber wenn man es dann so sieht, insbesondere am Abend, wir haben es gestern schon mal sehen können, mit

0: Lounge regelmäßig mit Veranstaltungen gefüllt werden und so auch die Bitterfelder Innenstadt ein Stück lebendiger machen.
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0: Am Donnerstagvormittag wird es teils sonnig bei Temperaturen um 21 Grad. Mittags bleibt es teils sonnig und es weht ein kräftiger, böiger Wind aus Westen. Der Abend bleibt sonnig mit vereinzelt Wolken und Temperaturen um 22 Grad. In der Nacht wird es überwiegend klar mit einem leichten Wind aus Südwesten. Am Freitag wird es meist wolkig mit wenig Sonne und Temperaturen um 23 Grad.
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0: Kandidat Alexander Reuscher vorgestellt. Die meisten Menschen kennen Alexander Reuscher mit Anzug und Krawatte. Seit 2021 sitzt er für den Wahlkreis Blankenburg und Osterwiek im Landtag von Sachsen-Anhalt. Damals gewann er mit 33,6% das Direktmandat. Alexander Reuscher gilt als leidenschaftlicher Politiker, der immer sagt, was er denkt, auch wenn es nicht vielen gefällt. Politisch gehört er innerhalb der CDU zum konservativen Flügel. Schon früh hat sich der 55-Jährige gegen eine Brandmauer zur AfD ausgesprochen und verteidigt auch andere strittige Themen innerhalb der CDU leidenschaftlich. In seiner Freizeit ist er passionierte Jäger, oft in seinem Jagdgebiet in Osterwiek anzutreffen. Mit seinem österreichischen Geländefahrzeug, einem Pinzgauer, kann Reuscher auch die schwierigsten Dinge meistern, um zu seinen Hochsitzen zu gelangen. Das politische Alltagsleben in Magdeburg ist oft kritisch, besonders für Reuscher, da er mit seinen umstrittenen Aussagen auch gern ein Ansprechpartner für viele bundesweite Medien ist. Hier in seinem 130 Hektar großen Pachtgebiet kann sich der gebürtige Leipziger entspannen. Lange Zeit war er innerhalb der CDU Wolfsbeauftragter und setzte sich für eine drastische Reduzierung der Wolfspopulation in Sachsen-Anhalt ein. Auch wenn die Landtagswahl am 6. September 2026 aufgrund der hohen AfD-Wahlprognosen schwer werden wird, will Reuscher es noch einmal wissen. Auch dieses Mal möchte er unbedingt das Direktmandat in seinem Wahlkreis gewinnen.
1: Ja, Herr Reuscher, wir möchten Sie heute vorstellen. Sie sind im Wahlkampf schon seit einigen Wochen. Wie schwer ist denn dieser Wahlkampf diesmal und dieses Jahr und wie sehr strengt er an?
2: Also ein Wahlkampf muss immer anstrengend sein, das motiviert ja auch, das ist der Eustress, also so ein positiver Stress. Wobei natürlich auch, es ist sicherlich schwer, wenn sehr viel beschädigt wird und wenn sehr viel beschmiert wird, das ist ein bisschen Kinderkram, kommt jetzt verstärkt vor. Aber mir macht Wahlkampf Spaß, es gehört dazu. Dann wird auch manchmal gesagt, jetzt tauchst du auch einmal auf. Und da sage ich, nein, liebe Leute, ich war die gesamte Wahlperiode immer ansprechbar, nur jetzt ist es halt ein bisschen schriller, ein bisschen lauter, ein bisschen auffälliger. Und das soll auch so sein.
1: Wir wollen ja die Kandidaten noch ein bisschen vorstellen und da möchte ich bei Ihnen anfangen mit Ihrer Biografie. Sie sind ja hier, kommen ja hier aus dem Osten, sind dann aber über Ungarn nach Westdeutschland geflohen. Was war denn damals Ihre Motivation, die DDR zu verlassen?
2: Ja, die politischen Entwicklungen von damals, ganz klar. Ich durfte damals nicht studieren, obwohl ich sehr gute Schulnoten hatte. Wurde mir ganz klar gesagt, meine politische Einstellung sei nicht so passend. Und natürlich hat auch ein bisschen der Wohlstand des Westens gelockt, das muss ich ganz klar sagen, den wir jetzt haben und wo so viele heute jammern und sagen, uns ging es so schlecht, es geht uns sehr, sehr gut. Auch das war ein Teil des Zieles, also es war nicht nur politisch, sondern es war eine Mischung aus den politischen Aussichten. Ich war in der Kirche engagiert, in der Thomaskirche in Leipzig und all diese Dinge haben einem dort die Zukunft verbaut und deshalb habe ich mich zur Flucht aktiv entschieden und bin noch vor der Grenzöffnung illegal gegangen.
1: Sie waren ja damals noch sehr jung. Sie hatten noch keine Ausbildung. Sie sind dann nach Hamburg gegangen und haben dann Groß- und Einzelhandelskaufmann gelernt. Und dann haben Sie auch irgendwann Ihre politische Karriere angestrebt. Was war denn der Grund, in eine Partei einzutreten und warum die CDU?
2: Vielleicht darf ich da noch einen Schritt zurückrudern. Ich hatte in der DDR eine Ausbildung zum Keramiktechniker gemacht. Das heißt, ich habe eine technische Ausbildung gemacht und dann in Hamburg die kaufmännische Ausbildung. Also erst mein Abitur zu Ende gemacht in Hamburg und dann die kaufmännische Ausbildung gemacht. Insofern habe ich zwei Ausbildungen, wenn Sie mir erlauben, das noch zu sagen. Und als ich dann in Hamburg war, dachte ich, bin im freien Land und habe mich bei Wahlen auch als Wahlhelfer engagiert. Da habe ich allerdings auch komische Erlebnisse gehabt, wie die Jusos da mit den Sachen umgegangen sind, sodass ich erstmal gesagt habe, nee, lasst mich in Ruhe, mit Politik will ich nichts zu tun haben. Aber ich war schon immer ein politischer Mensch, denn wenn Sie gehört haben eben, dass ich in der jungen Gemeinde war und da aktiv war, dann können Sie sich das vorstellen, das geht aus einem nicht raus. Also habe ich irgendwann angefangen zu sagen, ich will hier nicht meckern, sondern ich will auch mitgestalten. Ich habe Erfahrung in der Wirtschaft, ich bin sehr, sehr viel international unterwegs und warum soll ich mich nicht auch im Stadtrat und anders politisch engagieren?
1: Es ging ja dann kurz nach der Wende, glaube ich, sind Sie auch schon gleich wieder zurückgegangen in den Osten. Wo haben Sie sich denn engagiert? Sind Sie schon in die CDU in Hamburg eingetreten oder erst hier?
2: Nein, ich bin erst hier im Harz wieder, also meine Familie kommt aus dem Harz. Ich war viele Jahre in Leipzig

0: Und ich bin 2011 in die CDU eingetreten. Und da habe ich mich dann auch verstärkt kommunalpolitisch engagiert, also genau Graswurzelbewegung in der Kommune, in der Gemeinde, da wo man lebt, vor der eigenen Haustür etwas tun. Also nicht die Welt retten, sondern da wo man was erreichen kann, konkret etwas machen.
1: Sie sitzen seit 2021 im Landtag von Sachsen-Anhalt. Und wenn man Sie beobachtet, merkt man gleich, dass Sie ein Mensch mit Ecken und Kanten sind. Sie sind also kein Berufspolitiker, der, sage ich mal, vom Plenarsaal dann gleich in den Landtagssaal wechselt, sondern Sie sagen schon das, was Sie denken. Ist das manchmal schwierig? Und manchmal kommt mir das so vor, dass Sie auch so ein, ja, ich sag mal, in der CDU so ein bisschen alleine auch gelassen werden.
0: Ja und nein. Also, was mich natürlich frei macht von den politischen Zwängen, ist, dass ich kein KKK, also Kreis oder Kreissaal, Hörsaal und dann Plenarsaal oder Saaltyp bin. Insofern macht mich das frei von Abhängigkeiten in der Partei, dass ich sagen muss, ich habe dir das gemacht, jetzt musst du mir das machen, sondern ich sage frei, was ich denke. Das ist richtig. Und es gelingt den Leuten, die vielleicht Akten anlegen, nicht irgendwie Leichen im Keller zu finden. Das ärgert die vielleicht ein bisschen und dann regen sie sich über irgendein ironisches Bild auf. Wichtig ist mir tatsächlich, politische Akzente zu setzen, wie zum Beispiel mit dem sprachlich falschen Gendern, da was zu unternehmen. Oder mit dem Wolf. Also ich habe konkrete Ziele erreichen können, durchsetzen können. Und da kann ich Ihnen sagen, da gibt es durchaus Teamwork in der CDU und auch in der Union, also mit der CSU, weit über den Tellerrand hinaus. Und da ist ein Zusammenhalt da. Es gibt aber auch immer wieder Leute, die ja, die ein bisschen Angst davor haben, wenn jemand wirklich selbstständig und unabhängig ist und sich nicht, ich sag mal, unter Druck setzen lässt. Und das ist wichtig.
1: Sie gelten ja in der CDU als konservativer Mensch, das kann man so sagen. Jetzt ist die AfD hier in Sachsen-Anhalt da, in ganz Deutschland, aber in Sachsen-Anhalt sind die in den letzten Jahren besonders stark gewachsen. Und jetzt kurz vor der Wahl stehen die knapp vor einer absoluten Mehrheit. Viele sagen, sie paktieren mit denen auch. Woran liegt das? Sie wollen natürlich, sie haben sich, das ist das, was sie öfter machen, sie sagen knallhart, was sie möchten, wie mit dem Wolf. Und sie haben auch ganz knallhart gesagt, die Brandmauer ist für sie nichts. Wie schwer ist das denn in der CDU, diese Meinung aufrechtzuerhalten?
0: Das ist gar nicht, es wird immer leichter, diese Meinung aufrechtzuerhalten. Berlin hat da ein paar Probleme. Ich war sicherlich einer der ersten, die als Abgeordnete gesagt haben, die Brandmauer ist falsch. Und gleichzeitig habe ich auch immer dazu gesagt, ich bin aber nicht für die Zusammenarbeit mit extremen Parteien, sprich AfD oder Linke. Und warum muss dann die Brandmauer weg? Ist eigentlich relativ leicht erklärt. Wenn man die DDR-Vergangenheit kennt und weiß, was Ausgrenzung ist, wenn man weiß, dass Menschen stigmatisiert werden, dann verliert man diese Menschen. Und das möchte ich nicht. Ich möchte, dass die Menschen uns vertrauen, dass die Menschen zu uns kommen, sich nicht stigmatisiert fühlen. Und deshalb muss die Brandmauer weg. War ein großer politischer Fehler von Angela Merkel und Annegret Kramp-Karrenbauer, uns das aufzuhalten. Jetzt haben wir diesen Beschluss und er ist da, er ist in der Welt. Und die westdeutschen Verbände haben mehr Delegierte und Mitglieder, merken langsam, selbst in Schleswig-Holstein und überall, dass die AfD auf dem Vormarsch ist, wenn man das Thema nicht aktiv angeht und wenn man eben nicht auf die Menschen, die Fragen oder die Probleme haben, zugeht. Man muss offen für die sein. Und das ist meine Verantwortung als Politiker, für jeden offen zu sein. Ich suche mir nicht nach Gesinnung und nach Einstellung aus, wen ich unterstütze und helfe, sondern der Bürger ist der Bürger und da ist jeder für mich gleich.
1: Jetzt hatte ja Sachsen-Anhalt einen Innenminister mit Holger Stahlknecht, der auch sehr mächtig und auch sehr beliebt war. Und dieser Innenminister Holger Stahlknecht hat als erstes eine Minderheitsregierung ins Spiel gebracht und wurde dann vom Ministerpräsidenten entlassen. Warum ist es so schwer, eine Minderheitsregierung zu machen? Dann müsste man mit der AfD gar nicht so sehr zusammenarbeiten. Man muss sich aber natürlich tolerieren lassen. Das heißt, wenn man die gleichen Ziele verfolgt, dann macht man es mit denen, ohne groß mit denen zusammenzuarbeiten. Warum ist es in der Politik so schwer?
0: Also es ist natürlich immer das Schönste, wenn man eine absolute Mehrheit hat, dann kann man durchregieren. Das gelingt im Moment keiner Partei. Die AfD steht kurz davor. Die Bürger werden entscheiden, ob sie das wirklich wollen oder nicht. Und wenn man eine Koa hat und einen Koa-Vertrag, kann man regieren. Da sind aber Kompromisse. Und viele Kompromisse sind faule Kompromisse. Das sehe ich als kritisch an. Und solche Menschen wie Holger Stahlknecht, die haben natürlich eine klare Meinung, die haben den Mut, schwierige Themen anzusprechen. Ich würde niemals für eine Minderheitsregierung kämpfen, sondern ich kämpfe jetzt erstmal für die CDU und vor allen Dingen für mein Direktmandat, denn ich möchte und muss meinen Wahlkreis direkt vertreten. Also wer mich will im Landtag, wer will, dass die CDU hier im Harz vertreten ist, der muss mich direkt wählen mit der Erststimme.
1: Da wollte ich jetzt
0: Und
1: gerade darauf zukommen, denn Sie haben ja keinen so guten Listenplatz bekommen. War das so eine Art Abstrafung?
0: Nein, die Landespartei mischt sich bei den Listenplätzen gar nicht ein, sondern das entscheiden wir vor Ort. Und da ich ein starker Kandidat bin, hat man mir gesagt, pass mal auf, du könntest das schaffen. Und ich habe gesagt, ja, das ist auch mein Anspruch. Klar ist es schön und gemütlich, wenn man einen super Listenplatz hat, aber das darf nicht der Anspruch der CDU werden. Dann wären wir vergleichbar mit SPD oder Linken und das will ich nicht. Insofern stelle ich mich dem und ich nenne das manchmal etwas despektierlich Listenfuzzis. Und da ich das also auch schon öffentlich geäußert habe, dass ich kein Listenfuzzi sein möchte, ist das für mich die Konsequenz zu sagen, ich kämpfe um ein Direktmandat.
1: Jetzt ist ja die CDU hier im Harzkreis sehr stark. Die hat auch in den letzten Jahren unglaublich viel erreicht. Ich will noch ein paar Beispiele nennen. Daimler Truck in Halberstadt, Hexentanz das neu gemacht, Bergtheater neu, Schloss Wernigerode wurde saniert und so weiter und so fort.
0: Rheinmetall kommt auch wichtig heutzutage.
1: Rheinmetall. Warum ist es so schwierig für die CDU, das auch dem Wähler zu vermitteln? Warum wählen so viele Menschen hier denn die AfD?
0: Also es ist immer leicht, Negativwerbung zu machen, dass wenn Sie auf die Medienlandschaft schauen, dann wird über Herrn Reuscher wird gesagt, der ist umstritten oder dann wird gesagt, er ist äußerst umstritten und ich weiß nicht, was dann die nächste Steigerungsform ist. Also die MZ und Volksstimme, die versuchen immer so maßlos zu übertreiben. Dabei reicht es eigentlich, die echte, wahre Geschichte zu erzählen, weil das Leben so spannend ist. Und das ist halt, wir sind da ein bisschen langweilig als CDU. Wir setzen Themen um. Wir haben über Jahrzehnte den politischen Rahmen dafür gegeben, dass Deutschland zu den 3, 4 stärksten Wirtschaftsmächten der Welt gehört und auch heute gehört. Und da haben wir unseren Anteil dran, nämlich den Rahmen zu setzen und die Möglichkeiten dafür zu schaffen. Und wir alle wissen, die DDR, Ostdeutschland, war kurz vorm Untergang und hat enorm aufgeholt. Ist noch nicht auf Westniveau, aber ist, wenn wir es international betrachten, und ich sage mal ganz konkret Sachsen-Anhalt, ist unter den 20 stärksten Prozent weltweit in der Wirtschaft. Mit allen Top, auch mit den Entwicklungsländern verglichen, sind wir unter den Top 20 an Prozenten. Und das ist ein enormer Erfolg nach der DDR und nach dem Sozialismus. Und das wird jetzt schlecht geredet, weil es leichter ist, es schlecht zu reden, auch vor allen Dingen von der blauen Konkurrenz. Die versprechen dann das Blaue vom Himmel. Und die reden ja gern von Pinocchio und Co., wenn sie uns angreifen wollen. Ich denke mal, sollten sie wirklich regieren können, werden sie ganz erheblich auf die Nase fallen und mit einer wesentlich längeren Nase. Denn das, was sie versprechen, ist weder verfassungsrechtlich, noch europarechtlich, noch bundesrechtlich umsetzbar. Und es ist halt leicht, die große Klappe zu haben. Aber diese Arbeit, die wir machen, die so ein bisschen unsexy, langweilig ist, gehört einfach dazu und das können wir gut.
1: Es wird wahrscheinlich bei Ihnen, in Blankenburg ist ja Ihr Wahlkreis und Osterwiek, Es wird wahrscheinlich auch sehr knapp werden, es wird ein harter Kampf. Wenn Sie dann in den Landtag nochmal gewählt werden, was möchten Sie denn unbedingt noch umgesetzt sehen?
0: Also umgesetzt gibt es mehrere Themen, die ich sehen möchte. Einmal natürlich das Zentralkrankenhaus hier bei uns im Harz, bei Blankenburg. Ist ein wichtiges Thema, sind wir uns in der CDU einig. Dann müssen wir das Jagdrecht zum Beispiel, das war eine Kleinigkeit jetzt. Also die Gesundheit ist eher ein großes Thema, das betrifft jeden. Das Jagdrecht betrifft eher die Leute, die Tierhalter, den ländlichen Raum. Das müssen wir umsetzen und da müssen wir den Umweltminister mal auf den Topf setzen, dass er das endlich umsetzt und nicht weiter blockiert, denn wir haben einen tollen neuen Rechtsrahmen geschaffen. Das ist mir zum Beispiel sehr wichtig. Und ein sehr, sehr wichtiges Thema, auch das haben die Blauen geklaut, das habe ich schon 2016 übrigens gesagt. Die haben keine eigenen Ideen, das kommt von Reuscher, da habe ich nämlich mein erstes Banner hängen gehabt im Wahlkampf, wo ich geschrieben habe, Windkraft, nein, danke. Ich bin nicht dagegen, ich bin aber dagegen, dass erneuerbare Energien subventioniert werden und den Gesamtstrompreis teurer machen. Jeder darf Photovoltaikanlagen, jeder darf Solar, jeder darf Windkraft. Ist alles okay. Aber nicht auf Kosten der Allgemeinheit und nicht auf Kosten hoher Strompreise, sondern nur, wenn es uns hilft, für Wirtschaft und Privatleute den Strom günstiger zu machen. Das ist eines der wesentlichen Themen, was auch unserer Wirtschaft sehr helfen würde, aber auch den privaten Haushaltssäckeln. Und wie gesagt, da brauchen sich die Blauen gar nicht aufspielen. Das kommt von uns, das Thema, haben wir schon lange gesagt. Und ein Thema ist mir auch noch wichtig, damit wir vorankommen bei Infrastruktur, und bei vielen wichtigen regionalen und kommunalen Themen, Verbandsklagerecht, Schreddern, Abschaffen, Vernichten, weg damit. Weil die Leute, die das ausnutzen, sind nicht am Gemeinwohl interessiert. Das sind ganz fiese Typen, die das immer wieder benutzen.
1: Umweltschutzorganisationen, die gegen die Autobahn klagen, um das mal dem...
0: Das sind so die Aushängeschilde. Aber sind das wirklich Umweltschutz? Ist die deutsche Umwelthilfe wirklich Umweltschutz oder sind die Industriezerstörer, würde ich da eher fragen. Und da sage ich, DUH sind für mich eher Industriezerstörer. Man muss natürlich Themen ansprechen, das mache ich auch. Da bin ich ja auch mutig dabei. Aber man muss nicht immer gleich versuchen, alles, was einem nicht gefällt, zu vernichten.

0: Kommen wir nochmal zum Bahnticket, denn es wird ja in Berlin ganz groß geschrieben, hier zum Beispiel in Ihrem Wahlkreis in Osterwiek, da gibt es noch nicht mal mehr einen Bahnhof. Da brauchen die Leute das gar nicht, die sind aufs Auto angewiesen. Trotzdem müssen die ja im Prinzip zahlen, die Subventionen für das billige Bahnticket in den deutschen Großstädten. Wie stehen Sie denn dazu?
1: Ja, auch das ist so eine elitäre Großstadtidee, das 49-Euro-Ticket, was auch immer es jetzt kostet, einzuführen. Davon profitiert nur die städtische Klientel, die eh kein Auto braucht, weil Straßenbahn, Bus, S-Bahn, alles da ist. Und da sieht man auch, dass da ein bisschen mangelnder Geist bei diesen links-grün-woken Menschen ist. Denn wenn man im ländlichen Raum den Nahverkehr fördern will, müsste man im ländlichen Raum das Ticket vielleicht für 9,99 Euro verkaufen. Da gibt es halt weniger Angebote und dann die Leute locken, dass sie die wenigen Angebote möglichst intensiv nutzen. Und im städtischen Raum, wo ein wahnsinnig gutes Angebot ist, mit wahnsinnig hohem Aufwand, auch hergestellt, bereitgestellt und übrigens von allen Steuerzahlern, auch von denen im ländlichen Raum, bezahlt wird, denn das wird nicht von den Betrieben allein getragen, das wird vom Staat unterstützt und das sind Steuergelder. Da müsste so ein Ticket 149,99 Euro kosten. Schließlich hat man den Luxus, dass man Tag und Nacht rund um die Uhr im 10-5-Minuten-Takt, was auch immer, die Öffentlichen benutzen kann. Das wäre eine ausgleichende Gerechtigkeit. Der ländliche Raum subventioniert in vielerlei Hinsicht die Städte mit und die haben die große Klappe und wollen mir sagen, wie ich im ländlichen Raum leben soll, muss ich sagen, das lasse ich mir nicht gefallen.
0: Letzte Frage, möglichst kurz beantwortet. Wo wird die CDU bei der Wahl landen am 6. September hier in Sachsen-Anhalt und wo wird die AfD landen?
1: Also die CDU wird noch mal einen Schritt nach vorne machen und besser landen, als wir jetzt aktuell bei den Umfragen dastehen. Und die AfD wird nach meiner Einschätzung es nicht schaffen, die Regierung allein zu übernehmen. Und ich drücke auch die Daumen dafür, dass die roten Helfer aus Moskau, die den Kollegen von der AfD helfen wollen, das BSW, nicht reinkommen, damit sie diese unheilige Allianz nicht bilden können. Insofern, die CDU holt noch auf. Wir sind jetzt leider der Zweitplatzierte, aber das macht nichts. Ich werde trotzdem kämpfen, dass wir ein möglichst sehr, sehr gutes Ergebnis erlangen.
2: In der Harzregion ist Alexander Reuscher für seine konsequente Haltung und seinem auffälligen Fahrzeug bekannt. Ob das jedoch reichen wird, erneut das Direktmandat im Wahlkreis Blankenburg und Osterwiek zu gewinnen, wissen wir alle erst am Wahlabend am Sonntag, dem 6. September 2026.

0: Ein freudiges Ereignis. Elefantennachwuchs im Zoo.
1: Es ist durchaus im Bereich des Möglichen, dass der Absatz an Elefantenplüschtieren in Zukunft etwas größer wird als bisher. Denn der Wunsch, ein solches Rüsseltier mit nach Hause nehmen zu wollen, könnte stärker werden, wenn man im Elefantenhaus zu Besuch war. Dort stolpert seit ein paar Tagen ein Jungtier durch das Gehege, denn im Magdeburger Zoo konnte man ein besonderes Ereignis feiern.

0: Wir haben ja einen ganz historischen Moment. Das erste Elefantenkalb in der Geschichte Magdeburgs wurde am 6.8. um 1.14 Uhr dann geboren. Beim Geschlecht halten wir uns noch ein bisschen bedeckt. Sweeney hat uns noch nicht nah genug rangelassen, dass wir da eine hundertprozentige Aussage zu abgeben könnten. Wir haben natürlich einen sehr educated guess, aber halten uns da noch ein bisschen zurück. Was wir sehr gut wissen, ist die Schulterhöhe. Da sind wir bei 86 Zentimetern. Gewogen haben wir auch noch nicht, weil Sweeney das Kalb noch sehr eng bei sich behält. Und wir halten unsere Elefanten hier im Protected Contact, das heißt zwischen uns und dem Elefanten muss immer ein Gitter sein, um uns vor unabsichtlichen Bewegungen des Tieres zu schützen. Das kann bei Elefanten dann doch schnell gefährlich werden. Bis jetzt kann das Kalb schon selbstständig aufstehen, sich hinlegen, Bewegungen laufen oder Wendungen laufen. Das hat in den ersten Stunden auch noch nicht so gut geklappt. Da konnte man nur vorwärts und bremsen war auch schon ein bisschen schwierig. Und was uns am meisten freut, ist, dass es zum jetzigen Zeitpunkt wirklich schon ganz gut trinkt.
1: Das freut natürlich nicht nur den Zoodirektor. Schließlich beginnt das Leben eines Elefanten mit einem Sturz des Jungtiers aus etwa 3 Metern Höhe. Doch davon hat sich das Kleine gut erholt und allmählich klappt es auch mit der Koordination der 8 Beine. Schließlich muss man als Jungelefant immer genau aufpassen, was das Muttertier unternimmt, um nicht dazwischen zu geraten.
0: Nee, Sweeney passt da schon sehr gut auf. Sie ist eine sehr gute Mutter, sie passt sehr gut auf. Sie hat das immer im Blick und dirigiert dann mit dem Rüssel in die richtige Richtung.
1: Sweeney, das Muttertier, wurde 1993 ursprünglich in Afrika geboren, lebte dann lange im grünen Zoo Wuppertal und kam 2024 nach Magdeburg. Das passiert im Rahmen des Ex-Situ-Programms für afrikanische Elefanten, weil man sie mit dem seit 2018 hier lebenden und genetisch passenden Elefantenbullen Kando zusammenführen wollte. Der erfüllte seine Aufgabe auch zuverlässig und nach einer 22 Monate dauernden Tragezeit konnte man nun den gesunden Nachwuchs begrüßen.
0: Wir haben das Elefantenhaus und die Außenanlagen intensiv mit Kameras überwacht und haben dann an Veränderungen des Schlafrhythmus, Veränderungen des Laufverhaltens feststellen können, jetzt geht's dann wohl demnächst los. Und dann das eindeutige Zeichen ist natürlich der Abgang der Fruchtwässer. Das sind beim Elefanten so knapp an die 100 Liter. Das kriegt man sehr klar mit.
1: Für den Magdeburger Zoo ist es das erste Mal seit seiner Gründung vor 76 Jahren, dass solch ein Zuchterfolg erzielt wurde. Denn bisher wurden hier nur weibliche Tiere gehalten. Nun kommt es darauf an, dass sich eine stabile Mutter-Kind-Beziehung entwickelt, weshalb Besucher nur eingeschränkten Zugang zum Duo bekommen sollen.
0: Das machen wir auch von Sweeney abhängig von ihrem Verhalten. Sie ist bis jetzt eine sehr entspannte Elefantenmutter und wenn alles gut läuft, werden wir morgen das Elefantenhaus schon für die ersten Stunden öffnen, immer mit einer Aufsicht und wir werden es auch sofort wieder schließen, wenn wir das Gefühl haben, Sweeney gefällt das gerade nicht. Sie hat jederzeit die Möglichkeit, sich in Räume zurückzuziehen, wo sie nicht zu sehen ist und trotzdem geht dann hier die Mutter-Kind-Bindung vor und wir behalten uns vor, das Haus dann auch jederzeit wieder zu schließen.
1: Ja, und so kann der Magdeburger Zoo nun auch auf diesem Feld des Artenschutzes einen Beitrag leisten und die Besucher dürften mit ein bisschen Glück dabei zuschauen. Und Glück brauchen auch die Zoomitarbeiter, um einmal herauszufinden, ob wir es hier mit einem männlichen oder einem weiblichen Kalb zu tun haben.

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0: Am Donnerstagvormittag wird es teils sonnig bei Temperaturen um 21 Grad. Mittags bleibt es teils sonnig und es weht ein kräftiger, böiger Wind aus Westen. Der Abend bleibt sonnig mit vereinzelt Wolken und Temperaturen um 22 Grad. In der Nacht wird es überwiegend klar mit einem leichten Wind aus Südwesten. Am Freitag wird es meist wolkig mit wenig Sonne und Temperaturen um 23 Grad.
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0: Blankenburg feiert Blütenfest mit neuer Königin. Aus dem Altstadtfest im Blankenburger Zentrum entstand das Blütenfest im Teepark und in diesem Jahr wurde die Veranstaltung im neu gestalteten Stadtpark gefeiert.
1: Viele Blankenburger werden sich noch an den Blankenburger Sommer erinnern und wir wollen wieder Leben einziehen lassen. Und jetzt sind wir mit dem Blütenfest hierher zurückgekehrt an den Veranstaltungsort in Blankenburg. Ja, und alle sind herzlich eingeladen, dieses Jahr und auch in den kommenden Jahren sich hier einzufinden, zu feiern, sich wiederzusehen und einfach Spaß zu haben.
0: Zu einem Blütenfest gehört natürlich eine Blütenkönigin, die den Bürgermeister bei repräsentativen Aufgaben der Stadt begleitet. Mehrere junge Frauen hatten nach der Wende bereits diese Aufgabe übernommen. So wurde zum Beispiel Kathleen Schams 1993 beim Blütenfest auf dem Eichenberg vom damaligen Bürgermeister Bodo Kaiser die Blütenkrone überreicht. In diesem Jahr wurde Taja Jonas als neue Blütenkönigin gekürt.
2: Ich bin Taja. Ich bin aktuell noch Schülerin des Gymnasiums am Tee und bin 17 Jahre alt. Und zu dem Job der Blütenkönigin bin ich gekommen, indem ich im Amtsblatt den Artikel gelesen habe, beziehungsweise die Ausschreibung zur Blütenkönigin. Meine Mutti ihn mir gezeigt hat und ich einfach mich drauf beworben habe.
3: Welche Aufgaben wird denn so eine Blütenkönigin wahrnehmen?
2: Einmal die Repräsentation von Blankenburg natürlich, die Unterstützung und die Mithilfe von einigen Veranstaltungen sowie das Auftreten.
3: Was erhoffen Sie sich?
2: Viele nette Menschen kennenzulernen, wenn ich sogar ehrlich bin. Das war auch mit einer der Punkte, warum ich das Amt gerne übernehmen wollte, damit ich in Blankenburg vielleicht auch mehr Leute hier selber kennenlernen kann und viele Aktionen mitmachen darf.
0: Nicht wegzudenken ist seit 2016 auch das Maskottchen der Stadt. Der Löwe Welfi, der eine besonders tragende Rolle bei diesem Sommerfest hatte. Der musikalische Auftakt am Samstag erfolgte mit der Jagdhornbläsergruppe Blankenburg. Herzlich begrüßt wurden natürlich auch in diesem Jahr wieder die Vertreter der Partnerstädte Wolfenbüttel, Herdecke und Oschetschow.

0: die mit kleinen Delegationen angereist waren.
1: Die Partnerschaft Blankenburg und Herdecke besteht ja jetzt seit über 35 Jahren. Und eine solche Partnerschaft lebt natürlich auch von Begegnungen. Und das ist für mich immer eine große Freude, hier nach Blankenburg zu kommen. Wenn ich nach Blankenburg komme, dann ist es nicht eher ein Besuch in irgendeiner fremden Stadt, sondern es ist wie ein Wiedersehen mit Freunden. Und die Städtepartnerschaft lebt ja auch von solchen Begegnungen. Und deswegen kommen wir immer wieder gern, genauso wie die Blankenburger immer gern nach Herdecke zur Maiwoche kommen.
2: Also ich bin mittlerweile richtiger Blankenburg-Fan geworden. Wir haben eine Städtepartnerschaft seit 11 Jahren mit der Stadt Wolfenbüttel. Also ich bin dienstlich ein bisschen betroffen. War aber im Frühjahr auch hier in Kattenstedt in einem tollen Ferienhaus und habe mal eine Woche Blankenburg erlebt mit Stadtführung und allem drum und dran. Habe mich ein bisschen in die Stadt verliebt. Es ist einfach wunderschön, hierher zu kommen. Und das Blütenfest ist eins der Highlights des Jahres.
0: Das Fest wird seit 10 Jahren in Eigenregie der Stadt von den Mitarbeiterinnen aus dem Tourismusbetrieb organisiert. Und das bedeutete natürlich viel zusätzliche Arbeit.
3: Wir haben das Blütenfest hier im Stadtpark jetzt seit einem Jahr vorbereitet und freuen uns, die Besucher jetzt auch endlich bei bestem Wetter hier begrüßen zu dürfen und sind ganz stolz auf die Leistung des Teams vom Blankenburger Tourismusbetrieb. Die Besucher können sich hier an diesem Wochenende auf ein buntes Bühnenprogramm auf der frisch sanierten und renovierten Stadtparkbühne freuen, auf eine große Vereinsmeile mit regionalen Firmen, auch mit Händlern, einen großen Mittelaltermarkt, das freut uns auch, das haben wir beim Blütenfest dieses Jahr zum ersten Mal. Und das Blütenfest findet ja auch das erste Mal im Stadtpark statt. Tolle Location, es ist ein bisschen familiärer als die Jahre zuvor im Teepark. Und wir haben viel mehr Bäume, wir haben schönen Schatten und freuen uns einfach, dass wir das jetzt endlich durchführen können und dass es gut angenommen wird.
4: Gab es denn Probleme im Vorfeld?
3: Es gab ein paar Probleme. Wir müssen natürlich das Konzept ein bisschen umstellen. Wie im Teepark funktioniert das hier nicht mehr. Wir mussten gucken, wie wir die Stromverteilung vornehmen, die Wasserverteilung, vor allen Dingen für die Gastronomie, die Versorger. Aber ansonsten hat eigentlich alles sehr, sehr gut geklappt. Wir hatten ja auch gut Unterstützung. Der Bauhof hat uns gut geholfen. Da auch nochmal ein großes, großes Dankeschön. Und auch an die Sicherheitsfirma Incognito, die uns da unterstützt und mit Rat und Tat zur Seite steht.
0: Ein Fest für die Blankenburger sollte es sein und kein Eintritt wurde erhoben. Zu verdanken ist das den Hauptsponsoren.
5: Wir sind als Stadtwerke natürlich auch dieses Jahr beim Blütenfest mit dabei. Als Hauptsponsor ist es uns ganz wichtig, die Leute hier in Blankenburg zusammenzubringen bei bestem Wetter. An unserem Stand dreht schon seit heute Morgen das Glücksrad ununterbrochen und wir haben auch einen wunderschönen Rodeo mit dabei. Also hier ist viel Spaß geboten für Groß und Klein.
0: Nicht nur Musik erschallte von der Bühne, sondern seit 2 Jahren werden bei diesem Anlass auch die Gewinner beim bundesweiten Städteradeln bekannt gegeben.
6: 21 Tage lang im Juni hatten möglichst viele Bewerber die Gelegenheit, ihre Alltagswege klimafreundlich mit dem Fahrrad zurücklegen. Also so die Grundidee ist dahinter, anstelle des Autos das Rad zu nehmen und dadurch auch CO2 einzusparen. Und egal, ob man bereits jeden Tag fährt oder selten unterwegs ist, am Ende des Tages hat jeder einzelne Kilometer gezählt.
0: Blankenburg ist seit 4 Jahren mit dabei und belegte diesmal Platz 17 unter den landesweit 56 Teilnehmerkommunen. Insgesamt legten die 228 Blankenburger Radler der 23 teilnehmenden Teams in den 21 Tagen 45.594 Kilometer zurück. Das aktivste Team mit 46 Teilnehmern war Wir für Hüttenrode. Die Einzelsiegerin mit 857 Kilometer, Nicole Buchtmann, kam von den Drahteselreitern und der Sieger, Fabian Lamm, mit 1044 Kilometern von der Blankenburger Feuerwehr. Ein abwechslungsreiches Programm, vielfältige kulinarische Angebote sowie Spaß und Action. Begeisterten 3 Tage lang die Blankenburger und ihre Gäste. Es war ein gelungener Neustart im Blankenburger Stadtpark.
7: Die Bärebrand.

0: Naturteam im Einsatz. So aufwendig wird Vandalismus beseitigt.
1: Der Magdeburger Hauptbahnhof wurde zwar zum besten Bahnhof in Deutschland gekürt, aber das scheint hierzulande ein einsamer Leuchtturm zu sein. Denn der Zustand vieler Bahnhöfe im Lande ist weit davon entfernt, schön zu sein. Um das zu ändern, lud man dieser Tage auf einen kleineren Haltepunkt ein, hier der Bahnhof Magdeburg Südost, in einem typischen Zustand für viele solcher kleinerer Bahnhöfe. Graffiti, zerstörte Einrichtungsgegenstände oder Schilder. Das Feld solcher, meistens durch Vandalismus entstandenen Schäden ist groß. Üblicherweise beauftragt man dafür DB-eigene Unternehmen, die allerdings eher grundhafte Sanierungen vornehmen, weshalb man sich entschloss, mit speziellen Reparaturtrupps eine zusätzliche Möglichkeit zur Beseitigung von Schäden an solchen Stationen zu schaffen.
2: Warum machen die das? Weil wir tatsächlich viel, viel Vandalismusschäden haben, viel, viel Defekte an unseren Bahnsteigen, und die versuchen wir mit unseren Handwerkerkollegen entsprechend schnell wieder zu beheben.
1: Dazu hat man zwei neue, jeweils vierköpfige Teams zusammengestellt, erfahrene Handwerker aus den verschiedensten Berufen. Vom Elektriker über den Baufachmann bis hin zum Dachdecker ist alles dabei. Im Grunde suchte man nach Universalgenies, die in der Lage sind, die vielfältigen Anforderungen solcher Schnellreparaturen auszufüllen.
2: Genau, also erstmal grundsätzlich Vandalismusschäden zu beseitigen, unter anderem wie hier die eingeschmissene Vitrine, die wir heute Morgen hier so vorgefunden haben, Graffiti zu beseitigen, Pflasterarbeiten durchzuführen, Dacharbeiten durchzuführen und alles, was sozusagen außerhalb der Parameter, die wir uns selbst gesetzt haben, für einen ordentlichen Zustand von Bahnhöfen entsprechend auch diese zu beseitigen.
1: Was dabei zu tun ist, melden nicht nur die Kunden an die Deutsche Bahn, sondern auch Inspektoren und Mitarbeiter. In diesem speziellen Fall an das Bahnhofsmanagement der DB InfraGo, das zuständig für ein Territorium ist, das in gewisser Weise dem ehemaligen DDR-Bezirk Magdeburg entspricht. Für den Bezirk Halle gibt es weitere Reparaturtrupps.
2: Einerseits ganz klar auch durch unsere Kunden. Andererseits inspizieren wir auch regelmäßig qualitativ unsere Stationen, und dann laufen die Schäden quasi in unsere Systeme einmal rein und landen dann quasi hier bei unseren Kolleginnen und Kollegen.
1: Diese Trupps gibt es jetzt seit 2 Monaten, und bisher ist man mit den Ergebnissen der Maßnahmen sehr zufrieden.
2: Naja, also man sieht den Unterschied. Das muss man ganz klar sagen. Man sieht den Unterschied auch hier in Magdeburg Südost, war man sehr starker Vandalismusstandort. Wir haben sukzessive mit diversen Maßnahmen den Standort entsprechend aufgewertet. Und wenn man sozusagen, und das tue ich auch sehr oft, sich Bahnhöfe und Verkehrsstationen einmal anschaut, man sieht den Unterschied mit dieser Handwerkerkolonne.
1: In ganz Sachsen-Anhalt gibt es insgesamt 289 Verkehrsstationen, und in ganz Deutschland werden in diesem Jahr für dieses Sonderprogramm etwa 50 Millionen Euro ausgegeben, hauptsächlich für das Personal und die benötigten Ersatzteile. Erfahrungsgemäß durfte diese Arbeit auch nicht aufhören, denn Vandalismus auf Bahnhöfen wird weiter ein Problem sein, vor allem weil es auf vielen dieser Stationen schon seit Jahren kein Personal mehr gibt.
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0: Am Donnerstagvormittag wird es teils sonnig bei Temperaturen um 21 Grad. Mittags bleibt es teils sonnig und es weht ein kräftiger, böiger Wind aus Westen. Der Abend bleibt sonnig mit vereinzelt Wolken und Temperaturen um 22 Grad. In der Nacht wird es überwiegend klar mit einem leichten Wind aus Südwesten. Am Freitag wird es meist wolkig mit wenig Sonne und Temperaturen um 23 Grad.
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0: In Ballenstedt hat am Samstagvormittag eine rund 3000 Quadratmeter große Wiesenfläche im Bereich am Zehling gebrannt. Insgesamt 70 Feuerwehrleute aus Ballenstedt, Rieda, Badeborn, Harzgerode und Quedlinburg waren mit 6 Fahrzeugen im Einsatz und konnten das Feuer löschen. Die betroffene Fläche gehört der Stadt Ballenstedt. Der entstandene Schaden wird auf etwa 500 Euro geschätzt. Die Ursache des Brandes ist bislang unklar. Die Polizei ermittelt und bittet Personen, die im fraglichen Zeitraum etwas Verdächtiges beobachtet haben, sich beim Polizeirevier Harz zu melden. Bei einem Wohnungsbrand in Ballenstedt ist am Sonntagmorgen ein 83-jähriger Mann ums Leben gekommen. Ein Nachbar hatte gegen 7 Uhr Rauch aus dem Einfamilienhaus bemerkt und Feuerwehr sowie Polizei alarmiert. Rund 80 Einsatzkräfte aus Ballenstedt, Radesleben und Ermsleben waren vor Ort. Die Rettungskräfte konnten den Bewohner nur noch tot aus dem Gebäude bergen. Die Ursache des Feuers ist noch unklar. Die Kriminalpolizei hat die Ermittlungen übernommen. Der Sachschaden wird auf rund 50.000 Euro geschätzt. In Bernburg ist am Samstag ein Motorradfahrer bei einem Verkehrsunfall schwer verletzt worden. Der 26-Jährige wollte in der Halleschen Straße einen vorausfahrenden Wagen überholen, als dieser gleichzeitig nach links in die Blumenstraße abbog. Bei der Kollision stürzte der Motorradfahrer. Bei der Unfallaufnahme stellte die Polizei fest, dass er keinen Führerschein besitzt und das Motorrad nicht zugelassen war. Außerdem wurde festgestellt, dass die Maschine im März in Bernburg gestohlen worden war. Ein Atemalkoholtest ergab beim 26-Jährigen einen Wert von 1,07 Promille. Zusätzlich bestand der Verdacht auf Drogeneinfluss.
3: Neuer Ort zum Treffen. Bitterfeld schafft neue Eventlokalität.
4: Mitten in Bitterfeld gibt es einen neuen Ort zum Treffen, Feiern und Verweilen. Im Rathaus Innenhof ist die Kommunallounge eröffnet worden. Bühne, Beleuchtung und verschiedene Sitzmöglichkeiten sollen den Platz künftig regelmäßig zum Veranstaltungsort machen.
5: Die Idee geht zurück auf

0: Besonderes Event, 800 Jahre Bitterfeld. Da haben wir das erste Mal ja probiert. Wie kann man diesen Innenhof gestalten? Kann man hier zusätzlich auch Programm anbieten? Es ist damals gemacht worden und es war sehr erfolgreich.
1: Nach der Premiere zur 800-Jahr-Feier und weiteren Veranstaltungen im vergangenen Sommer wurde aus dem zeitweisen Angebot nun eine dauerhafte Einrichtung. Der Umbau erfolgte in kurzer Zeit. Fertig ist die Lounge aber noch nicht.
2: Zufrieden. Innerhalb kürzester Zeit ist es uns hier also gelungen, eine nachhaltige Infrastruktur zu entwickeln, über eine Bühne, über Stromversorgung, über Trinkwasserversorgung. Und wir haben auch den ersten Schritt Richtung Einfriedung getan. Im Torbogen befindet sich mittlerweile eine feste Vergitterung.
1: Genutzt werden soll die Fläche möglichst vielfältig. Vereine, Institutionen, Unternehmen und andere Veranstalter können die vorhandene Infrastruktur nutzen. Ziel ist es, Veranstaltungen einfacher und mit weniger Aufwand auf die Beine zu stellen.
3: Wir haben uns an die 800-Jahr-Feier zurückerinnert und an das, was in 2025 die Sommer lang war. Und haben gesagt, dann lasst es uns richtig machen. Richtig heißt für uns eine feste Bühne, die immer bleibt, Technik, die immer bleibt, Sitzmöglichkeiten, die alle nutzen können und Beleuchtung und auch Zaun drumherum aus Sicherheitsgründen, dass das alles passt. Damit das Ziel, und das ist wirklich so, dass wir möglichst viele unterschiedliche Anbieter haben, ob das jetzt Vereine sind oder Firmen, die sagen, wir machen eine Präsentation, wir machen eine kleine Lesung. Alles Mögliche soll ja durchgeführt werden.
1: Wie vielfältig die Angebote sein können, zeigte sich bereits bei der Eröffnung. Beim ersten Marktplatz der Talente präsentierten sich rund 20 Vereine, Institutionen und Unternehmen. Ein weiterer Höhepunkt war die Auszeichnung der Gewinner des Malwettbewerbs zum 20-jährigen Bestehen des Bitterfelder Bogens. 120 Bilder von Kindern und Jugendlichen waren eingereicht worden. Aus 20 ausgewählten Arbeiten konnten die Besucher ihre Favoriten wählen. Insgesamt wurden 570 Stimmen abgegeben. Den ersten Platz holte Larissa Gavrilova vom Jugendclub Linde. Ihr Bild zeigte den Bitterfelder Bogen mit Pflanzen, einem Flugzeug und Dinosauriern. Ausgezeichnet wurde sie von Oberbürgermeister Armin Schenk und Kulturbotschafterin Jana Respondek. Unterstützt wird die Kommunallounge von der kommunalen Familie, darunter auch die Stadtwerke Bitterfeld-Wolfen.
4: Ich denke, das ist ein Teil unseres Unternehmensziels. Unser Claim ist ja auf gute Nachbarschaft. Und insofern betrachten wir das nicht nur so als Floskel, sondern der wirtschaftliche Erfolg, den die Stadtwerke und alle kommunalen Unternehmen auch haben, der soll natürlich in die Region zurückfließen.
1: Für die Besucher ist dabei vor allem entscheidend, was tatsächlich auf dem Platz passiert. Deshalb haben wir uns bei der Eröffnung umgehört.
5: Ich finde das echt cool hier. Wir kommen vom Schwabenland. Und ja, wir kennen uns da oben halt weit aus, aber ich finde das schön hier.
6: Wir sind mehr oder weniger jetzt so reingestolpert, ohne das zu wissen, was hier los ist.
7: Es ist wunderschön. Wir sind sehr positiv überrascht. Die Leute sind sehr freundlich. Es ist ein ganz toller Ort, ein sonniger, schöner Ort. Also da gehen die Herzen auf. Ganz toll. Wir freuen uns, hier sein zu dürfen. Und das Event finde ich super klasse. Ganz tolle Idee.
8: Wir finden es schön. Wir waren letztes Jahr schon da und jetzt sind wir dieses Jahr wieder hier.
9: Zumindest mal vorbeigucken.
10: Gemütlich, ja.
11: Ja, ist richtig schön. Ich finde es auch, die Sonne drückt zwar ein bisschen, aber wenn man hier so sitzt auf den Sitzkissen, ist es sehr entspannt.
12: Ich finde es sehr schön, aber traurig, dass so wenig gekommen sind.
1: Die Rückmeldungen fallen überwiegend positiv aus. Besonders die Aussicht auf regelmäßige Veranstaltungen und mehr Leben in der Innenstadt kommt bei den Besuchern gut an. Auch am Abend verändert sich der Innenhof durch die Gestaltung deutlich.
4: Also ich muss sagen, am Anfang, man hatte eine Vorstellung, es gab hier auch viele animierte Bilder vorher, aber wenn man es dann so sieht, insbesondere am Abend, wir haben es gestern schon mal sehen können, mit einer entsprechenden Beleuchtung, dann ist das natürlich eine tolle Atmosphäre, gerade vor der Kulisse hier.
1: Ganz fertig ist die Lounge noch nicht. Geplant sind eine vollständige Einfriedung sowie später auch Lösungen für Schatten und schlechtes Wetter.
2: Wir haben natürlich noch ganz viele Ideen. Im kommenden Jahr soll die gesamte Einfriedung des Areals erfolgen. Es ist auch in späteren Schritten geplant, eine Verschattung oder auch eine Variante für schlechteres Wetter zu schaffen, sodass man die Fläche also auch ganzjährig nutzen kann.
1: Aus einer Idee zur 800-Jahr-Feier ist damit ein dauerhafter Treffpunkt entstanden. Jetzt soll die Kommunal-

0: 12. April bis zum 28. Oktober, immer am Mittwoch um 13 Uhr. Um Anmeldung wird gebeten.
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0: Am Donnerstagvormittag wird es teils sonnig bei Temperaturen um 21 Grad. Mittags bleibt es teils sonnig und es weht ein kräftiger, böiger Wind aus Westen. Der Abend bleibt sonnig mit vereinzelt Wolken und Temperaturen um 22 Grad. In der Nacht wird es überwiegend klar mit einem leichten Wind aus Südwesten. Am Freitag wird es meist wolkig mit wenig Sonne und Temperaturen um 23 Grad.
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für Blankenburg und Osterwiek. Landtagskandidat Alexander Reuscher vorgestellt. Die meisten Menschen kennen Alexander Reuscher mit Anzug und Krawatte. Seit 2021 sitzt er für den Wahlkreis Blankenburg und Osterwiek im Landtag von Sachsen-Anhalt. Damals gewann er mit 33,6% das Direktmandat. Alexander Reuscher gilt als leidenschaftlicher Politiker, der immer sagt, was er denkt, auch wenn es nicht vielen gefällt. Politisch gehört er innerhalb der CDU zum konservativen

0: Flügel. Schon früh hat sich der 55-Jährige gegen eine Brandmauer zur AfD ausgesprochen und verteidigt auch andere strittige Themen innerhalb der CDU leidenschaftlich. In seiner Freizeit ist der passionierte Jäger oft in seinem Jagdgebiet in Osterwiek anzutreffen. Mit seinem österreichischen Geländefahrzeug, einem Pinzgauer, kann Räucher auch die schwierigsten Dinge meistern, um zu seinen Hochsitzen zu gelangen. Das politische Alltagsleben in Magdeburg ist oft kritisch, besonders für Räucher, da er mit seinen umstrittenen Aussagen auch gern ein Ansprechpartner für viele bundesweite Medien ist. Hier in seinem 130 Hektar großen Pachtgebiet kann sich der gebürtige Leipziger entspannen. Lange Zeit war er innerhalb der CDU Wolfsbeauftragter und setzte sich für eine drastische Reduzierung der Wolfspopulation in Sachsen-Anhalt ein. Auch wenn die Landtagswahl am 6. September 2026 aufgrund der hohen AfD-Wahlprognosen schwer werden wird, will Räucher es noch einmal wissen. Auch dieses Mal möchte er unbedingt das Direktmandat in seinem Wahlkreis gewinnen.
1: Ja, Herr Räucher, wir möchten Sie heute vorstellen. Sie sind im Wahlkampf schon seit einigen Wochen. Wie schwer ist denn dieser Wahlkampf diesmal und dieses Jahr und wie sehr strengt er an?
2: Also ein Wahlkampf muss immer anstrengend sein, das motiviert ja auch, das ist der Eustress, also so ein positiver Stress. Wobei natürlich auch, es ist sicherlich schwer, wenn sehr viel beschädigt wird und wenn sehr viel beschmiert wird, das ist ein bisschen Kinderkram, kommt jetzt verstärkt vor. Aber mir macht Wahlkampf Spaß, es gehört dazu. Dann wird auch manchmal gesagt, jetzt tauchst du auch einmal auf und da sage ich, nein, liebe Leute, ich war die gesamte Wahlperiode immer ansprechbar, nur jetzt ist es halt ein bisschen schriller, ein bisschen lauter, ein bisschen auffälliger und das soll auch so sein.
1: Wir wollen ja die Kandidaten auch ein bisschen vorstellen und da möchte ich bei Ihnen anfangen mit Ihrer Biografie. Sie sind ja hier, kommen ja hier aus dem Osten, sind dann aber über Ungarn nach Westdeutschland geflohen. Was war denn damals Ihre Motivation, die DDR zu verlassen?
2: Ja, die politischen Entwicklungen von damals, ganz klar. Ich durfte damals nicht studieren, obwohl ich sehr gute Schulnoten hatte. Wurde mir ganz klar gesagt, meine politische Einstellung sei nicht so passend. Und natürlich hat auch ein bisschen der Wohlstand des Westens gelockt, das muss ich ganz klar sagen. Den wir jetzt haben und wo so viele heute jammern und sagen, uns ging es so schlecht, es geht uns sehr, sehr gut. Auch das war ein Teil des Zieles, also es war nicht nur politisch, sondern es war eine Mischung aus den politischen Aussichten. Ich war in der Kirche engagiert, in der Thomaskirche in Leipzig und all diese Dinge haben einem dort die Zukunft verbaut. Und deshalb habe ich mich zur Flucht aktiv entschieden und bin noch vor der Grenzöffnung illegal gegangen.
1: Sie waren ja damals noch sehr jung. Sie hatten noch keine Ausbildung. Sie sind dann nach Hamburg gegangen und haben dann Groß- und Einzelhandelskaufmann gelernt. Und dann haben Sie auch irgendwann Ihre politische Karriere angestrebt. Was war denn der Grund, in eine Partei einzutreten und warum die CDU?
2: Vielleicht darf ich da noch einen Schritt zurückrudern. Ich hatte in der DDR eine Ausbildung zum Keramiktechniker gemacht. Das heißt, ich habe eine technische Ausbildung gemacht und dann in Hamburg die kaufmännische Ausbildung. Also erst mein Abitur zu Ende gemacht in Hamburg und dann die kaufmännische Ausbildung gemacht. Insofern habe ich zwei Ausbildungen, wenn Sie mir erlauben, das noch zu sagen. Und als ich dann in Hamburg war, dachte ich, bin im freien Land und habe mich bei Wahlen auch als Wahlhelfer engagiert. Da habe ich allerdings auch komische Erlebnisse gehabt, wie die Jusos da mit den Sachen umgegangen sind, sodass ich erstmal gesagt habe, nee, lasst mich in Ruhe, mit Politik will ich nichts zu tun haben. Aber ich war schon immer ein politischer Mensch. Denn wenn Sie gehört haben eben, dass ich in der jungen Gemeinde war und da aktiv war, dann können Sie sich das vorstellen, das geht aus einem nicht raus. Also habe ich irgendwann angefangen zu sagen, ich will hier nicht meckern, sondern ich will auch mitgestalten. Ich habe Erfahrung in der Wirtschaft. Ich bin sehr, sehr viel international unterwegs. Und warum soll ich mich nicht auch im Stadtrat und anders politisch engagieren?
1: Es ging ja dann kurz nach der Wende, glaube ich, sind Sie auch schon gleich wieder zurückgegangen in den Osten. Wo haben Sie sich denn da engagiert? Sind Sie schon in die CDU in Hamburg eingetreten oder erst hier?
2: Nein, ich bin erst hier im Harz wieder. Also meine Familie kommt aus dem Harz. Ich war viele Jahre in Leipzig und ich bin 2011 in die CDU eingetreten. Und da habe ich mich dann auch verstärkt kommunalpolitisch engagiert, also genau, Graswurzelbewegung in der Kommune, in der Gemeinde, da wo man lebt, vor der eigenen Haustür etwas tun. Also nicht die Welt retten, sondern da wo man was erreichen kann, konkret etwas machen.
1: Sie sitzen seit 2021 im Landtag von Sachsen-Anhalt. Und wenn man sie beobachtet, merkt man gleich, dass sie ein Mensch mit Ecken und Kanten sind. Sie sind also kein Berufspolitiker, der, sage ich mal, vom Plenarsaal dann gleich in den Landtagssaal wechselt, sondern sie sagen schon das, was sie denken. Ist das manchmal schwierig? Und manchmal kommt mir das so vor, dass sie auch so ein, ja, ich sag mal, in der CDU so ein bisschen alleine abgelassen werden.
2: Ja und nein. Also was mich natürlich frei macht von den politischen Zwängen, ist, dass ich kein KKK, also Kreis oder Kreissaal, Hörsaal und dann Plenarsaal oder Saaltyp bin. Insofern macht mich das frei von Abhängigkeiten in der Partei, dass ich sagen muss, ich habe dir das gemacht, jetzt musst du mir das machen, sondern ich sage frei, was ich denke. Das ist richtig. Und es gelingt den Leuten, die vielleicht Akten anlegen, nicht irgendwie Leichen im Keller zu finden, das ärgert die vielleicht ein bisschen und dann regen sie sich über irgendein ironisches Bild auf. Wichtig ist mir tatsächlich, politische Akzente zu setzen, wie zum Beispiel mit dem sprachlich falschen Gendern, da was zu unternehmen. Oder mit dem Wolf, also ich habe konkrete Ziele erreichen können, durchsetzen können. Und da kann ich Ihnen sagen, da gibt es durchaus Teamwork in der CDU und auch in der Union, also mit der CSU, weit über den Tellerrand hinaus. Und da ist ein Zusammenhalt da. Es gibt aber auch immer wieder Leute, die ja, die ein bisschen Angst davor haben, wenn jemand wirklich selbstständig und unabhängig ist und sich nicht, ich sag mal, unter Druck setzen lässt. Und das ist wichtig.
1: Sie gelten ja in der CDU als konservativer Mensch, das kann man so sagen. Jetzt ist die AfD hier in Sachsen-Anhalt da, in ganz Deutschland, aber in Sachsen-Anhalt sind die in den letzten Jahren besonders stark gewachsen. Und jetzt, kurz vor der Wahl, stehen die knapp vor einer absoluten Mehrheit. Viele sagen, sie paktieren mit denen auch. Woran liegt das? Sie wollen natürlich, sie haben nicht, das ist das, was sie öfter machen, sie sagen knallhart, was sie möchten, wie mit dem Wolf. Und sie haben auch ganz knallhart gesagt, die Brandmauer ist für sie nichts. Wie schwer ist das denn in der CDU, diese Meinung aufrechtzuerhalten?
2: Es ist gar nicht, es wird immer leichter, diese Meinung aufrecht zu erhalten. Berlin hat da ein paar Probleme. Ich war sicherlich einer der Ersten, die als Abgeordnete gesagt haben, die Brandmauer ist falsch. Und gleichzeitig habe ich auch immer dazu gesagt, ich bin aber nicht für die Zusammenarbeit mit extremen Parteien, sprich AfD oder Linke. Und warum muss dann die Brandmauer weg? Ist eigentlich relativ leicht erklärt. Wenn man die DDR-Vergangenheit kennt und weiß, was Ausgrenzung ist, wenn man weiß, dass Menschen stigmatisiert werden, dann verliert man diese Menschen. Und das möchte ich nicht. Ich möchte, dass die Menschen uns vertrauen, dass die Menschen zu uns kommen, sich nicht stigmatisiert fühlen. Und deshalb muss die Brandmauer weg. War ein großer politischer Fehler von Angela Merkel und Annegret Kramp-Karrenbauer, uns das aufzuhalten. Jetzt haben wir diesen Beschluss und er ist da, er ist in der Welt. Und die westdeutschen Verbände haben mehr Delegierte und Mitglieder, merken langsam, selbst in Schleswig-Holstein und überall, dass die AfD auf dem Vormarsch ist, wenn man das Thema nicht aktiv angeht und wenn man eben nicht auf die Menschen, die Fragen oder die Probleme haben, zugeht. Man muss offen für die sein. Und das ist meine Verantwortung als Politiker, für jeden offen zu sein. Ich suche mir nicht nach Gesinnung und nach Einstellung aus, wen ich unterstütze und helfe, sondern der Bürger ist der Bürger und da ist jeder für mich gleich.
1: Jetzt hatte ja Sachsen-Anhalt einen Innenminister mit Holger Stahlknecht, der auch sehr mächtig und auch sehr beliebt war. Und dieser Innenminister Holger Stahlknecht hat als erstes eine Minderheitsregierung ins Spiel gebracht und wurde dann vom Ministerpräsidenten entlassen. Warum ist es so schwer, eine Minderheitsregierung zu machen? Dann müsste man mit der AfD gar nicht so sehr zusammenarbeiten. Man muss sich aber natürlich tolerieren lassen. Das heißt, wenn man die gleichen Ziele verfolgt, dann macht man es mit denen, ohne groß mit denen zusammenzuarbeiten. Warum ist es in der Politik so schwer?
2: Also es ist natürlich immer das Schönste, wenn man eine absolute Mehrheit hat, dann kann man durchregieren. Das gelingt im Moment keiner Partei. Die AfD steht kurz davor. Die Bürger werden entscheiden, ob sie das wirklich wollen oder nicht. Und wenn man eine Koa hat und einen Koa-Vertrag, kann man regieren. Da sind aber Kompromisse. Und viele Kompromisse sind faule Kompromisse. Das sehe ich als kritisch an. Und solche Menschen wie Holger Stahlknecht, die haben natürlich eine klare Meinung. Die haben den Mut, schwierige Themen anzusprechen. Ich würde niemals für eine Minderheitsregierung kämpfen, sondern ich kämpfe jetzt erstmal für die CDU und für, vor allen Dingen für mein Direktmandat, denn ich möchte und muss meinen Wahlkreis direkt vertreten. Also wer mich will im Landtag, wer will, dass die CDU hier im Harz vertreten ist, der muss mich direkt wählen mit der Erststimme.
1: Da wollte ich jetzt gerade drauf zukommen, denn Sie haben ja keinen so guten Listenplatz bekommen. War das so eine Art Abstrafung?
2: Nein, die Landespartei mischt sich bei den Listenplätzen gar nicht ein, sondern das entscheiden wir vor Ort. Und da ich ein starker Kandidat bin, hat man mir gesagt, pass mal auf, du könntest das schaffen. Und ich habe gesagt, ja, das ist auch mein Anspruch. Klar ist es schön und gemütlich, wenn man einen super Listenplatz hat. Aber das darf nicht der Anspruch der CDU werden. Dann wären wir vergleichbar mit SPD oder Linken. Und das will ich nicht. Insofern stelle ich mich dem. Und ich nenne das manchmal etwas despektierlich Listenfuzzis. Und da ich das also auch schon öffentlich geäußert habe, dass ich kein Listenfuzzi sein möchte, ist das für mich die Konsequenz, zu sagen, ich kämpfe um ein Direktmandat.
1: Jetzt ist ja die CDU hier im Harzkreis sehr stark. Die hat auch in den letzten Jahren unglaublich viel erreicht. Ich will mir noch ein paar Beispiele nennen. Daimler Truck in Halberstadt, Hexentanz das neu gemacht, Bergtheater neu, Schloss Wernigerode wurde saniert und so weiter und so fort.
2: Rheinmetall kommt auch wichtig heutzutage.
1: Rheinmetall. Warum ist es so schwierig für die CDU, das auch dem Wähler zu vermitteln? Warum wählen so viele Menschen hier denn die AfD?
2: Also es ist immer leicht, Negativwerbung zu machen, dass wenn Sie auf die Medienlandschaft schauen, dann wird über Herrn Reuscher wird gesagt, der ist umstritten oder dann wird gesagt, er ist äußerst umstritten und ich weiß nicht, was dann die nächste Steigerungsform ist. Also die MZ und Volksstimme, die versuchen immer so maßlos zu übertreiben. Dabei reicht es eigentlich, die echte, wahre Geschichte zu erzählen, weil das Leben so spannend ist. Und das ist halt, wir sind da ein bisschen langweilig als CDU. Wir setzen Themen um. Wir haben über Jahrzehnte den politischen Rahmen dafür gegeben, dass Deutschland zu den 3, 4 stärksten Wirtschaftsmächten der Welt gehört und auch heute gehört. Und da haben wir unseren Anteil dran, nämlich den Rahmen zu setzen und die Möglichkeiten dafür zu schaffen. Und wir alle wissen, die DDR, Ostdeutschland, war kurz vorm Untergang und hat enorm aufgeholt. Ist noch nicht auf Westniveau, aber ist, wenn wir es international betrachten, und ich sage mal ganz konkret Sachsen-Anhalt, ist unter den 20 stärksten Prozent weltweit in der Wirtschaft. Mit allen Top, auch mit den Entwicklungsländern verglichen, sind wir unter den Top 20 an Prozenten. Und das ist ein enormer Erfolg nach der DDR und nach dem Sozialismus. Und das wird jetzt schlecht geredet, weil es leichter ist, es schlecht zu reden, auch vor allen Dingen von der blauen Konkurrenz. Die versprechen dann das Blaue vom Himmel. Und die reden ja gern von Pinocchio und Co., wenn sie uns angreifen wollen. Ich denke mal, sollten sie wirklich regieren können, werden sie ganz erheblich auf die Nase fallen und mit einer wesentlich längeren Nase. Denn das, was sie versprechen, ist weder verfassungsrechtlich, noch europarechtlich, noch bundesrechtlich umsetzbar. Und es ist halt leicht, die große Klappe zu haben. Aber diese Arbeit, die wir machen, die so ein bisschen unsexy, langweilig ist, gehört einfach dazu und das können wir gut.
1: Es wird wahrscheinlich bei Ihnen, in Blankenburg ist ja Ihr Wahlkreis und Osterwiek, Es wird wahrscheinlich auch sehr knapp werden, es wird ein harter Kampf. Wenn Sie dann in den Landtag nochmal gewählt werden, was möchten Sie denn unbedingt noch umgesetzt sehen?
2: Also umgesetzt gibt es mehrere Themen, die ich sehen möchte. Einmal natürlich das Zentralkrankenhaus hier bei uns im Harz, bei Blankenburg. Ist ein wichtiges Thema, sind wir uns in der CDU einig. Dann müssen wir das Jagdrecht zum Beispiel, das war eine Kleinigkeit jetzt. Also die Gesundheit ist eher ein großes Thema, das betrifft jeden. Das Jagdrecht betrifft eher die Leute, die Tierhalter, den ländlichen Raum. Das müssen wir umsetzen und da müssen wir den Umweltminister mal auf den Topf setzen, dass er das endlich umsetzt und nicht weiter blockiert, denn wir haben einen tollen neuen Rechtsrahmen geschaffen. Das ist mir zum Beispiel sehr wichtig. Und ein sehr, sehr wichtiges Thema, auch das haben die Blauen geklaut, das habe ich schon 2016 übrigens gesagt. Die haben keine eigenen Ideen, das kommt von Rolscher, da habe ich nämlich mein erstes Banner hängen gehabt im Wahlkampf, wo ich geschrieben habe, Windkraft, nein, danke. Ich bin nicht dagegen, ich bin aber dagegen, dass erneuerbare Energien subventioniert werden und den Gesamtstrompreis teurer machen. Jeder darf Photovoltaikanlagen, jeder darf Solar, jeder darf Windkraft, ist alles okay. Aber nicht auf Kosten der Allgemeinheit und nicht auf Kosten hoher Strompreise, sondern nur, wenn es uns hilft, für Wirtschaft und Privatleute den Strom günstiger zu machen. Das ist eines der wesentlichen Themen, was auch unserer Wirtschaft sehr helfen würde, aber auch den privaten Haushaltssäckeln. Und wie gesagt, da brauchen sich die Blauen gar nicht aufspielen. Das kommt von uns, das Thema, haben wir schon lange gesagt. Und ein Thema ist mir auch noch wichtig, damit wir vorankommen bei Infrastruktur, und bei vielen wichtigen regionalen und kommunalen Themen, Verbandsklagerecht, Schreddern, Abschaffen, Vernichten, weg damit, weil die Leute, die das ausnutzen, sind nicht am Gemeinwohl interessiert. Das sind ganz fiese Typen, die das immer wieder benutzen.
1: Umweltschutzorganisationen, die gegen die Autobahn klagen, um das mal dem.
2: Das sind so die Aushängeschilde. Aber sind das wirklich Umweltschutz? Ist die deutsche Umwelthilfe wirklich Umweltschutz oder sind die Industriezerstörer, würde ich da eher fragen. Und da sage ich, DUH sind für mich eher Industriezerstörer. Man muss natürlich Themen ansprechen, das mache ich auch. Da bin ich ja auch mutig dabei. Aber man muss nicht immer gleich versuchen, alles, was einem nicht gefällt, zu vernichten.
1: Kommen wir noch mal zum Bahnticket, denn es wird ja in Berlin ganz groß geschrieben. Hier zum Beispiel in Ihrem Wahlkreis in Osterwiek, da gibt es noch nicht mal mehr einen Bahnhof. Da brauchen die Leute das gar nicht, die sind aufs Auto angewiesen. Trotzdem müssen die ja im Prinzip zahlen, die Subventionen für das billige Bahnticket in den deutschen Großstädten. Wie stehen Sie denn dazu?
2: Ja, auch das ist so eine elitäre Großstadtidee, das 49-Euro-Ticket, was auch immer es jetzt kostet, einzuführen. Davon profitiert nur die städtische Klientel, die eh kein Auto braucht, weil Straßenbahn, Bus, S-Bahn, alles da ist. Und da sieht man auch, dass da ein bisschen mangelnder Geist bei diesen links-grün-woken Menschen ist. Denn wenn man im ländlichen Raum den Nahverkehr fördern will, müsste man im ländlichen Raum das Ticket vielleicht für 9,99 Euro verkaufen. Da gibt es halt weniger Angebote und dann die Leute locken, dass sie die wenigen Angebote möglichst intensiv nutzen. Und im städtischen Raum, wo ein wahnsinnig gutes Angebot ist, mit wahnsinnig hohem Aufwand, auch hergestellt, bereitgestellt und übrigens von allen Steuerzahlern, auch von denen im ländlichen Raum, bezahlt wird, denn das wird nicht von den Betrieben allein getragen, das wird vom Staat unterstützt und das sind Steuergelder. Da müsste so ein Ticket 149,99 Euro kosten. Schließlich hat man den Luxus, dass man Tag und Nacht rund um die Uhr im 10-5-Minuten-Takt, was auch immer, die Öffentlichen benutzen kann. Das wäre eine ausgleichende Gerechtigkeit. Der ländliche Raum subventioniert in vielerlei Hinsicht die Städte mit und die haben die große Klappe und wollen mir sagen, wie ich im ländlichen Raum leben soll, muss ich sagen, das lasse ich mir nicht gefallen.
1: Letzte Frage, möglichst kurz beantwortet. Wo wird die CDU bei der Wahl landen am 6. September hier in Sachsen-Anhalt und wo wird die AfD landen?
2: Also die CDU wird nochmal einen Schritt nach vorne machen und besser landen, als wir jetzt aktuell bei den Umfragen dastehen. Und die AfD wird nach meiner Einschätzung es nicht schaffen, die Regierung allein zu übernehmen. Und ich drücke auch die Daumen dafür, dass die roten Helfer aus Moskau, die den Kollegen von der AfD helfen wollen, das BSW, nicht reinkommen, damit sie diese unheilige Allianz nicht bilden können. Insofern, die CDU holt noch auf. Wir sind jetzt leider der Zweitplatzierte, aber das macht nichts. Ich werde trotzdem kämpfen, dass wir ein möglichst sehr, sehr gutes Ergebnis erlangen.
0: In der Harzregion ist Alexander Reuscher für seine konsequente Haltung und seinem auffälligen Fahrzeug bekannt. Ob das jedoch reichen wird, erneut das Direktmandat im Wahlkreis Blankenburg und Osterwiek zu gewinnen, wissen wir alle erst am Wahlabend am Sonntag, dem 6. September 2026.

0: Ein freudiges Ereignis. Elefantennachwuchs im Zoo.
1: Es ist durchaus im Bereich des Möglichen, dass der Absatz an Elefantenplüschtieren in Zukunft etwas größer wird als bisher. Denn der Wunsch, ein solches Rüsseltier mit nach Hause nehmen zu wollen, könnte stärker werden, wenn man im Elefantenhaus zu Besuch war. Dort stolpert seit ein paar Tagen ein Jungtier durch das Gehege, denn im Magdeburger Zoo konnte man ein besonderes Ereignis feiern.

0: Wir haben hier einen ganz historischen Moment. Das erste Elefantenkalb in der Geschichte Magdeburgs wurde am 6.8. um 1.14 Uhr dann geboren. Beim Geschlecht halten wir uns noch ein bisschen bedeckt. Sweeney hat uns noch nicht nah genug rangelassen, dass wir da eine hundertprozentige Aussage zu abgeben können. Wir haben natürlich einen sehr educated guess, aber halten uns da noch ein bisschen zurück. Was wir sehr gut wissen, ist die Schulterhöhe. Da sind wir bei 86 Zentimetern. Gewogen haben wir auch noch nicht, weil Sweeney das Kalb noch sehr eng bei sich behält. Und wir halten unsere Elefanten hier im Protected Contact, das heißt zwischen uns und dem Elefanten muss immer ein Gitter sein, um uns vor unabsichtlichen Bewegungen des Tieres zu schützen. Das kann bei Elefanten dann doch schnell gefährlich werden. Bis jetzt kann das Kalb schon selbstständig aufstehen, sich hinlegen, Bewegungen laufen oder Wendungen laufen. Das hat in den ersten Stunden auch noch nicht so gut geklappt. Da konnte man nur vorwärts und bremsen war auch schon ein bisschen schwierig. Und was uns am meisten freut, ist, dass es zum jetzigen Zeitpunkt wirklich schon ganz gut trinkt.
1: Das freut natürlich nicht nur den Zoodirektor. Schließlich beginnt das Leben eines Elefanten mit einem Sturz des Jungtiers aus etwa 3 Metern Höhe. Doch davon hat sich das Kleine gut erholt und allmählich klappt es auch mit der Koordination der 8 Beine. Schließlich muss man als Jungelefant immer genau aufpassen, was das Muttertier unternimmt, um nicht dazwischen zu geraten.
0: Nee, Sweeney passt da schon sehr gut auf. Sie ist eine sehr gute Mutter, sie passt sehr gut auf. Sie hat das immer im Blick und dirigiert dann mit dem Rüssel in die richtige Richtung.
1: Sweeney, das Muttertier, wurde 1993 ursprünglich in Afrika geboren, lebte dann lange im grünen Zoo Wuppertal und kam 2024 nach Magdeburg. Das passiert im Rahmen des Ex-Situ-Programms für afrikanische Elefanten, weil man sie mit dem seit 2018 hier lebenden und genetisch passenden Elefantenbullen Kando zusammenführen wollte. Der erfüllte seine Aufgabe auch zuverlässig und nach einer 22 Monate dauernden Tragezeit konnte man nun den gesunden Nachwuchs begrüßen.
0: Wir haben das Elefantenhaus und die Außenanlagen intensiv mit Kameras überwacht und haben dann an Veränderungen des Schlafrhythmus, Veränderungen des Laufverhaltens feststellen können, jetzt geht's dann wohl demnächst los. Und dann das eindeutige Zeichen ist natürlich der Abgang der Fruchtwässer. Das sind beim Elefanten so knapp an die 100 Liter. Das kriegt man sehr klar mit.
1: Für den Magdeburger Zoo ist es das erste Mal seit seiner Gründung vor 76 Jahren, dass solch ein Zuchterfolg erzielt wurde. Denn bisher wurden hier nur weibliche Tiere gehalten. Nun kommt es darauf an, dass sich eine stabile Mutter-Kind-Beziehung entwickelt, weshalb Besucher nur eingeschränkten Zugang zum Duo bekommen sollen.
0: Das machen wir auch von Sweeney abhängig von ihrem Verhalten. Sie ist bis jetzt eine sehr entspannte Elefantenmutter und wenn alles gut läuft, werden wir morgen das Elefantenhaus schon für die ersten Stunden öffnen, immer mit einer Aufsicht und wir werden es auch sofort wieder schließen, wenn wir das Gefühl haben, Sweeney gefällt das gerade nicht. Sie hat jederzeit die Möglichkeit, sich in Räume zurückzuziehen, wo sie nicht zu sehen ist und trotzdem geht dann hier die Mutter-Kind-Bindung vor und wir behalten uns vor, das Haus dann auch jederzeit wieder zu schließen.
1: Ja, und so kann der Magdeburger Zoo nun auch auf diesem Feld des Artenschutzes einen Beitrag leisten und die Besucher dürft mit ein bisschen Glück dabei zuschauen. Und Glück brauchen auch die Zoomitarbeiter, um einmal herauszufinden, ob wir es hier mit einem männlichen oder einem weiblichen Kalb zu tun haben.
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0: Am Donnerstagvormittag wird es teils sonnig bei Temperaturen um 21 Grad. Mittags bleibt es teils sonnig und es weht ein kräftiger, böiger Wind aus Westen. Der Abend bleibt sonnig mit vereinzelt Wolken und Temperaturen um 22 Grad. In der Nacht wird es überwiegend klar mit einem leichten Wind aus Südwesten. Am Freitag wird es meist wolkig mit wenig Sonne und Temperaturen um 23 Grad.
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0: Blankenburg feiert Blütenfest mit neuer Königin. Aus dem Altstadtfest im Blankenburger Zentrum entstand das Blütenfest im Teepark und in diesem Jahr wurde die Veranstaltung im neu gestalteten Stadtpark gefeiert.
1: Viele Blankenburger werden sich noch an den Blankenburger Sommer erinnern und wir wollen wieder Leben einziehen lassen. Und jetzt sind wir mit dem Blütenfest hierher zurückgekehrt an den Veranstaltungsort in Blankenburg. Ja, und alle sind herzlich eingeladen, dieses Jahr und auch in den kommenden Jahren sich hier einzufinden, zu feiern, sich wiederzusehen und einfach Spaß zu haben.
0: Zu einem Blütenfest gehört natürlich eine Blütenkönigin, die den Bürgermeister bei repräsentativen Aufgaben der Stadt begleitet. Mehrere junge Frauen hatten nach der Wende bereits diese Aufgabe übernommen. So wurde zum Beispiel Kathleen Schams 1993 beim Blütenfest auf dem Eichenberg vom damaligen Bürgermeister Bodo Kaiser die Blütenkrone überreicht. In diesem Jahr wurde Taja Jonas als neue Blütenkönigin gekürt.
2: Ich bin Taja. Ich bin aktuell noch Schülerin des Gymnasiums am Tee und bin 17 Jahre alt. Und zu dem Job der Blütenkönigin bin ich gekommen, indem ich im Amtsblatt den Artikel gelesen habe, beziehungsweise die Ausschreibung zur Blütenkönigin. Meine Mutti ihn mir gezeigt hat und ich einfach mich drauf beworben habe.
3: Welche Aufgaben wird denn so eine Blütenkönigin wahrnehmen?
2: Einmal die Repräsentation von Blankenburg natürlich, die Unterstützung und die Mithilfe von einigen Veranstaltungen sowie das Auftreten.
3: Was erhoffen Sie sich?
2: Viele nette Menschen kennenzulernen, wenn ich sogar ehrlich bin. Das war auch mit einer der Punkte, warum ich das Amt gerne übernehmen wollte, damit ich in Blankenburg vielleicht auch mehr Leute hier selber kennenlernen kann und viele Aktionen mitmachen darf.
0: Nicht wegzudenken ist seit 2016 auch das Maskottchen der Stadt. Der Löwe Welfi, der eine besonders tragende Rolle bei diesem Sommerfest hatte. Der musikalische Auftakt am Samstag erfolgte mit der Jagdhornbläsergruppe Blankenburg. Herzlich begrüßt wurden natürlich auch in diesem Jahr wieder die Vertreter der Partnerstädte Wolfenbüttel, Herdecke und Oschetschow, die mit kleinen Delegationen angereist waren.
4: Die Partnerschaft Blankenburg und Herdecke besteht ja jetzt seit über 35 Jahren. Und eine solche Partnerschaft lebt natürlich auch von Begegnungen. Und das ist für mich immer eine große Freude, nach Blankenburg zu kommen. Wenn ich nach Blankenburg komme, dann ist es nicht wie ein Besuch in irgendeiner fremden Stadt, sondern es ist wie ein Wiedersehen mit Freunden. Und die Städtepartnerschaft lebt ja auch von solchen Begegnungen. Und deswegen kommen wir immer wieder gern, genauso wie die Blankenburger immer gern nach Herdecke zur Maiwoche kommen.
5: Also ich bin mittlerweile richtiger Blankenburg-Fan geworden. Wir haben eine Städtepartnerschaft seit 11 Jahren mit der Stadt Wolfenbüttel. Also ich bin Dienst

0: geistig ein bisschen betroffen. War aber im Frühjahr auch hier in Kattenstedt in einem tollen Ferienhaus und habe mal eine Woche Blankenburg erlebt mit Stadtführung und allem drum und dran. Habe mich ein bisschen in die Stadt verliebt. Es ist einfach wunderschön, hierher zu kommen. Und das Blütenfest ist eins der Highlights des Jahres.
1: Das Fest wird seit 10 Jahren in Eigenregie der Stadt von den Mitarbeiterinnen aus dem Tourismusbetrieb organisiert. Und das bedeutete natürlich viel zusätzliche Arbeit.
2: Wir haben das Blütenfest hier im Stadtpark jetzt seit einem Jahr vorbereitet und freuen uns, die Besucher jetzt auch endlich bei bestem Wetter hier begrüßen zu dürfen und sind ganz stolz auf die Leistung des Teams vom Blankenburger Tourismusbetrieb. Die Besucher können sich hier an diesem Wochenende auf ein buntes Bühnenprogramm auf der frisch sanierten und renovierten Stadtparkbühne freuen, auf eine große Vereinsmeile mit regionalen Firmen, auch mit Händlern, einen großen Mittelaltermarkt, das freut uns auch, das haben wir beim Blütenfest dieses Jahr zum ersten Mal. Und das Blütenfest findet ja auch das erste Mal im Stadtpark statt. Tolle Location, es ist ein bisschen familiärer als die Jahre zuvor im Teepark und wir haben viel mehr Bäume, wir haben schönen Schatten und freuen uns einfach, dass wir das jetzt endlich durchführen können und dass es gut angenommen wird.
3: Gab es denn Probleme im Vorfeld?
2: Es gab ein paar Probleme. Wir müssen natürlich das Konzept ein bisschen umstellen. Wie im Teepark funktioniert das hier nicht mehr. Wir mussten gucken, wie wir die Stromverteilung vornehmen, die Wasserverteilung, vor allen Dingen für die Gastronomie, die Versorger. Aber ansonsten hat eigentlich alles sehr, sehr gut geklappt. Wir hatten ja auch gut Unterstützung. Der Bauhof hat uns gut geholfen. Da auch nochmal ein großes, großes Dankeschön. Und auch an die Sicherheitsfirma Incognito, die uns da unterstützt und mit Rat und Tat zur Seite steht.
1: Ein Fest für die Blankenburger sollte es sein und kein Eintritt wurde erhoben. Zu verdanken ist das den Hauptsponsoren.
4: Wir sind als Stadtwerke natürlich auch dieses Jahr beim Blütenfest mit dabei. Als Hauptsponsor ist es uns ganz wichtig, die Leute hier in Blankenburg zusammenzubringen bei bestem Wetter. An unserem Stand dreht schon seit heute Morgen das Glücksrad ununterbrochen und wir haben auch einen wunderschönen Rodeo mit dabei. Also hier ist viel Spaß geboten für Groß und Klein.
1: Nicht nur Musik erschallte von der Bühne, sondern seit 2 Jahren werden bei diesem Anlass auch die Gewinner beim bundesweiten Städteradeln bekannt gegeben.
5: 21 Tage lang im Juni hatten möglichst viele Bewerber die Gelegenheit, ihre Alltagswege klimafreundlich mit dem Fahrrad zurücklegen. Also so die Grundidee ist dahinter, anstelle des Autos das Rad zu nehmen und dadurch auch CO2 einzusparen. Und egal, ob man bereits jeden Tag fährt oder selten unterwegs ist, am Ende des Tages hat jeder einzelne Kilometer gezählt.
1: Blankenburg ist seit 4 Jahren mit dabei und belegte diesmal Platz 17 unter den landesweit 56 Teilnehmerkommunen. Insgesamt legten die 228 Blankenburger Radler der 23 teilnehmenden Teams in den 21 Tagen 45.594 Kilometer zurück. Das aktivste Team mit 46 Teilnehmern war Wir für Hüttenrode. Die Einzelsiegerin mit 857 Kilometer, Nicole Buchtmann, kam von den Drahteselreitern und der Sieger Fabian Lamm mit 1044 Kilometern von der Blankenburger Feuerwehr. Ein abwechslungsreiches Programm, vielfältige kulinarische Angebote sowie Spaß und Action begeisterten 3 Tage lang die Blankenburger und ihre Gäste. Es war ein gelungener Neustart im Blankenburger Stadtpark.
6: DB-Reparaturteam im Einsatz. So aufwendig wird Vandalismus beseitigt.
7: Der Magdeburger Hauptbahnhof wurde zwar zum besten Bahnhof in Deutschland gekürt, aber das scheint hierzulande ein einsamer Leuchtturm zu sein. Denn der Zustand vieler Bahnhöfe im Lande ist weit davon entfernt, schön zu sein. Um das zu ändern, lud man dieser Tage auf einen kleineren Haltepunkt ein, hier der Bahnhof Magdeburg Südost. in einem typischen Zustand für viele solcher kleinerer Bahnhöfe. Graffiti, zerstörte Einrichtungsgegenstände oder Schilder. Das Feld solcher, meistens durch Vandalismus entstandenen Schäden ist groß. Üblicherweise beauftragt man dafür DB-eigene Unternehmen, die allerdings eher grundhafte Sanierungen vornehmen, weshalb man sich entschloss, mit speziellen Reparaturtrupps eine zusätzliche Möglichkeit zur Beseitigung von Schäden an solchen Stationen zu schaffen.
8: Warum machen die das? Weil wir tatsächlich viel, viel Vandalismusschäden haben, viel, viel Defekte an unseren Bahnsteigen, und die versuchen wir mit unseren Handwerkerkollern entsprechend schnell wieder zu beheben.
7: Dazu hat man zwei neue, jeweils vierköpfige Teams zusammengestellt, erfahrene Handwerker aus den verschiedensten Berufen. Vom Elektriker über den Baufachmann bis hin zum Dachdecker ist alles dabei. Im Grunde suchte man nach Universalgenies, die in der Lage sind, die vielfältigen Anforderungen solcher Schnellreparaturen auszufüllen.
8: Genau, also erstmal grundsätzlich Vandalismusschäden zu beseitigen, unter anderem wie hier die eingeschmissene Vitrine, die wir heute Morgen hier so vorgefunden haben, Graffiti zu beseitigen, Pflasterarbeiten durchzuführen, Dacharbeiten durchzuführen und alles, was sozusagen außerhalb der Parameter, die wir uns selbst gesetzt haben, für einen ordentlichen Zustand von Bahnhöfen entsprechend auch diese zu beseitigen.
7: Was dabei zu tun ist, melden nicht nur die Kunden an die Deutsche Bahn, sondern auch Inspektoren und Mitarbeiter. In diesem speziellen Fall an das Bahnhofsmanagement der DB Infrago, das zuständig für ein Territorium ist, das in gewisser Weise dem ehemaligen DDR-Bezirk Magdeburg entspricht. Für den Bezirk Halle gibt es weitere Reparaturtrupps.
8: Einerseits ganz klar auch durch unsere Kunden, andererseits inspizieren wir auch regelmäßig qualitativ unsere Stationen, und dann laufen die Schäden quasi in unsere Systeme einmal rein und landen dann quasi hier bei unseren Kolleginnen und Kollegen.
7: Diese Trupps gibt es jetzt seit 2 Monaten, und bisher ist man mit den Ergebnissen der Maßnahmen sehr zufrieden.
8: Naja, also man sieht den Unterschied. Das muss man ganz klar sagen. Man sieht den Unterschied auch hier in Magdeburg Südost, war man sehr starker Vandalismusstandort. Wir haben sukzessive mit diversen Maßnahmen den Standort entsprechend aufgewertet. Und wenn man sozusagen, und das tue ich auch sehr oft, sich Bahnhöfe und Verkehrsstationen einmal anschaut, man sieht den Unterschied mit dieser Handwerkerkolonne.
7: In ganz Sachsen-Anhalt gibt es insgesamt 289 Verkehrsstationen, und in ganz Deutschland werden in diesem Jahr für dieses Sonderprogramm etwa 50 Millionen Euro ausgegeben, hauptsächlich für das Personal und die benötigten Ersatzteile. Erfahrungsgemäß durfte diese Arbeit auch nicht aufhören, denn Vandalismus auf Bahnhöfen wird weiter ein Problem sein, vor allem weil es auf vielen dieser Stationen schon seit Jahren kein Personal mehr gibt.
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0: Am Donnerstagvormittag wird es teils sonnig bei Temperaturen um 21 Grad. Mittags bleibt es teils sonnig und es weht ein kräftiger, böiger Wind aus Westen. Der Abend bleibt sonnig mit vereinzelt Wolken und Temperaturen um 22 Grad. In der Nacht wird es überwiegend klar mit einem leichten Wind aus Südwesten. Am Freitag wird es meist wolkig mit wenig Sonne und Temperaturen um 23 Grad.
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0: In Ballenstedt hat am Samstagvormittag eine rund 3000 Quadratmeter große Wiesenfläche im Bereich am Zehling gebrannt. Insgesamt 70 Feuerwehrleute aus Ballenstedt, Rieder, Badeborn, Harzgerode und Quedlinburg waren mit 6 Fahrzeugen im Einsatz und konnten das Feuer löschen. Die betroffene Fläche gehört der Stadt Ballenstedt. Der entstandene Schaden wird auf etwa 500 Euro geschätzt. Die Ursache des Brandes ist bislang unklar. Die Polizei ermittelt und bittet Personen, die im fraglichen Zeitraum etwas Verdächtiges beobachtet haben, sich beim Polizeirevier Harz zu melden. Bei einem Wohnungsbrand in Ballenstedt ist am Sonntagmorgen ein 83-jähriger Mann ums Leben gekommen. Ein Nachbar hatte gegen 7 Uhr Rauch aus dem Einfamilienhaus bemerkt und Feuerwehr sowie Polizei alarmiert. Rund 80 Einsatzkräfte aus Ballenstedt, Radesleben und Ermsleben waren vor Ort. Die Rettungskräfte konnten den Bewohner nur noch tot aus dem Gebäude bergen. Die Ursache des Feuers ist noch unklar. Die Kriminalpolizei hat die Ermittlungen übernommen. Der Sachschaden wird auf rund 50.000 Euro geschätzt. In Bernburg ist am Samstag ein Motorradfahrer bei einem Verkehrsunfall schwer verletzt worden. Der 26-Jährige wollte in der Halleschen Straße einen vorausfahrenden Wagen überholen, als dieser gleichzeitig nach links in die Blumenstraße abbog. Bei der Kollision stürzte der Motorradfahrer. Bei der Unfallaufnahme stellte die Polizei fest, dass er keinen Führerschein besitzt und das Motorrad nicht zugelassen war. Außerdem wurde festgestellt, dass die Maschine im März in Bernburg gestohlen worden war. Ein Atemalkoholtest ergab beim 26-Jährigen einen Wert von 1,07 Promille. Zusätzlich bestand der Verdacht auf Drogeneinfluss.
3: Neuer Ort zum Treffen. Bitterfeld schafft neue Eventlokalität.
4: Mitten in Bitterfeld gibt es einen neuen Ort zum Treffen, Feiern und Verweilen. Im Rathaus Innenhof ist die Kommunallounge eröffnet worden. Bühne, Beleuchtung und verschiedene Sitzmöglichkeiten sollen den Platz künftig regelmäßig zum Veranstaltungsort machen.
5: Die Idee geht zurück auf ein besonderes Event, 800 Jahre Bitterfeld. Da haben wir das erste Mal ja probiert, wie kann man diesen Innenhof gestalten, kann man hier zusätzlich auch Programm anbieten. Es ist damals gemacht worden und es war sehr erfolgreich.
4: Nach der Premiere zur 800-Jahr-Feier und weiteren Veranstaltungen im vergangenen Sommer wurde aus dem zeitweisen Angebot nun eine dauerhafte Einrichtung. Der Umbau erfolgte in kurzer Zeit. Fertig ist die Lounge aber noch nicht.
6: Sehr zufrieden. Innerhalb kürzester Zeit ist es uns hier also gelungen, eine nachhaltige Infrastruktur zu entwickeln über eine Bühne, über Stromversorgung, über Trinkwasserversorgung. Und wir haben auch den ersten Schritt Richtung Einfriedung getan. Im Torbogen befindet sich mittlerweile eine feste Vergitterung.
4: Genutzt werden soll die Fläche möglichst vielfältig. Vereine, Institutionen, Unternehmen und andere Veranstalter können die vorhandene Infrastruktur nutzen. Ziel ist es, Veranstaltungen einfacher und mit weniger Aufwand auf die Beine zu stellen.
7: Wir haben uns an der 800-Jahr-Feier zurückerinnert und an das, was in 2025 die Sommerlounge war. Und haben gesagt, dann lasst es uns richtig machen. Richtig heißt für uns eine feste Bühne, die immer bleibt, Technik, die immer bleibt, Sitzmöglichkeiten, die alle nutzen können und Beleuchtung und auch Zaun drumherum aus Sicherheitsgründen, dass das alles passt. Damit das Ziel, und das ist wirklich so, dass wir möglichst viele unterschiedliche Anbieter haben, ob das jetzt Vereine sind oder Firmen, die sagen, wir machen eine Präsentation, wir machen eine kleine Lesung. Alles Mögliche soll ja durchgeführt werden.
4: Wie vielfältig die Angebote sein können, zeigte sich bereits bei der Eröffnung. Beim ersten Marktplatz der Talente präsentierten sich rund 20 Vereine, Institutionen und Unternehmen. Ein weiterer Höhepunkt war die Auszeichnung der Gewinner des Malwettbewerbs zum 20-jährigen Bestehen des Bitterfelder Bogens. 120 Bilder von Kindern und Jugendlichen waren eingereicht worden. Aus 20 ausgewählten Arbeiten konnten die Besucher ihre Favoriten wählen. Insgesamt wurden 570 Stimmen abgegeben. Den ersten Platz holte Larissa Gavrilova vom Jugendclub Linde. Ihr Bild zeigte den Bitterfelder Bogen mit Pflanzen, einem Flugzeug und Dinosauriern. Ausgezeichnet wurde sie von Oberbürgermeister Armin Schenk und Kulturbotschafterin Jana Respondek. Unterstützt wird die Kommunallounge von der kommunalen Familie, darunter auch die Stadtwerke Bitterfeld-Wolfen.
8: Ich denke, das ist ein Teil unseres Unternehmensziels. Unser Claim ist ja auf gute Nachbarschaft. Und insofern betrachten wir das nicht nur so als Floskel, sondern der wirtschaftliche Erfolg, den die Stadtwerke und alle kommunalen Unternehmen auch haben, der soll natürlich in die Region zurückfließen.
4: Für die Besucher ist dabei vor allem entscheidend, was tatsächlich auf dem Platz passiert. Deshalb haben wir uns bei der Eröffnung umgehört.
9: Ich finde das echt cool hier. Wir kommen aus dem Schwabenland. Und ja, wir kennen uns da oben halt weit aus, aber ich finde es schön hier.
10: Wir sind mehr oder weniger jetzt so reingestolpert, ohne das zu wissen, was hier los ist.
11: Es ist wunderschön. Wir sind sehr positiv überrascht. Die Leute sind sehr freundlich. Es ist ein ganz toller Ort, ein sonniger, schöner Ort. Also da gehen die Herzen auf. Ganz toll. Wir freuen uns, hier sein zu dürfen. Und das Event finde ich super klasse. Ganz tolle Idee.
12: Wir finden es schön. Wir waren letztes Jahr schon da und jetzt sind wir dieses Jahr wieder hier.
13: Zumindest mal vorbeikommen.
14: Gemütlich, ja.
15: Ja, ist richtig schön. Ich finde es auch, die Sonne drückt zwar ein bisschen, aber wenn man hier so sitzt auf den Sitzkissen, ist es sehr entspannt.
16: Ich finde es sehr schön, aber traurig, dass so wenig gekommen sind.
4: Die Rückmeldungen fallen überwiegend positiv aus. Besonders die Aussicht auf regelmäßige Veranstaltungen und mehr Leben in der Innenstadt kommt bei den Besuchern gut an. Auch am Abend verändert sich der Innenhof durch die Gestaltung deutlich.
8: Also ich muss sagen, am Anfang, man hatte eine Vorstellung, es gab ja auch viele animierte Bilder vorher, aber wenn man es dann so sieht, insbesondere am Abend, wir haben es gestern schon mal sehen können, mit einer entsprechenden Beleuchtung, dann ist das natürlich eine tolle Atmosphäre, gerade vor der Kulisse hier.
4: Ganz fertig ist die Lounge noch nicht. Geplant sind eine vollständige Einfriedung sowie später auch Lösungen für Schatten und schlechtes Wetter.
6: Wir haben natürlich noch ganz viele Ideen. Im kommenden Jahr soll die gesamte Einfriedung des Areals erfolgen. Es ist auch in späteren Schritten geplant, eine Verschattung oder auch eine Variante für schlechteres Wetter zu schaffen, sodass man die Fläche also auch ganzjährig nutzen kann.
4: Aus einer Idee zur 800-Jahr-Feier ist damit ein dauerhafter Treffpunkt entstanden. Jetzt soll die Kommunallounge regelmäßig mit Veranstaltungen gefüllt werden und so auch die Bitterfelder Innenstadt ein Stück lebendiger machen.
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0: Am Donnerstagvormittag wird es teils sonnig bei Temperaturen um 21 Grad. Mittags bleibt es teils sonnig und es weht ein kräftiger, böiger Wind aus Westen. Der Abend bleibt sonnig mit vereinzelt Wolken und Temperaturen um 22 Grad. In der Nacht wird es überwiegend klar mit einem leichten Wind aus Südwesten. Am Freitag wird es meist wolkig mit wenig Sonne und Temperaturen um 23 Grad.
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für Blankenburg und Osterwiek. Landtagskandidat Alexander Reuscher vorgestellt. Die meisten Menschen kennen Alexander Reuscher mit Anzug und Krawatte. Seit 2021 sitzt er für den Wahlkreis Blankenburg und Osterwiek im Landtag von Sachsen-Anhalt. Damals gewann er mit 33,6% das Direktmandat. Alexander Reuscher gilt als leidenschaftlicher Politiker, der immer sagt, was er denkt, auch wenn es nicht vielen gefällt. Politisch gehört er innerhalb der CDU zum konservativen Flügel. Schon früh hat sich der 55-Jährige gegen eine Brandmauer zur AfD ausgesprochen und verteidigt auch andere strittige Themen innerhalb der CDU leidenschaftlich. In seiner Freizeit ist der passionierte Jäger oft in seinem Jagdgebiet in Osterwiek anzutreffen. Mit seinem österreichischen Geländefahrzeug, einem Pinzgauer, kann Reuscher auch die schwierigsten Dinge meistern, um zu seinen Hochsitzen zu gelangen.

0: Das politische Alltagsleben in Magdeburg ist oft kritisch, besonders für Räucher. Da er mit seinen umstrittenen Aussagen auch gern ein Ansprechpartner für viele bundesweite Medien ist. Hier in seinem 130 Hektar großen Pachtgebiet kann sich der gebürtige Leipziger entspannen. Lange Zeit war er innerhalb der CDU Wolfsbeauftragter und setzte sich für eine drastische Reduzierung der Wolfspopulation in Sachsen-Anhalt ein. Auch wenn die Landtagswahl am 6. September 2026 aufgrund der hohen AfD-Wahlprognosen schwer werden wird, will Räucher es noch einmal wissen. Auch dieses Mal möchte er unbedingt das Direktmandat in seinem Wahlkreis gewinnen.
1: Ja, Herr Räucher, wir möchten Sie heute vorstellen. Sie sind im Wahlkampf schon seit einigen Wochen. Wie schwer ist denn dieser Wahlkampf diesmal und dieses Jahr und wie sehr strengt er an?
2: Also ein Wahlkampf muss immer anstrengend sein, das motiviert ja auch, das ist der Eustress, also so ein positiver Stress. Wobei natürlich auch, es ist sicherlich schwer, wenn sehr viel beschädigt wird und wenn sehr viel beschmiert wird, dass ein bisschen Kinderkram kommt jetzt verstärkt vor. Aber mir macht Wahlkampf Spaß, es gehört dazu. Dann wird auch manchmal gesagt, jetzt tauchst du auch einmal auf und da sage ich, nein, liebe Leute, ich war die gesamte Wahlperiode immer ansprechbar, nur jetzt ist es halt ein bisschen schriller, ein bisschen lauter, ein bisschen auffällig und das soll auch so sein.
1: Wir wollen ja die Kandidaten auch ein bisschen vorstellen und da möchte ich bei Ihnen anfangen mit Ihrer Biografie. Sie sind ja hier, kommen ja hier aus dem Osten, sind dann aber über Ungarn nach Westdeutschland geflohen. Was war denn damals Ihre Motivation, die DDR zu verlassen?
2: Ja, die politischen Entwicklungen von damals, ganz klar. Ich durfte damals nicht studieren, obwohl ich sehr gute Schulnoten hatte. Wurde mir ganz klar gesagt, meine politische Einstellung sei nicht so passend. Und natürlich hat auch ein bisschen der Wohlstand des Westens gelockt, das muss ich ganz klar sagen. Den wir jetzt haben und wo so viele heute jammern und sagen, uns ging es so schlecht, es geht uns sehr, sehr gut. Auch das war ein Teil des Zieles, also es war nicht nur politisch, sondern es war eine Mischung aus den politischen Aussichten. Ich war in der Kirche engagiert, in der Thomaskirche in Leipzig und all diese Dinge haben einem dort die Zukunft verbaut. Und deshalb habe ich mich zur Flucht aktiv entschieden und bin noch vor der Grenzöffnung illegal gegangen.
1: Sie waren ja damals noch sehr jung. Sie hatten noch keine Ausbildung. Sie sind dann nach Hamburg gegangen und haben dann Groß- und Einzelhandelskaufmann gelernt. Und dann haben Sie auch irgendwann Ihre politische Karriere angestrebt. Was war denn der Grund, in eine Partei einzutreten und warum die CDU?
2: Vielleicht darf ich da noch einen Schritt zurückrudern. Ich hatte in der DDR eine Ausbildung zum Keramiktechniker gemacht. Das heißt, ich habe eine technische Ausbildung gemacht und dann in Hamburg die kaufmännische Ausbildung. Also erst mein Abitur zu Ende gemacht in Hamburg und dann die kaufmännische Ausbildung gemacht. Insofern habe ich zwei Ausbildungen, wenn Sie mir erlauben, das noch zu sagen. Und als ich dann in Hamburg war, dachte ich, ich bin im freien Land und habe mich bei Wahlen auch als Wahlhelfer engagiert. Da habe ich allerdings auch komische Erlebnisse gehabt, wie die Jusos da mit den Sachen umgegangen sind, sodass ich erstmal gesagt habe, nee, lasst mich in Ruhe, mit Politik will ich nichts zu tun haben. Aber ich war schon immer ein politischer Mensch. Denn wenn Sie gehört haben eben, dass ich in der jungen Gemeinde war und da aktiv war, dann können Sie sich das vorstellen, das geht aus einem nicht raus. Also habe ich irgendwann angefangen zu sagen, ich will hier nicht meckern, sondern ich will auch mitgestalten. Ich habe Erfahrung in der Wirtschaft. Ich bin sehr, sehr viel international unterwegs. Und warum soll ich mich nicht auch im Stadtrat und anders politisch engagieren?
1: Es ging ja dann kurz nach der Wende, glaube ich, sind Sie auch schon gleich wieder zurückgegangen in den Osten. Wo haben Sie sich denn engagiert? Sind Sie schon in die CDU in Hamburg eingetreten oder erst hier?
2: Nein, ich bin erst hier im Harz wieder. Also meine Familie kommt aus dem Harz. Ich war viele Jahre in Leipzig und ich bin 2011 in die CDU eingetreten. Und da habe ich mich dann auch verstärkt kommunalpolitisch engagiert, also genau, Graswurzelbewegung in der Kommune, in der Gemeinde, da wo man lebt, vor der eigenen Haustür etwas tun. Also nicht die Welt retten, sondern da wo man was erreichen kann, konkret etwas machen.
1: Sie sitzen seit 2021 im Landtag von Sachsen-Anhalt und wenn man Sie beobachtet, merkt man gleich, dass Sie ein Mensch mit Ecken und Kanten sind. Sie sind also kein Berufspolitiker, der, sage ich mal, vom Plenarsaal dann gleich in den Landtagssaal wechselt, sondern Sie sagen schon das, was Sie denken. Ist das manchmal schwierig? Und manchmal kommt mir das so vor, dass Sie auch so ein, ja, ich sag mal, in der CDU so ein bisschen alleine auch gelassen werden.
2: Ja und nein. Also was mich natürlich frei macht von den politischen Zwängen ist, dass ich kein KKK, also Kreis oder Kreissaal, Hörsaal und dann Plenarsaal oder Saaltyp bin. Insofern macht mich das frei von Abhängigkeiten in der Partei, dass ich sagen muss, ich habe dir das gemacht, jetzt musst du mir das machen, sondern ich sage frei, was ich denke. Das ist richtig und es gelingt den Leuten, die vielleicht Akten anlegen, nicht irgendwie Leichen im Keller zu finden. Das ärgert die vielleicht ein bisschen und dann regen sie sich über irgendein ironisches Bild auf. Wichtig ist mir tatsächlich, politische Akzente zu setzen, wie zum Beispiel mit dem sprachlich falschen Gendern, da was zu unternehmen. Oder mit dem Wolf. Also ich habe konkrete Ziele erreichen können, durchsetzen können. Und da kann ich Ihnen sagen, da gibt es durchaus Teamwork in der CDU und auch in der Union, also mit der CSU, weit über den Tellerrand hinaus. Und da ist ein Zusammenhalt da. Es gibt aber auch immer wieder Leute, die ein bisschen Angst davor haben, wenn jemand wirklich selbstständig und unabhängig ist und sich nicht, unter Druck setzen lässt. Und das ist wichtig.
1: Sie gelten ja in der CDU als konservativer Mensch, das kann man so sagen. Jetzt ist die AfD hier in Sachsen-Anhalt da, in ganz Deutschland, aber in Sachsen-Anhalt sind die in den letzten Jahren besonders stark gewachsen. Und jetzt kurz vor der Wahl stehen die knapp vor einer absoluten Mehrheit. Viele sagen, sie paktieren mit denen auch. Woran liegt das? Sie wollen natürlich, sie haben nicht, das ist das, was sie öfter machen, sie sagen knallhart, was sie möchten, wie mit dem Wolf. Und sie haben auch ganz knallhart gesagt, die Brandmauer ist für sie nichts. Wie schwer ist das denn in der CDU, diese Meinung aufrechtzuerhalten?
2: Das ist gar nicht, es wird immer leichter, diese Meinung aufrechtzuerhalten. Berlin hat da ein paar Probleme. Ich war sicherlich einer der Ersten, die als Abgeordnete gesagt haben, die Brandmauer ist falsch. Und gleichzeitig habe ich auch immer dazu gesagt, ich bin aber nicht für die Zusammenarbeit mit extremen Parteien, sprich AfD oder Linke. Und warum muss dann die Brandmauer weg? Ist eigentlich relativ leicht erklärt. Wenn man die DDR-Vergangenheit kennt und weiß, was Ausgrenzung ist, wenn man weiß, dass Menschen stigmatisiert werden, dann verliert man diese Menschen. Und das möchte ich nicht. Ich möchte, dass die Menschen uns vertrauen, dass die Menschen zu uns kommen, sich nicht stigmatisiert fühlen. Und deshalb muss die Brandmauer weg. War ein großer politischer Fehler von Angela Merkel und Annegret Kramp-Karrenbauer, uns das aufzuhalten. Jetzt haben wir diesen Beschluss und er ist da, er ist in der Welt. Und die westdeutschen Verbände haben mehr Delegierte und Mitglieder, merken langsam, selbst in Schleswig-Holstein und überall, dass die AfD auf dem Vormarsch ist, wenn man das Thema nicht aktiv angeht und wenn man eben nicht auf die Menschen, die Fragen oder die Probleme haben, zugeht. Man muss offen für die sein. Und das ist meine Verantwortung als Politiker, für jeden offen zu sein. Ich suche mir nicht nach Gesinnung und nach Einstellung aus, wen ich unterstütze und helfe, sondern der Bürger ist der Bürger und da ist jeder für mich gleich.
1: Jetzt hatte ja Sachsen-Anhalt einen Innenminister mit Holger Stahlknecht, der auch sehr mächtig und auch sehr beliebt war. Und dieser Innenminister Holger Stahlknecht hat als erstes eine Minderheitsregierung ins Spiel gebracht und wurde dann vom Ministerpräsidenten entlassen. Warum ist es so schwer, eine Minderheitsregierung zu machen? Dann müsste man mit der AfD gar nicht so sehr zusammenarbeiten. Man muss sich aber natürlich tolerieren lassen. Das heißt, wenn man die gleichen Ziele verfolgt, dann macht man es mit denen, ohne groß mit denen zusammenzuarbeiten. Warum ist es in der Politik so schwer?
2: Also es ist natürlich immer das Schönste, wenn man eine absolute Mehrheit hat, dann kann man durchregieren. Das gelingt im Moment keiner Partei. Die AfD steht kurz davor. Die Bürger werden entscheiden, ob sie das wirklich wollen oder nicht. Und wenn man eine Koa hat und einen Koa-Vertrag, kann man regieren. Da sind es aber Kompromisse. Und viele Kompromisse sind faule Kompromisse. Das sehe ich als kritisch an. Und solche Menschen wie Holger Stahlknecht, die haben natürlich eine klare Meinung. Die haben den Mut, schwierige Themen anzusprechen. Ich würde niemals für eine Minderheitsregierung kämpfen, sondern ich kämpfe jetzt erstmal für die CDU und für, vor allen Dingen für mein Direktmandat, denn ich möchte und muss meinen Wahlkreis direkt vertreten. Also wer mich will im Landtag, wer will, dass die CDU hier im Harz vertreten ist, der muss mich direkt wählen mit der Erststimme.
1: Da wollte ich jetzt gerade drauf zukommen, denn Sie haben ja keinen so guten Listenplatz bekommen. War das so eine Art Abstrafung?
2: Nein, die Landespartei mischt sich bei den Listenplätzen gar nicht ein, sondern das entscheiden wir vor Ort. Und da ich ein starker Kandidat bin, hat man mir gesagt, pass mal auf, du könntest das schaffen. Und ich habe gesagt, ja, das ist auch mein Anspruch. Klar ist es schön und gemütlich, wenn man einen super Listenplatz hat, aber das darf nicht der Anspruch der CDU werden. Dann wären wir vergleichbar mit SPD oder Linken und das will ich nicht. Insofern stelle ich mich dem und ich nenne das manchmal etwas despektierlich Listenfuzzis. Und da ich das also auch schon öffentlich geäußert habe, dass ich kein Listenfuzzi sein möchte, ist das für mich die Konsequenz zu sagen, ich kämpfe um ein Direktmandat.
1: Jetzt ist ja die CDU hier im Harzkreis sehr stark. Die hat auch in den letzten Jahren unglaublich viel erreicht. Ich will mir noch ein paar Beispiele nennen. Daimler Truck in Halberstadt, Hexentanz hat es neu gemacht, Bergtheater neu, Schloss Wernigerode wurde saniert und so weiter und so fort.
2: Rheinmetall kommt auch wichtig heutzutage.
1: Rheinmetall. Warum ist es so schwierig für die CDU, das auch dem Wähler zu vermitteln? Warum wählen so viele Menschen hier denn die AfD?
2: Also es ist immer leicht, Negativwerbung zu machen. Wenn Sie auf die Medienlandschaft schauen, Dann wird über Herrn Reuscher wird gesagt, der ist umstritten, oder dann wird gesagt, er ist

0: äußerst umstritten. Und ich weiß nicht, was dann die nächste Steigerungsform ist. Also die MZ und Volksstimme, die versuchen immer so maßlos zu übertreiben. Dabei reicht es eigentlich, die echte, wahre Geschichte zu erzählen, weil das Leben so spannend ist. Und das ist halt, wir sind da ein bisschen langweilig als CDU. Wir setzen Themen um. Wir haben über Jahrzehnte den politischen Rahmen dafür gegeben, dass Deutschland zu den drei, vier stärksten Wirtschaftsmächten der Welt gehört und auch heute gehört. Und da haben wir unseren Anteil dran, nämlich den Rahmen zu setzen und die Möglichkeiten dafür zu schaffen. Und wir alle wissen, die DDR, Ostdeutschland, war kurz vorm Untergang und hat enorm aufgeholt. Ist noch nicht auf Westniveau, aber ist, wenn wir es international betrachten, und ich sage mal ganz konkret Sachsen-Anhalt, ist unter den 20 stärksten Prozent weltweit in der Wirtschaft. Mit allen Top, auch mit den Entwicklungsländern verglichen, sind wir unter den Top 20 an Prozenten. Und das ist ein enormer Erfolg nach der DDR und nach dem Sozialismus. Und das wird jetzt schlecht geredet, weil es leichter ist, es schlecht zu reden, auch vor allen Dingen von der blauen Konkurrenz. Die versprechen dann das Blaue vom Himmel. Und die reden ja gern von Pinocchio und Co., wenn sie uns angreifen wollen. Ich denke mal, sollten sie wirklich regieren können, werden sie ganz erheblich auf die Nase fallen und mit einer wesentlich längeren Nase. Denn das, was sie versprechen, ist weder verfassungsrechtlich, noch europarechtlich, noch bundesrechtlich umsetzbar. Und es ist halt leicht, die große Klappe zu haben. Aber diese Arbeit, die wir machen, die so ein bisschen unsexy, langweilig ist, gehört einfach dazu. Und das können wir gut.
1: Es wird wahrscheinlich bei Ihnen, in Blankenburg ist ja Ihr Wahlkreis und
0: Ja.
1: Osterwiek, es wird wahrscheinlich auch sehr knapp werden, es wird ein harter Kampf. Wenn Sie dann in den Landtag nochmal gewählt werden, was möchten Sie denn unbedingt noch umgesetzt sehen?
0: Also umgesetzt gibt es mehrere Themen, die ich sehen möchte. Einmal natürlich das Zentralkrankenhaus hier bei uns im Harz, bei Blankenburg, ist ein wichtiges Thema, sind wir uns in der CDU einig. Dann müssen wir das Jagdrecht zum Beispiel, das war eine Kleinigkeit jetzt. Also die Gesundheit ist eher ein großes Thema, das betrifft jeden. Das Jagdrecht betrifft eher die Leute, die Tierhalter, den ländlichen Raum. Das müssen wir umsetzen und da müssen wir den Umweltminister mal auf den Topf setzen, dass er das endlich umsetzt und nicht weiter blockiert, denn wir haben einen tollen neuen Rechtsrahmen geschaffen. Das ist mir zum Beispiel sehr wichtig. Und ein sehr, sehr wichtiges Thema, auch das haben die Blauen geklaut, das habe ich schon 2016 übrigens gesagt. Die haben keine eigenen Ideen. Das kommt von Rolscher, da habe ich nämlich mein erstes Banner hängen gehabt im Wahlkampf, wo ich geschrieben habe, Windkraft, nein, danke. Ich bin nicht dagegen. Ich bin aber dagegen, dass erneuerbare Energien subventioniert werden und den Gesamtstrompreis teurer machen. Jeder darf Photovoltaikanlagen, jeder darf Solar, jeder darf Windkraft. Ist alles okay. Aber nicht auf Kosten der Allgemeinheit und nicht auf Kosten hoher Strompreise, sondern nur, wenn es uns hilft, für Wirtschaft und Privatleute den Strom günstiger zu machen. Das ist eines der wesentlichen Themen, was auch unserer Wirtschaft sehr helfen würde, aber auch den privaten Haushaltssäckeln. Und wie gesagt, da brauchen sich die Blauen gar nicht aufspielen. Das kommt von uns, das Thema, haben wir schon lange gesagt. Und ein Thema ist mir auch noch wichtig, damit wir vorankommen bei Infrastruktur. Und bei vielen wichtigen regionalen und kommunalen Themen, Verbandsklagerecht, Schreddern, abschaffen, vernichten, weg damit, weil die Leute, die das ausnutzen, sind nicht am Gemeinwohl interessiert. Das sind ganz fiese Typen, die das immer wieder benutzen.
1: Umweltschutzorganisationen, die gegen die Autobahn klagen, um das mal dem.
0: Das sind so die Aushängeschilde. Aber sind das wirklich Umweltschutz? Ist die deutsche Umwelthilfe wirklich Umweltschutz oder sind die Industriezerstörer, würde ich da eher fragen. Und da sage ich, DUH sind für mich eher Industriezerstörer. Man muss natürlich Themen ansprechen, das mache ich auch. Da bin ich ja auch mutig dabei. Aber man muss nicht immer gleich versuchen, alles, was einem nicht gefällt, zu vernichten.
1: Kommen wir noch mal zum Bahnticket, denn es wird ja in Berlin ganz groß geschrieben. Hier zum Beispiel in Ihrem Wahlkreis in Osterwiek, da gibt es noch nicht mal mehr einen Bahnhof. Da brauchen die Leute das gar nicht, die sind aufs Auto angewiesen. Trotzdem müssen die ja im Prinzip zahlen, die Subventionen für das billige Bahnticket in den deutschen Großstädten. Wie stehen Sie denn dazu?
0: Ja, auch das ist so eine elitäre Großstadtidee. Das 49-Euro-Ticket, was auch immer es jetzt kostet, einzuführen, davon profitiert nur die städtische Klientel, die eh kein Auto braucht, weil Straßenbahn, Bus, S-Bahn, alles da ist. Und da sieht man auch, dass da ein bisschen mangelnder Geist bei diesen links-grün wogen Menschen ist. Denn wenn man im ländlichen Raum den Nahverkehr fördern will, müsste man im ländlichen Raum das Ticket vielleicht für 9,99 € verkaufen, da gibt es halt weniger Angebote und dann die Leute locken, dass sie die wenigen Angebote möglichst intensiv nutzen. Und im städtischen Raum, wo ein wahnsinnig gutes Angebot ist, mit wahnsinnig hohem Aufwand, auch hergestellt, bereitgestellt und übrigens von allen Steuerzahlern, auch von denen im ländlichen Raum, bezahlt wird, denn das wird nicht von den Betrieben allein getragen, das wird vom Staat unterstützt und das sind Steuergelder. Da müsste so ein Ticket 149,99 € kosten, schließlich hat man den Luxus, dass man

0: Tag und Nacht rund um die Uhr im 10-Minuten-, 5-Minuten-Takt, was auch immer, die Öffentlichen benutzen kann. Das wäre eine ausgleichende Gerechtigkeit. Der ländliche Raum subventioniert in vielerlei Hinsicht die Städte mit und die haben die große Klappe und wollen mir sagen, wie ich im ländlichen Raum leben soll, muss ich sagen, das lasse ich mir nicht gefallen.
1: Letzte Frage, möglichst kurz beantwortet. Wo wird die CDU bei der Wahl landen am 6. September hier in Sachsen-Anhalt und wo wird die AfD landen?
0: Also die CDU wird noch mal einen Schritt nach vorne machen und besser landen, als wir jetzt aktuell bei den Umfragen dastehen. Und die AfD wird nach meiner Einschätzung es nicht schaffen, die Regierung allein zu übernehmen. Und ich drücke auch die Daumen dafür, dass die roten Helfer aus Moskau, die den Kollegen von der AfD helfen wollen, das BSW, nicht reinkommen, damit sie diese unheilige Allianz nicht bilden können. Insofern, die CDU holt noch auf. Wir sind jetzt leider der Zweitplatzierte, aber das macht nichts. Ich werde trotzdem kämpfen, dass wir ein möglichst sehr, sehr gutes Ergebnis erlangen.
2: In der Harzregion ist Alexander Reuscher für seine konsequente Haltung und seinem auffälligen Fahrzeug bekannt. Ob das jedoch reichen wird, erneut das Direktmandat im Wahlkreis Blankenburg und Osterwiek zu gewinnen, wissen wir alle erst am Wahlabend am Sonntag, dem 6. September 2026.

0: Ein freudiges Ereignis. Elefantennachwuchs im Zoo.
1: Es ist durchaus im Bereich des Möglichen, dass der Absatz an Elefantenplüschtieren in Zukunft etwas größer wird als bisher. Denn der Wunsch, ein solches Rüsseltier mit nach Hause nehmen zu wollen, könnte stärker werden, wenn man im Elefantenhaus zu Besuch war. Dort stolpert seit ein paar Tagen ein Jungtier durch das Gehege, denn im Magdeburger Zoo konnte man ein besonderes Ereignis feiern.

0: Wir haben hier einen ganz historischen Moment. Das erste Elefantenkalb in der Geschichte Magdeburgs wurde am 6.8. um 1.14 Uhr dann geboren. Beim Geschlecht halten wir uns noch ein bisschen bedeckt. Sweeney hat uns noch nicht nah genug rangelassen, dass wir da eine hundertprozentige Aussage zu abgeben könnten. Wir haben natürlich einen sehr educated guess, aber halten uns da noch ein bisschen zurück. Was wir sehr gut wissen, ist die Schulterhöhe. Da sind wir bei 86 cm. Gewogen haben wir auch noch nicht, weil Sweeney das Kalb noch sehr eng bei sich behält. Und wir halten unsere Elefanten hier im Protected Contact, das heißt zwischen uns und dem Elefanten muss immer ein Gitter sein, um uns vor unabsichtlichen Bewegungen des Tieres zu schützen. Das kann bei Elefanten dann doch schnell gefährlich werden. Bis jetzt kann das Kalb schon selbstständig aufstehen, sich hinlegen, Bewegungen laufen oder Wendungen laufen. Das hat in den ersten Stunden auch noch nicht so gut geklappt. Da konnte man nur vorwärts und bremsen war auch schon ein bisschen schwierig. Und was uns am meisten freut, ist, dass es zum jetzigen Zeitpunkt wirklich schon ganz gut trinkt.
1: Das freut natürlich nicht nur den Zoodirektor. Schließlich beginnt das Leben eines Elefanten mit einem Sturz des Jungtiers aus etwa 3 Metern Höhe. Doch davon hat sich das Kleine gut erholt und allmählich klappt es auch mit der Koordination der 8 Beine. Schließlich muss man als Jungelefant immer genau aufpassen, was das Muttertier unternimmt, um nicht dazwischen zu geraten.
0: Nee, Sweeney passt da schon sehr gut auf. Sie ist eine sehr gute Mutter, sie passt sehr gut auf. Sie hat es immer im Blick und dirigiert dann mit dem Rüssel in die richtige Richtung.
1: Sweeney, das Muttertier, wurde 1993 ursprünglich in Afrika geboren, lebte dann lange im grünen Zoo Wuppertal und kam 2024 nach Magdeburg. Das passiert im Rahmen des Ex-Situ-Programms für afrikanische Elefanten, weil man sie mit dem seit 2018 hier lebenden und genetisch passenden Elefantenbullen Kando zusammenführen wollte. Der erfüllte seine Aufgabe auch zuverlässig und nach einer 22 Monate dauernden Tragezeit konnte man nun den gesunden Nachwuchs begrüßen.
0: Wir haben das Elefantenhaus und die Außenanlagen intensiv mit Kameras überwacht und haben dann an Veränderungen des Schlafrhythmus, Veränderungen des Laufverhaltens feststellen können, jetzt geht's dann wohl demnächst los. Und dann das eindeutige Zeichen ist natürlich der Abgang der Fruchtwässer. Das sind beim Elefanten so knapp an die 100 Liter. Das kriegt man sehr klar mit.
1: Für den Magdeburger Zoo ist es das erste Mal seit seiner Gründung vor 76 Jahren, dass solch ein Zuchterfolg erzielt wurde. Denn bisher wurden hier nur weibliche Tiere gehalten. Nun kommt es darauf an, dass sich eine stabile Mutter-Kind-Beziehung entwickelt, weshalb Besucher nur eingeschränkten Zugang zum Duo bekommen.

0: sollen.
1: Das machen wir auch von Sweeney abhängig von ihrem Verhalten. Sie ist bis jetzt eine sehr entspannte Elefantenmutter und wenn alles gut läuft, werden wir morgen das Elefantenhaus schon für die ersten Stunden öffnen, immer mit einer Aufsicht und wir werden es auch sofort wieder schließen, wenn wir das Gefühl haben, Sweeney gefällt das gerade nicht. Sie hat jederzeit die Möglichkeit, sich in Räume zurückzuziehen, wo sie nicht zu sehen ist und trotzdem geht dann hier die Mutter-Kind-Bindung vor und wir behalten uns vor, das Haus dann auch jederzeit wieder zu schließen.
0: Ja, und so kann der Magdeburger Zoo nun auch auf diesem Feld des Artenschutzes einen Beitrag leisten und die Besucher dürften mit ein bisschen Glück dabei zuschauen. Und Glück brauchen auch die Zoomitarbeiter, um einmal herauszufinden, ob wir es hier mit einem männlichen oder einem weiblichen Kalb zu tun haben.

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0: Am Donnerstagvormittag wird es teils sonnig bei Temperaturen um 21 Grad. Mittags bleibt es teils sonnig und es weht ein kräftiger, böiger Wind aus Westen. Der Abend bleibt sonnig mit vereinzelt Wolken und Temperaturen um 22 Grad. In der Nacht wird es überwiegend klar mit einem leichten Wind aus Südwesten. Am Freitag wird es meist wolkig mit wenig Sonne und Temperaturen um 23 Grad.
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0: Blankenburg feiert Blütenfest mit neuer Königin. Aus dem Altstadtfest im Blankenburger Zentrum entstand das Blütenfest im Teepark und in diesem Jahr wurde die Veranstaltung im neu gestalteten Stadtpark gefeiert.
1: Viele Blankenburger werden sich noch an den Blankenburger Sommer erinnern und wir wollen wieder Leben einziehen lassen. Und jetzt sind wir mit dem Blütenfest hierher zurückgekehrt an den Veranstaltungsort in Blankenburg. Ja, und alle sind herzlich eingeladen, dieses Jahr und auch in den kommenden Jahren sich hier einzufinden, zu feiern, sich wiederzusehen und einfach Spaß zu haben.
0: Zu einem Blütenfest gehört natürlich eine Blütenkönigin, die den Bürgermeister bei repräsentativen Aufgaben der Stadt begleitet. Mehrere junge Frauen hatten nach der Wende bereits diese Aufgabe übernommen. So wurde zum Beispiel Kathleen Schams 1993 beim Blütenfest auf dem Eichenberg vom damaligen Bürgermeister Bodo Kaiser die Blütenkrone überreicht. In diesem Jahr wurde Taja Jonas als neue Blütenkönigin gekürt.
2: Ich bin Taja. Ich bin aktuell noch Schülerin des Gymnasiums am Tee und bin 17 Jahre alt. Und zu dem Job der Blütenkönigin bin ich gekommen, indem ich im Amtsblatt den Artikel gelesen habe, beziehungsweise die Ausschreibung zur Blütenkönigin. Meine Mutti ihn mir gezeigt hat und ich einfach mich drauf beworben habe.
3: Welche Aufgaben wird denn so eine Blütenkönigin wahrnehmen?
2: Einmal die Repräsentation von Blankenburg natürlich, die Unterstützung und die Mithilfe von einigen Veranstaltungen sowie das Auftreten.
3: Was erhoffen Sie sich?
2: Viele nette Menschen kennenzulernen, wenn ich sogar ehrlich bin. Das war auch mit einer der Punkte, warum ich das Amt gerne übernehmen wollte, damit ich in Blankenburg vielleicht auch mehr Leute hier selber kennenlernen kann und viele Aktionen mitmachen darf.
0: Nicht wegzudenken ist seit 2016 auch das Maskottchen der Stadt. Der Löwe Welfi, der eine besonders tragende Rolle bei diesem Sommerfest hatte. Der musikalische Auftakt am Samstag erfolgte mit der Jagdhornbläsergruppe Blankenburg. Herzlich begrüßt wurden natürlich auch in diesem Jahr wieder die Vertreter der Partnerstädte Wolfenbüttel, Herdecke und Oschetschow, die mit kleinen Delegationen angereist waren.
4: Die Partnerschaft Blankenburg und Herdecke besteht ja jetzt seit über 35 Jahren. Und eine solche Partnerschaft lebt natürlich auch von Begegnungen. Und das ist für mich immer eine große Freude, hier nach Blankenburg zu kommen. Wenn ich nach Blankenburg komme, dann ist es nicht eher ein Besuch in irgendeiner fremden Stadt, sondern es ist wie ein Wiedersehen mit Freunden. Und die Städtepartnerschaft lebt ja auch von solchen Begegnungen. Und deswegen kommen wir immer wieder gern, genauso wie die Blankenburger immer gern nach Herdecke zur Maiwoche kommen.
5: Also ich bin mittlerweile richtiger Blankenburg-Fan geworden. Wir haben eine Städtepartnerschaft seit 11 Jahren mit der Stadt Wolfenbüttel. Also ich bin dienstlich ein bisschen betroffen. War aber im Frühjahr auch hier in Kattenstedt in einem tollen Ferienhaus und habe mal eine Woche Blankenburg erlebt mit Stadtführung und allem drum und dran. Habe mich ein bisschen in die Stadt verliebt. Es ist einfach wunderschön, hierher zu kommen. Und das Blütenfest ist eins der Highlights des Jahres.
0: Das Fest wird seit 10 Jahren in Eigenregie der Stadt von den Mitarbeiterinnen aus dem Tourismusbetrieb organisiert. Und das bedeutete natürlich viel zusätzliche Arbeit.
6: Wir haben das Blütenfest hier im Stadtpark jetzt seit einem Jahr vorbereitet und freuen uns, die Besucher jetzt auch endlich bei bestem Wetter hier begrüßen zu dürfen und sind

0: ganz stolz auf die Leistung des Teams vom Blankenburger Tourismusbetrieb. Die Besucher können sich hier an diesem Wochenende auf ein buntes Bühnenprogramm auf der frisch sanierten und renovierten Stadtparkbühne freuen, auf eine große Vereinsmeile mit regionalen Firmen, auch mit Händlern, einen großen Mittelaltermarkt, das freut uns auch, das haben wir beim Blütenfest dieses Jahr zum ersten Mal. Und das Blütenfest findet ja auch das erste Mal im Stadtpark statt. Tolle Location, es ist ein bisschen familiärer als die Jahre zuvor im Teepark und wir haben viel mehr Bäume, wir haben schönen Schatten und freuen uns einfach, dass wir das jetzt endlich durchführen können und dass es gut angenommen wird.
1: Gab es denn Probleme im Vorfeld?
0: Es gab ein paar Probleme. Wir müssen natürlich das Konzept ein bisschen umstellen. Wie im Teepark funktioniert das hier nicht mehr. Wir mussten gucken, wie wir die Stromverteilung vornehmen, die Wasserverteilung, vor allen Dingen für die Gastronomie, die Versorger. Aber ansonsten hat eigentlich alles sehr, sehr gut geklappt. Wir hatten ja auch gut Unterstützung. Der Bauhof hat uns gut geholfen. Da auch nochmal ein großes, großes Dankeschön. Und auch an die Sicherheitsfirma Incognito, die uns da unterstützt und mit Rat und Tat zur Seite steht.
2: Ein Fest für die Blankenburger sollte es sein und kein Eintritt wurde erhoben. Zu verdanken ist das den Hauptsponsoren.
3: Wir sind als Stadtwerke natürlich auch dieses Jahr beim Blütenfest mit dabei. Als Hauptsponsor ist es uns ganz wichtig, die Leute hier in Blankenburg zusammenzubringen bei bestem Wetter. An unserem Stand dreht schon seit heute Morgen das Glücksrad ununterbrochen und wir haben auch einen wunderschönen Rodeo mit dabei. Also hier ist viel Spaß geboten für Groß und Klein.
2: Nicht nur Musik erschallte von der Bühne, sondern seit 2 Jahren werden bei diesem Anlass auch die Gewinner beim bundesweiten Städteradeln bekannt gegeben.
4: 21 Tage lang im Juni hatten möglichst viele Bewerber die Gelegenheit, ihre Alltagswege klimafreundlich mit dem Fahrrad zurücklegen. Also so die Grundidee ist dahinter, anstelle des Autos das Rad zu nehmen und dadurch auch CO2 einzusparen. Und egal, ob man bereits jeden Tag fährt oder selten unterwegs ist, am Ende des Tages hat jeder einzelne Kilometer gezählt.
2: Blankenburg ist seit 4 Jahren mit dabei und belegte diesmal Platz 17 unter den landesweit 56 Teilnehmerkommunen. Insgesamt legten die 228 Blankenburger Radler der 23 teilnehmenden Teams in den 21 Tagen 45.594 Kilometer zurück. Das aktivste Team mit 46 Teilnehmern war Wir für Hüttenrode. Die Einzelsiegerin mit 857 Kilometer, Nicole Buchtmann, kam von den Drahteselreitern und der Sieger, Fabian Lamm, mit 1044 Kilometern von der Blankenburger Feuerwehr. Ein abwechslungsreiches Programm, vielfältige kulinarische Angebote sowie Spaß und Action. Begeisterten 3 Tage lang die Blankenburger und ihre Gäste. Es war ein gelungener Neustart im Blankenburger Stadtpark.
5: DB-Reparaturteam im Einsatz. So aufwendig wird Vandalismus beseitigt.
6: Der Magdeburger Hauptbahnhof wurde zwar zum besten Bahnhof in Deutschland gekürt, aber das scheint hierzulande ein einsamer Leuchtturm zu sein. Denn der Zustand vieler Bahnhöfe im Lande ist weit davon entfernt, schön zu sein. Um das zu ändern, lud man dieser Tage auf einen kleineren Haltepunkt ein, hier der Bahnhof Magdeburg Südost, in einem typischen Zustand für viele solcher kleinerer Bahnhöfe. Graffiti, zerstörte Einrichtungsgegenstände oder Schilder. Das Feld solcher, meistens durch Vandalismus entstandenen Schäden ist groß. Üblicherweise beauftragt man dafür DB-eigene Unternehmen, die allerdings eher grundhafte Sanierungen vornehmen, weshalb man sich entschloss, mit speziellen Reparaturtrupps eine zusätzliche Möglichkeit zur Beseitigung von Schäden an solchen Stationen zu schaffen.
7: Warum machen die das? Weil wir tatsächlich viel, viel Vandalismusschäden haben, viel, viel Defekte an unseren Bahnsteigen und die versuchen wir mit unseren Handwerkerkollegen entsprechend schnell wieder zu beheben.
6: Dazu hat man 2 neue, jeweils 4 Köpfe.

0: Fünfköpfige Teams zusammengestellt, erfahrene Handwerker aus den verschiedensten Berufen. Vom Elektriker über den Baufachmann bis hin zum Dachdecker ist alles dabei. Im Grunde suchte man nach Universalgenies, die in der Lage sind, die vielfältigen Anforderungen solcher Schnellreparaturen auszufüllen.
1: Genau, also erstmal grundsätzlich Vandalismusschäden zu beseitigen, unter anderem wie hier die eingeschmissene Vitrine, die wir heute Morgen hier so vorgefunden haben, Graffiti zu beseitigen, Pflasterarbeiten durchzuführen, Dacharbeiten durchzuführen. Und alles, was sozusagen außerhalb der Parameter, die wir uns selbst gesetzt haben, für einen ordentlichen Zustand von Bahnhöfen entsprechend auch diese zu beseitigen.
0: Was dabei zu tun ist, melden nicht nur die Kunden an die Deutsche Bahn, sondern auch Inspektoren und Mitarbeiter. In diesem speziellen Fall an das Bahnhofsmanagement der DB InfraGo, das zuständig für ein Territorium ist, das in gewisser Weise dem ehemaligen DDR-Bezirk Magdeburg entspricht. Für den Bezirk Halle gibt es weitere Reparaturtrupps.
1: Einerseits ganz klar auch durch unsere Kunden, andererseits inspizieren wir auch regelmäßig qualitativ unsere Stationen und dann laufen die Schäden quasi in unsere Systeme einmal rein und landen dann quasi hier bei unseren Kolleginnen und Kollegen.
0: Diese Trupps gibt es jetzt seit 2 Monaten und bisher ist man mit den Ergebnissen der Maßnahmen sehr zufrieden.
1: Naja, also man sieht den Unterschied. Das muss man ganz klar sagen. Man sieht den Unterschied auch hier in Magdeburg Südost, war man sehr starker Vandalismusstandort. Wir haben sukzessive mit diversen Maßnahmen den Standort entsprechend aufgewertet. Und wenn man sozusagen, und das tue ich auch sehr oft, sich Bahnhöfe und Verkehrsstationen einmal anschaut, man sieht den Unterschied mit dieser Handwerkerkolonne.
0: In ganz Sachsen-Anhalt gibt es insgesamt 289 Verkehrsstationen und in ganz Deutschland werden in diesem Jahr für dieses Sonderprogramm etwa 50 Millionen Euro ausgegeben, hauptsächlich für das Personal und die benötigten Ersatzteile. Erfahrungsgemäß durfte diese Arbeit auch nicht aufhören, denn Vandalismus auf Bahnhöfen wird weiter ein Problem sein, vor allem weil es auf vielen dieser Stationen schon seit Jahren kein Personal mehr gibt.
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0: Am Donnerstagvormittag wird es teils sonnig bei Temperaturen um 21 Grad. Mittags bleibt es teils sonnig und es weht ein kräftiger, böiger Wind aus Westen. Der Abend bleibt sonnig mit vereinzelt Wolken und Temperaturen um 22 Grad. In der Nacht wird es überwiegend klar mit einem leichten Wind aus Südwesten. Am Freitag wird es meist wolkig mit wenig Sonne und Temperaturen um 23 Grad.
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0: In Ballenstedt hat am Samstagvormittag eine rund 3000 Quadratmeter große Wiesenfläche im Bereich am Zehling gebrannt. Insgesamt 70 Feuerwehrleute aus Ballenstedt, Rieda, Badeborn, Harzgerode und Quedlinburg waren mit 6 Fahrzeugen im Einsatz und konnten das Feuer löschen. Die betroffene Fläche gehört der Stadt Ballenstedt. Der entstandene Schaden wird auf etwa 500 Euro geschätzt. Die Ursache des Brandes ist bislang unklar. Die Polizei ermittelt und bittet Personen, die im fraglichen Zeitraum etwas Verdächtiges beobachtet haben, sich beim Polizeirevier Harz zu melden. Bei einem Wohnungsbrand in Ballenstedt ist am Sonntagmorgen ein 83-jähriger Mann ums Leben gekommen. Ein Nachbar hatte gegen 7 Uhr Rauch aus dem Einfamilienhaus bemerkt und Feuerwehr sowie Polizei alarmiert. Rund 80 Einsatzkräfte aus Ballenstedt, Radesleben und Ermsleben waren vor Ort. Die Rettungskräfte konnten den Bewohner nur noch tot aus dem Gebäude bergen. Die Ursache des Feuers ist noch unklar. Die Kriminalpolizei hat die Ermittlungen übernommen. Der Sachschaden wird auf rund 50.000 Euro geschätzt. In Bernburg ist am Samstag ein Motorradfahrer bei einem Verkehrsunfall schwer verletzt worden. Der 26-Jährige wollte in der Halleschen Straße einen vorausfahrenden Wagen überholen, als dieser gleichzeitig nach links in die Blumenstraße abbog. Bei der Kollision stürzte der Motorradfahrer. Bei der Unfallaufnahme stellte die Polizei fest, dass er keinen Führerschein besitzt und das Motorrad nicht zugelassen war. Außerdem wurde festgestellt, dass die Maschine im März in Bernburg gestohlen worden war. Ein Atemalkoholtest ergab beim 26-Jährigen einen Wert von 1,07 Promille. Zusätzlich bestand der Verdacht auf Drogeneinfluss.
3: Neuer Ort zum Treffen. Bitterfeld schafft neue Eventlokalität.
4: Mitten in Bitterfeld gibt es einen neuen Ort zum Treffen, Feiern und Verweilen. Im Rathaus Innenhof ist die Kommunallounge eröffnet worden. Bühne, Beleuchtung und verschiedene Sitzmöglichkeiten sollen den Platz künftig regelmäßig zum Veranstaltungsort machen.
5: Die Idee geht zurück auf ein besonderes Event, 800 Jahre Bitterfeld. Da haben wir das erste Mal ja probiert, wie kann man diesen Innenhof gestalten, kann man hier zusätzlich auch Programme anbieten. Es ist damals gemacht worden und es war sehr erfolgreich.
4: Nach der Premiere zur 800-Jahr-Feier und weiteren Veranstaltungen im vergangenen Sommer wurde aus dem zeitweisen Angebot nun eine dauerhafte Einrichtung. Der Umbau erfolgte in kurzer Zeit. Fertig ist die Lounge aber noch nicht.
6: Zufrieden. Innerhalb kürzester Zeit ist es uns hier also gelungen, eine nachhaltige Infrastruktur zu entwickeln über eine Bühne, über Stromversorgung, über Trinkwasserversorgung und wir haben auch den ersten Schritt Richtung Einfriedung getan. Im Torbogen befindet sich mittlerweile eine feste Vergitterung.
4: Genutzt werden soll die Fläche möglichst vielfältig. Vereine, Institutionen, Unternehmen und andere Veranstalter können die vorhandene Infrastruktur nutzen. Ziel ist es, Veranstaltungen einfacher und mit weniger Aufwand auf die Beine zu stellen.
7: Wir haben uns an die 800-Jahr-Feier zurückerinnert und an das, was in 2025 die Sommerlounge war. Und haben gesagt, dann lasst es uns richtig machen. Richtig heißt für uns eine feste Bühne, die immer bleibt, Technik, die immer bleibt, Sitzmöglichkeiten, die alle nutzen können und Beleuchtung und auch Zaun drumherum aus Sicherheitsgründen, dass das alles passt. Damit das Ziel, und das ist wirklich so, dass wir möglichst viele unterschiedliche Anbieter haben, ob das jetzt Vereine sind oder Firmen, die sagen, wir machen eine Präsentation, wir machen eine kleine Lesung. Alles Mögliche soll hier durchgeführt werden.
4: Wie vielfältig die Angebote sein können, zeigte sich bereits bei der Eröffnung. Beim ersten Marktplatz der Talente präsentierten sich rund 20 Vereine, Institutionen und Unternehmen. Ein weiterer Höhepunkt war die Auszeichnung der Gewinner des Malwettbewerbs zum 20-jährigen Bestehen des Bitterfelder Bogens. 120 Bilder von Kindern und Jugendlichen waren eingereicht worden. Aus 20 ausgewählten Arbeiten konnten die Besucher ihre Favoriten wählen. Insgesamt wurden 570 Stimmen abgegeben. Den ersten Platz holte Larissa Gavrilova vom Jugendclub Linde. Ihr Bild zeigte den Bitterfelder Bogen mit Pflanzen, einem Flugzeug und Dinosauriern. Ausgezeichnet wurde sie von Oberbürgermeister Armin Schenk und Kulturbotschafterin Jana Respondek. Unterstützt wird die Kommunallounge von der kommunalen Familie, darunter auch die Stadtwerke Bitterfeld-Wolfen.
8: Ich denke, das ist ein Teil unseres Unternehmensziels. Unser Claim ist ja auf gute Nachbarschaft. Und insofern betrachten wir das nicht nur so als Floskel, sondern der wirtschaftliche Erfolg, den die Stadtwerke und alle kommunalen Unternehmen auch haben, der soll natürlich in die Region zurückfließen.
4: Für die Besucher ist dabei vor allem entscheidend, was tatsächlich auf dem Platz passiert. Deshalb haben wir uns bei der Eröffnung umgehört.
9: Ich finde das echt cool hier. Wir kommen vom Schwabenland. Und ja, wir kennen uns da oben halt weit aus, aber ich finde es schön hier.
10: Wir sind mehr oder weniger jetzt so reingestolpert, ohne das zu wissen, was hier los ist.
11: Es ist wunderschön. Wir sind sehr positiv überrascht. Die Leute sind sehr freundlich. Es ist ein ganz toller Ort, ein sonniger, schöner Ort. Also da gehen die Herzen auf. Ganz toll. Wir freuen uns, hier sein zu dürfen. Und das Event finde ich super klasse. Ganz tolle Idee.
12: Wir finden es schön. Wir waren letztes Jahr schon da und jetzt sind wir dieses Jahr wieder hier.
13: Zumindest mal vorbeigucken.
14: Gemütlich, ja.
15: Ja, ist richtig schön. Ich finde es auch, die Sonne drückt zwar ein bisschen, aber wenn man hier so sitzt auf den Sitzkissen, ist es sehr entspannt.
16: Ich finde es sehr schön, aber traurig, dass so wenig gekommen sind.
4: Die Rückmeldungen fallen überwiegend positiv aus. Besonders die Aussicht auf regelmäßige Veranstaltungen und mehr Leben in der Innenstadt kommt bei den Besuchern gut an. Auch am Abend verändert sich der Innenhof durch die Gestaltung deutlich.
8: Also ich muss sagen, am Anfang, man hatte eine Vorstellung, es gab hier auch viele animierte Bilder vorher, aber wenn man es dann so sieht, insbesondere am Abend, wir haben es gestern schon mal sehen können, mit einer entsprechenden Beleuchtung, dann ist das natürlich eine tolle Atmosphäre, gerade vor der Kulisse hier.
4: Ganz fertig ist die Lounge noch nicht. Geplant sind eine vollständige Einfriedung sowie später auch Lösungen für Schatten und schlechtes Wetter.
6: Wir haben natürlich noch ganz viele Ideen. Im kommenden Jahr soll die gesamte Einfriedung des Areals erfolgen. Es ist auch in späteren Schritten geplant, eine Verschattung oder auch eine Variante für schlechteres Wetter zu schaffen, sodass man die Fläche also auch ganzjährig nutzen kann.
4: Aus einer Idee zur 800-Jahr-Feier ist damit ein dauerhafter Treffpunkt entstanden. Jetzt soll die Kommunallounge regelmäßig mit Veranstaltungen gefüllt werden und so auch die Bitterfelder Innenstadt ein Stück lebendiger machen.
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0: Am Donnerstagvormittag wird es teils sonnig bei Temperaturen um 21 Grad. Mittags bleibt es teils sonnig und es weht ein kräftiger, böiger Wind aus Westen. Der Abend bleibt sonnig mit vereinzelt Wolken und Temperaturen um 22 Grad. In der Nacht wird es überwiegend klar mit einem leichten Wind aus Südwesten. Am Freitag wird es meist wolkig mit wenig Sonne und Temperaturen um 23 Grad.
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für Blankenburg und Osterwiek. Landtagskandidat Alexander Reuscher vorgestellt. Die meisten Menschen kennen Alexander Reuscher mit Anzug und Krawatte. Seit 2021 sitzt er für den Wahlkreis Blankenburg und Osterwiek im Landtag von Sachsen-Anhalt. Damals gewann er mit 33,6% das Direktmandat. Alexander Reuscher gilt als leidenschaftlicher Politiker, der immer sagt, was er denkt, auch wenn es nicht vielen gefällt. Politisch gehört er innerhalb der CDU zum konservativen Flügel. Schon früh hat sich der 55-Jährige gegen eine Brandmauer zur AfD ausgesprochen und verteidigt auch andere strittige Themen innerhalb der CDU leidenschaftlich. In seiner Freizeit ist er passionierte Jäger, oft in seinem Jagdgebiet in Osterwiek anzutreffen. Mit seinem österreichischen Geländefahrzeug, einem Pinzgauer, kann Reuscher auch die schwierigsten Dinge meistern, um zu seinen Hochsitzen zu gelangen. Das politische Alltagsleben in Magdeburg ist oft kritisch, besonders für Reuscher, da er mit seinen umstrittenen Aussagen auch gern ein Ansprechpartner für viele bundesweite Medien ist. Hier in seinem 130 Hektar großen Pachtgebiet kann sich der gebürtige Leipziger entspannen. Lange Zeit war er innerhalb der CDU Wolfsbeauftragter und setzte sich für eine drastische Reduzierung der Wolfspopulation in Sachsen-Anhalt ein. Auch wenn die Landtagswahl am 6. September 2026 aufgrund der hohen AfD-Wahlprognosen schwer werden wird,

0: will Reuscher es noch einmal wissen. Auch dieses Mal möchte er unbedingt das Direktmandat in seinem Wahlkreis gewinnen.
1: Ja, Herr Reuscher, wir möchten Sie heute vorstellen, Sie sind im Wahlkampf schon seit einigen Wochen. Wie schwer ist denn dieser Wahlkampf diesmal und dieses Jahr und wie sehr strengt er an?
2: Also ein Wahlkampf muss immer anstrengend sein, das motiviert ja auch, das ist der Eustress, also so ein positiver Stress. Wobei natürlich auch, es ist sicherlich schwer, wenn sehr viel beschädigt wird und wenn sehr viel beschmiert wird, das ist ein bisschen Kinderkram. Kommt jetzt verstärkt vor, aber mir macht Wahlkampf Spaß, es gehört dazu. Dann wird auch manchmal gesagt, jetzt tauchst du auf einmal auf und da sage ich, nein, liebe Leute, ich war die gesamte Wahlperiode immer ansprechbar, nur jetzt ist es halt ein bisschen schriller, ein bisschen lauter, ein bisschen auffälliger und das soll auch so sein.
1: Wir wollen ja die Kandidaten noch ein bisschen vorstellen und da möchte ich bei Ihnen anfangen mit Ihrer Biografie. Sie sind ja hier, kommen ja hier aus dem Osten, sind dann aber über Ungarn nach Westdeutschland geflohen. Was war denn damals Ihre Motivation, die DDR zu verlassen?
2: Ja, die politischen Entwicklungen von damals, ganz klar. Ich durfte damals nicht studieren, obwohl ich sehr gute Schulnoten hatte. Wurde mir ganz klar gesagt, meine politische Einstellung sei nicht so passend. Und natürlich hat auch ein bisschen der Wohlstand des Westens gelockt, das muss ich ganz klar sagen. Den wir jetzt haben und wo so viele heute jammern und sagen, uns ging es so schlecht. Es geht uns sehr, sehr gut. Auch das war ein Teil des Zieles. Also es war nicht nur politisch, sondern es war eine Mischung aus den politischen Aussichten. Ich war in der Kirche engagiert, in der Thomaskirche in Leipzig. Und all diese Dinge haben einem dort die Zukunft verbaut. Und deshalb habe ich mich zur Flucht aktiv entschieden und bin noch vor der Grenzöffnung illegal gegangen.
1: Sie waren ja damals noch sehr jung, Sie hatten noch keine Ausbildung, Sie sind dann nach Hamburg gegangen und haben dann Groß- und Einzelhandelskaufmann gelernt und dann haben Sie auch irgendwann Ihre politische Karriere angestrebt. Was war denn der Grund, in eine Partei einzutreten und warum die CDU?
2: Vielleicht darf ich da noch einen Schritt zurückrudern. Ich hatte in der DDR eine Ausbildung zum Keramiktechniker gemacht. Das heißt, ich habe eine technische Ausbildung gemacht und dann in Hamburg die kaufmännische Ausbildung. Also erst mein Abitur zu Ende gemacht in Hamburg und dann die kaufmännische Ausbildung gemacht. Insofern habe ich zwei Ausbildungen, wenn Sie mir erlauben, das noch zu sagen. Und als ich dann in Hamburg war, dachte ich, bin im freien Land und habe mich bei Wahlen auch als Wahlhelfer engagiert. Da habe ich allerdings auch komische Erlebnisse gehabt, wie die Jusos da mit den Sachen umgegangen sind, sodass ich erstmal gesagt habe, nee, lasst mich in Ruhe, mit Politik will ich nichts zu tun haben. Aber ich war schon immer ein politischer Mensch. Denn wenn Sie gehört haben eben, dass ich in der jungen Gemeinde war und da aktiv war, dann können Sie sich das vorstellen, das geht aus einem nicht raus. Also habe ich irgendwann angefangen zu sagen, ich will hier nicht meckern, sondern ich will auch mitgestalten. Ich habe Erfahrung in der Wirtschaft. Ich bin sehr, sehr viel international unterwegs. Und warum soll ich mich nicht auch im Stadtrat und anders politisch engagieren?
1: Es ging ja dann kurz nach der Wende, glaube ich, sind Sie auch schon gleich wieder zurückgegangen in den Osten. Wo haben Sie sich denn da engagiert? Sind Sie schon in die CDU in Hamburg eingetreten oder erst hier?
2: Nein, ich bin erst hier im Harz wieder. Also meine Familie kommt aus dem Harz. Ich war viele Jahre in Leipzig und ich bin 2011 in die CDU eingetreten. Und da habe ich mich dann auch verstärkt kommunalpolitisch engagiert. Also genau, Graswurzelbewegung in der Kommune, in der Gemeinde, da wo man lebt, vor der eigenen Haustür etwas tun. Also nicht die Welt retten, sondern da, wo man was erreichen kann, konkret etwas machen.
1: Sie sitzen seit 2021 im Landtag von Sachsen-Anhalt. Und wenn man Sie beobachtet, merkt man gleich, dass Sie ein Mensch mit Ecken und Kanten sind. Sie sind also kein Berufspolitiker, der, sage ich mal, vom Plenarsaal dann gleich in den Landtagssaal wechselt, sondern Sie sagen schon das, was Sie denken. Ist das manchmal schwierig? Und manchmal kommt mir das so vor, dass Sie auch so, in der CDU so ein bisschen alleine auch gelassen werden.
2: Ja und nein. Also was mich natürlich frei macht von den politischen Zwängen ist, dass ich kein KKK, also Kreissaal, Hörsaal und dann Plenarsaal oder Saaltyp bin. Insofern macht mich das frei von Abhängigkeiten in der Partei, dass ich sagen muss, ich habe dir das gemacht, jetzt musst du mir das machen, sondern ich sage frei, was ich denke. Das ist richtig und es gelingt den Leuten, die vielleicht Akten anlegen, nicht irgendwie Leichen im Keller zu finden, das ärgert die vielleicht ein bisschen und dann regen sie sich über irgendein ironisches Bild auf. Wichtig ist mir tatsächlich, politische Akzente zu setzen, wie zum Beispiel mit dem sprachlich falschen Gendern, da was zu unternehmen. Oder mit dem Wolf, also ich habe konkrete Ziele erreichen können, durchsetzen können und da kann ich Ihnen sagen, da gibt es durchaus Teamwork in der CDU und auch in der Union, also mit der CSU, weit über den Tellerrand hinaus. Und da ist ein Zusammenhalt da. Es gibt aber auch immer wieder Leute, die ein bisschen Angst davor haben, wenn jemand wirklich selbstständig und unabhängig ist und sich nicht, unter Druck setzen lässt. Und das ist

0: wichtig.
1: Sie gelten ja in der CDU als konservativer Mensch, das kann man so sagen. Jetzt ist die AfD hier in Sachsen-Anhalt da, in ganz Deutschland, aber in Sachsen-Anhalt sind die in den letzten Jahren besonders stark gewachsen. Und jetzt kurz vor der Wahl stehen die knapp vor einer absoluten Mehrheit. Viele sagen, sie paktieren mit denen auch. Woran liegt das? Sie wollen natürlich, sie haben nicht, das ist das, was sie öfter machen, sie sagen knallhart, was sie möchten, wie mit dem Wolf. Und sie haben auch ganz knallhart gesagt, die Brandmauer ist für sie nichts. Wie schwer ist das denn in der CDU, diese Meinung aufrechtzuerhalten?
0: Das ist gar nicht, es wird immer leichter, diese Meinung aufrechtzuerhalten. Berlin hat da ein paar Probleme. Ich war sicherlich einer der Ersten, die als Abgeordnete gesagt haben, die Brandmauer ist falsch. Und gleichzeitig habe ich auch immer dazu gesagt, ich bin aber nicht für die Zusammenarbeit mit extremen Parteien, sprich AfD oder Linke. Und warum muss dann die Brandmauer weg? Ist eigentlich relativ leicht erklärt. Wenn man die DDR-Vergangenheit kennt und weiß, was Ausgrenzung ist, wenn man weiß, dass Menschen stigmatisiert werden, dann verliert man diese Menschen. Und das möchte ich nicht. Ich möchte, dass die Menschen uns vertrauen, dass die Menschen zu uns kommen, sich nicht stigmatisiert fühlen. Und deshalb muss die Brandmauer weg. War ein großer politischer Fehler von Angela Merkel und Annegret Kramp-Karrenbauer, uns das aufzuhalten. Jetzt haben wir diesen Beschluss und er ist da, er ist in der Welt. Und die westdeutschen Verbände haben mehr Delegierte und Mitglieder, merken langsam, selbst in Schleswig-Holstein und überall, dass die AfD auf dem Vormarsch ist, wenn man das Thema nicht aktiv angeht und wenn man eben nicht auf die Menschen, die Fragen oder die Probleme haben, zugeht. Man muss offen für die sein und das ist meine Verantwortung als Politiker, für jeden offen zu sein. Ich suche mir nicht nach Gesinnung und nach Einstellung aus, wen ich unterstütze und helfe, sondern der Bürger ist der Bürger und da ist jeder für mich gleich.
1: Jetzt hatte ja Sachsen-Anhalt einen Innenminister mit Holger Stahlknecht, der auch sehr mächtig und auch sehr beliebt war. Und dieser Innenminister Holger Stahlknecht hat als erstes eine Minderheitsregierung ins Spiel gebracht und wurde dann vom Ministerpräsidenten entlassen. Warum ist es so schwer, eine Minderheitsregierung zu machen? Dann müsste man mit der AfD gar nicht so sehr zusammenarbeiten. Man muss sich aber natürlich tolerieren lassen. Das heißt, wenn man die gleichen Ziele verfolgt, dann macht man es mit denen, ohne groß mit denen zusammenzuarbeiten. Warum ist es in der Politik so schwer?
0: Also es ist natürlich immer das Schönste, wenn man eine absolute Mehrheit hat, dann kann man durchregieren. Das gelingt im Moment keiner Partei. Die AfD steht kurz davor. Die Bürger werden entscheiden, ob sie das wirklich wollen oder nicht. Und wenn man eine Koa hat und einen Koa-Vertrag, kann man regieren. Da sind es aber Kompromisse. Und viele Kompromisse sind faule Kompromisse. Das sehe ich als kritisch an. Und solche Menschen wie Holger Stahlknecht, die haben natürlich eine klare Meinung. Die haben den Mut, schwierige Themen anzusprechen. Ich würde niemals für eine Minderheitsregierung kämpfen, sondern ich kämpfe jetzt erstmal für die CDU und für, vor allen Dingen für mein Direktmandat, denn ich möchte und muss meinen Wahlkreis direkt vertreten. Also wer mich will im Landtag, wer will, dass die CDU hier im Harz vertreten ist, der muss mich direkt wählen mit der Erststimme.
1: Da wollte ich jetzt gerade drauf zukommen, denn Sie haben ja keinen so guten Listenplatz bekommen. War das so eine Art Abstrafung?
0: Nein, die Landespartei mischt sich bei den Listenplätzen gar nicht ein, sondern das entscheiden wir vor Ort. Und da ich ein starker Kandidat bin, hat man mir gesagt, pass mal auf, du könntest das schaffen. Und ich habe gesagt, ja, das ist auch mein Anspruch. Klar ist es schön und gemütlich, wenn man einen super Listenplatz hat, aber das darf nicht der Anspruch der CDU werden. Dann wären wir vergleichbar mit SPD oder Linken und das will ich nicht. Insofern stelle ich mich dem und ich nenne das manchmal etwas despektierlich Listenfuzzis. Und da ich das also auch schon öffentlich geäußert habe, dass ich kein Listenfuzzi sein möchte, ist das für mich die Konsequenz zu sagen, ich kämpfe um ein Direktmandat.
1: Jetzt ist ja die CDU hier im Harzkreis sehr stark. Die hat auch in den letzten Jahren unglaublich viel erreicht. Ich will mir noch ein paar Beispiele nennen. Daimler Truck in Halberstadt, Hexentanz das neu gemacht, Bergtheater neu, Schloss Wernigerode wurde saniert und so weiter und so fort.
0: Rheinmetall kommt auch wichtig heutzutage.
1: Rheinmetall. Warum ist es so schwierig für die CDU, das auch dem Wähler zu vermitteln? Warum wählen so viele Menschen hier denn die AfD?
0: Also es ist immer leicht, Negativwerbung zu machen. Dass, wenn Sie auf die Medienlandschaft schauen, dann wird über Herrn Reuscher wird gesagt, der ist umstritten. Oder dann wird gesagt, er ist äußerst umstritten. Und ich weiß nicht, was dann die nächste Steigerungsform ist. Also die MZ und Volksstimme, die versuchen immer so maßlos zu übertreiben. Dabei reicht es eigentlich, die echte, wahre Geschichte zu erzählen, weil das Leben so spannend ist. Und das ist halt, wir sind da ein bisschen langweilig als CDU. Wir setzen Themen um. Wir haben über Jahrzehnte den politischen Rahmen dafür gegeben, dass Deutschland zu den 3, 4 stärksten Wirtschaftsmächten der Welt gehört und auch heute gehört. Und da haben wir unseren Anteil dran, nämlich den Rahmen zu setzen und die Möglichkeiten dafür zu schaffen. Und wir alle wissen, die DDR, Ostdeutschland war kurz vorm Untergang und hat enorm

0: aufgeholt. Ist noch nicht auf Westniveau, aber ist, wenn wir es international betrachten, und ich sage mal ganz konkret Sachsen-Anhalt, ist unter den 20 stärksten Prozent weltweit in der Wirtschaft. Mit allen Top, auch mit den Entwicklungsländern verglichen, sind wir unter den Top 20 an Prozenten. Und das ist ein enormer Erfolg nach der DDR und nach dem Sozialismus. Und das wird jetzt schlecht geredet, weil es leichter ist, es schlecht zu reden, auch vor allen Dingen von der blauen Konkurrenz. Die versprechen dann das Blaue vom Himmel. Und die reden ja gern von Pinocchio und Co., wenn sie uns angreifen wollen. Ich denke mal, sollten sie wirklich regieren können, werden sie ganz erheblich auf die Nase fallen und mit einer wesentlich längeren Nase. Denn das, was sie versprechen, ist weder verfassungsrechtlich, noch europarechtlich, noch bundesrechtlich umsetzbar. Und es ist halt leicht, die große Klappe zu haben. Aber diese Arbeit, die wir machen, die so ein bisschen unsexy, langweilig ist, gehört einfach dazu. Und das können wir gut.
1: Es wird wahrscheinlich bei Ihnen, in Blankenburg ist ja Ihr Wahlkreis und Osterwiek, ja. Es wird wahrscheinlich auch sehr knapp werden. Es wird ein harter Kampf. Wenn Sie dann in den Landtag nochmal gewählt werden, was möchten Sie denn unbedingt noch umgesetzt sehen?
0: Also umgesetzt gibt es mehrere Themen, die ich sehen möchte. Einmal natürlich das Zentralkrankenhaus hier bei uns im Harz, bei Blankenburg. Ist ein wichtiges Thema, sind wir uns in der CDU einig. Dann müssen wir das Jagdrecht zum Beispiel, das war eine Kleinigkeit jetzt. Also die Gesundheit ist eher ein großes Thema, das betrifft jeden. Das Jagdrecht betrifft eher die Leute, die Tierhalter, den ländlichen Raum. Das müssen wir umsetzen und da müssen wir den Umweltminister mal auf den Topf setzen, dass er das endlich umsetzt und nicht weiter blockiert, denn wir haben einen tollen neuen Rechtsrahmen geschaffen. Das ist mir zum Beispiel sehr wichtig. Und ein sehr, sehr wichtiges Thema, auch das haben die Blauen geklaut, das habe ich schon 2016 übrigens gesagt. Die haben keine eigenen Ideen, das kommt von Rolscher, da habe ich nämlich mein erstes Banner hängen gehabt im Wahlkampf, wo ich geschrieben habe, Windkraft, nein, danke. Ich bin nicht dagegen, ich bin aber dagegen, dass erneuerbare Energien subventioniert werden und den Gesamtstrompreis teurer machen. Jeder darf Photovoltaikanlagen, jeder darf Solar, jeder darf Windkraft, ist alles okay. Aber nicht auf Kosten der Allgemeinheit und nicht auf Kosten hoher Strompreise, sondern nur, wenn es uns hilft, für Wirtschaft und Privatleute den Strom günstiger zu machen. Das ist eines der wesentlichen Themen, was auch unserer Wirtschaft sehr helfen würde, aber auch den privaten Haushaltssäckeln. Und wie gesagt, da brauchen sich die Blauen gar nicht aufspielen. Das kommt von uns, das Thema, haben wir schon lange gesagt. Und ein Thema ist mir auch noch wichtig, damit wir vorankommen bei Infrastruktur, und bei vielen wichtigen regionalen und kommunalen Themen, Verbandsklagerecht, Schreddern, Abschaffen, Vernichten, weg damit. Weil die Leute, die das ausnutzen, sind nicht am Gemeinwohl interessiert. Das sind ganz fiese Typen, die das immer wieder benutzen.
1: Umweltschutzorganisationen, die gegen die Autobahn klagen, um das mal dem...
0: Das sind so die Aushängeschilde. Aber sind das wirklich Umweltschutz? Ist die deutsche Umwelthilfe wirklich Umweltschutz oder sind die Industriezerstörer, würde ich da eher fragen. Und da sage ich, DUH sind für mich eher Industriezerstörer. Man muss natürlich Themen ansprechen, das mache ich auch. Da bin ich ja auch mutig dabei. Aber man muss nicht immer gleich versuchen, alles, was einem nicht gefällt, zu vernichten.
1: Kommen wir nochmal zum Bahnticket, denn es wird ja in Berlin ganz groß geschrieben. Hier zum Beispiel in Ihrem Wahlkreis in Osterwiek, da gibt es noch nicht mal mehr einen Bahnhof. Da brauchen die Leute das gar nicht, die sind aufs Auto angewiesen. Trotzdem müssen die ja im Prinzip zahlen, die Subventionen für das billige Bahnticket in den deutschen Großstädten. Wie stehen Sie denn dazu?
0: Ja, auch das ist so eine elitäre Großstadtidee. Das 49-Euro-Ticket, was auch immer es jetzt kostet, einzuführen, davon profitiert nur die städtische Klientel, die eh kein Auto braucht, weil Straßenbahn, Bus, S-Bahn, alles da ist. Und da sieht man auch, dass da ein bisschen mangelnder Geist bei diesen links-grün-woken Menschen ist. Denn wenn man im ländlichen Raum den Nahverkehr fördern will, müsste man im ländlichen Raum das Ticket vielleicht für 9,99 € verkaufen, da gibt es halt weniger Angebote und dann die Leute locken, dass sie die wenigen Angebote möglichst intensiv nutzen. Und im städtischen Raum, wo ein wahnsinnig gutes Angebot ist, mit wahnsinnig hohem Aufwand, auch hergestellt, bereitgestellt und übrigens von allen Steuerzahlern, auch von denen im ländlichen Raum bezahlt wird, denn das wird nicht von den Betrieben allein getragen, das wird vom Staat unterstützt und das sind Steuergelder. Da müsste so ein Ticket 149,99 € kosten. Schließlich hat man den Luxus, dass man Tag und Nacht rund um die Uhr im 10-5-Minuten-Takt, was auch immer, die Öffentlichen benutzen kann. Das wäre eine ausgleichende Gerechtigkeit. Der ländliche Raum subventioniert in vielerlei Hinsicht die Städte mit und die haben die große Klappe und wollen mir sagen, wie ich im ländlichen Raum leben soll, muss ich sagen, das lasse ich mir nicht gefallen.
1: Letzte Frage, möglichst kurz beantwortet. Wo wird die CDU bei der Wahl landen am 6. September hier in Sachsen-Anhalt und wo wird die AfD landen?
0: Also die CDU wird noch mal einen Schritt nach vorne machen und besser landen, als wir jetzt aktuell bei den Umfragen dastehen. Und die AfD wird nach meiner Einschätzung es nicht schaffen, die Regierung allein zu übernehmen.

0: Und ich drücke auch die Daumen dafür, dass die roten Helfer aus Moskau, die den Kollegen von der AfD helfen wollen, das BSW, nicht reinkommen, damit sie diese unheilige Allianz nicht bilden können. Insofern, die CDU holt noch auf. Wir sind jetzt leider der Zweitplatzierte, aber das macht nichts. Ich werde trotzdem kämpfen, dass wir ein möglichst sehr, sehr gutes Ergebnis erlangen.
1: In der Harzregion ist Alexander Reuscher für seine konsequente Haltung und seinem auffälligen Fahrzeug bekannt. Ob das jedoch reichen wird, erneut das Direktmandat im Wahlkreis Blankenburg und Osterwiek zu gewinnen, wissen wir alle erst am Wahlabend am Sonntag, dem 6. September 2026.

0: Ein freudiges Ereignis. Elefantennachwuchs im Zoo.
1: Es ist durchaus im Bereich des Möglichen, dass der Absatz an Elefantenplüschtieren in Zukunft etwas größer wird als bisher. Denn der Wunsch, ein solches Rüsseltier mit nach Hause nehmen zu wollen, könnte stärker werden, wenn man im Elefantenhaus zu Besuch war. Dort stolpert seit ein paar Tagen ein Jungtier durch das Gehege, denn im Magdeburger Zoo konnte man ein besonderes Ereignis feiern.

0: Wir haben ja einen ganz historischen Moment. Das erste Elefantenkalb in der Geschichte Magdeburgs wurde am 6.8. um 1.14 Uhr dann geboren. Beim Geschlecht halten wir uns noch ein bisschen bedeckt. Svini hat uns noch nicht nah genug rangelassen, dass wir da eine hundertprozentige Aussage zu abgeben könnten. Wir haben natürlich einen sehr educated guess, aber halten uns da noch ein bisschen zurück. Was wir sehr gut wissen, ist die Schulterhöhe. Da sind wir bei 86 Zentimetern. Gewogen haben wir auch noch nicht, weil Svini das Kalb noch sehr eng bei sich behält. Und wir halten unsere Elefanten hier im Protected Contact, das heißt zwischen uns und dem Elefanten muss immer ein Gitter sein, um uns vor unabsichtlichen Bewegungen des Tieres zu schützen. Das kann bei Elefanten dann doch schnell gefährlich werden. Bis jetzt kann das Kalb schon selbstständig aufstehen, sich hinlegen, Bewegungen laufen oder Wendungen laufen. Das hat in den ersten Stunden auch noch nicht so gut geklappt. Da konnte man nur vorwärts und bremsen war auch schon ein bisschen schwierig. Und was uns am meisten freut, ist, dass es zum jetzigen Zeitpunkt wirklich schon ganz gut trinkt.
1: Das freut natürlich nicht nur den Zoodirektor. Schließlich beginnt das Leben eines Elefanten mit einem Sturz des Jungtiers aus etwa 3 Metern Höhe. Doch davon hat sich das Kleine gut erholt und allmählich klappt es auch mit der Koordination der 8 Beine. Schließlich muss man als Jungelefant immer genau aufpassen, was das Muttertier unternimmt, um nicht dazwischen zu geraten.
0: Nee, Svini passt da schon sehr gut auf. Sie ist eine sehr gute Mutter, sie passt sehr gut auf. Sie hat es immer im Blick und dirigiert dann mit dem Rüssel in die richtige Richtung.
1: Svini, das Muttertier, wurde 1993 ursprünglich in Afrika geboren, lebte dann lange im grünen Zoo Wuppertal und kam 2024 nach Magdeburg. Das passiert im Rahmen des Ex-Situ-Programms für afrikanische Elefanten, weil man sie mit dem seit 2018 hier lebenden und genetisch passenden Elefantenbullen Kando zusammenführen wollte. Der erfüllte seine Aufgabe auch zuverlässig und nach einer 22 Monate dauernden Tragezeit konnte man nun den gesunden Nachwuchs begrüßen.
0: Wir haben das Elefantenhaus und die Außenanlagen intensiv mit Kameras überwacht und haben dann an Veränderungen des Schlafrhythmus, Veränderungen des Laufverhaltens feststellen können, jetzt geht es dann wohl demnächst los. Und dann das eindeutige Zeichen ist natürlich der Abgang der Fruchtwässer. Das sind beim Elefanten so knapp an die 100 Liter. Das kriegt man sehr klar mit.
1: Für den Magdeburger Zoo ist es das erste Mal seit seiner Gründung vor 76 Jahren, dass solch ein Zuchterfolg erzielt wurde. Denn bisher wurden hier nur weibliche Tiere gehalten. Nun kommt es darauf an, dass sich eine stabile Mutter-Kind-Beziehung entwickelt, weshalb Besucher nur eingeschränkten Zugang zum Duo bekommen sollen.
0: Das machen wir auch von Svini abhängig von ihrem Verhalten. Sie ist bis jetzt eine sehr entspannte Elefantenmutter und wenn alles gut läuft, werden wir morgen das Elefantenhaus schon für die ersten Stunden öffnen, immer mit einer Aufsicht und wir werden es auch sofort wieder schließen, wenn wir das Gefühl haben, Svini gefällt das gerade nicht. Sie hat jederzeit die Möglichkeit, sich in Räume zurückzuziehen, wo sie nicht zu sehen ist und trotzdem geht dann hier die Mutter-Kind-Bindung vor und wir behalten uns vor, das Haus dann auch jederzeit wieder zu schließen.
1: Ja, und so kann der Magdeburger Zoo nun auch auf diesem Feld des Artenschutzes einen Beitrag leisten und die Besucher dürften mit ein bisschen Glück dabei zuschauen. Und Glück brauchen auch die Zoomitarbeiter, um einmal herauszufinden, ob wir es hier mit einem männlichen oder einem weiblichen Kalb zu tun haben.

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0: Am Donnerstagvormittag wird es teils sonnig bei Temperaturen um 21 Grad. Mittags bleibt es teils sonnig und es weht ein kräftiger, böiger Wind aus Westen. Der Abend bleibt sonnig mit vereinzelt Wolken und Temperaturen um 22 Grad. In der Nacht wird es überwiegend klar mit einem leichten Wind aus Südwesten. Am Freitag wird es meist wolkig mit wenig Sonne und Temperaturen um 23 Grad.
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0: Blankenburg feiert Blütenfest mit neuer Königin. Aus dem Altstadtfest im Blankenburger Zentrum entstand das Blütenfest im Teepark und in diesem Jahr wurde die Veranstaltung im neu gestalteten Stadtpark gefeiert.
1: Viele Blankenburger werden sich noch an den Blankenburger Sommer erinnern und wir wollen wieder Leben einziehen lassen. Und jetzt sind wir mit dem Blütenfest hierher zurückgekehrt an den Veranstaltungsort in Blankenburg. Ja, und alle sind herzlich eingeladen, dieses Jahr und auch in den kommenden Jahren sich hier einzufinden, zu feiern, sich wiederzusehen und einfach Spaß zu haben.
0: Zu einem Blütenfest gehört natürlich eine Blütenkönigin, die den Bürgermeister bei repräsentativen Aufgaben der Stadt begleitet. Mehrere junge Frauen hatten nach der Wende bereits diese Aufgabe übernommen. So wurde zum Beispiel Kathleen Schams 1993 beim Blütenfest auf dem Eichenberg vom damaligen Bürgermeister Bodo Kaiser die Blütenkrone überreicht. In diesem Jahr wurde Taja Jonas als neue Blütenkönigin gekürt.
2: Ich bin Taja. Ich bin aktuell noch Schülerin des Gymnasiums am Tee und bin 17 Jahre alt. Und zu dem Job der Blütenkönigin bin ich gekommen, indem ich im Amtsblatt den Artikel gelesen habe, beziehungsweise die Ausschreibung zur Blütenkönigin. Meine Mutti ihn mir gezeigt hat und ich einfach mich drauf beworben habe.
3: Welche Aufgaben wird denn so eine Blütenkönigin wahrnehmen?
2: Einmal die Repräsentation von Blankenburg natürlich, die Unterstützung und die Mithilfe von einigen Veranstaltungen sowie das Auftreten.
3: Was erhoffen Sie sich?
2: Viele nette Menschen kennenzulernen, wenn ich sogar ehrlich bin. Das war auch mit einer der Punkte, warum ich das Amt gerne übernehmen wollte, damit ich in Blankenburg vielleicht auch mehr Leute hier selber kennenlernen kann und viele Aktionen mitmachen darf.
0: Nicht wegzudenken ist seit 2016 auch das Maskottchen der Stadt. Der Löwe Welfi, der eine besonders tragende Rolle bei diesem Sommerfest hatte. Der musikalische Auftakt am Samstag erfolgte mit der Jagdhornbläsergruppe Blankenburg. Herzlich begrüßt wurden natürlich auch in diesem Jahr wieder die Vertreter der Partnerstädte Wolfenbüttel, Herdecke und Oscheschow, die mit kleinen Delegationen angereist waren.
4: Die Partnerschaft Blankenburg und Herdecke besteht ja jetzt seit über 35 Jahren. Und eine solche Partnerschaft lebt natürlich auch von Begegnungen. Und das ist für mich immer eine große Freude, nach Blankenburg zu kommen. Wenn ich nach Blankenburg komme, dann ist es nicht wie ein Besuch in irgendeiner fremden Stadt, sondern es ist wie ein Wiedersehen mit Freunden. Und die Städtepartnerschaft lebt ja auch von solchen Begegnungen. Und deswegen kommen wir immer wieder gern, genauso wie die Blankenburger immer gern nach Herdecke zur Maiwoche kommen.
5: Also ich bin mittlerweile richtiger Blankenburg-Fan geworden. Wir haben eine Städtepartnerschaft seit 11 Jahren mit der Stadt Wolfenbüttel. Also ich bin dienstlich ein bisschen betroffen. War aber im Frühjahr auch hier in Kattenstedt in einem tollen Ferienhaus und habe mal eine Woche Blankenburg erlebt mit Stadtführung und allem drum und dran. Habe mich ein bisschen in die Stadt verliebt. Es ist einfach wunderschön, hierher zu kommen. Und das Blütenfest ist eins der Highlights des Jahres.
0: Das Fest wird seit 10 Jahren in Eigenregie der Stadt von den Mitarbeiterinnen aus dem Tourismusbetrieb organisiert. Und das bedeutete natürlich viel zusätzliche Arbeit.
6: Wir haben das Blütenfest hier im Stadtpark jetzt seit einem Jahr vorbereitet und freuen uns, die Besucher jetzt auch endlich bei bestem Wetter hier begrüßen zu dürfen und sind ganz stolz auf die Leistung des Teams vom Blankenburger Tourismusbetrieb. Die Besucher können sich hier an diesem Wochenende auf ein buntes Bühnenprogramm auf der frisch sanierten und renovierten Stadtparkbühne freuen, auf eine große Vereinsmeile mit regionalen Firmen, auch mit Händlern, einen großen Mittelaltermarkt, das freut uns auch, das haben wir beim Blütenfest dieses Jahr zum ersten Mal. Und das Blütenfest findet ja auch das erste Mal im Stadtpark statt. Tolle Location, es ist ein bisschen familiärer als die Jahre zuvor im Teepark und wir haben viel mehr Bäume, wir haben schönen Schatten und freuen uns einfach, dass wir das jetzt endlich

0: durchführen können und dass es gut angenommen wird.
1: Gab es denn Probleme im Vorfeld?
0: Es gab ein paar Probleme. Wir müssen natürlich das Konzept ein bisschen umstellen. Wie im Teapark funktioniert das hier nicht mehr. Wir mussten gucken, wie wir die Stromverteilung vornehmen, die Wasserverteilung, vor allen Dingen für die Gastronomie, die Versorger. Aber ansonsten hat eigentlich alles sehr, sehr gut geklappt. Wir hatten ja auch gut Unterstützung. Der Bauhof hat uns gut geholfen. Da auch nochmal ein großes, großes Dankeschön. Und auch an die Sicherheitsfirma Incognito, die uns da unterstützt und mit Rat und Tat zur Seite steht.
2: Ein Fest für die Blankenburger sollte es sein und kein Eintritt wurde erhoben. Zu verdanken ist das den Hauptsponsoren.
3: Wir sind als Stadtwerke natürlich auch dieses Jahr beim Blütenfest mit dabei. Als Hauptsponsor ist es uns ganz wichtig, die Leute hier in Blankenburg zusammenzubringen bei bestem Wetter. An unserem Stand dreht schon seit heute Morgen das Glücksrad ununterbrochen und wir haben auch einen wunderschönen Rodeo mit dabei. Also hier ist viel Spaß geboten für Groß und Klein.
2: Nicht nur Musik erschallte von der Bühne, sondern seit 2 Jahren werden bei diesem Anlass auch die Gewinner beim bundesweiten Städteradeln bekannt gegeben.
4: 21 Tage lang im Juni hatten möglichst viele Bewerber die Gelegenheit, ihre Alltagswege klimafreundlich mit dem Fahrrad zurücklegen. Also so die Grundidee ist dahinter, anstelle des Autos das Rad zu nehmen und dadurch auch CO2 einzusparen. Und egal, ob man bereits jeden Tag fährt oder selten unterwegs ist, am Ende des Tages hat jeder einzelne Kilometer gezählt.
2: Blankenburg ist seit 4 Jahren mit dabei und belegte diesmal Platz 17 unter den landesweit 56 Teilnehmerkommunen. Insgesamt legten die 228 Blankenburger Radler der 23 teilnehmenden Teams in den 21 Tagen 45.594 Kilometer zurück. Das aktivste Team mit 46 Teilnehmern war Wir für Hüttenrode. Die Einzelsiegerin mit 857 Kilometer, Nicole Buchtmann, kam von den Drahteselreitern und der Sieger, Fabian Lamm, mit 1044 Kilometern von der Blankenburger Feuerwehr. Ein abwechslungsreiches Programm, vielfältige kulinarische Angebote sowie Spaß und Action begeisterten 3 Tage lang die Blankenburger und ihre Gäste. Es war ein gelungener Neustart im Blankenburger Stadtpark.
5: DB-Reparaturteam im Einsatz. So aufwendig wird Vandalismus beseitigt.
6: Der Magdeburger Hauptbahnhof wurde zwar zum besten Bahnhof in Deutschland gekürt, aber das scheint hierzulande ein einsamer Leuchtturm zu sein. Denn der Zustand vieler Bahnhöfe im Lande ist weit davon entfernt, schön zu sein. Um das zu ändern, lud man dieser Tage auf einen kleineren Haltepunkt ein, hier der Bahnhof Magdeburg Südost, in einem typischen Zustand für viele solcher kleinerer Bahnhöfe. Graffiti, zerstörte Einrichtungsgegenstände oder Schilder. Das Feld solcher, meistens durch Vandalismus entstandenen Schäden ist groß. Üblicherweise beauftragt man dafür DB-eigene Unternehmen, die allerdings eher grundhafte Sanierungen vornehmen, weshalb man sich entschloss, mit speziellen Reparaturtrupps eine zusätzliche Möglichkeit zur Beseitigung von Schäden an solchen Stationen zu schaffen.
7: Warum machen die das? Weil wir tatsächlich viel, viel Vandalismusschäden haben, viel, viel Defekte an unseren Bahnsteigen und die versuchen wir mit unseren Handwerkerkollegen entsprechend schnell wieder zu beheben.
6: Dazu hat man 2 neue, jeweils 4-köpfige Teams zusammengestellt, erfahrene Handwerker aus den verschiedensten Berufen. Vom Elektriker über den Baufachmann bis hin zum Dachdecker ist alles dabei. Im Grunde suchte man nach Universalgenies, die in der Lage sind, die vielfältigen Anforderungen solcher Schnellreparaturen auszufüllen.
7: Genau, also erstmal grundsätzlich Vandalismusschäden zu beseitigen, unter anderem wie hier die eingeschmissene Vitrine, die wir heute Morgen hier so vorgefunden haben, Graffiti zu beseitigen, Pflasterarbeiten durchzuführen, Dacharbeiten. Arbeiten durchzuführen und alles, was sozusagen außerhalb der Parameter, die wir uns selbst gesetzt haben, für einen ordentlichen Zustand

0: und von Bahnhöfen entsprechend auch diese zu beseitigen.
1: Was dabei zu tun ist, melden nicht nur die Kunden an die Deutsche Bahn, sondern auch Inspektoren und Mitarbeiter. In diesem speziellen Fall an das Bahnhofsmanagement der DB Infrago, das zuständig für ein Territorium ist, das in gewisser Weise dem ehemaligen DDR-Bezirk Magdeburg entspricht. Für den Bezirk Halle gibt es weitere Reparaturtrupps.
0: Einerseits ganz klar auch durch unsere Kunden. Andererseits inspizieren wir auch regelmäßig qualitativ unsere Stationen und dann laufen die Schäden quasi in unsere Systeme einmal rein und landen dann quasi hier bei unseren Kolleginnen und Kollegen.
1: Diese Trupps gibt es jetzt seit 2 Monaten und bisher ist man mit den Ergebnissen der Maßnahmen sehr zufrieden.
0: Naja, also man sieht den Unterschied. Das muss man ganz klar sagen. Man sieht den Unterschied auch hier in Magdeburg Südost, war man sehr starker Vandalismus, Standort. Wir haben sukzessive mit diversen Maßnahmen den Standort entsprechend aufgewertet. Und wenn man sozusagen, und das tue ich auch sehr oft, sich Bahnhöfe und Verkehrsstationen einmal anschaut, man sieht den Unterschied mit dieser Handwerkerkolonne.
1: In ganz Sachsen-Anhalt gibt es insgesamt 289 Verkehrsstationen und in ganz Deutschland werden in diesem Jahr für dieses Sonderprogramm etwa 50 Millionen Euro ausgegeben, hauptsächlich für das Personal und die benötigten Ersatzteile. Erfahrungsgemäß durfte diese Arbeit auch nicht aufhören, denn Vandalismus auf Bahnhöfen wird weiter ein Problem sein, vor allem weil es auf vielen dieser Stationen schon seit Jahren kein Personal mehr gibt.
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Am Donnerstagvormittag wird es teils sonnig bei Temperaturen um 21 Grad. Mittags bleibt es teils sonnig und es weht ein kräftiger, böiger Wind aus Westen. Der Abend

0: bleibt sonnig mit vereinzelt Wolken und Temperaturen um 22 Grad. In der Nacht wird es überwiegend klar mit einem leichten Wind aus Südwesten. Am Freitag wird es meist wolkig mit wenig Sonne und Temperaturen um 23 Grad.
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0: In Ballenstedt hat am Samstagvormittag eine rund 3000 Quadratmeter große Wiesenfläche im Bereich am Zehling gebrannt. Insgesamt 70 Feuerwehrleute aus Ballenstedt, Rieda, Badeborn, Harzgerode und Quedleburg waren mit 6 Fahrzeugen im Einsatz und konnten das Feuer löschen. Die betroffene Fläche gehört der Stadt Ballenstedt. Der entstandene Schaden wird auf etwa 500 Euro geschätzt. Die Ursache des Brandes ist bislang unklar. Die Polizei ermittelt und bittet Personen, die im fraglichen Zeitraum etwas Verdächtiges beobachtet haben, sich beim Polizeirevier Harz zu melden. Bei einem Wohnungsbrand in Ballenstedt ist am Sonntagmorgen ein 83-jähriger Mann ums Leben gekommen. Ein Nachbar hatte gegen 7 Uhr Rauch aus dem Einfamilienhaus bemerkt und Feuerwehr sowie Polizei alarmiert. Rund 80 Einsatzkräfte aus Ballenstedt, Radesleben und Ermsleben waren vor Ort. Die Rettungskräfte konnten den Bewohner nur noch tot aus dem Gebäude bergen. Die Ursache des Feuers ist noch unklar. Die Kriminalpolizei hat die Ermittlungen übernommen. Der Sachschaden wird auf rund 50.000 Euro geschätzt. In Bernburg ist am Samstag ein Motorradfahrer bei einem Verkehrsunfall schwer verletzt worden. Der 26-Jährige wollte in der Halleschen Straße einen vorausfahrenden Wagen überholen, als dieser gleichzeitig nach links in die Blumenstraße abbog. Bei der Kollision stürzte der Motorradfahrer. Bei der Unfallaufnahme stellte die Polizei fest, dass er keinen Führerschein besitzt und das Motorrad nicht zugelassen war. Außerdem wurde festgestellt, dass die Maschine im März in Bernburg gestohlen worden war. Ein Atemalkoholtest ergab beim 26-Jährigen einen Wert von 1,07 Promille. Zusätzlich bestand der Verdacht auf Drogeneinfluss.
3: Neuer Ort zum Treffen. Bitterfeld schafft neue Eventlokalität.
4: Mitten in Bitterfeld gibt es einen neuen Ort zum Treffen, Feiern und Verweilen. Im Rathaus Innenhof ist die Kommunallounge eröffnet worden. Bühne, Beleuchtung und verschiedene Sitzmöglichkeiten sollen den Platz künftig regelmäßig zum Veranstaltungsort machen.
5: Die Idee geht zurück auf ein besonderes Event, 800 Jahre Bitterfeld. Da haben wir das erste Mal ja probiert, wie kann man diesen Innenhof gestalten, kann man hier zusätzlich auch Programm anbieten. Es ist damals gemacht worden und es war sehr erfolgreich.
4: Nach der Premiere zur 800-Jahr-Feier und weiteren Veranstaltungen im vergangenen Sommer wurde aus dem zeitweisen Angebot nun eine dauerhafte Einrichtung. Der Umbau erfolgte in kurzer Zeit. Fertig ist die Lounge aber noch nicht.
6: Zufrieden. Innerhalb kürzester Zeit ist es uns hier also gelungen, eine nachhaltige Infrastruktur zu entwickeln über eine Bühne, über Stromversorgung, über Trinkwasserversorgung und wir haben auch den ersten Schritt Richtung Einfriedung getan. Im Torbogen befindet sich mittlerweile eine feste Vergitterung.
4: Genutzt werden soll die Fläche möglichst vielfältig. Vereine, Institutionen, Unternehmen und andere Veranstalter können die vorhandene Infrastruktur nutzen. Ziel ist es, Veranstaltungen einfacher und mit weniger Aufwand auf die Beine zu stellen.
7: Wir haben uns an die 800-Jahr-Feier zurückerinnert und an das, was in 2025 die Sommerlounge war. Und haben gesagt, dann lasst es uns richtig machen. Richtig heißt für uns eine feste Bühne, die immer bleibt, Technik, die immer bleibt, Sitzmöglichkeiten, die alle nutzen können und Beleuchtung und auch Zaun drumherum aus Sicherheitsgründen, dass das alles passt. Damit das Ziel, und das ist wirklich so, dass wir möglichst viele unterschiedliche Anbieter haben, ob das jetzt Vereine sind oder Firmen, die sagen, wir machen eine Präsentation, wir machen eine kleine Lesung. Alles Mögliche soll ja durchgeführt werden.
4: Wie vielfältig die Angebote sein können, zeigte sich bereits bei der Eröffnung. Beim ersten Marktplatz der Talente präsentierten sich rund 20 Vereine, Institutionen und Unternehmen. Ein weiterer Höhepunkt war die Auszeichnung der Gewinner des Malwettbewerbs zum 20-jährigen Bestehen des Bitterfelder Bogens. 120 Bilder von Kindern und Jugendlichen waren eingereicht worden. Aus 20 ausgewählten Arbeiten konnten die Besucher ihre Favoriten wählen. Insgesamt wurden 570 Stimmen abgegeben. Den ersten Platz holte Larissa Gavrilova vom Jugendclub Linde. Ihr Bild zeigte den Bitterfelder Bogen mit Pflanzen, einem Flugzeug und Dinosauriern. Ausgezeichnet wurde sie von Oberbürgermeister Armin Schenk und Kulturbotschafterin Jana Respondek. Unterstützt wird die Kommunallounge von der kommunalen Familie, darunter auch die Stadtwerke Bitterfeld-Wolfen.
8: Ich denke, das ist ein Teil unseres Unternehmensziels. Unser Claim ist ja auf gute Nachbarschaft. Und insofern betrachten wir das nicht nur so als Floskel, sondern der wirtschaftliche Erfolg, den die Stadtwerke und alle kommunalen Unternehmen auch haben, der soll natürlich in die Region zurückfließen.
4: Für die Besucher ist dabei vor allem entscheidend, was tatsächlich auf dem Platz passiert. Deshalb haben wir uns bei der Eröffnung umgehört.
9: Ich finde das echt cool hier. Wir kommen vom Schwabenland. Und ja, wir kennen uns da oben halt weit aus, aber ich finde es schön hier.
10: Wir sind mehr oder weniger jetzt so reingestolpert, ohne das zu wissen, was hier los ist.
11: Es ist wunderschön. Wir sind sehr positiv überrascht. Die Leute sind sehr freundlich. Es ist ein ganz toller Ort, ein sonniger, schöner Ort. Also da gehen die Herzen auf. Ganz toll. Wir freuen uns, hier sein zu dürfen. Und das Event finde ich super klasse. Ganz tolle Idee.
12: Wir finden es schön. Wir waren letztes Jahr schon da und jetzt sind wir dieses Jahr wieder hier.
13: Zumindest mal vorbeigucken.
14: Gemütlich, ja.
15: Ja, ist richtig schön. Ich finde es auch, die Sonne drückt zwar ein bisschen, aber wenn man hier so sitzt auf den Sitzkissen, ist es sehr entspannt.
16: Ich finde es sehr schön, aber traurig, dass so wenig gekommen sind.
4: Die Rückmeldungen fallen überwiegend positiv aus. Besonders die Aussicht auf regelmäßige Veranstaltungen und mehr Leben in der Innenstadt kommt bei den Besuchern gut an. Auch am Abend verändert sich der Innenhof durch die Gestaltung deutlich.
8: Also ich muss sagen, am Anfang, man hatte eine Vorstellung, es gab hier auch viele animierte Bilder vorher, aber wenn man es dann so sieht, insbesondere am Abend, wir haben es gestern schon mal sehen können, mit einer entsprechenden Beleuchtung, dann ist das natürlich eine tolle Atmosphäre, gerade vor der Kulisse hier.
4: Ganz fertig ist die Lounge noch nicht. Geplant sind eine vollständige Einfriedung sowie später auch Lösungen für Schatten und schlechtes Wetter.
6: Wir haben natürlich noch ganz viele Ideen. Im kommenden Jahr soll die gesamte Einfriedung des Areals erfolgen. Es ist auch in späteren Schritten geplant, eine Verschattung oder auch eine Variante für schlechteres Wetter zu schaffen, sodass man die Fläche also auch ganzjährig nutzen kann.
4: Aus einer Idee zur 800-Jahr-Feier ist damit ein dauerhafter Treffpunkt entstanden. Jetzt soll die Kommunallounge regelmäßig mit Veranstaltungen gefüllt werden und so auch die Bitterfelder Innenstadt ein Stück lebendiger machen.
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0: Am Donnerstagvormittag wird es teils sonnig bei Temperaturen um 21 Grad. Mittags bleibt es teils sonnig und es weht ein kräftiger, böiger Wind aus Westen. Der Abend bleibt sonnig mit vereinzelt Wolken und Temperaturen um 22 Grad. In der Nacht wird es überwiegend klar mit einem leichten Wind aus Südwesten. Am Freitag wird es meist wolkig mit wenig Sonne und Temperaturen um 23 Grad.
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0: für Blankenburg und Osterwiek. Landtagskandidat Alexander Reuscher vorgestellt. Die meisten Menschen kennen Alexander Reuscher mit Anzug und Krawatte. Seit 2021 sitzt er für den Wahlkreis Blankenburg und Osterwiek im Landtag von Sachsen-Anhalt. Damals gewann er mit 33,6% das Direktmandat. Alexander Reuscher gilt als leidenschaftlicher Politiker, der immer sagt, was er denkt, auch wenn es nicht vielen gefällt. Politisch gehört er innerhalb der CDU zum konservativen Flügel. Schon früh hat sich der 55-Jährige gegen eine Brandmauer zur AfD ausgesprochen und verteidigt auch andere strittige Themen innerhalb der CDU leidenschaftlich. In seiner Freizeit ist der passionierte Jäger oft in seinem Jagdgebiet in Osterwiek anzutreffen. Mit seinem österreichischen Geländefahrzeug, einem Pinzgauer, kann Reuscher auch die schwierigsten Dinge meistern, um zu seinen Hochsitzen zu gelangen. Das politische Alltagsleben in Magdeburg ist oft kritisch, besonders für Reuscher, da er mit seinen umstrittenen Aussagen auch gern ein Ansprechpartner für viele bundesweite Medien ist. Hier in seinem 130 Hektar großen Pachtgebiet kann sich der gebürtige Leipziger entspannen. Lange Zeit war er innerhalb der CDU Wolfsbeauftragter und setzte sich für eine drastische Reduzierung der Wolfspopulation in Sachsen-Anhalt ein. Auch wenn die Landtagswahl am 6. September 2026 aufgrund der hohen AfD-Wahlprognosen schwer werden wird, will Reuscher es noch einmal wissen. Auch dieses Mal möchte er unbedingt das Direktmandat in seinem Wahlkreis gewinnen.
1: Ja, Herr Reuscher, wir möchten Sie heute vorstellen. Sie sind im Wahlkampf schon seit einigen Wochen. Wie schwer ist denn dieser Wahlkampf diesmal und dieses Jahr und wie sehr strengt er an?
2: Also ein Wahlkampf muss immer anstrengend sein, das motiviert ja auch, das ist der Eustress, also so ein positiver Stress. Wobei natürlich auch, es ist sicherlich schwer, wenn sehr viel beschädigt wird und wenn sehr viel beschmiert wird, das ist ein bisschen Kinderkram, kommt jetzt verstärkt vor. Aber mir macht Wahlkampf Spaß, es gehört dazu.

0: Dann wird auch manchmal gesagt, jetzt tauchst du auf einmal auf. Und da sage ich, nein, liebe Leute, ich war die gesamte Wahlperiode immer ansprechbar. Nur jetzt ist es halt ein bisschen schriller, ein bisschen lauter, ein bisschen auffällig. Und das soll auch so sein.
1: Wir wollen ja die Kandidaten auch ein bisschen vorstellen. Und da möchte ich bei Ihnen anfangen mit Ihrer Biografie. Sie sind ja hier, kommen ja hier aus dem Osten, sind dann aber über Ungarn nach Westdeutschland geflohen. Was war denn damals Ihre Motivation, die DDR zu verlassen?
0: Ja, die politischen Entwicklungen von damals, ganz klar. Ich durfte damals nicht studieren, obwohl ich sehr gute Schulnoten hatte. Wurde mir ganz klar gesagt, meine politische Einstellung sei nicht so passend. Und natürlich hat auch ein bisschen der Wohlstand des Westens gelockt, das muss ich ganz klar sagen. Den wir jetzt haben und wo so viele heute jammern und sagen, uns ging es so schlecht, es geht uns sehr, sehr gut. Auch das war ein Teil des Zieles. Also es war nicht nur politisch, sondern es war eine Mischung aus den politischen Aussichten. Ich war in der Kirche engagiert, in der Thomaskirche in Leipzig. Und all diese Dinge haben einem dort die Zukunft verbaut. Und deshalb habe ich mich zur Flucht aktiv entschieden und bin noch vor der Grenzöffnung illegal gegangen.
1: Sie waren ja damals noch sehr jung. Sie hatten noch keine Ausbildung. Sie sind dann nach Hamburg gegangen und haben dann Groß- und Einzelhandelskaufmann gelernt. Und dann haben Sie auch irgendwann Ihre politische Karriere angestrebt. Was war denn der Grund, in eine Partei einzutreten und warum die CDU?
0: Vielleicht darf ich da noch einen Schritt zurückrudern. Ich hatte in der DDR eine Ausbildung zum Keramiktechniker gemacht. Das heißt, ich habe eine technische Ausbildung gemacht und dann in Hamburg die kaufmännische Ausbildung. Also erst mein Abitur zu Ende gemacht in Hamburg und dann die kaufmännische Ausbildung gemacht. Insofern habe ich zwei Ausbildungen, wenn Sie mir erlauben, das noch zu sagen. Und als ich dann in Hamburg war, dachte ich, bin im freien Land. Und habe mich bei Wahlen auch als Wahlhelfer engagiert. Da habe ich allerdings auch komische Erlebnisse gehabt, wie die Jusos da mit den Sachen umgegangen sind, so dass ich erstmal gesagt habe, nee, lasst mich in Ruhe, mit Politik will ich nichts zu tun haben. Aber ich war schon immer ein politischer Mensch. Denn wenn Sie gehört haben eben, dass ich in der jungen Gemeinde war und da aktiv war, dann können Sie sich das vorstellen, das geht aus einem nicht raus. Also habe ich irgendwann angefangen zu sagen, ich will hier nicht meckern, sondern ich will auch mitgestalten. Ich habe Erfahrung in der Wirtschaft. Ich bin sehr, sehr viel international unterwegs. Und warum soll ich mich nicht auch im Stadtrat und anders politisch engagieren?
1: Es ging ja dann kurz nach der Wende, glaube ich, sind Sie auch schon gleich wieder zurückgegangen in den Osten. Wo haben Sie sich denn da engagiert? Sind Sie schon in die CDU in Hamburg eingetreten oder erst hier?
0: Nein, ich bin erst hier im Harz wieder. Also meine Familie kommt aus dem Harz. Ich war viele Jahre in Leipzig und ich bin 2011 in die CDU eingetreten. Und da habe ich mich dann auch verstärkt kommunalpolitisch engagiert. Also genau, Graswurzelbewegung in der Kommune, in der Gemeinde, da wo man lebt, vor der eigenen Haustür etwas tun. Also nicht die Welt retten, sondern da, wo man was erreichen kann, konkret etwas machen.
1: Sie sitzen seit 2021 im Landtag von Sachsen-Anhalt. Und wenn man Sie beobachtet, merkt man gleich, dass Sie ein Mensch mit Ecken und Kanten sind. Sie sind also kein Berufspolitiker, der, sage ich mal, vom Plenarsaal dann gleich in den Landtagssaal wechselt, sondern Sie sagen schon das, was Sie denken. Ist das manchmal schwierig? Und manchmal kommt mir das so vor, dass Sie auch so ein, ja, ich sag mal, in der CDU so ein bisschen alleine abgelassen werden.
0: Ja und nein. Also, was mich natürlich frei macht von den politischen Zwängen, ist, dass ich kein KKK, also Kreis oder Kreissaal, Hörsaal und dann Plenarsaal oder Saaltyp bin. Insofern macht mich das frei von Abhängigkeiten in der Partei, dass ich sagen muss, ich habe dir das gemacht, jetzt musst du mir das machen, sondern ich sage frei, was ich denke. Das ist richtig. Und es gelingt den Leuten, die vielleicht Akten anlegen, nicht irgendwie Leichen im Keller zu finden. Das ärgert die vielleicht ein bisschen und dann regen sie sich über irgendein ironisches Bild auf. Wichtig ist mir tatsächlich, politische Akzente zu setzen, wie zum Beispiel mit dem sprachlich falschen Gendern, da was zu unternehmen. Oder mit dem Wolf. Also ich habe konkrete Ziele erreichen können, durchsetzen können. Und da kann ich Ihnen sagen, da gibt es durchaus Teamwork in der CDU und auch in der Union, also mit der CSU, weit über den Tellerrand hinaus. Und da ist ein Zusammenhalt da. Es gibt aber auch immer wieder Leute, die ja, die ein bisschen Angst davor haben, wenn jemand wirklich selbstständig und unabhängig ist und sich nicht, ich sag mal, unter Druck setzen lässt. Und das ist wichtig.
1: Sie gelten ja in der CDU als konservativer Mensch, das kann man so sagen. Jetzt ist die AfD hier in Sachsen-Anhalt da, in ganz Deutschland, aber in Sachsen-Anhalt sind die in den letzten Jahren besonders stark gewachsen. Und jetzt kurz vor der Wahl stehen die knapp vor einer absoluten Mehrheit. Viele sagen, sie paktieren mit denen auch. Woran liegt das? Sie wollen natürlich, sie haben sich, das ist das, was sie öfter machen. Sie sagen knallhart, was sie möchten, wie mit dem Wolf. Und sie haben auch ganz knallhart gesagt, die Brandmauer ist für sie nichts. Wie schwer ist das denn in der CDU, diese Meinung aufrechtzuerhalten?
0: Das ist gar nicht, es wird immer leichter, diese Meinung aufrecht zu erhalten. Berlin hat da ein paar Probleme. Ich war sicherlich einer der Ersten, die als Abgeordnete gesagt haben, die Brandmauer ist falsch. Und gleichzeitig habe ich auch immer dazu gesagt, ich bin aber nicht für die Zusammenarbeit mit extremen Parteien, sprich AfD oder Linke. Und warum muss dann die Brandmauer weg, ist eigentlich relativ leicht erklärt. Wenn man die DDR-Vergangenheit kennt und weiß, was Ausgrenzung ist, wenn man weiß, dass Menschen stigmatisiert werden, dann verliert man diese Menschen. Und das möchte ich nicht. Ich möchte, dass die Menschen uns vertrauen, dass die Menschen zu uns kommen, sich nicht stigmatisiert fühlen. Und deshalb muss die Brandmauer weg. War ein großer politischer Fehler von Angela Merkel und Annegret Kramp-Karrenbauer, uns das aufzuhalten. Jetzt haben wir diesen Beschluss und er ist da, er ist in der Welt. Und die westdeutschen Verbände haben mehr Delegierte und Mitglieder, merken langsam, selbst in Schleswig-Holstein und überall, dass die AfD auf dem Vormarsch ist, wenn man das Thema nicht aktiv angeht und wenn man eben nicht auf die Menschen, die Fragen oder die Probleme haben, zugeht. Man muss offen für die sein. Und das ist meine Verantwortung als Politiker, für jeden offen zu sein. Ich suche mir nicht nach Gesinnung und nach Einstellung aus, wen ich unterstütze und helfe, sondern der Bürger ist der Bürger und da ist jeder für mich gleich.
1: Jetzt hatte ja Sachsen-Anhalt einen Innenminister mit Holger Stahlknecht, der auch sehr mächtig und auch sehr beliebt war. Und dieser Innenminister Holger Stahlknecht hat als erstes eine Minderheitsregierung ins Spiel gebracht und wurde dann vom Ministerpräsidenten entlassen. Warum ist es so schwer, eine Minderheitsregierung zu machen? Dann müsste man mit der AfD gar nicht so sehr zusammenarbeiten. Man muss sich aber natürlich tolerieren lassen. Das heißt, wenn man die gleichen Ziele verfolgt, dann macht man es mit denen, ohne groß mit denen zusammenzuarbeiten. Warum ist es in der Politik so schwer?
0: Also es ist natürlich immer das Schönste, wenn man eine absolute Mehrheit hat, dann kann man durchregieren. Das gelingt im Moment keiner Partei. Die AfD steht kurz davor. Die Bürger werden entscheiden, ob sie das wirklich wollen oder nicht. Und wenn man eine Koa hat und einen Koa-Vertrag, kann man regieren. Da sind es aber Kompromisse. Und viele Kompromisse sind faule Kompromisse. Das sehe ich als kritisch an. Und solche Menschen wie Holger Stahlknecht, die haben natürlich eine klare Meinung. Die haben den Mut, schwierige Themen anzusprechen. Ich würde niemals für eine Minderheitsregierung kämpfen, sondern ich kämpfe jetzt erstmal für die CDU und für, vor allen Dingen für mein Direktmandat, denn ich möchte und muss meinen Wahlkreis direkt vertreten. Also wer mich will im Landtag, wer will, dass die CDU hier im Harz vertreten ist, der muss mich direkt wählen mit der Erststimme.
1: Da wollte ich jetzt gerade drauf zukommen, denn Sie haben ja keinen so guten Listenplatz bekommen. War das so eine Art Abstrafung?
0: Nein, die Landespartei mischt sich bei den Listenplätzen gar nicht ein, sondern das entscheiden wir vor Ort. Und da ich ein starker Kandidat bin, hat man mir gesagt, pass mal auf, du könntest das schaffen. Und ich habe gesagt, ja, das ist auch mein Anspruch. Klar ist es schön und gemütlich, wenn man einen super Listenplatz hat, aber das darf nicht der Anspruch der CDU werden. Dann wären wir vergleichbar mit SPD oder Linken und das will ich nicht. Insofern stelle ich mich dem und ich nenne das manchmal etwas despektierlich Listenfuzzis. Und da ich das also auch schon öffentlich geäußert habe, dass ich kein Listenfuzzi sein möchte, ist das für mich die Konsequenz zu sagen, ich kämpfe um ein Direktmandat.
1: Jetzt ist ja die CDU hier im Harzkreis sehr stark. Die hat auch in den letzten Jahren unglaublich viel erreicht. Ich will mir noch ein paar Beispiele nennen. Daimler Truck in Halberstadt, Hexentanz das neu gemacht, Bergtheater neu, Schloss Wernigerode wurde saniert und so weiter und so fort.
0: Rheinmetall kommt auch wichtig heutzutage.
1: Rheinmetall. Warum ist es so schwierig für die CDU, das auch dem Wähler zu vermitteln? Warum wählen so viele Menschen hier denn die AfD?
0: Also es ist immer leicht, Negativwerbung zu machen. Dass, wenn Sie auf die Medienlandschaft schauen, dann wird über Herrn Reuscher wird gesagt, der ist umstritten. Oder dann wird gesagt, er ist äußerst umstritten. Und ich weiß nicht, was dann die nächste Steigerungsform ist. Also die MZ und Volksstimme, die versuchen immer so maßlos zu übertreiben. Dabei reicht es eigentlich, die echte, wahre Geschichte zu erzählen, weil das Leben so spannend ist. Und das ist halt, wir sind da ein bisschen langweilig als CDU. Wir setzen Themen um. Wir haben über Jahrzehnte den politischen Rahmen dafür gegeben, dass Deutschland zu den 3, 4 stärksten Wirtschaftsmächten der Welt gehört und auch heute gehört. Und da haben wir unseren Anteil dran, nämlich den Rahmen zu setzen und die Möglichkeiten dafür zu schaffen. Und wir alle wissen, die DDR, Ostdeutschland, war kurz vorm Untergang und hat enorm aufgeholt. Ist noch nicht auf Westniveau, aber ist, wenn wir es international betrachten, und ich sage mal ganz konkret Sachsen-Anhalt, ist unter den 20 stärksten Prozent weltweit in der Wirtschaft. Mit allen Top, auch mit den Entwicklungsländern verglichen, sind wir unter den Top 20 an Prozenten. Und das ist ein enormer Erfolg nach der DDR und nach dem Sozialismus. Und das wird jetzt schlecht geredet, weil es leichter ist, es schlecht zu reden, auch vor allen Dingen von der blauen Konkurrenz. Die versprechen dann das Blaue vom Himmel. Und die reden ja gern von Pinocchio und Co., wenn sie uns angreifen wollen. Ich denke mal,

0: Sollten Sie wirklich regieren können, werden Sie ganz erheblich auf die Nase fallen und mit einer wesentlich längeren Nase. Denn das, was Sie versprechen, ist weder verfassungsrechtlich, noch europarechtlich, noch bundesrechtlich umsetzbar. Und es ist halt leicht, die große Klappe zu haben. Aber diese Arbeit, die wir machen, die so ein bisschen unsexy, langweilig ist, gehört einfach dazu. Und das können wir gut.
1: Es wird wahrscheinlich bei Ihnen, in Blankenburg ist ja Ihr Wahlkreis und Osterwiek, Es wird wahrscheinlich auch sehr knapp werden, es wird ein harter Kampf. Wenn Sie dann in den Landtag nochmal gewählt werden, was möchten Sie denn unbedingt noch umgesetzt sehen?
0: Also umgesetzt gibt es mehrere Themen, die ich sehen möchte. Einmal natürlich das Zentralkrankenhaus hier bei uns im Harz, bei Blankenburg. Ist ein wichtiges Thema, sind wir uns in der CDU einig. Dann müssen wir das Jagdrecht zum Beispiel, das war eine Kleinigkeit jetzt. Also die Gesundheit ist eher ein großes Thema, das betrifft jeden. Das Jagdrecht betrifft eher die Leute, die Tierhalter, den ländlichen Raum. Das müssen wir umsetzen und da müssen wir den Umweltminister mal auf den Topf setzen, dass er das endlich umsetzt und nicht weiter blockiert, denn wir haben einen tollen neuen Rechtsrahmen geschaffen. Das ist mir zum Beispiel sehr wichtig. Und ein sehr, sehr wichtiges Thema, auch das haben die Blauen geklaut, das habe ich schon 2016 übrigens gesagt. Die haben keine eigenen Ideen, das kommt von Rolscher, da habe ich nämlich mein erstes Banner hängen gehabt im Wahlkampf, wo ich geschrieben habe, Windkraft, nein, danke. Ich bin nicht dagegen, ich bin aber dagegen, dass erneuerbare Energien subventioniert werden und den Gesamtstrompreis teurer machen. Jeder darf Photovoltaikanlagen, jeder darf Solar, jeder darf Windkraft, ist alles okay. Aber nicht auf Kosten der Allgemeinheit und nicht auf Kosten hoher Strompreise, sondern nur, wenn es uns hilft, für Wirtschaft und Privatleute den Strom günstiger zu machen. Das ist eines der wesentlichen Themen, was auch unserer Wirtschaft sehr helfen würde, aber auch den privaten Haushaltssäckeln. Und wie gesagt, da brauchen sich die Blauen gar nicht aufspielen. Das kommt von uns, das Thema, haben wir schon lange gesagt. Und ein Thema ist mir auch noch wichtig, damit wir vorankommen bei Infrastruktur und bei vielen wichtigen regionalen und kommunalen Themen. Verbandsklagerecht, Schreddern, Abschaffen, Vernichten, weg damit. Weil die Leute, die das ausnutzen, sind nicht am Gemeinwohl interessiert. Das sind ganz fiese Typen, die das immer wieder benutzen.
1: Umweltschutzorganisationen, die gegen die Autobahn klagen, um das mal dem.
0: Das sind so die Aushängeschilde. Aber sind das wirklich Umweltschutz? Ist die deutsche Umwelthilfe wirklich Umweltschutz oder sind die Industriezerstörer, würde ich da eher fragen. Und da sage ich, DUH sind für mich eher Industriezerstörer. Man muss natürlich Themen ansprechen, das mache ich auch. Da bin ich ja auch mutig dabei. Aber man muss nicht immer gleich versuchen, alles, was einem nicht gefällt, zu vernichten.
1: Kommen wir noch mal zum Bahnticket, denn es wird ja in Berlin ganz groß geschrieben. Hier zum Beispiel in Ihrem Wahlkreis in Osterwiek, da gibt es noch nicht mal mehr einen Bahnhof. Da brauchen die Leute das gar nicht, die sind aufs Auto angewiesen. Trotzdem müssen die ja im Prinzip zahlen, die Subventionen für das billige Bahnticket in den deutschen Großstädten. Wie stehen Sie denn dazu?
0: Ja, auch das ist so eine elitäre Großstadtidee. Das 49-Euro-Ticket, was auch immer es jetzt kostet, einzuführen, davon profitiert nur die städtische Klientel, die eh kein Auto braucht, weil Straßenbahn, Bus, S-Bahn, alles da ist. Und da sieht man auch, dass da ein bisschen mangelnder Geist bei diesen links-grünen Wurken-Menschen ist. Denn wenn man im ländlichen Raum den Nahverkehr fördern will, müsste man im ländlichen Raum das Ticket vielleicht für 9,99 € verkaufen, da gibt es halt weniger Angebote und dann die Leute locken, dass sie die wenigen Angebote möglichst intensiv nutzen. Und im städtischen Raum, wo ein wahnsinnig gutes Angebot ist, mit wahnsinnig hohem Aufwand, auch hergestellt, bereitgestellt und übrigens von allen Steuerzahlern, auch von denen im ländlichen Raum, bezahlt wird, denn das wird nicht von den Betrieben allein getragen, das wird vom Staat unterstützt und das sind Steuergelder. Da müsste so ein Ticket 149,99 € kosten. Schließlich hat man den Luxus, dass man Tag und Nacht rund um die Uhr im 10-5-Minuten-Takt, was auch immer, die Öffentlichen benutzen kann. Das wäre eine ausgleichende Gerechtigkeit. Der ländliche Raum subventioniert in vielerlei Hinsicht die Städte mit und die haben die große Klappe und wollen mir sagen, wie ich im ländlichen Raum leben soll, muss ich sagen, das lasse ich mir nicht gefallen.
1: Letzte Frage, möglichst kurz beantwortet. Wo wird die CDU bei der Wahl landen am 6. September hier in Sachsen-Anhalt und wo wird die AfD landen?
0: Also die CDU wird noch mal einen Schritt nach vorne machen und besser landen, als wir jetzt aktuell bei den Umfragen dastehen. Und die AfD wird nach meiner Einschätzung es nicht schaffen, die Regierung allein zu übernehmen. Und ich drücke auch die Daumen dafür, dass die roten Helfer aus Moskau, die den Kollegen von der AfD helfen wollen, das BSW, nicht reinkommen, damit sie diese unheilige Allianz nicht bilden können. Insofern, die CDU holt noch auf. Wir sind jetzt leider der Zweitplatzierte, aber das macht nichts. Ich werde trotzdem kämpfen, dass wir ein möglichst sehr, sehr gutes Ergebnis erlangen.
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0: Ein freudiges Ereignis. Elefantennachwuchs im Zoo.
1: Es ist durchaus im Bereich des Möglichen, dass der Absatz an Elefantenplüschtieren in Zukunft etwas größer wird als bisher. Denn der Wunsch, ein solches Rüsseltier mit nach Hause nehmen zu wollen, könnte stärker werden, wenn man im Elefantenhaus zu Besuch war. Dort stolpert seit ein paar Tagen ein Jungtier durch das Gehege, denn im Magdeburger Zoo konnte man ein besonderes Ereignis feiern.

0: Wir haben ja einen ganz historischen Moment. Das erste Elefantenkalb in der Geschichte Magdeburgs wurde am 6.8. um 1.14 Uhr dann geboren. Beim Geschlecht halten wir uns noch ein bisschen bedeckt. Svini hat uns noch nicht nah genug rangelassen, dass wir da eine hundertprozentige Aussage zu abgeben könnten. Wir haben natürlich einen sehr educated guess, aber halten uns dann noch ein bisschen zurück. Was wir sehr gut wissen, ist die Schulterhöhe. Da sind wir bei 86 Zentimetern. Gewogen haben wir auch noch nicht, weil Svini das Kalb noch sehr eng bei sich behält. Und wir halten unsere Elefanten hier im Protected Contact, das heißt zwischen uns und dem Elefanten muss immer ein Gitter sein, um uns vor unabsichtlichen Bewegungen des Tieres zu schützen. Das kann bei Elefanten dann doch schnell gefährlich werden. Bis jetzt kann das Kalb schon selbstständig aufstehen, sich hinlegen, Bewegungen laufen oder Wendungen laufen. Das hat in den ersten Stunden auch noch nicht so gut geklappt. Da konnte man nur vorwärts und bremsen war auch schon ein bisschen schwierig. Und was uns am meisten freut, ist, dass es zum jetzigen Zeitpunkt wirklich schon ganz gut trinkt.
1: Das freut natürlich nicht nur den Zoodirektor. Schließlich beginnt das Leben eines Elefanten mit einem Sturz des Jungtiers aus etwa 3 Metern Höhe. Doch davon hat sich das Kleine gut erholt und allmählich klappt es auch mit der Koordination der 8 Beine. Schließlich muss man als Jungelefant immer genau aufpassen, was das Muttertier unternimmt, um nicht dazwischen zu geraten.
0: Nee, Svini passt da schon sehr gut auf. Sie ist eine sehr gute Mutter, sie passt sehr gut auf. Sie hat das immer im Blick und dirigiert dann mit dem Rüssel in die richtige Richtung.
1: Svini, das Muttertier, wurde 1993 ursprünglich in Afrika geboren, lebte dann lange im grünen Zoo Wuppertal und kam 2024 nach Magdeburg. Das passierte im Rahmen des Ex-Situ-Programms für afrikanische Elefanten, weil man sie mit dem seit 2018 hier lebenden und genetisch passenden Elefantenbullen Kando zusammenführen wollte. Der erfüllte seine Aufgabe auch zuverlässig und nach einer 22 Monate dauernden Tragezeit konnte man nun den gesunden Nachwuchs begrüßen.
0: Wir haben das Elefantenhaus und die Außenanlagen intensiv mit Kameras überwacht und haben dann an Veränderungen des Schlafrhythmus, Veränderungen des Laufverhaltens feststellen können. Jetzt geht es dann wohl demnächst los. Und dann das eindeutige Zeichen ist natürlich der Abgang der Fruchtwässer. Das sind beim Elefanten so knapp an die 100 Liter. Das kriegt man sehr klar mit.
1: Für den Magdeburger Zoo ist es das erste Mal seit seiner Gründung vor 76 Jahren, dass solch ein Zuchterfolg erzielt wurde. Denn bisher wurden hier nur weibliche Tiere gehalten. Nun kommt es darauf an, dass sich eine stabile Mutter-Kind-Beziehung entwickelt, weshalb Besucher nur eingeschränkten Zugang zum Duo bekommen sollen.
0: Das machen wir auch von Svini abhängig von ihrem Verhalten. Sie ist bis jetzt eine sehr entspannte Elefantenmutter und wenn alles gut läuft, werden wir morgen das Elefantenhaus schon für die ersten Stunden öffnen, immer mit einer Aufsicht und wir werden es auch sofort wieder schließen, wenn wir das Gefühl haben, Svini gefällt das gerade nicht. Sie hat jederzeit die Möglichkeit, sich in Räume zurückzuziehen, wo sie nicht zu sehen ist und trotzdem geht dann hier die Mutter-Kind-Bindung vor und wir behalten uns vor, das Haus dann auch jederzeit wieder zu schließen.
1: Ja, und so kann der Magdeburger Zoo nun auch auf diesem Feld des Artenschutzes einen Beitrag leisten und die Besucher dürften mit ein bisschen Glück dabei zuschauen. Und Glück brauchen auch die Zoomitarbeiter, um einmal herauszufinden, ob wir es hier mit einem männlichen oder einem weiblichen Kalb zu tun haben.

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0: Am Donnerstagvormittag wird es teils sonnig bei Temperaturen um 21 Grad. Mittags bleibt es teils sonnig und es weht ein kräftiger, böiger Wind aus Westen. Der Abend bleibt sonnig mit vereinzelt Wolken und Temperaturen um 22 Grad. In der Nacht wird es überwiegend klar mit einem leichten Wind aus Südwesten. Am Freitag wird es meist wolkig mit wenig Sonne und Temperaturen um 23 Grad.
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Blankenburg feiert Blütenfest mit neuer Königin. Aus dem Altstadtfest im Blankenburger Zentrum entstand das Blütenfest.

0: im Teapark und in diesem Jahr wurde die Veranstaltung im neu gestalteten Stadtpark gefeiert.
1: Viele Blankenburger werden sich noch an den Blankenburger Sommer erinnern und wir wollen wieder Leben einziehen lassen. Und jetzt sind wir mit dem Blütenfest hierher zurückgekehrt an den Veranstaltungsort in Blankenburg. Ja, und alle sind herzlich eingeladen, dieses Jahr und auch in den kommenden Jahren sich hier einzufinden, zu feiern, sich wiederzusehen und einfach Spaß zu haben.
0: Zu einem Blütenfest gehört natürlich eine Blütenkönigin, die den Bürgermeister bei repräsentativen Aufgaben der Stadt begleitet. Mehrere junge Frauen hatten nach der Wende bereits diese Aufgabe übernommen. So wurde zum Beispiel Kathleen Schams 1993 beim Blütenfest auf dem Eichenberg vom damaligen Bürgermeister Bodo Kaiser die Blütenkrone überreicht. In diesem Jahr wurde Taja Jonas als neue Blütenkönigin gekürt.
2: Ich bin Taja. Ich bin aktuell noch Schülerin des Gymnasiums am Tee und bin 17 Jahre alt. Und zu dem Job der Blütenkönigin bin ich gekommen, indem ich im Amtsblatt den Artikel gelesen habe, beziehungsweise die Ausschreibung zur Blütenkönigin. Meine Mutti ihn mir gezeigt hat und ich einfach mich drauf beworben habe.
3: Welche Aufgaben wird denn so eine Blütenkönigin wahrnehmen?
2: Einmal die Repräsentation von Blankenburg natürlich, die Unterstützung und die Mithilfe von einigen Veranstaltungen sowie das Auftreten.
3: Was erhoffen Sie sich?
2: Viele nette Menschen kennenzulernen, wenn ich sogar ehrlich bin. Das war auch mit einer der Punkte, warum ich das Amt gerne übernehmen wollte, damit ich in Blankenburg vielleicht auch mehr Leute hier selber kennenlernen kann und viele Aktionen mitmachen darf.
0: Nicht wegzudenken ist seit 2016 auch das Maskottchen der Stadt. Der Löwe Welfi, der eine besonders tragende Rolle bei diesem Sommerfest hatte. Der musikalische Auftakt am Samstag erfolgte mit der Jagdhornbläsergruppe Blankenburg. Herzlich begrüßt wurden natürlich auch in diesem Jahr wieder die Vertreter der Partnerstädte Wolfenbüttel, Herdecke und Oschetschow, die mit kleinen Delegationen angereist waren.
4: Die Partnerschaft Blankenburg und Herdecke besteht ja jetzt seit über 35 Jahren. Und eine solche Partnerschaft lebt natürlich auch von Begegnungen. Und das ist für mich immer eine große Freude, nach Blankenburg zu kommen. Wenn ich nach Blankenburg komme, dann ist es nicht wie ein Besuch in irgendeiner fremden Stadt, sondern es ist wie ein Wiedersehen mit Freunden. Und die Städtepartnerschaft lebt ja auch von solchen Begegnungen. Und deswegen kommen wir immer wieder gern, genauso wie die Blankenburger immer gern nach Herdecke zur Maiwoche kommen.
5: Also ich bin mittlerweile richtiger Blankenburg-Fan geworden. Wir haben eine Städtepartnerschaft seit 11 Jahren mit der Stadt Wolfenbüttel. Also ich bin dienstlich ein bisschen betroffen. War aber im Frühjahr auch hier in Kattenstedt in einem tollen Ferienhaus und habe mal eine Woche Blankenburg erlebt mit Stadtführung und allem drum und dran. Habe mich ein bisschen in die Stadt verliebt. Es ist einfach wunderschön, hierher zu kommen. Und das Blütenfest ist eins der Highlights des Jahres.
0: Das Fest wird seit 10 Jahren in Eigenregie der Stadt von den Mitarbeiterinnen aus dem Tourismusbetrieb organisiert. Und das bedeutete natürlich viel zusätzliche Arbeit.
6: Wir haben das Blütenfest hier im Stadtpark jetzt seit einem Jahr vorbereitet und freuen uns, die Besucher jetzt auch endlich bei bestem Wetter hier begrüßen zu dürfen und sind ganz stolz auf die Leistung des Teams vom Blankenburger Tourismusbetrieb. Die Besucher können sich hier an diesem Wochenende auf ein buntes Bühnenprogramm auf der frisch sanierten und renovierten Stadtparkbühne freuen, auf eine große Vereinsmeile mit regionalen Firmen, auch mit Händlern, einen großen Mittelaltermarkt, das freut uns auch, das haben wir beim Blütenfest dieses Jahr zum ersten Mal. Und das Blütenfest findet ja auch das erste Mal im Stadtpark statt. Tolle Location, es ist ein bisschen familiärer als die Jahre zuvor im Teapark und wir haben viel mehr Bäume, wir haben schönen Schatten und freuen uns einfach, dass wir das jetzt endlich durchführen können und dass es gut angenommen wird.
3: Gab es denn Probleme im Vorfeld?
6: Es gab ein paar Probleme. Wir müssen natürlich das Konzept ein bisschen umstellen. Wie im Teapark funktioniert das hier nicht mehr. Wir mussten gucken, wie wir die Stromverteilung vornehmen, die Wasserverteilung, vor allen Dingen für die Gastronomie, die Versorger. Aber ansonsten hat eigentlich alles sehr, sehr gut geklappt. Wir hatten ja auch gut Unterstützung. Der Bauhof hat uns gut geholfen. Da auch nochmal ein großes, großes Dankeschön. Und auch an die Sicherheitsfirma Incognito, die uns da unterstützt und mit Rat und Tat zur Seite steht.
0: Ein Fest für die Blankenburger sollte es sein und

0: Kein Eintritt wurde erhoben. Zu verdanken ist das den Hauptsponsoren.
1: Wir sind als Stadtwerke natürlich auch dieses Jahr beim Blütenfest mit dabei. Als Hauptsponsor ist es uns ganz wichtig, die Leute hier in Blankenburg zusammenzubringen bei bestem Wetter. An unserem Stand dreht schon seit heute Morgen das Glücksrad ununterbrochen. Und wir haben auch einen wunderschönen Rodeo mit dabei. Also hier ist viel Spaß geboten für Groß und Klein.
0: Nicht nur Musik erschallte von der Bühne, sondern seit 2 Jahren werden bei diesem Anlass auch die Gewinner beim bundesweiten Städteradeln bekannt gegeben.
2: 21 Tage lang im Juni hatten möglichst viele Bewerber die Gelegenheit, ihre Alltagswege klimafreundlich mit dem Fahrrad zurücklegen. Also so die Grundidee ist dahinter, anstelle des Autos das Rad zu nehmen und dadurch auch CO2 einzusparen. Und egal, ob man bereits jeden Tag fährt oder selten unterwegs ist, am Ende des Tages hat jeder einzelne Kilometer gezählt.
0: Blankenburg ist seit 4 Jahren mit dabei und belegte diesmal Platz 17 unter den landesweit 56 Teilnehmerkommunen. Insgesamt legten die 228 Blankenburger Radler der 23 teilnehmenden Teams in den 21 Tagen 45.594 Kilometer zurück. Das aktivste Team mit 46 Teilnehmern war Wir für Hüttenrode. Die Einzelsiegerin mit 857 Kilometer, Nicole Buchtmann, kam von den Drahteselreitern und der Sieger, Fabian Lamm, mit 1044 Kilometern von der Blankenburger Feuerwehr. Ein abwechslungsreiches Programm, vielfältige kulinarische Angebote sowie Spaß und Action. Begeisterten 3 Tage lang die Blankenburger und ihre Gäste. Es war ein gelungener Neustart im Blankenburger Stadtpark.
3: DB-Reparaturteam im Einsatz. So aufwendig wird Vandalismus beseitigt.
4: Der Magdeburger Hauptbahnhof wurde zwar zum besten Bahnhof in Deutschland gekürt, aber das scheint hierzulande ein einsamer Leuchtturm zu sein. Denn der Zustand vieler Bahnhöfe im Lande ist weit davon entfernt, schön zu sein. Um das zu ändern, lud man dieser Tage auf einen kleineren Haltepunkt ein, hier der Bahnhof Magdeburg Südost, in einem typischen Zustand für viele solcher kleinerer Bahnhöfe. Graffiti, zerstörte Einrichtungsgegenstände oder Schilder. Das Feld solcher, meistens durch Vandalismus entstandenen Schäden ist groß. Üblicherweise beauftragt man dafür DB-eigene Unternehmen, die allerdings eher grundhafte Sanierungen vornehmen, weshalb man sich entschloss, mit speziellen Reparaturtrupps eine zusätzliche Möglichkeit zur Beseitigung von Schäden an solchen Stationen zu schaffen.
5: Warum machen die das? Weil wir tatsächlich viel, viel Vandalismusschäden haben, viel, viel Defekte an unseren Bahnsteigen und die versuchen wir mit unseren Handwerkerkollegen entsprechend schnell wieder zu beheben.
4: Dazu hat man 2 neue, jeweils 4-köpfige Teams zusammengestellt. Erfahrene Handwerker aus den verschiedensten Berufen. Vom Elektriker über den Baufachmann bis hin zum Dachdecker ist alles dabei. Im Grunde suchte man nach Universalgenies, die in der Lage sind, die vielfältigen Anforderungen solcher Schnellreparaturen auszufüllen.
5: Genau, also erstmal grundsätzlich Vandalismusschäden zu beseitigen, unter anderem wie hier die eingeschmissene Vitrine, die wir heute Morgen hier so vorgefunden haben, Graffiti zu beseitigen, Pflasterarbeiten durchzuführen, Dacharbeiten durchzuführen und alles, was sozusagen außerhalb der Parameter, die wir uns selbst gesetzt haben, für einen ordentlichen Zustand von Bahnhöfen entsprechend auch diese zu beseitigen.
4: Was dabei zu tun ist, melden nicht nur die Kunden an die Deutsche Bahn, sondern auch Inspektoren und Mitarbeiter. In diesem speziellen Fall an das Bahnhofsmanagement der DB InfraGo, das zuständig für ein Territorium ist, das in gewisser Weise dem ehemaligen DDR-Bezirk Magdeburg entspricht. Für den Bezirk Halle gibt es weitere Reparaturtrupps.
5: Einerseits ganz klar auch durch unsere Kunden, andererseits inspizieren wir auch regelmäßig qualitativ unsere Station.

0: Millionen und dann laufen die Schäden quasi in unsere Systeme einmal rein und landen dann quasi hier bei unseren Kolleginnen und Kollegen.
1: Diese Trupps gibt es jetzt seit 2 Monaten und bisher ist man mit den Ergebnissen der Maßnahmen sehr zufrieden.
0: Naja, also man sieht den Unterschied. Das muss man ganz klar sagen. Man sieht den Unterschied auch hier in Magdeburg Südost, weil man sehr starker Vandalismus, Standort, wir haben wir sukzessive mit diversen Maßnahmen den Standort entsprechend aufgewertet. Und wenn man sozusagen, und das tue ich auch sehr oft, sich Bahnhöfe und Verkehrsstationen einmal anschaut, man sieht den Unterschied mit dieser Handwerkerkolonne.
1: In ganz Sachsen-Anhalt gibt es insgesamt 289 Verkehrsstationen und in ganz Deutschland werden in diesem Jahr für dieses Sonderprogramm etwa 50 Millionen Euro ausgegeben, hauptsächlich für das Personal und die benötigten Ersatzteile. Erfahrungsgemäß durfte diese Arbeit auch nicht aufhören, denn Vandalismus auf Bahnhöfen wird weiter ein Problem sein, vor allem weil es auf vielen dieser Stationen schon seit Jahren kein Personal mehr gibt.
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0: Am Donnerstagvormittag wird es teils sonnig bei Temperaturen um 21 Grad. Mittags bleibt es teils sonnig und es weht ein kräftiger, böiger Wind aus Westen. Der Abend bleibt sonnig mit vereinzelt Wolken und Temperaturen um 22 Grad. In der Nacht wird es überwiegend klar mit einem leichten Wind aus Südwesten. Am Freitag wird es meist wolkig mit wenig Sonne und Temperaturen um 23 Grad.
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0: In Ballenstedt hat am Samstagvormittag eine rund 3000 Quadratmeter große Wiesenfläche im Bereich am Zehling gebrannt. Insgesamt 70 Feuerwehrleute aus Ballenstedt, Rieder, Badeborn, Harzgerode und Quedlinburg waren mit 6 Fahrzeugen im Einsatz und konnten das Feuer löschen. Die betroffene Fläche gehört der Stadt Ballenstedt. Der entstandene Schaden wird auf etwa 500 Euro geschätzt. Die Ursache des Brandes ist bislang unklar. Die Polizei ermittelt und bittet Personen, die im fraglichen Zeitraum etwas Verdächtiges beobachtet haben, sich beim Polizeirevier Harz zu melden. Bei einem Wohnungsbrand in Ballenstedt ist am Sonntagmorgen ein 83-jähriger Mann ums Leben gekommen. Ein Nachbar hatte gegen 7 Uhr Rauch aus dem Einfamilienhaus bemerkt und Feuerwehr sowie Polizei alarmiert. Rund 80 Einsatzkräfte aus Ballenstedt, Radesleben und Ermsleben waren vor Ort. Die Rettungskräfte konnten den Bewohner nur noch tot aus dem Gebäude bergen. Die Ursache des Feuers ist noch unklar. Die Kriminalpolizei hat die Ermittlungen übernommen. Der Sachschaden wird auf rund 50.000 Euro geschätzt. In Bernburg ist am Samstag ein Motorradfahrer bei einem Verkehrsunfall schwer verletzt worden. Der 26-Jährige wollte in der Halleschen Straße einen vorausfahrenden Wagen überholen, als dieser gleichzeitig nach links in die Blumenstraße abbog. Bei der Kollision stürzte der Motorradfahrer. Bei der Unfallaufnahme stellte die Polizei fest, dass er keinen Führerschein besitzt und das Motorrad nicht zugelassen war. Außerdem wurde festgestellt, dass die Maschine im März in Bernburg gestohlen worden war. Ein Atemalkoholtest ergab beim 26-Jährigen einen Wert von 1,07 Promille. Zusätzlich bestand der Verdacht auf Drogeneinfluss.
1: Neuer Ort zum Treffen. Bitterfeld schafft neue Eventlokalität.
2: Mitten in Bitterfeld gibt es einen neuen Ort zum Treffen, Feiern und Verweilen. Im Rathaus Innenhof ist die Kommunallounge eröffnet worden. Bühne, Beleuchtung und verschiedene Sitzmöglichkeiten sollen den Platz künftig regelmäßig zum Veranstaltungsort machen.
3: Die Idee geht zurück auf ein besonderes Event, 800 Jahre Bitterfeld. Da haben wir das erste Mal ja probiert, wie kann man diesen Innenhof gestalten, kann man hier zusätzlich auch Programm anbieten. Es ist damals gemacht worden und es war sehr erfolgreich.
2: Nach der Premiere zur 800-Jahr-Feier und weiteren Veranstaltungen im vergangenen Sommer wurde aus dem zeitweisen Angebot nun eine dauerhafte Einrichtung. Der Umbau erfolgte in kurzer Zeit. Fertig ist die Lounge aber noch nicht.
4: Zufrieden. Innerhalb kürzester Zeit ist es uns hier also gelungen, eine nachhaltige Infrastruktur zu entwickeln über eine Bühne, über Stromversorgung, über Trinkwasserversorgung und wir haben auch den ersten Schritt Richtung Einfriedung getan. Im Torbogen befindet sich mittlerweile eine feste Vergitterung.
2: Genutzt werden soll die Fläche möglichst vielfältig. Vereine, Institutionen, Unternehmen und andere Veranstalter können die vorhandene Infrastruktur nutzen. Ziel ist es, Veranstaltungen einfacher und mit weniger Aufwand auf die Beine zu stellen.
5: Wir haben uns an die 800-Jahr-Feier zurückerinnert und an das, was in 2025 die Sommerlang war. Und haben gesagt, dann lasst es uns richtig machen. Richtig heißt für uns eine feste Bühne, die immer bleibt, Technik, die immer bleibt, Sitzmöglichkeiten, die alle nutzen können und Beleuchtung und auch Zaun drumherum aus Sicherheitsgründen, dass das alles passt. Damit das Ziel, und das ist wirklich so, dass wir möglichst viele unterschiedliche Anbieter haben, ob das jetzt Vereine sind oder Firmen, die sagen, wir machen eine Präsentation, wir machen eine kleine Lesung. Alles Mögliche soll ja durchgeführt werden.
2: Wie vielfältig die Angebote sein können, zeigte sich bereits bei der Eröffnung. Beim ersten Marktplatz der Talente präsentierten sich rund 20 Vereine, Institutionen und Unternehmen. Ein weiterer Höhepunkt war die Auszeichnung der Gewinner des Malwettbewerbs zum 20-jährigen Bestehen des Bitterfelder Bogens. 120 Bilder von Kindern und Jugendlichen waren eingereicht worden. Aus 20 ausgewählten Arbeiten konnten die Besucher ihre Favoriten wählen. Insgesamt wurden 570 Stimmen abgegeben. Den ersten Platz holte Larissa Gavrilova vom Jugendclub Linde. Ihr Bild zeigte den Bitterfelder Bogen mit Pflanzen, einem Flugzeug und Dinosauriern. Ausgezeichnet wurde sie von Oberbürgermeister Armin Schenk und Kulturbotschafter

0: Bürgermeisterin Jana Respondek. Unterstützt wird die Kommunallounge von der kommunalen Familie, darunter auch die Stadtwerke Bitterfeld-Wolfen.
1: Ich denke, das ist ein Teil unseres Unternehmensziels. Unser Claim ist ja auf gute Nachbarschaft. Und insofern betrachten wir das nicht nur so als Floskel, sondern der wirtschaftliche Erfolg, den die Stadtwerke und alle kommunalen Unternehmen auch haben, der soll natürlich in die Region zurückfließen.
0: Für die Besucher ist dabei vor allem entscheidend, was tatsächlich auf dem Platz passiert. Deshalb haben wir uns bei der Eröffnung umgehört.
2: Ich finde das echt cool hier. Wir kommen vom Schwabenland. Und ja, wir kennen uns da oben halt nicht aus, aber ich finde das schön hier.
3: Wir sind mehr oder weniger jetzt so reingestolpert, ohne das zu wissen, was hier los ist.
4: Es ist wunderschön. Wir sind sehr positiv überrascht. Die Leute sind sehr freundlich. Es ist ein ganz toller Ort, ein sonniger, schöner Ort. Also da gehen die Herzen auf. Ganz toll. Wir freuen uns, hier sein zu dürfen. Und das Event finde ich super klasse. Ganz tolle Idee.
5: Wir finden es schön. Wir waren letztes Jahr schon da und jetzt sind wir dieses Jahr wieder hier.
6: Zumindest mal vorbeigucken.
7: Gemütlich, ja.
8: Ja, es ist richtig schön. Ich finde es auch, die Sonne drückt zwar ein bisschen, aber wenn man hier so sitzt auf den Sitzkissen, ist es sehr entspannt.
9: Ich finde es sehr schön, aber traurig, dass so wenig gekommen sind.
0: Die Rückmeldungen fallen überwiegend positiv aus. Besonders die Aussicht auf regelmäßige Veranstaltungen und mehr Leben in der Innenstadt kommt bei den Besuchern gut an. Auch am Abend verändert sich der Innenhof durch die Gestaltung deutlich.
1: Also ich muss sagen, am Anfang, man hatte eine Vorstellung, es gab hier auch viele animierte Bilder vorher, aber wenn man es dann so sieht, insbesondere am Abend, wir haben es gestern schon mal sehen können, mit einer entsprechenden Beleuchtung, dann ist das natürlich eine tolle Atmosphäre, gerade vor der Kulisse hier.
0: Ganz fertig ist die Lounge noch nicht. Geplant sind eine vollständige Einfriedung sowie später auch Lösungen für Schatten und schlechtes Wetter.
10: Wir haben natürlich noch ganz viele Ideen. Im kommenden Jahr soll die gesamte Einfriedung des Areals erfolgen. Es ist auch in späteren Schritten geplant, eine Verschattung oder auch eine Variante für schlechteres Wetter zu schaffen, sodass man die Fläche also auch ganzjährig nutzen kann.
0: Aus einer Idee zur 800-Jahr-Feier ist damit ein dauerhafter Treffpunkt entstanden. Jetzt soll die Kommunallounge regelmäßig mit Veranstaltungen gefüllt werden und so auch die Bitterfelder Innenstadt ein Stück lebendiger machen.
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0: Am Donnerstagvormittag wird es teils sonnig bei Temperaturen um 21 Grad. Mittags bleibt es teils sonnig und es weht ein kräftiger, böiger Wind aus Westen. Der Abend bleibt sonnig mit vereinzelt Wolken und Temperaturen um 22 Grad. In der Nacht wird es überwiegend klar mit einem leichten Wind aus Südwesten. Am Freitag wird es meist wolkig mit wenig Sonne und Temperaturen um 23 Grad.
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0: für Blankenburg und Osterwiek. Landtagskandidat Alexander Reuscher vorgestellt. Die meisten Menschen kennen Alexander Reuscher mit Anzug und Krawatte. Seit 2021 sitzt er für den Wahlkreis Blankenburg und Osterwiek im Landtag von Sachsen-Anhalt. Damals gewann er mit 33,6% das Direktmandat. Alexander Reuscher gilt als leidenschaftlicher Politiker, der immer sagt, was er denkt, auch wenn es nicht vielen gefällt. Politisch gehört er innerhalb der CDU zum konservativen Flügel. Schon früh hat sich der 55-Jährige gegen eine Brandmauer zur AfD ausgesprochen und verteidigt auch andere strittige Themen innerhalb der CDU leidenschaftlich. In seiner Freizeit ist der passionierte Jäger oft in seinem Jagdgebiet in Osterwiek anzutreffen. Mit seinem österreichischen Geländefahrzeug, einem Pinzgauer, kann Reuscher auch die schwierigsten Dinge meistern, um zu seinen Hochsitzen zu gelangen. Das politische Alltagsleben in Magdeburg ist oft kritisch, besonders für Reuscher, da er mit seinen umstrittenen Aussagen auch gern ein Ansprechpartner für viele bundesweite Medien ist. Hier in seinem 130 Hektar großen Pachtgebiet kann sich der gebürtige Leipziger entspannen. Lange Zeit war er innerhalb der CDU Wolfsbeauftragter und setzte sich für eine drastische Reduzierung der Wolfspopulation in Sachsen-Anhalt ein. Auch wenn die Landtagswahl am 6. September 2026 aufgrund der hohen AfD-Wahlprognosen schwer werden wird, will Reuscher es noch einmal wissen. Auch dieses Mal möchte er unbedingt das Direktmandat in seinem Wahlkreis gewinnen.
1: Ja, Herr Reuscher, wir möchten Sie heute vorstellen. Sie sind im Wahlkampf schon seit einigen Wochen. Wie schwer ist denn dieser Wahlkampf diesmal und dieses Jahr und wie sehr strengt er an?
2: Also ein Wahlkampf muss immer anstrengend sein, das motiviert ja auch, das ist der Eustress, also so ein positiver Stress. Wobei natürlich auch, es ist sicherlich schwer, wenn sehr viel beschädigt wird und wenn sehr viel beschmiert wird, dass ein bisschen Kinderkram kommt jetzt verstärkt vor. Aber mir macht Wahlkampf Spaß, es gehört dazu. Dann wird auch manchmal gesagt, jetzt tauchst du auch einmal auf und da sage ich, nein, liebe Leute, ich war die gesamte Wahlperiode immer ansprechbar, nur jetzt ist es halt ein bisschen schriller, ein bisschen lauter, ein bisschen auffällig und das soll auch so sein.
1: Wir wollen ja die Kandidaten auch ein bisschen vorstellen und da möchte ich bei Ihnen anfangen mit Ihrer Biografie. Sie sind ja hier, kommen ja hier aus dem Osten, sind dann aber über Ungarn nach Westdeutschland geflohen. Was war denn damals Ihre Motivation, die DDR zu verlassen?
2: Ja, die politischen Entwicklungen von damals, ganz klar. Ich durfte damals nicht studieren, obwohl ich sehr gute Schulnoten hatte. Wurde mir ganz klar gesagt, meine politische Einstellung sei

0: nicht so passend. Und natürlich hat auch ein bisschen der Wohlstand des Westens gelockt, das muss ich ganz klar sagen, den wir jetzt haben und wo so viele heute jammern und sagen, uns ging es so schlecht, es geht uns sehr, sehr gut. Auch das war ein Teil des Zieles, also es war nicht nur politisch, sondern es war eine Mischung aus den politischen Aussichten. Ich war in der Kirche engagiert, in der Thomaskirche in Leipzig und all diese Dinge haben einem dort die Zukunft verbaut und deshalb habe ich mich zur Flucht aktiv entschieden und bin noch vor der Grenzöffnung illegal gegangen.
1: Sie waren ja damals noch sehr jung. Sie hatten noch keine Ausbildung. Sie sind dann nach Hamburg gegangen und haben dann Groß- und Einzelhandelskaufmann gelernt. Und dann haben Sie auch irgendwann Ihre politische Karriere angestrebt. Was war denn der Grund, in eine Partei einzutreten und warum die CDU?
0: Vielleicht darf ich da noch einen Schritt zurückrudern. Ich hatte in der DDR eine Ausbildung zum Keramiktechniker gemacht. Das heißt, ich habe eine technische Ausbildung gemacht und dann in Hamburg die kaufmännische Ausbildung. Also erst mein Abitur zu Ende gemacht in Hamburg und dann die kaufmännische Ausbildung gemacht. Insofern habe ich zwei Ausbildungen, wenn Sie mir erlauben, das noch zu sagen. Und als ich dann in Hamburg war, dachte ich, bin im freien Land. Und habe mich bei Wahlen auch als Wahlhelfer engagiert. Da habe ich allerdings auch komische Erlebnisse gehabt, wie die Jusos da mit den Sachen umgegangen sind, sodass ich erstmal gesagt habe, nee, lasst mich in Ruhe, mit Politik will ich nichts zu tun haben. Aber ich war schon immer ein politischer Mensch. Denn wenn Sie gehört haben eben, dass ich in der jungen Gemeinde war und da aktiv war, dann können Sie sich das vorstellen, das geht aus einem nicht raus. Also habe ich irgendwann angefangen zu sagen, ich will hier nicht meckern, sondern ich will auch mitgestalten. Ich habe Erfahrung in der Wirtschaft. Ich bin sehr, sehr viel international unterwegs. Und warum soll ich mich nicht auch im Stadtrat und anders politisch engagieren?
1: Es ging ja dann kurz nach der Wende, glaube ich, sind Sie auch schon gleich wieder zurückgegangen in den Osten. Wo haben Sie sich denn da engagiert? Sind Sie schon in die CDU in Hamburg eingetreten oder erst hier?
0: Nein, ich bin erst hier im Harz wieder. Also meine Familie kommt aus dem Harz. Ich war viele Jahre in Leipzig und ich bin 2011 in die CDU eingetreten. Und da habe ich mich dann auch verstärkt kommunalpolitisch engagiert. Also genau Graswurzelbewegung in der Kommune, in der Gemeinde, da wo man lebt, vor der eigenen Haustür etwas tun. Also nicht die Welt retten, sondern da wo man was erreichen kann, konkret etwas machen.
1: Sie sitzen seit 2021 im Landtag von Sachsen-Anhalt. Und wenn man Sie beobachtet, merkt man gleich, dass Sie ein Mensch mit Ecken und Kanten sind. Sie sind also kein Berufspolitiker, der, sage ich mal, vom Plenarsaal dann gleich in den Landtagssaal wechselt, sondern Sie sagen schon das, was Sie denken. Ist das manchmal schwierig? Und manchmal kommt mir das so vor, dass Sie auch so ein, ja, ich sag mal, in der CDU so ein bisschen alleine abgelassen werden.
0: Ja und nein. Also, was mich natürlich frei macht von den politischen Zwängen, ist, dass ich kein KKK, also Kreis oder Kreissaal, Hörsaal und dann Plenarsaal oder Saaltyp bin. Insofern macht mich das frei von Abhängigkeiten in der Partei, dass ich sagen muss, ich habe dir das gemacht, jetzt musst du mir das machen, sondern ich sage frei, was ich denke. Das ist richtig. Und es gelingt den Leuten, die vielleicht Akten anlegen, nicht irgendwie Leichen im Keller zu finden. Das ärgert die vielleicht ein bisschen und dann regen sie sich über irgendein ironisches Bild auf. Wichtig ist mir tatsächlich, politische Akzente zu setzen, wie zum Beispiel mit dem sprachlich falschen Gendern, da was zu unternehmen. Oder mit dem Wolf. Also ich habe konkrete Ziele erreichen können, durchsetzen können. Und da kann ich Ihnen sagen, da gibt es durchaus Teamwork in der CDU und auch in der Union, also mit der CSU, weit über den Tellerrand hinaus. Und da ist ein Zusammenhalt da. Es gibt aber auch immer wieder Leute, die ja, die ein bisschen Angst davor haben, wenn jemand wirklich selbstständig und unabhängig ist und sich nicht, ich sag mal, unter Druck setzen lässt. Und das ist wichtig.
1: Sie gelten ja in der CDU als konservativer Mensch, das kann man so sagen. Jetzt ist die AfD hier in Sachsen-Anhalt da, in ganz Deutschland, aber in Sachsen-Anhalt sind die in den letzten Jahren besonders stark gewachsen. Und jetzt kurz vor der Wahl stehen die knapp vor einer absoluten Mehrheit. Viele sagen, sie paktieren mit denen auch. Woran liegt das? Sie wollen natürlich, sie haben nicht, das ist das, was sie öfter machen. Sie sagen knallhart, was sie möchten, wie mit dem Wolf. Und sie haben auch ganz knallhart gesagt, die Brandmauer ist für sie nichts. Wie schwer ist das denn in der CDU, diese Meinung aufrechtzuerhalten?
0: Das ist gar nicht, es wird immer leichter, diese Meinung aufrechtzuerhalten. Berlin hat da ein paar Probleme. Ich war sicherlich einer der ersten, die als Abgeordnete gesagt haben, die Brandmauer ist falsch. Und gleichzeitig habe ich auch immer dazu gesagt, ich bin aber nicht für die Zusammenarbeit mit extremen Parteien, sprich AfD oder Linke. Und warum muss dann die Brandmauer weg? Ist eigentlich relativ leicht erklärt. Wenn man die DDR-Vergangenheit kennt und weiß, was Ausgrenzung ist, wenn man weiß, dass Menschen stigmatisiert werden, dann verliert man diese Menschen. Und das möchte ich nicht. Ich möchte, dass die Menschen uns vertrauen, dass die Menschen zu uns kommen, sich nicht stigmatisiert fühlen. Und deshalb muss die Brandmauer weg. War ein großer politischer Fehler von

0: Angela Merkel und Annegret Kramp-Karrenbauer, uns das aufzuhalten. Jetzt haben wir diesen Beschluss und er ist da, er ist in der Welt. Und die westdeutschen Verbände haben mehr Delegierte und Mitglieder, merken langsam, selbst in Schleswig-Holstein und überall, dass die AfD auf dem Vormarsch ist, wenn man das Thema nicht aktiv angeht und wenn man eben nicht auf die Menschen, die Fragen oder die Probleme haben, zugeht. Man muss offen für die sein und das ist meine Verantwortung als Politiker, für jeden offen zu sein. Ich suche mir nicht nach Gesinnung und nach Einstellung aus, wen ich unterstütze und helfe, sondern der Bürger ist der Bürger und da ist jeder für mich gleich.
1: Jetzt hatte ja Sachsen-Anhalt einen Innenminister mit Holger Stahlknecht, der auch sehr mächtig und auch sehr beliebt war. Und dieser Innenminister Holger Stahlknecht hat als erstes eine Minderheitsregierung ins Spiel gebracht und wurde dann vom Ministerpräsidenten entlassen. Warum ist es so schwer, eine Minderheitsregierung zu machen? Dann müsste man mit der AfD gar nicht so sehr zusammenarbeiten. Man muss sich aber natürlich tolerieren lassen. Das heißt, wenn man die gleichen Ziele verfolgt, dann macht man es mit denen, ohne groß mit denen zusammenzuarbeiten. Warum ist es in der Politik so schwer?
0: Also es ist natürlich immer das Schönste, wenn man eine absolute Mehrheit hat, dann kann man durchregieren. Das gelingt im Moment keiner Partei. Die AfD steht kurz davor. Die Bürger werden entscheiden, ob sie das wirklich wollen oder nicht. Und wenn man eine Koa hat und einen Koa-Vertrag, kann man regieren. Da sind es aber Kompromisse. Und viele Kompromisse sind faule Kompromisse. Das sehe ich als kritisch an. Und solche Menschen wie Holger Stahlknecht, die haben natürlich eine klare Meinung. Die haben den Mut, schwierige Themen anzusprechen. Ich würde niemals für eine Minderheitsregierung kämpfen, sondern ich kämpfe jetzt erstmal für die CDU und für, vor allen Dingen für mein Direktmandat, denn ich möchte und muss meinen Wahlkreis direkt vertreten. Also wer mich will im Landtag, wer will, dass die CDU hier im Harz vertreten ist, der muss mich direkt wählen mit der Erststimme.
1: Da wollte ich jetzt gerade drauf zukommen, denn Sie haben ja keinen so guten Listenplatz bekommen. War das so eine Art Abstrafung?
0: Nein, die Landespartei mischt sich bei den Listenplätzen gar nicht ein, sondern das entscheiden wir vor Ort. Und da ich ein starker Kandidat bin, hat man mir gesagt, pass mal auf, du könntest das schaffen. Und ich habe gesagt, ja, das ist auch mein Anspruch. Klar ist es schön und gemütlich, wenn man einen super Listenplatz hat, aber das darf nicht der Anspruch der CDU werden. Dann wären wir vergleichbar mit SPD oder Linken und das will ich nicht. Insofern stelle ich mich dem und ich nenne das manchmal etwas despektierlich Listenfuzzis. Und da ich das also auch schon öffentlich geäußert habe, dass ich kein Listenfuzzi sein möchte, ist das für mich die Konsequenz zu sagen, ich kämpfe um ein Direktmandat.
1: Jetzt ist ja die CDU hier im Harzkreis sehr stark. Die hat auch in den letzten Jahren unglaublich viel erreicht. Ich will mir noch ein paar Beispiele nennen. Daimler Truck in Halberstadt, Hexentanz das neu gemacht, Bergtheater neu, Schloss Wernigerode wurde saniert und so weiter und so fort.
0: Rheinmetall kommt auch wichtig heutzutage.
1: Rheinmetall. Warum ist es so schwierig für die CDU, das auch dem Wähler zu vermitteln? Warum wählen so viele Menschen hier denn die AfD?
0: Also es ist immer leicht, Negativwerbung zu machen. Dass, wenn Sie auf die Medienlandschaft schauen, dann wird über Herrn Reuscher wird gesagt, der ist umstritten. Oder dann wird gesagt, er ist äußerst umstritten. Und ich weiß nicht, was dann die nächste Steigerungsform ist. Also die MZ und Volksstimme, die versuchen immer so maßlos zu übertreiben. Dabei reicht es eigentlich, die echte, wahre Geschichte zu erzählen, weil das Leben so spannend ist. Und das ist halt, wir sind da ein bisschen langweilig als CDU. Wir setzen Themen um. Wir haben über Jahrzehnte den politischen Rahmen dafür gegeben, dass Deutschland zu den 3, 4 stärksten Wirtschaftsmächten der Welt gehört und auch heute gehört. Und da haben wir unseren Anteil dran, nämlich den Rahmen zu setzen und die Möglichkeiten dafür zu schaffen. Und wir alle wissen, die DDR, Ostdeutschland, war kurz vorm Untergang und hat enorm aufgeholt. Ist noch nicht auf Westniveau, aber ist, wenn wir es international betrachten, und ich sage mal ganz konkret Sachsen-Anhalt, ist unter den 20 stärksten Prozent weltweit in der Wirtschaft. Mit allen Top, auch mit den Entwicklungsländern verglichen, sind wir unter den Top 20 an Prozenten. Und das ist ein enormer Erfolg nach der DDR und nach dem Sozialismus. Und das wird jetzt schlecht geredet, weil es leichter ist, es schlecht zu reden, auch vor allen Dingen von der blauen Konkurrenz. Die versprechen dann das Blaue vom Himmel. Und die reden ja gern von Pinocchio und Co., wenn sie uns angreifen wollen. Ich denke mal, sollten sie wirklich regieren können, werden sie ganz erheblich auf die Nase fallen und mit einer wesentlich längeren Nase. Denn das, was sie versprechen, ist weder verfassungsrechtlich, noch europarechtlich, noch bundesrechtlich umsetzbar. Und es ist halt leicht, die große Klappe zu haben. Aber diese Arbeit, die wir machen, die so ein bisschen unsexy, langweilig ist, gehört einfach dazu. Und das können wir gut.
1: Es wird wahrscheinlich bei Ihnen, in Blankenburg ist ja Ihr Wahlkreis und Osterwiek, ja. Es wird wahrscheinlich auch sehr knapp werden. Es wird ein harter Kampf. Wenn Sie dann in den Landtag nochmal gewählt werden, was möchten Sie denn unbedingt noch umgesetzt sehen?
0: Also umgesetzt gibt es mehrere Themen, die ich sehen möchte. Einmal natürlich das Zentralkrankenhaus hier bei uns im Harz, bei Blankenburg. Ist ein wichtiges Thema, sind wir uns in der CDU einig. Dann müssen wir das Jagdrecht zum Beispiel, das war eine Kleinigkeit jetzt. Also die Gesundheit ist eher ein großes Thema, das betrifft jeden. Das Jagdrecht betrifft eher die Leute, die Tierhalter, den ländlichen Raum. Das müssen wir umsetzen und da müssen wir den Umweltminister mal auf den Topf setzen, dass er das endlich umsetzt und nicht weiter blockiert, denn wir haben einen tollen neuen Rechtsrahmen geschaffen. Das ist mir zum Beispiel sehr wichtig. Und ein sehr, sehr wichtiges Thema, auch das haben die Blauen geklaut, das habe ich schon 2016 übrigens gesagt, die haben keine eigenen Ideen, das kommt von Rolscher, da habe ich nämlich mein erstes Banner hängen gehabt im Wahlkampf, wo ich geschrieben habe, Windkraft, nein, danke. Ich bin nicht dagegen, ich bin aber dagegen, dass erneuerbare Energien subventioniert werden und den Gesamtstrompreis teurer machen. Jeder darf Photovoltaikanlagen, jeder darf Solar, jeder darf Windkraft, ist alles okay. Aber nicht auf Kosten der Allgemeinheit und nicht auf Kosten hoher Strompreise, sondern nur, wenn es uns hilft, für Wirtschaft und Privatleute den Strom günstiger zu machen. Das ist eines der wesentlichen Themen, was auch unserer Wirtschaft sehr helfen würde, aber auch den privaten Haushaltssäckeln. Und wie gesagt, da brauchen sich die Blauen gar nicht aufspielen. Das kommt von uns, das Thema, haben wir schon lange gesagt. Und ein Thema ist mir auch noch wichtig, damit wir vorankommen bei Infrastruktur, und bei vielen wichtigen regionalen und kommunalen Themen, Verbandsklagerecht, Schreddern, Abschaffen, Vernichten, weg damit, weil die Leute, die das ausnutzen, sind nicht am Gemeinwohl interessiert. Das sind ganz fiese Typen, die das immer wieder benutzen.
1: Umweltschutzorganisationen, die gegen die Autobahn klagen, um das mal dem...
0: Das sind so die Aushängeschilde. Aber sind das wirklich Umweltschutz? Ist die deutsche Umwelthilfe wirklich Umweltschutz oder sind die Industriezerstörer, würde ich da eher fragen. Und da sage ich, DUH sind für mich eher Industriezerstörer. Man muss natürlich Themen ansprechen, das mache ich auch. Da bin ich ja auch mutig dabei. Aber man muss nicht immer gleich versuchen, alles, was einem nicht gefällt, zu vernichten.
1: Kommen wir nochmal zum Bahnticket, denn es wird ja in Berlin ganz groß geschrieben. Hier zum Beispiel in Ihrem Wahlkreis in Osterwiek, da gibt es noch nicht mal mehr einen Bahnhof. Da brauchen die Leute das gar nicht, die sind aufs Auto angewiesen. Trotzdem müssen die ja im Prinzip zahlen, die Subventionen für das billige Bahnticket in den deutschen Großstädten. Wie stehen Sie denn dazu?
0: Ja, auch das ist so eine elitäre Großstadtidee. Das 49-Euro-Ticket, was auch immer es jetzt kostet, einzuführen, davon profitiert nur die städtische Klientel, die eh kein Auto braucht, weil Straßenbahn, Bus, S-Bahn, alles da ist. Und da sieht man auch, dass da ein bisschen mangelnder Geist bei diesen links-grün-woken Menschen ist. Denn wenn man im ländlichen Raum den Nahverkehr fördern will, müsste man im ländlichen Raum das Ticket vielleicht für 9,99 € verkaufen, da gibt es halt weniger Angebote und dann die Leute locken, dass sie die wenigen Angebote möglichst intensiv nutzen. Und im städtischen Raum, wo ein wahnsinnig gutes Angebot ist, mit wahnsinnig hohem Aufwand, auch hergestellt, bereitgestellt und übrigens von allen Steuerzahlern, auch von denen im ländlichen Raum, bezahlt wird, denn das wird nicht von den Betrieben allein getragen, das wird vom Staat unterstützt und das sind Steuergelder. Da müsste so ein Ticket 149,99 € kosten. Schließlich hat man den Luxus, dass man Tag und Nacht rund um die Uhr im 10-5-Minuten-Takt, was auch immer, die Öffentlichen benutzen kann. Das wäre eine ausgleichende Gerechtigkeit. Der ländliche Raum subventioniert in vielerlei Hinsicht die Städte mit und die haben die große Klappe und wollen mir sagen, wie ich im ländlichen Raum leben soll, muss ich sagen, das lasse ich mir nicht gefallen.
1: Letzte Frage, möglichst kurz beantwortet. Wo wird die CDU bei der Wahl landen am 6. September hier in Sachsen-Anhalt und wo wird die AfD landen?
0: Also die CDU wird nochmal einen Schritt nach vorne machen und besser landen, als wir jetzt aktuell bei den Umfragen dastehen. Und die AfD wird nach meiner Einschätzung es nicht schaffen, die Regierung allein zu übernehmen. Und ich drücke auch die Daumen dafür, dass die roten Helfer aus Moskau, die den Kollegen von der AfD helfen wollen, das BSW, nicht reinkommen, damit sie diese unheilige Allianz nicht bilden können. Insofern, die CDU holt noch auf. Wir sind jetzt leider der Zweitplatzierte, aber das macht nichts. Ich werde trotzdem kämpfen, dass wir ein möglichst sehr, sehr gutes Ergebnis erlangen.
2: In der Harzregion ist Alexander Reuscher für seine konsequente Haltung und seinem auffälligen Fahrzeug bekannt. Ob das jedoch reichen wird, erneut das Direktmandat im Wahlkreis Blankenburg und Osterwiek zu gewinnen, wissen wir alle erst am Wahlabend am Sonntag, dem 6. September 2026.

0: Ein freudiges Ereignis. Elefantennachwuchs im Zoo.
1: Es ist durchaus im Bereich des Möglichen, dass der Absatz an Elefantenplüschtieren in Zukunft etwas größer wird als bisher.

Erzieher. Denn der Wunsch, ein solches Rüsseltier mit nach Hause nehmen zu wollen, könnte stärker werden, wenn man im Elefantenhaus zu Besuch war. Dort stolpert seit ein paar Tagen ein Jungtier durch das Gehege, denn im Magdeburger Zoo könnte man ein besonderes Ereignis feiern.

0: Wir haben ja einen ganz historischen Moment. Das erste Elefantenkalb in der Geschichte Magdeburgs wurde am 6.8. um 1.14 Uhr dann geboren. Beim Geschlecht halten wir uns noch ein bisschen bedeckt. Sweeney hat uns noch nicht nah genug rangelassen, dass wir da eine hundertprozentige Aussage zu abgeben können. Wir haben natürlich einen sehr educated guess, aber halten uns da noch ein bisschen zurück. Was wir sehr gut wissen, ist die Schulterhöhe. Da sind wir bei 86 Zentimetern. Gewogen haben wir auch noch nicht, weil Sweeney das Kalb noch sehr eng bei sich behält. Und wir halten unsere Elefanten hier im Protected Contact, das heißt zwischen uns und dem Elefanten muss immer ein Gitter sein, um uns vor unabsichtlichen Bewegungen des Tieres zu schützen. Das kann bei Elefanten dann doch schnell gefährlich werden. Bis jetzt kann das Kalb schon selbstständig aufstehen, sich hinlegen, Bewegungen laufen oder Wendungen laufen. Das hat in den ersten Stunden auch noch nicht so gut geklappt. Da konnte man nur vorwärts und bremsen war auch schon ein bisschen schwierig. Und was uns am meisten freut, ist, dass es zum jetzigen Zeitpunkt wirklich schon ganz gut trinkt.
1: Das freut natürlich nicht nur den Zoodirektor. Schließlich beginnt das Leben eines Elefanten mit einem Sturz des Jungtiers aus etwa 3 Metern Höhe. Doch davon hat sich das Kleine gut erholt und allmählich klappt es auch mit der Koordination der 8 Beine. Schließlich muss man als Jungelefant immer genau aufpassen, was das Muttertier unternimmt, um nicht dazwischen zu geraten.
0: Nee, Sweeney passt da schon sehr gut auf. Sie ist eine sehr gute Mutter, sie passt sehr gut auf. Sie hat das immer im Blick und dirigiert dann mit dem Rüssel in die richtige Richtung.
1: Sweeney, das Muttertier, wurde 1993 ursprünglich in Afrika geboren, lebte dann lange im grünen Zoo Wuppertal und kam 2024 nach Magdeburg. Das passiert im Rahmen des Ex-Situ-Programms für afrikanische Elefanten, weil man sie mit dem seit 2018 hier lebenden und genetisch passenden Elefantenbullen Kando zusammenführen wollte. Der erfüllte seine Aufgabe auch zuverlässig und nach einer 22 Monate dauernden Tragezeit konnte man nun den gesunden Nachwuchs begrüßen.
0: Wir haben das Elefantenhaus und die Außenanlagen intensiv mit Kameras überwacht und haben dann an Veränderungen des Schlafrhythmus, Veränderungen des Laufverhaltens feststellen können, jetzt geht's dann wohl demnächst los. Und dann das eindeutige Zeichen ist natürlich der Abgang der Fruchtwässer. Das sind beim Elefanten so knapp an die 100 Liter. Das kriegt man sehr klar mit.
1: Für den Magdeburger Zoo ist es das erste Mal seit seiner Gründung vor 76 Jahren, dass solch ein Zuchterfolg erzielt wurde. Denn bisher wurden hier nur weibliche Tiere gehalten. Nun kommt es darauf an, dass sich eine stabile Mutter-Kind-Beziehung entwickelt, weshalb Besucher nur eingeschränkten Zugang zum Duo bekommen sollen.
0: Das machen wir auch von Sweeney abhängig von ihrem Verhalten. Sie ist bis jetzt eine sehr entspannte Elefantenmutter und wenn alles gut läuft, werden wir morgen das Elefantenhaus schon für die ersten Stunden öffnen, immer mit einer Aufsicht und wir werden es auch sofort wieder schließen, wenn wir das Gefühl haben, Sweeney gefällt das gerade nicht. Sie hat jederzeit die Möglichkeit, sich in Räume zurückzuziehen, wo sie nicht zu sehen ist und trotzdem geht dann hier die Mutter-Kind-Bindung vor und wir behalten uns vor, das Haus dann auch jederzeit wieder zu schließen.
1: Ja, und so kann der Magdeburger Zoo nun auch auf diesem Feld des Artenschutzes einen Beitrag leisten und die Besucher dürften mit ein bisschen Glück dabei zuschauen. Und Glück brauchen auch die Zoomitarbeiter, um einmal herauszufinden, ob wir es hier mit einem männlichen oder einem weiblichen Kalb zu tun haben.

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0: Am Donnerstagvormittag wird es teils sonnig bei Temperaturen um 21 Grad. Mittags bleibt es teils sonnig und es weht ein kräftiger, böiger Wind aus Westen. Der Abend bleibt sonnig mit vereinzelt Wolken und Temperaturen um 22 Grad. In der Nacht wird es überwiegend klar mit einem leichten Wind aus Südwesten. Am Freitag wird es meist wolkig mit wenig Sonne und Temperaturen um 23 Grad.
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0: Blankenburg feiert Blütenfest mit neuer Königin. Aus dem Altstadtfest im Blankenburger Zentrum entstand das Blütenfest im Teepark und in diesem Jahr wurde die Veranstaltung im neu gestalteten Stadtpark gefeiert.
1: Viele Blankenburger werden sich noch an den Blankenburger Sommer erinnern und wir wollen wieder Leben einziehen lassen. Und jetzt sind wir mit dem Blütenfest hierher zurückgekehrt an den Veranstaltungsort in Blankenburg. Ja, und alle sind herzlich eingeladen, dieses Jahr und auch in den kommenden Jahren sich hier einzufinden, zu feiern, sich wiederzusehen und einfach Spaß zu haben.
0: Zu einem Blütenfest gehört natürlich eine Blütenkönigin, die den Bürgermeister bei repräsentativen Aufgaben der Stadt begleitet. Mehrere junge Frauen

0: und hatten nach der Wende bereits diese Aufgabe übernommen. So wurde zum Beispiel Kathleen Schams 1993 beim Blütenfest auf dem Eichenberg vom damaligen Bürgermeister Bodo Kaiser die Blütenkrone überreicht. In diesem Jahr wurde Taja Jonas als neue Blütenkönigin gekürt.
1: Ich bin Taja. Ich bin aktuell noch Schülerin des Gymnasiums am Tee und bin 17 Jahre alt. Und zu dem Job der Blütenkönigin bin ich gekommen, indem ich im Amtsblatt den Artikel gelesen habe, beziehungsweise die Ausschreibung zur Blütenkönigin. Meine Mutti ihn mir gezeigt hat und ich einfach mich drauf beworben habe.
2: Welche Aufgaben wird denn so eine Blütenkönigin wahrnehmen?
1: Einmal die Repräsentation von Blankenburg natürlich. Die Unterstützung und die Mithilfe von einigen Veranstaltungen sowie das Auftreten.
2: Was erhoffen Sie sich?
1: Viele nette Menschen kennenzulernen, wenn ich sogar ehrlich bin. Das war auch mit einer der Punkte, warum ich das Amt gerne übernehmen wollte, damit ich in Blankenburg vielleicht auch mehr Leute hier selber kennenlernen kann und viele Aktionen mitmachen darf.
0: Nicht wegzudenken ist seit 2016 auch das Maskottchen der Stadt. Der Löwe Welfi, der eine besonders tragende Rolle bei diesem Sommerfest hatte. Der musikalische Auftakt am Samstag erfolgte mit der Jagdhornbläsergruppe Blankenburg. Herzlich begrüßt wurden natürlich auch in diesem Jahr wieder die Vertreter der Partnerstädte Wolfenbüttel, Herdecke und Oschetschow, die mit kleinen Delegationen angereist waren.
3: Die Partnerschaft Blankenburg und Herdecke besteht ja jetzt seit über 35 Jahren. Und eine solche Partnerschaft lebt natürlich auch von Begegnungen. Und das ist für mich immer eine große Freude, hier nach Blankenburg zu kommen. Wenn ich nach Blankenburg komme, dann ist es nicht eher ein Besuch in irgendeiner fremden Stadt, sondern es ist wie ein Wiedersehen mit Freunden. Und die Städtepartnerschaft lebt ja auch von solchen Begegnungen. Und deswegen kommen wir immer wieder gern, genauso wie die Blankenburger immer gern nach Herdecke zur Maiwoche kommen.
4: Also ich bin mittlerweile richtiger Blankenburg-Fan geworden. Wir haben eine Städtepartnerschaft seit 11 Jahren mit der Stadt Wolfenbüttel. Also ich bin dienstlich ein bisschen betroffen. War aber im Frühjahr auch hier in Kattenstedt in einem tollen Ferienhaus und habe mal eine Woche Blankenburg erlebt mit Stadtführung und allem drum und dran. Habe mich ein bisschen in die Stadt verliebt. Es ist einfach wunderschön, hierher zu kommen. Und das Blütenfest ist eins der Highlights des Jahres.
0: Das Fest wird seit 10 Jahren in Eigenregie der Stadt von den Mitarbeiterinnen aus dem Tourismusbetrieb organisiert. Und das bedeutete natürlich viel zusätzliche Arbeit.
5: Wir haben das Blütenfest hier im Stadtpark jetzt seit einem Jahr vorbereitet und freuen uns, die Besucher jetzt auch endlich bei bestem Wetter hier begrüßen zu dürfen und sind ganz stolz auf die Leistung des Teams vom Blankenburger Tourismusbetrieb. Die Besucher können sich hier an diesem Wochenende auf ein buntes Bühnenprogramm auf der frisch sanierten und renovierten Stadtparkbühne freuen, auf eine große Vereinsmeile mit regionalen Firmen, auch mit Händlern, einen großen Mittelaltermarkt, das freut uns auch, das haben wir beim Blütenfest dieses Jahr zum ersten Mal. Und das Blütenfest findet ja auch das erste Mal im Stadtpark statt. Tolle Location, es ist ein bisschen familiärer als die Jahre zuvor im Teepark. Und wir haben viel mehr Bäume, wir haben schönen Schatten und freuen uns einfach, dass wir das jetzt endlich durchführen können und dass es gut angenommen wird.
2: Gab es denn Probleme im Vorfeld?
5: Es gab ein paar Probleme. Wir müssen natürlich das Konzept ein bisschen umstellen. Wie im Teepark funktioniert das hier nicht mehr. Wir mussten gucken, wie wir die Stromverteilung vornehmen, die Wasserverteilung, vor allen Dingen für die Gastronomie, die Versorger. Aber ansonsten hat eigentlich alles sehr, sehr gut geklappt. Wir hatten ja auch gut Unterstützung. Der Bauhof hat uns gut geholfen. Da auch nochmal ein großes, großes Dankeschön. Und auch an die Sicherheitsfirma Incognito, die uns da unterstützt und mit Rat und Tat zur Seite steht.
0: Ein Fest für die Blankenburger sollte es sein und kein Eintritt wurde erhoben. Zu verdanken ist das den Hauptsponsoren.
6: Wir sind als Stadtwerke natürlich auch dieses Jahr beim Blütenfest mit dabei. Als Hauptsponsor ist es uns ganz wichtig, die Leute hier in Blankenburg zusammenzubringen bei bestem Wetter. An unserem Stand dreht schon seit heute Morgen das Glücksrad ununterbrochen und wir haben auch einen wunderschönen Rodeo mit dabei. Also hier ist viel Spaß geboten für Groß und Klein.
0: Nicht nur Musik.

0: Sieg erschallte von der Bühne, sondern seit 2 Jahren werden bei diesem Anlass auch die Gewinner beim bundesweiten Städteradeln bekannt gegeben.
1: 21 Tage lang im Juni hatten möglichst viele Bewerber die Gelegenheit, ihre Alltagswege klimafreundlich mit dem Fahrrad zurücklegen. Also so die Grundidee ist dahinter, anstelle des Autos das Rad zu nehmen und dadurch auch CO2 einzusparen. Und egal, ob man bereits jeden Tag fährt oder selten unterwegs ist, am Ende des Tages hat jeder einzelne Kilometer gezählt.
0: Blankenburg ist seit 4 Jahren mit dabei und belegte diesmal Platz 17 unter den landesweit 56 Teilnehmerkommunen. Insgesamt legten die 228 Blankenburger Radler der 23 teilnehmenden Teams in den 21 Tagen 45.594 Kilometer zurück. Das aktivste Team mit 46 Teilnehmern war Wir für Hüttenrode. Die Einzelsiegerin mit 857 Kilometer, Nicole Buchtmann, kam von den Drahteselreitern und der Sieger, Fabian Lamm, mit 1044 Kilometern von der Blankenburger Feuerwehr. Ein abwechslungsreiches Programm, vielfältige kulinarische Angebote sowie Spaß und Action. Begeisterten 3 Tage lang die Blankenburger und ihre Gäste. Es war ein gelungener Neustart im Blankenburger Stadtpark.
2: DB-Reparaturteam im Einsatz. So aufwendig wird Vandalismus beseitigt.
3: Der Magdeburger Hauptbahnhof wurde zwar zum besten Bahnhof in Deutschland gekürt, aber das scheint hierzulande ein einsamer Leuchtturm zu sein. Denn der Zustand vieler Bahnhöfe im Lande ist weit davon entfernt, schön zu sein. Um das zu ändern, lud man dieser Tage auf einen kleineren Haltepunkt ein, hier der Bahnhof Magdeburg Südost, in einem typischen Zustand für viele solcher kleinerer Bahnhöfe. Graffiti, zerstörte Einrichtungsgegenstände oder Schilder. Das Feld solcher, meistens durch Vandalismus entstandenen Schäden ist groß. Üblicherweise beauftragt man dafür DB-eigene Unternehmen, die allerdings eher grundhafte Sanierungen vornehmen, weshalb man sich entschloss, mit speziellen Reparaturtrupps eine zusätzliche Möglichkeit zur Beseitigung von Schäden an solchen Stationen zu schaffen.
4: Warum machen die das? Weil wir tatsächlich viel, viel Vandalismusschäden haben, viel, viel Defekte an unseren Bahnsteigen und die versuchen wir mit unseren Handwerkerkollegen entsprechend schnell wieder zu beheben.
3: Dazu hat man 2 neue, jeweils 4-köpfige Teams zusammengestellt, erfahrene Handwerker aus den verschiedensten Berufen. Vom Elektriker über den Baufachmann bis hin zum Dachdecker ist alles dabei. Im Grunde suchte man nach Universalgenies, die in der Lage sind, die vielfältigen Anforderungen solcher Schnellreparaturen auszufüllen.
4: Genau, also erstmal grundsätzlich Vandalismusschäden zu beseitigen, unter anderem wie hier die eingeschmissene Vitrine, die wir heute Morgen hier so vorgefunden haben, Graffiti zu beseitigen, Pflasterarbeiten durchzuführen, Dacharbeiten durchzuführen und alles, was sozusagen außerhalb der Parameter, die wir uns selbst gesetzt haben, für einen ordentlichen Zustand von Bahnhöfen entsprechend auch diese zu beseitigen.
3: Was dabei zu tun ist, melden nicht nur die Kunden an die Deutsche Bahn, sondern auch Inspektoren und Mitarbeiter. In diesem speziellen Fall an das Bahnhofsmanagement der DB InfraGo, das zuständig für ein Territorium ist, das in gewisser Weise dem ehemaligen DDR-Bezirk Magdeburg entspricht. Für den Bezirk Halle gibt es weitere Reparaturtrupps.
4: Einerseits ganz klar auch durch unsere Kunden. Andererseits inspizieren wir auch regelmäßig qualitativ unsere Stationen und dann laufen die Schäden quasi in unsere Systeme einmal rein und landen dann quasi hier bei unseren Kolleginnen und Kollegen.
3: Diese Trupps gibt es jetzt seit 2 Monaten und bisher ist man mit den Ergebnissen der Maßnahmen sehr zufrieden.
4: Naja, also man sieht den Unterschied. Das muss man ganz klar sagen. Man sieht den Unterschied auch hier in Magdeburg Südost, war man sehr starker Vandalismusstandort. Wir haben sukzessive mit diversen Maßnahmen den Standort entsprechend aufgewertet. Und wenn man sozusagen und das tue ich auch sehr oft, sich Bahnhöfe und Verkehrsstationen einmal anschaut, man sieht den Unterschied.

0: Unterschied mit dieser Handwerkerkolonne?
1: In ganz Sachsen-Anhalt gibt es insgesamt 289 Verkehrsstationen und in ganz Deutschland werden in diesem Jahr für dieses Sonderprogramm etwa 50 Millionen Euro ausgegeben, hauptsächlich für das Personal und die benötigten Ersatzteile. Erfahrungsgemäß durfte diese Arbeit auch nicht aufhören, denn Vandalismus auf Bahnhöfen wird weiter ein Problem sein, vor allem weil es auf vielen dieser Stationen schon seit Jahren kein Personal mehr gibt.
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0: Am Donnerstagvormittag wird es teils sonnig bei Temperaturen um 21 Grad. Mittags bleibt es teils sonnig und es weht ein kräftiger, böiger Wind aus Westen. Der Abend bleibt sonnig mit vereinzelt Wolken und Temperaturen um 22 Grad. In der Nacht wird es überwiegend klar mit einem leichten Wind aus Südwesten. Am Freitag wird es meist wolkig mit wenig Sonne und Temperaturen um 23 Grad.
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0: In Ballenstedt hat am Samstagvormittag eine rund 3000 Quadratmeter große Wiesenfläche im Bereich am Zehling gebrannt. Insgesamt 70 Feuerwehrleute aus Ballenstedt, Rieda, Badeborn, Harzgerode und Quedleburg waren mit 6 Fahrzeugen im Einsatz und konnten das Feuer löschen. Die betroffene Fläche gehört der Stadt Ballenstedt. Der entstandene Schaden wird auf etwa 500 Euro geschätzt. Die Ursache des Brandes ist bislang unklar. Die Polizei ermittelt und bittet Personen, die im fraglichen

0: Zeitraum etwas Verdächtiges beobachtet haben, sich beim Polizeirevier Harz zu melden. Bei einem Wohnungsbrand in Ballenstedt ist am Sonntagmorgen ein 83-jähriger Mann ums Leben gekommen. Ein Nachbar hatte gegen 7 Uhr Rauch aus dem Einfamilienhaus bemerkt und Feuerwehr sowie Polizei alarmiert. Rund 80 Einsatzkräfte aus Ballenstedt, Radesleben und Ermsleben waren vor Ort. Die Rettungskräfte konnten den Bewohner nur noch tot aus dem Gebäude bergen. Die Ursache des Feuers ist noch unklar. Die Kriminalpolizei hat die Ermittlungen übernommen. Der Sachschaden wird auf rund 50.000 Euro geschätzt. In Bernburg ist am Samstag ein Motorradfahrer bei einem Verkehrsunfall schwer verletzt worden. Der 26-Jährige wollte in der Halleschen Straße einen vorausfahrenden Wagen überholen, als dieser gleichzeitig nach links in die Blumenstraße abbog. Bei der Kollision stürzte der Motorradfahrer. Bei der Unfallaufnahme stellte die Polizei fest, dass er keinen Führerschein besitzt und das Motorrad nicht zugelassen war. Außerdem wurde festgestellt, dass die Maschine im März in Bernburg gestohlen worden war. Ein Atemalkoholtest ergab beim 26-Jährigen einen Wert von 1,07 Promille. Zusätzlich bestand der Verdacht auf Drogeneinfluss.
1: Neuer Ort zum Treffen. Bitterfeld schafft neue Eventlokalität.
2: Mitten in Bitterfeld gibt es einen neuen Ort zum Treffen, Feiern und Verweilen. Im Rathaus Innenhof ist die Kommunallounge eröffnet worden. Bühne, Beleuchtung und verschiedene Sitzmöglichkeiten sollen den Platz künftig regelmäßig zum Veranstaltungsort machen.
3: Die Idee geht zurück auf ein besonderes Event, 800 Jahre Bitterfeld. Da haben wir das erste Mal ja probiert, wie kann man diesen Innenhof gestalten, kann man hier zusätzlich auch Programm anbieten. Es ist damals gemacht worden und es war sehr erfolgreich.
2: Nach der Premiere zur 800-Jahr-Feier und weiteren Veranstaltungen im vergangenen Sommer wurde aus dem zeitweisen Angebot nun eine dauerhafte Einrichtung. Der Umbau erfolgte in kurzer Zeit. Fertig ist die Lounge aber noch nicht.
4: Sehr zufrieden. Innerhalb kürzester Zeit ist es uns hier also gelungen, eine nachhaltige Infrastruktur zu entwickeln über eine Bühne, über Stromversorgung, über Trinkwasserversorgung. Und wir haben auch den ersten Schritt Richtung Einfriedung getan. Im Torbogen befindet sich mittlerweile eine feste Vergitterung.
2: Genutzt werden soll die Fläche möglichst vielfältig. Vereine, Institutionen, Unternehmen und andere Veranstalter können die vorhandene Infrastruktur nutzen. Ziel ist es, Veranstaltungen einfacher und mit weniger Aufwand auf die Beine zu stellen.
5: Wir haben uns an die 800-Jahr-Feier zurückerinnert und an das, was in 2025 die Sommerlounge war. Und haben gesagt, dann lasst es uns richtig machen. Richtig heißt für uns eine feste Bühne, die immer bleibt, Technik, die immer bleibt, Sitzmöglichkeiten, die alle nutzen können und Beleuchtung und auch Zaun drumherum aus Sicherheitsgründen, dass das alles passt. Damit das Ziel, und das ist wirklich so, dass wir möglichst viele unterschiedliche Anbieter haben, ob das jetzt Vereine sind oder Firmen, die sagen, wir machen eine Präsentation, wir machen eine kleine Lesung. Alles Mögliche soll ja durchgeführt werden.
2: Wie vielfältig die Angebote sein können, zeigte sich bereits bei der Eröffnung. Beim ersten Marktplatz der Talente präsentierten sich rund 20 Vereine, Institutionen und Unternehmen. Ein weiterer Höhepunkt war die Auszeichnung der Gewinner des Malwettbewerbs zum 20-jährigen Bestehen des Bitterfelder Bogens. 120 Bilder von Kindern und Jugendlichen waren eingereicht worden. Aus 20 ausgewählten Arbeiten konnten die Besucher ihre Favoriten wählen. Insgesamt wurden 570 Stimmen abgegeben. Den ersten Platz holte Larissa Gavrilova vom Jugendclub Linde. Ihr Bild zeigte den Bitterfelder Bogen mit Pflanzen, einem Flugzeug und Dinosauriern. Ausgezeichnet wurde sie von Oberbürgermeister Armin Schenk und Kulturbotschafterin Jana Respondek. Unterstützt wird die Kommunallounge von der kommunalen Familie, darunter auch die Stadtwerke Bitterfeld-Wolfen.
6: Ich denke, das ist ein Teil unseres Unternehmensziels. Unser Claim ist ja auf gute Nachbarschaft. Und insofern betrachten wir das nicht nur so als Floskel, sondern der wirtschaftliche Erfolg, den die Stadtwerke und alle kommunalen Unternehmen auch haben, der soll natürlich in die Region zurückfließen.
2: Für die Besucher ist dabei vor allem entscheidend, was tatsächlich auf dem Platz passiert. Deshalb haben wir uns bei der Eröffnung umgehört.
7: Ich finde das echt cool hier. Wir kommen vom Schwabenland. Und ja, wir kennen uns da oben halt weit aus, aber ich finde es schön hier.
8: Wir sind mehr oder weniger jetzt so reingestolpert, ohne das zu wissen, was hier los ist.
9: Es ist wunderschön. Wir sind sehr positiv überrascht. Die Leute sind sehr freundlich. Es ist ein ganz toller Ort, ein sonniger, schöner Ort. Also da gehen die Herzen auf. Ganz toll. Wir freuen uns, hier sein zu dürfen. Und das Event finde ich super klasse. Ganz tolle Idee.
10: Wir finden es schön. Wir waren letztes Jahr schon da und jetzt sind wir dieses Jahr wieder hier.
11: Zumindest mal vorbeigucken.
12: Gemütlich, ja.
13: Ja, ist richtig schön. Ich finde es auch, die Sonne drückt zwar ein bisschen, aber wenn man hier so sitzt auf den Sitzkissen, ist es sehr entspannt.
14: Ich finde es sehr schön, aber traurig, dass so wenig gekommen sind.
2: Die Rückmeldungen fallen überwiegend positiv aus. Besonders die Aussicht auf regelmäßige Veranstaltungen und mehr Leben in der Innenstadt kommt bei den Besuchern gut an. Auch am Abend verändert sich der Innenhof durch die Gestaltung deutlich.
6: Also ich muss sagen, am Anfang, man hatte eine Vorstellung, es gab ja auch viele animierte Bilder vorher, aber wenn man es dann so sieht, insbesondere am Abend, wir haben es gestern schon mal sehen können, mit einer entsprechenden Beleuchtung, dann ist das natürlich eine tolle Atmosphäre, gerade vor der Kulisse hier.
2: Ganz fertig ist die Lounge noch nicht. Geplant sind eine vollständige Einfriedung sowie später auch Lösungen für Schatten und schlechtes Wetter.
4: Wir haben natürlich noch ganz viele Ideen. Im kommenden Jahr soll die gesamte Einfriedung des Areals erfolgen. Es ist auch in späteren Schritten geplant, eine Verschattung oder auch eine Variante für schlechteres Wetter zu schaffen, sodass man die Fläche also auch ganzjährig nutzen kann.
2: Aus einer Idee zur 800-Jahr-Feier ist damit ein dauerhafter Treffpunkt entstanden. Jetzt soll die Kommunallounge regelmäßig mit Veranstaltungen gefüllt werden. Und so auch die Bitterfelder Innenstadt ein Stück lebendiger machen.
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0: Am Donnerstagvormittag wird es teils sonnig bei Temperaturen um 21 Grad. Mittags bleibt es teils sonnig und es weht ein kräftiger, böiger Wind aus Westen. Der Abend bleibt sonnig mit vereinzelt Wolken und Temperaturen um 22 Grad. In der Nacht wird es überwiegend klar mit einem leichten Wind aus Südwesten. Am Freitag wird es meist wolkig mit wenig Sonne und Temperaturen um 23 Grad.
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0: für Blankenburg und Osterwiek. Landtagskandidat Alexander Reuscher vorgestellt. Die meisten Menschen kennen Alexander Reuscher mit Anzug und Krawatte. Seit 2021 sitzt er für den Wahlkreis Blankenburg und Osterwiek im Landtag von Sachsen-Anhalt. Damals gewann er mit 33,6% das Direktmandat. Alexander Reuscher gilt als leidenschaftlicher Politiker, der immer sagt, was er denkt, auch wenn es nicht vielen gefällt. Politisch gehört er innerhalb der CDU zum konservativen Flügel. Schon früh hat sich der 55-Jährige gegen eine Brandmauer zur AfD ausgesprochen und verteidigt auch andere strittige Themen innerhalb der CDU leidenschaftlich. In seiner Freizeit ist der passionierte Jäger oft in seinem Jagdgebiet in Osterwiek anzutreffen. Mit seinem österreichischen Geländefahrzeug, einem Pinzgauer, kann Reuscher auch die schwierigsten Dinge meistern, um zu seinen Hochsitzen zu gelangen. Das politische Alltagsleben in Magdeburg ist oft kritisch, besonders für Reuscher, da er mit seinen umstrittenen Aussagen auch gern ein Ansprechpartner für viele bundesweite Medien ist. Hier in seinem 130 Hektar großen Pachtgebiet kann sich der gebürtige Leipziger entspannen. Lange Zeit war er innerhalb der CDU Wolfsbeauftragter und setzte sich für eine drastische Reduzierung der Wolfspopulation in Sachsen-Anhalt ein. Auch wenn die Landtagswahl am 6. September 2026 aufgrund der hohen AfD-Wahlprognosen schwer werden wird, will Reuscher es noch einmal wissen. Auch dieses Mal möchte er unbedingt das Direktmandat in seinem Wahlkreis gewinnen.
1: Ja, Herr Reuscher, wir möchten Sie heute vorstellen. Sie sind im Wahlkampf schon seit einigen Wochen. Wie schwer ist denn dieser Wahlkampf diesmal und dieses Jahr und wie sehr strengt er an?
2: Also ein Wahlkampf muss immer anstrengend sein, das motiviert ja auch, das ist der Eustress, also so ein positiver Stress. Wobei natürlich auch, es ist sicherlich schwer, wenn sehr viel beschädigt wird und wenn sehr viel beschmiert wird, dass ein bisschen Kinderkram kommt jetzt verstärkt vor. Aber mir macht Wahlkampf Spaß, es gehört dazu. Dann wird auch manchmal gesagt, jetzt tauchst du auch einmal auf und da sage ich, nein, liebe Leute, ich war die gesamte Wahlperiode immer ansprechbar, nur jetzt ist es halt ein bisschen schriller, ein bisschen lauter, ein bisschen auffällig und das soll auch so sein.
1: Wir wollen ja die Kandidaten auch ein bisschen vorstellen und da möchte ich bei Ihnen anfangen mit Ihrer Biografie. Sie sind ja hier, kommen ja hier aus dem Osten, sind dann aber über Ungarn nach Westdeutschland geflohen. Was war denn damals Ihre Motivation, die DDR zu verlassen?
2: Ja, die politischen Entwicklungen von damals, ganz klar. Ich durfte damals nicht studieren, obwohl ich sehr gute Schulnoten hatte. Wurde mir ganz klar gesagt, meine politische Einstellung sei nicht so passend. Und natürlich hat auch ein bisschen der Wohlstand des Westens gelockt, das muss ich ganz klar sagen. Den wir jetzt haben und wo so viele heute jammern und sagen, uns ging es so schlecht. Es geht uns sehr, sehr gut. Auch das war ein Teil des Zieles. Also es war nicht nur politisch, sondern es war eine Mischung aus den politischen Aussichten. Ich war in der Kirche engagiert, in der Thomaskirche in Leipzig. Und all diese Dinge haben einem dort die Zukunft verbaut. Und deshalb habe ich mich zur Flucht aktiv entschieden und bin noch vor der Grenzöffnung illegal gegangen.
1: Sie waren ja damals noch sehr jung. Sie hatten noch keine Ausbildung. Sie sind dann nach Hamburg gegangen und haben dann Groß- und Einzelhandelskaufmann gelernt.

0: Und dann haben Sie auch irgendwann Ihre politische Karriere angestrebt. Was war denn der Grund, in eine Partei einzutreten und warum die CDU?
1: Vielleicht darf ich da noch einen Schritt zurückrudern. Ich hatte in der DDR eine Ausbildung zum Keramiktechniker gemacht. Das heißt, ich habe eine technische Ausbildung gemacht und dann in Hamburg die kaufmännische Ausbildung. Also erst mein Abitur zu Ende gemacht in Hamburg und dann die kaufmännische Ausbildung gemacht. Insofern habe ich zwei Ausbildungen, wenn Sie mir erlauben, das noch zu sagen. Und als ich dann in Hamburg war, dachte ich, ich bin im freien Land und habe mich bei Wahlen auch als Wahlhelfer engagiert. Da habe ich allerdings auch komische Erlebnisse gehabt, wie die Jusos da mit den Sachen umgegangen sind, sodass ich erst mal gesagt habe, nee, lasst mich in Ruhe, mit Politik will ich nichts zu tun haben. Aber ich war schon immer ein politischer Mensch. Denn wenn Sie gehört haben eben, dass ich in der jungen Gemeinde war und da aktiv war, dann können Sie sich das vorstellen, das geht aus einem nicht raus. Also habe ich irgendwann angefangen zu sagen, ich will hier nicht meckern, sondern ich will auch mitgestalten. Ich habe Erfahrung in der Wirtschaft. Ich bin sehr, sehr viel international unterwegs. Und warum soll ich mich nicht auch im Stadtrat und anders politisch engagieren?
0: Es ging ja dann kurz nach der Wende, glaube ich, sind Sie auch schon gleich wieder zurückgegangen in den Osten. Wo haben Sie sich denn da engagiert? Sind Sie schon in die CDU in Hamburg eingetreten oder erst hier?
1: Nein, ich bin erst hier im Harz wieder. Also meine Familie kommt aus dem Harz. Ich war viele Jahre in Leipzig und ich bin 2011 in die CDU eingetreten. Und da habe ich mich dann auch verstärkt kommunalpolitisch engagiert. Also genau Graswurzelbewegung in der Kommune, in der Gemeinde, da wo man lebt, vor der eigenen Haustür etwas tun. Also nicht die Welt retten, sondern da wo man was erreichen kann, konkret etwas machen.
0: Sie sitzen seit 2021 im Landtag von Sachsen-Anhalt. Und wenn man Sie beobachtet, merkt man gleich, dass Sie ein Mensch mit Ecken und Kanten sind. Sie sind also kein Berufspolitiker, der, sage ich mal, vom Plenarsaal dann gleich in den Landtagssaal wechselt, sondern Sie sagen schon das, was Sie denken. Ist das manchmal schwierig? Und manchmal kommt mir das so vor, dass Sie auch so ein, ja, ich sag mal, in der CDU so ein bisschen alleine abgelassen werden.
1: Ja und nein. Also, was mich natürlich frei macht von den politischen Zwängen, ist, dass ich kein KKK, also Kreis oder Kreissaal, Hörsaal und dann Plenarsaal oder Saaltyp bin. Insofern macht mich das frei von Abhängigkeiten in der Partei, dass ich sagen muss, ich habe dir das gemacht, jetzt musst du mir das machen, sondern ich sage frei, was ich denke. Das ist richtig. Und es gelingt den Leuten, die vielleicht Akten anlegen, nicht irgendwie Leichen im Keller zu finden. Das ärgert die vielleicht ein bisschen und dann regen sie sich über irgendein ironisches Bild auf. Wichtig ist mir tatsächlich, politische Akzente zu setzen, wie zum Beispiel mit dem sprachlich falschen Gendern, da was zu unternehmen. Oder mit dem Wolf. Also ich habe konkrete Ziele erreichen können, durchsetzen können. Und da kann ich Ihnen sagen, da gibt es durchaus Teamwork in der CDU und auch in der Union, also mit der CSU, weit über den Tellerrand hinaus. Und da ist ein Zusammenhalt da. Es gibt aber auch immer wieder Leute, die ja, die ein bisschen Angst davor haben, wenn jemand wirklich selbstständig und unabhängig ist und sich nicht, ich sag mal, unter Druck setzen lässt. Und das ist wichtig.
0: Sie gelten ja in der CDU als konservativer Mensch, das kann man so sagen. Jetzt ist die AfD hier in Sachsen-Anhalt da, in ganz Deutschland, aber in Sachsen-Anhalt sind die in den letzten Jahren besonders stark gewachsen. Und jetzt kurz vor der Wahl stehen die knapp vor einer absoluten Mehrheit. Viele sagen, sie paktieren mit denen auch. Woran liegt das? Sie wollen natürlich, sie haben nicht, das ist das, was sie öfter machen, sie sagen knallhart, was sie möchten, wie mit dem Wolf. Und sie haben auch ganz knallhart gesagt, die Brandmauer ist für sie nichts. Wie schwer ist das denn in der CDU, diese Meinung aufrechtzuerhalten?
1: Es ist gar nicht, es wird immer leichter, diese Meinung aufrechtzuerhalten. Berlin hat da ein paar Probleme. Ich war sicherlich einer der ersten, die als Abgeordnete gesagt haben, die Brandmauer ist falsch. Und gleichzeitig habe ich auch immer dazu gesagt, ich bin aber nicht für die Zusammenarbeit mit extremen Parteien, sprich AfD oder Linke. Und warum muss dann die Brandmauer weg? Ist eigentlich relativ leicht erklärt. Wenn man die DDR-Vergangenheit kennt und weiß, was Ausgrenzung ist, wenn man weiß, dass Menschen stigmatisiert werden, dann verliert man diese Menschen. Und das möchte ich nicht. Ich möchte, dass die Menschen uns vertrauen, dass die Menschen zu uns kommen, sich nicht stigmatisiert fühlen. Und deshalb muss die Brandmauer weg. War ein großer politischer Fehler von Angela Merkel und Annegret Kramp-Karrenbauer, uns das aufzuhalten. Jetzt haben wir diesen Beschluss und er ist da, er ist in der Welt. Und die westdeutschen Verbände haben mehr Delegierte und Mitglieder, merken langsam, selbst in Schleswig-Holstein und überall, dass die AfD auf dem Vormarsch ist, wenn man das Thema nicht aktiv angeht und wenn man eben nicht auf die Menschen, die Fragen oder die Probleme haben, zugeht. Man muss offen für die sein. Und das ist meine Verantwortung als Politiker, für jeden offen zu sein. Ich suche mir nicht nach Gesinnung und nach Einstellung aus, wen ich unterstütze und helfe, sondern der Bürger ist der Bürger. und da ist jeder für mich gleich.
0: Jetzt hatte ja Sachsen-Anhalt einen Innenminister mit Holger Stahlknecht, der auch sehr mächtig und auch sehr beliebt war. Und dieser Innenminister Holger Stahlknecht hat als erstes eine Minderheitsregierung ins Spiel gebracht und wurde dann vom Ministerpräsidenten entlassen. Warum ist es so schwer, eine Minderheitsregierung zu machen? Dann müsste man mit der AfD gar nicht so sehr zusammenarbeiten. Man muss sich aber natürlich tolerieren lassen. Das heißt, wenn man die gleichen Ziele verfolgt, dann macht man es mit denen, ohne groß mit denen zusammenzuarbeiten. Warum ist es in der Politik so schwer?
1: Also es ist natürlich immer das Schönste, wenn man eine absolute Mehrheit hat, dann kann man durchregieren. Das gelingt im Moment keiner Partei. Die AfD steht kurz davor. Die Bürger werden entscheiden, ob sie das wirklich wollen oder nicht. Und wenn man eine Koa hat und einen Koa-Vertrag, kann man regieren. Da sind es aber Kompromisse. Und viele Kompromisse sind faule Kompromisse. Das sehe ich als kritisch an. Und solche Menschen wie Holger Stahlknecht, die haben natürlich eine klare Meinung. Die haben den Mut, schwierige Themen anzusprechen. Ich würde niemals für eine Minderheitsregierung kämpfen, sondern ich kämpfe jetzt erstmal für die CDU und für, vor allen Dingen für mein Direktmandat, denn ich möchte und muss meinen Wahlkreis direkt vertreten. Also wer mich will im Landtag, wer will, dass die CDU hier im Harz vertreten ist, der muss mich direkt wählen mit der Erststimme.
0: Da wollte ich jetzt gerade drauf zukommen, denn Sie haben ja keinen so guten Listenplatz bekommen. War das so eine Art Abstrafung?
1: Nein, die Landespartei mischt sich bei den Listenplätzen gar nicht ein, sondern das entscheiden wir vor Ort. Und da ich ein starker Kandidat bin, hat man mir gesagt, pass mal auf, du könntest das schaffen. Und ich habe gesagt, ja, das ist auch mein Anspruch. Klar ist es schön und gemütlich, wenn man einen super Listenplatz hat, aber das darf nicht der Anspruch der CDU werden. Dann wären wir vergleichbar mit SPD oder Linken und das will ich nicht. Insofern stelle ich mich dem und ich nenne das manchmal etwas despektierlich Listenfuzzis. Und da ich das also auch schon öffentlich geäußert habe, dass ich kein Listenfuzzi sein möchte, ist das für mich die Konsequenz zu sagen, ich kämpfe um ein Direktmandat.
0: Jetzt ist ja die CDU hier im Harzkreis sehr stark. Die hat auch in den letzten Jahren unglaublich viel erreicht. Ich will mir noch ein paar Beispiele nennen. Daimler Truck in Halberstadt, Hexentanz das neu gemacht, Bergtheater neu, Schloss Wernigerode wurde saniert und so weiter und so fort.
1: Rheinmetall kommt auch wichtig heutzutage.
0: Rheinmetall. Warum ist es so schwierig für die CDU, das auch dem Wähler zu vermitteln? Warum wählen so viele Menschen hier denn die AfD?
1: Also es ist immer leicht, Negativwerbung zu machen, dass wenn Sie auf die Medienlandschaft schauen, dann wird über Herrn Reuscher wird gesagt, der ist umstritten oder dann wird gesagt, er ist äußerst umstritten und ich weiß nicht, was dann die nächste Steigerungsform ist. Also die MZ und Volksstimme, die versuchen immer so maßlos zu übertreiben. Dabei reicht es eigentlich, die echte, wahre Geschichte zu erzählen, weil das Leben so spannend ist. Und das ist halt, wir sind da ein bisschen langweilig als CDU. Wir setzen Themen um. Wir haben über Jahrzehnte den politischen Rahmen dafür gegeben, dass Deutschland zu den 3, 4 stärksten Wirtschaftsmächten der Welt gehört und auch heute gehört. Und da haben wir unseren Anteil dran, nämlich den Rahmen zu setzen und die Möglichkeiten dafür zu schaffen. Und wir alle wissen, die DDR, Ostdeutschland, war kurz vorm Untergang und hat enorm aufgeholt. Ist noch nicht auf Westniveau, aber ist, wenn wir es international betrachten, und ich sage mal ganz konkret Sachsen-Anhalt, ist unter den 20 stärksten Prozent weltweit in der Wirtschaft. Mit allen Top, auch mit den Entwicklungsländern verglichen, sind wir unter den Top 20 an Prozenten. Und das ist ein enormer Erfolg nach der DDR und nach dem Sozialismus. Und das wird jetzt schlecht geredet, weil es leichter ist, es schlecht zu reden, auch vor allen Dingen von der blauen Konkurrenz. Die versprechen dann das Blaue vom Himmel. Und die reden ja gern von Pinocchio und Co., wenn sie uns angreifen wollen. Ich denke mal, sollten sie wirklich regieren können, werden sie ganz erheblich auf die Nase fallen und mit einer wesentlich längeren Nase. Denn das, was sie versprechen, ist weder verfassungsrechtlich, noch europarechtlich, noch bundesrechtlich umsetzbar. Und es ist halt leicht, die große Klappe zu haben. Aber diese Arbeit, die wir machen, die so ein bisschen unsexy, langweilig ist, gehört einfach dazu. Und das können wir gut.
0: Es wird wahrscheinlich bei Ihnen, in Blankenburg ist ja Ihr Wahlkreis und Osterwiek, Es wird wahrscheinlich auch sehr knapp werden. Es wird ein harter Kampf. Wenn Sie dann in den Landtag nochmal gewählt werden, was möchten Sie denn unbedingt noch umgesetzt sehen?
1: Also umgesetzt gibt es mehrere Themen, die ich sehen möchte. Einmal natürlich das Zentralkrankenhaus hier bei uns im Harz, bei Blankenburg. Ist ein wichtiges Thema, sind wir uns in der CDU einig. Dann müssen wir das Jagdrecht zum Beispiel, das war eine Kleinigkeit jetzt. Also die Gesundheit ist eher ein großes Thema, das betrifft jeden. Das Jagdrecht betrifft eher die Leute, die Tierhalter, den ländlichen Raum. Das müssen wir umsetzen. Und da müssen wir den Umweltminister mal auf den Topf setzen, dass er das endlich umsetzt und nicht weiter blockiert. Denn wir haben einen tollen neuen Rechtsrahmen geschaffen. Das ist mir zum Beispiel sehr wichtig. Und ein sehr, sehr wichtiges Thema, auch das haben die Blauen geklaut. Das habe ich schon 2016 übrigens gesagt. Die haben keine eigenen Ideen. Das kommt von Rolscher. Da habe ich nämlich mein erstes Banner hängen gehabt im Wahlkampf, wo ich geschrieben habe, Windkraft, nein, danke. Ich bin nicht dagegen. Ich bin aber dagegen, dass erneuerbare Energien subventioniert werden und den Gesamtstrompreis teurer machen. Jeder darf Photovoltaikanlagen, jeder darf Solar, jeder darf Windkraft. Ist alles okay. Aber nicht auf Kosten der Allgemeinheit und nicht auf Kosten hoher Strompreise, sondern nur, wenn es uns hilft, für Wirtschaft und Privatleute den Strom günstiger zu machen. Das ist eines der wesentlichen Themen, was auch unserer Wirtschaft sehr helfen würde, aber auch den privaten Haushaltssäckeln. Und wie gesagt, da brauchen sich die Blauen gar nicht aufspielen. Das kommt von uns, das Thema, haben wir schon lange gesagt. Und ein Thema ist mir auch noch wichtig, damit wir vorankommen bei Infrastruktur und bei vielen wichtigen regionalen und kommunalen Themen. Verbandsklagerecht, Schreddern, Abschaffen, Vernichten, weg damit. Weil die Leute, die das ausnutzen, sind nicht am Gemeinwohl interessiert. Das sind ganz fiese Typen, die das immer wieder benutzen.
0: Umweltschutzorganisationen, die gegen die Autobahn klagen, um das mal dem...
1: Das sind so die Aushängeschilde. Aber sind das wirklich Umweltschutz? Ist die deutsche Umwelthilfe wirklich Umweltschutz oder sind die Industriezerstörer, würde ich da eher fragen. Und da sage ich, DUH sind für mich eher Industriezerstörer. Man muss natürlich Themen ansprechen, das mache ich auch. Da bin ich ja auch mutig dabei. Aber man muss nicht immer gleich versuchen, alles, was einem nicht gefällt, zu vernichten.
0: Kommen wir nochmal zum Bahnticket, denn es wird ja in Berlin ganz groß geschrieben. Hier zum Beispiel in Ihrem Wahlkreis in Osterwiek, da gibt es noch nicht mal mehr einen Bahnhof. Da brauchen die Leute das gar nicht, die sind aufs Auto angewiesen. Trotzdem müssen die ja im Prinzip zahlen, die Subventionen für das billige Bahnticket in den deutschen Großstädten. Wie stehen Sie denn dazu?
1: Ja, auch das ist so eine elitäre Großstadtidee. Das 49-Euro-Ticket, was auch immer es jetzt kostet, einzuführen, davon profitiert nur die städtische Klientel, die eh kein Auto braucht, weil Straßenbahn, Bus, S-Bahn, alles da ist. Und da sieht man auch, dass da ein bisschen mangelnder Geist bei diesen links-grün-woken Menschen ist. Denn wenn man im ländlichen Raum den Nahverkehr fördern will, müsste man im ländlichen Raum das Ticket vielleicht für 9,99 € verkaufen. Da gibt es halt weniger Angebote und dann die Leute locken, dass sie die wenigen Angebote möglichst intensiv nutzen. Und im städtischen Raum, wo ein wahnsinnig gutes Angebot ist, mit wahnsinnig hohem Aufwand, auch hergestellt, bereitgestellt und übrigens von allen Steuerzahlern, auch von denen im ländlichen Raum, bezahlt wird, denn das wird nicht von den Betrieben allein getragen, das wird vom Staat unterstützt und das sind Steuergelder. Da müsste so ein Ticket 149,99 € kosten. Schließlich hat man den Luxus, dass man Tag und Nacht rund um die Uhr im 10-5-Minuten-Takt, was auch immer, die Öffentlichen benutzen kann. Das wäre eine ausgleichende Gerechtigkeit. Der ländliche Raum subventioniert in vielerlei Hinsicht die Städte mit und die haben die große Klappe und wollen mir sagen, wie ich im ländlichen Raum leben soll, muss ich sagen, das lasse ich mir nicht gefallen.
0: Letzte Frage, möglichst kurz beantwortet. Wo wird die CDU bei der Wahl landen am 6. September hier in Sachsen-Anhalt und wo wird die AfD landen?
1: Also die CDU wird nochmal einen Schritt nach vorne machen und besser landen, als wir jetzt aktuell bei den Umfragen dastehen. Und die AfD wird nach meiner Einschätzung es nicht schaffen, die Regierung allein zu übernehmen. Und ich drücke auch die Daumen dafür, dass die roten Helfer aus Moskau, die den Kollegen von der AfD helfen wollen, das BSW, nicht reinkommen, damit sie diese unheilige Allianz nicht bilden können. Insofern, die CDU holt noch auf. Wir sind jetzt leider der Zweitplatzierte, aber das macht nichts. Ich werde trotzdem kämpfen, dass wir ein möglichst sehr, sehr gutes Ergebnis erlangen.
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0: Ein freudiges Ereignis. Elefantennachwuchs im Zoo.
1: Es ist durchaus im Bereich des Möglichen, dass der Absatz an Elefantenplüschtieren in Zukunft etwas größer wird als bisher. Denn der Wunsch, ein solches Rüsseltier mit nach Hause nehmen zu wollen, könnte stärker werden, wenn man im Elefantenhaus zu Besuch war. Dort stolpert seit ein paar Tagen ein Jungtier durch das Gehege, denn im Magdeburger Zoo konnte man ein besonderes Ereignis feiern.

0: Das erste Elefantenkalb in der Geschichte Magdeburgs wurde am 6.8. um 1.14 Uhr dann geboren. Beim Geschlecht halten wir uns noch ein bisschen bedeckt. Sweeney hat uns noch nicht nah genug rangelassen, dass wir da eine hundertprozentige Aussage zu abgeben können. Wir haben natürlich einen sehr educated guess, aber halten uns da noch ein bisschen zurück. Was wir sehr gut wissen, ist die Schulterhöhe. Da sind wir bei 86 cm. Gewogen haben wir auch noch nicht, weil Sweeney das Kalb noch sehr eng bei sich behält. Und wir halten unsere Elefanten hier im Protected Contact, das heißt zwischen uns und dem Elefanten muss immer ein Gitter sein, um uns vor unabsichtlichen Bewegungen des Tieres zu schützen. Das kann bei Elefanten dann doch schnell gefährlich werden. Bis jetzt kann das Kalb schon selbstständig aufstehen, sich hinlegen, Bewegungen laufen oder Wendungen laufen. Das hat in den ersten Stunden auch noch nicht so gut geklappt. Da konnte man nur vorwärts und bremsen war auch schon ein bisschen schwierig. Und was uns am meisten freut, ist, dass es zum jetzigen Zeitpunkt wirklich schon ganz gut trinkt.
1: Das freut natürlich nicht nur den Zoodirektor. Schließlich beginnt das Leben eines Elefanten mit einem Sturz des Jungtiers aus etwa 3 Metern Höhe. Doch davon hat sich das Kleine gut erholt und allmählich klappt es auch mit der Koordination der 8 Beine. Schließlich muss man als Jungelefant immer genau aufpassen, was das Muttertier unternimmt, um nicht dazwischen zu geraten.
0: Nee, Sweeney passt da schon sehr gut auf. Sie ist eine sehr gute Mutter, sie passt sehr gut auf. Sie hat das immer im Blick und dirigiert dann mit dem Rüssel in die richtige Richtung.
1: Sweeney, das Muttertier, wurde 1993 ursprünglich in Afrika geboren, lebte dann lange im grünen Zoo Wuppertal und kam 2024 nach Magdeburg. Das passiert im Rahmen des Ex-Situ-Programms für afrikanische Elefanten, weil man sie mit dem seit 2018 hier lebenden und genetisch passenden Elefantenbullen Kando zusammenführen wollte. Der erfüllte seine Aufgabe auch zuverlässig und nach einer 22 Monate dauernden Tragezeit konnte man nun den gesunden Nachwuchs begrüßen.
0: Wir haben das Elefantenhaus und die Außenanlagen intensiv mit Kameras überwacht und haben dann an Veränderungen des Schlafrhythmus, Veränderungen des Laufverhaltens feststellen können. Jetzt geht's dann wohl demnächst los. Und dann das eindeutige Zeichen ist natürlich der Abgang der Fruchtwässer. Das sind beim Elefanten so knapp an die 100 Liter. Das kriegt man sehr klar mit.
1: Für den Magdeburger Zoo ist es das erste Mal seit seiner Gründung vor 76 Jahren, dass solch ein Zuchterfolg erzielt wurde. Denn bisher wurden hier nur weibliche Tiere gehalten. Nun kommt es darauf an, dass sich eine stabile Mutter-Kind-Beziehung entwickelt, weshalb Besucher nur eingeschränkten Zugang zum Duo bekommen sollen.
0: Das machen wir auch von Sweeney abhängig von ihrem Verhalten. Sie ist bis jetzt eine sehr entspannte Elefantenmutter und wenn alles gut läuft, werden wir morgen das Elefantenhaus schon für die ersten Stunden öffnen, immer mit einer Aufsicht und wir werden es auch sofort wieder schließen, wenn wir das Gefühl haben, Sweeney gefällt das gerade nicht. Sie hat jederzeit die Möglichkeit, sich in Räume zurückzuziehen, wo sie nicht zu sehen ist und trotzdem geht dann hier die Mutter-Kind-Bindung vor und wir behalten uns vor, das Haus dann auch jederzeit wieder zu schließen.
1: Ja, und so kann der Magdeburger Zoo nun auch auf diesem Feld des Artenschutzes einen Beitrag leisten und die Besucher dürften mit ein bisschen Glück dabei zuschauen. Und Glück brauchen auch die Zoomitarbeiter, um einmal herauszufinden, ob wir es hier mit einem männlichen oder einem weiblichen Kalb zu tun haben.

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0: Am Donnerstagvormittag wird es teils sonnig bei Temperaturen um 21 Grad. Mittags bleibt es teils sonnig und es weht ein kräftiger, böiger Wind aus Westen. Der Abend bleibt sonnig mit vereinzelt Wolken und Temperaturen um 22 Grad. In der Nacht wird es überwiegend klar mit einem leichten Wind aus Südwesten. Am Freitag wird es meist wolkig mit wenig Sonne und Temperaturen um 23 Grad.
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0: Blankenburg feiert Blütenfest mit neuer Königin. Aus dem Altstadtfest im Blankenburger Zentrum entstand das Blütenfest im Teepark und in diesem Jahr wurde die Veranstaltung im neu gestalteten Stadtpark gefeiert.
1: Viele Blankenburger werden sich noch an den Blankenburger Sommer erinnern und wir wollen wieder Leben einziehen lassen. Und jetzt sind wir mit dem Blütenfest hierher zurückgekehrt an den Veranstaltungsort in Blankenburg. Ja, und alle sind herzlich eingeladen, dieses Jahr und auch in den kommenden Jahren sich hier einzufinden, zu feiern, sich wiederzusehen und einfach Spaß zu haben.
0: Zu einem Blütenfest gehört natürlich eine Blütenkönigin, die den Bürgermeister bei repräsentativen Aufgaben der Stadt begleitet. Mehrere junge Frauen hatten nach der Wende bereits diese Aufgabe übernommen. So wurde zum Beispiel Kathleen Schams 1993 beim Blütenfest auf dem Eichenberg vom damaligen Bürgermeister Bodo Kaiser die Blütenkrone überreicht. In diesem Jahr wurde Taja Jonas als neue Blütenkönigin gekürt.
2: Ich bin Taja. Ich bin aktuell noch Schülerin des Gymnasiums am Tee und bin 17 Jahre alt. Und zu dem Job der Blütenkönigin bin ich gekommen, indem ich im Amtsblatt den Artikel gelesen habe, beziehungsweise die Ausschreibung zur Blütenkönigin. Meine Mutti ihn mir gezeigt hat und ich einfach mich drauf beworben habe.
3: Welche Aufgaben wird denn so eine Blütenkönigin wahrnehmen?
2: Einmal die Repräsentation von Blankenburg natürlich, die Unterstützung und die Mithilfe von einigen Veranstaltungen sowie das Auftreten.
3: Was erhoffen Sie sich?
2: Viele nette Menschen kennenzulernen, wenn ich sogar ehrlich bin. Das war auch mit einer der Punkte, warum ich das Amt gerne übernehmen wollte, damit ich in Blankenburg vielleicht auch mehr Leute hier selber kennenlernen kann und viele Aktionen mitmachen darf.
0: Nicht wegzudenken ist seit 2016 auch das Maskottchen der Stadt. Der Löwe Welfi, der eine besonders tragende Rolle bei diesem Sommerfest hatte. Der musikalische Auftakt am Samstag erfolgte mit der Jagdhornbläsergruppe Blankenburg. Herzlich begrüßt wurden natürlich auch in diesem Jahr wieder die Vertreter der Partnerstädte Wolfenbüttel, Herdecke und Oschetschow, die mit kleinen Delegationen angereist waren.
4: Die Partnerschaft Blankenburg und Herdecke besteht ja jetzt seit über 35 Jahren. Und eine solche Partnerschaft lebt natürlich auch von Begegnungen. Und das ist für mich immer eine große Freude, hier nach Blankenburg zu kommen. Wenn ich nach Blankenburg komme, dann ist es nicht eher ein Besuch in irgendeiner fremden Stadt, sondern es ist wie ein Wiedersehen mit Freunden. Und die Städtepartnerschaft lebt ja auch von solchen Begegnungen. Und deswegen kommen wir immer wieder gern, genauso wie die Blankenburger immer gern nach Herdecke zur Maiwoche kommen.
5: Also ich bin mittlerweile richtiger Blankenburg-Fan geworden. Wir haben eine Städtepartnerschaft seit 11 Jahren mit der Stadt Wolfenbüttel. Also ich bin dienstlich ein bisschen betroffen. War aber im Frühjahr auch hier in Kattenstedt in einem tollen Ferienhaus und habe mal eine Woche Blankenburg erlebt mit Stadtführung und allem drum und dran. Habe mich ein bisschen in die Stadt verliebt. Es ist einfach wunderschön, hierher zu kommen. Und das Blütenfest ist eins der Highlights des Jahres.
0: Das Fest wird seit 10 Jahren in Eigenregie der Stadt von den Mitarbeiterinnen aus dem Tourismusbetrieb organisiert. Und das bedeutete natürlich viel zusätzliche Arbeit.
6: Wir haben das Blütenfest hier im Stadtpark jetzt seit einem Jahr vorbereitet und freuen uns, die Besucher jetzt auch endlich bei bestem Wetter hier begrüßen zu dürfen und sind ganz stolz auf die Leistung des Teams vom Blankenburger Tourismusbetrieb. Die Besucher können sich hier an diesem Wochenende auf ein buntes Bühnenprogramm auf der frisch sanierten und renovierten Stadtparkbühne freuen, auf eine große Vereinsmeile mit regionalen Firmen, auch mit Händlern, einen großen Mittelaltermarkt, das freut uns auch, das haben wir beim Blütenfest dieses Jahr zum ersten Mal. Und das Blütenfest findet ja auch das erste Mal im Stadtpark statt. Tolle Location, es ist ein bisschen familiärer als die Jahre zuvor im Teepark. Und wir haben viel mehr Bäume, wir haben schönen Schatten und freuen uns einfach, dass wir das jetzt endlich durchführen können und dass es gut angenommen wird.
3: Gab es denn Probleme im Vorfeld?
6: Es gab ein paar Probleme. Wir müssen natürlich das Konzept ein bisschen umstellen. Wie im Teepark funktioniert das hier nicht mehr. Wir mussten gucken, wie wir die Stromverteilung vornehmen, die Wasserverteilung, vor allen Dingen für die Gastronomie, die Versorger. Aber ansonsten hat eigentlich alles sehr, sehr gut geklappt. Wir hatten ja auch gut Unterstützung. Der Bauhof hat uns gut geholfen. Da auch nochmal ein großes, großes Dankeschön. Und auch an die Sicherheitsfirma Incognito, die uns da unterstützt und mit Rat und Tat zur Seite steht.
0: Ein Fest für die Blankenburger sollte es sein und kein Eintritt wurde erhoben. Zu verdanken ist das den Hauptsponsoren.
7: Wir sind als Stadtwerke natürlich auch dieses Jahr beim Blütenfest mit dabei. Als Hauptsponsor ist es uns ganz wichtig, die Leute hier in Blankenburg zusammenzubringen bei bestem Wetter. An unserem Stand dreht schon seit heute Morgen das Glücksrad ununterbrochen und wir haben auch einen wunderschönen Rodeo mit dabei. Also hier ist viel Spaß geboten für Groß und Klein.
0: Nicht nur Musik erschallte von der Bühne, sondern seit 2 Jahren werden bei diesem Anlass auch die Gewinner beim bundesweiten Städteradeln bekannt gegeben.
8: 21 Tage lang im Juni hatten möglichst viele Bewerber die Gelegenheit, ihre Alltagswege klimafreundlich mit dem Fahrrad zurücklegen. Also so die Grundidee ist dahinter, anstelle des Autos das Rad zu nehmen und dadurch auch CO2 einzusparen. Und egal, ob man bereits jeden Tag fährt oder selten unterwegs ist, am Ende des Tages hat jeder einzelne Kilometer gezählt.
0: Blankenburg ist seit 4 Jahren mit dabei und belegte diesmal Platz 17 unter den landesweit 56 Teilnehmerkommunen. Insgesamt legten die 228 Blankenburger Radler der 23 teilnehmenden Teams in den 21 Tagen 45.594 Kilometer zurück. Das aktivste Team mit 46 Teilnehmern war Wir für Hüttenrode. Die Einzelsiegerin mit 857 Kilometer, Nicole Buchtmann, kam von den Drahteselreitern und der Sieger, Fabian Lamm, mit 1044 Kilometern von der Blankenburger Feuerwehr. Ein abwechslungsreiches Programm, vielfältige kulinarische Angebote sowie Spaß und Action. Begeisterten 3 Tage lang die Blankenburger und ihre Gäste. Es war ein gelungener Neustart im Blankenburger Stadtpark.
9: DB-Reparaturteam im Einsatz. So aufwendig wird Vandalismus beseitigt.
10: Der Magdeburger Hauptbahnhof wurde zwar zum besten Bahnhof in Deutschland gekürt, aber das scheint hierzulande ein einsamer Leuchtturm zu sein. Denn der Zustand vieler Bahnhöfe im Lande ist weit davon entfernt, schön zu sein. Um das zu ändern, lud man dieser Tage auf einen kleineren Haltepunkt ein, hier der Bahnhof Magdeburg Südost, in einem typischen Zustand für viele solcher kleinerer Bahnhöfe. Graffiti, zerstörte Einrichtungsgegenstände oder Schilder. Das Feld solcher, meistens durch Vandalismus entstandenen Schäden ist groß. Üblicherweise beauftragt man dafür DB-eigene Unternehmen, die allerdings eher grundhafte Sanierungen vornehmen, weshalb man sich entschloss, mit speziellen Reparaturtrupps eine zusätzliche Möglichkeit zur Beseitigung von Schäden an solchen Stationen zu schaffen.
11: Warum machen die das? Weil wir tatsächlich viel, viel Vandalismusschäden haben, viel, viel Defekte an unseren Bahnsteigen und die versuchen wir mit unseren Handwerkerkollern entsprechend schnell wieder zu beheben.
10: Dazu hat man 2 neue, jeweils 4-köpfige Teams zusammengestellt. Erfahrene Handwerker aus den verschiedensten Berufen. Vom Elektriker über den Baufachmann bis hin zum Dachdecker ist alles dabei. Im Grunde suchte man nach Universalgenies, die in der Lage sind, die vielfältigen Anforderungen solcher Schnellreparaturen auszufüllen.
11: Genau, also erstmal grundsätzlich Vandalismusschäden zu beseitigen, unter anderem wie hier die eingeschmissene Vitrine, die wir heute Morgen hier so vorgefunden haben, Graffiti zu beseitigen, Pflasterarbeiten durchzuführen, Dacharbeiten durchzuführen und alles, was sozusagen außerhalb der Parameter, die wir uns selbst gesetzt haben, für einen ordentlichen Zustand von Bahnhöfen entsprechend auch diese zu beseitigen.
10: Was dabei zu tun ist, melden nicht nur die Kunden an die Deutsche Bahn, sondern auch Inspektoren und Mitarbeiter. In diesem speziellen Fall an das Bahnhofsmanagement der DB Infrago, das zuständig für ein Territorium ist, das in gewisser Weise dem ehemaligen DDR-Bezirk Magdeburg entspricht. Für den Bezirk Halle gibt es weitere Reparaturtrupps.
11: Einerseits ganz klar auch durch unsere Kunden. Andererseits inspizieren wir auch regelmäßig qualitativ unsere Stationen und dann laufen die Schäden quasi in unsere Systeme einmal rein und landen dann quasi hier bei unseren Kolleginnen und Kollegen.
10: Diese Trupps gibt es jetzt seit 2 Monaten und bisher ist man mit den Ergebnissen der Maßnahmen sehr zufrieden.
11: Naja, also man sieht den Unterschied. Das muss man ganz klar sagen. Man sieht den Unterschied auch hier in Magdeburg Südost, war man sehr starker Vandalismus, Standort. Wir haben sukzessive mit diversen Maßnahmen den Standort entsprechend aufgewertet. Und wenn man sozusagen, und das tue ich auch sehr oft, sich Bahnhöfe und Verkehrsstationen einmal anschaut, man sieht den Unterschied mit dieser Handwerkerkolonne.
10: In ganz Sachsen-Anhalt gibt es insgesamt 289 Verkehrsstationen und in ganz Deutschland werden in diesem Jahr für dieses Sonderprogramm etwa 50 Millionen Euro ausgegeben, hauptsächlich für das Personal und die benötigten Ersatzteile. Erfahrungsgemäß durfte diese Arbeit auch nicht aufhören, denn Vandalismus auf Bahnhöfen wird weiter ein Problem sein, vor allem weil es auf vielen dieser Stationen schon seit Jahren kein Personal mehr gibt.
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0: Am Donnerstagvormittag wird es teils sonnig bei Temperaturen um 21 Grad. Mittags bleibt es teils sonnig und es weht ein kräftiger, böiger Wind aus Westen. Der Abend bleibt sonnig mit vereinzelt Wolken und Temperaturen um 22 Grad. In der Nacht wird es überwiegend klar mit einem leichten Wind aus Südwesten. Am Freitag wird es meist wolkig mit wenig Sonne und Temperaturen um 23 Grad.
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0: In Ballenstedt hat am Samstagvormittag eine rund 3000 Quadratmeter große Wiesenfläche im Bereich am Zehling gebrannt. Insgesamt 70 Feuerwehrleute aus Ballenstedt, Rieder, Badeborn, Harzgerode und Quedleburg waren mit 6 Fahrzeugen im Einsatz und konnten das Feuer löschen. Die betroffene Fläche gehört der Stadt Ballenstedt. Der entstandene Schaden wird auf etwa 500 Euro geschätzt. Die Ursache des Brandes ist bislang unklar. Die Polizei ermittelt und bittet Personen, die im fraglichen Zeitraum etwas Verdächtiges beobachtet haben, sich beim Polizeirevier Harz zu melden. Bei einem Wohnungsbrand in Ballenstedt ist am Sonntagmorgen ein 83-jähriger Mann ums Leben gekommen. Ein Nachbar hatte gegen 7 Uhr Rauch aus dem Einfamilienhaus bemerkt und Feuerwehr sowie Polizei alarmiert. Rund 80 Einsatzkräfte aus Ballenstedt, Radesleben und Ermsleben waren vor Ort. Die Rettungskräfte konnten den Bewohner nur noch tot aus dem Gebäude bergen. Die Ursache des Feuers ist noch unklar. Die Kriminalpolizei hat die Ermittlungen übernommen. Der Sachschaden wird auf rund 50.000 Euro geschätzt. In Bernburg ist am Samstag ein Motorradfahrer bei einem Verkehrsunfall schwer verletzt worden. Der 26-Jährige wollte in der Halleschen Straße einen vorausfahrenden Wagen überholen, als dieser gleichzeitig nach links in die Blumenstraße abbog. Bei der Kollision stürzte der Motorradfahrer. Bei der Unfallaufnahme stellte die Polizei fest, dass er keinen Führerschein besitzt und das Motorrad nicht zugelassen war. Außerdem wurde festgestellt, dass die Maschine im März in Bernburg gestohlen worden war. Ein Atemalkoholtest ergab beim 26-Jährigen einen Wert von 1,07 Promille. Zusätzlich bestand der Verdacht auf Drogeneinfluss.
3: Neuer Ort zum Treffen. Bitterfeld schafft neue Eventlokalität.
4: Mitten in Bitterfeld gibt es einen neuen Ort zum Treffen, Feiern und Verweilen. Im Rathaus Innenhof ist die Kommunallounge eröffnet worden. Bühne, Beleuchtung und verschiedene Sitzmöglichkeiten sollen den Platz künftig regelmäßig zum Veranstaltungsort machen.
5: Die Idee geht zurück auf ein besonderes Event, 800 Jahre Bitterfeld. Da haben wir das erste Mal ja probiert, wie kann man diesen Innenhof gestalten, kann man hier zusätzlich auch Programm anbieten. Es ist damals gemacht worden und es war sehr erfolgreich.
4: Nach der Premiere zur 800-Jahr-Feier und weiteren Veranstaltungen im vergangenen Sommer wurde aus dem zeitweisen Angebot nun eine dauerhafte Einrichtung. Der Umbau erfolgte in kurzer Zeit. Fertig ist die Lounge aber noch nicht.
6: Zufrieden. Innerhalb kürzester Zeit ist es uns hier also gelungen, eine nachhaltige Infrastruktur zu entwickeln, über eine Bühne, über Stromversorgung, über Trinkwasserversorgung und wir haben auch den ersten Schritt Richtung Einfriedung getan. Im Torbogen befindet sich mittlerweile eine feste Vergitterung.
4: Genutzt werden soll die Fläche möglichst vielfältig. Vereine, Institutionen, Unternehmen und andere Veranstalter können die vorhandene Infrastruktur nutzen. Ziel ist es, Veranstaltungen einfacher und mit weniger Aufwand auf die Beine zu stellen.
7: Wir haben uns an die 800-Jahr-Feier zurückerinnert und an das, was in 2025 die Sommer lang war. Und haben gesagt, dann lasst es uns richtig machen. Richtig heißt für uns eine feste Bühne, die immer bleibt, Technik, die immer bleibt, Sitzmöglichkeiten, die alle nutzen können und Beleuchtung und auch Zaun drumherum aus Sicherheitsgründen, dass das alles passt. Damit das Ziel, und das ist wirklich so, dass wir möglichst viele unterschiedliche Anbieter haben, ob das jetzt Vereine sind oder Firmen, die sagen, wir machen eine Präsentation, wir machen eine kleine Lesung. Alles Mögliche soll hier durchgeführt werden.
4: Wie vielfältig die Angebote sein können, zeigte sich bereits bei der Eröffnung. Beim ersten Marktplatz der Talente präsentierten sich rund 20 Vereine, Institutionen und Unternehmen. Ein weiterer Höhepunkt war die Auszeichnung der Gewinner des Malwettbewerbs zum 20-jährigen Bestehen des Bitterfelder Bogens. 120 Bilder von Kindern und Jugendlichen waren eingereicht worden. Aus 20 ausgewählten Arbeiten konnten die Besucher ihre Favoriten wählen. Insgesamt wurden 570 Stimmen abgegeben. Den ersten Platz holte Larissa Gavrilova vom Jugendclub Linde. Ihr Bild zeigte den Bitterfelder Bogen mit Pflanzen, einem Flugzeug und Dinosauriern. Ausgezeichnet wurde sie von Oberbürgermeister Armin Schenk und Kulturbotschafterin Jana Respondek. Unterstützt wird die Kommunallounge von der kommunalen Familie, darunter auch die Stadtwerke Bitterfeld-Wolfen.
8: Ich denke, das ist ein Teil unseres Unternehmensziels. Unser Claim ist ja auf gute Nachbarschaft. Und insofern betrachten wir das nicht nur so als Floskel, sondern der wirtschaftliche Erfolg, den die Stadtwerke und alle kommunalen Unternehmen auch haben, der soll natürlich in die Region zurückfließen.
4: Für die Besucher ist dabei vor allem entscheidend, was tatsächlich auf dem Platz passiert. Deshalb haben wir uns bei der Eröffnung umgehört.
9: Ich finde das echt cool hier. Wir kommen vom Schwabenland. Und ja, wir kennen uns der Hofer halt weit aus, aber ich finde es schön hier.
10: Wir sind mehr oder weniger jetzt so reingestolpert, ohne das zu wissen, was hier los ist.
11: Es ist wunderschön. Wir sind sehr positiv überrascht. Die Leute sind sehr freundlich. Es ist ein ganz toller Ort, ein sonniger, schöner Ort. Also da gehen die Herzen auf. Ganz toll. Wir freuen uns, hier sein zu dürfen. Und das Event finde ich super klasse. Ganz tolle Idee.
12: Wir finden es schön. Wir waren letztes Jahr schon da und jetzt sind wir dieses Jahr wieder hier.
13: Zumindest mal vorbeikommen.
14: Gemütlich, ja.
15: Ja, ist richtig schön. Ich finde es auch, die Sonne drückt zwar ein bisschen, aber wenn man hier so sitzt auf den Sitzkissen, ist es sehr entspannt.
16: Ich finde es sehr schön, aber traurig, dass so wenig gekommen sind.
4: Die Rückmeldungen fallen überwiegend positiv aus. Besonders die Aussicht auf regelmäßige Veranstaltungen und mehr Leben in der Innenstadt kommt bei den Besuchern gut an. Auch am Abend verändert sich der Innenhof durch die Gestaltung deutlich.
8: Also ich muss sagen, am Anfang, man hatte eine Vorstellung, es gab hier auch viele animierte Bilder vorher, aber wenn man es dann so sieht, insbesondere am Abend, wir haben es gestern schon mal sehen können, mit einer entsprechenden Beleuchtung, dann ist das natürlich eine tolle Atmosphäre, gerade vor der Kulisse hier.
4: Ganz fertig ist die Lounge noch nicht. Geplant sind eine vollständige Einfriedung sowie später auch Lösungen für Schatten und schlechtes Wetter.
6: Wir haben natürlich noch ganz viele Ideen. Im kommenden Jahr soll die gesamte Einfriedung des Areals erfolgen. Es ist auch in späteren Schritten geplant, eine Verschattung oder auch eine Variante für schlechteres Wetter zu schaffen, sodass man die Fläche also auch ganzjährig nutzen kann.
4: Aus einer Idee zur 800-Jahr-Feier ist damit ein dauerhafter Treffpunkt entstanden. Jetzt soll die Kommunallounge regelmäßig mit Veranstaltungen gefüllt werden und so auch die Bitterfelder Innenstadt ein Stück lebendiger machen.
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0: In der Nacht wird es überwiegend klar mit einem leichten Wind aus Südwesten. Am Freitag wird es meist wolkig mit wenig Sonne und Temperaturen um 23 Grad.
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0: für Blankenburg und Osterwiek. Landtagskandidat Alexander Reuscher vorgestellt. Die meisten Menschen kennen Alexander Reuscher mit Anzug und Krawatte. Seit 2021 sitzt er für den Wahlkreis Blankenburg und Osterwiek im Landtag von Sachsen-Anhalt. Damals gewann er mit 33,6% das Direktmandat. Alexander Reuscher gilt als leidenschaftlicher Politiker, der immer sagt, was er denkt, auch wenn es nicht vielen gefällt. Politisch gehört er innerhalb der CDU zum konservativen Flügel. Schon früh hat sich der 55-Jährige gegen eine Brandmauer zur AfD ausgesprochen und verteidigt auch andere strittige Themen innerhalb der CDU leidenschaftlich. In seiner Freizeit ist der passionierte Jäger oft in seinem Jagdgebiet in Osterwiek anzutreffen. Mit seinem österreichischen Geländefahrzeug, einem Pinzgauer, kann Reuscher auch die schwierigsten Dinge meistern, um zu seinen Hochsitzen zu gelangen. Das politische Alltagsleben in Magdeburg ist oft kritisch, besonders für Reuscher, da er mit seinen umstrittenen Aussagen auch gern ein Ansprechpartner für viele bundesweite Medien ist. Hier in seinem 130 Hektar großen Pachtgebiet kann sich der gebürtige Leipziger entspannen. Lange Zeit war er innerhalb der CDU Wolfsbeauftragter und setzte sich für eine drastische Reduzierung der Wolfspopulation in Sachsen-Anhalt ein. Auch wenn die Landtagswahl am 6. September 2026 aufgrund der hohen AfD-Wahlprognosen schwer werden wird, will Reuscher es noch einmal wissen. Auch dieses Mal möchte er unbedingt das Direktmandat in seinem Wahlkreis gewinnen.
1: Ja, Herr Reuscher, wir möchten Sie heute vorstellen. Sie sind im Wahlkampf schon seit einigen Wochen. Wie schwer ist denn dieser Wahlkampf diesmal und dieses Jahr und wie sehr strengt er an?
2: Also ein Wahlkampf muss immer anstrengend sein, das motiviert ja auch, das ist der Eustress, also so ein positiver Stress. Wobei natürlich auch, es ist sicherlich schwer, wenn sehr viel beschädigt wird und wenn sehr viel beschmiert wird, das ist ein bisschen Kinderkram, kommt jetzt verstärkt vor. Aber mir macht Wahlkampf Spaß, es gehört dazu. Dann wird auch manchmal gesagt, jetzt tauchst du auf einmal auf und da sage ich, nein, liebe Leute, ich war die gesamte Wahlperiode immer ansprechbar, nur jetzt ist es halt ein bisschen schriller, ein bisschen lauter, ein bisschen auffälliger und das soll auch so sein.
1: Wir wollen ja die Kandidaten auch ein bisschen vorstellen und da möchte ich bei Ihnen anfangen mit Ihrer Biografie. Sie sind ja hier, kommen ja hier aus dem Osten, sind dann aber über Ungarn nach Westdeutschland geflohen. Was war denn damals Ihre Motivation, die DDR zu verlassen?
2: Ja, die politischen Entwicklungen von damals, ganz klar. Ich durfte damals nicht studieren, obwohl ich sehr gute Schulnoten hatte. Wurde mir ganz klar gesagt, meine politische Einstellung sei nicht so passend. Und natürlich hat auch ein bisschen der Wohlstand des Westens gelockt, das muss ich ganz klar sagen. Den wir jetzt haben und wo so viele heute jammern und sagen, uns ging es so schlecht, es geht uns sehr, sehr gut. Auch das war ein Teil des Zieles, also es war nicht nur politisch, sondern es war eine Mischung aus den politischen Aussichten. Ich war in der Kirche engagiert, in der Thomaskirche in Leipzig und all diese Dinge haben einem dort die Zukunft verbaut. Und deshalb habe ich mich zur Flucht aktiv entschieden und bin noch vor der Grenzöffnung illegal gegangen.
1: Sie waren ja damals noch sehr jung. Sie hatten noch keine Ausbildung, Sie sind dann nach Hamburg gegangen und haben dann Groß- und Einzelhandelskaufmann gelernt und dann haben Sie auch irgendwann Ihre politische Karriere angestrebt. Was war denn der Grund, in eine Partei einzutreten und warum die CDU?
2: Vielleicht darf ich da noch einen Schritt zurückrudern. Ich hatte in der DDR eine Ausbildung zum Keramiktechniker gemacht. Das heißt, ich habe eine technische Ausbildung gemacht und dann in Hamburg die kaufmännische Ausbildung. Also erst mein Abitur zu Ende gemacht in Hamburg und dann die kaufmännische Ausbildung gemacht. Insofern habe ich zwei Ausbildungen, wenn Sie mir erlauben, das noch zu sagen. Und als ich dann in Hamburg war, dachte ich, bin im freien Land und habe mich bei

0: Wahlen auch als Wahlhelfer engagiert. Da habe ich allerdings auch komische Erlebnisse gehabt, wie die Jusos da mit den Sachen umgegangen sind, so dass ich erstmal gesagt habe, nee, lasst mich in Ruhe, mit Politik will ich nichts zu tun haben. Aber ich war schon immer ein politischer Mensch. Denn wenn Sie gehört haben eben, dass ich in der jungen Gemeinde war und da aktiv war, dann können Sie sich das vorstellen, das geht aus einem nicht raus. Also habe ich irgendwann angefangen zu sagen, ich will hier nicht meckern, sondern ich will auch mitgestalten. Ich habe Erfahrung in der Wirtschaft. Ich bin sehr, sehr viel international unterwegs. Und warum soll ich mich nicht auch im Stadtrat und anders politisch engagieren?
1: Es ging ja dann kurz nach der Wende, glaube ich, sind Sie auch schon gleich wieder zurückgegangen in den Osten. Wo haben Sie sich denn da engagiert? Sind Sie schon in die CDU in Hamburg eingetreten oder erst hier?
0: Nein, ich bin erst hier im Harz wieder. Also meine Familie kommt aus dem Harz. Ich war viele Jahre in Leipzig und ich bin 2011 in die CDU eingetreten. Und da habe ich mich dann auch verstärkt kommunalpolitisch engagiert. Also genau Graswurzelbewegung in der Kommune, in der Gemeinde, da wo man lebt, vor der eigenen Haustür etwas tun. Also nicht die Welt retten, sondern da wo man was erreichen kann, konkret etwas machen.
1: Sie sitzen seit 2021 im Landtag von Sachsen-Anhalt. Und wenn man Sie beobachtet, merkt man gleich, dass Sie ein Mensch mit Ecken und Kanten sind. Sie sind also kein Berufspolitiker, der, sage ich mal, vom Plenarsaal dann gleich in den Landtagssaal wechselt, sondern Sie sagen schon das, was Sie denken. Ist das manchmal schwierig? Und manchmal kommt mir das so vor, dass Sie auch so ein, ja, ich sag mal, in der CDU so ein bisschen alleine auch gelassen werden.
0: Ja und nein. Also, was mich natürlich frei macht von den politischen Zwängen, ist, dass ich kein KKK, also Kreis oder Kreissaal, Hörsaal und dann Plenarsaal oder Saaltyp bin. Insofern macht mich das frei von Abhängigkeiten in der Partei, dass ich sagen muss, ich habe dir das gemacht, jetzt musst du mir das machen, sondern ich sage frei, was ich denke. Das ist richtig. Und es gelingt den Leuten, die vielleicht Akten anlegen, nicht irgendwie Leichen im Keller zu finden. Das ärgert die vielleicht ein bisschen und dann regen sie sich über irgendein ironisches Bild auf. Wichtig ist mir tatsächlich, politische Akzente zu setzen, wie zum Beispiel mit dem sprachlich falschen Gendern, da was zu unternehmen. Oder mit dem Wolf. Also ich habe konkrete Ziele erreichen können, durchsetzen können. Und da kann ich Ihnen sagen, da gibt es durchaus Teamwork in der CDU und auch in der Union, also mit der CSU, weit über den Tellerrand hinaus. Und da ist ein Zusammenhalt da. Es gibt aber auch immer wieder Leute, die ja, die ein bisschen Angst davor haben, wenn jemand wirklich selbstständig und unabhängig ist und sich nicht, ich sag mal, unter Druck setzen lässt. Und das ist wichtig.
1: Sie gelten ja in der CDU als konservativer Mensch, das kann man so sagen. Jetzt ist die AfD hier in Sachsen-Anhalt da, in ganz Deutschland, aber in Sachsen-Anhalt sind die in den letzten Jahren besonders stark gewachsen. Und jetzt kurz vor der Wahl stehen die knapp vor einer absoluten Mehrheit. Viele sagen, sie paktieren mit denen auch. Woran liegt das? Sie wollen natürlich, sie haben sich, das ist das, was sie öfter machen, sie sagen knallhart, was sie möchten, wie mit dem Wolf. Und sie haben auch ganz knallhart gesagt, die Brandmauer ist für sie nichts. Wie schwer ist das denn in der CDU, diese Meinung aufrechtzuerhalten?
0: Das ist gar nicht, es wird immer leichter, diese Meinung aufrechtzuerhalten. Berlin hat da ein paar Probleme. Ich war sicherlich einer der ersten, die als Abgeordnete gesagt haben, die Brandmauer ist falsch. Und gleichzeitig habe ich auch immer dazu gesagt, ich bin aber nicht für die Zusammenarbeit mit extremen Parteien, sprich AfD oder Linke. Und warum muss dann die Brandmauer weg? Ist eigentlich relativ leicht erklärt. Wenn man die DDR-Vergangenheit kennt und weiß, was Ausgrenzung ist, wenn man weiß, dass Menschen stigmatisiert werden, dann verliert man diese Menschen. Und das möchte ich nicht. Ich möchte, dass die Menschen uns vertrauen, dass die Menschen zu uns kommen, sich nicht stigmatisiert fühlen. Und deshalb muss die Brandmauer weg. War ein großer politischer Fehler von Angela Merkel und Annegret Kramp-Karrenbauer, uns das aufzuhalten. Jetzt haben wir diesen Beschluss und er ist da, er ist in der Welt. Und die westdeutschen Verbände haben mehr Delegierte und Mitglieder, merken langsam, selbst in Schleswig-Holstein und überall, dass die AfD auf dem Vormarsch ist, wenn man das Thema nicht aktiv angeht und wenn man eben nicht auf die Menschen, die Fragen oder die Probleme haben, zugeht. Man muss offen für die sein. Und das ist meine Verantwortung als Politiker, für jeden offen zu sein. Ich suche mir nicht nach Gesinnung und nach Einstellung aus, wen ich unterstütze und helfe, sondern der Bürger ist der Bürger und da ist jeder für mich gleich.
1: Jetzt hatte ja Sachsen-Anhalt einen Innenminister mit Holger Stahlknecht, der auch sehr mächtig und auch sehr beliebt war. Und dieser Innenminister Holger Stahlknecht hat als erstes eine Minderheitsregierung ins Spiel gebracht und wurde dann vom Ministerpräsidenten entlassen. Warum ist es so schwer, eine Minderheitsregierung zu machen? Dann müsste man mit der AfD gar nicht so sehr zusammenarbeiten. Man muss sich aber natürlich tolerieren lassen. Das heißt, wenn man die gleichen Ziele verfolgt, dann macht man es mit denen, ohne groß mit denen zusammenzuarbeiten. Warum ist es in der Politik so schwer?
0: Also es ist natürlich immer das Schönste, wenn man eine absolute Mehrheit hat, dann kann man durchregieren. Das gelingt.

0: Im Moment keiner Partei. Die AfD steht kurz davor. Die Bürger werden entscheiden, ob sie das wirklich wollen oder nicht. Und wenn man eine Koa hat und einen Koa-Vertrag, kann man regieren. Da sind aber Kompromisse. Und viele Kompromisse sind faule Kompromisse. Das sehe ich als kritisch an. Und solche Menschen wie Holger Stahlknecht, die haben natürlich eine klare Meinung. Die haben den Mut, schwierige Themen anzusprechen. Ich würde niemals für eine Minderheitsregierung kämpfen, sondern ich kämpfe jetzt erstmal für die CDU und für, vor allen Dingen für mein Direktmandat, denn ich möchte und muss meinen Wahlkreis direkt vertreten. Also wer mich will im Landtag, wer will, dass die CDU hier im Harz vertreten ist, der muss mich direkt wählen mit der Erststimme.
1: Da wollte ich jetzt gerade drauf zukommen, denn Sie haben ja keinen so guten Listenplatz bekommen. War das so eine Art Abstrafung?
0: Nein, die Landespartei mischt sich bei den Listenplätzen gar nicht ein, sondern das entscheiden wir vor Ort. Und da ich ein starker Kandidat bin, hat man mir gesagt, pass mal auf, du könntest das schaffen. Und ich habe gesagt, ja, das ist auch mein Anspruch. Klar ist es schön und gemütlich, wenn man einen super Listenplatz hat, aber das darf nicht der Anspruch der CDU werden. Dann wären wir vergleichbar mit SPD oder Linken und das will ich nicht. Insofern stelle ich mich dem und ich nenne das manchmal etwas despektierlich Listenfuzzis. Und da ich das also auch schon öffentlich geäußert habe, dass ich kein Listenfuzzi sein möchte, ist das für mich die Konsequenz zu sagen, ich kämpfe um ein Direktmandat.
1: Jetzt ist ja die CDU hier im Harzkreis sehr stark. Die hat auch in den letzten Jahren unglaublich viel erreicht. Ich will noch ein paar Beispiele nennen. Daimler Truck in Halberstadt, Hexentanz hat es neu gemacht, Bergtheater neu, Schloss Wernigerode wurde saniert und so weiter und so fort.
0: Rheinmetall kommt auch wichtig heutzutage.
1: Rheinmetall. Warum ist es so schwierig für die CDU, das auch dem Wähler zu vermitteln? Warum wählen so viele Menschen hier denn die AfD?
0: Also es ist immer leicht, Negativwerbung zu machen, dass wenn Sie auf die Medienlandschaft schauen, dann wird über Herrn Reuscher wird gesagt, der ist umstritten oder dann wird gesagt, er ist äußerst umstritten und ich weiß nicht, was dann die nächste Steigerungsform ist. Also die MZ und Volksstimme, die versuchen immer so maßlos zu übertreiben. Dabei reicht es eigentlich, die echte, wahre Geschichte zu erzählen, weil das Leben so spannend ist. Und das ist halt, wir sind da ein bisschen langweilig als CDU. Wir setzen Themen um. Wir haben über Jahrzehnte den politischen Rahmen dafür gegeben, dass Deutschland zu den 3, 4 stärksten Wirtschaftsmächten der Welt gehört und auch heute gehört. Und da haben wir unseren Anteil dran, nämlich den Rahmen zu setzen und die Möglichkeiten dafür zu schaffen. Und wir alle wissen, die DDR, Ostdeutschland, war kurz vorm Untergang und hat enorm aufgeholt. Ist noch nicht auf Westniveau, aber ist, wenn wir es international betrachten, und ich sage mal ganz konkret Sachsen-Anhalt, ist unter den 20 stärksten Prozent weltweit in der Wirtschaft. Mit allen Top, auch mit den Entwicklungsländern verglichen, sind wir unter den Top 20 an Prozenten. Und das ist ein enormer Erfolg nach der DDR und nach dem Sozialismus. Und das wird jetzt schlecht geredet, weil es leichter ist, es schlecht zu reden, auch vor allen Dingen von der blauen Konkurrenz. Die versprechen dann das Blaue vom Himmel. Und die reden ja gern von Pinocchio und Co., wenn sie uns angreifen wollen. Ich denke mal, sollten sie wirklich regieren können, werden sie ganz erheblich auf die Nase fallen und mit einer wesentlich längeren Nase. Denn das, was sie versprechen, ist weder verfassungsrechtlich, noch europarechtlich, noch bundesrechtlich umsetzbar. Und es ist halt leicht, die große Klappe zu haben. Aber diese Arbeit, die wir machen, die so ein bisschen unsexy, langweilig ist, gehört einfach dazu. Und das können wir gut.
1: Es wird wahrscheinlich bei Ihnen, in Blankenburg ist ja Ihr Wahlkreis und Osterwiek, Es wird wahrscheinlich auch sehr knapp werden. Es wird ein harter Kampf. Wenn Sie dann in den Landtag nochmal gewählt werden, was möchten Sie denn unbedingt noch umgesetzt sehen?
0: Also umgesetzt gibt es mehrere Themen, die ich sehen möchte. Einmal natürlich das Zentralkrankenhaus hier bei uns im Harz, bei Blankenburg. Ist ein wichtiges Thema, sind wir uns in der CDU einig. Dann müssen wir das Jagdrecht zum Beispiel, das war eine Kleinigkeit jetzt. Also die Gesundheit ist eher ein großes Thema, das betrifft jeden. Das Jagdrecht betrifft eher die Leute, die Tierhalter, den ländlichen Raum. Das müssen wir umsetzen und da müssen wir den Umweltminister mal auf den Topf setzen, dass er das endlich umsetzt und nicht weiter blockiert, denn wir haben einen tollen neuen Rechtsrahmen geschaffen. Das ist mir zum Beispiel sehr wichtig. Und ein sehr, sehr wichtiges Thema, auch das haben die Blauen geklaut, das habe ich schon 2016 übrigens gesagt. Die haben keine eigenen Ideen, das kommt von Rolscher, da habe ich nämlich mein erstes Banner hängen gehabt im Wahlkampf, wo ich geschrieben habe, Windkraft, nein, danke. Ich bin nicht dagegen, ich bin aber dagegen, dass erneuerbare Energien subventioniert werden und den Gesamtstrompreis teurer machen. Jeder darf Photovoltaikanlagen, jeder darf Solar, jeder darf Windkraft. Ist alles okay, aber nicht auf Kosten der Allgemeinheit und nicht auf Kosten hoher Strompreise, sondern nur, wenn es uns hilft, für Wirtschaft und Privatleute den Strom günstiger zu machen. Das ist eines der wesentlichen Themen, was auch unserer Wirtschaft sehr helfen würde, aber auch den privaten Haushaltssäckeln. Und wie gesagt, da brauchen sich die Blauen gar nicht aufspielen. Das kommt von uns, das Thema, haben wir schon lange gesagt. Und ein Thema ist mir auch noch wichtig, damit wir vorankommen bei Infrastruktur und bei vielen wichtigen regionalen und kommunalen Themen. Verbandsklagerecht, Schreddern, Abschaffen, Vernichten, weg damit. Weil die Leute, die das ausnutzen, sind nicht am Gemeinwohl interessiert. Das sind ganz fiese Typen, die das immer wieder benutzen.
1: Umweltschutzorganisationen, die gegen die Autobahn klagen, um das mal dem.
0: Das sind so die Aushängeschilde. Aber sind das wirklich Umweltschutz? Ist die deutsche Umwelthilfe wirklich Umweltschutz oder sind die Industriezerstörer, würde ich da eher fragen. Und da sage ich, DUH sind für mich eher Industriezerstörer. Man muss natürlich Themen ansprechen, das mache ich auch. Da bin ich ja auch mutig dabei. Aber man muss nicht immer gleich versuchen, alles, was einem nicht gefällt, zu vernichten.
1: Kommen wir nochmal zum Bahnticket, denn es wird ja in Berlin ganz groß geschrieben. Hier zum Beispiel in Ihrem Wahlkreis in Osterwiek, da gibt es noch nicht mal mehr einen Bahnhof. Da brauchen die Leute das gar nicht, die sind aufs Auto angewiesen. Trotzdem müssen die ja im Prinzip zahlen, die Subventionen für das billige Bahnticket in den deutschen Großstädten. Wie stehen Sie denn dazu?
0: Ja, auch das ist so eine elitäre Großstadtidee. Das 49-Euro-Ticket, was auch immer es jetzt kostet, einzuführen, davon profitiert nur die städtische Klientel, die eh kein Auto braucht, weil Straßenbahn, Bus, S-Bahn, alles da ist. Und da sieht man auch, dass da ein bisschen mangelnder Geist bei diesen links-grün-woken Menschen ist. Denn wenn man im ländlichen Raum den Nahverkehr fördern will, müsste man im ländlichen Raum das Ticket vielleicht für 9,99 € verkaufen. Da gibt es halt weniger Angebote und dann die Leute locken, dass sie die wenigen Angebote möglichst intensiv nutzen. Und im städtischen Raum, wo ein wahnsinnig gutes Angebot ist, mit wahnsinnig hohem Aufwand, auch hergestellt, bereitgestellt und übrigens von allen Steuerzahlern, auch von denen im ländlichen Raum, bezahlt wird, denn das wird nicht von den Betrieben allein getragen, das wird vom Staat unterstützt und das sind Steuergelder. Da müsste so ein Ticket 149,99 € kosten. Schließlich hat man den Luxus, dass man Tag und Nacht rund um die Uhr im 10-5-Minuten-Takt, was auch immer, die Öffentlichen benutzen kann. Das wäre eine ausgleichende Gerechtigkeit. Der ländliche Raum subventioniert in vielerlei Hinsicht die Städte mit und die haben die große Klappe und wollen mir sagen, wie ich im ländlichen Raum leben soll, muss ich sagen, das lasse ich mir nicht gefallen.
1: Letzte Frage, möglichst kurz beantwortet. Wo wird die CDU bei der Wahl landen am 6. September hier in Sachsen-Anhalt und wo wird die AfD landen?
0: Also die CDU wird nochmal einen Schritt nach vorne machen und besser landen, als wir jetzt aktuell bei den Umfragen dastehen. Und die AfD wird nach meiner Einschätzung es nicht schaffen, die Regierung allein zu übernehmen. Und ich drücke auch die Daumen dafür, dass die roten Helfer aus Moskau, die den Kollegen von der AfD helfen wollen, das BSW, nicht reinkommen, damit sie diese unheilige Allianz nicht bilden können. Insofern, die CDU holt noch auf. Wir sind jetzt leider der Zweitplatzierte, aber das macht nichts. Ich werde trotzdem kämpfen, dass wir ein möglichst sehr, sehr gutes Ergebnis erlangen.
2: In der Harzregion ist Alexander Reuscher für seine konsequente Haltung und seinem auffälligen Fahrzeug bekannt. Ob das jedoch reichen wird, erneut das Direktmandat im Wahlkreis Blankenburg und Osterwiek zu gewinnen, wissen wir alle erst am Wahlabend am Sonntag, dem 6. September 2026.

0: Ein freudiges Ereignis. Elefantennachwuchs im Zoo.
1: Es ist durchaus im Bereich des Möglichen, dass der Absatz an Elefantenplüschtieren in Zukunft etwas größer wird als bisher. Denn der Wunsch, ein solches Rüsseltier mit nach Hause nehmen zu wollen, könnte stärker werden, wenn man im Elefantenhaus zu Besuch war. Dort stolpert seit ein paar Tagen ein Jungtier durch das Gehege, denn im Magdeburger Zoo konnte man ein besonderes Ereignis feiern.

0: Wir haben ja einen ganz historischen Moment. Das erste Elefantenkalb in der Geschichte Magdeburgs wurde am 6.8. um 1.14 Uhr dann geboren. Beim Geschlecht halten wir uns noch ein bisschen bedeckt. Sweeney hat uns noch nicht nah genug rangelassen, dass wir da eine hundertprozentige Aussage zu abgeben können. Wir haben natürlich einen sehr educated guess, aber halten uns da noch ein bisschen zurück. Was wir sehr gut wissen, ist die Schulterhöhe. Da sind wir bei 86 Zentimetern. Gewogen haben wir auch noch nicht, weil Sweeney das Kalb noch sehr eng bei sich behält. Und wir halten unsere Elefanten hier im Protected Contact, das heißt zwischen uns und dem Elefanten muss immer ein Gitter sein, um uns vor unabsichtlichen Bewegungen des Tieres zu schützen. Das kann bei Elefanten dann doch schnell gefährlich werden. Bis jetzt kann das Kalb schon selbstständig aufstehen, sich hinlegen, Bewegungen laufen oder Wendungen laufen. Das hat in den ersten Stunden auch noch nicht so gut geklappt. Da konnte man nur vorwärts und bremsen war auch schon ein bisschen schwierig. Und was uns am meisten freut, ist, dass es zum jetzigen Zeitpunkt wirklich schon ganz gut trinkt.
1: Das freut natürlich nicht nur den Zoodirektor. Schließlich beginnt das Leben eines Elefanten mit einem Sturz des Jungtiers aus etwa 3 Metern Höhe. Doch davon hat sich das Kleine gut erholt und allmählich klappt es auch mit der Koordination der 8 Beine. Schließlich muss man als Jungelefant immer genau aufpassen, was das Muttertier unternimmt, um nicht dazwischen zu geraten.
0: Nee, Sweeney passt da schon sehr gut auf. Sie ist eine sehr gute Mutter, sie passt sehr gut auf. Sie hat das immer im Blick und dirigiert dann mit dem Rüssel in die richtige Richtung.
1: Sweeney, das Muttertier, wurde 1993 ursprünglich in Afrika geboren, lebte dann lange im grünen Zoo Wuppertal und kam 2024 nach Magdeburg. Das passiert im Rahmen des Ex-Situ-Programms für afrikanische Elefanten, weil man sie mit dem seit 2018 hier lebenden und genetisch passenden Elefantenbullen Kando zusammenführen wollte. Der erfüllte seine Aufgabe auch zuverlässig und nach einer 22 Monate dauernden Tragezeit konnte man nun den gesunden Nachwuchs begrüßen.
0: Wir haben das Elefantenhaus und die Außenanlagen intensiv mit Kameras überwacht und haben dann an Veränderungen des Schlafrhythmus, Veränderungen des Laufverhaltens feststellen können, jetzt geht's dann wohl demnächst los. Und dann das eindeutige Zeichen ist natürlich der Abgang der Fruchtwässer, das sind beim Elefanten so knapp an die 100 Liter, das kriegt man sehr klar mit.
1: Für den Magdeburger Zoo ist es das erste Mal seit seiner Gründung vor 76 Jahren, dass solch ein Zuchterfolg erzielt wurde. Denn bisher wurden hier nur weibliche Tiere gehalten. Nun kommt es darauf an, dass sich eine stabile Mutter-Kind-Beziehung entwickelt, weshalb Besucher nur eingeschränkten Zugang zum Duo bekommen sollen.
0: Das machen wir auch von Sweeney abhängig von ihrem Verhalten. Sie ist bis jetzt eine sehr entspannte Elefantenmutter und wenn alles gut läuft, werden wir morgen das Elefantenhaus schon für die ersten Stunden öffnen, immer mit einer Aufsicht und wir werden es auch sofort wieder schließen, wenn wir das Gefühl haben, Sweeney gefällt das gerade nicht. Sie hat jederzeit die Möglichkeit, sich in Räume zurückzuziehen, wo sie nicht zu sehen ist und trotzdem geht dann hier die Mutter-Kind-Bindung vor und wir behalten uns vor, das Haus dann auch jederzeit wieder zu schließen.
1: Ja, und so kann der Magdeburger Zoo nun auch auf diesem Feld des Artenschutzes einen Beitrag leisten und die Besucher dürften mit ein bisschen Glück dabei zuschauen. Und Glück brauchen auch die Zoomitarbeiter, um einmal herauszufinden, ob wir es hier mit einem männlichen oder einem weiblichen Kalb zu tun haben.

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0: Am Donnerstagvormittag wird es teils sonnig bei Temperaturen um 21 Grad. Mittags bleibt es teils sonnig und es weht ein kräftiger, böiger Wind aus Westen. Der Abend bleibt sonnig mit vereinzelt Wolken und Temperaturen um 22 Grad. In der Nacht wird es überwiegend klar mit einem leichten Wind aus Südwesten. Am Freitag wird es meist wolkig mit wenig Sonne und Temperaturen um 23 Grad.
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0: Blankenburg feiert Blütenfest mit neuer Königin. Aus dem Altstadtfest im Blankenburger Zentrum entstand das Blütenfest im Teepark und in diesem Jahr wurde die Veranstaltung im neu gestalteten Stadtpark gefeiert.
1: Viele Blankenburger werden sich noch an den Blankenburger Sommer erinnern und wir wollen wieder Leben einziehen lassen. Und jetzt sind wir mit dem Blütenfest hierher zurückgekehrt an den Veranstaltungsort in Blankenburg. Ja, und alle sind herzlich eingeladen, dieses Jahr und auch in den kommenden Jahren sich hier einzufinden, zu feiern, sich wiederzusehen und einfach Spaß zu haben.
0: Zu einem Blütenfest gehört natürlich eine Blütenkönigin, die den Bürgermeister bei repräsentativen Aufgaben der Stadt begleitet. Mehrere junge Frauen hatten nach der Wende bereits diese Aufgabe übernommen. So wurde zum Beispiel Kathleen Schams 1993 beim Blütenfest auf dem Eichenberg vom damaligen Bürgermeister Bodo Kaiser die Blütenkrone überreicht. In diesem Jahr wurde Taja Jonas als neue Blütenkönigin gekürt.
2: Ich bin Taja. Ich bin aktuell noch Schülerin des Gymnasiums am Tee und bin 17 Jahre alt. Und zu dem Job der Blütenkönigin bin ich gekommen, indem ich im Amtsblatt den Artikel gelesen habe, beziehungsweise die Ausschreibung zur Blütenkönigin. Meine Mutti ihn mir gezeigt hat und ich einfach mich drauf beworben habe.
3: Welche Aufgaben wird denn so eine Blütenkönigin wahrnehmen?
2: Einmal die Repräsentation von Blankenburg natürlich, die Unterstützung und die Mithilfe von einigen Veranstaltungen sowie das Auftreten.
3: Was erhoffen Sie sich?
2: Viele nette Menschen kennenzulernen, wenn ich sogar ehrlich bin. Das war auch mit einer der Punkte, warum ich das Amt gerne übernehmen wollte, damit ich in Blankenburg vielleicht auch mehr

0: sie hier selber kennenlernen kann und viele Aktionen mitmachen darf.
1: Nicht wegzudenken ist seit 2016 auch das Maskottchen der Stadt. Der Löwe Welfi, der eine besonders tragende Rolle bei diesem Sommerfest hatte. Der musikalische Auftakt am Samstag erfolgte mit der Jagdhornbläsergruppe Blankenburg. Herzlich begrüßt wurden natürlich auch in diesem Jahr wieder die Vertreter der Partnerstädte Wolfenbüttel, Herdecke und Oschetschow, die mit kleinen Delegationen angereist waren.
2: Die Partnerschaft Blankenburg und Herdecke besteht ja jetzt seit über 35 Jahren. Und eine solche Partnerschaft lebt natürlich auch von Begegnungen. Und das ist für mich immer eine große Freude, hier nach Blankenburg zu kommen. Wenn ich nach Blankenburg komme, dann ist es nicht eher ein Besuch in irgendeiner fremden Stadt, sondern es ist wie ein Wiedersehen mit Freunden. Und die Städtepartnerschaft lebt ja auch von solchen Begegnungen. Und deswegen kommen wir immer wieder gern, genauso wie die Blankenburger immer gern nach Herdecke zur Maiwoche kommen.
3: Also ich bin mittlerweile richtiger Blankenburg-Fan geworden. Wir haben eine Städtepartnerschaft seit 11 Jahren mit der Stadt Wolfenbüttel. Also ich bin dienstlich ein bisschen betroffen. War beim Frühjahr auch hier in Kattenstedt in einem tollen Ferienhaus und habe mal eine Woche Blankenburg erlebt mit Stadtführung und allem drum und dran. Habe mich ein bisschen in die Stadt verliebt. Es ist einfach wunderschön, hierher zu kommen. Und das Blütenfest ist eins der Highlights des Jahres.
1: Das Fest wird seit 10 Jahren in Eigenregie der Stadt von den Mitarbeiterinnen aus dem Tourismusbetrieb organisiert. Und das bedeutete natürlich viel zusätzliche Arbeit.
4: Wir haben das Blütenfest hier im Stadtpark jetzt seit einem Jahr vorbereitet und freuen uns, die Besucher jetzt auch endlich bei bestem Wetter hier begrüßen zu dürfen und sind ganz stolz auf die Leistung des Teams vom Blankenburger Tourismusbetrieb. Die Besucher können sich hier an diesem Wochenende auf ein buntes Bühnenprogramm auf der frisch sanierten und renovierten Stadtparkbühne freuen, auf eine große Vereinsmeile mit regionalen Firmen, auch mit Händlern, einen großen Mittelaltermarkt, das freut uns auch, das haben wir beim Blütenfest dieses Jahr zum ersten Mal. Und das Blütenfest findet ja auch das erste Mal im Stadtpark statt. Tolle Location, es ist ein bisschen familiärer als die Jahre zuvor im Teepark und wir haben viel mehr Bäume, wir haben schönen Schatten und freuen uns einfach, dass wir das jetzt endlich durchführen können und dass es gut angenommen wird.
5: Gab es denn Probleme im Vorfeld?
4: Es gab ein paar Probleme. Wir müssen natürlich das Konzept ein bisschen umstellen. Wie im Teepark funktioniert das hier nicht mehr. Wir mussten gucken, wie wir die Stromverteilung vornehmen, die Wasserverteilung, vor allen Dingen für die Gastronomie, die Versorger. Aber ansonsten hat eigentlich alles sehr, sehr gut geklappt. Wir hatten ja auch gut Unterstützung. Der Bauhof hat uns gut geholfen. Da auch nochmal ein großes, großes Dankeschön. Und auch an die Sicherheitsfirma Incognito, die uns da unterstützt und mit Rat und Tat zur Seite steht.
1: Ein Fest für die Blankenburger sollte es sein und kein Eintritt wurde erhoben. Zu verdanken ist das den Hauptsponsoren.
6: Wir sind als Stadtwerke natürlich auch dieses Jahr beim Blütenfest mit dabei. Als Hauptsponsor ist es uns ganz wichtig, die Leute hier in Blankenburg zusammenzubringen bei bestem Wetter. An unserem Stand dreht schon seit heute Morgen das Glücksrad ununterbrochen und wir haben auch einen wunderschönen Rodeo mit dabei. Also hier ist viel Spaß geboten für Groß und Klein.
1: Nicht nur Musik erschallte von der Bühne, sondern seit 2 Jahren werden bei diesem Anlass auch die Gewinner beim bundesweiten Städteradeln bekannt gegeben.
7: 21 Tage lang im Juni hatten möglichst viele Bewerber die Gelegenheit, ihre Alltagswege klimafreundlich mit dem Fahrrad zurücklegen. Also so die Grundidee ist dahinter, anstelle des Autos das Rad zu nehmen und dadurch auch CO2 einzusparen. Und egal, ob man bereits jeden Tag fährt oder selten unterwegs ist, am Ende des Tages hat jeder einzelne Kilometer gezählt.
1: Blankenburg ist seit 4 Jahren mit dabei und belegte diesmal Platz 17 unter den landesweit 56 Teilnehmerkommunen. Insgesamt legten die 228 Blankenburger Radler der 23 teilnehmenden Teams in den 21 Tagen 45.594 Kilometer zurück. Das aktivste Team mit 46 Teilnehmern war Wir für Hüttenrode. Die Einzelsiegerin mit 857 Kilometer, Nicole Buchtmann, kam von den Drahteselreitern und der Sieger, Fabian Lamm, mit 1044 Kilometern von der Blankenburger Feuerwehr. Ein abwechslungsreiches Programm, vielfältige kulinarische Angebote sowie Spaß und Action. Begeisterten 3 Tage lang die Blankenburger und ihre Gäste. Es war ein gelungener Neustart im Blankenburger Stadtpark.
8: DB-Reparaturteam im Einsatz. So aufwendig wird Vandalismus beseitigt.
9: Der Magdeburger Hauptbahnhof wurde zwar zum besten Bahnhof in Deutschland gekürt, aber das scheint hierzulande ein einsamer Leuchtturm zu sein. Denn der Zustand vieler Bahnhöfe im Lande ist weit davon entfernt, schön zu sein. Um das zu ändern, lud man dieser Tage auf einen kleineren Haltepunkt ein, hier der Bahnhof Magdeburg Südost, in einem typischen Zustand für viele solcher kleinerer Bahnhöfe. Graffiti, zerstörte Einrichtungsgegenstände oder Schilder. Das Feld solcher, meistens durch Vandalismus entstandenen Schäden ist groß. Üblicherweise beauftragt man dafür DB-eigene Unternehmen, die allerdings eher grundhafte Sanierungen vornehmen, weshalb man sich entschloss, mit speziellen Reparaturtrupps eine zusätzliche Möglichkeit zur Beseitigung von Schäden an solchen Stationen zu schaffen.
10: Warum machen die das? Weil wir tatsächlich viel Vandalismusschäden haben, Defekte an unseren Bahnsteigen und die versuchen wir mit unseren Handwerkerkollegen entsprechend schnell wieder zu beheben.
9: Dazu hat man 2 neue, jeweils 4-köpfige Teams zusammengestellt, erfahrene Handwerker aus den verschiedensten Berufen. Vom Elektriker über den Baufachmann bis hin zum Dachdecker ist alles dabei. Im Grunde suchte man nach Universalgenies, die in der Lage sind, die vielfältigen Anforderungen solcher Schnellreparaturen auszufüllen.
10: Genau, also erstmal grundsätzlich Vandalismusschäden zu beseitigen, unter anderem wie hier die eingeschmissene Vitrine, die wir heute Morgen hier so vorgefunden haben, Graffiti zu beseitigen, Pflasterarbeiten durchzuführen, Dacharbeiten durchzuführen und alles, was sozusagen außerhalb der Parameter, die wir uns selbst gesetzt haben, für einen ordentlichen Zustand von Bahnhöfen entsprechend auch diese zu beseitigen.
9: Was dabei zu tun ist, melden nicht nur die Kunden an die Deutsche Bahn, sondern auch Inspektoren und Mitarbeiter. In diesem speziellen Fall an das Bahnhofsmanagement der DB InfraGo, das zuständig für ein Territorium ist, das in gewisser Weise dem ehemaligen DDR-Bezirk Magdeburg entspricht. Für den Bezirk Halle gibt es weitere Reparaturtrupps.
10: Einerseits ganz klar auch durch unsere Kunden, andererseits inspizieren wir auch regelmäßig qualitativ unsere Stationen und dann laufen die Schäden quasi in unsere Systeme einmal rein und landen dann quasi hier bei unseren Kolleginnen und Kollegen.
9: Diese Trupps gibt es jetzt seit 2 Monaten und bisher ist man mit den Ergebnissen der Maßnahmen sehr zufrieden.
10: Naja, also man sieht den Unterschied. Das muss man ganz klar sagen. Man sieht den Unterschied auch hier in Magdeburg Südost, war man sehr starker Vandalismusstandort. Wir haben sukzessive mit diversen Maßnahmen den Standort entsprechend aufgewertet. Und wenn man sozusagen, und das tue ich auch sehr oft, sich Bahnhöfe und Verkehrsstationen einmal anschaut, man sieht den Unterschied mit dieser Handwerkerkolonne.
9: In ganz Sachsen-Anhalt gibt es insgesamt 289 Verkehrsstationen und in ganz Deutschland werden in diesem Jahr für dieses Sonderprogramm etwa 50 Millionen Euro ausgegeben, hauptsächlich für das Personal und die benötigten Ersatzteile. Erfahrungsgemäß durfte diese Arbeit auch nicht aufhören, denn Vandalismus auf Bahnhöfen wird weiter ein Problem sein, vor allem weil es auf vielen dieser Stationen schon seit Jahren kein Personal mehr gibt.
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0: Am Donnerstagvormittag wird es teils sonnig bei Temperaturen um 21 Grad. Mittags bleibt es teils sonnig und es weht ein kräftiger, böiger Wind aus Westen. Der Abend bleibt sonnig mit vereinzelt Wolken und Temperaturen um 22 Grad. In der Nacht wird es überwiegend klar mit einem leichten Wind aus Südwesten. Am Freitag wird es meist wolkig mit wenig Sonne und Temperaturen um 23 Grad.
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0: In Ballenstedt hat am Samstagvormittag eine rund 3000 Quadratmeter große Wiesenfläche im Bereich am Zehling gebrannt. Insgesamt 70 Feuerwehrleute aus Ballenstedt, Rieda, Badeborn, Harzgerode und Quedleburg waren mit 6 Fahrzeugen im Einsatz und konnten das Feuer löschen. Die betroffene Fläche gehört der Stadt Ballenstedt. Der entstandene Schaden wird auf etwa 500 Euro geschätzt. Die Ursache des Brandes ist bislang unklar. Die Polizei ermittelt und bittet Personen, die im fraglichen Zeitraum etwas Verdächtiges beobachtet haben, sich beim Polizeirevier Harz zu melden. Bei einem Wohnungsbrand in Ballenstedt ist am Sonntagmorgen ein 83-jähriger Mann ums Leben gekommen. Ein Nachbar hatte gegen 7 Uhr Rauch aus dem Einfamilienhaus bemerkt und Feuerwehr sowie Polizei alarmiert. Rund 80 Einsatzkräfte aus Ballenstedt, Radesleben und Ermsleben waren vor Ort. Die Rettungskräfte konnten den Bewohner nur noch tot aus dem Gebäude bergen. Die Ursache des Feuers ist noch unklar. Die Kriminalpolizei hat die Ermittlungen übernommen. Der Sachschaden wird auf rund 50.000 Euro geschätzt. In Bernburg ist am Samstag ein Motorradfahrer bei einem Verkehrsunfall schwer verletzt worden. Der 26-Jährige wollte in der Halleschen Straße einen vorausfahrenden Wagen überholen, als dieser gleichzeitig nach links in die Blumenstraße abbog. Bei der Kollision stürzte der Motorradfahrer. Bei der Unfallaufnahme stellte die Polizei fest, dass er keinen Führerschein besitzt und das Motorrad nicht zugelassen war. Außerdem wurde festgestellt, dass die Maschine im März in Bernburg gestohlen worden war. Ein Atemalkohol.

0: Alkoholtest ergab beim 26-Jährigen einen Wert von 1,07 Promille. Zusätzlich bestand der Verdacht auf Drogeneinfluss.
1: Neuer Ort zum Treffen. Bitterfeld schafft neue Eventlokalität.
2: Mitten in Bitterfeld gibt es einen neuen Ort zum Treffen, Feiern und Verweilen. Im Rathaus Innenhof ist die Kommunallounge eröffnet worden. Bühne, Beleuchtung und verschiedene Sitzmöglichkeiten sollen den Platz künftig regelmäßig zum Veranstaltungsort machen.
3: Die Idee geht zurück auf ein besonderes Event, 800 Jahre Bitterfeld. Da haben wir das erste Mal ja probiert, wie kann man diesen Innenhof gestalten, kann man hier zusätzlich auch Programm anbieten. Es ist damals gemacht worden und es war sehr erfolgreich.
2: Nach der Premiere zur 800-Jahr-Feier und weiteren Veranstaltungen im vergangenen Sommer wurde aus dem zeitweisen Angebot nun eine dauerhafte Einrichtung. Der Umbau erfolgte in kurzer Zeit. Fertig ist die Lounge aber noch nicht.
4: Sehr zufrieden. Innerhalb kürzester Zeit ist es uns hier also gelungen, eine nachhaltige Infrastruktur zu entwickeln, über eine Bühne, über Stromversorgung, über Trinkwasserversorgung. Und wir haben auch den ersten Schritt Richtung Einfriedung getan. Im Torbogen befindet sich mittlerweile eine feste Vergitterung.
2: Genutzt werden soll die Fläche möglichst vielfältig. Vereine, Institutionen, Unternehmen und andere Veranstalter können die vorhandene Infrastruktur nutzen. Ziel ist es, Veranstaltungen einfacher und mit weniger Aufwand auf die Beine zu stellen.
5: Wir haben uns an die 800-Jahr-Feier zurückerinnert und an das, was in 2025 die Sommerlounge war. Und haben gesagt, dann lasst es uns richtig machen. Richtig heißt für uns eine feste Bühne, die immer bleibt, Technik, die immer bleibt, Sitzmöglichkeiten, die alle nutzen können und Beleuchtung und auch Zaun drumherum aus Sicherheitsgründen, dass das alles passt. Damit das Ziel, und das ist wirklich so, dass wir möglichst viele unterschiedliche Anbieter haben, ob das jetzt Vereine sind oder Firmen, die sagen, wir machen eine Präsentation, wir machen eine kleine Lesung, alles Mögliche soll ja durchgeführt werden.
2: Wie vielfältig die Angebote sein können, zeigte sich bereits bei der Eröffnung. Beim ersten Marktplatz der Talente präsentierten sich rund 20 Vereine, Institutionen und Unternehmen. Ein weiterer Höhepunkt war die Auszeichnung der Gewinner des Malwettbewerbs zum 20-jährigen Bestehen des Bitterfelder Bogens. 120 Bilder von Kindern und Jugendlichen waren eingereicht worden. Aus 20 ausgewählten Arbeiten konnten die Besucher ihre Favoriten wählen. Insgesamt wurden 570 Stimmen abgegeben. Den ersten Platz holte Larissa Gavrilova vom Jugendclub Linde. Ihr Bild zeigte den Bitterfelder Bogen mit Pflanzen, einem Flugzeug und Dinosauriern. Ausgezeichnet wurde sie von Oberbürgermeister Armin Schenk und Kulturbotschafterin Jana Respondek. Unterstützt wird die Kommunallounge von der kommunalen Familie, darunter auch die Stadtwerke Bitterfeld-Wolfen.
6: Ich denke, das ist ein Teil unseres Unternehmensziels. Unser Claim ist ja auf gute Nachbarschaft. Und insofern betrachten wir das nicht nur so als Floskel, sondern der wirtschaftliche Erfolg, den die Stadtwerke und alle kommunalen Unternehmen auch haben, der soll natürlich in die Region zurückfließen.
2: Für die Besucher ist dabei vor allem entscheidend, was tatsächlich auf dem Platz passiert. Deshalb haben wir uns bei der Eröffnung umgehört.
7: Ich finde das echt cool hier. Wir kommen aus dem Schwabenland. Und ja, wir kennen uns da oben halt weit aus, aber ich finde es schön hier.
8: Wir sind mehr oder weniger jetzt so reingestolpert, ohne das zu wissen, was hier los ist.
9: Es ist wunderschön. Wir sind sehr positiv überrascht. Die Leute sind sehr freundlich. Es ist ein ganz toller Ort, ein sonniger, schöner Ort. Also da gehen die Herzen auf. Ganz toll. Wir freuen uns, hier sein zu dürfen. Und das Event finde ich super klasse. Ganz tolle Idee.
10: Wir finden es schön. Wir waren letztes Jahr schon da und jetzt sind wir dieses Jahr wieder hier.
11: Zumindest mal vorbeikommen.
12: Gemütlich, ja.
13: Ja, ist richtig schön. Ich finde es auch, die Sonne drückt zwar ein bisschen, aber wenn man hier so sitzt auf den Sitzkissen, ist es sehr entspannt.
14: Ich finde es sehr schön, aber traurig, dass so wenig gekommen sind.
2: Die Rückmeldungen fallen überwiegend positiv aus. Besonders die Aussicht auf regelmäßige Veranstaltungen und mehr Leben in der Innenstadt kommt bei den Besuchern gut an. Auch am Abend verändert sich der Innenhof durch die Gestaltung deutlich.
6: Also ich muss sagen, am Anfang, man hatte eine Vorstellung, es gab ja auch viele animierte

0: Bilder vorher, aber wenn man es dann so sieht, insbesondere am Abend, wir haben es gestern schon mal sehen können, mit einer entsprechenden Beleuchtung, dann ist das natürlich eine tolle Atmosphäre, gerade vor der Kulisse hier.
1: Ganz fertig ist die Lounge noch nicht. Geplant sind eine vollständige Einfriedung sowie später auch Lösungen für Schatten und schlechtes Wetter.
2: Wir haben natürlich noch ganz viele Ideen. Im kommenden Jahr soll die gesamte Einfriedung des Areals erfolgen. Es ist auch in späteren Schritten geplant, eine Verschattung oder auch eine Variante für schlechteres Wetter zu schaffen, sodass man die Fläche also auch ganzjährig nutzen kann.
1: Aus einer Idee zur 800-Jahr-Feier ist damit ein dauerhafter Treffpunkt entstanden. Jetzt soll die Kommunallounge regelmäßig mit Veranstaltungen gefüllt werden und so auch die Bitterfelder Innenstadt ein Stück lebendiger machen.
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Am Donnerstagvormittag wird es teils sonnig bei Temperaturen um 21 Grad. Mittags bleibt es teils sonnig und es weht ein kräftiger, böiger Wind aus Westen. Der Abend bleibt sonnig mit vereinzelt Wolken und Temperaturen um 22 Grad.

0: für Blankenburg und Osterwiek. Landtagskandidat Alexander Reuscher vorgestellt. Die meisten Menschen kennen Alexander Reuscher mit Anzug und Krawatte. Seit 2021 sitzt er für den Wahlkreis Blankenburg und Osterwiek im Landtag von Sachsen-Anhalt. Damals gewann er mit 33,6% das Direktmandat. Alexander Reuscher gilt als leidenschaftlicher Politiker, der immer sagt, was er denkt, auch wenn es nicht vielen gefällt. Politisch gehört er innerhalb der CDU zum konservativen Flügel. Schon früh hat sich der 55-Jährige gegen eine Brandmauer zur AfD ausgesprochen und verteidigt auch andere strittige Themen innerhalb der CDU leidenschaftlich. In seiner Freizeit ist der passionierte Jäger oft in seinem Jagdgebiet in Osterwiek anzutreffen. Mit seinem österreichischen Geländefahrzeug, einem Pinzgauer, kann Reuscher auch die schwierigsten Dinge meistern, um zu seinen Hochsitzen zu gelangen. Das politische Alltagsleben in Magdeburg ist oft kritisch, besonders für Reuscher, da er mit seinen umstrittenen Aussagen auch gern ein Ansprechpartner für viele bundesweite Medien ist. Hier in seinem 130 Hektar großen Pachtgebiet kann sich der gebürtige Leipziger entspannen. Lange Zeit war er innerhalb der CDU Wolfsbeauftragter und setzte sich für eine drastische Reduzierung der Wolfspopulation in Sachsen-Anhalt ein. Auch wenn die Landtagswahl am 6. September 2026 aufgrund der hohen AfD-Wahlprognosen schwer werden wird, will Reuscher es noch einmal wissen. Auch dieses Mal möchte er unbedingt das Direktmandat in seinem Wahlkreis gewinnen.
1: Ja, Herr Reuscher, wir möchten Sie heute vorstellen. Sie sind im Wahlkampf schon seit einigen Wochen. Wie schwer ist denn dieser Wahlkampf diesmal und dieses Jahr und wie sehr strengt er an?
2: Also ein Wahlkampf muss immer anstrengend sein, das motiviert ja auch, das ist der Eustress, also so ein positiver Stress. Wobei natürlich auch, es ist sicherlich schwer, wenn sehr viel beschädigt wird und wenn sehr viel beschmiert wird, dass ein bisschen Kinderkram kommt jetzt verstärkt vor. Aber mir macht Wahlkampf Spaß, es gehört dazu. Dann wird auch manchmal gesagt, jetzt tauchst du auch einmal auf und da sage ich, nein, liebe Leute, ich war die gesamte Wahlperiode immer ansprechbar, nur jetzt ist es halt ein bisschen schriller, ein bisschen lauter, ein bisschen auffällig und das soll auch so sein.
1: Wir wollen ja die Kandidaten auch ein bisschen vorstellen und da möchte ich bei Ihnen anfangen mit Ihrer Biografie. Sie sind ja hier, kommen ja hier aus dem Osten, sind dann aber über Ungarn nach Westdeutschland geflohen. Was war denn damals Ihre Motivation, die DDR zu verlassen?
2: Ja, die politischen Entwicklungen von damals, ganz klar. Ich durfte damals nicht studieren, obwohl ich sehr gute Schulnoten hatte. Wurde mir ganz klar gesagt, meine politische Einstellung sei nicht so passend. Und natürlich hat auch ein bisschen der Wohlstand des Westens gelockt, das muss ich ganz klar sagen, den wir jetzt haben und wo so viele heute jammern und sagen, uns ging es so schlecht, es geht uns sehr, sehr gut. Auch das war ein Teil des Zieles, also es war nicht nur politisch, sondern es war eine Mischung aus den politischen Aussichten. Ich war in der Kirche engagiert, in der Thomaskirche in Leipzig und all diese Dinge haben einem dort die Zukunft verbaut und deshalb habe ich mich zur Flucht aktiv entschieden und bin noch vor der Grenzöffnung illegal gegangen.
1: Sie waren ja damals noch sehr jung. Sie hatten noch keine Ausbildung, Sie sind dann nach Hamburg gegangen und haben dann Groß- und Einzelhandelskaufmann gelernt und dann haben Sie auch irgendwann Ihre politische Karriere angestrebt. Was war denn der Grund, in eine Partei einzutreten und warum die CDU?
2: Vielleicht darf ich da noch einen Schritt zurückrudern. Ich hatte in der DDR eine Ausbildung zum Keramiktechniker gemacht. Das heißt, ich habe eine technische Ausbildung gemacht und dann in Hamburg die kaufmännische Ausbildung. Also erst mein Abitur zu Ende gemacht in Hamburg und dann die kaufmännische Ausbildung gemacht. Insofern habe ich zwei Ausbildungen, wenn Sie mir erlauben, das noch zu sagen. Und als ich dann in Hamburg war, dachte ich, bin im freien Land und habe mich bei Wahlen auch als Wahlhelfer engagiert. Da habe ich allerdings auch komische Erlebnisse gehabt, wie die Jusos da mit den Sachen umgegangen sind, sodass ich erstmal gesagt habe, nee, lasst mich in Ruhe, mit Politik will ich nichts zu tun haben. Aber ich war schon immer ein politischer Mensch. Denn wenn Sie gehört haben eben, dass ich in der jungen Gemeinde war und da aktiv war, dann können Sie sich das vorstellen, das geht aus einem nicht raus. Also habe ich irgendwann angefangen zu sagen, ich will hier nicht meckern, sondern ich will auch mitgestalten. Ich habe Erfahrung in der Wirtschaft. Ich bin sehr, sehr viel international unterwegs. Und warum soll ich mich nicht auch im Stadtrat und anders politisch engagieren?
1: Es ging ja dann kurz nach der Wende, glaube ich,

0: Sind Sie auch schon gleich wieder zurückgegangen in den Osten? Wo haben Sie sich denn da engagiert? Sind Sie schon in die CDU in Hamburg eingetreten oder erst hier?
1: Nein, ich bin erst hier im Harz wieder. Also meine Familie kommt aus dem Harz. Ich war viele Jahre in Leipzig und ich bin 2011 in die CDU eingetreten. Und da habe ich mich dann auch verstärkt kommunalpolitisch engagiert. Also genau Graswurzelbewegung in der Kommune, in der Gemeinde, da wo man lebt, vor der eigenen Haustür etwas tun. Also nicht die Welt retten, sondern da wo man was erreichen kann, konkret etwas machen.
0: Sie sitzen seit 2021 im Landtag von Sachsen-Anhalt. Und wenn man Sie beobachtet, merkt man gleich, dass Sie ein Mensch mit Ecken und Kanten sind. Sie sind also kein Berufspolitiker, der, sage ich mal, vom Plenarsaal dann gleich in den Landtagssaal wechselt, sondern Sie sagen schon das, was Sie denken. Ist das manchmal schwierig? Und manchmal kommt mir das so vor, dass Sie auch so ein, ja, ich sag mal, in der CDU so ein bisschen alleine auch gelassen werden.
1: Ja und nein. Also was mich natürlich frei macht von den politischen Zwängen, ist, dass ich kein KKK, also Kreis oder Kreissaal, Hörsaal und dann Plenarsaal oder Saaltyp bin. Insofern macht mich das frei von Abhängigkeiten in der Partei, dass ich sagen muss, ich habe dir das gemacht, jetzt musst du mir das machen, sondern ich sage frei, was ich denke. Das ist richtig. Und es gelingt den Leuten, die vielleicht Akten anlegen, nicht irgendwie Leichen im Keller zu finden. Das ärgert die vielleicht ein bisschen und dann regen sie sich über irgendein ironisches Bild auf. Wichtig ist mir tatsächlich, politische Akzente zu setzen, wie zum Beispiel mit dem sprachlich falschen Gendern, da was zu unternehmen. Oder mit dem Wolf. Also ich habe konkrete Ziele erreichen können, durchsetzen können. Und da kann ich Ihnen sagen, da gibt es durchaus Teamwork in der CDU und auch in der Union, also mit der CSU, weit über den Tellerrand hinaus. Und da ist ein Zusammenhalt da. Es gibt aber auch immer wieder Leute, die ja, die ein bisschen Angst davor haben, wenn jemand wirklich selbstständig und unabhängig ist und sich nicht, ich sag mal, unter Druck setzen lässt. Und das ist wichtig.
0: Sie gelten ja in der CDU als konservativer Mensch, das kann man so sagen. Jetzt ist die AfD hier in Sachsen-Anhalt da, in ganz Deutschland, aber in Sachsen-Anhalt sind die in den letzten Jahren besonders stark gewachsen. Und jetzt kurz vor der Wahl stehen die knapp vor einer absoluten Mehrheit. Viele sagen, sie paktieren mit denen auch. Woran liegt das? Sie wollen natürlich, sie haben sich, das ist das, was sie öfter machen, sie sagen knallhart, was sie möchten, wie mit dem Wolf. Und sie haben auch ganz knallhart gesagt, die Brandmauer ist für sie nichts. Wie schwer ist das denn in der CDU, diese Meinung aufrechtzuerhalten?
1: Es ist gar nicht, es wird immer leichter, diese Meinung aufrechtzuerhalten. Berlin hat da ein paar Probleme. Ich war sicherlich einer der ersten, die als Abgeordnete gesagt haben, die Brandmauer ist falsch. Und gleichzeitig habe ich auch immer dazu gesagt, ich bin aber nicht für die Zusammenarbeit mit extremen Parteien, sprich AfD oder Linke. Und warum muss dann die Brandmauer weg? Ist eigentlich relativ leicht erklärt. Wenn man die DDR-Vergangenheit kennt und weiß, was Ausgrenzung ist, wenn man weiß, dass Menschen stigmatisiert werden, dann verliert man diese Menschen. Und das möchte ich nicht. Ich möchte, dass die Menschen uns vertrauen, dass die Menschen zu uns kommen, sich nicht stigmatisiert fühlen. Und deshalb muss die Brandmauer weg. War ein großer politischer Fehler von Angela Merkel und Annegret Kramp-Karrenbauer, uns das aufzuhalten. Jetzt haben wir diesen Beschluss und er ist da, er ist in der Welt. Und die westdeutschen Verbände haben mehr Delegierte und Mitglieder, merken langsam, selbst in Schleswig-Holstein und überall, dass die AfD auf dem Vormarsch ist, wenn man das Thema nicht aktiv angeht und wenn man eben nicht auf die Menschen, die Fragen oder die Probleme haben, zugeht. Man muss offen für die sein. Und das ist meine Verantwortung als Politiker, für jeden offen zu sein. Ich suche mir nicht nach Gesinnung, und nach Einstellung aus, wen ich unterstütze und helfe, sondern der Bürger ist der Bürger und da ist jeder für mich gleich.
0: Jetzt hatte ja Sachsen-Anhalt einen Innenminister mit Holger Stahlknecht, der auch sehr mächtig und auch sehr beliebt war. Und dieser Innenminister Holger Stahlknecht hat als erstes eine Minderheitsregierung ins Spiel gebracht und wurde dann vom Ministerpräsidenten entlassen. Warum ist es so schwer, eine Minderheitsregierung zu machen? Dann müsste man mit der AfD gar nicht so sehr zusammenarbeiten. Man muss sich aber natürlich tolerieren lassen. Das heißt, wenn man die gleichen Ziele verfolgt, dann macht man es mit denen, ohne groß mit denen zusammenzuarbeiten. Warum ist es in der Politik so schwer?
1: Also es ist natürlich immer das Schönste, wenn man eine absolute Mehrheit hat, dann kann man durchregieren. Das gelingt im Moment keiner Partei. Die AfD steht kurz davor. Die Bürger werden entscheiden, ob sie das wirklich wollen oder nicht. Und wenn man eine Koa hat und einen Koa-Vertrag, kann man regieren. Da sind es aber Kompromisse. Und viele Kompromisse sind faule Kompromisse. Das sehe ich als kritisch an. Und solche Menschen wie Holger Stahlknecht, die haben natürlich eine klare Meinung, die haben den Mut, schwierige Themen anzusprechen. Ich würde niemals für eine Minderheitsregierung kämpfen, sondern ich kämpfe jetzt erstmal für die CDU und vor allen Dingen für mein Direktmandat, denn ich möchte und muss meinen Wahlkreis direkt vertreten. Also wer mich will im Landtag,

0: Wer will, dass die CDU hier im Harz vertreten ist, der muss mich direkt wählen mit der Erststimme.
1: Da wollte ich jetzt gerade drauf zukommen, denn Sie haben ja keinen so guten Listenplatz bekommen. War das so eine Art Abstrafung?
0: Nein, die Landespartei mischt sich bei den Listenplätzen gar nicht ein, sondern das entscheiden wir vor Ort. Und da ich ein starker Kandidat bin, hat man mir gesagt, pass mal auf, du könntest das schaffen. Und ich habe gesagt, ja, das ist auch mein Anspruch. Klar, es ist schön und gemütlich, wenn man einen super Listenplatz hat. Aber das darf nicht der Anspruch der CDU werden, dann wären wir vergleichbar mit SPD oder Linken und das will ich nicht. Insofern stelle ich mich dem und ich nenne das manchmal etwas despektierlich Listenfuzzis. Und da ich das also auch schon öffentlich geäußert habe, dass ich kein Listenfuzzi sein möchte, ist das für mich die Konsequenz zu sagen, ich kämpfe um ein Direktmandat.
1: Jetzt ist ja die CDU hier im Harzkreis sehr stark. Die hat auch in den letzten Jahren unglaublich viel erreicht. Ich will mir noch ein paar Beispiele nennen. Daimler Truck in Halberstadt, Hexentanz hat es neu gemacht, Bergtheater neu, Schloss Wernigerode wurde saniert und so weiter und so fort.
0: Rheinmetall kommt auch wichtig heutzutage.
1: Rheinmetall. Warum ist es so schwierig für die CDU, das auch dem Wähler zu vermitteln? Warum wählen so viele Menschen hier denn die AfD?
0: Also es ist immer leicht, Negativwerbung zu machen, dass wenn Sie auf die Medienlandschaft schauen, dann wird über Herrn Rolscher wird gesagt, der ist umstritten oder dann wird gesagt, er ist äußerst umstritten und ich weiß nicht, was dann die nächste Steigerungsform ist. Also die MZ und Volksstimme, die versuchen immer so maßlos zu übertreiben. Dabei reicht es eigentlich, die echte, wahre Geschichte zu erzählen, weil das Leben so spannend ist. Und das ist halt, wir sind da ein bisschen langweilig als CDU. Wir setzen Themen um. Wir haben über Jahrzehnte den politischen Rahmen dafür gegeben, dass Deutschland zu den 3, 4 stärksten Wirtschaftsmächten der Welt gehört und auch heute gehört. Und da haben wir unseren Anteil dran, nämlich den Rahmen zu setzen und die Möglichkeiten dafür zu schaffen. Und wir alle wissen, die DDR, Ostdeutschland, war kurz vorm Untergang und hat enorm aufgeholt. Ist noch nicht auf Westniveau, aber ist, wenn wir es international betrachten, und ich sage mal ganz konkret Sachsen-Anhalt, ist unter den 20 stärksten Prozent weltweit in der Wirtschaft. Mit allen Top, auch mit den Entwicklungsländern verglichen, sind wir unter den Top 20 an Prozenten. Und das ist ein enormer Erfolg nach der DDR und nach dem Sozialismus. Und das wird jetzt schlecht geredet, weil es leichter ist, es schlecht zu reden, auch vor allen Dingen von der blauen Konkurrenz. Die versprechen dann das Blaue vom Himmel. Und die reden ja gern von Pinocchio und Co., wenn sie uns angreifen wollen. Ich denke mal, sollten sie wirklich regieren können, werden sie ganz erheblich auf die Nase fallen und mit einer wesentlich längeren Nase. Denn das, was sie versprechen, ist weder verfassungsrechtlich, noch europarechtlich, noch bundesrechtlich umsetzbar. Und es ist halt leicht, die große Klappe zu haben. Aber diese Arbeit, die wir machen, die so ein bisschen unsexy, langweilig ist, gehört einfach dazu und das können wir gut.
1: Es wird wahrscheinlich bei Ihnen, in Blankenburg ist ja Ihr Wahlkreis und Osterwiek, Es wird wahrscheinlich auch sehr knapp werden, es wird ein harter Kampf. Wenn Sie dann in den Landtag nochmal gewählt werden, was möchten Sie denn unbedingt noch umgesetzt sehen?
0: Also umgesetzt gibt es mehrere Themen, die ich sehen möchte. Einmal natürlich das Zentralkrankenhaus hier bei uns im Harz, bei Blankenburg. Ist ein wichtiges Thema, sind wir uns in der CDU einig. Dann müssen wir das Jagdrecht zum Beispiel, das war eine Kleinigkeit jetzt. Also die Gesundheit ist eher ein großes Thema, das betrifft jeden. Das Jagdrecht betrifft eher die Leute, die Tierhalter, den ländlichen Raum. Das müssen wir umsetzen und da müssen wir den Umweltminister mal auf den Topf setzen, dass er das endlich umsetzt und nicht weiter blockiert, denn wir haben einen tollen neuen Rechtsrahmen geschaffen. Das ist mir zum Beispiel sehr wichtig. Und ein sehr, sehr wichtiges Thema, auch das haben die Blauen geklaut, das habe ich schon 2016 übrigens gesagt. Die haben keine eigenen Ideen, das kommt von Rolscher, da habe ich nämlich mein erstes Banner hängen gehabt im Wahlkampf, wo ich geschrieben habe, Windkraft, nein, danke. Ich bin nicht dagegen, ich bin aber dagegen, dass erneuerbare Energien subventioniert werden und den Gesamtstrompreis teurer machen. Jeder darf Photovoltaikanlagen, jeder darf Solar, jeder darf Windkraft, ist alles okay. Aber nicht auf Kosten der Allgemeinheit und nicht auf Kosten hoher Strompreise, sondern nur, wenn es uns hilft, für Wirtschaft und Privatleute den Strom günstiger zu machen. Das ist eines der wesentlichen Themen, was auch unserer Wirtschaft sehr helfen würde, aber auch den privaten Haushaltssäckeln. Und wie gesagt, da brauchen sich die Blauen gar nicht aufspielen. Das kommt von uns, das Thema, haben wir schon lange gesagt. Und ein Thema ist mir auch noch wichtig, damit wir vorankommen bei Infrastruktur, und bei vielen wichtigen regionalen und kommunalen Themen, Verbandsklagerecht, Schreddern, Abschaffen, Vernichten, weg damit. Weil die Leute, die das ausnutzen, sind nicht am Gemeinwohl interessiert. Das sind ganz fiese Typen, die das immer wieder benutzen.
1: Umweltschutzorganisationen, die gegen die Autobahn klagen, um das mal dem
0: Das sind so die Aushängeschilde. Aber sind das wirklich Umweltschutz? Ist die deutsche Umwelthilfe wirklich Umweltschutz oder sind die Industriezerstörer, würde ich da eher fragen. Und da sage ich, DUH sind für mich eher Industriezerstörer. Man muss natürlich Themen ansprechen, das mache ich auch. Da bin ich ja auch mutig dabei. Aber man muss nicht immer gleich versuchen, alles, was einem nicht gefällt, zu vernichten.
1: Kommen wir nochmal zum Bahnticket, denn es wird ja in Berlin ganz groß geschrieben. Hier zum Beispiel in Ihrem Wahlkreis in Osterwiek, da gibt es noch nicht mal mehr einen Bahnhof. Da brauchen die Leute das gar nicht, die sind aufs Auto angewiesen. Trotzdem müssen die ja im Prinzip zahlen, die Subventionen für das billige Bahnticket in den deutschen Großstädten. Wie stehen Sie denn dazu?
0: Ja, auch das ist so eine elitäre Großstadtidee. Das 49-Euro-Ticket, was auch immer es jetzt kostet, einzuführen, davon profitiert nur die städtische Klientel, die eh kein Auto braucht, weil Straßenbahn, Bus, S-Bahn, alles da ist. Und da sieht man auch, dass da ein bisschen mangelnder Geist bei diesen links-grün-woken Menschen ist. Denn wenn man im ländlichen Raum den Nahverkehr fördern will, müsste man im ländlichen Raum das Ticket vielleicht für 9,99 € verkaufen. Da gibt es halt weniger Angebote und dann die Leute locken, dass sie die wenigen Angebote möglichst intensiv nutzen. Und im städtischen Raum, wo ein wahnsinnig gutes Angebot ist, mit wahnsinnig hohem Aufwand, auch hergestellt, bereitgestellt und übrigens von allen Steuerzahlern, auch von denen im ländlichen Raum, bezahlt wird, denn das wird nicht von den Betrieben allein getragen, das wird vom Staat unterstützt und das sind Steuergelder. Da müsste so ein Ticket 149,99 € kosten. Schließlich hat man den Luxus, dass man Tag und Nacht rund um die Uhr im 10-5-Minuten-Takt, was auch immer, die Öffentlichen benutzen kann. Das wäre eine ausgleichende Gerechtigkeit. Der ländliche Raum subventioniert in vielerlei Hinsicht die Städte mit und die haben die große Klappe und wollen mir sagen, wie ich im ländlichen Raum leben soll, muss ich sagen, das lasse ich mir nicht gefallen.
1: Letzte Frage, möglichst kurz beantwortet. Wo wird die CDU bei der Wahl landen am 6. September hier in Sachsen-Anhalt und wo wird die AfD landen?
0: Also die CDU wird noch mal einen Schritt nach vorne machen und besser landen, als wir jetzt aktuell bei den Umfragen dastehen. Und die AfD wird nach meiner Einschätzung es nicht schaffen, die Regierung allein zu übernehmen. Und ich drücke auch die Daumen dafür, dass die roten Helfer aus Moskau, die den Kollegen von der AfD helfen wollen, das BSW, nicht reinkommen, damit sie diese unheilige Allianz nicht bilden können. Insofern, die CDU holt noch auf. Wir sind jetzt leider der Zweitplatzierte, aber das macht nichts. Ich werde trotzdem kämpfen, dass wir ein möglichst sehr, sehr gutes Ergebnis erlangen.
2: In der Harzregion ist Alexander Reuscher für seine konsequente Haltung und seinem auffälligen Fahrzeug bekannt. Ob das jedoch reichen wird, erneut das Direktmandat im Wahlkreis Blankenburg und Osterwiek zu gewinnen, wissen wir alle erst am Wahlabend am Sonntag, dem 6. September 2026.

0: Ein freudiges Ereignis. Elefantennachwuchs im Zoo.
1: Es ist durchaus im Bereich des Möglichen, dass der Absatz an Elefantenplüschtieren in Zukunft etwas größer wird als bisher. Denn der Wunsch, ein solches Rüsseltier mit nach Hause nehmen zu wollen, könnte stärker werden, wenn man im Elefantenhaus zu Besuch war. Dort stolpert seit ein paar Tagen ein Jungtier durch das Gehege, denn im Magdeburger Zoo konnte man ein besonderes Ereignis feiern.

0: Wir haben ja einen ganz historischen Moment. Das erste Elefantenkalb in der Geschichte Magdeburgs wurde am 6.8. um 1.14 Uhr dann geboren. Beim Geschlecht halten wir uns noch ein bisschen bedeckt. Sweeney hat uns noch nicht nah genug rangelassen, dass wir da eine hundertprozentige Aussage zu abgeben können. Wir haben natürlich einen sehr educated guess, aber halten uns dann noch ein bisschen zurück. Was wir sehr gut wissen, ist die Schulterhöhe. Da sind wir bei 86 Zentimetern. Gewogen haben wir auch noch nicht, weil Sweeney das Kalb noch sehr eng bei sich behält. Und wir halten unsere Elefanten hier im Protected Contact, das heißt zwischen uns und dem Elefanten muss immer ein Gitter sein, um uns vor unabsichtlichen Bewegungen des Tieres zu schützen. Das kann bei Elefanten dann doch schnell gefährlich werden. Bis jetzt kann das Kalb schon selbstständig aufstehen, sich hinlegen, Bewegungen laufen oder Wendungen laufen. Das hat in den ersten Stunden auch noch nicht so gut geklappt. Da konnte man nur vorwärts und bremsen war auch schon ein bisschen schwierig. Und was uns am meisten freut, ist, dass es zum jetzigen Zeitpunkt wirklich schon ganz gut trinkt.
1: Das freut natürlich nicht nur den Zoodirektor. Schließlich beginnt das Leben eines Elefanten mit einem Sturz des Jungtiers aus etwa 3 Metern Höhe. Doch davon hat sich das Kleine gut erholt und allmählich klappt es auch mit der Koordination der 8 Beine. Schließlich muss man als Jungelefant immer genau aufpassen.

0: Aufpassen, was das Muttertier unternimmt, um nicht dazwischen zu geraten.
1: Nee, Sweeney passt da schon sehr gut auf. Sie ist eine sehr gute Mutter, sie passt sehr gut auf. Sie hat es immer im Blick und dirigiert dann mit dem Rüssel in die richtige Richtung.
0: Sweeney, das Muttertier, wurde 1993 ursprünglich in Afrika geboren, lebte dann lange im grünen Zoo Wuppertal und kam 2024 nach Magdeburg. Das passiert im Rahmen des Ex-Situ-Programms für afrikanische Elefanten, weil man sie mit dem seit 2018 hier lebenden und genetisch passenden Elefantenbullen Kando zusammenführen wollte. Der erfüllte seine Aufgabe auch zuverlässig und nach einer 22 Monate dauernden Tragezeit konnte man nun den gesunden Nachwuchs begrüßen.
1: Wir haben das Elefantenhaus und die Außenanlagen intensiv mit Kameras überwacht und haben dann an Veränderungen des Schlafrhythmus, Veränderungen des Laufverhaltens feststellen können, jetzt geht es dann wohl demnächst los. Und dann das eindeutige Zeichen ist natürlich der Abgang der Fruchtwässer. Das sind beim Elefanten so knapp an die 100 Liter. Das kriegt man sehr klar mit.
0: Für den Magdeburger Zoo ist es das erste Mal seit seiner Gründung vor 76 Jahren, dass solch ein Zuchterfolg erzielt wurde. Denn bisher wurden hier nur weibliche Tiere gehalten. Nun kommt es darauf an, dass sich eine stabile Mutter-Kind-Beziehung entwickelt, weshalb Besucher nur eingeschränkten Zugang zum Duo bekommen sollen.
1: Das machen wir auf uns wenig abhängig von ihrem Verhalten. Sie ist bis jetzt eine sehr entspannte Elefantenmutter und wenn alles gut läuft, werden wir morgen das Elefantenhaus schon für die ersten Stunden öffnen, immer mit einer Aufsicht und wir werden es auch sofort wieder schließen, wenn wir das Gefühl haben, Sweeney gefällt das gerade nicht. Sie hat jederzeit die Möglichkeit, sich in Räume zurückzuziehen, wo sie nicht zu sehen ist und trotzdem geht dann hier die Mutter-Kind-Bindung vor und wir behalten uns vor, das Haus dann auch jederzeit wieder zu schließen.
0: Ja, und so kann der Magdeburger Zoo nun auch auf diesem Feld des Artenschutzes einen Beitrag leisten und die Besucher dürften mit ein bisschen Glück dabei zuschauen. Und Glück brauchen auch die Zoo-Mitarbeiter, um einmal herauszufinden, ob wir es hier mit einem männlichen oder einem weiblichen Kalb zu tun haben.

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0: Am Donnerstagvormittag wird es teils sonnig bei Temperaturen um 21 Grad. Mittags bleibt es teils sonnig und es weht ein kräftiger, böiger Wind aus Westen. Der Abend bleibt sonnig mit vereinzelt Wolken und Temperaturen um 22 Grad. In der Nacht wird es überwiegend klar mit einem leichten Wind aus Südwesten. Am Freitag wird es meist wolkig mit wenig Sonne und Temperaturen um 23 Grad.
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0: Blankenburg feiert Blütenfest mit neuer Königin. Aus dem Altstadtfest im Blankenburger Zentrum entstand das Blütenfest im Teepark und in diesem Jahr wurde die Veranstaltung im neu gestalteten Stadtpark gefeiert.
1: Viele Blankenburger werden sich noch an den Blankenburger Sommer erinnern und wir wollen wieder Leben einziehen lassen. Und jetzt sind wir mit dem Blütenfest hierher zurückgekehrt an den Veranstaltungsort in Blankenburg. Ja, und alle sind herzlich eingeladen, dieses Jahr und auch in den kommenden Jahren sich hier einzufinden, zu feiern, sich wiederzusehen und einfach Spaß zu haben.
0: Zu einem Blütenfest gehört natürlich eine Blütenkönigin, die den Bürgermeister bei repräsentativen Aufgaben der Stadt begleitet. Mehrere junge Frauen hatten nach der Wende bereits diese Aufgabe übernommen. So wurde zum Beispiel Kathleen Schams 1993 beim Blütenfest auf dem Eichenberg vom damaligen Bürgermeister Bodo Kaiser die Blütenkrone überreicht. In diesem Jahr wurde Taja Jonas als neue Blütenkönigin gekürt.
2: Ich bin Taja. Ich bin aktuell noch Schülerin des Gymnasiums am Tee und bin 17 Jahre alt. Und zu dem Job der Blütenkönigin bin ich gekommen, indem ich im Amtsblatt den Artikel gelesen habe, beziehungsweise die Ausschreibung zur Blütenkönigin. Meine Mutti ihn mir gezeigt hat und ich einfach mich drauf beworben habe.
3: Welche Aufgaben wird denn so eine Blütenkönigin wahrnehmen?
2: Einmal die Repräsentation von Blankenburg natürlich, die Unterstützung und die Mithilfe von einigen Veranstaltungen sowie das Auftreten.
3: Was erhoffen Sie sich?
2: Viele nette Menschen kennenzulernen, wenn ich sogar ehrlich bin. Das war auch mit einer der Punkte, warum ich das Amt gerne übernehmen wollte, damit ich in Blankenburg vielleicht auch mehr Leute hier selber kennenlernen kann und viele Aktionen mitmachen darf.
0: Nicht wegzudenken ist seit 2016 auch das Maskottchen der Stadt. Der Löwe Welfi, der eine besonders tragende Rolle bei diesem Sommerfest hatte. Der musikalische Auftakt am Samstag erfolgte mit der Jagdhornbläsergruppe Blankenburg.

0: Herzlich begrüßt wurden natürlich auch in diesem Jahr wieder die Vertreter der Partnerstädte Wolfenbüttel, Herdecke und Oschetschow, die mit kleinen Delegationen angereist waren.
1: Die Partnerschaft Blankenburg und Herdecke besteht ja jetzt seit über 35 Jahren. Und eine solche Partnerschaft lebt natürlich auch von Begegnungen. Und das ist für mich immer eine große Freude, hier nach Blankenburg zu kommen. Wenn ich nach Blankenburg komme, dann ist es nicht eher ein Besuch in irgendeiner fremden Stadt, sondern es ist wie ein Wiedersehen mit Freunden. Und die Städtepartnerschaft lebt ja auch von solchen Begegnungen. Und deswegen kommen wir immer wieder gern, genauso wie die Blankenburger immer gern nach Herdecke zur Maiwoche kommen.
2: Also ich bin mittlerweile richtiger Blankenburg-Fan geworden. Wir haben eine Städtepartnerschaft seit 11 Jahren mit der Stadt Wolfenbüttel. Also ich bin dienstlich ein bisschen betroffen. War aber im Frühjahr auch hier in Kattenstedt in einem tollen Ferienhaus und habe mal eine Woche Blankenburg erlebt mit Stadtführung und allem drum und dran. Habe mich ein bisschen in die Stadt verliebt. Es ist einfach wunderschön, hierher zu kommen. Und das Blütenfest ist eins der Highlights des Jahres.
0: Das Fest wird seit 10 Jahren in Eigenregie der Stadt von den Mitarbeiterinnen aus dem Tourismusbetrieb organisiert. Und das bedeutete natürlich viel zusätzliche Arbeit.
3: Wir haben das Blütenfest hier im Stadtpark jetzt seit einem Jahr vorbereitet und freuen uns, die Besucher jetzt auch endlich bei bestem Wetter hier begrüßen zu dürfen und sind ganz stolz auf die Leistung des Teams vom Blankenburger Tourismusbetrieb. Die Besucher können sich hier an diesem Wochenende auf ein buntes Bühnenprogramm auf der frisch sanierten und renovierten Stadtparkbühne freuen, auf eine große Vereinsmeile mit regionalen Firmen, auch mit Händlern, einen großen Mittelaltermarkt, das freut uns auch, das haben wir beim Blütenfest dieses Jahr zum ersten Mal. Und das Blütenfest findet ja auch das erste Mal im Stadtpark statt. Tolle Location, es ist ein bisschen familiärer als die Jahre zuvor im Teepark. Und wir haben viel mehr Bäume, wir haben schönen Schatten und freuen uns einfach, dass wir das jetzt endlich durchführen können und dass es gut angenommen wird.
4: Gab es denn Probleme im Vorfeld?
3: Es gab ein paar Probleme. Wir müssen natürlich das Konzept ein bisschen umstellen. Wie im Teepark funktioniert das hier nicht mehr. Wir mussten gucken, wie wir die Stromverteilung vornehmen, die Wasserverteilung, vor allen Dingen für die Gastronomie, die Versorger. Aber ansonsten hat eigentlich alles sehr, sehr gut geklappt. Wir hatten ja auch gut Unterstützung. Der Bauhof hat uns gut geholfen. Da auch nochmal ein großes, großes Dankeschön. Und auch an die Sicherheitsfirma Incognito, die uns da unterstützt und mit Rat und Tat zur Seite steht.
0: Ein Fest für die Blankenburger sollte es sein und kein Eintritt wurde erhoben. Zu verdanken ist das den Hauptsponsoren.
5: Wir sind als Stadtwerke natürlich auch dieses Jahr beim Blütenfest mit dabei. Als Hauptsponsor ist es uns ganz wichtig, die Leute hier in Blankenburg zusammenzubringen bei bestem Wetter. An unserem Stand dreht schon seit heute Morgen das Glücksrad ununterbrochen und wir haben auch einen wunderschönen Rodeo mit dabei. Also hier ist viel Spaß geboten für Groß und Klein.
0: Nicht nur Musik erschallte von der Bühne, sondern seit 2 Jahren werden bei diesem Anlass auch die Gewinner beim bundesweiten Städteradeln bekannt gegeben.
6: 21 Tage lang im Juni hatten möglichst viele Bewerber die Gelegenheit, ihre Alltagswege klimafreundlich mit dem Fahrrad zurücklegen. Also so die Grundidee ist dahinter, anstelle des Autos das Rad zu nehmen und dadurch auch CO2 einzusparen. Und egal, ob man bereits jeden Tag fährt oder selten unterwegs ist, am Ende des Tages hat jeder einzelne Kilometer gezählt.
0: Blankenburg ist seit 4 Jahren mit dabei und belegte diesmal Platz 17 unter den landesweit 56 Teilnehmerkommunen. Insgesamt legten die 228 Blankenburger Radler der 23 teilnehmenden Teams in den 21 Tagen 45.594 Kilometer zurück. Das aktivste Team mit 46 Teilnehmern war Wir für Hüttenrode. Die Einzelsiegerin mit 857 Kilometer, Nicole Buchtmann, kam von den Drahteselreitern und der Sieger, Fabian Lamm, mit 1044 Kilometern von der Blankenburger Feuerwehr. Ein abwechslungsreiches Programm, vielfältige kulinarische Angebote sowie Spaß und Action. Begeisterten 3 Tage lang die Blankenburger und ihre Gäste. Es war ein gelungener Neustart im Blankenburger Stadtpark.
7: DB-Reparaturteam im Einsatz. So aufwendig wird Vandalismus beseitigt.
8: Der Magdeburger Hauptbahnhof wurde zwar zum besten Bahnhof in Deutschland gekürt, aber das scheint hierzulande ein einsamer Leuchtturm zu sein. Denn der Zustand vieler Bahnhöfe im Lande ist weit davon entfernt, schön zu sein. Um das zu ändern, lud man dieser Tage auf einen kleineren Haltepunkt ein, hier der Bahnhof Magdeburg Südost, in einem typischen Zustand für viele solcher kleinerer Bahnhöfe. Graffiti, zerstörte Einrichtungsgegenstände oder Schilder. Das Feld solcher, meistens durch Vandalismus entstandenen Schäden ist groß. Üblicherweise beauftragt man dafür DB-eigene Unternehmen, die allerdings eher grundhafte Sanierungen vornehmen, weshalb man sich entschloss, mit speziellen Reparaturtrupps eine zusätzliche Möglichkeit zur Beseitigung von Schäden an solchen Stationen zu schaffen.
9: Warum machen die das? Weil wir tatsächlich viel, viel Vandalismusschäden haben, viel, viel Defekte an unseren Bahnsteigen, und die versuchen wir mit unseren Handwerkerkollern entsprechend schnell wieder zu beheben.
8: Dazu hat man zwei neue, jeweils vierköpfige Teams zusammengestellt, erfahrene Handwerker aus den verschiedensten Berufen. Vom Elektriker über den Baufachmann bis hin zum Dachdecker ist alles dabei. Im Grunde suchte man nach Universalgenies, die in der Lage sind, die vielfältigen Anforderungen solcher Schnellreparaturen auszufüllen.
9: Genau, also erstmal grundsätzlich Vandalismusschäden zu beseitigen, unter anderem wie hier die eingeschmissene Vitrine, die wir heute Morgen hier so vorgefunden haben, Graffiti zu beseitigen, Pflasterarbeiten durchzuführen, Dacharbeiten durchzuführen und alles, was sozusagen außerhalb der Parameter, die wir uns selbst gesetzt haben, für einen ordentlichen Zustand von Bahnhöfen entsprechend auch diese zu beseitigen.
8: Was dabei zu tun ist, melden nicht nur die Kunden an die Deutsche Bahn, sondern auch Inspektoren und Mitarbeiter. In diesem speziellen Fall an das Bahnhofsmanagement der DB InfraGo, das zuständig für ein Territorium ist, das in gewisser Weise dem ehemaligen DDR-Bezirk Magdeburg entspricht. Für den Bezirk Halle gibt es weitere Reparaturtrupps.
9: Einerseits ganz klar auch durch unsere Kunden, andererseits inspizieren wir auch regelmäßig qualitativ unsere Stationen, und dann laufen die Schäden quasi in unsere Systeme einmal rein und landen dann quasi hier bei unseren Kolleginnen und Kollegen.
8: Diese Trupps gibt es jetzt seit 2 Monaten, und bisher ist man mit den Ergebnissen der Maßnahmen sehr zufrieden.
9: Naja, also man sieht den Unterschied. Das muss man ganz klar sagen. Man sieht den Unterschied auch hier in Magdeburg Südost, war man sehr starker Vandalismusstandort. Wir haben sukzessive mit diversen Maßnahmen den Standort entsprechend aufgewertet. Und wenn man sozusagen, und das tue ich auch sehr oft, sich Bahnhöfe und Verkehrsstationen einmal anschaut, man sieht den Unterschied mit dieser Handwerkerkolonne.
8: In ganz Sachsen-Anhalt gibt es insgesamt 289 Verkehrsstationen, und in ganz Deutschland werden in diesem Jahr für dieses Sonderprogramm etwa 50 Millionen Euro ausgegeben, hauptsächlich für das Personal und die benötigten Ersatzteile. Erfahrungsgemäß durfte diese Arbeit auch nicht aufhören, denn Vandalismus auf Bahnhöfen wird weiter ein Problem sein, vor allem weil es auf vielen dieser Stationen schon seit Jahren kein Personal mehr gibt.
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0: Am Donnerstagvormittag wird es teils sonnig bei Temperaturen um 21 Grad. Mittags bleibt es teils sonnig und es weht ein kräftiger, böiger Wind aus Westen. Der Abend bleibt sonnig mit vereinzelt Wolken und Temperaturen um 22 Grad. In der Nacht wird es überwiegend klar mit einem leichten Wind aus Südwesten. Am Freitag wird es meist wolkig mit wenig Sonne und Temperaturen um 23 Grad.
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0: In Ballenstedt hat am Samstagvormittag eine rund 3000 Quadratmeter große Wiesenfläche im Bereich am Zehling gebrannt. Insgesamt 70 Feuerwehrleute aus Ballenstedt, Rieder, Badeborn, Harzgerode und Quedleburg waren mit 6 Fahrzeugen im Einsatz und konnten das Feuer löschen. Die betroffene Fläche gehört der Stadt Ballenstedt. Der entstandene Schaden wird auf etwa 500 Euro geschätzt. Die Ursache des Brandes ist bislang unklar. Die Polizei ermittelt und bittet Personen, die im fraglichen Zeitraum etwas Verdächtiges beobachtet haben, sich beim Polizeirevier Harz zu melden. Bei einem Wohnungsbrand in Ballenstedt ist am Sonntagmorgen ein 83-jähriger Mann ums Leben gekommen. Ein Nachbar hatte gegen 7 Uhr Rauch aus dem Einfamilienhaus bemerkt und Feuerwehr sowie Polizei alarmiert. Rund 80 Einsatzkräfte aus Ballenstedt, Radesleben und Ermsleben waren vor Ort. Die Rettungskräfte konnten den Bewohner nur noch tot aus dem Gebäude bergen. Die Ursache des Feuers ist noch unklar. Die Kriminalpolizei hat die Ermittlungen übernommen. Der Sachschaden wird auf rund 50.000 Euro geschätzt. In Bernburg ist am Samstag ein Motorradfahrer bei einem Verkehrsunfall schwer verletzt worden. Der 26-Jährige wollte in der Halleschen Straße einen vorausfahrenden Wagen überholen, als dieser gleichzeitig nach links in die Blumenstraße abbog. Bei der Kollision stürzte der Motorradfahrer. Bei der Unfallaufnahme stellte die Polizei fest, dass er keinen Führerschein besitzt und das Motorrad nicht zugelassen war. Außerdem wurde festgestellt, dass die Maschine im März in Bernburg gestohlen worden war. Ein Atemalkoholtest ergab beim 26-Jährigen einen Wert von 1,07 Promille. Zusätzlich bestand der Verdacht auf Drogeneinfluss.
3: Neuer Ort zum Treffen. Bitterfeld schafft neue Eventlokalität.
4: Mitten in Bitterfeld gibt es einen neuen Ort zum Treffen, Feiern und Verweilen. Im Rathaus Innenhof ist die Kommunallounge eröffnet worden. Bühne, Beleuchtung und verschiedene Sitzmöglichkeiten sollen den Platz künftig regelmäßig zum Veranstaltungsort machen.
5: Die Idee geht zurück auf ein besonderes Event, 800 Jahre Bitterfeld. Da haben wir das erste Mal ja probiert, wie kann man diesen Innenhof gestalten, kann man hier zusätzlich auch Programm anbieten. Es ist damals gemacht worden und es war sehr erfolgreich.
4: Nach der Premiere zur 800-Jahr-Feier und weiteren Veranstaltungen im vergangenen Sommer wurde aus dem zeitweisen Angebot nun eine dauerhafte Einrichtung. Der Umbau erfolgte in kurzer Zeit. Fertig ist die Lounge aber noch nicht.
6: Zufrieden. Innerhalb kürzester Zeit ist es uns hier also gelungen, eine nachhaltige Infrastruktur zu entwickeln, über eine Bühne, über Stromversorgung, über Trinkwasserversorgung und wir haben auch den ersten Schritt Richtung Einfriedung getan. Im Torbogen befindet sich mittlerweile eine feste Vergitterung.
4: Genutzt werden soll die Fläche möglichst vielfältig. Vereine, Institutionen, Unternehmen und andere Veranstalter können die vorhandene Infrastruktur nutzen. Ziel ist es, Veranstaltungen einfacher und mit weniger Aufwand auf die Beine zu stellen.
7: Wir haben uns an die 800-Jahr-Feier zurückerinnert und an das, was in 2025 die Sommer lang war. Und haben gesagt, dann lasst es uns richtig machen. Richtig heißt für uns eine feste Bühne, die immer bleibt, Technik, die immer bleibt, Sitzmöglichkeiten, die alle nutzen können und Beleuchtung und auch Zaun drumherum aus Sicherheitsgründen, dass das alles passt. Damit das Ziel, und das ist wirklich so, dass wir möglichst viele unterschiedliche Anbieter haben, ob das jetzt Vereine sind oder Firmen, die sagen, wir machen eine Präsentation, wir machen eine kleine Lesung. Alles Mögliche soll hier durchgeführt werden.
4: Wie vielfältig die Angebote sein können, zeigte sich bereits bei der Eröffnung. Beim ersten Marktplatz der Talente präsentierten sich rund 20 Vereine, Institutionen und Unternehmen. Ein weiterer Höhepunkt war die Auszeichnung der Gewinner des Malwettbewerbs zum 20-jährigen Bestehen des Bitterfelder Bogens. 120 Bilder von Kindern und Jugendlichen waren eingereicht worden. Aus 20 ausgewählten Arbeiten konnten die Besucher ihre Favoriten wählen. Insgesamt wurden 570 Stimmen abgegeben. Den ersten Platz holte Larissa Gavrilova vom Jugendclub Linde. Ihr Bild zeigte den Bitterfelder Bogen mit Pflanzen, einem Flugzeug und Dinosauriern. Ausgezeichnet wurde sie von Oberbürgermeister Armin Schenk und Kulturbotschafterin Jana Respondek. Unterstützt wird die Kommunallounge von der kommunalen Familie, darunter auch die Stadtwerke Bitterfeld-Wolfen.
8: Ich denke, das ist ein Teil unseres Unternehmensziels. Unser Claim ist ja auf gute Nachbarschaft. Und insofern betrachten wir das nicht nur so als Floskel, sondern der wirtschaftliche Erfolg, den die Stadtwerke und alle kommunalen Unternehmen auch haben, der soll natürlich in die Region zurückfließen.
4: Für die Besucher ist dabei vor allem entscheidend, was tatsächlich auf dem Platz passiert. Deshalb haben wir uns bei der Eröffnung umgehört.
9: Ich finde das echt cool hier. Wir kommen vom Schwabenland. Und ja, wir kennen uns der Hofer halt weit aus, aber ich finde es schön hier.
10: Wir sind mehr oder weniger jetzt so reingestolpert, ohne das zu wissen, was hier los ist.
11: Es ist wunderschön. Wir sind sehr positiv überrascht. Die Leute sind sehr freundlich. Es ist ein ganz toller Ort, ein sonniger, schöner Ort. Also da gehen die Herzen auf. Ganz toll. Wir freuen uns, hier sein zu dürfen. Und das Event finde ich super klasse. Ganz tolle Idee.
12: Wir finden es schön. Wir waren letztes Jahr schon da und jetzt sind wir dieses Jahr wieder hier.
13: Zumindest mal vorbeikommen.
14: Gemütlich, ja.
15: Ja, ist richtig schön. Ich finde es auch, die Sonne drückt zwar ein bisschen, aber wenn man hier so sitzt auf den Sitzkissen, ist es sehr entspannt.
16: Ich finde es sehr schön, aber traurig, dass so wenig gekommen sind.
4: Die Rückmeldungen fallen überwiegend positiv aus. Besonders die Aussicht auf regelmäßige Veranstaltungen und mehr Leben in der Innenstadt kommt bei den Besuchern gut an. Auch am Abend verändert sich der Innenhof durch die Gestaltung deutlich.
8: Also ich muss sagen, am Anfang, man hatte eine Vorstellung, es gab ja auch viele animierte Bilder vorher, aber wenn man es dann so sieht, insbesondere am Abend, wir haben es gestern schon mal sehen können, mit einer entsprechenden Beleuchtung, dann ist das natürlich eine tolle Atmosphäre, gerade vor der Kulisse hier.
4: Ganz fertig ist die Lounge noch nicht. Geplant sind eine vollständige Einfriedung sowie später auch Lösungen für Schatten und schlechtes Wetter.
6: Wir haben natürlich noch ganz viele Ideen. Im kommenden Jahr soll die gesamte Einfriedung des Areals erfolgen. Es ist auch in späteren Schritten geplant, eine Verschattung oder auch eine Variante für schlechtes Wetter.

0: schlechteres Wetter zu schaffen, sodass man die Fläche also auch ganzjährig nutzen kann.
1: Aus einer Idee zur 800-Jahr-Feier ist damit ein dauerhafter Treffpunkt entstanden. Jetzt soll die Kommunal-Lounge regelmäßig mit Veranstaltungen gefüllt werden und so auch die Bitterfelder Innenstadt ein Stück lebendiger machen.
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0: Am Donnerstagvormittag wird es teils sonnig bei Temperaturen um 21 Grad. Mittags bleibt es teils sonnig und es weht ein kräftiger, böiger Wind aus Westen. Der Abend bleibt sonnig mit vereinzelt Wolken und Temperaturen um 22 Grad. In der Nacht wird es überwiegend klar mit einem leichten Wind aus Südwesten. Am Freitag wird es meist wolkig mit wenig Sonne und Temperaturen um 23 Grad.
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0: Politisch gehört er innerhalb der CDU zum konservativen Flügel. Schon früh hat sich der 55-Jährige gegen eine Brandmauer zur AfD ausgesprochen und verteidigt auch andere strittige Themen innerhalb der CDU leidenschaftlich. In seiner Freizeit ist der passionierte Jäger oft in seinem Jagdgebiet in Osterwiek anzutreffen. Mit seinem österreichischen Geländefahrzeug, einem Pinzgauer, kann Räucher auch die schwierigsten Dinge meistern, um zu seinen Hochsitzen zu gelangen. Das politische Alltagsleben in Magdeburg ist oft kritisch, besonders für Räucher, da er mit seinen umstrittenen Aussagen auch gern ein Ansprechpartner für viele bundesweite Medien ist. Hier in seinem 130 Hektar großen Pachtgebiet kann sich der gebürtige Leipziger entspannen. Lange Zeit war er innerhalb der CDU Wolfsbeauftragter und setzte sich für eine drastische Reduzierung der Wolfspopulation in Sachsen-Anhalt ein. Auch wenn die Landtagswahl am 6. September 2026 aufgrund der hohen AfD-Wahlprognosen schwer werden wird, will Räucher es noch einmal wissen. Auch dieses Mal möchte er unbedingt das Direktmandat in seinem Wahlkreis gewinnen.
1: Ja, Herr Räucher, wir möchten Sie heute vorstellen. Sie sind im Wahlkampf schon seit einigen Wochen. Wie schwer ist denn dieser Wahlkampf diesmal und dieses Jahr und wie sehr strengt er an?
2: Also ein Wahlkampf muss immer anstrengend sein, das motiviert ja auch, das ist der Eustress, also so ein positiver Stress. Wobei natürlich auch, es ist sicherlich schwer, wenn sehr viel beschädigt wird und wenn sehr viel beschmiert wird, dass ein bisschen Kinderkram kommt jetzt verstärkt vor. Aber mir macht Wahlkampf Spaß, es gehört dazu. Dann wird auch manchmal gesagt, jetzt tauchst du auf einmal auf und da sage ich, nein, liebe Leute, ich war die gesamte Wahlperiode immer ansprechbar, nur jetzt ist es halt ein bisschen schriller, ein bisschen lauter, ein bisschen auffällig und das soll auch so sein.
1: Wir wollen ja die Kandidaten auch ein bisschen vorstellen und da möchte ich bei Ihnen anfangen mit Ihrer Biografie. Sie sind ja hier, kommen ja hier aus dem Osten, sind dann aber über Ungarn nach Westdeutschland geflohen. Was war denn damals Ihre Motivation, die DDR zu verlassen?
2: Ja, die politischen Entwicklungen von damals, ganz klar. Ich durfte damals nicht studieren, obwohl ich sehr gute Schulnoten hatte. Wurde mir ganz klar gesagt, meine politische Einstellung sei nicht so passend. Und natürlich hat auch ein bisschen der Wohlstand des Westens gelockt, das muss ich ganz klar sagen, den wir jetzt haben und wo so viele heute jammern und sagen, uns ging es so schlecht, es geht uns sehr, sehr gut. Auch das war ein Teil des Zieles, also es war nicht nur politisch, sondern es war eine Mischung aus den politischen Aussichten. Ich war in der Kirche engagiert, in der Thomaskirche in Leipzig und all diese Dinge haben einem dort die Zukunft verbaut und deshalb habe ich mich zur Flucht aktiv entschieden und bin noch vor der Grenzöffnung illegal gegangen.
1: Sie waren ja damals noch sehr jung. Sie hatten noch keine Ausbildung, Sie sind dann nach Hamburg gegangen und haben dann Groß- und Einzelhandelskaufmann gelernt und dann haben Sie auch irgendwann Ihre politische Karriere angestrebt. Was war denn der Grund, in eine Partei einzutreten und warum die CDU?
2: Vielleicht darf ich da noch einen Schritt zurückrudern. Ich hatte in der DDR eine Ausbildung zum Keramiktechniker gemacht. Das heißt, ich habe eine technische Ausbildung gemacht und dann in Hamburg die kaufmännische Ausbildung. Also erst mein Abitur zu Ende gemacht in Hamburg und dann die kaufmännische Ausbildung gemacht. Insofern habe ich zwei Ausbildungen, wenn Sie mir erlauben, das noch zu sagen. Und als ich dann in Hamburg war, dachte ich, ich bin im freien Land und habe mich bei Wahlen auch als Wahlhelfer engagiert. Da habe ich allerdings auch komische Erlebnisse gehabt, wie die Jusos da mit den Sachen umgegangen sind, sodass ich erstmal gesagt habe, nee, lasst mich in Ruhe, mit Politik will ich nichts zu tun haben. Aber ich war schon immer ein politischer Mensch. Denn wenn Sie gehört haben eben, dass ich in der jungen Gemeinde war und da aktiv war, dann können Sie sich das vorstellen, das geht aus einem nicht raus. Also habe ich irgendwann angefangen zu sagen, ich will hier nicht meckern, sondern ich will auch mitgestalten. Ich habe Erfahrung in der Wirtschaft. Ich bin sehr, sehr viel international unterwegs. Und warum soll ich mich nicht auch im Stadtrat und anders politisch engagieren?
1: Es ging ja dann kurz nach der Wende, glaube ich, sind Sie auch schon gleich wieder zurückgegangen in den Osten. Wo haben Sie sich denn engagiert? Sind Sie schon in die CDU in Hamburg eingetreten oder erst hier?
2: Nein, ich bin erst hier im Harz wieder. Also meine Familie kommt aus dem Harz. Ich war viele Jahre in Leipzig und ich bin 2011 in die CDU eingetreten. Und da habe ich mich dann auch verstärkt kommunalpolitisch engagiert. Also genau, Graswurzelbewegung in der Kommune, in der Gemeinde, da wo man lebt, vor der eigenen Haustür etwas tun. Also nicht die Welt retten, sondern da wo man was erreichen kann, konkret etwas machen.
1: Sie sitzen seit 2021 im Landtag von Sachsen-Anhalt und wenn man Sie beobachtet, merkt man gleich, dass Sie ein Mensch mit Ecken und Kanten sind. Sie sind also kein Berufspolitiker, der, sage ich mal, vom Plenarsaal dann gleich in den Landtagssaal wechselt.

0: sondern sie sagen schon das, was sie denken. Ist das manchmal schwierig? Und manchmal kommt mir das so vor, dass sie auch so ein, ja, ich sag mal, in der CDU so ein bisschen alleine auch gelassen werden.
1: Ja und nein. Also was mich natürlich frei macht von den politischen Zwängen, ist, dass ich kein KKK, also Kreis oder Kreissaal, Hörsaal und dann Plenarsaal oder Saaltyp bin. Insofern macht mich das frei von Abhängigkeiten in der Partei, dass ich sagen muss, ich habe dir das gemacht, jetzt musst du mir das machen, sondern ich sage frei, was ich denke. Das ist richtig. Und es gelingt den Leuten, die vielleicht Akten anlegen, nicht irgendwie Leichen im Keller zu finden. Das ärgert die vielleicht ein bisschen und dann regen sie sich über irgendein ironisches Bild auf. Wichtig ist mir tatsächlich, politische Akzente zu setzen, wie zum Beispiel mit dem sprachlich falschen Gendern, da was zu unternehmen. Oder mit dem Wolf. Also ich habe konkrete Ziele erreichen können, durchsetzen können. Und da kann ich Ihnen sagen, da gibt es durchaus Teamwork in der CDU und auch in der Union, also mit der CSU, weit über den Tellerrand hinaus. Und da ist ein Zusammenhalt da. Es gibt aber auch immer wieder Leute, die ein bisschen Angst davor haben, wenn jemand wirklich selbstständig und unabhängig ist und sich nicht, unter Druck setzen lässt. Und das ist wichtig.
0: Sie gelten ja in der CDU als konservativer Mensch, das kann man so sagen. Jetzt ist die AfD hier in Sachsen-Anhalt da, in ganz Deutschland, aber in Sachsen-Anhalt sind die in den letzten Jahren besonders stark gewachsen. Und jetzt kurz vor der Wahl stehen die knapp vor einer absoluten Mehrheit. Viele sagen, sie paktieren mit denen auch. Woran liegt das? Sie wollen natürlich, sie haben sich, das ist das, was sie öfter machen, sie sagen knallhart, was sie möchten, wie mit dem Wolf. Und sie haben auch ganz knallhart gesagt, die Brandmauer ist für sie nichts. Wie schwer ist das denn in der CDU, diese Meinung aufrechtzuerhalten?
1: Das ist gar nicht, es wird immer leichter, diese Meinung aufrechtzuerhalten. Berlin hat da ein paar Probleme. Ich war sicherlich einer der Ersten, die als Abgeordnete gesagt haben, die Brandmauer ist falsch. Und gleichzeitig habe ich auch immer dazu gesagt, ich bin aber nicht für die Zusammenarbeit mit extremen Parteien, sprich AfD oder Linke. Und warum muss dann die Brandmauer weg? Ist eigentlich relativ leicht erklärt. Wenn man die DDR-Vergangenheit kennt und weiß, was Ausgrenzung ist, wenn man weiß, dass Menschen stigmatisiert werden, dann verliert man diese Menschen. Und das möchte ich nicht. Ich möchte, dass die Menschen uns vertrauen, dass die Menschen zu uns kommen, sich nicht stigmatisiert fühlen. Und deshalb muss die Brandmauer weg. War ein großer politischer Fehler von Angela Merkel und Annegret Kramp-Karrenbauer, uns das aufzuhalten. Jetzt haben wir diesen Beschluss und er ist da, er ist in der Welt. Und die westdeutschen Verbände haben mehr Delegierte und Mitglieder, merken langsam, selbst in Schleswig-Holstein und überall, dass die AfD auf dem Vormarsch ist, wenn man das Thema nicht aktiv angeht und wenn man eben nicht auf die Menschen, die Fragen oder die Probleme haben, zugeht. Man muss offen für die sein. Und das ist meine Verantwortung als Politiker, für jeden offen zu sein. Ich suche mir nicht nach Gesinnung und nach Einstellung aus, wen ich unterstütze und helfe, sondern der Bürger ist der Bürger und da ist jeder für mich gleich.
0: Jetzt hatte ja Sachsen-Anhalt einen Innenminister mit Holger Stahlknecht, der auch sehr mächtig und auch sehr beliebt war. Und dieser Innenminister Holger Stahlknecht hat als erstes eine Minderheitsregierung ins Spiel gebracht und wurde dann vom Ministerpräsidenten entlassen. Warum ist es so schwer, eine Minderheitsregierung zu machen? Dann müsste man mit der AfD gar nicht so sehr zusammenarbeiten. Man muss sich aber natürlich tolerieren lassen. Das heißt, wenn man die gleichen Ziele verfolgt, dann macht man es mit denen, ohne groß mit denen zusammenzuarbeiten. Warum ist es in der Politik so schwer?
1: Also es ist natürlich immer das Schönste, wenn man eine absolute Mehrheit hat, dann kann man durchregieren. Das gelingt im Moment keiner Partei. Die AfD steht kurz davor. Die Bürger werden entscheiden, ob sie das wirklich wollen oder nicht. Und wenn man eine Koa hat und einen Koa-Vertrag, kann man regieren. Da sind es aber Kompromisse. Und viele Kompromisse sind faule Kompromisse. Das sehe ich als kritisch an. Und solche Menschen wie Holger Stahlknecht, die haben natürlich eine klare Meinung. Die haben den Mut, schwierige Themen anzusprechen. Ich würde niemals für eine Minderheitsregierung kämpfen, sondern ich kämpfe jetzt erstmal für die CDU und vor allen Dingen für mein Direktmandat. Denn ich möchte und muss meinen Wahlkreis direkt vertreten. Also wer mich will im Landtag, wer will, dass die CDU hier im Harz vertreten ist, der muss mich direkt wählen mit der Erststimme.
0: Da wollte ich jetzt gerade darauf zukommen, denn Sie haben ja keinen so guten Listenplatz bekommen. War das so eine Art Abstrafung?
1: Nein, die Landespartei mischt sich bei den Listenplätzen gar nicht ein, sondern das entscheiden wir vor Ort. Und da ich ein starker Kandidat bin, hat man mir gesagt, pass mal auf, du könntest das schaffen. Und ich habe gesagt, ja, das ist auch mein Anspruch. Klar, es ist schön und gemütlich, wenn man einen super Listenplatz hat, Aber das darf nicht der Anspruch der CDU werden. Dann wären wir vergleichbar mit SPD oder Linken. Und das will ich nicht. Insofern stelle ich mich dem. Und ich nenne das manchmal etwas despektierlich Listenfuzzis. Und da ich das also auch schon öffentlich geäußert habe, dass ich kein Listenfuzzi sein möchte, ist das für mich die Konsequenz, zu sagen, ich kämpfe um ein Direktmandat.
0: Jetzt ist ja die CDU hier im Harzkreis sehr stark. Die hat auch in den letzten Jahren unglaublich viel erreicht. Ich will nur ein paar Beispiele nennen. Daimler Truck in Halberstadt, Hexentanz hat es neu gemacht, Bergtheater neu, Schloss Wernigerode wurde saniert und so weiter und so fort.
1: Rheinmetall kommt auch wichtig heutzutage.
0: Rheinmetall. Warum ist es so schwierig für die CDU, das auch dem Wähler zu vermitteln? Warum wählen so viele Menschen hier denn die AfD?
1: Also es ist immer leicht, Negativwerbung zu machen, dass wenn Sie auf die Medienlandschaft schauen, dann wird über Herrn Reuscher wird gesagt, der ist umstritten oder dann wird gesagt, er ist äußerst umstritten und ich weiß nicht, was dann die nächste Steigerungsform ist. Also die MZ und Volksstimme, die versuchen immer so maßlos zu übertreiben. Dabei reicht es eigentlich, die echte, wahre Geschichte zu erzählen, weil das Leben so spannend ist. Und das ist halt, wir sind da ein bisschen langweilig als CDU. Wir setzen Themen um. Wir haben über Jahrzehnte den politischen Rahmen dafür gegeben, dass Deutschland zu den 3, 4 stärksten Wirtschaftsmächten der Welt gehört und auch heute gehört. Und da haben wir unseren Anteil dran, nämlich den Rahmen zu setzen und die Möglichkeiten dafür zu schaffen. Und wir alle wissen, die DDR, Ostdeutschland, war kurz vorm Untergang und hat enorm aufgeholt. Ist noch nicht auf Westniveau, aber ist, wenn wir es international betrachten, und ich sage mal ganz konkret Sachsen-Anhalt, ist unter den 20 stärksten Prozent weltweit in der Wirtschaft. Mit allen Top, auch mit den Entwicklungsländern verglichen, sind wir unter den Top 20 an Prozenten. Und das ist ein enormer Erfolg nach der DDR und nach dem Sozialismus. Und das wird jetzt schlecht geredet, weil es leichter ist, es schlecht zu reden, auch vor allen Dingen von der blauen Konkurrenz. Die versprechen dann das Blaue vom Himmel. Und die reden ja gern von Pinocchio und Co., wenn sie uns angreifen wollen. Ich denke mal, sollten sie wirklich regieren können, werden sie ganz erheblich auf die Nase fallen und mit einer wesentlich längeren Nase. Denn das, was sie versprechen, ist weder verfassungsrechtlich, noch europarechtlich, noch bundesrechtlich umsetzbar. Und es ist halt leicht, die große Klappe zu haben. Aber diese Arbeit, die wir machen, die so ein bisschen unsexy, langweilig ist, gehört einfach dazu und das können wir gut.
0: Es wird wahrscheinlich bei Ihnen, in Blankenburg ist ja Ihr Wahlkreis und Osterwiek, Es wird wahrscheinlich auch sehr knapp werden, es wird ein harter Kampf. Wenn Sie dann in den Landtag nochmal gewählt werden, was möchten Sie denn unbedingt noch umgesetzt sehen?
1: Also umgesetzt gibt es mehrere Themen, die ich sehen möchte. Einmal natürlich das Zentralkrankenhaus hier bei uns im Harz, bei Blankenburg. Ist ein wichtiges Thema, sind wir uns in der CDU einig. Dann müssen wir das Jagdrecht zum Beispiel, das war eine Kleinigkeit jetzt. Also die Gesundheit ist eher ein großes Thema, das betrifft jeden. Das Jagdrecht betrifft eher die Leute, die Tierhalter, den ländlichen Raum. Das müssen wir umsetzen und da müssen wir den Umweltminister mal auf den Topf setzen, dass er das endlich umsetzt und nicht weiter blockiert, denn wir haben einen tollen neuen Rechtsrahmen geschaffen. Das ist mir zum Beispiel sehr wichtig. Und ein sehr, sehr wichtiges Thema, auch das haben die Blauen geklaut, das habe ich schon 2016 übrigens gesagt. Die haben keine eigenen Ideen, das kommt von Reuscher, da habe ich nämlich mein erstes Banner hängen gehabt im Wahlkampf, wo ich geschrieben habe, Windkraft, nein, danke. Ich bin nicht dagegen, ich bin aber dagegen, dass erneuerbare Energien subventioniert werden und den Gesamtstrompreis teurer machen. Jeder darf Photovoltaikanlagen, jeder darf Solar, jeder darf Windkraft. Ist alles okay. Aber nicht auf Kosten der Allgemeinheit und nicht auf Kosten hoher Strompreise, sondern nur, wenn es uns hilft, für Wirtschaft und Privatleute den Strom günstiger zu machen. Das ist eines der wesentlichen Themen, was auch unserer Wirtschaft sehr helfen würde, aber auch den privaten Haushaltssäckeln. Und wie gesagt, da brauchen sich die Blauen gar nicht aufspielen. Das kommt von uns, das Thema, haben wir schon lange gesagt. Und ein Thema ist mir auch noch wichtig, damit wir vorankommen bei Infrastruktur, und bei vielen wichtigen regionalen und kommunalen Themen, Verbandsklagerecht, Schreddern, Abschaffen, Vernichten, weg damit. Weil die Leute, die das ausnutzen, sind nicht am Gemeinwohl interessiert. Das sind ganz fiese Typen, die das immer wieder benutzen.
0: Umweltschutzorganisationen, die gegen die Autobahn klagen, um das mal dem...
1: Das sind so die Aushängeschilde. Aber sind das wirklich Umweltschutz? Ist die deutsche Umwelthilfe wirklich Umweltschutz oder sind die Industriezerstörer, würde ich da eher fragen. Und da sage ich, DUH sind für mich eher Industriezerstörer. Man muss natürlich Themen ansprechen, das mache ich auch. Da bin ich ja auch mutig dabei. Aber man muss nicht immer gleich versuchen, alles, was einem nicht gefällt, zu vernichten.
0: Kommen wir nochmal zum Bahnticket, denn es wird ja in Berlin ganz groß geschrieben. Hier zum Beispiel in Ihrem Wahlkreis in Osterwiek, da gibt es noch nicht mal mehr einen Bahnhof. Da brauchen die Leute das gar nicht, die sind aufs Auto angewiesen. Trotzdem müssen die ja im Prinzip zahlen, die Subventionen für das billige Bahnticket in den deutschen Großstädten. Wie stehen Sie denn dazu?
1: Ja, auch das ist so eine elitäre Großstadtidee. Das 49-Euro-Ticket, was auch immer es jetzt kostet, einzuführen, davon profitiert nur die städtische Klientel, die eh kein Auto braucht, weil Straßenbahn, Bus, S-Bahn, alles da ist. Und da sieht man auch, dass da ein bisschen mangelnder Geist bei diesen links-grün-woken Menschen ist. Denn wenn man im ländlichen Raum den Nahverkehr fördern will, müsste man im ländlichen Raum das Ticket vielleicht für 9,99 € verkaufen. Da gibt es halt weniger Angebote und dann die Leute locken, dass sie die wenigen Angebote möglichst intensiv nutzen. Und im städtischen Raum, wo ein wahnsinnig gutes Angebot ist, mit wahnsinnig hohem Aufwand, auch hergestellt, bereitgestellt und übrigens von allen Steuerzahlern, auch von denen im ländlichen Raum, bezahlt wird, denn das wird nicht von den Betrieben allein getragen, das wird vom Staat unterstützt und das sind Steuergelder. Da müsste so ein Ticket 149,99 € kosten. Schließlich hat man den Luxus, dass man Tag und Nacht rund um die Uhr im 10-5-Minuten-Takt, was auch immer, die Öffentlichen benutzen kann. Das wäre eine ausgleichende Gerechtigkeit. Der ländliche Raum subventioniert in vielerlei Hinsicht die Städte mit und die haben die große Klappe und wollen mir sagen, wie ich im ländlichen Raum leben soll. Muss ich sagen, das lasse ich mir nicht gefallen.
0: Letzte Frage, möglichst kurz beantwortet. Wo wird die CDU bei der Wahl landen am 6. September hier in Sachsen-Anhalt und wo wird die AfD landen?
1: Also die CDU wird nochmal einen Schritt nach vorne machen und besser landen, als wir jetzt aktuell bei den Umfragen dastehen. Und die AfD wird nach meiner Einschätzung es nicht schaffen, die Regierung allein zu übernehmen. Und ich drücke auch die Daumen dafür, dass die roten Helfer aus Moskau, die den Kollegen von der AfD helfen wollen, das BSW, nicht reinkommen, damit sie diese unheilige Allianz nicht bilden können. Insofern, die CDU holt noch auf. Wir sind jetzt leider der Zweitplatzierte, aber das macht nichts. Ich werde trotzdem kämpfen, dass wir ein möglichst sehr, sehr gutes Ergebnis erlangen.
2: In der Harzregion ist Alexander Reuscher für seine konsequente Haltung und seinem auffälligen Fahrzeug bekannt. 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

0: Ein freudiges Ereignis. Elefantennachwuchs im Zoo.
1: Es ist durchaus im Bereich des Möglichen, dass der Absatz an Elefantenplüschtieren in Zukunft etwas größer wird als bisher. Denn der Wunsch, ein solches Rüsseltier mit nach Hause nehmen zu wollen, könnte stärker werden, wenn man im Elefantenhaus zu Besuch war. Dort stolpert seit ein paar Tagen ein Jungtier durch das Gehege, denn im Magdeburger Zoo konnte man ein besonderes Ereignis feiern.

0: Wir haben ja einen ganz historischen Moment. Das erste Elefantenkalb in der Geschichte Magdeburgs wurde am 6.8. um 1.14 Uhr dann geboren. Beim Geschlecht halten wir uns noch ein bisschen bedeckt. Sweeney hat uns noch nicht nah genug rangelassen, dass wir da eine hundertprozentige Aussage zu abgeben könnten. Wir haben natürlich einen sehr educated guess, aber halten uns da noch ein bisschen zurück. Was wir sehr gut wissen, ist die Schulterhöhe. Da sind wir bei 86 Zentimetern. Gewogen haben wir auch noch nicht, weil Sweeney das Kalb noch sehr eng bei sich behält. Und wir halten unsere Elefanten hier im Protected Contact, das heißt zwischen uns und dem Elefanten muss immer ein Gitter sein, um uns vor unabsichtlichen Bewegungen des Tieres zu schützen. Das kann bei Elefanten dann doch schnell gefährlich werden. Bis jetzt kann das Kalb schon selbstständig aufstehen, sich hinlegen, Bewegungen laufen oder Wendungen laufen. Das hat in den ersten Stunden auch noch nicht so gut geklappt. Da konnte man nur vorwärts und bremsen war auch schon ein bisschen schwierig. Und was uns am meisten freut, ist, dass es zum jetzigen Zeitpunkt wirklich schon ganz gut trinkt.
1: Das freut natürlich nicht nur den Zoodirektor. Schließlich beginnt das Leben eines Elefanten mit einem Sturz des Jungtiers aus etwa 3 Metern Höhe. Doch davon hat sich das Kleine gut erholt und allmählich klappt es auch mit der Koordination der 8 Beine. Schließlich muss man als Jungelefant immer genau aufpassen, was das Muttertier unternimmt, um nicht dazwischen zu geraten.
0: Nee, Sweeney passt da schon sehr gut auf. Sie ist eine sehr gute Mutter, sie passt sehr gut auf. Sie hat das immer im Blick und dirigiert dann mit dem Rüssel in die richtige Richtung.
1: Sweeney, das Muttertier, wurde 1993 ursprünglich in Afrika geboren, lebte dann lange im grünen Zoo Wuppertal und kam 2024 nach Magdeburg. Das passiert im Rahmen des Ex-Situ-Programms für afrikanische Elefanten, weil man sie mit dem seit 2018 hier lebenden und genetisch passenden Elefantenbullen Kando zusammenführen wollte. Der erfüllte seine Aufgabe auch zuverlässig und nach einer 22 Monate dauernden Tragezeit konnte

0: könnte man nun den gesunden Nachwuchs begrüßen.
1: Wir haben das Elefantenhaus und die Außenanlagen intensiv mit Kameras überwacht und haben dann an Veränderungen des Schlafrhythmus, Veränderungen des Laufverhaltens feststellen können. Jetzt geht es dann wohl demnächst los. Und dann das eindeutige Zeichen ist natürlich der Abgang der Fruchtwässer. Das sind beim Elefanten so knapp an die 100 Liter. Das kriegt man sehr klar mit.
0: Für den Magdeburger Zoo ist es das erste Mal seit seiner Gründung vor 76 Jahren, dass solch ein Zuchterfolg erzielt wurde. Denn bisher wurden hier nur weibliche Tiere gehalten. Nun kommt es darauf an, dass sich eine stabile Mutter-Kind-Beziehung entwickelt, weshalb Besucher nur eingeschränkten Zugang zum Duo bekommen sollen.
1: Das machen wir auch von Sweeney abhängig von ihrem Verhalten. Sie ist bis jetzt eine sehr entspannte Elefantenmutter und wenn alles gut läuft, werden wir morgen das Elefantenhaus schon für die ersten Stunden öffnen, immer mit einer Aufsicht und wir werden es auch sofort wieder schließen, wenn wir das Gefühl haben, Sweeney gefällt das gerade nicht. Sie hat jederzeit die Möglichkeit, sich in Räume zurückzuziehen, wo sie nicht zu sehen ist und trotzdem geht dann hier die Mutter-Kind-Bindung vor und wir behalten uns vor, das Haus dann auch jederzeit wieder zu schließen.
0: Ja, und so kann der Magdeburger Zoo nun auch auf diesem Feld des Artenschutzes einen Beitrag leisten und die Besucher dürften mit ein bisschen Glück dabei zuschauen. Und Glück brauchen auch die Zoomitarbeiter, um einmal herauszufinden, ob wir es hier mit einem männlichen oder einem weiblichen Kalb zu tun haben.

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0: Am Donnerstagvormittag wird es teils sonnig bei Temperaturen um 21 Grad. Mittags bleibt es teils sonnig und es weht ein kräftiger, böiger Wind aus Westen. Der Abend bleibt sonnig mit vereinzelt Wolken und Temperaturen um 22 Grad. In der Nacht wird es überwiegend klar mit einem leichten Wind aus Südwesten. Am Freitag wird es meist wolkig mit wenig Sonne und Temperaturen um 23 Grad.
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0: Blankenburg feiert Blütenfest mit neuer Königin. Aus dem Altstadtfest im Blankenburger Zentrum entstand das Blütenfest im Teepark und in diesem Jahr wurde die Veranstaltung im neu gestalteten Stadtpark gefeiert.
1: Viele Blankenburger werden sich noch an den Blankenburger Sommer erinnern und wir wollen wieder Leben einziehen lassen. Und jetzt sind wir mit dem Blütenfest hierher zurückgekehrt an den Veranstaltungsort in Blankenburg. Ja, und alle sind herzlich eingeladen, dieses Jahr und auch in den kommenden Jahren sich hier einzufinden, zu feiern, sich wiederzusehen und einfach Spaß zu haben.
0: Zu einem Blütenfest gehört natürlich eine Blütenkönigin, die den Bürgermeister bei repräsentativen Aufgaben der Stadt begleitet. Mehrere junge Frauen hatten nach der Wende bereits diese Aufgabe übernommen. So wurde zum Beispiel Kathleen Schams 1993 beim Blütenfest auf dem Eichenberg vom damaligen Bürgermeister Bodo Kaiser die Blütenkrone überreicht. In diesem Jahr wurde Taja Jonas als neue Blütenkönigin gekürt.
2: Ich bin Taja. Ich bin aktuell noch Schülerin des Gymnasiums am Tee und bin 17 Jahre alt. Und zu dem Job der Blütenkönigin bin ich gekommen, indem ich im Amtsblatt den Artikel gelesen habe, beziehungsweise die Ausschreibung zur Blütenkönigin. Meine Mutti ihn mir gezeigt hat und ich einfach mich drauf beworben habe.
3: Welche Aufgaben wird denn so eine Blütenkönigin wahrnehmen?
2: Einmal die Repräsentation von Blankenburg natürlich, die Unterstützung und die Mithilfe von einigen Veranstaltungen sowie das Auftreten.
3: Was erhoffen Sie sich?
2: Viele nette Menschen kennenzulernen, wenn ich sogar ehrlich bin. Das war auch mit einer der Punkte, warum ich das Amt gerne übernehmen wollte, damit ich in Blankenburg vielleicht auch mehr Leute hier selber kennenlernen kann und viele Aktionen mitmachen darf.
0: Nicht wegzudenken ist seit 2016 auch das Maskottchen der Stadt. Der Löwe Welfi, der eine besonders tragende Rolle bei diesem Sommerfest hatte. Der musikalische Auftakt am Samstag erfolgte mit der Jagdhornbläsergruppe Blankenburg. Herzlich begrüßt wurden natürlich auch in diesem Jahr wieder die Vertreter der Partnerstädte Wolfenbüttel, Herdecke und Oschetschow, die mit kleinen Delegationen angereist waren.
4: Die Partnerschaft Blankenburg und Herdecke besteht ja jetzt seit über 35 Jahren. Und eine solche Partnerschaft lebt natürlich auch von Begegnungen. Und das ist für mich immer eine große Freude, hier nach Blankenburg zu kommen. Wenn ich nach Blankenburg komme, dann ist es nicht eher ein Besuch in irgendeiner fremden Stadt, sondern es ist wie ein Wiedersehen mit Freunden. Und die Städtepartnerschaft lebt ja auch von solchen Begegnungen. Und deswegen kommen wir immer wieder gern, genauso wie die Blankenburger immer gern nach Herdecke zur Maiwoche kommen.
5: Also ich bin mittlerweile richtiger Blankenburger.

0: Fan geworden. Wir haben eine Städtepartnerschaft seit 11 Jahren mit der Stadt Wolfenbüttel. Also ich bin dienstlich ein bisschen betroffen. War aber im Frühjahr auch hier in Kattenstedt in einem tollen Ferienhaus und habe mal eine Woche Blankenburg erlebt mit Stadtführung und allem drum und dran. Habe mich ein bisschen in die Stadt verliebt. Es ist einfach wunderschön, hierher zu kommen. Und das Blütenfest ist eins der Highlights des Jahres.
1: Das Fest wird seit 10 Jahren in Eigenregie der Stadt von den Mitarbeiterinnen aus dem Tourismusbetrieb organisiert. Und das bedeutete natürlich viel zusätzliche Arbeit.
2: Wir haben das Blütenfest hier im Stadtpark jetzt seit einem Jahr vorbereitet und freuen uns, die Besucher jetzt auch endlich bei bestem Wetter hier begrüßen zu dürfen und sind ganz stolz auf die Leistung des Teams vom Blankenburger Tourismusbetrieb. Die Besucher können sich hier an diesem Wochenende auf ein buntes Bühnenprogramm auf der frisch sanierten und renovierten Stadtparkbühne freuen, auf eine große Vereinsmeile mit regionalen Firmen, auch mit Händlern, einen großen Mittelaltermarkt, das freut uns auch, das haben wir beim Blütenfest dieses Jahr zum ersten Mal. Und das Blütenfest findet ja auch das erste Mal im Stadtpark statt. Tolle Location, es ist ein bisschen familiärer als die Jahre zuvor im Teepark. Und wir haben viel mehr Bäume, wir haben schönen Schatten und freuen uns einfach, dass wir das jetzt endlich durchführen können und dass es gut angenommen wird.
3: Gab es denn Probleme im Vorfeld?
2: Es gab ein paar Probleme. Wir müssen natürlich das Konzept ein bisschen umstellen. Wie im Teepark funktioniert das hier nicht mehr. Wir mussten gucken, wie wir die Stromverteilung vornehmen, die Wasserverteilung, vor allen Dingen für die Gastronomie, die Versorger. Aber ansonsten hat eigentlich alles sehr, sehr gut geklappt. Wir hatten ja auch gut Unterstützung. Der Bauhof hat uns gut geholfen. Da auch nochmal ein großes, großes Dankeschön. Und auch an die Sicherheitsfirma Incognito, die uns da unterstützt und mit Rat und Tat zur Seite steht.
1: Ein Fest für die Blankenburger sollte es sein und kein Eintritt wurde erhoben. Zu verdanken ist das den Hauptsponsoren.
4: Wir sind als Stadtwerke natürlich auch dieses Jahr beim Blütenfest mit dabei. Als Hauptsponsor ist es uns ganz wichtig, die Leute hier in Blankenburg zusammenzubringen bei bestem Wetter. An unserem Stand dreht schon seit heute Morgen das Glücksrad ununterbrochen und wir haben auch einen wunderschönen Rodeo mit dabei. Also hier ist viel Spaß geboten für Groß und Klein.
1: Nicht nur Musik erschallte von der Bühne, sondern seit 2 Jahren werden bei diesem Anlass auch die Gewinner beim bundesweiten Städteradeln bekannt gegeben.
5: 21 Tage lang im Juni hatten möglichst viele Bewerber die Gelegenheit, ihre Alltagswege klimafreundlich mit dem Fahrrad zurücklegen. Also so die Grundidee ist dahinter, anstelle des Autos das Rad zu nehmen und dadurch auch CO2 einzusparen. Und egal, ob man bereits jeden Tag fährt oder selten unterwegs ist, am Ende des Tages hat jeder einzelne Kilometer gezählt.
1: Blankenburg ist seit 4 Jahren mit dabei und belegte diesmal Platz 17 unter den landesweit 56 Teilnehmerkommunen. Insgesamt legten die 228 Blankenburger Radler der 23 teilnehmenden Teams in den 21 Tagen 45.594 Kilometer zurück. Das aktivste Team mit 46 Teilnehmern war Wir für Hüttenrode. Die Einzelsiegerin mit 857 Kilometer, Nicole Buchtmann, kam von den Drahteselreitern und der Sieger, Fabian Lamm, mit 1044 Kilometern von der Blankenburger Feuerwehr. Ein abwechslungsreiches Programm, vielfältige kulinarische Angebote sowie Spaß und Action. Begeisterten 3 Tage lang die Blankenburger und ihre Gäste. Es war ein gelungener Neustart im Blankenburger Stadtpark.
6: DB-Reparaturteam im Einsatz. So aufwendig wird Vandalismus beseitigt.
7: Der Magdeburger Hauptbahnhof wurde zwar zum besten Bahnhof in Deutschland gekürt, aber das scheint hierzulande ein einsamer Leuchtturm zu sein. Denn der Zustand vieler Bahnhöfe im Lande ist weit davon entfernt, schön zu sein. Um das zu ändern, lud man dieser Tage auf einen kleineren Haltepunkt ein, hier der Bahnhof Magdeburg Südost. in einem typischen Zustand für viele solcher kleinerer Bahnhöfe. Graffiti, zerstörte Einrichtungsgegenstände oder Schilder. Das Feld solcher, meistens durch Vandalismus entstandenen Schäden ist groß. Üblicherweise beauftragt man dafür DB-eigene Unternehmen, die allerdings eher grundhafte Sanierungen vornehmen, weshalb man sich entschloss, mit speziellen Reparaturtrupps eine zusätzliche Möglichkeit zur Beseitigung von Schäden an solchen Stationen zu schaffen.
8: Warum machen die das? Weil wir tatsächlich viel, viel Vandalismusschäden haben, viel, viel Defekte an unseren Bahnsteigen, und die versuchen wir mit unseren Handwerkerkollern entsprechend schnell wieder zu beheben.
7: Dazu hat man zwei neue, jeweils vierköpfige Teams zusammengestellt. Erfahrene Handwerker aus den verschiedensten Berufen. Vom Elektriker über den Baufachmann bis hin zum Dachdecker ist alles dabei. Im Grunde suchte man nach Universalgenies, die in der Lage sind, die vielfältigen Anforderungen solcher Schnellreparaturen auszufüllen.
8: Genau, also erstmal grundsätzlich Vandalismusschäden zu beseitigen, unter anderem wie hier die eingeschmissene Vitrine, die wir heute Morgen hier so vorgefunden haben, Graffiti zu beseitigen, Pflasterarbeiten durchzuführen, Dacharbeiten durchzuführen und alles, was sozusagen außerhalb der Parameter, die wir uns selbst gesetzt haben, für einen ordentlichen Zustand von Bahnhöfen entsprechend auch diese zu beseitigen.
7: Was dabei zu tun ist, melden nicht nur die Kunden an die Deutsche Bahn, sondern auch Inspektoren und Mitarbeiter. In diesem speziellen Fall an das Bahnhofsmanagement der DB Infrago, das zuständig für ein Territorium ist, das in gewisser Weise dem ehemaligen DDR-Bezirk Magdeburg entspricht. Für den Bezirk Halle gibt es weitere Reparaturtrupps.
8: Einerseits ganz klar auch durch unsere Kunden, andererseits inspizieren wir auch regelmäßig qualitativ unsere Stationen, und dann laufen die Schäden quasi in unsere Systeme einmal rein und landen dann quasi hier bei unseren Kolleginnen und Kollegen.
7: Diese Trupps gibt es jetzt seit 2 Monaten und bisher ist man mit den Ergebnissen der Maßnahmen sehr zufrieden.
8: Naja, also man sieht den Unterschied. Das muss man ganz klar sagen. Man sieht den Unterschied auch hier in Magdeburg Südost, weil man sehr starker Vandalismusstandort. Wir haben sukzessive mit diversen Maßnahmen den Standort entsprechend aufgewertet. Und wenn man sozusagen, und das tue ich auch sehr oft, sich Bahnhöfe und Verkehrsstationen einmal anschaut, man sieht den Unterschied mit dieser Handwerkerkolonne.
7: In ganz Sachsen-Anhalt gibt es insgesamt 289 Verkehrsstationen und in ganz Deutschland werden in diesem Jahr für dieses Sonderprogramm etwa 50 Millionen Euro ausgegeben, hauptsächlich für das Personal und die benötigten Ersatzteile. Erfahrungsgemäß durfte diese Arbeit auch nicht aufhören, denn Vandalismus auf Bahnhöfen wird weiter ein Problem sein, vor allem weil es auf vielen dieser Stationen schon seit Jahren kein Personal mehr gibt.
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0: Am Donnerstagvormittag wird es teils sonnig bei Temperaturen um 21 Grad. Mittags bleibt es teils sonnig und es weht ein kräftiger, böiger Wind aus Westen. Der Abend bleibt sonnig mit vereinzelt Wolken und Temperaturen um 22 Grad. In der Nacht wird es überwiegend klar mit einem leichten Wind aus Südwesten. Am Freitag wird es meist wolkig mit wenig Sonne und Temperaturen um 23 Grad.
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0: In Ballenstedt hat am Samstagvormittag eine rund 3000 Quadratmeter große Wiesenfläche im Bereich am Zehling gebrannt. Insgesamt 70 Feuerwehrleute aus Ballenstedt, Rieda, Badeborn, Harzgerode und Quedleburg waren mit 6 Fahrzeugen im Einsatz und konnten das Feuer löschen. Die betroffene Fläche gehört der Stadt Ballenstedt. Der entstandene Schaden wird auf etwa 500 Euro geschätzt. Die Ursache des Brandes ist bislang unklar. Die Polizei ermittelt und bittet Personen, die im fraglichen Zeitraum etwas Verdächtiges beobachtet haben, sich beim Polizeirevier Harz zu melden. Bei einem Wohnungsbrand in Ballenstedt ist am Sonntagmorgen ein 83-jähriger Mann ums Leben gekommen. Ein Nachbar hatte gegen 7 Uhr Rauch aus dem Einfamilienhaus bemerkt und Feuerwehr sowie Polizei alarmiert. Rund 80 Einsatzkräfte aus Ballenstedt, Radesleben und Ermsleben waren vor Ort. Die Rettungskräfte konnten den Bewohner nur noch tot aus dem Gebäude bergen. Die Ursache des Feuers ist noch unklar. Die Kriminalpolizei hat die Ermittlungen übernommen. Der Sachschaden wird auf rund 50.000 Euro geschätzt. In Bernburg ist am Samstag ein Motorradfahrer bei einem Verkehrsunfall schwer verletzt worden. Der 26-Jährige wollte in der Halleschen Straße einen vorausfahrenden Wagen überholen, als dieser gleichzeitig nach links in die Blumenstraße abbog. Bei der Kollision stürzte der Motorradfahrer. Bei der Unfallaufnahme stellte die Polizei fest, dass er keinen Führerschein besitzt und das Motorrad nicht zugelassen war. Außerdem wurde festgestellt, dass die Maschine im März in Bernburg gestohlen worden war. Ein Atemalkoholtest ergab beim 26-Jährigen einen Wert von 1,07 Promille. Zusätzlich bestand der Verdacht auf Drogeneinfluss.
3: Neuer Ort zum Treffen. Bitterfeld schafft neue Eventlokalität.
4: Mitten in Bitterfeld gibt es einen neuen Ort zum Treffen, Feiern und Verweilen. Im Rathaus Innenhof ist die Kommunallounge eröffnet worden. Bühne, Beleuchtung und verschiedene Sitzmöglichkeiten sollen den Platz künftig regelmäßig zum Veranstaltungsort machen.
5: Die Idee geht zurück auf ein besonderes Event, 800 Jahre Bitterfeld. Da haben wir das erste Mal ja probiert, wie kann man diesen Innenhof gestalten, kann man hier zusätzlich auch Programme anbieten. Es ist damals gemacht worden und es war sehr erfolgreich.
4: Nach der Premiere zur 800-Jahr-Feier und weiteren Veranstaltungen im vergangenen Sommer wurde aus dem zeitweisen Angebot nun eine dauerhafte Einrichtung. Der Umbau erfolgte in kurzer Zeit. Fertig ist die Lounge aber noch nicht.
6: Sehr zufrieden. Innerhalb kürzester Zeit ist es uns hier also gelungen, eine nachhaltige Infrastruktur

0: Infrastruktur zu entwickeln, über eine Bühne, über Stromversorgung, über Trinkwasserversorgung. Und wir haben auch den ersten Schritt Richtung Einfriedung getan. Im Torbogen befindet sich mittlerweile eine feste Vergitterung.
1: Genutzt werden soll die Fläche möglichst vielfältig. Vereine, Institutionen, Unternehmen und andere Veranstalter können die vorhandene Infrastruktur nutzen. Ziel ist es, Veranstaltungen einfacher und mit weniger Aufwand auf die Beine zu stellen.
2: Wir haben uns an die 800-Jahr-Feier zurückerinnert und an das, was in 2025 die Sommerlounge war. Und haben gesagt, dann lasst es uns richtig machen. Richtig heißt für uns eine feste Bühne, die immer bleibt, Technik, die immer bleibt, Sitzmöglichkeiten, die alle nutzen können und Beleuchtung und auch Zaun drumherum aus Sicherheitsgründen, dass das alles passt. Damit das Ziel, und das ist wirklich so, dass wir möglichst viele unterschiedliche Anbieter haben, ob das jetzt Vereine sind oder Firmen, die sagen, wir machen eine Präsentation, wir machen eine kleine Lesung, alles Mögliche soll ja durchgeführt werden.
1: Wie vielfältig die Angebote sein können, zeigte sich bereits bei der Eröffnung. Beim ersten Marktplatz der Talente präsentierten sich rund 20 Vereine, Institutionen und Unternehmen. Ein weiterer Höhepunkt war die Auszeichnung der Gewinner des Malwettbewerbs zum 20-jährigen Bestehen des Bitterfelder Bogens. 120 Bilder von Kindern und Jugendlichen waren eingereicht worden. Aus 20 ausgewählten Arbeiten konnten die Besucher ihre Favoriten wählen. Insgesamt wurden 570 Stimmen abgegeben. Den ersten Platz holte Larissa Gavrilova vom Jugendclub Linde. Ihr Bild zeigte den Bitterfelder Bogen mit Pflanzen, einem Flugzeug und Dinosauriern. Ausgezeichnet wurde sie von Oberbürgermeister Armin Schenk und Kulturbotschafterin Jana Respondek. Unterstützt wird die Kommunallounge von der kommunalen Familie, darunter auch die Stadtwerke Bitterfeld-Wolfen.
3: Ich denke, das ist ein Teil unseres Unternehmensziels. Unser Claim ist ja auf gute Nachbarschaft. Und insofern betrachten wir das nicht nur so als Floskel, sondern der wirtschaftliche Erfolg, den die Stadtwerke und alle kommunalen Unternehmen auch haben, der soll natürlich in die Region zurückfließen.
1: Für die Besucher ist dabei vor allem entscheidend, was tatsächlich auf dem Platz passiert. Deshalb haben wir uns bei der Eröffnung umgehört.
4: Ich finde das echt cool hier. Wir kommen vom Schwabenland. Und ja, wir kennen uns da oben halt nicht aus, aber ich finde es schön hier.
5: Wir sind mehr oder weniger jetzt so reingestolpert, ohne das zu wissen, was hier los ist.
6: Es ist wunderschön. Wir sind sehr positiv überrascht. Die Leute sind sehr freundlich. Es ist ein ganz toller Ort, ein sonniger, schöner Ort. Also da gehen die Herzen auf. Ganz toll. Wir freuen uns, hier sein zu dürfen. Und das Event finde ich super klasse. Ganz tolle Idee.
7: Wir finden es schön. Wir waren letztes Jahr schon da und jetzt sind wir dieses Jahr wieder hier.
8: Zumindest mal vorbeikommen.
9: Gemütlich, ja.
10: Ja, ist richtig schön. Ich finde es auch, die Sonne drückt zwar ein bisschen, aber wenn man hier so sitzt auf den Sitzkissen, ist es sehr entspannt.
11: Ich finde es sehr schön, aber traurig, dass so wenig gekommen sind.
1: Die Rückmeldungen fallen überwiegend positiv aus. Besonders die Aussicht auf regelmäßige Veranstaltungen und mehr Leben in der Innenstadt kommt bei den Besuchern gut an. Auch am Abend verändert sich der Innenhof durch die Gestaltung deutlich.
3: Also ich muss sagen, am Anfang, man hatte eine Vorstellung, es gab hier auch viele animierte Bilder vorher, aber wenn man es dann so sieht, insbesondere am Abend, wir haben es gestern schon mal sehen können, mit einer entsprechenden Beleuchtung, dann ist das natürlich eine tolle Atmosphäre, gerade vor der Kulisse hier.
1: Ganz fertig ist die Lounge noch nicht. Geplant sind eine vollständige Einfriedung sowie später auch Lösungen für Schatten und schlechtes Wetter.
0: Wir haben natürlich noch ganz viele Ideen. Im kommenden Jahr soll die gesamte Einfriedung des Areals erfolgen. Es ist auch in späteren Schritten geplant, eine Verschattung oder auch eine Variante für schlechteres Wetter zu schaffen, sodass man die Fläche also auch ganzjährig nutzen kann.
1: Aus einer Idee zur 800-Jahr-Feier ist damit ein dauerhafter Treffpunkt entstanden. Jetzt soll die Kommunallounge regelmäßig mit Veranstaltungen gefüllt werden. Und so auch die Bitterfelder Innenstadt ein Stück lebendiger machen.
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0: Am Donnerstagvormittag wird es teils sonnig bei Temperaturen um 21 Grad. Mittags bleibt es teils sonnig und es weht ein kräftiger, böiger Wind aus Westen. Der Abend bleibt sonnig mit vereinzelt Wolken und Temperaturen um 22 Grad. In der Nacht wird es überwiegend klar mit einem leichten Wind aus Südwesten. Am Freitag wird es meist wolkig mit wenig Sonne und Temperaturen um 23 Grad.
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0: Räucher, da er mit seinen umstrittenen Aussagen auch gern ein Ansprechpartner für viele bundesweite Medien ist. Hier in seinem 130 Hektar großen Pachtgebiet kann sich der gebürtige Leipziger entspannen. Lange Zeit war er innerhalb der CDU Wolfsbeauftragter und setzte sich für eine drastische Reduzierung der Wolfspopulation in Sachsen-Anhalt ein. Auch wenn die Landtagswahl am 6. September 2026 aufgrund der hohen AfD-Wahlprognosen schwer werden wird, will Räucher es noch einmal wissen. Auch dieses Mal möchte er unbedingt das Direktmandat in seinem Wahlkreis gewinnen.
1: Ja, Herr Räucher, wir möchten Sie heute vorstellen. Sie sind im Wahlkampf schon seit einigen Wochen. Wie schwer ist denn dieser Wahlkampf diesmal und dieses Jahr und wie sehr strengt er an?
2: Also ein Wahlkampf muss immer anstrengend sein, das motiviert ja auch, das ist der Eustress, also so ein positiver Stress. Wobei natürlich auch, es ist sicherlich schwer, wenn sehr viel beschädigt wird und wenn sehr viel beschmiert wird, dass ein bisschen Kinderkram kommt jetzt verstärkt vor. Aber mir macht Wahlkampf Spaß, es gehört dazu. Dann wird auch manchmal gesagt, jetzt tauchst du auch einmal auf und da sage ich, nein, liebe Leute, ich war die gesamte Wahlperiode immer ansprechbar, nur jetzt ist es halt ein bisschen schriller, ein bisschen lauter, ein bisschen auffällig und das soll auch so sein.
1: Wir wollen ja die Kandidaten auch ein bisschen vorstellen und da möchte ich bei Ihnen anfangen mit Ihrer Biografie. Sie sind ja hier, kommen ja hier aus dem Osten, sind dann aber über Ungarn nach Westdeutschland geflohen. Was war denn damals Ihre Motivation, die DDR zu verlassen?
2: Ja, die politischen Entwicklungen von damals, ganz klar. Ich durfte damals nicht studieren, obwohl ich sehr gute Schulnoten hatte. Wurde mir ganz klar gesagt, meine politische Einstellung sei nicht so passend. Und natürlich hat auch ein bisschen der Wohlstand des Westens gelockt, das muss ich ganz klar sagen. Den wir jetzt haben und wo so viele heute jammern und sagen, uns ging es so schlecht, es geht uns sehr, sehr gut. Auch das war ein Teil des Zieles, also es war nicht nur politisch, sondern es war eine Mischung aus den politischen Aussichten. Ich war in der Kirche engagiert, in der Thomaskirche in Leipzig und all diese Dinge haben einem dort die Zukunft verbaut. Und deshalb habe ich mich zur Flucht aktiv entschieden und bin noch vor der Grenzöffnung illegal gegangen.
1: Sie waren ja damals noch sehr jung. Sie hatten noch keine Ausbildung. Sie sind dann nach Hamburg gegangen und haben dann Groß- und Einzelhandelskaufmann gelernt. Und dann haben Sie auch irgendwann Ihre politische Karriere angestrebt. Was war denn der Grund, in eine Partei einzutreten und warum die CDU?
2: Vielleicht darf ich da noch einen Schritt zurückrudern. Ich hatte in der DDR eine Ausbildung zum Keramiktechniker gemacht. Das heißt, ich habe eine technische Ausbildung gemacht und dann in Hamburg die kaufmännische Ausbildung. Also erst mein Abitur zu Ende gemacht in Hamburg und dann die kaufmännische Ausbildung gemacht. Insofern habe ich zwei Ausbildungen, wenn Sie mir erlauben, das noch zu sagen. Und als ich dann in Hamburg war, dachte ich, ich bin im freien Land und habe mich bei Wahlen auch als Wahlhelfer engagiert. Da habe ich allerdings auch komische Erlebnisse gehabt, wie die Jusos da mit den Sachen umgegangen sind, sodass ich erstmal gesagt habe, nee, lasst mich in Ruhe, mit Politik will ich nichts zu tun haben. Aber ich war schon immer ein politischer Mensch. Denn wenn Sie gehört haben eben, dass ich in der jungen Gemeinde war und da aktiv war, dann können Sie sich das vorstellen, das geht aus einem nicht raus. Also habe ich irgendwann angefangen zu sagen, ich will hier nicht meckern, sondern ich will auch mitgestalten. Ich habe Erfahrung in der Wirtschaft. Ich bin sehr, sehr viel international unterwegs. Und warum soll ich mich nicht auch im Stadtrat und anders politisch engagieren?
1: Es ging ja dann kurz nach der Wende, glaube ich, sind Sie auch schon gleich wieder zurückgegangen in den Osten. Wo haben Sie sich denn da engagiert? Sind Sie schon in die CDU in Hamburg eingetreten oder erst hier?
2: Nein, ich bin erst hier im Harz wieder. Also meine Familie kommt aus dem Harz. Ich war viele Jahre in Leipzig und ich bin 2011 in die CDU eingetreten. Und da habe ich mich dann auch verstärkt kommunalpolitisch engagiert, also genau, Graswurzelbewegung in der Kommune, in der Gemeinde, da wo man lebt, vor der eigenen Haustür etwas tun. Also nicht die Welt retten, sondern da wo man was erreichen kann, konkret etwas machen.
1: Sie sitzen seit 2021 im Landtag von Sachsen-Anhalt und wenn man Sie beobachtet, merkt man gleich, dass Sie ein Mensch mit Ecken und Kanten sind. Sie sind also kein Berufspolitiker, der, sage ich mal, vom Plenarsaal dann gleich in den Landtagssaal wechselt, sondern Sie sagen schon das, was Sie denken. Ist das manchmal schwierig und manchmal kommt mir das so vor, dass Sie auch so ein, ja, ich sag mal, in der CDU so ein bisschen alleine auch gelassen werden?
2: Ja und nein. Also was mich natürlich frei macht von den politischen Zwängen ist, dass ich kein KKK, also Kreis oder Kreissaal, Hörsaal und dann Plenarsaal oder Saaltyp bin. Insofern macht mich das frei von Abhängigkeiten in der Partei, dass ich sagen muss, ich habe dir das gemacht, jetzt musst du mir das machen, sondern ich sage frei, was ich denke. Das ist richtig und es gelingt den Leuten, die vielleicht Akten anlegen, nicht irgendwie Leichen im Keller zu finden. Das ärgert die vielleicht ein bisschen und dann regen sie sich über irgendein ironisches Bild auf.

0: Wichtig ist mir tatsächlich, politische Akzente zu setzen, wie zum Beispiel mit dem sprachlich falschen Gendern, da was zu unternehmen. Oder mit dem Wolf. Also ich habe konkrete Ziele erreichen können, durchsetzen können. Und da kann ich Ihnen sagen, da gibt es durchaus Teamwork in der CDU und auch in der Union, also mit der CSU, weit über den Tellerrand hinaus. Und da ist ein Zusammenhalt da. Es gibt aber auch immer wieder Leute, die ein bisschen Angst davor haben, wenn jemand wirklich selbstständig und unabhängig ist und sich nicht, unter Druck setzen lässt. Und das ist wichtig.
1: Sie gelten ja in der CDU als konservativer Mensch, das kann man so sagen. Jetzt ist die AfD hier in Sachsen-Anhalt da, in ganz Deutschland, aber in Sachsen-Anhalt sind die in den letzten Jahren besonders stark gewachsen. Und jetzt kurz vor der Wahl stehen die knapp vor einer absoluten Mehrheit. Viele sagen, sie paktieren mit denen auch. Woran liegt das? Sie wollen natürlich, sie haben sich, das ist das, was sie öfter machen, sie sagen knallhart, was sie möchten, wie mit dem Wolf. Und sie haben auch ganz knallhart gesagt, die Brandmauer ist für sie nichts. Wie schwer ist das denn in der CDU, diese Meinung aufrechtzuerhalten?
0: Das ist gar nicht, es wird immer leichter, diese Meinung aufrechtzuerhalten. Berlin hat da ein paar Probleme. Ich war sicherlich einer der Ersten, die als Abgeordnete gesagt haben, die Brandmauer ist falsch. Und gleichzeitig habe ich auch immer dazu gesagt, ich bin aber nicht für die Zusammenarbeit mit extremen Parteien, sprich AfD oder Linke. Und warum muss dann die Brandmauer weg? Ist eigentlich relativ leicht erklärt. Wenn man die DDR-Vergangenheit kennt und weiß, was Ausgrenzung ist, wenn man weiß, dass Menschen stigmatisiert werden, dann verliert man diese Menschen. Und das möchte ich nicht. Ich möchte, dass die Menschen uns vertrauen, dass die Menschen zu uns kommen, sich nicht stigmatisiert fühlen. Und deshalb muss die Brandmauer weg. War ein großer politischer Fehler von Angela Merkel und Annegret Kramp-Karrenbauer, uns das aufzuhalten. Jetzt haben wir diesen Beschluss und er ist da, er ist in der Welt. Und die westdeutschen Verbände haben mehr Delegierte und Mitglieder, merken langsam, selbst in Schleswig-Holstein und überall, dass die AfD auf dem Vormarsch ist, wenn man das Thema nicht aktiv angeht und wenn man eben nicht auf die Menschen, die Fragen oder die Probleme haben, zugeht. Man muss offen für die sein. Und das ist meine Verantwortung als Politiker, für jeden offen zu sein. Ich suche mir nicht nach Gesinnung und nach Einstellung aus, wen ich unterstütze und helfe, sondern der Bürger ist der Bürger und da ist jeder für mich gleich.
1: Jetzt hatte ja Sachsen-Anhalt einen Innenminister mit Holger Stahlknecht, der auch sehr mächtig und auch sehr beliebt war. Und dieser Innenminister Holger Stahlknecht hat als erstes eine Minderheitsregierung ins Spiel gebracht und wurde dann vom Ministerpräsidenten entlassen. Warum ist es so schwer, eine Minderheitsregierung zu machen? Dann müsste man mit der AfD gar nicht so sehr zusammenarbeiten. Man muss sich aber natürlich tolerieren lassen. Das heißt, wenn man die gleichen Ziele verfolgt, dann macht man es mit denen, ohne groß mit denen zusammenzuarbeiten. Warum ist es in der Politik so schwer?
0: Also es ist natürlich immer das Schönste, wenn man eine absolute Mehrheit hat, dann kann man durchregieren. Das gelingt im Moment keiner Partei. Die AfD steht kurz davor. Die Bürger werden entscheiden, ob sie das wirklich wollen oder nicht. Und wenn man eine Koa hat und einen Koa-Vertrag, kann man regieren. Da sind es aber Kompromisse. Und viele Kompromisse sind faule Kompromisse. Das sehe ich als kritisch an. Und solche Menschen wie Holger Stahlknecht, die haben natürlich eine klare Meinung. Die haben den Mut, schwierige Themen anzusprechen. Ich würde niemals für eine Minderheitsregierung kämpfen, sondern ich kämpfe jetzt erstmal für die CDU und vor allen Dingen für mein Direktmandat, denn ich möchte und muss meinen Wahlkreis direkt vertreten. Also wer mich will im Landtag, wer will, dass die CDU hier im Harz vertreten ist, der muss mich direkt wählen mit der Erststimme.
1: Da wollte ich jetzt gerade darauf zukommen, denn Sie haben ja keinen so guten Listenplatz bekommen. War das so eine Art Abstrafung?
0: Nein, die Landespartei mischt sich bei den Listenplätzen gar nicht ein, sondern das entscheiden wir vor Ort. Und da ich ein starker Kandidat bin, hat man mir gesagt, pass mal auf, du könntest das schaffen. Und ich habe gesagt, ja, das ist auch mein Anspruch. Klar ist es schön und gemütlich, wenn man einen super Listenplatz hat, aber das darf nicht der Anspruch der CDU werden. Dann wären wir vergleichbar mit SPD oder Linken und das will ich nicht. Insofern stelle ich mich dem und ich nenne das manchmal etwas despektierlich Listenfuzzis. Und da ich das also auch schon öffentlich geäußert habe, dass ich kein Listenfuzzi sein möchte, ist das für mich die Konsequenz zu sagen, ich kämpfe um ein Direktmandat.
1: Jetzt ist ja die CDU hier im Harzkreis sehr stark. Die hat auch in den letzten Jahren unglaublich viel erreicht. Ich will mir noch ein paar Beispiele nennen. Daimler Truck in Halberstadt, Hexentanz das neu gemacht, Bergtheater neu, Schloss Wernigerode wurde saniert und so weiter und so fort.
0: Rheinmetall kommt auch wichtig heutzutage.
1: Rheinmetall. Warum ist es so schwierig für die CDU, das auch dem Wähler zu vermitteln? Warum wählen so viele Menschen hier denn die AfD?
0: Also es ist immer leicht, Negativwerbung zu machen. Dass, wenn Sie auf die Medienlandschaft schauen, dann wird über Herrn Reuscher gesagt, der ist umstritten. Oder dann wird gesagt, er ist äußerst umstritten. Und ich weiß nicht, was dann die nächste Steigerungsform ist. Also die MZ und Volksstimme, die versuchen immer so maßlos zu übertreiben. Dabei reicht es eigentlich, die echte, wahre Geschichte zu erzählen, weil das Leben so spannend ist. Und das ist halt, wir sind da ein bisschen langweilig als CDU. Wir setzen Themen um. Wir haben über Jahrzehnte den politischen Rahmen dafür gegeben, dass Deutschland zu den 3, 4 stärksten Wirtschaftsmächten der Welt gehört und auch heute gehört. Und da haben wir unseren Anteil dran, nämlich den Rahmen zu setzen und die Möglichkeiten dafür zu schaffen. Und wir alle wissen, die DDR, Ostdeutschland, war kurz vorm Untergang und hat enorm aufgeholt. Ist noch nicht auf Westniveau, aber ist, wenn wir es international betrachten, und ich sage mal ganz konkret Sachsen-Anhalt, ist unter den 20 stärksten Prozent weltweit in der Wirtschaft. Mit allen Top, auch mit den Entwicklungsländern verglichen, sind wir unter den Top 20 an Prozenten. Und das ist ein enormer Erfolg nach der DDR und nach dem Sozialismus. Und das wird jetzt schlecht geredet, weil es leichter ist, es schlecht zu reden, auch vor allen Dingen von der blauen Konkurrenz. Die versprechen dann das Blaue vom Himmel. Und die reden ja gern von Pinocchio und Co., wenn sie uns angreifen wollen. Ich denke mal, sollten sie wirklich regieren können, werden sie ganz erheblich auf die Nase fallen und mit einer wesentlich längeren Nase. Denn das, was sie versprechen, ist weder verfassungsrechtlich, noch europarechtlich, noch bundesrechtlich umsetzbar. Und es ist halt leicht, die große Klappe zu haben. Aber diese Arbeit, die wir machen, die so ein bisschen unsexy, langweilig ist, gehört einfach dazu. Und das können wir gut.
1: Es wird wahrscheinlich bei Ihnen, in Blankenburg ist ja Ihr Wahlkreis und Osterwiek, Es wird wahrscheinlich auch sehr knapp werden. Es wird ein harter Kampf. Wenn Sie dann in den Landtag nochmal gewählt werden, was möchten Sie denn unbedingt noch umgesetzt sehen?
0: Also umgesetzt gibt es mehrere Themen, die ich sehen möchte. Einmal natürlich das Zentralkrankenhaus hier bei uns im Harz, bei Blankenburg. Ist ein wichtiges Thema, sind wir uns in der CDU einig. Dann müssen wir das Jagdrecht zum Beispiel, das war eine Kleinigkeit jetzt. Also die Gesundheit ist eher ein großes Thema, das betrifft jeden. Das Jagdrecht betrifft eher die Leute, die Tierhalter, den ländlichen Raum. Das müssen wir umsetzen und da müssen wir den Umweltminister mal auf den Topf setzen, dass er das endlich umsetzt und nicht weiter blockiert, denn wir haben einen tollen neuen Rechtsrahmen geschaffen. Das ist mir zum Beispiel sehr wichtig. Und ein sehr, sehr wichtiges Thema, auch das haben die Blauen geklaut, das habe ich schon 2016 übrigens gesagt. Die haben keine eigenen Ideen, das kommt von Rolscher, da habe ich nämlich mein erstes Banner hängen gehabt im Wahlkampf, wo ich geschrieben habe, Windkraft, nein, danke. Ich bin nicht dagegen, ich bin aber dagegen, dass erneuerbare Energien subventioniert werden und den Gesamtstrompreis teurer machen. Jeder darf Photovoltaikanlagen, jeder darf Solar, jeder darf Windkraft, ist alles okay. Aber nicht auf Kosten der Allgemeinheit und nicht auf Kosten hoher Strompreise, sondern nur, wenn es uns hilft, für Wirtschaft und Privatleute den Strom günstiger zu machen. Das ist eines der wesentlichen Themen, was auch unserer Wirtschaft sehr helfen würde, aber auch den privaten Haushaltssäckeln. Und wie gesagt, da brauchen sich die Blauen gar nicht aufspielen. Das kommt von uns, das Thema, haben wir schon lange gesagt. Und ein Thema ist mir auch noch wichtig, damit wir vorankommen bei Infrastruktur, und bei vielen wichtigen regionalen und kommunalen Themen, Verbandsklagerecht, Schreddern, Abschaffen, Vernichten, weg damit. Weil die Leute, die das ausnutzen, sind nicht am Gemeinwohl interessiert. Das sind ganz fiese Typen, die das immer wieder benutzen.
1: Umweltschutzorganisationen, die gegen die Autobahn klagen, um das mal dem...
0: Das sind so die Aushängeschilde. Aber sind das wirklich Umweltschutz? Ist die deutsche Umwelthilfe wirklich Umweltschutz oder sind die Industriezerstörer, würde ich da eher fragen. Und da sage ich, DUH sind für mich eher Industriezerstörer. Man muss natürlich Themen ansprechen, das mache ich auch. Da bin ich ja auch mutig dabei. Aber man muss nicht immer gleich versuchen, alles, was einem nicht gefällt, zu vernichten.
1: Kommen wir nochmal zum Bahnticket, denn es wird ja in Berlin ganz groß geschrieben. Hier zum Beispiel in Ihrem Wahlkreis in Osterwiek, da gibt es noch nicht mal mehr einen Bahnhof. Da brauchen die Leute das gar nicht, die sind aufs Auto angewiesen. Trotzdem müssen die ja im Prinzip zahlen, die Subventionen für das billige Bahnticket in den deutschen Großstädten. Wie stehen Sie denn dazu?
0: Ja, auch das ist so eine elitäre Großstadtidee. Das 49-Euro-Ticket, was auch immer es jetzt kostet, einzuführen, davon profitiert nur die städtische Klientel, die eh kein Auto braucht, weil Straßenbahn, Bus, S-Bahn, alles da ist. Und da sieht man auch, dass da ein bisschen mangelnder Geist bei diesen links-grün-woken Menschen ist. Denn wenn man im ländlichen Raum den Nahverkehr fördern will, müsste man im ländlichen Raum das Ticket vielleicht für 9,99 € verkaufen. Da gibt es halt weniger Angebote und dann die Leute locken, dass sie die wenigen Angebote möglichst intensiv nutzen. Und im städtischen Raum, wo ein wahnsinnig gutes Angebot ist, mit wahnsinnig hohem Aufwand, auch hergestellt, bereitgestellt und übrigens von allen Steuerzahlern, auch von denen im ländlichen Raum, bezahlt wird. Denn das wird nicht von den Betrieben allein getragen. Das wird vom Staat unterstützt und das sind Steuergelder. Da müsste so ein Ticket 149,99 Euro kosten. Schließlich hat man den Luxus, dass man Tag und Nacht rund um die Uhr im 10-5-Minuten-Takt, was auch immer, die Öffentlichen benutzen kann. Das wäre eine ausgleichende Gerechtigkeit. Der ländliche Raum subventioniert in vielerlei Hinsicht die Städte mit und die haben die große Klappe und wollen mir sagen, wie ich im ländlichen Raum leben soll, muss ich sagen, das lasse ich mir nicht gefallen.
1: Letzte Frage, möglichst kurz beantwortet. Wo wird die CDU bei der Wahl landen am 6. September hier in Sachsen-Anhalt und wo wird die AfD landen?
0: Also die CDU wird noch mal einen Schritt nach vorne machen und besser landen, als wir jetzt aktuell bei den Umfragen dastehen. Und die AfD wird nach meiner Einschätzung es nicht schaffen, die Regierung allein zu übernehmen. Und ich drücke auch die Daumen dafür, dass die roten Helfer aus Moskau, die den Kollegen von der AfD helfen wollen, das BSW, nicht reinkommen, damit sie diese unheilige Allianz nicht bilden können. Insofern, die CDU holt noch auf. Wir sind jetzt leider der Zweitplatzierte, aber das macht nichts. Ich werde trotzdem kämpfen, dass wir ein möglichst sehr, sehr gutes Ergebnis erlangen.
2: In der Harzregion ist Alexander Reuscher für seine konsequente Haltung und seinem auffälligen Fahrzeug bekannt. Ob das jedoch reichen wird, erneut das Direktmandat im Wahlkreis Blankenburg und Osterwiek zu gewinnen, wissen wir alle erst am Wahlabend am Sonntag, dem 6. September 2026.

0: Ein freudiges Ereignis. Elefantennachwuchs im Zoo.
1: Es ist durchaus im Bereich des Möglichen, dass der Absatz an Elefantenplüschtieren in Zukunft etwas größer wird als bisher. Denn der Wunsch, ein solches Rüsseltier mit nach Hause nehmen zu wollen, könnte stärker werden, wenn man im Elefantenhaus zu Besuch war. Dort stolpert seit ein paar Tagen ein Jungtier durch das Gehege, denn im Magdeburger Zoo konnte man ein besonderes Ereignis feiern.

0: Wir haben ja einen ganz historischen Moment. Das erste Elefantenkalb in der Geschichte Magdeburgs wurde am 6.8. um 1.14 Uhr dann geboren. Beim Geschlecht halten wir uns noch ein bisschen bedeckt. Sweeney hat uns noch nicht nah genug rangelassen, dass wir da eine hundertprozentige Aussage zu abgeben könnten. Wir haben natürlich einen sehr educated guess, aber halten uns da noch ein bisschen zurück. Was wir sehr gut wissen, ist die Schulterhöhe. Da sind wir bei 86 Zentimetern. Gewogen haben wir auch noch nicht, weil Sweeney das Kalb noch sehr eng bei sich behält. Und wir halten unsere Elefanten hier im Protected Contact, das heißt zwischen uns und dem Elefanten muss immer ein Gitter sein, um uns vor unabsichtlichen Bewegungen des Tieres zu schützen. Das kann bei Elefanten dann doch schnell gefährlich werden. Bis jetzt kann das Kalb schon selbstständig aufstehen, sich hinlegen, Bewegungen laufen oder Wendungen laufen. Das hat in den ersten Stunden auch noch nicht so gut geklappt. Da konnte man nur vorwärts und bremsen war auch schon ein bisschen schwierig. Und was uns am meisten freut, ist, dass es zum jetzigen Zeitpunkt wirklich schon ganz gut trinkt.
1: Das freut natürlich nicht nur den Zoodirektor. Schließlich beginnt das Leben eines Elefanten mit einem Sturz des Jungtiers aus etwa 3 Metern Höhe. Doch davon hat sich das Kleine gut erholt und allmählich klappt es auch mit der Koordination der 8 Beine. Schließlich muss man als Jungelefant immer genau aufpassen, was das Muttertier unternimmt, um nicht dazwischen zu geraten.
0: Nee, Sweeney passt da schon sehr gut auf. Sie ist eine sehr gute Mutter, sie passt sehr gut auf. Sie hat das immer im Blick und dirigiert dann mit dem Rüssel in die richtige Richtung.
1: Sweeney, das Muttertier, wurde 1993 ursprünglich in Afrika geboren, lebte dann lange im grünen Zoo Wuppertal und kam 2024 nach Magdeburg. Das passiert im Rahmen des Ex-Situ-Programms für afrikanische Elefanten, weil man sie mit dem seit 2018 hier lebenden und genetisch passenden Elefantenbullen Kando zusammenführen wollte. Der erfüllte seine Aufgabe auch zuverlässig und nach einer 22 Monate dauernden Tragezeit konnte man nun den gesunden Nachwuchs begrüßen.
0: Wir haben das Elefantenhaus und die Außenanlagen intensiv mit Kameras überwacht und haben dann an Veränderungen des Schlafrhythmus, Veränderungen des Laufverhaltens feststellen können, jetzt geht's dann wohl demnächst los. Und dann das eindeutige Zeichen ist natürlich der Abgang der Fruchtwässer. Das sind beim Elefanten so knapp an die 100 Liter. Das kriegt man sehr klar mit.
1: Für den Magdeburger Zoo ist es das erste Mal seit seiner Gründung vor 76 Jahren, dass solch ein Zuchterfolg erzielt wurde. Denn bisher wurden hier nur weibliche Tiere gehalten. Nun kommt es darauf an, dass sich eine stabile Mutter-Kind-Beziehung entwickelt, weshalb Besucher nur eingeschränkten Zugang zum Duo bekommen sollen.
0: Das machen wir auch von Sweeney abhängig von ihrem Verhalten. Sie ist bis jetzt eine sehr entspannte Elefantenmutter und wenn alles gut läuft, werden wir morgen das Elefantenhaus schon für die ersten Stunden öffnen, immer mit einer Aufsicht und wir werden es auch sofort wieder schließen, wenn wir das Gefühl haben, Sweeney gefällt das gerade nicht. Sie hat jederzeit die Möglichkeit, sich in Räume zurückzuziehen, wo sie nicht zu sehen ist und trotzdem geht dann hier die Mutter-Kind-Bindung vor und wir behalten uns vor, das Haus dann auch jederzeit wieder zu schließen.
1: Ja, und so kann der Magdeburger Zoo nun auch auf diesem Feld des Artenschutzes einen Beitrag leisten und die Besucher dürften mit ein bisschen Glück dabei zuschauen. Und Glück brauchen auch die Zoo-Mitarbeiter, um einmal herauszufinden, ob wir es hier mit einem männlichen oder einem weiblichen Kalb zu tun haben.

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0: Am Donnerstagvormittag wird es teils sonnig bei Temperaturen um 21 Grad. Mittags bleibt es teils sonnig und es weht ein kräftiger, böiger Wind aus Westen. Der Abend bleibt sonnig mit vereinzelt Wolken und Temperaturen um 22 Grad. In der Nacht wird es überwiegend klar mit einem leichten Wind aus Südwesten. Am Freitag wird es meist wolkig mit wenig Sonne und Temperaturen um 23 Grad.
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0: Blankenburg feiert Blütenfest mit neuer Königin. Aus dem Altstadtfest im Blankenburger Zentrum entstand das Blütenfest im Teepark und in diesem Jahr wurde die Veranstaltung im neu gestalteten Stadtpark gefeiert.
1: Viele Blankenburger werden sich noch an den Blankenburger Sommer erinnern und wir wollen wieder Leben einziehen lassen. Und jetzt sind wir mit dem Blütenfest hierher zurückgekehrt an den Veranstaltungsort in Blankenburg. Ja, und alle sind herzlich eingeladen, dieses Jahr und auch in den kommenden Jahren sich hier einzufinden, zu feiern, sich wiederzusehen und einfach Spaß zu haben.
0: Zu einem Blütenfest gehört natürlich eine Blütenkönigin, die den Bürgermeister bei repräsentativen Aufgaben der Stadt begleitet. Mehrere junge Frauen hatten nach der Wende bereits diese Aufgabe übernommen. So wurde zum Beispiel Kathleen Schams 1993 beim Blütenfest auf dem Eichenberg vom damaligen Bürgermeister Bodo Kaiser die Blütenkrone überreicht. In diesem Jahr wurde Taja Jonas als neue Blütenkönigin gekürt.
2: Ich bin Taja. Ich bin aktuell noch Schülerin des Gymnasiums am Tee und bin 17 Jahre alt. Und zu dem Job der Blütenkönigin bin ich gekommen, indem ich im Amtsblatt den Artikel gelesen habe, beziehungsweise die Ausschreibung zur Blütenkönigin. Meine Mutti ihn mir gezeigt hat und ich einfach mich drauf beworben habe.
3: Welche Aufgaben wird denn so eine Blütenkönigin wahrnehmen?
2: Einmal die Repräsentation von Blankenburg natürlich, die Unterstützung und die Mithilfe von einigen Veranstaltungen sowie das Auftreten.
3: Was erhoffen Sie sich?
2: Viele nette Menschen kennenzulernen, wenn ich sogar ehrlich bin. Das war auch mit einer der Punkte, warum ich das Amt gerne übernehmen wollte, damit ich in Blankenburg vielleicht auch mehr Leute hier selber kennenlernen kann und viele Aktionen mitmachen darf.
0: Nicht wegzudenken ist seit 2016 auch das Maskottchen der Stadt. Der Löwe Welfi, der eine besonders tragende Rolle bei diesem Sommerfest hatte. Der musikalische Auftakt am Samstag erfolgte mit der Jagdhornbläsergruppe Blankenburg. Herzlich begrüßt wurden natürlich auch in diesem Jahr wieder die Vertreter der Partnerstädte Wolfenbüttel, Herdecke und Oschetschow, die mit kleinen Delegationen angereist waren.
4: Die Partnerschaft Blankenburg und Herdecke besteht ja jetzt seit über 35 Jahren. Und eine solche Partnerschaft lebt natürlich auch von Begegnungen. Und das ist für mich immer eine große Freude, nach Blankenburg zu kommen. Wenn ich nach Blankenburg komme, dann ist es nicht wie ein Besuch in irgendeiner fremden Stadt, sondern es ist wie ein Wiedersehen mit Freunden. Und die Städtepartnerschaft lebt ja auch von solchen Begegnungen. Und deswegen kommen wir immer wieder gern, genauso wie die Blankenburger immer gern nach Herdecke zur Maiwoche kommen.
5: Also ich bin mittlerweile richtiger Blankenburg-Fan geworden. Wir haben eine Städtepartnerschaft seit 11 Jahren mit der Stadt Wolfenbüttel. Also ich bin dienstlich ein bisschen betroffen, war aber im Frühjahr auch hier in Kattenstedt in einem tollen Ferienhaus und habe mal eine Woche Blankenburg erlebt mit Stadtführung und allem drum und dran, habe mich ein bisschen in die Stadt verliebt. Es ist einfach wunderschön, hierher zu kommen und das Blütenfest ist eins der Highlights des Jahres.
0: Das Fest wird seit 10 Jahren in Eigenregie der Stadt von den Mitarbeiterinnen aus dem Tourismusbetrieb organisiert. Und das bedeutete natürlich viel zusätzliche Arbeit.
6: Wir haben das Blütenfest hier im Stadtpark jetzt seit einem Jahr vorbereitet und freuen uns, die Besucher jetzt auch endlich bei bestem Wetter hier begrüßen zu dürfen und sind ganz stolz auf die Leistung des Teams vom Blankenburger Tourismusbetrieb. Die Besucher

0: können sich hier an diesem Wochenende auf ein buntes Bühnenprogramm auf der frisch sanierten und renovierten Stadtparkbühne freuen, auf eine große Vereinsmeile mit regionalen Firmen, auch mit Händlern, einen großen Mittelaltermarkt, das freut uns auch, das haben wir beim Blütenfest dieses Jahr zum ersten Mal. Und das Blütenfest findet ja auch das erste Mal im Stadtpark statt. Tolle Location, es ist ein bisschen familiärer als die Jahre zuvor im Teepark und wir haben viel mehr Bäume, wir haben schönen Schatten und freuen uns einfach, dass wir das jetzt endlich durchführen können und dass es gut angenommen wird.
1: Gab es denn Probleme im Vorfeld?
0: Es gab ein paar Probleme. Wir müssen natürlich das Konzept ein bisschen umstellen. Wie im Teepark funktioniert das hier nicht mehr. Wir mussten gucken, wie wir die Stromverteilung vornehmen, die Wasserverteilung, vor allen Dingen für die Gastronomie, die Versorger. Aber ansonsten hat eigentlich alles sehr, sehr gut geklappt. Wir hatten ja auch gut Unterstützung. Der Bauhof hat uns gut geholfen. Da auch nochmal ein großes, großes Dankeschön. Und auch an die Sicherheitsfirma Incognito, die uns da unterstützt und mit Rat und Tat zur Seite steht.
2: Ein Fest für die Blankenburger sollte es sein und kein Eintritt wurde erhoben. Zu verdanken ist das den Hauptsponsoren.
3: Wir sind als Stadtwerke natürlich auch dieses Jahr beim Blütenfest mit dabei. Als Hauptsponsor ist es uns ganz wichtig, die Leute hier in Blankenburg zusammenzubringen bei bestem Wetter. An unserem Stand dreht schon seit heute Morgen das Glücksrad ununterbrochen und wir haben auch einen wunderschönen Rodeo mit dabei. Also hier ist viel Spaß geboten für Groß und Klein.
2: Nicht nur Musik erschallte von der Bühne, sondern seit 2 Jahren werden bei diesem Anlass auch die Gewinner beim bundesweiten Städteradeln bekannt gegeben.
4: 21 Tage lang im Juni hatten möglichst viele Bewerber die Gelegenheit, ihre Alltagswege klimafreundlich mit dem Fahrrad zurücklegen. Also so die Grundidee ist dahinter, anstelle des Autos das Rad zu nehmen und dadurch auch CO2 einzusparen. Und egal, ob man bereits jeden Tag fährt oder selten unterwegs ist, am Ende des Tages hat jeder einzelne Kilometer gezählt.
2: Blankenburg ist seit 4 Jahren mit dabei und belegte diesmal Platz 17 unter den landesweit 56 Teilnehmerkommunen. Insgesamt legten die 228 Blankenburger Radler der 23 teilnehmenden Teams in den 21 Tagen 45.594 Kilometer zurück. Das aktivste Team mit 46 Teilnehmern war Wir für Hüttenrode. Die Einzelsiegerin mit 857 Kilometer, Nicole Buchtmann, kam von den Drahteselreitern und der Sieger, Fabian Lamm, mit 1044 Kilometern von der Blankenburger Feuerwehr. Ein abwechslungsreiches Programm, vielfältige kulinarische Angebote sowie Spaß und Action. Begeisterten 3 Tage lang die Blankenburger und ihre Gäste. Es war ein gelungener Neustart im Blankenburger Stadtpark.
5: DB-Reparaturteam im Einsatz. So aufwendig wird Vandalismus beseitigt.
6: Der Magdeburger Hauptbahnhof wurde zwar zum besten Bahnhof in Deutschland gekürt, aber das scheint hierzulande ein einsamer Leuchtturm zu sein. Denn der Zustand vieler Bahnhöfe im Lande ist weit davon entfernt, schön zu sein. Um das zu ändern, lud man dieser Tage auf einen kleineren Haltepunkt ein, hier der Bahnhof Magdeburg Südost, in einem typischen Zustand für viele solcher kleinerer Bahnhöfe. Graffiti, zerstörte Einrichtungsgegenstände oder Schilder. Das Feld solcher, meistens durch Vandalismus entstandenen Schäden ist groß. Üblicherweise beauftragt man dafür DB-eigene Unternehmen, die allerdings eher grundhafte Sanierungen vornehmen, weshalb man sich entschloss, mit speziellen Reparaturtrupps eine zusätzliche Möglichkeit zur Beseitigung von Schäden an solchen Stationen zu schaffen.
7: Warum machen die das? Weil wir tatsächlich viel, viel Vandalismusschäden haben, viel, viel Defekte an unseren Bahnsteigen und die versuchen wir mit unseren Handwerkerkollern entsprechend schnell wieder zu beheben.
6: Dazu hat man zwei neue, jeweils vierköpfige Teams zusammengestellt. Erfahrene Handwerker aus den verschiedensten Berufen. Vom Elektriker über den Baufachmann bis hin zum Dachdecker ist alles dabei. Im Grunde suchte man nach Universalgenies, die in der Lage sind, die vielfältigen Anforderungen solcher Schnellreparaturen auszufüllen.
7: Genau, also erstmal grundsätzlich Vandalismusschäden zu beseitigen, unter anderem wie hier die eingeschmissene Vitrine, die wir heute Morgen hier so vorgefunden haben, Graffiti zu beseitigen, Pflasterarbeiten durchzuführen, Dacharbeiten durchzuführen und alles, was sozusagen außerhalb der Parameter, die wir uns selbst gesetzt haben, für einen ordentlichen Zustand von Bahnhöfen entsprechend auch diese zu beseitigen.
6: Was dabei zu tun ist, melden nicht nur die Kunden an die Deutsche Bahn, sondern auch Inspektoren und Mitarbeiter. In diesem speziellen Fall an das Bahnhofsmanagement der DB Infrago, das zuständig für ein Territorium ist, das in gewisser Weise dem ehemaligen DDR-Bezirk Magdeburg entspricht. Für den Bezirk Halle gibt es weitere Reparaturtrupps.
7: Einerseits ganz klar auch durch unsere Kunden, andererseits inspizieren wir auch regelmäßig qualitativ unsere Stationen und dann laufen die Schäden quasi in unsere Systeme einmal rein und landen dann quasi hier bei unseren Kolleginnen und Kollegen.
6: Diese Trupps gibt es jetzt seit 2 Monaten und bisher ist man mit den Ergebnissen der Maßnahmen sehr zufrieden.
7: Naja, also man sieht den Unterschied. Das muss man ganz klar sagen. Man sieht den Unterschied auch hier in Magdeburg Südost, war man sehr starker Vandalismus, Standort. Wir haben sukzessive mit diversen Maßnahmen den Standort entsprechend aufgewertet. Und wenn man sozusagen, und das tue ich auch sehr oft, sich Bahnhöfe und Verkehrsstationen einmal anschaut, man sieht den Unterschied mit dieser Handwerkerkolonne.
6: In ganz Sachsen-Anhalt gibt es insgesamt 289 Verkehrsstationen und in ganz Deutschland werden in diesem Jahr für dieses Sonderprogramm etwa 50 Millionen Euro ausgegeben, hauptsächlich für das Personal und die benötigten Ersatzteile. Erfahrungsgemäß durfte diese Arbeit auch nicht aufhören, denn Vandalismus auf Bahnhöfen wird weiter ein Problem sein, vor allem weil es auf vielen dieser Stationen schon seit Jahren kein Personal mehr gibt.
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0: Am Donnerstagvormittag wird es teils sonnig bei Temperaturen um 21 Grad. Mittags bleibt es teils sonnig und es weht ein kräftiger, böiger Wind aus Westen. Der Abend bleibt sonnig mit vereinzelt Wolken und Temperaturen um 22 Grad. In der Nacht wird es überwiegend klar mit einem leichten Wind aus Südwesten. Am Freitag wird es meist wolkig mit wenig Sonne und Temperaturen um 23 Grad.
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0: In Ballenstedt hat am Samstagvormittag eine rund 3000 Quadratmeter große Wiesenfläche im Bereich am Zehling gebrannt. Insgesamt 70 Feuerwehrleute aus Ballenstedt, Rieda, Badeborn, Harzgerode und Quedleburg waren mit 6 Fahrzeugen im Einsatz und konnten das Feuer löschen. Die betroffene Fläche gehört der Stadt Ballenstedt. Der entstandene Schaden wird auf etwa 500 Euro geschätzt. Die Ursache des Brandes ist bislang unklar. Die Polizei ermittelt und bittet Personen, die im fraglichen Zeitraum etwas Verdächtiges beobachtet haben, sich beim Polizeirevier Harz zu melden. Bei einem Wohnungsbrand in Ballenstedt ist am Sonntagmorgen ein 83-jähriger Mann ums Leben gekommen. Ein Nachbar hatte gegen 7 Uhr Rauch aus dem Einfamilienhaus bemerkt und Feuerwehr sowie Polizei alarmiert. Rund 80 Einsatzkräfte aus Ballenstedt, Radesleben und Ermsleben waren vor Ort. Die Rettungskräfte konnten den Bewohner nur noch tot aus dem Gebäude bergen. Die Ursache des Feuers ist noch unklar. Die Kriminalpolizei hat die Ermittlungen übernommen. Der Sachschaden wird auf rund 50.000 Euro geschätzt. In Bernburg ist am Samstag ein Motorradfahrer bei einem Verkehrsunfall schwer verletzt worden. Der 26-Jährige wollte in der Halleschen Straße einen vorausfahrenden Wagen überholen, als dieser gleichzeitig nach links in die Blumenstraße abbog. Bei der Kollision stürzte der Motorradfahrer. Bei der Unfallaufnahme stellte die Polizei fest, dass er keinen Führerschein besitzt und das Motorrad nicht zugelassen war. Außerdem wurde festgestellt, dass die Maschine im März in Bernburg gestohlen worden war. Ein Atemalkoholtest ergab beim 26-Jährigen einen Wert von 1,07 Promille. Zusätzlich bestand der Verdacht auf Drogeneinfluss.
3: Neuer Ort zum Treffen. Bitterfeld schafft neue Eventlokalität.
4: Mitten in Bitterfeld gibt es einen neuen Ort zum Treffen, Feiern und Verweilen. Im Rathaus Innenhof ist die Kommunallounge eröffnet worden. Bühne, Beleuchtung und verschiedene Sitzmöglichkeiten sollen den Platz künftig regelmäßig zum Veranstaltungsort machen.
5: Die Idee geht zurück auf ein besonderes Event, 800 Jahre Bitterfeld. Da haben wir das erste Mal ja probiert, wie kann man diesen Innenhof gestalten, kann man hier zusätzlich auch Programm anbieten. Es ist damals gemacht worden und es war sehr erfolgreich.
4: Nach der Premiere zur 800-Jahr-Feier und weiteren Veranstaltungen im vergangenen Sommer wurde aus dem zeitweisen Angebot nun eine dauerhafte Einrichtung. Der Umbau erfolgte in kurzer Zeit. Fertig ist die Lounge aber noch nicht.
6: Zufrieden. Innerhalb kürzester Zeit ist es uns hier also gelungen, eine nachhaltige Infrastruktur zu entwickeln über eine Bühne, über Stromversorgung, über Trinkwasserversorgung und wir haben auch den ersten Schritt Richtung Einfriedung getan. Im Torbogen befindet sich mittlerweile eine feste Vergitterung.
4: Genutzt werden soll die Fläche möglichst vielfältig. Vereine, Institutionen, Unternehmen und andere Veranstalter können die vorhandene Infrastruktur nutzen. Ziel ist es, Veranstaltungen einfacher und mit weniger Aufwand auf die Beine zu stellen.
7: Wir haben uns an die 800-Jahr-Feier zurückerinnert und an das, was in 2025 die Sommerlounge war. Und haben gesagt, dann lasst es uns richtig machen. Richtig heißt für uns eine feste Bühne, die immer bleibt, Technik, die immer bleibt, Sitzmöglichkeiten, die alle nutzen können. Und

0: Beleuchtung und auch Zaun drumherum aus Sicherheitsgründen, dass das alles passt. Damit das Ziel, und das ist wirklich so, dass wir möglichst viele unterschiedliche Anbieter haben, ob das jetzt Vereine sind oder Firmen, die sagen, wir machen eine Präsentation, wir machen eine kleine Lesung, alles Mögliche soll ja durchgeführt werden.
1: Wie vielfältig die Angebote sein können, zeigte sich bereits bei der Eröffnung. Beim ersten Marktplatz der Talente präsentierten sich rund 20 Vereine, Institutionen und Unternehmen. Ein weiterer Höhepunkt war die Auszeichnung der Gewinner des Malwettbewerbs zum 20-jährigen Bestehen des Bitterfelder Bogens. 120 Bilder von Kindern und Jugendlichen waren eingereicht worden. Aus 20 ausgewählten Arbeiten konnten die Besucher ihre Favoriten wählen. Insgesamt wurden 570 Stimmen abgegeben. Den ersten Platz holte Larissa Gavrilova vom Jugendclub Linde. Ihr Bild zeigte den Bitterfelder Bogen mit Pflanzen, einem Flugzeug und Dinosauriern. Ausgezeichnet wurde sie von Oberbürgermeister Armin Schenk und Kulturbotschafterin Jana Respondek. Unterstützt wird die Kommunallounge von der kommunalen Familie, darunter auch die Stadtwerke Bitterfeld-Wolfen.
2: Ich denke, das ist ein Teil unseres Unternehmensziels. Unser Claim ist ja auf gute Nachbarschaft. Und insofern betrachten wir das nicht nur so als Floskel, sondern der wirtschaftliche Erfolg, den die Stadtwerke und alle kommunalen Unternehmen auch haben, der soll natürlich in die Region zurückfließen.
1: Für die Besucher ist dabei vor allem entscheidend, was tatsächlich auf dem Platz passiert. Deshalb haben wir uns bei der Eröffnung umgehört.
3: Ich finde das echt cool hier. Wir kommen vom Schwabenland. Und ja, wir kennen uns da oben halt weit aus, aber ich finde das schön hier.
4: Wir sind mehr oder weniger jetzt so reingestolpert, ohne das zu wissen, was hier los ist.
5: Es ist wunderschön. Wir sind sehr positiv überrascht. Die Leute sind sehr freundlich. Es ist ein ganz toller Ort, ein sonniger, schöner Ort. Also da gehen die Herzen auf. Ganz toll. Wir freuen uns, hier sein zu dürfen. Und das Event finde ich super klasse. Ganz tolle Idee.
6: Wir finden es schön. Wir waren letztes Jahr schon da und jetzt sind wir dieses Jahr wieder hier.
7: Zumindest mal vorbeikommen.
8: Gemütlich, ja.
9: Ja, ist richtig schön. Ich finde es auch, die Sonne drückt zwar ein bisschen, aber wenn man hier so sitzt auf den Sitzkissen, ist es sehr entspannt.
10: Ich finde es sehr schön, aber traurig, dass so wenig gekommen sind.
1: Die Rückmeldungen fallen überwiegend positiv aus. Besonders die Aussicht auf regelmäßige Veranstaltungen und mehr Leben in der Innenstadt kommt bei den Besuchern gut an. Auch am Abend verändert sich der Innenhof durch die Gestaltung deutlich.
2: Also ich muss sagen, am Anfang, man hatte eine Vorstellung, es gab hier auch viele animierte Bilder vorher, aber wenn man es dann so sieht, insbesondere am Abend, wir haben es gestern schon mal sehen können, mit einer entsprechenden Beleuchtung, dann ist das natürlich eine tolle Atmosphäre, gerade vor der Kulisse hier.
1: Ganz fertig ist die Lounge noch nicht. Geplant sind eine vollständige Einfriedung sowie später auch Lösungen für Schatten und schlechtes Wetter.
11: Wir haben natürlich noch ganz viele Ideen. Im kommenden Jahr soll die gesamte Einfriedung des Areals erfolgen. Es ist auch in späteren Schritten geplant, eine Verschattung oder auch eine Variante für schlechteres Wetter zu schaffen, sodass man die Fläche also auch ganzjährig nutzen kann.
1: Aus einer Idee zur 800-Jahr-Feier ist damit ein dauerhafter Treffpunkt entstanden. Jetzt soll die Kommunallounge regelmäßig mit Veranstaltungen gefüllt werden. Und so auch die Bitterfelder Innenstadt ein Stück lebendiger machen.
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0: Am Donnerstagvormittag wird es teils sonnig bei Temperaturen um 21 Grad. Mittags bleibt es teils sonnig und es weht ein kräftiger, böiger Wind aus Westen. Der Abend bleibt sonnig mit vereinzelt Wolken und Temperaturen um 22 Grad. In der Nacht wird es überwiegend klar mit einem leichten Wind aus Südwesten. Am Freitag wird es meist wolkig mit wenig Sonne und Temperaturen um 23 Grad.
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Die meisten Menschen kennen Alexander Reuscher mit Anzug und Krawatte. Seit 2021 sitzt er für den Wahlkreis Blankenburg und Osterwiek im Landtag von Sachsen-Anhalt. Damals gewann er mit 33,6% das Direktmandat. Alexander Reuscher gilt als leidenschaftlicher Politiker, der immer sagt, was er denkt, auch wenn es nicht vielen gefällt. Politisch gehört er innerhalb der CDU zum konservativen Flügel. Schon früh hat sich der 55-Jährige gegen eine Brandmauer zur AfD ausgesprochen und verteidigt auch andere strittige Themen innerhalb der CDU leidenschaftlich. In seiner Freizeit ist der passionierte Jäger oft in seinem Jagdgebiet in Osterwiek anzutreffen. Mit seinem österreichischen Geländefahrzeug, einem Pinzgauer, kann Reuscher auch die schwierigsten Dinge meistern, um zu seinen Hochsitzen zu gelangen. Das politische Alltagsleben in Magdeburg ist oft kritisch, besonders für Reuscher.

0: Direktmandat in seinem Wahlkreis gewinnen.
1: Ja, Herr Reuscher, wir möchten Sie heute vorstellen. Sie sind im Wahlkampf schon seit einigen Wochen. Wie schwer ist denn dieser Wahlkampf diesmal und dieses Jahr und wie sehr strengt er an?
2: Also ein Wahlkampf muss immer anstrengend sein, das motiviert ja auch, das ist der Eustress, also so ein positiver Stress. Wobei natürlich auch, es ist sicherlich schwer, wenn sehr viel beschädigt wird und wenn sehr viel beschmiert wird, dass ein bisschen Kinderkram kommt jetzt verstärkt vor. Aber mir macht Wahlkampf Spaß, es gehört dazu. Dann wird auch manchmal gesagt, jetzt tauchst du auf einmal auf. Und da sage ich, nein, liebe Leute, ich war die gesamte Wahlperiode immer ansprechbar, nur jetzt ist es halt ein bisschen schriller, ein bisschen lauter, ein bisschen auffälliger. Und das soll auch so sein.
1: Wir wollen ja die Kandidaten auch ein bisschen vorstellen und da möchte ich bei Ihnen anfangen mit Ihrer Biografie. Sie sind ja hier, kommen ja hier aus dem Osten, sind dann aber über Ungarn nach Westdeutschland geflohen. Was war denn damals Ihre Motivation, die DDR zu verlassen?
2: Ja, die politischen Entwicklungen von damals, ganz klar. Ich durfte damals nicht studieren, obwohl ich sehr gute Schulnoten hatte. Wurde mir ganz klar gesagt, meine politische Einstellung sei nicht so passend. Und natürlich hat auch ein bisschen der Wohlstand des Westens gelockt, das muss ich ganz klar sagen, den wir jetzt haben. Und wo so viele heute jammern und sagen, uns ging es so schlecht, es geht uns sehr, sehr gut. Auch das war ein Teil des Zieles, also es war nicht nur politisch, sondern es war eine Mischung aus den politischen Aussichten. Ich war in der Kirche engagiert, in der Thomaskirche in Leipzig. Und all diese Dinge haben einem dort die Zukunft verbaut. Und deshalb habe ich mich zur Flucht aktiv entschieden und bin noch vor der Grenzöffnung illegal gegangen.
1: Sie waren ja damals noch sehr jung. Sie hatten noch keine Ausbildung. Sie sind dann nach Hamburg gegangen und haben dann Groß- und Einzelhandelskaufmann gelernt. Und dann haben Sie auch irgendwann die politische Karriere angestrebt. Was war denn der Grund, in eine Partei einzutreten und warum die CDU?
2: Vielleicht darf ich da noch einen Schritt zurückrudern. Ich hatte in der DDR eine Ausbildung zum Keramiktechniker gemacht. Das heißt, ich habe eine technische Ausbildung gemacht und dann in Hamburg die kaufmännische Ausbildung. Also erst mein Abitur zu Ende gemacht in Hamburg und dann die kaufmännische Ausbildung gemacht. Insofern habe ich zwei Ausbildungen, wenn Sie mir erlauben, das noch zu sagen. Und als ich dann in Hamburg war, dachte ich, bin im freien Land und habe mich bei Wahlen auch als Wahlhelfer engagiert. Da habe ich allerdings auch komische Erlebnisse gehabt, wie die Jusos da mit den Sachen umgegangen sind, sodass ich erstmal gesagt habe, nee, lasst mich in Ruhe, mit Politik will ich nichts zu tun haben. Aber ich war schon immer ein politischer Mensch. Denn wenn Sie gehört haben eben, dass ich in der jungen Gemeinde war und da aktiv war, dann können Sie sich das vorstellen, das geht aus einem nicht raus. Also habe ich irgendwann angefangen zu sagen, ich will hier nicht meckern, sondern ich will auch mitgestalten. Ich habe Erfahrung in der Wirtschaft. Ich bin sehr, sehr viel international unterwegs. Und warum soll ich mich nicht auch im Stadtrat und anders politisch engagieren?
1: Es ging ja dann kurz nach der Wende, glaube ich, sind Sie auch schon gleich wieder zurückgegangen in den Osten. Wo haben Sie sich denn engagiert? Sind Sie schon in die CDU in Hamburg eingetreten oder erst hier?
2: Nein, ich bin erst hier im Harz wieder. Also meine Familie kommt aus dem Harz. Ich war viele Jahre in Leipzig und ich bin 2011 in die CDU eingetreten. Und da habe ich mich dann auch verstärkt kommunalpolitisch engagiert. Also genau, Graswurzelbewegung in der Kommune, in der Gemeinde, da wo man lebt, vor der eigenen Haustür etwas tun. Also nicht die Welt retten, sondern da wo man was erreichen kann, konkret etwas machen.
1: Sie sitzen seit 2021 im Landtag von Sachsen-Anhalt und wenn man Sie beobachtet, merkt man gleich, dass Sie ein Mensch mit Ecken und Kanten sind. Sie sind also kein Berufspolitiker, der, sage ich mal, vom Plenarsaal dann gleich in den Landtagssaal wechselt, sondern Sie sagen schon das, was Sie denken. Ist das manchmal schwierig und manchmal kommt mir das so vor, dass Sie auch so ein, ja, ich sag mal, in der CDU so ein bisschen alleine auch gelassen werden?
2: Ja und nein. Also was mich natürlich frei macht von den politischen Zwängen ist, dass ich kein KKK, also Kreis oder Kreissaal, Hörsaal und dann Plenarsaal oder Saaltyp bin. Insofern macht mich das frei von Abhängigkeiten in der Partei, dass ich sagen muss, ich habe dir das gemacht, jetzt musst du mir das machen, sondern ich sage frei, was ich denke. Das ist richtig und es gelingt den Leuten, die vielleicht Akten anlegen, nicht irgendwie Leichen im Keller zu finden. Das ärgert die vielleicht ein bisschen und dann regen sie sich über irgendein ironisches Bild auf. Wichtig ist mir tatsächlich, politische Akzente zu setzen, wie zum Beispiel mit dem sprachlich falschen Gendern, da was zu unternehmen. Oder mit dem Wolf. Also ich habe konkrete Ziele erreichen können, durchsetzen können. Und da kann ich Ihnen sagen, da gibt es durchaus Teamwork in der CDU und auch in der Union, also mit der CSU, weit über den Tellerrand hinaus. Und da ist ein Zusammenhalt da. Es gibt aber auch immer wieder Leute, die ein bisschen Angst davor haben, wenn jemand wirklich selbstständig und unabhängig ist und sich nicht, unter Druck setzen lässt. Und das ist wichtig.
1: Sie gelten ja in der CDU als konservativer Mensch, das kann man so sagen.

0: Jetzt ist die AfD hier in Sachsen-Anhalt da, in ganz Deutschland, aber in Sachsen-Anhalt sind die in den letzten Jahren besonders stark gewachsen. Und jetzt kurz vor der Wahl stehen die knapp vor einer absoluten Mehrheit. Viele sagen, sie paktieren mit denen auch. Woran liegt das? Sie wollen natürlich, sie haben sich, das ist das, was sie öfter machen, sie sagen knallhart, was sie möchten, wie mit dem Wolf. Und sie haben auch ganz knallhart gesagt, die Brandmauer ist für sie nichts. Wie schwer ist das denn in der CDU, diese Meinung aufrechtzuerhalten?
1: Das ist gar nicht, es wird immer leichter, diese Meinung aufrecht zu erhalten. Berlin hat da ein paar Probleme. Ich war sicherlich einer der Ersten, die als Abgeordnete gesagt haben, die Brandmauer ist falsch. Und gleichzeitig habe ich auch immer dazu gesagt, ich bin aber nicht für die Zusammenarbeit mit extremen Parteien, sprich AfD oder Linke. Und warum muss dann die Brandmauer weg? Ist eigentlich relativ leicht erklärt. Wenn man die DDR-Vergangenheit kennt und weiß, was Ausgrenzung ist, wenn man weiß, dass Menschen stigmatisiert werden, dann verliert man diese Menschen. Und das möchte ich nicht. Ich möchte, dass die Menschen uns vertrauen, dass die Menschen zu uns kommen, sich nicht stigmatisiert fühlen. Und deshalb muss die Brandmauer weg. War ein großer politischer Fehler von Angela Merkel und Annegret Kramp-Karrenbauer, uns das aufzuhalten. Jetzt haben wir diesen Beschluss und er ist da, er ist in der Welt. Und die westdeutschen Verbände haben mehr Delegierte und Mitglieder, merken langsam, selbst in Schleswig-Holstein und überall, dass die AfD auf dem Vormarsch ist, wenn man das Thema nicht aktiv angeht und wenn man eben nicht auf die Menschen, die Fragen oder die Probleme haben, zugeht. Man muss offen für die sein. Und das ist meine Verantwortung als Politiker, für jeden offen zu sein. Ich suche mir nicht nach Gesinnung und nach Einstellung aus, wen ich unterstütze und helfe, sondern der Bürger ist der Bürger und da ist jeder für mich gleich.
0: Jetzt hatte ja Sachsen-Anhalt einen Innenminister mit Holger Stahlknecht, der auch sehr mächtig und auch sehr beliebt war. Und dieser Innenminister Holger Stahlknecht hat als erstes eine Minderheitsregierung ins Spiel gebracht und wurde dann vom Ministerpräsidenten entlassen. Warum ist es so schwer, eine Minderheitsregierung zu machen? Dann müsste man mit der AfD gar nicht so sehr zusammenarbeiten. Man muss sich aber natürlich tolerieren lassen. Das heißt, wenn man die gleichen Ziele verfolgt, dann macht man es mit denen, ohne groß mit denen zusammenzuarbeiten. Warum ist es in der Politik so schwer?
1: Also es ist natürlich immer das Schönste, wenn man eine absolute Mehrheit hat, dann kann man durchregieren. Das gelingt im Moment keiner Partei. Die AfD steht kurz davor. Die Bürger werden entscheiden, ob sie das wirklich wollen oder nicht. Und wenn man eine Koa hat und einen Koa-Vertrag, kann man regieren. Da sind es aber Kompromisse. Und viele Kompromisse sind faule Kompromisse. Das sehe ich als kritisch an. Und solche Menschen wie Holger Stahlknecht, die haben natürlich eine klare Meinung. Die haben den Mut, schwierige Themen anzusprechen. Ich würde niemals für eine Minderheitsregierung kämpfen, sondern ich kämpfe jetzt erstmal für die CDU und für, vor allen Dingen für mein Direktmandat, denn ich möchte und muss meinen Wahlkreis direkt vertreten. Also wer mich will im Landtag, wer will, dass die CDU hier im Harz vertreten ist, der muss mich direkt wählen mit der Erststimme.
0: Da wollte ich jetzt gerade drauf zukommen, denn Sie haben ja keinen so guten Listenplatz bekommen. War das so eine Art Abstrafung?
1: Nein, die Landespartei mischt sich bei den Listenplätzen gar nicht ein, sondern das entscheiden wir vor Ort. Und da ich ein starker Kandidat bin, hat man mir gesagt, pass mal auf, du könntest das schaffen. Und ich habe gesagt, ja, das ist auch mein Anspruch. Klar ist es schön und gemütlich, wenn man einen super Listenplatz hat. Aber das darf nicht der Anspruch der CDU werden. Dann wären wir vergleichbar mit SPD oder Linken. Und das will ich nicht. Insofern stelle ich mich dem. Und ich nenne das manchmal etwas despektierlich Listenfuzzis. Und da ich das also auch schon öffentlich geäußert habe, dass ich kein Listenfuzzi sein möchte, ist das für mich die Konsequenz, zu sagen, ich kämpfe um ein Direktmandat.
0: Jetzt ist ja die CDU hier im Harzkreis sehr stark. Die hat auch in den letzten Jahren unglaublich viel erreicht. Ich will mir noch ein paar Beispiele nennen. Daimler Truck in Halberstadt, Hexentanz das neu gemacht, Bergtheater neu, Schloss Wernigerode wurde saniert und so weiter und so fort.
1: Rheinmetall kommt auch wichtig heutzutage.
0: Rheinmetall. Warum ist es so schwierig für die CDU, das auch dem Wähler zu vermitteln? Warum wählen so viele Menschen hier denn die AfD?
1: Also es ist immer leicht, Negativwerbung zu machen, dass wenn Sie auf die Medienlandschaft schauen, dann wird über Herrn Reuscher wird gesagt, der ist umstritten oder dann wird gesagt, er ist äußerst umstritten und ich weiß nicht, was dann die nächste Steigerungsform ist. Also die MZ und Volksstimme, die versuchen immer so maßlos zu übertreiben. Dabei reicht es eigentlich, die echte, wahre Geschichte zu erzählen, weil das Leben so spannend ist. Und das ist halt, wir sind da ein bisschen langweilig als CDU. Wir setzen Themen um. Wir haben über Jahrzehnte den politischen Rahmen dafür gegeben, dass Deutschland zu den 3, 4 stärksten Wirtschaftsmächten der Welt gehört und auch heute gehört. Und da haben wir unseren Anteil dran, nämlich den Rahmen zu setzen und die Möglichkeiten dafür zu schaffen. Und wir alle wissen, die DDR, Ostdeutschland, war kurz vorm Untergang und hat enorm aufgeholt. Ist noch nicht auf Westniveau, aber ist, wenn wir es international betrachten, und ich sage mal ganz konkret Sachsen-Anhalt, ist unter den 20 stärksten Prozent weltweit in der Wirtschaft. Mit allen Top, auch mit den Entwicklungsländern verglichen, sind wir unter den Top 20 an Prozenten. Und das ist ein enormer Erfolg nach der DDR und nach dem Sozialismus. Und das wird jetzt schlecht geredet, weil es leichter ist, es schlecht zu reden, auch vor allen Dingen von der blauen Konkurrenz. Die versprechen dann das Blaue vom Himmel. Und die reden ja gern von Pinocchio und Co., wenn sie uns angreifen wollen. Ich denke mal, sollten sie wirklich regieren können, werden sie ganz erheblich auf die Nase fallen und mit einer wesentlich längeren Nase. Denn das, was sie versprechen, ist weder verfassungsrechtlich, noch europarechtlich, noch bundesrechtlich umsetzbar. Und es ist halt leicht, die große Klappe zu haben. Aber diese Arbeit, die wir machen, die so ein bisschen unsexy, langweilig ist, gehört einfach dazu. Und das können wir gut.
0: Es wird wahrscheinlich bei Ihnen, in Blankenburg ist ja Ihr Wahlkreis und Osterwiek, Es wird wahrscheinlich auch sehr knapp werden. Es wird ein harter Kampf. Wenn Sie dann in den Landtag nochmal gewählt werden, was möchten Sie denn unbedingt noch umgesetzt sehen?
1: Also umgesetzt gibt es mehrere Themen, die ich sehen möchte. Einmal natürlich das Zentralkrankenhaus hier bei uns im Harz, bei Blankenburg. Ist ein wichtiges Thema, sind wir uns in der CDU einig. Dann müssen wir das Jagdrecht zum Beispiel, das war eine Kleinigkeit jetzt. Also die Gesundheit ist eher ein großes Thema, das betrifft jeden. Das Jagdrecht betrifft eher die Leute, die Tierhalter, den ländlichen Raum. Das müssen wir umsetzen und da müssen wir den Umweltminister mal auf den Topf setzen, dass er das endlich umsetzt und nicht weiter blockiert, denn wir haben einen tollen neuen Rechtsrahmen geschaffen. Das ist mir zum Beispiel sehr wichtig. Und ein sehr, sehr wichtiges Thema, auch das haben die Blauen geklaut, das habe ich schon 2016 übrigens gesagt, die haben keine eigenen Ideen, das kommt von Rolscher, da habe ich nämlich mein erstes Banner hängen gehabt im Wahlkampf, wo ich geschrieben habe, Windkraft, nein, danke. Ich bin nicht dagegen, ich bin aber dagegen, dass erneuerbare Energien subventioniert werden und den Gesamtstrompreis teurer machen. Jeder darf Photovoltaikanlagen, jeder darf Solar, jeder darf Windkraft, ist alles okay. Aber nicht auf Kosten der Allgemeinheit und nicht auf Kosten hoher Strompreise, sondern nur, wenn es uns hilft, für Wirtschaft und Privatleute den Strom günstiger zu machen. Das ist eines der wesentlichen Themen, was auch unserer Wirtschaft sehr helfen würde, aber auch den privaten Haushaltssäckeln. Und wie gesagt, da brauchen sich die Blauen gar nicht aufspielen. Das kommt von uns, das Thema, haben wir schon lange gesagt. Und ein Thema ist mir auch noch wichtig, damit wir vorankommen bei Infrastruktur, und bei vielen wichtigen regionalen und kommunalen Themen, Verbandsklagerecht, Schreddern, Abschaffen, Vernichten, weg damit, weil die Leute, die das ausnutzen, sind nicht am Gemeinwohl interessiert. Das sind ganz fiese Typen, die das immer wieder benutzen.
0: Umweltschutzorganisationen, die gegen die Autobahn klagen, um das mal dem...
1: Das sind so die Aushängeschilde. Aber sind das wirklich Umweltschutz? Ist die deutsche Umwelthilfe wirklich Umweltschutz oder sind die Industriezerstörer, würde ich da eher fragen. Und da sage ich, DUH sind für mich eher Industriezerstörer. Man muss natürlich Themen ansprechen, das mache ich auch. Da bin ich ja auch mutig dabei. Aber man muss nicht immer gleich versuchen, alles, was einem nicht gefällt, zu vernichten.
0: Kommen wir nochmal zum Bahnticket, denn es wird ja in Berlin ganz groß geschrieben. Hier zum Beispiel in Ihrem Wahlkreis in Osterwiek, da gibt es noch nicht mal mehr einen Bahnhof. Da brauchen die Leute das gar nicht, die sind aufs Auto angewiesen. Trotzdem müssen die ja im Prinzip zahlen, die Subventionen für das billige Bahnticket in den deutschen Großstädten. Wie stehen Sie denn dazu?
1: Ja, auch das ist so eine elitäre Großstadtidee. Das 49-Euro-Ticket, was auch immer es jetzt kostet, einzuführen, davon profitiert nur die städtische Klientel, die eh kein Auto braucht, weil Straßenbahn, Bus, S-Bahn, alles da ist. Und da sieht man auch, dass da ein bisschen mangelnder Geist bei diesen links-grün-woken Menschen ist. Denn wenn man im ländlichen Raum den Nahverkehr fördern will, müsste man im ländlichen Raum das Ticket vielleicht für 9,99 € verkaufen, da gibt es halt weniger Angebote und dann die Leute locken, dass sie die wenigen Angebote möglichst intensiv nutzen. Und im städtischen Raum, wo ein wahnsinnig gutes Angebot ist, mit wahnsinnig hohem Aufwand, auch hergestellt, bereitgestellt und übrigens von allen Steuerzahlern, auch von denen im ländlichen Raum bezahlt wird, denn das wird nicht von den Betrieben allein getragen, das wird vom Staat unterstützt und das sind Steuergelder. Da müsste so ein Ticket 149,99 € kosten. Schließlich hat man den Luxus, dass man Tag und Nacht rund um die Uhr im 10-5-Minuten-Takt, was auch immer, die Öffentlichen benutzen kann. Das wäre eine ausgleichende Gerechtigkeit. Der ländliche Raum subventioniert in vielerlei Hinsicht die Städte mit und die haben die große Klappe und wollen mir sagen, wie ich im ländlichen Raum leben soll, muss ich sagen, das lasse ich mir nicht gefallen.
0: Letzte Frage, möglichst kurz beantwortet. Wo wird die CDU bei der Wahl landen am 6. September hier in Sachsen-Anhalt und wo wird die AfD landen?
1: Also die CDU wird noch mal einen Schritt nach vorne machen und besser landen, als wir jetzt aktuell bei den Umfragen dastehen. Und die AfD wird nach meiner Einschätzung es nicht schaffen, die Regierung allein zu übernehmen. Und ich drücke auch die Daumen dafür, dass die roten Helfer aus Moskau, die den Kollegen von der AfD helfen wollen, das BSW, nicht reinkommen, damit sie diese unheilige Allianz nicht bilden können. Insofern, die CDU holt noch auf. Wir sind jetzt leider der Zweitplatzierte, aber das macht nichts. Ich werde trotzdem kämpfen, dass wir ein möglichst sehr, sehr gutes Ergebnis erlangen.
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0: Ein freudiges Ereignis. Elefantennachwuchs im Zoo.
1: Es ist durchaus im Bereich des Möglichen, dass der Absatz an Elefantenplüschtieren in Zukunft etwas größer wird als bisher. Denn der Wunsch, ein solches Rüsseltier mit nach Hause nehmen zu wollen, könnte stärker werden, wenn man im Elefantenhaus zu Besuch war. Dort stolpert seit ein paar Tagen ein Jungtier durch das Gehege, denn im Magdeburger Zoo konnte man ein besonderes Ereignis feiern. 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

0: Wir haben hier einen ganz historischen Moment. Das erste Elefantenkalb in der Geschichte Magdeburgs wurde am 6.8. um 1.14 Uhr dann geboren. Beim Geschlecht halten wir uns noch ein bisschen bedeckt. Sweeney hat uns noch nicht nah genug rangelassen, dass wir da eine hundertprozentige Aussage zu abgeben könnten. Wir haben natürlich einen sehr educated guess, aber halten uns da noch ein bisschen zurück. Was wir sehr gut wissen, ist die Schulterhöhe. Da sind wir bei 86 Zentimetern. Gewogen haben wir auch noch nicht, weil Sweeney das Kalb noch sehr eng bei sich behält. Und wir halten unsere Elefanten hier im Protected Contact, das heißt zwischen uns und dem Elefanten muss immer ein Gitter sein, um uns vor unabsichtlichen Bewegungen des Tieres zu schützen. Das kann bei Elefanten dann doch schnell gefährlich werden. Bis jetzt kann das Kalb schon selbstständig aufstehen, sich hinlegen, Bewegungen laufen oder Wendungen laufen. Das hat in den ersten Stunden auch noch nicht so gut geklappt. Da konnte man nur vorwärts und bremsen war auch schon ein bisschen schwierig. Und was uns am meisten freut, ist, dass es zum jetzigen Zeitpunkt wirklich schon ganz gut trinkt.
1: Das freut natürlich nicht nur den Zoodirektor. Schließlich beginnt das Leben eines Elefanten mit einem Sturz des Jungtiers aus etwa 3 Metern Höhe. Doch davon hat sich das Kleine gut erholt und allmählich klappt es auch mit der Koordination der 8 Beine. Schließlich muss man als Jungelefant immer genau aufpassen, was das Muttertier unternimmt, um nicht dazwischen zu geraten.
0: Nee, Sweeney passt da schon sehr gut auf. Sie ist eine sehr gute Mutter, sie passt sehr gut auf. Sie hat das immer im Blick und dirigiert dann mit dem Rüssel in die richtige Richtung.
1: Sweeney, das Muttertier, wurde 1993 ursprünglich in Afrika geboren, lebte dann lange im grünen Zoo Wuppertal und kam 2024 nach Magdeburg. Das passiert im Rahmen des Ex-Situ-Programms für afrikanische Elefanten, weil man sie mit dem seit 2018 hier lebenden und genetisch passenden Elefantenbullen Kando zusammenführen wollte. Der erfüllte seine Aufgabe auch zuverlässig und nach einer 22 Monate dauernden Tragezeit konnte man nun den gesunden Nachwuchs begrüßen.
0: Wir haben das Elefantenhaus und die Außenanlagen intensiv mit Kameras überwacht und haben dann an Veränderungen des Schlafrhythmus, Veränderungen des Laufverhaltens feststellen können. Jetzt geht's dann wohl demnächst los. Und dann das eindeutige Zeichen ist natürlich der Abgang der Fruchtwässer. Das sind beim Elefanten so knapp an die 100 Liter. Das kriegt man sehr klar mit.
1: Für den Magdeburger Zoo ist es das erste Mal seit seiner Gründung vor 76 Jahren, dass solch ein Zuchterfolg erzielt wurde. Denn bisher wurden hier nur weibliche Tiere gehalten. Nun kommt es darauf an, dass sich eine stabile Mutter-Kind-Beziehung entwickelt, weshalb Besucher nur eingeschränkten Zugang zum Duo bekommen sollen.
0: Das machen wir auch von Sweeney abhängig von ihrem Verhalten. Sie ist bis jetzt eine sehr entspannte Elefantenmutter und wenn alles gut läuft, werden wir morgen das Elefantenhaus schon für die ersten Stunden öffnen, immer mit einer Aufsicht und wir werden es auch sofort wieder schließen, wenn wir das Gefühl haben, Sweeney gefällt das gerade nicht. Sie hat jederzeit die Möglichkeit, sich in Räume zurückzuziehen, wo sie nicht zu sehen ist und trotzdem geht dann hier die Mutter-Kind-Bindung vor und wir behalten uns vor, das Haus dann auch jederzeit wieder zu schließen.
1: Ja, und so kann der Magdeburger Zoo nun auch auf diesem Feld des Artenschutzes einen Beitrag leisten und die Besucher dürften mit ein bisschen Glück dabei zuschauen. Und Glück brauchen auch die Zoomitarbeiter, um einmal herauszufinden, ob wir es hier mit einem männlichen oder einem weiblichen Kalb zu tun haben.

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0: Am Donnerstagvormittag wird es teils sonnig bei Temperaturen um 21 Grad. Mittags bleibt es teils sonnig und es weht ein kräftiger, böiger Wind aus Westen. Der Abend bleibt sonnig mit vereinzelt Wolken und Temperaturen um 22 Grad. In der Nacht wird es überwiegend klar mit einem leichten Wind aus Südwesten. Am Freitag wird es meist wolkig mit wenig Sonne und Temperaturen um 23 Grad.
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0: Blankenburg feiert Blütenfest mit neuer Königin. Aus dem Altstadtfest im Blankenburger Zentrum entstand das Blütenfest im Teepark und in diesem Jahr wurde die Veranstaltung im neu gestalteten Stadtpark gefeiert.
1: Viele Blankenburger werden sich noch an den Blankenburger Sommer erinnern und wir wollen wieder Leben einziehen lassen. Und jetzt sind wir mit dem Blütenfest hierher zurückgekehrt an den Veranstaltungsort in Blankenburg. Ja, und alle sind herzlich eingeladen, dieses Jahr und auch in den kommenden Jahren sich hier einzufinden, zu feiern, sich wiederzusehen und einfach Spaß zu haben.
0: Zu einem Blütenfest gehört natürlich eine Blütenkönigin, die den Bürgermeister bei repräsentativen Aufgaben der Stadt begleitet. Mehrere junge Frauen hatten nach der Wende bereits diese Aufgabe übernommen. So wurde zum Beispiel Kathleen Schams 1993 beim Blütenfest auf dem Eichenberg vom damaligen Bürgermeister Bodo Kaiser die Blütenkrone überreicht. In diesem Jahr wurde Taja Jonas als neue Blütenkönigin gekürt.
2: Ich bin Taja. Ich bin aktuell noch Schülerin des Gymnasiums am Tee und bin 17 Jahre alt. Und zu dem Job der Blütenkönigin bin ich gekommen, indem ich im Amtsblatt den Artikel gelesen habe, beziehungsweise die Ausschreibung zur Blütenkönigin. Meine Mutti ihn mir gezeigt hat und ich einfach mich drauf beworben habe.
3: Welche Aufgaben wird denn so eine Blütenkönigin wahrnehmen?
2: Einmal die Repräsentation von Blankenburg natürlich, die Unterstützung und die Mithilfe von einigen Veranstaltungen sowie das Auftreten.
3: Was erhoffen Sie sich?
2: Viele nette Menschen kennenzulernen, wenn ich sogar ehrlich bin. Das war auch mit einer der Punkte, warum ich das Amt gerne übernehmen wollte, damit ich in Blankenburg vielleicht auch mehr Leute hier selber kennenlernen kann und viele Aktionen mitmachen darf.
0: Nicht wegzudenken ist seit 2016 auch das Maskottchen der Stadt. Der Löwe Welfi, der eine besonders tragende Rolle bei diesem Sommerfest hatte. Der musikalische Auftakt am Samstag erfolgte mit der Jagdhornbläsergruppe Blankenburg. Herzlich begrüßt wurden natürlich auch in diesem Jahr wieder die Vertreter der Partnerstädte Wolfenbüttel, Herdecke und Oscheschow, die mit kleinen Delegationen angereist waren.
4: Die Partnerschaft Blankenburg und Herdecke besteht ja jetzt seit über 35 Jahren. Und eine solche Partnerschaft lebt natürlich auch von Begegnungen. Und das ist für mich immer eine große Freude, nach Blankenburg zu kommen. Wenn ich nach Blankenburg komme, dann ist es nicht eher ein Besuch in irgendeiner fremden Stadt, sondern es ist wie ein Wiedersehen mit Freunden. Und die Städtepartnerschaft lebt ja auch von solchen Begegnungen. Und deswegen kommen wir immer wieder gern, genauso wie die Blankenburger immer gern nach Herdecke zur Maiwoche kommen.
5: Also ich bin mittlerweile richtiger Blankenburg-Fan geworden. Wir haben eine Städtepartnerschaft seit 11 Jahren mit der Stadt Wolfenbüttel. Also ich bin dienstlich ein bisschen betroffen. War aber im Frühjahr auch hier in Kattenstedt in einem tollen Ferienhaus und habe mal eine Woche Blankenburg erlebt mit Stadtführung und allem drum und dran. Habe mich ein bisschen in die Stadt verliebt. Es ist einfach wunderschön, hierher zu kommen. Und das Blütenfest ist eins der Highlights des Jahres.
0: Das Fest wird seit 10 Jahren in Eigenregie der Stadt von den Mitarbeiterinnen aus dem Tourismusbetrieb organisiert. Und das bedeutete natürlich viel zusätzliche Arbeit.
6: Wir haben das Blütenfest hier im Stadtpark jetzt seit einem Jahr vorbereitet und freuen uns, die Besucher jetzt auch endlich bei bestem Wetter hier begrüßen zu dürfen und sind ganz stolz auf die Leistung des Teams vom Blankenburger Tourismusbetrieb. Die Besucher können sich hier an diesem Wochenende auf ein buntes Bühnenprogramm auf der frisch sanierten und renovierten Stadtparkbühne freuen, auf eine große Vereinsmeile mit regionalen Firmen, auch mit Händlern, einen großen Mittelaltermarkt, das freut uns auch, das haben wir beim Blütenfest dieses Jahr zum ersten Mal. Und das Blütenfest findet ja auch das erste Mal im Stadtpark statt. Tolle Location, es ist ein bisschen familiärer als die Jahre zuvor im Teepark. Und wir haben viel mehr Bäume, wir haben schönen Schatten und freuen uns einfach, dass wir das jetzt endlich durchführen können und dass es gut angenommen wird.
3: Gab es denn Probleme im Vorfeld?
6: Es gab ein paar Probleme. Wir müssen natürlich das Konzept ein bisschen umstellen. Wie im Teepark funktioniert das hier nicht mehr. Wir mussten gucken, wie wir die Stromverteilung vornehmen, die Wasserverteilung, vor allen Dingen für die Gastronomie, die Versorger. Aber ansonsten hat eigentlich alles sehr, sehr gut geklappt. Wir hatten ja auch gut Unterstützung. Der Bauhof hat uns gut geholfen. Da auch nochmal ein großes, großes Dankeschön. Und auch an die Sicherheitsfirma Incognito, die uns da unterstützt und mit Rat und Tat zur Seite steht.
0: Ein Fest für die Blankenburger sollte es sein und kein Eintritt wurde erhoben. Zu verdanken ist das den Hauptsponsoren.
7: Wir sind als Stadtwerke natürlich auch dieses Jahr beim Blütenfest mit dabei. Als Hauptsponsor ist es uns ganz wichtig, die Leute hier in Blankenburg zusammenzubringen bei bestem Wetter. An unserem Stand dreht schon seit heute Morgen das Glücksrad ununterbrochen und wir haben auch einen wunderschönen Rodeo mit dabei. Also hier ist viel Spaß geboten für Groß und Klein.
0: Nicht nur Musik erschallte von der Bühne, sondern seit 2 Jahren werden bei diesem Anlass auch die Gewinner beim bundesweiten Städteradeln bekannt gegeben.
8: 21 Tage lang im Juni hatten möglichst viele Bewerber die Gelegenheit, ihre Alltagswege klimafreundlich mit dem Fahrrad zurücklegen. Also so die Grundidee ist dahinter, anstelle des Autos das Rad zu nehmen und dadurch auch CO2 einzusparen. Und egal, ob man bereits jeden Tag fährt oder selten unterwegs ist, am Ende des Tages hat jeder einzelne Kilometer gezählt.
0: Blankenburg ist seit 4 Jahren mit dabei und belegte diesmal Platz 17 unter den landesweit 56 Teilnehmerkommunen. Insgesamt legten die 228 Blankenburger Radler der 23 teilnehmenden Teams in den 21 Tagen 45.594 Kilometer zurück. Das aktivste Team mit 46 Teilnehmern war Wir für Hüttenrode. Die Einzelsiegerin mit 857 Kilometer, Nicole Buchtmann, kam von den Drahteselreitern und der Sieger, Fabian Lamm, mit 1044 Kilometern von der Blankenburger Feuerwehr. Ein abwechslungsreiches Programm, vielfältige kulinarische Angebote sowie Spaß und Action. Begeisterten 3 Tage lang die Blankenburger und ihre Gäste. Es war ein gelungener Neustart im Blankenburger Stadtpark.
9: DB-Reparaturteam im Einsatz. So aufwendig wird Vandalismus beseitigt.
10: Der Magdeburger Hauptbahnhof wurde zwar zum besten Bahnhof in Deutschland gekürt, aber das scheint hierzulande ein einsamer Leuchtturm zu sein. Denn der Zustand vieler Bahnhöfe im Lande ist weit davon entfernt, schön zu sein. Um das zu ändern, lud man dieser Tage auf einen kleineren Haltepunkt ein, hier der Bahnhof Magdeburg Südost, in einem typischen Zustand für viele solcher kleinerer Bahnhöfe. Graffiti, zerstörte Einrichtungsgegenstände oder Schilder. Das Feld solcher, meistens durch Vandalismus entstandenen Schäden ist groß. Üblicherweise beauftragt man dafür DB-eigene Unternehmen, die allerdings eher grundhafte Sanierungen vornehmen, weshalb man sich entschloss, mit speziellen Reparaturtrupps eine zusätzliche Möglichkeit zur Beseitigung von Schäden an solchen Stationen zu schaffen.
11: Warum machen die das? Weil wir tatsächlich viel, viel Vandalismusschäden haben, viel, viel Defekte an unseren Bahnsteigen und die versuchen wir mit unseren Handwerkerkollegen entsprechend schnell wieder zu beheben.
10: Dazu hat man 2 neue, jeweils 4-köpfige Teams zusammengestellt. Erfahrene Handwerker aus den verschiedensten Berufen. Vom Elektriker über den Baufachmann bis hin zum Dachdecker ist alles dabei. Im Grunde suchte man nach Universalgenies, die in der Lage sind, die vielfältigen Anforderungen solcher Schnellreparaturen auszufüllen.
11: Genau, also erstmal grundsätzlich Vandalismusschäden zu beseitigen, unter anderem wie hier die eingeschmissene Vitrine, die wir heute Morgen hier so vorgefunden haben, Graffiti zu beseitigen, Pflasterarbeiten durchzuführen, Dacharbeiten durchzuführen und alles, was sozusagen außerhalb der Parameter, die wir uns selbst gesetzt haben, für einen ordentlichen Zustand von Bahnhöfen entsprechend auch diese zu beseitigen.
10: Was dabei zu tun ist?

0: melden nicht nur die Kunden an die Deutsche Bahn, sondern auch Inspektoren und Mitarbeiter. In diesem speziellen Fall an das Bahnhofsmanagement der DB InfraGo, das zuständig für ein Territorium ist, das in gewisser Weise dem ehemaligen DDR-Bezirk Magdeburg entspricht. Für den Bezirk Halle gibt es weitere Reparaturtrupps.
1: Einerseits ganz klar auch durch unsere Kunden. Andererseits inspizieren wir auch regelmäßig qualitativ unsere Stationen und dann laufen die Schäden quasi in unsere Systeme einmal rein und landen dann quasi hier bei unseren Kolleginnen und Kollegen.
0: Diese Trupps gibt es jetzt seit 2 Monaten und bisher ist man mit den Ergebnissen der Maßnahmen sehr zufrieden.
1: Naja, also man sieht den Unterschied. Das muss man ganz klar sagen. Man sieht den Unterschied auch hier in Magdeburg Südost, war man sehr starker Vandalismus, Standort. Wir haben sukzessive mit diversen Maßnahmen den Standort entsprechend aufgewertet. Und wenn man sozusagen, und das tue ich auch sehr oft, sich Bahnhöfe und Verkehrsstationen einmal anschaut, man sieht den Unterschied mit dieser Handwerkerkolonne.
0: In ganz Sachsen-Anhalt gibt es insgesamt 289 Verkehrsstationen und in ganz Deutschland werden in diesem Jahr für dieses Sonderprogramm etwa 50 Millionen Euro ausgegeben, hauptsächlich für das Personal und die benötigten Ersatzteile. Erfahrungsgemäß durfte diese Arbeit auch nicht aufhören, denn Vandalismus auf Bahnhöfen wird weiter ein Problem sein, vor allem weil es auf vielen dieser Stationen schon seit Jahren kein Personal mehr gibt.
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Am Donnerstagvormittag wird es teils sonnig bei Temperaturen um 21 Grad. Mittags bleibt es teils sonnig und es weht ein kräftiger, böiger Wind aus Westen. Der Abend bleibt sonnig mit vereinzelt Wolken und Temperaturen um 22 Grad.

0: der Nacht wird es überwiegend klar mit einem leichten Wind aus Südwesten. Am Freitag wird es meist wolkig mit wenig Sonne und Temperaturen um 23 Grad.
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0: In Ballenstedt hat am Samstagvormittag eine rund 3000 Quadratmeter große Wiesenfläche im Bereich am Zehling gebrannt. Insgesamt 70 Feuerwehrleute aus Ballenstedt, Rieda, Badeborn, Harzgerode und Quedleburg waren mit 6 Fahrzeugen im Einsatz und konnten das Feuer löschen. Die betroffene Fläche gehört der Stadt Ballenstedt. Der entstandene Schaden wird auf etwa 500 Euro geschätzt. Die Ursache des Brandes ist bislang unklar. Die Polizei ermittelt und bittet Personen, die im fraglichen Zeitraum etwas Verdächtiges beobachtet haben, sich beim Polizeirevier Harz zu melden. Bei einem Wohnungsbrand in Ballenstedt ist am Sonntagmorgen ein 83-jähriger Mann ums Leben gekommen. Ein Nachbar hatte gegen 7 Uhr Rauch aus dem Einfamilienhaus bemerkt und Feuerwehr sowie Polizei alarmiert. Rund 80 Einsatzkräfte aus Ballenstedt, Radesleben und Ermsleben waren vor Ort. Die Rettungskräfte konnten den Bewohner nur noch tot aus dem Gebäude bergen. Die Ursache des Feuers ist noch unklar. Die Kriminalpolizei hat die Ermittlungen übernommen. Der Sachschaden wird auf rund 50.000 Euro geschätzt. In Bernburg ist am Samstag ein Motorradfahrer bei einem Verkehrsunfall schwer verletzt worden. Der 26-Jährige wollte in der Halleschen Straße einen vorausfahrenden Wagen überholen, als dieser gleichzeitig nach links in die Blumenstraße abbog. Bei der Kollision stürzte der Motorradfahrer. Bei der Unfallaufnahme stellte die Polizei fest, dass er keinen Führerschein besitzt und das Motorrad nicht zugelassen war. Außerdem wurde festgestellt, dass die Maschine im März in Bernburg gestohlen worden war. Ein Atemalkoholtest ergab beim 26-Jährigen einen Wert von 1,07 Promille. Zusätzlich bestand der Verdacht auf Drogeneinfluss.
3: Neuer Ort zum Treffen. Bitterfeld schafft neue Eventlokalität.
4: Mitten in Bitterfeld gibt es einen neuen Ort zum Treffen, Feiern und Verweilen. Im Rathaus Innenhof ist die Kommunallounge eröffnet worden. Bühne, Beleuchtung und verschiedene Sitzmöglichkeiten sollen den Platz künftig regelmäßig zum Veranstaltungsort machen.
5: Die Idee geht zurück auf ein besonderes Event, 800 Jahre Bitterfeld. Da haben wir das erste Mal ja probiert, wie kann man diesen Innenhof gestalten, kann man hier zusätzlich auch Programme anbieten. Es ist damals gemacht worden und es war sehr erfolgreich.
4: Nach der Premiere zur 800-Jahr-Feier und weiteren Veranstaltungen im vergangenen Sommer wurde aus dem zeitweisen Angebot nun eine dauerhafte Einrichtung. Der Umbau erfolgte in kurzer Zeit. Fertig ist die Lounge aber noch nicht.
6: Zufrieden. Innerhalb kürzester Zeit ist es uns hier also gelungen, eine nachhaltige Infrastruktur zu entwickeln, über eine Bühne, über Stromversorgung, über Trinkwasserversorgung. Und wir haben auch den ersten Schritt Richtung Einfriedung getan. Im Torbogen befindet sich mittlerweile eine feste Vergitterung.
4: Genutzt werden soll die Fläche möglichst vielfältig. Vereine, Institutionen, Unternehmen und andere Veranstalter können die vorhandene Infrastruktur nutzen. Ziel ist es, Veranstaltungen einfacher und mit weniger Aufwand auf die Beine zu stellen.
7: Wir haben uns an die 800-Jahr-Feier zurückerinnert und an das, was in 2025 die Sommerlounge war. Und haben gesagt, dann lasst es uns richtig machen. Richtig heißt für uns eine feste Bühne, die immer bleibt, Technik, die immer bleibt, Sitzmöglichkeiten, die alle nutzen können und Beleuchtung und auch Zaun drumherum aus Sicherheitsgründen, dass das alles passt. Damit das Ziel, und das ist wirklich so, dass wir möglichst viele unterschiedliche Anbieter haben, ob das jetzt Vereine sind oder Firmen, die sagen, wir machen eine Präsentation, wir machen eine kleine Lesung. Alles Mögliche soll ja durchgeführt werden.
4: Wie vielfältig die Angebote sein können, zeigte sich bereits bei der Eröffnung. Beim ersten Marktplatz der Talente präsentierten sich rund 20 Vereine, Institutionen und Unternehmen. Ein weiterer Höhepunkt war die Auszeichnung der Gewinner des Malwettbewerbs zum 20-jährigen Bestehen des Bitterfelder.

0: Bogens. 120 Bilder von Kindern und Jugendlichen waren eingereicht worden. Aus 20 ausgewählten Arbeiten konnten die Besucher ihre Favoriten wählen. Insgesamt wurden 570 Stimmen abgegeben. Den ersten Platz holte Larissa Gavrilova vom Jugendclub Linde. Ihr Bild zeigte den Bitterfelder Bogen mit Pflanzen, einem Flugzeug und Dinosauriern. Ausgezeichnet wurde sie von Oberbürgermeister Armin Schenk und Kulturbotschafterin Jana Respondek. Unterstützt wird die Kommunallounge von der kommunalen Familie, darunter auch die Stadtwerke Bitterfeld-Wolfen.
1: Ich denke, das ist ein Teil unseres Unternehmensziels. Unser Claim ist ja auf gute Nachbarschaft. Und insofern betrachten wir das nicht nur so als Floskel, sondern der wirtschaftliche Erfolg, den die Stadtwerke und alle kommunalen Unternehmen auch haben, der soll natürlich in die Region zurückfließen.
0: Für die Besucher ist dabei vor allem entscheidend, was tatsächlich auf dem Platz passiert. Deshalb haben wir uns bei der Eröffnung umgehört.
2: Ich finde das echt cool hier. Wir kommen vom Schwabenland. Und ja, wir kennen uns da oben halt nicht aus, aber ich finde das schön hier.
3: Wir sind mehr oder weniger jetzt so reingestolpert, ohne das zu wissen, was hier los ist.
4: Es ist wunderschön. Wir sind sehr positiv überrascht. Die Leute sind sehr freundlich. Es ist ein ganz toller Ort, ein sonniger, schöner Ort. Also da gehen die Herzen auf. Ganz toll. Wir freuen uns, hier sein zu dürfen. Und das Event finde ich super klasse. Ganz tolle Idee.
5: Wir finden es schön. Wir waren letztes Jahr schon da und jetzt sind wir dieses Jahr wieder hier.
6: Zumindest mal vorbeigucken.
7: Gemütlich, ja.
8: Ja, es ist richtig schön. Ich finde es auch, die Sonne drückt zwar ein bisschen, aber wenn man hier so sitzt auf den Sitzkissen, ist es sehr entspannt.
9: Ich finde es sehr schön, aber traurig, dass so wenig gekommen sind.
0: Die Rückmeldungen fallen überwiegend positiv aus. Besonders die Aussicht auf regelmäßige Veranstaltungen und mehr Leben in der Innenstadt kommt bei den Besuchern gut an. Auch am Abend verändert sich der Innenhof durch die Gestaltung deutlich.
1: Also ich muss sagen, am Anfang, man hatte eine Vorstellung, es gab hier auch viele animierte Bilder vorher, aber wenn man es dann so sieht, insbesondere am Abend, wir haben es gestern schon mal sehen können, mit einer entsprechenden Beleuchtung, dann ist das natürlich eine tolle Atmosphäre, gerade vor der Kulisse hier.
0: Ganz fertig ist die Lounge noch nicht. Geplant sind eine vollständige Einfriedung sowie später auch Lösungen für Schatten und schlechtes Wetter.
10: Wir haben natürlich noch ganz viele Ideen. Im kommenden Jahr soll die gesamte Einfriedung des Areals erfolgen. Es ist auch in späteren Schritten geplant, eine Verschattung oder auch eine Variante für schlechteres Wetter zu schaffen, sodass man die Fläche also auch ganzjährig nutzen kann.
0: Aus einer Idee zur 800-Jahr-Feier ist damit ein dauerhafter Treffpunkt entstanden. Jetzt soll die Kommunallounge regelmäßig mit Veranstaltungen gefüllt werden und so auch die Bitterfelder Innenstadt ein Stück lebendiger machen.
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0: Am Donnerstagvormittag wird es teils sonnig bei Temperaturen um 21 Grad. Mittags bleibt es teils sonnig und es weht ein kräftiger, böiger Wind aus Westen. Der Abend bleibt sonnig mit vereinzelt Wolken und Temperaturen um 22 Grad. In der Nacht wird es überwiegend klar mit einem leichten Wind aus Südwesten. Am Freitag wird es meist wolkig mit wenig Sonne und Temperaturen um 23 Grad.
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für Blankenburg und Osterwiek. Landtagskandidat Alexander Reuscher vorgestellt. Die meisten Menschen kennen Alexander Reuscher mit Anzug und Krawatte. Seit 2021 sitzt er für den Wahlkreis Blankenburg und Osterwiek im Landtag von Sachsen-Anhalt. Damals gewann er mit 33,6% das Direktmandat. Alexander Reuscher gilt als leidenschaftlicher Politiker, der immer sagt, was er denkt, auch wenn es nicht vielen gefällt. Politisch gehört er innerhalb der CDU zum konservativen Flügel. Schon früh hat sich der 55-Jährige gegen eine Brandmauer zur AfD ausgesprochen und verteidigt auch andere strittige Themen innerhalb der CDU leidenschaftlich. In seiner Freizeit ist der passionierte Jäger oft in seinem Jagdgebiet in Osterwiek anzutreffen. Mit seinem österreichischen Geländefahrzeug, einem Pinzgauer, kann Reuscher auch die schwierigsten Dinge meistern, um zu seinen Hochsitzen zu gelangen. Das politische Alltagsleben in Magdeburg ist oft kritisch, besonders für Reuscher, da er mit seinen umstrittenen Aussagen auch gern ein Ansprechpartner für viele bundesweite Medien ist. Hier in seinem 130 Hektar großen Pachtgebiet kann sich der gebürtige Leipziger entspannen. Lange Zeit war er innerhalb der CDU Wolfsbeauftragter und setzte sich für eine drastische Reduzierung der Wolfspopulation in Sachsen-Anhalt ein. Auch wenn die Landtagswahl am 6. September 2026 aufgrund der hohen AfD-Wahlprognosen schwer werden wird, will Reuscher es noch einmal wissen. Auch dieses Mal möchte er unbedingt das Direktmandat

0: ansprechbar. Nur jetzt ist es halt ein bisschen schriller, ein bisschen lauter, ein bisschen auffälliger. Und das soll auch so sein.
1: Wir wollen ja die Kandidaten auch ein bisschen vorstellen. Und da möchte ich bei Ihnen anfangen mit Ihrer Biografie. Sie sind ja hier, kommen ja hier aus dem Osten, sind dann aber über Ungarn nach Westdeutschland geflohen. Was war denn damals Ihre Motivation, die DDR zu verlassen?
0: Ja, die politischen Entwicklungen von damals, ganz klar. Ich durfte damals nicht studieren, obwohl ich sehr gute Schulnoten hatte. Wurde mir ganz klar gesagt, meine politische Einstellung sei nicht so passend. Und natürlich hat auch ein bisschen der Wohlstand des Westens gelockt, das muss ich ganz klar sagen. Den wir jetzt haben und wo so viele heute jammern und sagen, uns ging es so schlecht, es geht uns sehr, sehr gut. Auch das war ein Teil des Zieles. Also es war nicht nur politisch, sondern es war eine Mischung aus den politischen Aussichten. Ich war in der Kirche engagiert, in der Thomaskirche in Leipzig. Und all diese Dinge haben einem dort die Zukunft verbaut. Und deshalb habe ich mich zur Flucht aktiv entschieden und bin noch vor der Grenzöffnung illegal gegangen.
1: Sie waren ja damals noch sehr jung. Sie hatten noch keine Ausbildung. Sie sind dann nach Hamburg gegangen und haben dann Groß- und Einzelhandelskaufmann gelernt. Und dann haben Sie auch irgendwann Ihre politische Karriere angestrebt. Was war denn der Grund, in eine Partei einzutreten und warum die CDU?
0: Vielleicht darf ich da noch einen Schritt zurückrudern. Ich hatte in der DDR eine Ausbildung zum Keramiktechniker gemacht. Das heißt, ich habe eine technische Ausbildung gemacht und dann in Hamburg die kaufmännische Ausbildung. Also erst mein Abitur zu Ende gemacht in Hamburg und dann die kaufmännische Ausbildung gemacht. Insofern habe ich zwei Ausbildungen, wenn Sie mir erlauben, das noch zu sagen. Und als ich dann in Hamburg war, dachte ich, bin im freien Land. Und habe mich bei Wahlen auch als Wahlhelfer engagiert. Da habe ich allerdings auch komische Erlebnisse gehabt, wie die Jusos da mit den Sachen umgegangen sind, so dass ich erstmal gesagt habe, nee, lasst mich in Ruhe, mit Politik will ich nichts zu tun haben. Aber ich war schon immer ein politischer Mensch. Denn wenn Sie gehört haben eben, dass ich in der jungen Gemeinde war und da aktiv war, dann können Sie sich das vorstellen, das geht aus einem nicht raus. Also habe ich irgendwann angefangen zu sagen, ich will hier nicht meckern, sondern ich will auch mitgestalten. Ich habe Erfahrung in der Wirtschaft. Ich bin sehr, sehr viel international unterwegs. Und warum soll ich mich nicht auch im Stadtrat und anders politisch engagieren?
1: Es ging ja dann kurz nach der Wende, glaube ich, sind Sie auch schon gleich wieder zurückgegangen in den Osten. Wo haben Sie sich denn engagiert? Sind Sie schon in die CDU in Hamburg eingetreten oder erst hier?
0: Nein, ich bin erst hier im Harz wieder. Also meine Familie kommt aus dem Harz. Ich war viele Jahre in Leipzig und ich bin 2011 in die CDU eingetreten. Und da habe ich mich dann auch verstärkt kommunalpolitisch engagiert. Also genau, Graswurzelbewegung in der Kommune, in der Gemeinde, da wo man lebt, vor der eigenen Haustür etwas tun. Also nicht die Welt retten, sondern da wo man was erreichen kann, konkret etwas machen.
1: Sie sitzen seit 2021 im Landtag von Sachsen-Anhalt. Und wenn man Sie beobachtet, merkt man gleich, dass Sie ein Mensch mit Ecken und Kanten sind. Sie sind also kein Berufspolitiker, der, sage ich mal, vom Plenarsaal dann gleich in den Landtagssaal wechselt, sondern Sie sagen schon das, was Sie denken. Ist das manchmal schwierig? Und manchmal kommt mir das so vor, dass Sie auch so ein, ja, ich sag mal, in der CDU so ein bisschen alleine auch gelassen werden.
0: Ja und nein. Also, was mich natürlich frei macht von den politischen Zwängen, ist, dass ich kein KKK, also Kreis oder Kreissaal, Hörsaal und dann Plenarsaal oder Saaltyp bin. Insofern macht mich das frei von Abhängigkeiten in der Partei, dass ich sagen muss, ich habe dir das gemacht, jetzt musst du mir das machen, sondern ich sage frei, was ich denke. Das ist richtig. Und es gelingt den Leuten, die vielleicht Akten anlegen, nicht irgendwie Leichen im Keller zu finden. Das ärgert die vielleicht ein bisschen und dann regen sie sich über irgendein ironisches Bild auf. Wichtig ist mir tatsächlich, politische Akzente zu setzen, wie zum Beispiel mit dem sprachlich falschen Gendern, da was zu unternehmen. Oder mit dem Wolf. Also ich habe konkrete Ziele erreichen können, durchsetzen können. Und da kann ich Ihnen sagen, da gibt es durchaus Teamwork in der CDU und auch in der Union, also mit der CSU, weit über den Tellerrand hinaus. Und da ist ein Zusammenhalt da. Es gibt aber auch immer wieder Leute, die ein bisschen Angst davor haben, wenn jemand wirklich selbstständig und unabhängig ist und sich nicht, ich sag mal, unter Druck setzen lässt. Und das ist wichtig.
1: Sie gelten ja in der CDU als konservativer Mensch, das kann man so sagen. Jetzt ist die AfD hier in Sachsen-Anhalt da, in ganz Deutschland, aber in Sachsen-Anhalt sind die in den letzten Jahren besonders stark gewachsen. Und jetzt kurz vor der Wahl stehen die knapp vor einer absoluten Mehrheit. Viele sagen, sie paktieren mit denen auch. Woran liegt das? Sie wollen natürlich, sie haben sich, das ist das, was sie öfter machen. Sie sagen knallhart, was sie möchten, wie mit dem Wolf. Und sie haben auch ganz knallhart gesagt, die Brandmauer ist für sie nichts. Wie schwer ist das denn in der CDU, diese Meinung aufrechtzuerhalten?
0: Das ist gar nicht, es wird immer leichter, diese Meinung aufrecht zu erhalten. Berlin hat da ein paar Probleme. Ich war sicherlich ein

0: der ersten, die als Abgeordnete gesagt haben, die Brandmauer ist falsch. Und gleichzeitig habe ich auch immer dazu gesagt, ich bin aber nicht für die Zusammenarbeit mit extremen Parteien, sprich AfD oder Linke. Und warum muss dann die Brandmauer weg? Ist eigentlich relativ leicht erklärt. Wenn man die DDR-Vergangenheit kennt und weiß, was Ausgrenzung ist, wenn man weiß, dass Menschen stigmatisiert werden, dann verliert man diese Menschen. Und das möchte ich nicht. Ich möchte, dass die Menschen uns vertrauen, dass die Menschen zu uns kommen, sich nicht stigmatisiert fühlen. Und deshalb muss die Brandmauer weg. War ein großer politischer Fehler von Angela Merkel und Annegret Kramp-Karrenbauer, uns das aufzuhalten. Jetzt haben wir diesen Beschluss und er ist da, er ist in der Welt. Und die westdeutschen Verbände haben mehr Delegierte und Mitglieder, merken langsam, selbst in Schleswig-Holstein und überall, dass die AfD auf dem Vormarsch ist, wenn man das Thema nicht aktiv angeht und wenn man eben nicht auf die Menschen, die Fragen oder die Probleme haben, zugeht. Man muss offen für die sein. Und das ist meine Verantwortung als Politiker, für jeden offen zu sein. Ich suche mir nicht nach Gesinnung und nach Einstellung aus, wen ich unterstütze und helfe, sondern der Bürger ist der Bürger und da ist jeder für mich gleich.
1: Jetzt hatte ja Sachsen-Anhalt einen Innenminister mit Holger Stahlknecht, der auch sehr mächtig und auch sehr beliebt war. Und dieser Innenminister Holger Stahlknecht hat als erstes eine Minderheitsregierung ins Spiel gebracht und wurde dann vom Ministerpräsidenten entlassen. Warum ist es so schwer, eine Minderheitsregierung zu machen? Dann müsste man mit der AfD gar nicht so sehr zusammenarbeiten. Man muss sich aber natürlich tolerieren lassen. Das heißt, wenn man die gleichen Ziele verfolgt, dann macht man es mit denen, ohne groß mit denen zusammenzuarbeiten. Warum ist es in der Politik so schwer?
0: Also es ist natürlich immer das Schönste, wenn man eine absolute Mehrheit hat, dann kann man durchregieren. Das gelingt im Moment keiner Partei. Die AfD steht kurz davor. Die Bürger werden entscheiden, ob sie das wirklich wollen oder nicht. Und wenn man eine Koa hat und einen Koa-Vertrag, kann man regieren. Da sind es aber Kompromisse. Und viele Kompromisse sind faule Kompromisse. Das sehe ich als kritisch an. Und solche Menschen wie Holger Stahlknecht, die haben natürlich eine klare Meinung, die haben den Mut, schwierige Themen anzusprechen. Ich würde niemals für eine Minderheitsregierung kämpfen, sondern ich kämpfe jetzt erstmal für die CDU und vor allen Dingen für mein Direktmandat, denn ich möchte und muss meinen Wahlkreis direkt vertreten. Also wer mich will im Landtag, wer will, dass die CDU hier im Harz vertreten ist, der muss mich direkt wählen mit der Erststimme.
1: Da wollte ich jetzt gerade drauf zukommen, denn Sie haben ja keinen so guten Listenplatz bekommen. War das so eine Art Abstrafung?
0: Nein, die Landespartei mischt sich bei den Listenplätzen gar nicht ein, sondern das entscheiden wir vor Ort. Und da ich ein starker Kandidat bin, hat man mir gesagt, pass mal auf, du könntest das schaffen. Und ich habe gesagt, ja, das ist auch mein Anspruch. Klar ist es schön und gemütlich, wenn man einen super Listenplatz hat, aber das darf nicht der Anspruch der CDU werden. Dann wären wir vergleichbar mit SPD oder Linken und das will ich nicht. Insofern stelle ich mich dem und ich nenne das manchmal etwas despektierlich Listenfuzzis. Und da ich das also auch schon öffentlich geäußert habe, dass ich kein Listenfuzzi sein möchte, ist das für mich die Konsequenz zu sagen, ich kämpfe um ein Direktmandat.
1: Jetzt ist ja die CDU hier im Harzkreis sehr stark. Die hat auch in den letzten Jahren unglaublich viel erreicht. Ich will nur noch ein paar Beispiele nennen. Daimler Truck in Halberstadt, Hexentanz das neu gemacht, Bergtheater neu, Schloss Wernigerode wurde saniert und so weiter und so fort.
0: Rheinmetall kommt auch wichtig heutzutage.
1: Rheinmetall. Warum ist es so schwierig für die CDU, das auch dem Wähler zu vermitteln? Warum wählen so viele Menschen hier denn die AfD?
0: Also es ist immer leicht, Negativwerbung zu machen, wenn Sie auf die Medienlandschaft schauen, dann wird über Herrn Reuscher wird gesagt, der ist umstritten oder dann wird gesagt, er ist äußerst umstritten und ich weiß nicht, was dann die nächste Steigerungsform ist. Also die MZ und Volksstimme, die versuchen immer so maßlos zu übertreiben. Dabei reicht es eigentlich, die echte, wahre Geschichte zu erzählen, weil das Leben so spannend ist. Und das ist halt, wir sind da ein bisschen langweilig als CDU. Wir setzen Themen um. Wir haben über Jahrzehnte den politischen Rahmen dafür gegeben, dass Deutschland zu den drei, vier stärksten Wirtschaftsmächten der Welt gehört und auch heute gehört. Und da haben wir unseren Anteil dran, nämlich den Rahmen zu setzen und die Möglichkeiten dafür zu schaffen. Und wir alle wissen, die DDR, Ostdeutschland, war kurz vorm Untergang und hat enorm aufgeholt. Ist noch nicht auf Westniveau, aber ist, wenn wir es international betrachten, und ich sage mal ganz konkret Sachsen-Anhalt, ist unter den 20 stärksten Prozent weltweit in der Wirtschaft. Mit allen Top, auch mit den Entwicklungsländern verglichen, sind wir unter den Top 20 an Prozenten. Und das ist ein enormer Erfolg nach der DDR und nach dem Sozialismus. Und das wird jetzt schlecht geredet, weil es leichter ist, es schlecht zu reden, auch vor allen Dingen von der blauen Konkurrenz. Die versprechen dann das Blaue vom Himmel. Und die reden ja gern von Pinocchio und Co., wenn sie uns angreifen wollen. Ich denke mal, sollten sie wirklich regieren können, werden sie ganz erheblich auf die Nase fallen.

0: fallen und mit einer wesentlich längeren Nase, denn das, was Sie versprechen, ist weder verfassungsrechtlich, noch europarechtlich, noch bundesrechtlich umsetzbar. Und es ist halt leicht, die große Klappe zu haben. Aber diese Arbeit, diese, die wir machen, die so ein bisschen unsexy, langweilig ist, gehört einfach dazu. Und das können wir gut.
1: Es wird wahrscheinlich bei Ihnen, in Blankenburg ist ja Ihr Wahlkreis und Osterwiek, Es wird wahrscheinlich auch sehr knapp werden. Es wird ein harter Kampf. Wenn Sie dann in den Landtag nochmal gewählt werden, was möchten Sie denn unbedingt noch umgesetzt sehen?
0: Also umgesetzt gibt es mehrere Themen, die ich sehen möchte. Einmal natürlich das Zentralkrankenhaus hier bei uns im Harz, bei Blankenburg. Ist ein wichtiges Thema, sind wir uns in der CDU einig. Dann müssen wir das Jagdrecht zum Beispiel, das war eine Kleinigkeit jetzt. Also die Gesundheit ist eher ein großes Thema, das betrifft jeden. Das Jagdrecht betrifft eher die Leute, die Tierhalter, den ländlichen Raum. Das müssen wir umsetzen und da müssen wir den Umweltminister mal auf den Topf setzen, dass er das endlich umsetzt und nicht weiter blockiert, denn wir haben einen tollen neuen Rechtsrahmen geschaffen. Das ist mir zum Beispiel sehr wichtig. Und ein sehr, sehr wichtiges Thema, auch das haben die Blauen geklaut, das habe ich schon 2016 übrigens gesagt. Die haben keine eigenen Ideen, das kommt von Rolscher, da habe ich nämlich mein erstes Banner hängen gehabt im Wahlkampf, wo ich geschrieben habe, Windkraft, nein, danke. Ich bin nicht dagegen, ich bin aber dagegen, dass erneuerbare Energien subventioniert werden und den Gesamtstrompreis teurer machen. Jeder darf Photovoltaikanlagen, jeder darf Solar, jeder darf Windkraft, ist alles okay. Aber nicht auf Kosten der Allgemeinheit und nicht auf Kosten hoher Strompreise, sondern nur, wenn es uns hilft, für Wirtschaft und Privatleute den Strom günstiger zu machen. Das ist eines der wesentlichen Themen, was auch unserer Wirtschaft sehr helfen würde, aber auch den privaten Haushaltssäckeln. Und wie gesagt, da brauchen sich die Blauen gar nicht aufspielen. Das kommt von uns, das Thema, haben wir schon lange gesagt. Und ein Thema ist mir auch noch wichtig, damit wir vorankommen bei Infrastruktur, und bei vielen wichtigen regionalen und kommunalen Themen, Verbandsklagerecht, Schreddern, Abschaffen, Vernichten, weg damit. Weil die Leute, die das ausnutzen, sind nicht am Gemeinwohl interessiert. Das sind ganz fiese Typen, die das immer wieder benutzen.
1: Umweltschutzorganisationen, die gegen die Autobahn klagen, um das mal dem...
0: Das sind so die Aushängeschilde. Aber sind das wirklich Umweltschutz? Ist die deutsche Umwelthilfe wirklich Umweltschutz oder sind die Industriezerstörer, würde ich da eher fragen. Und da sage ich, DUH sind für mich eher Industriezerstörer. Man muss natürlich Themen ansprechen, das mache ich auch. Da bin ich ja auch mutig dabei. Aber man muss nicht immer gleich versuchen, alles, was einem nicht gefällt, zu vernichten.
1: Kommen wir nochmal zum Bahnticket, denn es wird ja in Berlin ganz groß geschrieben. Hier zum Beispiel in Ihrem Wahlkreis in Osterwiek, da gibt es noch nicht mal mehr einen Bahnhof. Da brauchen die Leute das gar nicht, die sind aufs Auto angewiesen. Trotzdem müssen die ja im Prinzip zahlen, die Subventionen für das billige Bahnticket in den deutschen Großstädten. Wie stehen Sie denn dazu?
0: Ja, auch das ist so eine elitäre Großstadtidee. Das 49-Euro-Ticket, was auch immer es jetzt kostet, einzuführen, davon profitiert nur die städtische Klientel, die eh kein Auto braucht, weil Straßenbahn, Bus, S-Bahn, alles da ist. Und da sieht man auch, dass da ein bisschen mangelnder Geist bei diesen links-grün-woken Menschen ist. Denn wenn man im ländlichen Raum den Nahverkehr fördern will, müsste man im ländlichen Raum das Ticket vielleicht für 9,99 € verkaufen, da gibt es halt weniger Angebote und dann die Leute locken, dass sie die wenigen Angebote möglichst intensiv nutzen. Und im städtischen Raum, wo ein wahnsinnig gutes Angebot ist, mit wahnsinnig hohem Aufwand, auch hergestellt, bereitgestellt und übrigens von allen Steuerzahlern, auch von denen im ländlichen Raum bezahlt wird, denn das wird nicht von den Betrieben allein getragen, das wird vom Staat unterstützt und das sind Steuergelder. Da müsste so ein Ticket 149,99 € kosten. Schließlich hat man den Luxus, dass man Tag und Nacht rund um die Uhr im 10-5-Minuten-Takt, was auch immer, die Öffentlichen benutzen kann. Das wäre eine ausgleichende Gerechtigkeit. Der ländliche Raum subventioniert in vielerlei Hinsicht die Städte mit und die haben die große Klappe und wollen mir sagen, wie ich im ländlichen Raum leben soll, muss ich sagen, das lasse ich mir nicht gefallen.
1: Letzte Frage, möglichst kurz beantwortet. Wo wird die CDU bei der Wahl landen am 6. September hier in Sachsen-Anhalt und wo wird die AfD landen?
0: Also die CDU wird noch mal einen Schritt nach vorne machen und besser landen, als wir jetzt aktuell bei den Umfragen dastehen. Und die AfD wird nach meiner Einschätzung es nicht schaffen, die Regierung allein zu übernehmen. Und ich drücke auch die Daumen dafür, dass die roten Helfer aus Moskau, die den Kollegen von der AfD helfen wollen, das BSW, nicht reinkommen, damit sie diese unheilige Allianz nicht bilden können. Insofern, die CDU holt noch auf. Wir sind jetzt leider der Zweitplatzierte, aber das macht nichts. Ich werde trotzdem kämpfen, dass wir ein möglichst sehr, sehr gutes Ergebnis erlangen.
2: In der Harzregion ist Alexander Reuscher für seine konsequente Haltung und seinem auffälligen Fahrzeug bekannt. Ob das jedoch reichen wird, erneut das Direktmandat im Wahlkreis Blankenburg und Osterwiek zu gewinnen, wissen wir alle erst am Wahlabend am Sonntag, dem 6. September 2026.

0: Ein freudiges Ereignis. Elefantennachwuchs im Zoo.
1: Es ist durchaus im Bereich des Möglichen, dass der Absatz an Elefantenplüschtieren in Zukunft etwas größer wird als bisher. Denn der Wunsch, ein solches Rüsseltier mit nach Hause nehmen zu wollen, könnte stärker werden, wenn man im Elefantenhaus zu Besuch war. Dort stolpert seit ein paar Tagen ein Jungtier durch das Gehege, denn im Magdeburger Zoo konnte man ein besonderes Ereignis feiern.

0: Wir haben ja einen ganz historischen Moment. Das erste Elefantenkalb in der Geschichte Magdeburgs wurde am 6.8. um 1.14 Uhr dann geboren. Beim Geschlecht halten wir uns noch ein bisschen bedeckt. Sweeney hat uns noch nicht nah genug rangelassen, dass wir da eine hundertprozentige Aussage zu abgeben könnten. Wir haben natürlich einen sehr educated guess, aber halten uns da noch ein bisschen zurück. Was wir sehr gut wissen, ist die Schulterhöhe. Da sind wir bei 86 Zentimetern. Gewogen haben wir auch noch nicht, weil Sweeney das Kalb noch sehr eng bei sich behält. Und wir halten unsere Elefanten hier im Protected Contact, das heißt zwischen uns und dem Elefanten muss immer ein Gitter sein, um uns vor unabsichtlichen Bewegungen des Tieres zu schützen. Das kann bei Elefanten dann doch schnell gefährlich werden. Bis jetzt kann das Kalb schon selbstständig aufstehen, sich hinlegen, Bewegungen laufen oder Wendungen laufen. Das hat in den ersten Stunden auch noch nicht so gut geklappt. Da konnte man nur vorwärts und bremsen war auch schon ein bisschen schwierig. Und was uns am meisten freut, ist, dass es zum jetzigen Zeitpunkt wirklich schon ganz gut trinkt.
1: Das freut natürlich nicht nur den Zoodirektor. Schließlich beginnt das Leben eines Elefanten mit einem Sturz des Jungtiers aus etwa 3 Metern Höhe. Doch davon hat sich das Kleine gut erholt und allmählich klappt es auch mit der Koordination der 8 Beine. Schließlich muss man als Jungelefant immer genau aufpassen, was das Muttertier unternimmt, um nicht dazwischen zu geraten.
0: Nee, Sweeney passt da schon sehr gut auf. Sie ist eine sehr gute Mutter, sie passt sehr gut auf. Sie hat es immer im Blick und dirigiert dann mit dem Rüssel in die richtige Richtung.
1: Sweeney, das Muttertier, wurde 1993 ursprünglich in Afrika geboren, lebte dann lange im grünen Zoo Wuppertal und kam 2024 nach Magdeburg. Das passiert im Rahmen des Ex-Situ-Programms für afrikanische Elefanten, weil man sie mit dem seit 2018 hier lebenden und genetisch passenden Elefantenbullen Kando zusammenführen wollte. Der erfüllte seine Aufgabe auch zuverlässig und nach einer 22 Monate dauernden Tragezeit konnte man nun den gesunden Nachwuchs begrüßen.
0: Wir haben das Elefantenhaus und die Außenanlagen intensiv mit Kameras überwacht und haben dann an Veränderungen des Schlafrhythmus, Veränderungen des Laufverhaltens feststellen können, jetzt geht es dann wohl demnächst los. Und dann das eindeutige Zeichen ist natürlich der Abgang der Fruchtwässer. Das sind beim Elefanten so knapp an die 100 Liter. Das kriegt man sehr klar mit.
1: Für den Magdeburger Zoo ist es das erste Mal seit seiner Gründung vor 76 Jahren, dass solch ein Zuchterfolg erzielt wurde. Denn bisher wurden hier nur weibliche Tiere gehalten. Nun kommt es darauf an, dass sich eine stabile Mutter-Kind-Beziehung entwickelt, weshalb Besucher nur eingeschränkten Zugang zum Duo bekommen sollen.
0: Das machen wir auch von Sweeney abhängig von ihrem Verhalten. Sie ist bis jetzt eine sehr entspannte Elefantenmutter und wenn alles gut läuft, werden wir morgen das Elefantenhaus schon für die ersten Stunden öffnen, immer mit einer Aufsicht und wir werden es auch sofort wieder schließen, wenn wir das Gefühl haben, Sweeney gefällt das gerade nicht. Sie hat jederzeit die Möglichkeit, sich in Räume zurückzuziehen, wo sie nicht zu sehen ist und trotzdem geht dann hier die Mutter-Kind-Bindung vor und wir behalten uns vor, das Haus dann auch jederzeit wieder zu schließen.
1: Ja, und so kann der Magdeburger Zoo nun auch auf diesem Feld des Artenschutzes einen Beitrag leisten und die Besucher dürften mit ein bisschen Glück dabei zuschauen. Und Glück brauchen auch die Zoomitarbeiter, um einmal herauszufinden, ob wir es hier mit einem männlichen oder einem weiblichen Kalb zu tun haben.

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0: Am Donnerstagvormittag wird es teils sonnig bei Temperaturen um 21 Grad. Mittags bleibt es teils sonnig und es weht ein kräftiger, böiger Wind aus Westen. Der Abend bleibt sonnig mit vereinzelt Wolken und Temperaturen um 22 Grad. In der Nacht wird es überwiegend klar mit einem leichten Wind aus Südwesten. Am Freitag wird es meist wolkig mit wenig Sonne und Temperaturen um 23 Grad.
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0: Blankenburg feiert Blütenfest mit neuer Königin. Aus dem Altstadtfest im Blankenburger Zentrum entstand das Blütenfest im Teepark und in diesem Jahr wurde die Veranstaltung im neu gestalteten Stadtpark gefeiert.
1: Viele Blankenburger werden sich noch an den Blankenburger Sommer erinnern und wir wollen wieder Leben einziehen lassen. Und jetzt sind wir mit dem Blütenfest hierher zurückgekehrt an den Veranstaltungsort in Blankenburg. Ja, und alle sind herzlich eingeladen, dieses Jahr und auch in den kommenden Jahren sich hier einzufinden, zu feiern, sich wiederzusehen und einfach Spaß zu haben.
0: Zu einem Blütenfest gehört natürlich eine Blütenkönigin, die den Bürgermeister bei repräsentativen Aufgaben der Stadt begleitet. Mehrere junge Frauen hatten nach der Wende bereits diese Aufgabe übernommen. So wurde zum Beispiel Kathleen Schams 1993 beim Blütenfest auf dem Eichenberg vom damaligen Bürgermeister Bodo Kaiser die Blütenkrone überreicht. In diesem Jahr wurde Taja Jonas als neue Blütenkönigin gekürt.
2: Ich bin Taja. Ich bin aktuell noch Schülerin des Gymnasiums am Tee und bin 17 Jahre alt. Und zu dem Job der Blütenkönigin bin ich gekommen, indem ich im Amtsblatt den Artikel gelesen habe, beziehungsweise die Ausschreibung zur Blütenkönigin. Meine Mutti ihn mir gezeigt hat und ich einfach mich drauf beworben habe.
3: Welche Aufgaben wird denn so eine Blütenkönigin wahrnehmen?
2: Einmal die Repräsentation von Blankenburg natürlich, die Unterstützung und die Mithilfe von einigen Veranstaltungen sowie das Auftreten.
3: Was erhoffen Sie sich?
2: Viele nette Menschen kennenzulernen, wenn ich sogar ehrlich bin. Das war auch mit einer der Punkte, warum ich das Amt gerne übernehmen wollte, damit ich in Blankenburg vielleicht auch mehr Leute hier selber kennenlernen kann und viele Aktionen mitmachen darf.
0: Nicht wegzudenken ist seit 2016 auch das Maskottchen der Stadt. Der Löwe Welfi, der eine besonders tragende Rolle bei diesem Sommerfest hatte. Der musikalische Auftakt am Samstag erfolgte mit der Jagdhornbläsergruppe Blankenburg. Herzlich begrüßt wurden natürlich auch in diesem Jahr wieder die Vertreter der Partnerstädte Wolfenbüttel, Herdecke und Oschetschow, die mit kleinen Delegationen angereist waren.
4: Die Partnerschaft Blankenburg und Herdecke besteht ja jetzt seit über 35 Jahren. Und eine solche Partnerschaft lebt natürlich auch von Begegnungen. Und das ist für mich immer eine große Freude, nach Blankenburg zu kommen. Wenn ich nach Blankenburg komme, dann ist es nicht wie ein Besuch in irgendeiner fremden Stadt, sondern es ist wie ein Wiedersehen mit Freunden. Und die Städtepartnerschaft lebt ja auch von solchen Begegnungen. Und deswegen kommen wir immer wieder gern, genauso wie die Blankenburger immer gern nach Herdecke zur Maiwoche kommen.
5: Also ich bin mittlerweile richtiger Blankenburg-Fan geworden. Wir haben eine Städtepartnerschaft seit 11 Jahren mit der Stadt Wolfenbüttel. Also ich bin dienstlich ein bisschen betroffen. War aber im Frühjahr auch hier in Kattenstedt in einem tollen Ferienhaus und habe mal eine Woche Blankenburg erlebt mit Stadtführung und allem drum und dran. Habe mich ein bisschen in die Stadt verliebt. Es ist einfach wunderschön, hierher zu kommen. Und das Blütenfest ist eins der Highlights des Jahres.
0: Das Fest wird seit 10 Jahren in Eigenregie der Stadt von den Mitarbeiterinnen aus dem Tourismusbetrieb organisiert. Und das bedeutete natürlich viel zusätzliche Arbeit.
6: Wir haben das Blütenfest hier im Stadtpark jetzt seit einem Jahr vorbereitet und freuen uns, die Besucher jetzt auch endlich bei bestem Wetter hier begrüßen zu dürfen und sind ganz stolz auf die Leistung des Teams vom Blankenburger Tourismusbetrieb. Die Besucher können sich hier an diesem Wochenende auf ein buntes Bühnenprogramm auf der frisch sanierten und renovierten Stadtparkbühne freuen, auf eine große Vereinsmeile mit regionalen Firmen, auch mit Händlern, einen großen Mittelaltermarkt, das freut uns auch, das haben wir beim Blütenfest dieses Jahr zum ersten Mal. Und das Blütenfest findet ja auch das erste Mal im Stadtpark statt. Tolle Location, es ist ein bisschen familiärer als die Jahre zuvor im Teepark und wir haben viel mehr Bäume, wir haben schönen Schatten und freuen uns einfach, dass wir das jetzt endlich durchführen können und dass es gut angenommen wird.
3: Gab es denn Probleme im Vorfeld?
6: Es gab ein paar Probleme. Wir müssen natürlich das Konzept ein bisschen umstellen. Wie im Teepark funktioniert das hier nicht mehr. Wir mussten gucken, wie wir die Stromverteilung vornehmen, die Wasserverteilung, vor allen Dingen für die Gastronomie, die Versorger. Aber ansonsten hat eigentlich alles sehr, sehr gut geklappt. Wir hatten ja auch gut Unterstützung. Der Bauhof hat uns gut geholfen. Da auch nochmal ein großes, großes Dankeschön. Und auch an die Sicherheitsfirma Incognito, die uns da unterstützt und mit Rat und Tat zur Seite steht.
0: Ein Fest für die Blankenburger sollte es sein und kein Eintritt wurde erhoben. Zu verdanken ist das den Hauptsponsoren.

0: Sensoren.
1: Wir sind als Stadtwerke natürlich auch dieses Jahr beim Blütenfest mit dabei. Als Hauptsponsor ist es uns ganz wichtig, die Leute hier in Blankenburg zusammenzubringen bei bestem Wetter. An unserem Stand dreht schon seit heute Morgen das Glücksrad ununterbrochen und wir haben auch einen wunderschönen Rodeo mit dabei. Also hier ist viel Spaß geboten für Groß und Klein.
0: Nicht nur Musik erschallte von der Bühne, sondern seit 2 Jahren werden bei diesem Anlass auch die Gewinner beim bundesweiten Städteradeln bekannt gegeben.
2: 21 Tage lang im Juni hatten möglichst viele Bewerber die Gelegenheit, ihre Alltagswege klimafreundlich mit dem Fahrrad zurücklegen. Also so die Grundidee ist dahinter, anstelle des Autos das Rad zu nehmen und dadurch auch CO2 einzusparen. Und egal, ob man bereits jeden Tag fährt oder selten unterwegs ist, am Ende des Tages hat jeder einzelne Kilometer gezählt.
0: Blankenburg ist seit 4 Jahren mit dabei und belegte diesmal Platz 17 unter den landesweit 56 Teilnehmerkommunen. Insgesamt legten die 228 Blankenburger Radler der 23 teilnehmenden Teams in den 21 Tagen 45.594 Kilometer zurück. Das aktivste Team mit 46 Teilnehmern war Wir für Hüttenrode. Die Einzelsiegerin mit 857 Kilometer, Nicole Buchtmann, kam von den Drahteselreitern und der Sieger, Fabian Lamm, mit 1044 Kilometern von der Blankenburger Feuerwehr. Ein abwechslungsreiches Programm, vielfältige kulinarische Angebote sowie Spaß und Action. Begeisterten 3 Tage lang die Blankenburger und ihre Gäste. Es war ein gelungener Neustart im Blankenburger Stadtpark.
3: DB-Reparaturteam im Einsatz. So aufwendig wird Vandalismus beseitigt.
4: Der Magdeburger Hauptbahnhof wurde zwar zum besten Bahnhof in Deutschland gekürt, aber das scheint hierzulande ein einsamer Leuchtturm zu sein. Denn der Zustand vieler Bahnhöfe im Lande ist weit davon entfernt, schön zu sein. Um das zu ändern, lud man dieser Tage auf einen kleineren Haltepunkt ein, hier der Bahnhof Magdeburg Südost, in einem typischen Zustand für viele solcher kleinerer Bahnhöfe. Graffiti, zerstörte Einrichtungsgegenstände oder Schilder. Das Feld solcher, meistens durch Vandalismus entstandenen Schäden ist groß. Üblicherweise beauftragt man dafür DB-eigene Unternehmen, die allerdings eher grundhafte Sanierungen vornehmen, weshalb man sich entschloss, mit speziellen Reparaturtrupps eine zusätzliche Möglichkeit zur Beseitigung von Schäden an solchen Stationen zu schaffen.
5: Warum machen die das? Weil wir tatsächlich viel, viel Vandalismusschäden haben, viel, viel Defekte an unseren Bahnsteigen und die versuchen wir mit unseren Handwerkerkollegen entsprechend schnell wieder zu beheben.
4: Dazu hat man 2 neue, jeweils 4-köpfige Teams zusammengestellt. Erfahrene Handwerker aus den verschiedensten Berufen. Vom Elektriker über den Baufachmann bis hin zum Dachdecker ist alles dabei. Im Grunde suchte man nach Universalgenies, die in der Lage sind, die vielfältigen Anforderungen solcher Schnellreparaturen auszufüllen.
5: Genau, also erstmal grundsätzlich Vandalismusschäden zu beseitigen, unter anderem wie hier die eingeschmissene Vitrine, die wir heute Morgen hier so vorgefunden haben, Graffiti zu beseitigen, Pflasterarbeiten durchzuführen, Dacharbeiten durchzuführen und alles, was sozusagen außerhalb der Parameter, die wir uns selbst gesetzt haben, für einen ordentlichen Zustand von Bahnhöfen entsprechend auch diese zu beseitigen.
4: Was dabei zu tun ist, melden nicht nur die Kunden an die Deutsche Bahn, sondern auch Inspektoren und Mitarbeiter. In diesem speziellen Fall an das Bahnhofsmanagement der DB InfraGo, das zuständig für ein Territorium ist, das in gewisser Weise dem ehemaligen DDR-Bezirk Magdeburg entspricht. Für den Bezirk Halle gibt es weitere Reparaturtrupps.
5: Einerseits ganz klar auch durch unsere Kunden. Andererseits inspizieren wir auch regelmäßig qualitativ unsere Stationen und dann laufen die Schäden quasi in unsere Systeme einmal rein und landen dann quasi hier bei unseren Kolleginnen und Kollegen.
4: Diese Trupps gibt es jetzt seit 2 Monaten und bisher ist man mit den Ergebnissen der Maßnahmen sehr zufrieden.
5: Naja, also man sieht den Unterschied. Das muss man ganz klar sagen. Man sieht den Unterschied auch hier in Magdeburg Südost, war man sehr starker Vandalismus, Standort. Wir haben sukzessive mit diversen Maßnahmen den Standort entsprechend aufgewertet. Und wenn man sozusagen, und das tue ich auch sehr oft, sich Bahnhöfe und Verkehrsstationen einmal anschaut, man sieht den Unterschied mit dieser Handwerkerkolonne.
4: In ganz Sachsen-Anhalt gibt es insgesamt 289 Verkehrsstationen und in ganz Deutschland werden in diesem Jahr für dieses Sonderprogramm etwa 50 Millionen Euro ausgegeben, hauptsächlich für das Personal und die benötigten Ersatzteile. Erfahrungsgemäß durfte diese Arbeit auch nicht aufhören, denn Vandalismus auf Bahnhöfen wird weiter ein Problem sein, vor allem weil es auf vielen dieser Stationen schon seit Jahren kein Personal mehr gibt.
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0: Am Donnerstagvormittag wird es teils sonnig bei Temperaturen um 21 Grad. Mittags bleibt es teils sonnig und es weht ein kräftiger, böiger Wind aus Westen. Der Abend bleibt sonnig mit vereinzelt Wolken und Temperaturen um 22 Grad. In der Nacht wird es überwiegend klar mit einem leichten Wind aus Südwesten. Am Freitag wird es meist wolkig mit wenig Sonne und Temperaturen um 23 Grad.
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0: In Ballenstedt hat am Samstagvormittag eine rund 3000 Quadratmeter große Wiesenfläche im Bereich am Zehling gebrannt. Insgesamt 70 Feuerwehrleute aus Ballenstedt, Rieder, Badeborn, Harzgerode und Quedlinburg waren mit 6 Fahrzeugen im Einsatz und konnten das Feuer löschen. Die betroffene Fläche gehört der Stadt Ballenstedt. Der entstandene Schaden wird auf etwa 500 Euro geschätzt. Die Ursache des Brandes ist bislang unklar. Die Polizei ermittelt und bittet Personen, die im fraglichen Zeitraum etwas Verdächtiges beobachtet haben, sich beim Polizeirevier Harz zu melden. Bei einem Wohnungsbrand in Ballenstedt ist am Sonntagmorgen ein 83-jähriger Mann ums Leben gekommen. Ein Nachbar hatte gegen 7 Uhr Rauch aus dem Einfamilienhaus bemerkt und Feuerwehr sowie Polizei alarmiert. Rund 80 Einsatzkräfte aus Ballenstedt, Radesleben und Ermsleben waren vor Ort. Die Rettungskräfte konnten den Bewohner nur noch tot aus dem Gebäude bergen. Die Ursache des Feuers ist noch unklar. Die Kriminalpolizei hat die Ermittlungen übernommen. Der Sachschaden wird auf rund 50.000 Euro geschätzt. In Bernburg ist am Samstag ein Motorradfahrer bei einem Verkehrsunfall schwer verletzt worden. Der 26-Jährige wollte in der Halleschen Straße einen vorausfahrenden Wagen überholen, als dieser gleichzeitig nach links in die Blumenstraße abbog. Bei der Kollision stürzte der Motorradfahrer. Bei der Unfallaufnahme stellte die Polizei fest, dass er keinen Führerschein besitzt und das Motorrad nicht zugelassen war. Außerdem wurde festgestellt, dass die Maschine im März in Bernburg gestohlen worden war. Ein Atemalkoholtest ergab beim 26-Jährigen einen Wert von 1,07 Promille. Zusätzlich bestand der Verdacht auf Drogeneinfluss.
3: Neuer Ort zum Treffen. Bitterfeld schafft neue Eventlokalität.
4: Mitten in Bitterfeld gibt es einen neuen Ort zum Treffen, Feiern und Verweilen. Im Rathaus Innenhof ist die Kommunallounge eröffnet worden. Bühne, Beleuchtung und verschiedene Sitzmöglichkeiten sollen den Platz künftig regelmäßig zum Veranstaltungsort machen.
5: Die Idee geht zurück auf ein besonderes Event, 800 Jahre Bitterfeld. Da haben wir das erste Mal ja probiert, wie kann man diesen Innenhof gestalten, kann man hier zusätzlich auch Programm anbieten. Es ist damals gemacht worden und es war sehr erfolgreich.
4: Nach der Premiere zur 800-Jahr-Feier und weiteren Veranstaltungen im vergangenen Sommer wurde aus dem zeitweisen Angebot nun eine dauerhafte Einrichtung. Der Umbau erfolgte in kurzer Zeit. Fertig ist die Lounge aber noch nicht.
6: Zufrieden. Innerhalb kürzester Zeit ist es uns hier also gelungen, eine nachhaltige Infrastruktur zu entwickeln über eine Bühne, über Stromversorgung, über Trinkwasserversorgung und wir haben auch den ersten Schritt Richtung Einfriedung getan. Im Torbogen befindet sich mittlerweile eine feste Vergitterung.
4: Genutzt werden soll die Fläche möglichst vielfältig. Vereine, Institutionen, Unternehmen und andere Veranstalter können die vorhandene Infrastruktur nutzen. Ziel ist es, Veranstaltungen einfacher und mit weniger Aufwand auf die Beine zu stellen.
7: Wir haben uns an die 800-Jahr-Feier zurückerinnert und an das, was in 2025 die Sommerlounge war. Und haben gesagt, dann lasst es uns richtig machen. Richtig heißt für uns eine feste Bühne, die immer bleibt, Technik, die immer bleibt, Sitzmöglichkeiten, die alle nutzen können und Beleuchtung und auch Zaun drumherum aus Sicherheitsgründen, dass das alles passt. Damit das Ziel, und das ist wirklich so, dass wir möglichst viele unterschiedliche Anbieter haben, ob das jetzt Vereine sind oder Firmen, die sagen, wir machen eine Präsentation, wir machen eine kleine Lesung. Alles Mögliche soll ja durchgeführt werden.
4: Wie vielfältig die Angebote sein können, zeigte sich bereits bei der Eröffnung. Beim ersten Marktplatz der Talente präsentierten sich rund 20 Vereine, Institutionen und Unternehmen. Ein weiterer Höhepunkt war die Auszeichnung der Gewinner des Malwettbewerbs zum 20-jährigen Bestehen des Bitterfelder Bogens. 120 Bilder von Kindern und Jugendlichen waren eingereicht worden. Aus 20 ausgewählten Arbeiten konnten die Besucher ihre Favoriten wählen. Insgesamt wurden 570 Stimmen abgegeben. Den ersten Platz holte Larissa Gavrilova vom Jugendclub Linde. Ihr Bild zeigte den Bitterfelder Bogen mit Pflanzen, einem Flugzeug und Dinosauriern. Ausgezeichnet wurde sie von Oberbürgermeister Armin Schenk und Kulturbotschafterin Jana Respondek. Unterstützt wird die Kommunallounge von der kommunalen Familie, darunter auch die Stadtwerke Bitterfeld-Wolfen.
8: Ich denke, das ist ein Teil unseres Unternehmensziels. Unser Claim ist ja auf gute Nachbarschaft. Und insofern betrachten wir das nicht nur so als Floskel, sondern der wirtschaftliche Erfolg, den die Stadtwerke und alle kommunalen Unternehmen auch haben, der soll natürlich in die Region zurückfließen.
4: Für die Besucher ist dabei vor allem entscheidend, was tatsächlich auf dem Platz passiert. Deshalb haben wir uns bei der Eröffnung umgehört.
9: Ich finde das echt cool hier. Wir kommen vom Schwabenland. Und ja, wir kennen uns der Hoferheit nicht aus, aber ich finde das schön hier.
10: Wir sind mehr oder weniger jetzt so reingestolpert, ohne das zu wissen, was hier los ist.
11: Es ist wunderschön. Wir sind sehr positiv überrascht. Die Leute sind sehr freundlich. Es ist ein ganz toller Ort, ein sonniger, schöner Ort. Also da gehen die Herzen auf. Ganz toll. Wir freuen uns, hier sein zu dürfen. Und das Event finde ich super klasse. Ganz tolle Idee.
12: Wir finden es schön. Wir waren letztes Jahr schon da und jetzt sind wir dieses Jahr wieder hier.
13: Zumindest mal vorbeigucken.
14: Gemütlich, ja.
15: Ja, ist richtig schön. Ich finde es auch, die Sonne drückt zwar ein bisschen, aber wenn man hier so sitzt auf den Sitzkissen, ist es sehr entspannt.
16: Ich finde es sehr schön, aber traurig, dass so wenig gekommen sind.
4: Die Rückmeldungen fallen überwiegend positiv aus. Besonders die Aussicht auf regelmäßige Veranstaltungen und mehr Leben in der Innenstadt kommt bei den Besuchern gut an. Auch am Abend verändert sich der Innenhof durch die Gestaltung deutlich.
8: Also ich muss sagen, am Anfang, man hatte eine Vorstellung, es gab hier auch viele animierte Bilder vorher, aber wenn man es dann so sieht, insbesondere am Abend, wir haben es gestern schon mal sehen können, mit einer entsprechenden Beleuchtung, dann ist das natürlich eine tolle Atmosphäre, gerade vor der Kulisse hier.
4: Ganz fertig ist die Lounge noch nicht. Geplant sind eine vollständige Einfriedung sowie später auch Lösungen für Schatten und schlechtes Wetter.
6: Wir haben natürlich noch ganz viele Ideen. Im kommenden Jahr soll die gesamte Einfriedung des Areals erfolgen. Es ist auch in späteren Schritten geplant, eine Verschattung oder auch eine Variante für schlechteres Wetter zu schaffen, sodass man die Fläche also auch ganzjährig nutzen kann.
4: Aus einer Idee zur 800-Jahr-Feier ist damit ein dauerhafter Treffpunkt entstanden. Jetzt soll die Kommunallounge regelmäßig mit Veranstaltungen gefüllt werden und so auch die Bitterfelder Innenstadt ein Stück lebendiger machen.
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0: Am Donnerstagvormittag wird es teils sonnig bei Temperaturen um 21 Grad. Mittags bleibt es teils sonnig und es weht ein kräftiger, böiger Wind aus Westen. Der Abend bleibt sonnig mit vereinzelt Wolken und Temperaturen um 22 Grad. In der Nacht wird es überwiegend klar mit einem leichten Wind aus Südwesten. Am Freitag wird es meist wolkig mit wenig Sonne und Temperaturen um 23 Grad.
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0: für Blankenburg und Osterwiek. Landtagskandidat Alexander Reuscher vorgestellt. Die meisten Menschen kennen Alexander Reuscher mit Anzug und Krawatte. Seit 2021 sitzt er für den Wahlkreis Blankenburg und Osterwiek im Landtag von Sachsen-Anhalt. Damals gewann er mit 33,6% das Direktmandat. Alexander Reuscher gilt als leidenschaftlicher Politiker, der immer sagt, was er denkt, auch wenn es nicht vielen gefällt. Politisch gehört er innerhalb der CDU zum konservativen Flügel. Schon früh hat sich der 55-Jährige gegen eine Brandmauer zur AfD ausgesprochen und verteidigt auch andere strittige Themen innerhalb der CDU leidenschaftlich. In seiner Freizeit ist er passionierte Jäger, oft in seinem Jagdgebiet in Osterwiek anzutreffen. Mit seinem österreichischen Geländefahrzeug, einem Pinzgauer, kann Reuscher auch die schwierigsten Dinge meistern, um zu seinen Hochsitzen zu gelangen. Das politische Alltagsleben in Magdeburg ist oft kritisch, besonders für Reuscher, da er mit seinen umstrittenen Aussagen auch gern ein Ansprechpartner für viele bundesweite Medien ist. Hier in seinem 130 Hektar großen Pachtgebiet kann sich der gebürtige Leipziger entspannen. Lange Zeit war er innerhalb der CDU Wolfsbeauftragter und setzte sich für eine drastische Reduzierung der Wolfspopulation in Sachsen-Anhalt ein. Auch wenn die Landtagswahl am 6. September 2026 aufgrund der hohen AfD-Wahlprognosen schwer werden wird, will Reuscher es noch einmal wissen. Auch dieses Mal möchte er unbedingt das Direktmandat in seinem Wahlkreis gewinnen.
1: Ja, Herr Reuscher, wir möchten Sie heute vorstellen, Sie sind im Wahlkampf schon seit einigen Wochen. Wie schwer ist denn dieser Wahlkampf diesmal und dieses Jahr und wie sehr strengt er an?
2: Also ein Wahlkampf muss immer anstrengend sein, das motiviert ja auch, das ist der Eustress, also so ein positiver Stress. Wobei natürlich auch, es ist sicherlich schwer, wenn sehr viel beschädigt wird und wenn sehr viel beschmiert wird, das ist ein bisschen Kinderkram, kommt jetzt verstärkt vor. Aber mir macht Wahlkampf Spaß, es gehört dazu. Dann wird auch manchmal gesagt, jetzt tauchst du auch einmal auf und da sage ich, nein, liebe Leute, ich war die gesamte Wahlperiode immer anstrengend.

0: des Westens gelockt, das muss ich ganz klar sagen, den wir jetzt haben und wo so viele heute jammern und sagen, uns ging es so schlecht, es geht uns sehr, sehr gut. Auch das war ein Teil des Zieles, also es war nicht nur politisch, sondern es war eine Mischung aus den politischen Aussichten. Ich war in der Kirche engagiert, in der Thomaskirche in Leipzig und all diese Dinge haben einem dort die Zukunft verbaut und deshalb habe ich mich zur Flucht aktiv entschieden und bin noch vor der Grenzöffnung illegal gegangen.
1: Sie waren ja damals noch sehr jung. Sie hatten noch keine Ausbildung, Sie sind dann nach Hamburg gegangen und haben dann Groß- und Einzelhandelskaufmann gelernt und dann haben Sie auch irgendwann Ihre politische Karriere angestrebt. Was war denn der Grund, in eine Partei einzutreten und warum die CDU?
0: Vielleicht darf ich da noch einen Schritt zurückrudern. Ich hatte in der DDR eine Ausbildung zum Keramiktechniker gemacht. Das heißt, ich habe eine technische Ausbildung gemacht und dann in Hamburg die kaufmännische Ausbildung. Also erst mein Abitur zu Ende gemacht in Hamburg und dann die kaufmännische Ausbildung gemacht. Insofern habe ich zwei Ausbildungen, wenn Sie mir erlauben, das noch zu sagen. Und als ich dann in Hamburg war, dachte ich, ich bin im freien Land und habe mich bei Wahlen auch als Wahlhelfer engagiert. Da habe ich allerdings auch komische Erlebnisse gehabt, wie die Jusos da mit den Sachen umgegangen sind, sodass ich erstmal gesagt habe, nee, lasst mich in Ruhe, mit Politik will ich nichts zu tun haben. Aber ich war schon immer ein politischer Mensch. Denn wenn Sie gehört haben eben, dass ich in der jungen Gemeinde war und da aktiv war, dann können Sie sich das vorstellen, das geht aus einem nicht raus. Also habe ich irgendwann angefangen zu sagen, ich will hier nicht meckern, sondern ich will auch mitgestalten. Ich habe Erfahrung in der Wirtschaft. Ich bin sehr, sehr viel international unterwegs. Und warum soll ich mich nicht auch im Stadtrat und anders politisch engagieren?
1: Es ging ja dann kurz nach der Wende, glaube ich, sind Sie auch schon gleich wieder zurückgegangen in den Osten. Wo haben Sie sich denn engagiert? Sind Sie schon in die CDU in Hamburg eingetreten oder erst hier?
0: Nein, ich bin erst hier im Harz wieder. Also meine Familie kommt aus dem Harz. Ich war viele Jahre in Leipzig und ich bin 2011 in die CDU eingetreten. Und da habe ich mich dann auch verstärkt kommunalpolitisch engagiert, also genau, Graswurzelbewegung in der Kommune, in der Gemeinde, da wo man lebt, vor der eigenen Haustür etwas tun. Also nicht die Welt retten, sondern da wo man was erreichen kann, konkret etwas machen.
1: Sie sitzen seit 2021 im Landtag von Sachsen-Anhalt und wenn man Sie beobachtet, merkt man gleich, dass Sie ein Mensch mit Ecken und Kanten sind. Sie sind also kein Berufspolitiker, der, sage ich mal, vom Plenarsaal dann gleich in den Landtagssaal wechselt, sondern Sie sagen schon das, was Sie denken. Ist das manchmal schwierig? Und manchmal kommt mir das so vor, dass Sie auch so ein, ja, ich sag mal, in der CDU so ein bisschen alleine abgelassen werden.
0: Ja und nein. Also was mich natürlich frei macht von den politischen Zwängen ist, dass ich kein KKK, also Kreis oder Kreissaal, Hörsaal und dann Plenarsaal oder Saaltyp bin. Insofern macht mich das frei von Abhängigkeiten in der Partei, dass ich sagen muss, ich habe dir das gemacht, jetzt musst du mir das machen, sondern ich sage frei, was ich denke. Das ist richtig und es gelingt den Leuten, die vielleicht Akten anlegen, nicht irgendwie Leichen im Keller zu finden. Das ärgert die vielleicht ein bisschen und dann regen sie sich über irgendein ironisches Bild auf. Wichtig ist mir tatsächlich, politische Akzente zu setzen, wie zum Beispiel mit dem sprachlich falschen Gendern, da was zu unternehmen. Oder mit dem Wolf. Also ich habe konkrete Ziele erreichen können, durchsetzen können. Und da kann ich Ihnen sagen, da gibt es durchaus Teamwork in der CDU und auch in der Union, also mit der CSU, weit über den Tellerrand hinaus. Und da ist ein Zusammenhalt da. Es gibt aber auch immer wieder Leute, die ein bisschen Angst davor haben, wenn jemand wirklich selbstständig und unabhängig ist und sich nicht, unter Druck setzen lässt. Und das ist wichtig.
1: Sie gelten ja in der CDU als konservativer Mensch, das kann man so sagen. Jetzt ist die AfD hier in Sachsen-Anhalt da, in ganz Deutschland, aber in Sachsen-Anhalt sind die in den letzten Jahren besonders stark gewachsen. Und jetzt kurz vor der Wahl stehen die knapp vor einer absoluten Mehrheit. Viele sagen, sie paktieren mit denen auch. Woran liegt das? Sie wollen natürlich, sie haben nicht, das ist das, was sie öfter machen, sie sagen knallhart, was sie möchten, wie mit dem Wolf. Und sie haben auch ganz knallhart gesagt, die Brandmauer ist für sie nichts. Wie schwer ist das denn in der CDU, diese Meinung aufrechtzuerhalten?
0: Das ist gar nicht, es wird immer leichter, diese Meinung aufrechtzuerhalten. Berlin hat da ein paar Probleme. Ich war sicherlich einer der Ersten, die als Abgeordnete gesagt haben, die Brandmauer ist falsch. Und gleichzeitig habe ich auch immer dazu gesagt, ich bin aber nicht für die Zusammenarbeit mit extremen Parteien, sprich AfD oder Linke. Und warum muss dann die Brandmauer weg? Ist eigentlich relativ leicht erklärt. Wenn man die DDR-Vergangenheit kennt und weiß, was Ausgrenzung ist, wenn man weiß, dass Menschen stigmatisiert werden, dann verliert man diese Menschen. Und das möchte ich nicht. Ich möchte, dass die Menschen uns vertrauen, dass die Menschen zu uns kommen, sich nicht stigmatisiert fühlen. Und deshalb muss die Brandmauer weg, war ein großer politischer Fehler von Angela Merkel und Annegret Kramp-Karrenbauer, uns das aufzuhalten. Jetzt haben wir diesen Beschluss.

0: Und er ist da, er ist in der Welt. Und die westdeutschen Verbände haben mehr Delegierte und Mitglieder, merken langsam, selbst in Schleswig-Holstein und überall, dass die AfD auf dem Vormarsch ist, wenn man das Thema nicht aktiv angeht und wenn man eben nicht auf die Menschen, die Fragen oder die Probleme haben, zugeht. Man muss offen für die sein. Und das ist meine Verantwortung als Politiker, für jeden offen zu sein. Ich suche mir nicht nach Gesinnung und nach Einstellung aus, wen ich unterstütze und helfe, sondern der Bürger ist der Bürger und da ist jeder für mich gleich.
1: Jetzt hatte ja Sachsen-Anhalt einen Innenminister mit Holger Stahlknecht, der auch sehr mächtig und auch sehr beliebt war. Und dieser Innenminister Holger Stahlknecht hat als erstes eine Minderheitsregierung ins Spiel gebracht und wurde dann vom Ministerpräsidenten entlassen. Warum ist es so schwer, eine Minderheitsregierung zu machen? Dann müsste man mit der AfD gar nicht so sehr zusammenarbeiten. Man muss sich aber natürlich tolerieren lassen. Das heißt, wenn man die gleichen Ziele verfolgt, dann macht man es mit denen, ohne groß mit denen zusammenzuarbeiten. Warum ist es in der Politik so schwer?
0: Also es ist natürlich immer das Schönste, wenn man eine absolute Mehrheit hat, dann kann man durchregieren. Das gelingt im Moment keiner Partei. Die AfD steht kurz davor. Die Bürger werden entscheiden, ob sie das wirklich wollen oder nicht. Und wenn man eine Koa hat und einen Koa-Vertrag, kann man regieren. Da sind es aber Kompromisse. Und viele Kompromisse sind faule Kompromisse. Das sehe ich als kritisch an. Und solche Menschen wie Holger Stahlknecht, die haben natürlich eine klare Meinung, die haben den Mut, schwierige Themen anzusprechen. Ich würde niemals für eine Minderheitsregierung kämpfen, sondern ich kämpfe jetzt erstmal für die CDU und vor allen Dingen für mein Direktmandat, denn ich möchte und muss meinen Wahlkreis direkt vertreten. Also wer mich will im Landtag, wer will, dass die CDU hier im Harz vertreten ist, der muss mich direkt wählen mit der Erststimme.
1: Da wollte ich jetzt
0: Und
1: gerade darauf zukommen, denn Sie haben ja keinen so guten Listenplatz bekommen. War das so eine Art Abstrafung?
0: nein, die Landespartei mischt sich bei den Listenplätzen gar nicht ein, sondern das entscheiden wir vor Ort. Und da ich ein starker Kandidat bin, hat man mir gesagt, pass mal auf, du könntest das schaffen. Und ich habe gesagt, ja, das ist auch mein Anspruch. Klar ist es schön und gemütlich, wenn man einen super Listenplatz hat, aber das darf nicht der Anspruch der CDU werden. Dann wären wir vergleichbar mit SPD oder Linken und das will ich nicht. Insofern stelle ich mich dem und ich nenne das manchmal etwas despektierlich Listenfuzzis. Und da ich das also auch schon öffentlich geäußert habe, dass ich kein Listenfuzzi sein möchte, ist das für mich die Konsequenz zu sagen, ich kämpfe um ein Direktmandat.
1: Jetzt ist ja die CDU hier im Harzkreis sehr stark. Die hat auch in den letzten Jahren unglaublich viel erreicht. Ich will mir noch ein paar Beispiele nennen. Daimler Truck in Halberstadt, Hexentanz das neu gemacht, Bergtheater neu, Schloss Wernigerode wurde saniert und so weiter und so fort.
0: Rheinmetall kommt auch wichtig heutzutage.
1: Rheinmetall. Warum ist es so schwierig für die CDU, das auch dem Wähler zu vermitteln? Warum wählen so viele Menschen hier denn die AfD?
0: Also es ist immer leicht, Negativwerbung zu machen. Wenn Sie auf die Medienlandschaft schauen, dann wird über Herrn Reuscher wird gesagt, der ist umstritten. Oder dann wird gesagt, er ist äußerst umstritten. Und ich weiß nicht, was dann die nächste Steigerungsform ist. Also die MZ und Volksstimme, die versuchen immer so maßlos zu übertreiben. Dabei reicht es eigentlich, die echte, wahre Geschichte zu erzählen, weil das Leben so spannend ist. Und das ist halt, wir sind da ein bisschen langweilig als CDU. Wir setzen Themen um. Wir haben über Jahrzehnte den politischen Rahmen dafür gegeben, dass Deutschland zu den drei, vier stärksten Wirtschaftsmächten der Welt gehört und auch heute gehört. Und da haben wir unseren Anteil dran, nämlich den Rahmen zu setzen und die Möglichkeiten dafür zu schaffen. Und wir alle wissen, die DDR, Ostdeutschland, war kurz vorm Untergang und hat enorm aufgeholt. Ist noch nicht auf Westniveau, aber ist, wenn wir es international betrachten, und ich sage mal ganz konkret Sachsen-Anhalt, ist unter den 20 stärksten Prozent weltweit in der Wirtschaft. Mit allen Top, auch mit den Entwicklungsländern verglichen, sind wir unter den Top 20 an Prozenten. Und das ist ein enormer Erfolg nach der DDR und nach dem Sozialismus. Und das wird jetzt schlecht geredet, weil es leichter ist, es schlecht zu reden, auch vor allen Dingen von der blauen Konkurrenz. Die versprechen dann das Blaue vom Himmel. Und die reden ja gern von Pinocchio und Co., wenn sie uns angreifen wollen. Ich denke mal, sollten sie wirklich regieren können, werden sie ganz erheblich auf die Nase fallen und mit einer wesentlich längeren Nase, denn das, was sie versprechen, ist weder verfassungsrechtlich, noch europarechtlich, noch bundesrechtlich umsetzbar. Und es ist halt leicht, die große Klappe zu haben. Aber diese Arbeit, die wir machen, die so ein bisschen unsexy, langweilig ist, gehört einfach dazu und das können wir gut.
1: Es wird wahrscheinlich bei Ihnen, in Blankenburg ist ja Ihr Wahlkreis und
0: Ja.
1: Osterwiek, es wird wahrscheinlich auch sehr knapp werden, es wird ein harter Kampf. Wenn Sie dann in den Landtag nochmal gewählt werden, was möchten Sie denn unbedingt noch umgesetzt sehen?
0: Also umgesetzt gibt es mehrere Themen, die ich sehen möchte. Einmal

0: Natürlich das Zentralkrankenhaus hier bei uns im Harz, bei Blankenburg, ist ein wichtiges Thema, sind wir uns in der CDU einig. Dann müssen wir das Jagdrecht zum Beispiel, das war eine Kleinigkeit jetzt. Also die Gesundheit ist eher ein großes Thema, das betrifft jeden. Das Jagdrecht betrifft eher die Leute, die Tierhalter, den ländlichen Raum. Das müssen wir umsetzen und da müssen wir den Umweltminister mal auf den Topf setzen, dass er das endlich umsetzt und nicht weiter blockiert, denn wir haben einen tollen neuen Rechtsrahmen geschaffen. Das ist mir zum Beispiel sehr wichtig. Und ein sehr, sehr wichtiges Thema, auch das haben die Blauen geklaut, das habe ich schon 2016 übrigens gesagt. Die haben keine eigenen Ideen, das kommt von Rolscher, da habe ich nämlich mein erstes Banner hängen gehabt im Wahlkampf, wo ich geschrieben habe, Windkraft, nein, danke. Ich bin nicht dagegen, ich bin aber dagegen, dass erneuerbare Energien subventioniert werden und den Gesamtstrompreis teurer machen. Jeder darf Photovoltaikanlagen, jeder darf Solar, jeder darf Windkraft, ist alles okay. Aber nicht auf Kosten der Allgemeinheit und nicht auf Kosten hoher Strompreise, sondern nur, wenn es uns hilft, für Wirtschaft und Privatleute den Strom günstiger zu machen. Das ist eines der wesentlichen Themen, was auch unserer Wirtschaft sehr helfen würde, aber auch den privaten Haushaltssäckeln. Und wie gesagt, da brauchen sich die Blauen gar nicht aufspielen. Das kommt von uns, das Thema, haben wir schon lange gesagt. Und ein Thema ist mir auch noch wichtig, damit wir vorankommen bei Infrastruktur, und bei vielen wichtigen regionalen und kommunalen Themen, Verbandsklagerecht, Schreddern, Abschaffen, Vernichten, weg damit, weil die Leute, die das ausnutzen, sind nicht am Gemeinwohl interessiert. Das sind ganz fiese Typen, die das immer wieder benutzen.
1: Umweltschutzorganisationen, die gegen die Autobahn klagen, um das mal dem...
0: Das sind so die Aushängeschilde. Aber sind das wirklich Umweltschutz? Ist die deutsche Umwelthilfe wirklich Umweltschutz oder sind die Industriezerstörer, würde ich da eher fragen. Und da sage ich, DUH sind für mich eher Industriezerstörer. Man muss natürlich Themen ansprechen, das mache ich auch. Da bin ich ja auch mutig dabei. Aber man muss nicht immer gleich versuchen, alles, was einem nicht gefällt, zu vernichten.
1: Kommen wir nochmal zum Bahnticket, denn es wird ja in Berlin ganz groß geschrieben. Hier zum Beispiel in Ihrem Wahlkreis in Osterwiek, da gibt es noch nicht mal mehr einen Bahnhof. Da brauchen die Leute das gar nicht, die sind aufs Auto angewiesen. Trotzdem müssen die ja im Prinzip zahlen, die Subventionen für das billige Bahnticket in den deutschen Großstädten. Wie stehen Sie denn dazu?
0: Ja, auch das ist so eine elitäre Großstadtidee. Das 49-Euro-Ticket, was auch immer es jetzt kostet, einzuführen, davon profitiert nur die städtische Klientel, die eh kein Auto braucht, weil Straßenbahn, Bus, S-Bahn, alles da ist. Und da sieht man auch, dass da ein bisschen mangelnder Geist bei diesen links-grün wogen Menschen ist. Denn wenn man im ländlichen Raum den Nahverkehr fördern will, müsste man im ländlichen Raum das Ticket vielleicht für 9,99 € verkaufen, da gibt es halt weniger Angebote und dann die Leute locken, dass sie die wenigen Angebote möglichst intensiv nutzen. Und im städtischen Raum, wo ein wahnsinnig gutes Angebot ist, mit wahnsinnig hohem Aufwand, auch hergestellt, bereitgestellt und übrigens von allen Steuerzahlern, auch von denen im ländlichen Raum, bezahlt wird, denn das wird nicht von den Betrieben allein getragen, das wird vom Staat unterstützt und das sind Steuergelder. Da müsste so ein Ticket 149,99 € kosten. Schließlich hat man den Luxus, dass man Tag und Nacht rund um die Uhr im 10-5-Minuten-Takt, was auch immer, die Öffentlichen benutzen kann. Das wäre eine ausgleichende Gerechtigkeit. Der ländliche Raum subventioniert in vielerlei Hinsicht die Städte mit und die haben die große Klappe und wollen mir sagen, wie ich im ländlichen Raum leben soll, muss ich sagen, das lasse ich mir nicht gefallen.
1: Letzte Frage, möglichst kurz beantwortet. Wo wird die CDU bei der Wahl landen am 6. September hier in Sachsen-Anhalt und wo wird die AfD landen?
0: Also die CDU wird noch mal einen Schritt nach vorne machen und besser landen, als wir jetzt aktuell bei den Umfragen dastehen. Und die AfD wird nach meiner Einschätzung es nicht schaffen, die Regierung allein zu übernehmen. Und ich drücke auch die Daumen dafür, dass die roten Helfer aus Moskau, die den Kollegen von der AfD helfen wollen, das BSW, nicht reinkommen, damit sie diese unheilige Allianz nicht bilden können. Insofern, die CDU holt noch auf. Wir sind jetzt leider der Zweitplatzierte, aber das macht nichts. Ich werde trotzdem kämpfen, dass wir ein möglichst sehr, sehr gutes Ergebnis erlangen.
2: In der Harzregion ist Alexander Reuscher für seine konsequente Haltung und seinem auffälligen Fahrzeug bekannt. Ob das jedoch reichen wird, erneut das Direktmandat im Wahlkreis Blankenburg und Osterwiek zu gewinnen, wissen wir alle erst am Wahlabend am Sonntag, dem 6. September 2026.

0: Ein freudiges Ereignis. Elefantennachwuchs im Zoo.
1: Es ist durchaus im Bereich des Möglichen, dass der Absatz an Elefantenplüschtieren in Zukunft etwas größer wird als bisher. Denn der Wunsch, ein solches Rüsseltier mit nach Hause nehmen zu wollen, könnte

Könnte stärker werden, wenn man im Elefantenhaus zu Besuch war. Dort stolpert seit ein paar Tagen ein Jungtier durch das Gehege, denn im Magdeburger Zoo konnte man ein besonderes Ereignis feiern.

0: Wir haben hier einen ganz historischen Moment. Das erste Elefantenkalb in der Geschichte Magdeburgs wurde am 6.8. um 1.14 Uhr dann geboren. Beim Geschlecht halten wir uns noch ein bisschen bedeckt. Sweeney hat uns noch nicht nah genug rangelassen, dass wir da eine hundertprozentige Aussage zu abgeben könnten. Wir haben natürlich einen sehr educated guess, aber halten uns da noch ein bisschen zurück. Was wir sehr gut wissen, ist die Schulterhöhe. Da sind wir bei 86 Zentimetern. Gewogen haben wir auch noch nicht, weil Sweeney das Kalb noch sehr eng bei sich behält. Und wir halten unsere Elefanten hier im Protected Contact, das heißt zwischen uns und dem Elefanten muss immer ein Gitter sein, um uns vor unabsichtlichen Bewegungen des Tieres zu schützen. Das kann bei Elefanten dann doch schnell gefährlich werden. Bis jetzt kann das Kalb schon selbstständig aufstehen, sich hinlegen, Bewegungen laufen oder Wendungen laufen. Das hat in den ersten Stunden auch noch nicht so gut geklappt. Da konnte man nur vorwärts und bremsen war auch schon ein bisschen schwierig. Und was uns am meisten freut, ist, dass es zum jetzigen Zeitpunkt wirklich schon ganz gut trinkt.
1: Das freut natürlich nicht nur den Zoodirektor. Schließlich beginnt das Leben eines Elefanten mit einem Sturz des Jungtiers aus etwa 3 Metern Höhe. Doch davon hat sich das Kleine gut erholt und allmählich klappt es auch mit der Koordination der 8 Beine. Schließlich muss man als Jungelefant immer genau aufpassen, was das Muttertier unternimmt, um nicht dazwischen zu geraten.
0: Nee, Sweeney passt da schon sehr gut auf. Sie ist eine sehr gute Mutter, sie passt sehr gut auf. Sie hat das immer im Blick und dirigiert dann mit dem Rüssel in die richtige Richtung.
1: Sweeney, das Muttertier, wurde 1993 ursprünglich in Afrika geboren, lebte dann lange im grünen Zoo Wuppertal und kam 2024 nach Magdeburg. Das passiert im Rahmen des Ex-Situ-Programms für afrikanische Elefanten, weil man sie mit dem seit 2018 hier lebenden und genetisch passenden Elefantenbullen Kando zusammenführen wollte. Der erfüllte seine Aufgabe auch zuverlässig und nach einer 22 Monate dauernden Tragezeit konnte man nun den gesunden Nachwuchs begrüßen.
0: Wir haben das Elefantenhaus und die Außenanlagen intensiv mit Kameras überwacht und haben dann an Veränderungen des Schlafrhythmus, Veränderungen des Laufverhaltens feststellen können. Jetzt geht's dann wohl demnächst los. Und dann das eindeutige Zeichen ist natürlich der Abgang der Fruchtwässer. Das sind beim Elefanten so knapp an die 100 Liter. Das kriegt man sehr klar mit.
1: Für den Magdeburger Zoo ist es das erste Mal seit seiner Gründung vor 76 Jahren, dass solch ein Zuchterfolg erzielt wurde. Denn bisher wurden hier nur weibliche Tiere gehalten. Nun kommt es darauf an, dass sich eine stabile Mutter-Kind-Beziehung entwickelt, weshalb Besucher nur eingeschränkten Zugang zum Duo bekommen sollen.
0: Das machen wir auch von Sweeney abhängig von ihrem Verhalten. Sie ist bis jetzt eine sehr entspannte Elefantenmutter und wenn alles gut läuft, werden wir morgen das Elefantenhaus schon für die ersten Stunden öffnen, immer mit einer Aufsicht und wir werden es auch sofort wieder schließen, wenn wir das Gefühl haben, Sweeney gefällt das gerade nicht. Sie hat jederzeit die Möglichkeit, sich in Räume zurückzuziehen, wo sie nicht zu sehen ist und trotzdem geht dann hier die Mutter-Kind-Bindung vor und wir behalten uns vor, das Haus dann auch jederzeit wieder zu schließen.
1: Ja, und so kann der Magdeburger Zoo nun auch auf diesem Feld des Artenschutzes einen Beitrag leisten und die Besucher dürft mit ein bisschen Glück dabei zuschauen. Und Glück brauchen auch die Zoomitarbeiter, um einmal herauszufinden, ob wir es hier mit einem männlichen oder einem weiblichen Kalb zu tun haben.

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0: Am Donnerstagvormittag wird es teils sonnig bei Temperaturen um 21 Grad. Mittags bleibt es teils sonnig und es weht ein kräftiger, böiger Wind aus Westen. Der Abend bleibt sonnig mit vereinzelt Wolken und Temperaturen um 22 Grad. In der Nacht wird es überwiegend klar mit einem leichten Wind aus Südwesten. Am Freitag wird es meist wolkig mit wenig Sonne und Temperaturen um 23 Grad.
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0: Blankenburg feiert Blütenfest mit neuer Königin. Aus dem Altstadtfest im Blankenburger Zentrum entstand das Blütenfest im Teepark und in diesem Jahr wurde die Veranstaltung im neu gestalteten Stadtpark gefeiert.
1: Viele Blankenburger werden sich noch an den Blankenburger Sommer erinnern und wir wollen wieder Leben einziehen lassen. Und jetzt sind wir mit dem Blütenfest hierher zurückgekehrt an den Veranstaltungsort in Blankenburg. Ja, und alle sind herzlich eingeladen, dieses Jahr und auch in den kommenden Jahren sich hier einzufinden, zu feiern, sich wiederzusehen und einfach Spaß zu haben.
0: Zu einem Blütenfest gehört natürlich eine Blütenkönigin, die den Bürgermeister bei repräsentativen Aufgaben der Stadt begleitet. Mehrere junge Frauen hatten nach der Wende bereits diese Aufgabe übernommen. So wurde